0: Überraschung auf Steffen Schulz, dem Betreiber der Bar. Er erklärt mir, warum dieser Ort für Ausflüge an der Saale so beliebt ist.
1: Meine erste Aufgabe ist es herauszufinden, warum die Saale das perfekte Ausflugsziel ist. Und dafür würde ich direkt Steffen mal den Affen auf die Schulter setzen. Und passend auch hier zur Location.
2: Die Saale an sich bietet wunderschöne, vielfältige Möglichkeiten, ob man nun schwimmen mag oder ob man Boot fahren mag. Am schönsten ist natürlich, man hat ein bisschen Zeit im Gepäck und kommt in aller Ruhe hier zum Beispiel bei uns an, verbringt eine Nacht auf dem Campingplatz bei Tom, geht am nächsten Tag eine Runde Boot fahren, geht dann vielleicht noch eine Runde Bogenschießen und lässt den Abend in aller Ruhe schön hier am Biergarten Wünsch dir was ausklingen.
1: Wir sind ja jetzt hier im Wünsch dir was. Was kannst du mir dazu so erzählen?
2: Das Wünsch dir was hat eine ganz bewegte Geschichte, war als Ballwurfbude in ganz Ostdeutschland unterwegs, stand die letzten 4 Jahre, wo es noch im Betrieb war, in Wien auf dem Prater, hat dort unglaubliche Geschichten erlebt, lag dann 30 Jahre eingemottet in einer Halle und kam vor 3, 4 Jahren zu uns über einen sehr, sehr guten Freund von mir. Seitdem steht der Laden hier und ist einmal komplett umgebaut vom Ballwerfen zu einem Biergarten, der tatsächlich großen Anklang findet in der Bevölkerung von den Leuten, die hier wohnen und von den Leuten, die gern hierher kommen, zum Beispiel du. Ich denke, man bräuchte auf jeden Fall mindestens eine Woche, um alles hier in aller Ruhe zu erfahren.
1: Das glaube ich auch. Wir haben dafür heute einen Tag und schauen mal, was wir da alles so erkunden können.
0: Die erste Aufgabe ist geschafft. Ich habe die Region vom Wasser aus kennengelernt, genauer hingeschaut und ein Gefühl dafür bekommen, warum das Wasser für diese Region so prägend ist.
1: Von der Saale geht's jetzt für mich nach Rentendorf, weg von Booten und hin zu Büchern, Tieren und der Geschichte eines Forschers, der die Tierwelt näher an die Menschen gebracht hat.
0: Die zweite Station meiner Rallye führt mich in Brehms Welt. Alfred Brehm wurde in Rentendorf geboren und später mit Brehms Tierleben weltbekannt. Heute geht es hier aber nicht nur um historische Naturforschung, sondern auch um die Frage, wie wir Tiere sehen, was Artenvielfalt bedeutet und warum genaues Beobachten so wichtig ist.
1: Meine Aufgabe hier ist es, genauer hinzuschauen, denn hier kann man Dinge sehen, die man vielleicht sonst eher übersieht. Aber was Brehms Welt eigentlich so besonders macht und vor allem Bremen für die Welt immer noch so spannend, das erzählt mir jetzt Jochen Süß.
3: Es ist wirklich ein besonderer Ort der Naturgeschichte, weil hier zwei wichtige Gelehrte des 19. Jahrhunderts gewirkt haben. Das ist einmal Christian Ludwig Brehm, der sogenannte Vogelfahrer, und sein berühmterer Sohn Alfred Brehm, der ja weltweit bekannt ist als Schöpfer von Brehms Tierleben. Das ist eine der wichtigsten Tierenzyklopädien überhaupt, der ökologische Zusammenhänge gesehen hat. Also wenn man ein Element aus der Natur herausnimmt, exzessiv, dann purzeln andere Elemente, andere Arten nach. Und so wird ein Ökosystem zerstört. Und darüber, unter vielem anderen, wollen wir auch aufklären, dass solche Fragen in der Gesellschaft relevant bleiben.
1: Und wie ermöglicht ihr es, dass hier Kinder und Erwachsene eben lernen, was das überhaupt bedeutet und Tiere richtig erleben können und nicht einfach nur anschauen?
3: Wir sind ein sehr, sehr interaktives, modernes Museum. Wir wollen spielerisch, aber exakt Daten vermitteln und über Freude und Spiel zu fundiertem Wissen beitragen. Und das kommt bei Kindern an. Für mich immer hochvergnüglich zu sehen, wie sie dann auch zum Beispiel ihre Großeltern belehren. Nein, nein, Opa, das ist anders, als du erzählst in Wirklichkeit. Das war, wenn diese kleinen Stippis dann sowas sagen, ist das schon schön. Es ist also ein Ort der Tier-Mensch-Beziehung und der Beziehung von Menschen und Natur. Und das eben für alle Altersklassen, aber hauptsächlich eben für Kinder und junge Erwachsene.
1: Ich finde auch, also Brehms Welt ist auf jeden Fall ein Tagesausflug wert.
3: Und noch einen zweiten.
1: Und einen dritten.
0: Diese Station hat mir gezeigt, Entdecken funktioniert nicht nur draußen. Brehms Welt macht aus Tierwissen eine Suchbewegung. Wer hier durch die Ausstellung geht, merkt schnell, dass Natur nicht nur aus schönen Bildern besteht, sondern aus Zusammenhängen, Beobachtungen und Verantwortung.
1: Meine nächste Station bringt mich in die Keramikstadt Börgel.

0: Hier dreht sich alles um Ton, Farbe und Handwerk.
1: Die dritte Station meiner Rallye führt mich ins Keramikmuseum. Börgel ist eng mit dem Töpferhandwerk verbunden. Und ich habe gehört, die blau-weiße Keramik ist hier besonders bekannt. Für die Rallye ist Börgel eine Station, bei der es besonders auf die Details ankommt. Aber wie Formen, Farben, Muster und kleine Zeichen zu Hinweisen werden, erklärt mir Dr. Antje Neumann.
2: Meine Aufgabe hier im Keramikmuseum ist es herauszufinden, was es mit der blauen Schürze und den Hahnenfüßchen auf sich hat. Und vielleicht kann mir das ja Frau Dr. Neumann erklären.
3: Ja, die Hahnenfüßchen, das ist eine Brennhilfe und die dienten dazu, die Keramiken im Ofen zu stapeln. Das ist ein traditioneller Ofen, ein sogenannter Kasseler Ofen. Die waren hier typisch für Börgel und der wurde bestückt von dem Meister, der war dafür zuständig. Und er hat dann alle Keramiken gestapelt, er hat dann mit verschiedenen Mitteln, wie zum Beispiel hier diesen kleinen Hahnenfüßchen, so ist es genannt, diese Brennhilfen, hat er dann die Keramiken übereinander gestapelt. Und zwar so, dass die eben hier die Füßchen draufgelegt wurden und dann eine Keramik über die andere kam. Dann wurde der Ofen zugemauert, ein Loch gelassen, bestückt mit Holz und wurde gebrannt da drin.
2: Und die blaue Schürze, was kann ich mir darunter vorstellen?
3: Ja, die blaue Schürze ist keine textile Schürze, sondern das ist eine Glasur, die angeworfen wurde, in den Ofen geworfen wurde während des Brennvorgangs. Ja, man nahm dann dieses Kobaltglas, das wurde zermörsert, hier ist ein Mörser, und dieses Gemisch kombiniert mit Salz und Bleiglätte ergab ein Pulver und dieses wurde beim Brennen in den Ofen geworfen. Und die hat sich abgesetzt an den Keramiken wie eine Schürze.
2: Börgel und auch das Keramikmuseum, warum ist das ein Lieblingsort im Saaletal?
3: Ja, Börgel ist schon seit jeher ein Zentrum der Töpferkunst. Man hat hier ein Gefühl wie früher. Man kommt hier rein und kann diese ganze Töpfergeschichte anschauen. Dazu lohnt es sich, hierher zu kommen. Und noch dazu gibt es so einen kleinen Mehrwert vom Museum, denn durch Henri van de Velde, den belgischen Künstler, der hier einen neuen Frühling reingebracht hat, gibt es eben so schöne Keramiken aus der Zeit um 1900 zu sehen. Und das ist ein Mehrwert, den es unbedingt anzuschauen gilt.
1: In Börgel wird die Rallye plötzlich handwerklich. Kinder und Erwachsene lernen hier, dass Keramik nicht einfach ein fertiger Gegenstand im Regal ist. Dahinter stecken viele Arbeitsschritte. Formen, gestalten, bemalen und brennen. Und plötzlich werden kleine Muster zu Spuren einer langen Tradition.
0: Meine letzte Station ist die Leuchtenburg. Von außen sieht sie aus wie eine klassische mittelalterliche Burg. Aber drin warten jede Menge Überraschungen auf uns.
1: Die Leuchtenburg ist das Finale meiner Rallye durch Saale-Unstrut. Hier kommen mehrere Ebenen zusammen. Burganlage, Aussicht, Porzellanwelten und viele Stationen, an denen Besucherinnen und Besucher selbst aktiv werden können. Also ich verbinde Porzellan oft mit etwas Feinem, Zerbrechlichem und Wertvollem. Auf der Leuchtenburg wird daraus aber eine ganze Erlebniswelt. Zwischen Kunst, Handwerk und Geschichte zeigt sich mir, wie vielseitig dieses Material sein kann.
0: Meine letzte Rallye-Aufgabe klingt eigentlich ganz einfach. Einen Wunsch aufschreiben und ihn einfach loslassen.
1: Aber wahrscheinlich ist sie auch die emotionalste von allen. Scherben bringen Glück, heißt es. Auf der Leuchtenburg wird daraus ein Moment, der bei mir besonders hängen bleibt.

0: auch wirklich in Erfüllung geht.
1: Am Ende ist die Rallye durch Saaletal mehr als eine Liste von Aufgaben. Sie verbindet Orte, die auf den ersten Blick sehr unterschiedlich sind. Aber überall geht es darum, selbst aktiv zu werden, Fragen zu stellen und Dinge zu entdecken, die man sonst vielleicht übersehen würde.
0: Meine Rallye ist geschafft. Ich war auf dem Wasser unterwegs, hab in der Strandbar gechillt, ganz viel über Tiere erfahren, ein Handwerk kennengelernt und am Ende auf einer Burg einen Wunsch freigelassen. Was alle Orte verbindet, man erlebt sie nicht nur mit den Augen. Man darf selbst mitmachen, ausprobieren und Teil der Geschichte werden. Und genau das macht für mich das Saaletal zu einem richtigen Lieblingsort.

Das Zittauer Gebirge ist Deutschlands kleinstes Mittelgebirge. Die auffälligste Erhebung ist der Eubin, ein Monolith aus Sandstein, der wie ein Bienenkorb aussieht. Die beeindruckenden Ruinen auf dem Berg sind weithin sichtbar. Es war der deutsche Kaiser Karl IV., der 1364 das Kaiserhaus als seinen Ruhesitz errichten ließ. Er gründete daneben ein Cölestinerkloster, welches bis zur Reformation Bestand hatte. Der sächsische Hofmaler Johann Alexander Thiele war im 18. Jahrhundert der Erste, der die zugewachsene Ruinen auf dem Eubin malte. Es folgten die Maler der Romantik, wie Caspar David Friedrich, Adrian Zing und Carl Gustav Carus. Der angrenzende Bergfriedhof ist der einzige in Deutschland, auf dem noch bestattet wird. Trotzdem kein Grund, den Eubin nur einmal zu sehen und dann zu sterben.

Was haben das Reichstagsgebäude, der Leuchtturm am Kap Arkona, das Denkmal für die Sowjetarmee in Berlin-Treptow und das Viadukt über die Neiße in Görlitz gemein? Alle wurden mit Granit aus den Königshainer Bergen erbaut. Einst gab es dort mehr als 100 Granitfelsen, aber zwischen 1844 und 1975 wurden die meisten davon zu Baumaterial verarbeitet. Abbau und Verarbeitung waren harte Arbeit. Es ist also nicht überraschend, dass verurteilte Straftäter früher an solche Orte zum Steineklopfen geschickt wurden. Keine Arbeit ist heute notwendig, um die vergangenen Zeiten im Granitabbaumuseum in Königshain nachzuerleben. Der begleitende Erlebnispfad führt durch den Wald zu Ruinen, ausgemusterten Maschinen und Abbaustätten. Und das ist fast schon romantisch.

Das Gut Ramenau wurde erstmals 1597 erwähnt. Es wechselte mehrfach die Hände, bevor 1717 Ernst Ferdinand von Knoch, Kammerherr von August dem Starken, Sachsens prächtigstem Herrscher, erwarb. Er beauftragte den berühmten sächsischen Architekten Johann Christoph Knöffel mit der Errichtung eines neuen Schlosses im Barockstil. Obwohl von Knoch ein wohlhabender Mann war, übernahm er sich finanziell mit diesem Projekt und musste seinen neuen Besitz wieder verkaufen. Seine Nachfolger schufen die prächtige Inneneinrichtung, erst ebenfalls im barocken Stil, wie man am besten im chinesischen Zimmer sehen kann, später im klassizistischen Stil sowie im Teufelszimmer. So wurde Schloss Ramenau zu einem schimmernden Juwel, eingefasst in die schöne Landschaft der Oberlausitz.

Wie schon der Name erkennen lässt, zählt Altenberg zu den Bergstädten des Erzgebirges. Berg steht dabei für Bergbau, sowie in Freiberg, Annaberg oder Schneeberg. Der Bergbau in Altenberg begann in der Mitte des 14. Jahrhunderts und endete erst 1991. Das Gebäude, in dem sich heute das Bergbaumuseum Altenberg befindet, wurde zuerst im Jahr 1577 erwähnt. Darin befindet sich eine Erzwäsche, wo das Erz zerkleinert und dann das Zinn ausgewaschen wurde. Nach heutiger Erkenntnis handelt es sich dabei um die einzige

einzige solche Anlage aus dem 16. Jahrhundert, die sich in Europa erhalten hat und noch voll funktionsfähig ist. Der Prozess kann noch immer vorgeführt werden und führt in ein Zeitalter, von dem man sich heute ansonsten nur schwer eine Vorstellung machen kann.

Sebnitz hat heute weniger als 10.000 Einwohner. Aber um 1900 herum gab es mehr als 200 Unternehmen, die Kunstblumen herstellten und damit 3/4 des Weltmarktes abdeckten. Bis zu 15.000 Menschen verdienten ihren Lebensunterhalt damit, die meisten davon als Heimarbeiter. Nach der Wiedervereinigung wurden die meisten Produktionsstätten geschlossen. Aber die deutsche Kunstblume Sebnitz hält die Tradition aufrecht, wobei die Produktion heute auf edle Seidenblumen, Modezubehör und Hochzeitsschmuck ausgerichtet ist. Zum Produktionsprozess gehören viele Schritte, wie beispielsweise das Ausstanzen, Färben und Binden. Besucher können das alles miterleben und sich auf Wunsch unter fachkundiger Anleitung eine eigene Blume gestalten.

Die Frauen mussten sich nicht nur einen Platz in der Gesellschaft erkämpfen, sondern auch in der Geschäftswelt. Grete Wendt und Margarete Kühn gehörten zu den ersten weiblichen Absolventen der Kunsthochschule in Dresden. Sie gründeten ein Unternehmen in Grünhainichen und ihre ersten Holzprodukte erregten 1916 auf der Leipziger Messe viel Aufsehen. Im Jahr 1925 schuf Grete Wendt einen Designklassiker, ein Engel mit grünen Flügeln und jeweils 11 Punkten. 4 Jahre später erschien das erste Blumenkind. Grete Wendts Schwägerin Olli Wendt, die nach dem Ersten Weltkrieg dazugekommen war, steuerte auch viele Produkte bei. Zusammen hinterließen die beiden Damen mehr als 2500 Entwürfe, die aufgrund ihres zeitlosen Designs noch heute die Basis für die meisten Produkte von Wendt und Kühn sind.

Einer der romantischsten Orte nicht nur in Sachsen, sondern in ganz Deutschland ist zweifellos das Weinlokal Vinzenz Richter in Meißen, das sich schon seit dem 19. Jahrhundert in Familienbesitz befindet. Vinzenz Richter etablierte das Restaurant und seine Nachfahren kauften ein Weingut dazu und fügten den schönen Hof an das ehemalige Zunfthaus der Tuchmacher an. Sie steuerten den Betrieb durch die schwierigen Zeiten des Sozialismus und verhinderten eine Enteignung. Und sie schafften es sogar, das Gebäude zu renovieren, damals ein fast unmögliches Unterfangen. Wer glaubt, dass es sich bei der Inneneinrichtung um Kitsch handelt, irrt gewaltig. Alle dort ausgestellten Stücke sind authentisch und gehören zur wertvollen Antiquitätensammlung der Familie.

Was hatten die Dresdner Frauenkirche, das Rathaus von Hamburg, das Franziskanerkloster in Krakau und die Alexander-Newski-Kathedrale in Sofia gemeinsam? Die Dächer waren alle mit Grüntaler Kupfer aus Olbernhau bedeckt. Die 1537 begründete Seigerhütte ist ein einzigartiger historischer Komplex mit 22 Gebäuden, die alle miteinander in Verbindung stehen. Mithilfe des Seigerverfahrens wurde Silber von Kupfer getrennt, wodurch die Seigerhütte, die sich lange im Besitz der sächsischen Herrscher befand, bis 1853 sowohl ein wichtiger Silber- als auch Kupfererzeuger war. Der Althammer, eines der vier Hammerwerke auf dem Gelände, gilt als die älteste funktionsfähige Hammermühle in Europa. Hier wurden früher Garkupfer, Pfannen und Kessel hergestellt. Prädikat wertvoll.

Wilhelm der Einäugige ist ein oft übersehener sächsischer Herrscher, der sehr einflussreich war. Im Jahr 1401 erwarb er die Weinberge im heutigen Radebeul, aus dem das Weingut Hof Lößnitz hervorging. Nach dem Dreißigjährigen Krieg fügte sein Nachfolger, Kurfürst Johann Georg I., ein Lusthaus im Stil eines Jagdschlosses hinzu. Von außen schlicht gehalten, zeigt sich sein gut erhaltenes Inneres prachtvoll im Manierismus.

historistischen Stil. Neben den reich verzierten Räumen des Kurfürsten und seiner Frau präsentiert sich der Saal mit einer Kassettendecke, auf der 80 brasilianische und afrikanische Vögel dargestellt sind. Diese wurden vom niederländischen Künstler Albert Eickhout gemalt, der 8 Jahre auf einer Expedition verbracht hatte. Das Lusthaus beherbergt heute das Sächsische Weinmuseum und zeigt damit mehr als 850 Jahre Weinbaugeschichte.

was heute als Erzgebirge bekannt ist, wurde im Mittelalter noch Miriquidi genannt, was dunkler Wald bedeutet. Nur Händler durchquerten diese unwirtliche Gegend entlang der alten Salzstraße. Zu ihrem Schutz wurde im frühen 13. Jahrhundert eine Burg errichtet, das sogenannte Neue Haus. Die Siedlung, die darum herum entstand, wurde daher Neuhausen genannt. Die größte Attraktion des Ortes ist das erste Nussknackermuseum in Europa, in dem eine private Sammlung mit heute mehr als 6000 Objekten aus 30 Ländern ausgestellt ist. Dazu zählen der größte und der kleinste Nussknacker der Welt, aber auch die größte Spieluhr. Zu jeder Stunde erscheinen Charaktere aus E.T.A. Hoffmanns Märchen Der Nussknacker und bewegen sich zu den Klängen von Peter Tschaikowskis gleichnamigen Ballett.

Als 1728 der Dresdner Zwinger fertiggestellt worden war, zog auch der mathematisch-physikalische Salon mit ein. Was wie ein Albtraum für mäßig naturwissenschaftlich begabte Schüler klingt, ist in Wirklichkeit eine faszinierende Zusammenstellung von wissenschaftlichen Instrumenten und anderen Wunderwerken der Technik. Als Teil einer ehemals königlichen Sammlung bieten die Objekte natürlich auch viel fürs Auge. Manche Ausstellungsstücke waren auch entscheidend für die Kreation von berühmten sächsischen Produkten, wie die konkaven Brennspiegel, mit denen die hohen Temperaturen erzeugt wurden, die für die Erfindung des europäischen Hartporzellans notwendig waren, oder die Uhren, die Ferdinand Adolf Lange zur Begründung der Glashütter Uhrenindustrie inspirierten.

Der Lößnitzdackel ist kein legendärer, kurzbeiniger Jagdhund, sondern eine Schmalspurbahn durch die Lößnitzberge, welche die Stadt Radebeul bei Dresden mit Radeburg verbindet. Sie ist eine von vier solchen Linien in Sachsen, die noch täglich unter Dampf befahren wird. Dass sie eine Touristenattraktion ist, bewahrte die Strecke auch vor der Schließung und machte sie zum technischen Denkmal. Der historische Güterboden am Bahnhof Radebeul Ost wurde in ein Tagungszentrum und Museum umgewandelt. Der wichtigste Halt entlang der Strecke ist Moritzburg. Das gleichnamige Jagdschloss der sächsischen Herrscher zählt zu den meistbesuchten Ausflugszielen Sachsens. Es wurde vom legendären August dem Starken errichtet, der vermutlich auch Gefallen am Lößnitzdackel gefunden hätte. Salonwagen vorausgesetzt.

0: Guten Abend, liebe Zuschauerinnen und Zuschauer, und willkommen zu Ihrem Elbland aktuell am Mittwoch, dem 1. Juli 2026. Schön, dass Sie auch heute wieder mit dabei sind und mit mir gemeinsam durchs Elbland spazieren. Wir starten heute zuerst in Meißen am Bahnhofsvorplatz und danach geht's für uns nach Ruppendorf zum Bundeswettbewerb Unser Dorf hat Zukunft. Aber zunächst, wie versprochen, nach Meißen. Am Bahnhofsvorplatz wird nämlich weiter kräftig gebaut. Die Arbeiten kommen nach Angaben der Stadt gut voran und an einigen Stellen ist sogar schon zu erkennen, wie der Bereich künftig aussehen soll.
1: Der Bahnhofsvorplatz in Meißen zählt zu den wichtigsten Verkehrsknotenpunkten der Stadt. Seit mehreren Monaten bestimmen jedoch Bagger, Bauzäune und Sperrungen das Bild. Grund sind die umfangreichen Bauarbeiten zur Neugestaltung des gesamten Bereichs. Oberbürgermeister Markus Renner informierte sich nun gemeinsam mit dem zuständigen Planer Kai Pretschner und Marion Both-Kilian vom Ingenieurbüro über den aktuellen Stand der Arbeiten.
2: Genau, also jeden interessiert, wie geht es voran bei der Baustelle auf dem Bahnhofsvorplatz, weil wir natürlich die Verkehrseinschränkungen merken, sowohl als Fußgänger, Radfahrer, die in den Bahnhof wollen, als auch auf den Straßen, die hier nur vorbei müssen. Und ich will mir heute ein Bild machen, wie die Arbeiten voranschreiten, was ist schon geschafft, was ist noch vor uns und wie liegen wir im Zeitplan. Ich kann schon vorwegnehmen, also es sieht gut aus, die Arbeiten kommen gut voran. Es kommen die verschiedenen Bauabschnitte, hintereinander werden sie abgearbeitet. Und wir können die Hoffnung haben, dass der Plan gehalten wird mit der Fertigstellung dieser Maßnahme hier.
1: Die Baumaßnahme umfasst weit mehr als nur eine neue Platzgestaltung. Zunächst mussten zahlreiche Leitungen für Trinkwasser, Abwasser und weitere Versorgungsmedien erneuert werden. Erst danach kann der eigentliche Straßen- und Platzbau erfolgen. Inzwischen sind große Teile dieser Arbeiten abgeschlossen, sodass an einigen Bereichen bereits erkennbar ist, wie der Bahnhofsvorplatz künftig aussehen wird. Der erste Teil ist nun bereits fertiggestellt.
3: Jetzt schon die Pflanzbeete angelegt. Pflanzungen kommen natürlich noch im Herbst mit Porphyr-Bordstein eingepflanzt. Ja. Dann haben wir schon die Fahrradbügel aufgestellt für die künftigen Fahrräder. Was jetzt hier noch fehlt und auch noch kommen wird, sind im hinteren Bereich kommen dann noch 7 Fahrradboxen hin. Davon sind hier unten genau. Davon sind 2 Doppelfahrradboxen vorgesehen, 3 einfache mit Dachbegrünung und es soll eine smarte Lösung werden, sprich mit einer App kann man die dann steuern, auf und zu machen. Das ist zumindest anvisiert. Und dann ist hier dieser Westbereich fertig. Ich denke, das ist jetzt zumindest meiner Ansicht so, ist richtig schön geworden. Und jetzt sehen wir ja schon vorne, wie es angefangen worden ist.
4: Wurde neu gepflastert? Oder
3: wie bitte?
4: Wurde neu gepflastert?
3: Das ist das bestehende Pflaster, das haben wir rausgenommen. Mhm. Hier wurden die Leitungen von der Deutschen Bahn saniert. Der ganze Untergrund musste rausgenommen werden, ausgetauscht werden. Und das bestehende Pflaster haben wir wieder verbaut. Weitestgehend im gesamten Bahnhofsgelände wird das bestehende Pflaster wieder verwendet.
1: Details, wie der fertige Platz einmal aussehen wird, kann man im Moment nur erahnen. Dennoch ist schon klar, er wird besonders attraktiv gestaltet.
3: Jetzt haben wir hier vorne schon den ersten Gehwegbereich, den Angleichungsbereich, neu gepflastert mit Betonpflaster. Da waren so 30 Meter noch Betonplatten drinnen. Hier haben wir ausgetauscht. Künftig wird dann auch die Ampel Richtung Sparkasse nach innen versetzt, um etwa einen Meter.
5: Ja, also oder 1,50.
3: Ja, so in der Dreh herum wird die reinversetzt. Also der Bahnhofsvorplatz rückt alles rein, wird direkt auf unser städtisches Flurstück begrenzt. Der Rest wird dann alles der Großenhainer Straße zugeschlagen, wo später dann auch mal in der fortführenden Maßnahme dann Radfahrerschutzstreifen mit dargestellt werden soll. Momentan machen wir noch die Vorbereitungsarbeiten für die Elektroerschließung, für die Pumpenkammer, für das Wasserspiel. Das Wasserspiel kommt dann direkt vor den Eingangsbereich. Das ist der Bereich, wo das Wasserspiel dann hinkommt. Und hier hinten kommt dann noch ein Trinkbrunnen hin, ähnlich wie am Rossmarkt. Insgesamt wird der gesamte Bahnhofsvorplatz auch mit einem blinden Leitsystem, das mit unserem Blindenverband abgestimmt ist, verfeinert.
1: Während der Bauzeit müssen Autofahrer, Radfahrer und Fußgänger weiterhin Einschränkungen in Kauf nehmen. Durch die Sperrung eines Verkehrsastes kommt es zu Umleitungen, gleichzeitig bleibt der Busverkehr gesichert. Auch für Fußgänger wurden sichere Wege eingerichtet, wenn auch mit geringeren Breiten als gewohnt. Nach Angaben der Stadt liegen die Arbeiten derzeit im Zeitplan. Bauabschnitt für Bauabschnitt wird abgearbeitet, sodass die Hoffnung besteht, die Gesamtmaßnahme wie vorgesehen bis Ende des Jahres teilweise abzuschließen. Dann soll vermutlich der Bahnhofsvorplatz und die Großenhainer Straße wieder für den Verkehr freigegeben werden und sich als moderner Eingangsbereich zur Stadt präsentieren.
0: Schauen wir jetzt nach Ruppendorf. Das Dorf durfte sich jetzt vor der Bundesjury im Wettbewerb Unser Dorf hat Zukunft präsentieren. Nach dem Erfolg auf Landesebene hoffen die Ruppendorfer nun auch bundesweit auf ein gutes Ergebnis.
6: Was ist denn jetzt schon wieder in Ruppendorf los? Dieses Dorf ist immer für eine Überraschung gut. Man denke dabei nur an den Wettbewerb Unser Dorf hat Zukunft. 2024 Sieg im Landkreis SOE, 2025 Landessieg Sachsen und jetzt schickt man sich an, den Bundeswettbewerb zu gewinnen. Am 26. Juni war die Jury für den Bundeswettbewerb in Ruppendorf im Rahmen der deutschlandweiten Bereisung unterwegs. An 7 Stationen wurde das Ruppendorfer Leben der Jury nähergebracht. Letzte Stationen waren der Ruppendorfer Landmarkt und der Schwibbogen am Wendeplatz. Den hatte man extra aus der Sommerruhe geholt. Am 1. Dezember 2012 wurde der Schwibbogen eingeweiht und im Juni 2026 erlebte dieser Schwibbogen tatsächlich den ersten über 35 Grad Celsius warmen Tag in Ruppendorf. Für einen Schwibbogen ist das alles schon eine Sensation. Und dann hat dieser Schwibbogen ja auch noch ein eigenes Lied.

0: Von 9 bis 12 Uhr war die Bundesjury vor Ort unterwegs. Trotz Hitze und Schweißflecken sah man an den Gesichtern der Jurymitglieder schon die Begeisterung für Ruppendorf. Auch Bürgermeister Thorsten Schreckenbach war beim Rundgang dabei und strahlte mit der Junisonne um die Wette.
1: Ja, das ist ein ganz besonderer Tag für uns heute, dass wir die Bundesjury begrüßen durften. Und wir haben natürlich Ruppendorf gezeigt von seiner besten Seite. Und ich glaube, das ist uns riesengut gelungen, dass sich die Station immer Leute vorgestellt haben, Vereine vorgestellt haben und gezeigt haben, wie toll doch dieses Dorf sich entwickelt hat in den letzten Jahren. Und ich denke, wir haben die Bundesjury gut überzeugt und hoffen natürlich auch, dass wir mit einem guten Ergebnis, sehr guten Ergebnis abschneiden.
2: Die Landesjury hatte man ja überzeugt als Sieger. Haben die Ruppendorfer noch was draufgesetzt? Haben die das noch ein bisschen ausgebaut?
1: Also sie haben mehr als eine Schippe draufgelegt hier, das muss man echt so sagen. Und ich bin selber erstaunt in dem Rundgang, wie sich Ruppendorf jetzt gezeigt hat. Das ist nicht nur die beste Seite gewesen, sondern sie hat wirklich gezeigt, wie engagiert die Menschen hier mitgemacht haben. Diese ganzen Monate seit dem letzten großen Dorffest, was gefeiert worden ist, ist der Faden eigentlich nie abgerissen. Und von der Seite eine ganz super tolle Leistung, die hier jetzt vollbracht worden ist. Und ich, wie gesagt, hoffe, dass die Bundesjury überzeugt worden ist.
2: Ist das so etwas wie ein Paradebeispiel, Ruppendorf, von dem Zusammenhalt Alt, Jung, Gemeinde, Vereine untereinander?
1: Ja, ich denke auch, dass wir seit wir die Gemeinde Klingenberg haben und viel Eigenverantwortung in die Ortsteile gegeben haben und die Ortsteile auch selber verstanden haben, dass sie, wenn sie selber ehrenamtlich arbeiten, auch viel bewegen können. Wir helfen dabei mit, wir versuchen Geld zu generieren, wir versuchen Fördermittel zu generieren, um Projekte umzusetzen. Und das ist in vielen Ortsteilen von uns der Fall. Und von der Seite kann man stolz auf die Gemeinde sein und was sie geleistet hat und im Besonderen natürlich heute auf Ruppendorf.
2: Ja, Frau Frohnapfel, Sie sind die Chefin der Bundesjury, Entschuldigung, haben sich jetzt von 9 bis 12 Uhr hier in Ruppendorf aufgehalten. Ich habe gehört, die Jurymitglieder darf ich nicht befragen, aber die Chefin darf ich. Und was ist denn Ihr Resümee jetzt mal ganz ohne Juhu und oder schlecht? Wie finden Sie Ruppendorf?
3: Ja, also Ruppendorf hat sich ganz fantastisch präsentiert. Wir haben ja eine ganz große Vielfalt kennengelernt, von Erhalt alter Bausubstanz über Vereinsgründungen, über Digitalisierung, die hier sich ja europaweit in einem Projekt durchgesetzt hat, in einem Wettbewerb. Also wirklich, wir sind beeindruckt.
2: Sie wissen ja, wenn einer Landessieger ist, muss er was vorzuweisen haben. Sind Sie jetzt doch noch ein bisschen positiver überrascht? Weil der Jurychef vom letzten Jahr, den hatte ich auch am Mikrofon, der war so richtig geplättet von Ruppendorf.
3: Also wir sind wirklich sehr beeindruckt. Nur eines ist ja auch so, hier sind 26 Dörfer, die alle wirklich, mein Kollege sagt immer, in der Champions League spielen. Also es sind wirklich schon tolle Dörfer, die sich auf den Weg gemacht haben und auch wirklich überzeugend sich vertreten können. Das ist ein ganz tolles, wunderbares Erlebnis für uns.
2: Wie schwer ist denn Ihr Job in der Bundesjury? Wie viele Orte müssen Sie besuchen? In welchem Zeitraum?
3: Es sind 26 Orte, 3,5 Wochen, aber die Jury ist durchaus auch immer wieder wechselnd besetzt. Wir überlappen uns, damit eine anständige Übergabe stattfinden kann. Aber es ist schon eine Herausforderung, da haben Sie recht.
2: Sie sagten, Sie sind selbst Bürgermeisterin. Würden Sie auch gern hier Bürgermeisterin sein?
3: Na, bei so motivierten Menschen natürlich gerne.
2: Sie sind ja hier in Sachsen und die Sachsen, denen wird immer so ein ganz besonderer Humor nachgesagt, auch was die Stimmfarbe so betrifft. Sehen Sie das? Fühlen Sie sich wohl in Sachsen?
3: Ja, ich fühle mich wohl, denn wir haben bei uns in der Gemeinde auch einen ganz, ganz individuellen Rhöner Platt-Dialekt und von daher bin ich im Platt gerne bewandert.
2: Sagen Sie unseren Zuschauern noch mal ganz kurz, wann ist es vorbei, wann wird dann das Ergebnis bekannt gegeben und wie wird das sein?
3: Das Ergebnis wird bekannt gegeben am 1.7. und zwar in Form wirklich einer Pressemitteilung. Am 1.7. kommt die ganze Jury nochmal zusammen. Es wird alles nochmal reflektiert, eingeordnet, was wir erlebt haben. Und damit wirklich auch alle Dörfer zur gleichen Zeit informiert werden, wird es dann über die Medien publiziert.
2: Okay, dann vielen Dank und vielleicht kommen Sie mal wieder nach Ruppendorf.
3: Ja, gerne. Das war wirklich ein tolles, schönes Erlebnis hier.
4: Dankeschön. Also unser Bauchgefühl ist natürlich sehr gut. Das Zeitmanagement hat ideal geklappt. Jetzt gehen gerade die Kirchenglocken, 12 Uhr. Und bis 12 Uhr war genau unsere Zeitplanung. Wir haben der Bundesjury heute an 7 Stationen unser Dorfleben vorgestellt, über die Vereinsarbeit, über Gewerbetreibende, über Hochwasserschutzkonzepte bis hin zum Dorfbild und Traditionen, die wir bei uns im Dorf pflegen. Also jetzt die Reise mit unserer Dorf als Zukunft ist jetzt erstmal zu Ende. Nächstes Jahr im Januar gibt es da die große Preisverleihung in Berlin. Und jetzt müssen wir erstmal weitere

0: Projekte planen und uns erstmal ein bisschen sammeln.
1: Wir sehen uns nach einer kurzen Unterbrechung wieder. Dranbleiben lohnt sich, denn wir besuchen dann eine junge Maßschneiderin und einen Zauberkünstler, die gemeinsam an einem ganz besonderen Auftritt arbeiten.

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8: Weiter geht's in Ihrem Elbland aktuell. Schön, dass Sie dran geblieben sind. Im nächsten Beitrag geht's jetzt um Handwerk, Kreativität und große Bühnenwirkung. Eine Maßschneiderin fertigt für einen Dresdner Zauberkünstler ein historisches Kostüm mit ganz viel Liebe zum Detail.
9: Mein Beruf ist sehr traditionell handwerklich. Ich arbeite ganz viel mit der Hand und kann trotzdem künstlerisch sein. Für meinen Beruf, da bringe ich ganz viel Geduld mit. Die habe ich sehr, sehr viel. Ausdauer gehört dazu, Präzision und Perfektionismus. Ich bin Magdalena Teich, ich bin 27 Jahre alt und ich bin Maßschneiderin. Das Maßschneiderhandwerk habe ich in Berlin gelernt bei der Stiftung Oper. Dort habe ich in der Lehrwerkstatt meine Ausbildung gemacht und habe danach dort auch gearbeitet als Damenmaßschneiderin. Später habe ich dann noch Weiterbildung gemacht, Drapierkurse, dann einen Dessous-Kurs und auch Schnittkonstruktionen, verschiedene Kurse. Und habe dann ein Jahr Kostümdesign an der Hochschule für Bildende Künste in Dresden studiert. Meine Kunden, die kommen aus allen Bereichen. Und was denen gemeinsam ist, ist, dass sie Qualität haben wollen und etwas ganz Besonderes, etwas Einmaliges.
10: So ein maßgeschneidertes Outfit gibt ein ganz anderes Selbstbewusstsein. Und wenn ich reinkomme, dann zum Publikum, da habe ich noch nichts gemacht und das hat schon einen Wow-Effekt. Das macht unglaublich viel aus. Mein Name ist Pascal, ich bin 24 Jahre alt und ich bin hauptberuflich Zauberkünstler. finde es halt toll, wenn ich sowohl auf der visuellen Ebene bei den Leuten ankomme, als auch dann eben auf meiner performance-technischen Ebene. Zaubern kann man natürlich in jedem Outfit. Ich kann jetzt auch in Jeans und in T-Shirt zaubern. Und das ist ja auch vollkommen okay. Habe ich auch am Anfang gemacht. In meiner beruflichen Entwicklung hat sich dann auch immer mehr ergeben, dass diese verschiedenen Outfits mir immer wieder verschiedene Auftritte ermöglichen, dass ich dann in den historischen Gewölberestaurants in Dresden entsprechend in barocker Kleidung auftreten kann.
9: Pascal kam zu mir, weil er einen Schneider gesucht hat, der spezialisiert ist auf historische Kostüme.
10: Ich habe zuerst mir Anzüge im Internet gekauft, dann Maßkonfektion ausprobiert, bin dann wirklich mal maßgeschneiderte Auftrittskostüme über Empfehlungen dann zur Magdalena gekommen.
9: Ich kann dann auch jeden Menschen schön aussehen lassen, weil ich das Kleidungsstück perfekt auf die Maße des Kunden anpasse.
10: Alles klar, gut, wieder was gelernt.
9: Jetzt schaue ich mir den Körper an, ob die Schultern gerade sind, wie die Haltung ist, ob die Schulterblätter hervortreten, wie der Bauch gestaltet ist, ob der gerade ist oder ein bisschen nach vorne geneigt. Und ganz viele Kunden, die zu mir kommen und eine Anprobe haben, sagen, wow, die schlüpfen rein und sagen, wow, das fühlt sich an wie eine zweite Haut. Das ist so eine gute Passform. Und das ist einfach ein Stück, was sie ja, ewig tragen können und bestenfalls noch weiter vererben können.
10: Das macht schon viel aus.
9: Pascal hat sehr genaue Vorstellungen, wie das Kostüm aussehen soll, vom Stil her. Wie es dann im Detail ist, das überlässt er dann gerne mir.
10: Also ich komme quasi mit so einem Sack voll Wünschen quasi und dann sagt sie, ja, das können wir machen oder das bietet sich an oder das muss jetzt, oder das, dieses eine Merkmal wäre historisch richtig, das können wir so umsetzen, das ist kein Problem.
9: Das macht man nicht. Das geht nicht. Wir arbeiten gerade an einem Ampirkostüm aus der Zeit von 1800 bis 1810 und das besteht aus Hosen, einer Weste, einem Hemd natürlich und einem Frack. Dazu gehören dann noch Stiefel oder flache Schuhe und ein Zylinder und ein Binde. Also an der Seitennaht würde ich trotzdem hier 2 cm jeweils zugeben, weil die doch sehr eng hier sitzt an der Stelle. Deswegen springt auch der Schlitz hier vorne auf. Um so ein historisches Ampir-Kostüm anzufertigen, bedarf es natürlich auch einer Recherchearbeit. Ich habe mich vorher informiert, genau nachgeschlagen, was war speziell in dieser Zeit, wie ist die Schnittführung. Die Schnittkonstruktion ist natürlich auch eine ganz andere. Da gibt es auch dann gewisse Anleitungen, nach denen man sich dann halten muss, weil auch früher gab es Regeln, wie hat ein Kleidungsstück auszusehen. Und da folgt dann natürlich auch die Materialauswahl, die auch möglichst historisch sein sollte. Und das alles aber wieder kombinieren dann mit Funktionalität von heute. Und mein Kunde muss ja auch damit arbeiten können. Das ist ja seine Arbeitskleidung. Und da dienen natürlich dann die ganzen Anproben dazu. 4 Anproben haben wir.
10: Magdalena hat mir natürlich immer schon so ein bisschen geschickt, wenn sie jetzt zum Beispiel die Streifen geschnitten hat oder die Weste schon so geschnitten hat oder dann die Streifen auf die Weste drauf gemacht hat. Also das war immer schon cool, dass ich das immer genau mitverfolgen konnte.
9: Das ist also eine neue Passformkontrolle. Und dann habe ich ja auch weitergearbeitet an der Ausfertigung. Zum Beispiel die Weste ist jetzt nahezu fertig. Und jetzt sieht man natürlich auch schönere Details wie die Einfassungen der Kanten. Oder bei der Hose die Soutache-Arbeit, die Ornamente.
10: Und das ist halt das Schöne. Also ne, wenn ich mir jetzt bei online was bestelle, das ist in 3 Tagen da, lass mal einen Tag sein, da hat man gar keine Vorfreude mehr. Und bei so einem Outfit, das ist, da komme ich halt 4-mal oder 5-mal her zur Anprobe. Und es wächst immer jedes Mal so ein kleines Stück mit und es baut sich so eine Vorfreude auf.
9: Den Rücken finde ich besonders schön herausgearbeitet. Auch mit der Taillierung hier in dem Bereich.

0: gleich. Und das geht ja hier dann in einen Schlitz über. Und dann haben wir hier die Frackschöße mit einer Falte.
1: Ich bin die übelste Vorfreude, um jetzt damit aufzutreten, um damit dann zu performen. Und ich habe jetzt schon 10 Ideen, wie kann man das anbieten, wo kann man das thematisch einbauen, welche Nummern könnte ich speziell jetzt spielen mit dem Outfit. Das bringt mich auch so in meinem Kreativitätsprozess weiter, weil ich dann manchmal auch die Darbietungen an den Outfits orientiere.
2: Das ist sozusagen meine Gedanken, meine Ideen in einer echten Form dann vor mir zu sehen, das ist was ganz Besonderes und das erfüllt mich auch mit Stolz.
1: Das ist wie so ein Schatz quasi, weil man dann natürlich halt so viel Zeit, aber auch natürlich auch Leidenschaft und auch Geld investiert hat. Das fließt so alles so zusammen in dem Moment und das gibt mir selber sehr viel Lebensfreude.
2: Ich freue mich sehr, Pascal dann auch in seinem Handwerk im Kostüm zu sehen, mit dem er dann andere Menschen mit seiner Zauberkunst begeistern kann.
3: Und das war Ihr Elbland aktuell am Mittwoch, liebe Zuschauerinnen und Zuschauer. Schön, dass Sie auch heute wieder mit dabei gewesen sind. Wie immer finden Sie weitere unserer Inhalte im Web. Klicken Sie sich rein unter www.sachsen-fernsehen.de. Warten weitere spannende Beiträge und bewegende Geschichten auf Sie. Unter diesem Namen finden Sie uns auch auf allen Social-Media-Kanälen und unter Sachsen 1, unserem Radiosender, können Sie uns jederzeit hören. Wir sehen uns dann morgen um die gewohnte Zeit wieder. Bis dahin wünscht das gesamte Team einen wunderschönen Abend. Machen Sie es gut. Tschüss.

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1: Musikalische Sommernacht bei Classics unter Sternen und Harlekin-Entdeckertour macht Laune.
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1: Liebe Zuschauer, einen wunderschönen guten Abend und herzlich willkommen zu Tagaktuell vom Mittwoch. Musik, Gänsehautmomente und eine beeindruckende Atmosphäre unter freiem Himmel. Bei Classics unter Sternen wurde der Zwickauer Hauptmarkt am Samstagabend erneut zu einer großen Open-Air-Bühne. Tausende Besucher konnten einen warmen Sommerabend voller Musik, Emotionen und besonderer Momente erleben.
3: Fulminant und klassisch wurde dieser musikalische Abend durch die Clara Schumann Philharmoniker Plauen-Zwickau unter Leitung von Leo Siberski und die Band Cosmic Light eröffnet, bevor es dann mit Jump, gesungen von Ruth van Overdijk, sofort schwungvoll wurde.

0: Von da an zeigte sich die ganze Bandbreite von Classics unter Sternen. Gemeinsam mit den Solistinnen und Solisten verbanden Orchester, Band und die Singakademie Chemnitz klassische Musik mit Pop, Rock und Filmmusik. Erstmals auch als Moderator und nicht nur als Sänger führte Friedrich Rau dabei charmant durch das Programm und holte die Künstlerinnen und Künstler immer wieder ins Rampenlicht. Das war für ihn selbst ein absolutes Herzensprojekt.
1: Auf jeden Fall. Es ist einfach natürlich großartig, als Zwickauer in der Heimatstadt, in der Stadt, wo ich aufgewachsen bin, jetzt hier auf so einer Bühne auf dem Hauptmarkt zu stehen und die Menschen zu unterhalten und wenn die dann auch noch so laut mitsingen, ja, perfekt.
0: Für einen der ersten großen Höhepunkte sorgte Sopranistin Elisabeth Birkmeier mit Mozarts berühmter Arie »Der Hölle Rache kocht in meinem Herzen« aus der Zauberflöte. Die kraftvolle Interpretation zeigte

Eindrucksvoll, dass klassische Musik bei Classics unter Sternen ihren festen Platz hat. Nur wenig später wechselte die Stimmung erneut. Mit Alles neu von Peter Fox wurde es modern und energiegeladen. Musicaldarstellerin Uso brachte gemeinsam mit Band und Orchester die besondere Mischung auf die Bühne, die das Publikum jedes Jahr aufs Neue begeistert.

0: Emotional wurde es bei Wir sind am Leben von Rosenstolz. Franz Ulich und Stine Fischer verliehen dem Titel eine besondere Intensität und sorgten für einen der ruhigeren, nachdenklichen Momente des ersten Konzertteils. Beide waren nicht zum ersten Mal bei Classics dabei und diese Begeisterung war ihnen anzumerken.
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2: Ach, tja, wie war das für uns? Gut, schön, hat Spaß gemacht. Also es ist immer schön, wenn eine Energie, die wir von der Bühne senden, beim Publikum ankommt, die geben uns das zurück und dann können wir das irgendwie übertragen und dann macht es immer doppelt so viel Spaß.
3: Ja, also ich war ja 2024 bei The Voice Kids und dann beim Junior ESC. Und ja, ich mache noch sehr, sehr viel Social Media und eigentlich auch erfolgreich. Ich bin jetzt seit Anfang März in einem Management in Stuttgart und die kümmern sich echt gut um mich. Ich habe jetzt viele Auftritte auch dadurch und ja, genau.
0: Mit Falcos Hinter uns die Sintflut übernahm anschließend Kai Danowski die Bühne. Der Zwickauer Sänger griff damit einen Titel auf, der auch Jahrzehnte nach seiner Veröffentlichung nichts von seiner Aktualität verloren hat. Die nachdenklichen Textzeilen über gesellschaftliche Entwicklungen und den Umgang mit Krisen erhielten durch das Zusammenspiel von Band und Orchester eine besondere Wirkung.
4: Ja, es ist einfach ein großer Song und die Leute lieben ihn, das trotz dieser Temperaturen. Wir haben das Zwickauer Publikum animiert bekommen und das ist doch, steht wieder wundervoll für Klassik unter Sternen, finde ich.
0: Kai Danowski tritt dabei nicht nur als Solist und Sänger auf, sondern gehört auch der Band Cosmic Light an, die dieses Event ebenfalls musikalisch umrahmte. Deshalb weiß er nur zu gut, was es bedeutet, solch ein Event wie Classics unter Sternen auf die Beine zu stellen. Man möchte mit der Zeit gehen, den Zuschauern Neues bieten.
4: Ja, absolut. Also wir kommen einmal im Jahr zusammen, jetzt auch viele, wie du schon sagtest, zum wiederholten Male. Und das hat immer so auch ein Gefühl von einem Klassentreffen und gemeinsam zu musizieren. Es ist natürlich ganz viel Fokus, ganz viel Stress auch in der Vorarbeit, im positiven Sinne, Anspannung, Konzentration. Und das ist dann natürlich toll, das auf dem Hauptmarkt in so einem tollen Rahmen dann zu präsentieren.
0: Zum Abschluss des ersten Teils wurde es dann noch einmal besonders eindrucksvoll. Gemeinsam standen Kai Danowski, Friedrich Rau, Ruth van Overdijk und Franz Ulich für Peter Schillings völlig losgelöst auf der Bühne. Der generationsübergreifend bekannte Titel entwickelte sich schnell zu einem der großen Mitsing-Momente des Abends und sorgte auf dem Hauptmarkt für echte Gänsehaut, bevor es in die Pause ging.

0: Es war vielen Gästen anzumerken, diese Freude, diese Leichtigkeit, vielleicht auch die Sorgen für einen Moment mal zu vergessen.
1: Ja, ich meine, Kultur ist die Seele irgendwie in

0: in diesen Krisenzeiten. Und deswegen freuen wir uns, dass wir irgendwie so kleine Oasen, natürlich auch des Eskapismus, irgendwie schaffen können. Aber trotzdem ist es irgendwie auch ein Spiegel unserer Zeit. Und deswegen, zum Beispiel hinter uns die Sintflut, war ein politisches Statement, was von Kai als Falco gesungen wurde. Das heißt, es spielt schon auch eine Rolle, aber wir möchten natürlich trotzdem irgendwie zeigen, wir sind hier, wir sind laut, wir leben das Leben trotzdem, wir genießen es trotzdem. Und genau, du wirst auch gleich nochmal ein Statement-Song singen von Johannes Oerding.
1: Auf jeden Fall, ja. Ich singe dann gleich noch Weiße Tauben, wo es ein bisschen um dieses Thema Frieden und Krieg geht. Ja. Und trotzdem will ich einfach grundsätzlich sagen, ich glaube, das, was Musik wirklich kann, ist die Leute vergessen lassen, was im Alltag alles so vor die Hunde geht. Und ich denke, das ist auch einfach wichtig. Also egal, was auf der Welt alles so schief läuft und passiert und uns Sorgen macht und uns Probleme bereitet, kommt einfach zu Live-Konzerten. Ja. Das lohnt sich einfach, weil das ist einfach, das sind 2-3 Stunden, in denen ihr abschalten könnt. Und das machen wir gern für euch.
2: Und das ist ja auch deine Zukunft.
3: Ja, auf jeden Fall. Also mir macht das auch mega viel Spaß und ich hoffe, das geht so weiter. Ja.
4: Ich habe das Glück, mit meinen verschiedenen Coverbands, Cosmic Light, mit den Porridges, aber auch mit meinem Rio Reiser Lesungsprojekt immer wieder regelmäßig Auftritte zu spielen und von dem, was ich tue, zu leben. Meine Leidenschaft quasi auf die Bühne zu bringen. Von daher, ja, wir können glücklich darüber sein und versuchen das natürlich auch immer wieder den Leuten, so schwierig die Zeiten auch sein mögen, zu zeigen, dass wir Lust haben, dass wir da sind, dass wir laut sind und dass wir die Kultur mitgestalten wollen.
5: Da die Temperaturen am Abend noch deutlich über der 30-Grad-Marke lagen, hatten die Wasserwerke Zwickau auf dem Hauptmarkt einen kostenlosen Trinkwasserstand eingerichtet. Das Angebot wurde von den zahlreichen Gästen dankbar angenommen. Nach der Pause fiel dann dem Veranstalter Matthias Kraus ein erster Stein vom Herzen.
6: Ja, also wir sind absolut zufrieden. Ich muss wirklich sagen, es ist das, was wir immer wollten. Wenn man sich umguckt, ihr könnt es ja mal sehen, es ist kein Zaun mehr da. Das Café im Rathaus ist integriert, alles komplett ist offen, wir sind ausverkauft. Die Leute sind absolut zufrieden. Es sind Temperaturen, die sicherlich schon ihre Herausforderungen bedarfen. Aber auf der anderen Seite muss man ganz ehrlich sagen, es ist Sommer. Es ist, glaube ich, jetzt beginnt ein absolutes Highlight, weil ich glaube, der zweite Teil ist mega. Das Licht wird jetzt einsetzen. Und ich glaube, wir werden natürlich jetzt einen Sommerabend erleben, wie ihn sich Zwickau wirklich wünscht.
5: Musikalisch knüpfte der zweite Konzertteil nahtlos an die Energie des ersten an. Mit dem Scorpions-Klassiker Rock You Like a Hurricane wurde direkt zu Beginn ein deutliches Zeichen gesetzt. Gemeinsam mit Orchester, Band und Chor verwandelten die Solisten den Hauptmarkt in eine große Rockbühne und sorgten für begeisterte Reaktionen im Publikum.

0: Doch genau diese musikalische Vielfalt macht den Reiz von Classics unter Sternen aus. Auf rockige Klänge folgten klassische und gefühlvolle Momente. Besonders eindrucksvoll gelang dies bei einer Komposition von Andreas Pabst, bei der Elisabeth Bürgmeier und Wong Jong-Li gemeinsam mit Chor und Philharmonie für einen der feierlichsten Augenblicke des Abends sorgten. Mit Die with a Smile von Lady Gaga und Bradley Cooper wurde es anschließend modern und emotional. Ruth van Overdijk und Uso überzeugten dabei mit ihren Stimmen und zeigten erneut die große Bandbreite des jungen Solistenensembles.
1: Ja, also ich glaube, man merkt das auch, wir haben bei uns ein junges Team und die legen echt extrem Wert, dass wir versuchen, uns ein bisschen zu verjüngen. Klassik unter Stern ist schon ein Mix, aber auch das Theater kann zeigen, dass es eben mehr kann als nur Arien oder irgendwelche Dinge. Und da muss ich wirklich sagen, ich bin absolut glücklich, dass ich das schon gehört habe bei den Proben, bei den Dingen, dass es genau in die Richtung geht, was wir wollen. Weil wir wollen die Leute abholen, wir wollen Spaß und ich glaube, das ist ganz wichtig.
0: Auch Friedrich Rau bewies nicht nur als Moderator, sondern ebenso als Sänger sein Können und brachte, wie bereits angekündigt, in der Folge Johannes Oerdings Weiße Tauben gefühlvoll auf die Bühne.

Immer wieder wechselten sich große Balladen, Musical-Klänge und bekannte Pop-Hits ab. Franz Ulich begeisterte mit Max Giesingers 80 Millionen, während bei One Night in Bangkok aus dem Musical Chess erneut internationale Musical-Atmosphäre aufkam.

0: Zum Finale versammelten sich schließlich noch einmal zahlreiche Mitwirkende auf der Bühne und erhielten eine Menge Beifall. Damit der Zwickauer Hauptmarkt jedes Jahr zur großen Konzertbühne werden kann, braucht es nicht nur Künstler und Organisatoren, sondern auch starke Partner im Hintergrund.
1: Ganz toll, ich finde es eine wunderbare Veranstaltung. Die Musik ist toll, vor allen Dingen ganz großartig, dass regionale Künstler auch einbezogen sind, neben unserem wunderbaren Orchester hier in Zwickau. Und die Stimmung ist gut, die Wärme hat auch ein bisschen nachgelassen am Abend, sodass ich glaube, es vielen hier gut tut und gefällt. Ja, ja, wir haben es auch dieses Jahr wieder unterstützt. Ich glaube, wir sind seit Anfang an dabei und wir haben auch ein paar Kunden eingeladen, mit uns heute den Abend zu verbringen, einfach um auch Danke zu sagen. Ja, eine schöne Sache, wo die Sparkasse sich gern wieder in unserer Region engagiert.
0: Auf ein traditionelles Feuerwerk musste in diesem Jahr allerdings verzichtet werden. Aufgrund der hohen Waldbrandgefahr und der anhaltenden Trockenheit waren pyrotechnische Effekte nicht erlaubt. Stattdessen wartete auf die Besucher eine ganz besondere Alternative. Zu Vincent Weiss Feuerwerk und dem großen Finale erleuchteten tausende Wunderkerzen den Zwickauer Hauptmarkt und sorgten für ein ebenso stimmungsvolles wie emotionales Schlussbild. Mit langanhaltendem Applaus verabschiedete das Publikum die Künstlerinnen und Künstler von der Bühne. Und eines wurde an diesem Abend erneut deutlich. Classics unter Sternen gehört längst zu den kulturellen Höhepunkten des Zwickauer Sommers. Die Vorfreude auf die nächste Ausgabe im kommenden Jahr, am 12. Juni 2027, ist deshalb bereits jetzt groß.
2: Und dann werden wir den Weg weitergehen. Wir wollen uns öffnen, wir wollen die Tradition weitergehen. Wir haben noch 2 Jahre bis zum 25-Jährigen und ich glaube, das ist auch nicht selbstverständlich, dass man sowas vor sich hat.
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4: Eine Schnitzeljagd durch die Stadt, spannende Geschichten aus der Vergangenheit und jede Menge Spaß für die ganze Familie. In Reichenbach können kleine und große Entdecker jetzt auf die Spur eines ganz besonderen Stadtführers gehen. Bei der neuen Harlekin-Entdecker-Tour führt die Theaterfigur Besucher zu historischen Orten, Sehenswürdigkeiten und interessanten Geschichten. Über QR-Codes erfahren die Teilnehmer Wissenswertes zu den einzelnen Stationen und folgen den Hinweisen zum nächsten Harlekin. Ein digitaler Stadtrundgang, der richtig Laune macht.
2: Wir trafen am Postplatzbrunnen in Reichenbach auf 8 Kinder der AWO-Kindertagesstätte August Horch. Die sogenannten grünen Flitzer der diesjährigen Vorschulgruppe begaben sich mit der Erzieherin und Miriam Hoffmann von der Reichenbacher Stadtverwaltung auf die Entdeckertour. Den ersten Harlekin findet man auf dem oberen Brunnenrand, darunter die QR-Codes.
5: Also, Harlekin-Entdeckertour. So ein Theater. Entdecke Reichenbach mit einem digitalen Stadtrundgang. Liebe Entdecker, seid ihr bereit für eine aufregende Schnitzeljagd durch Reichenbach?
6: Ja.
5: Findet weitere Harlekine und erfahrt Spannendes und Geheimnisse von Reichenbach.
2: Natürlich können und wollen wir Ihnen hier nicht den kompletten Rundgang zeigen. Den sollen Sie selbst erleben. Wir möchten nur neugierig machen.
7: So, dann herzlich willkommen zu unserer Harlekin-Rundgang. Wir wollen heute Harlekine suchen. Ihr habt den ersten Harlekin ja schon entdeckt. Genau, da sitzt er. Der hat eine Theatermaske in der Hand, weil der Harlekin, der kam früher, war der im Theater gewesen und hat die Leute unterhalten. Er hat den ganzen Tag Spaß gemacht, sodass alle einfach immer nur gelacht haben, weil die gar keine Lust hatten, sich mit ernsten Sachen zu beschäftigen. Und dann gab es eine Frau, die Friederike Caroline Neuber. Die wurde hier in Reichenbach geboren. Und die hatte die Idee, dass man das Theater jetzt anders macht. Ein bisschen ernster, dass man vielleicht auch mal was lernt. Und dann hat die den Harlekin aus dem Theater gejagt. Und wir machen uns heute auf den Weg, den Harlekin zu suchen. Weil die den jetzt ein bisschen, der versteckt sich überall. Und die kleine Runde gehen wir, lernen ein kleines bisschen was über die Stadt, über den Harlekin. Und die Suche geht schon hier los. Am Postplatz, ne, da haben wir ja die schöne Kirche, die Trinitatiskirche, die ist 400 Jahre alt. Und wir haben das Schenkerhaus vom Karl Louis Schenker aus Hirschmühle bei Greiz. Und als der das Haus gebaut hat, hat er sich nämlich überlegt, weil er aus Hirschmühle kommt, dass er einen Hirsch in der Fassade, also wenn man das Haus anschaut, kann man einen Hirsch entdecken. Hat er den versteckt. Mal schauen, wer den Hirsch zuerst entdeckt. Ihr wisst schon Bescheid, ihr habt wohl schon mal geübt. Da ist er da oben, ganz genau. Hier war früher mal ein Hotel, bevor es die Sparkasse war. Das hieß zum Goldenen Lamm. Und da hat damals der König von Sachsen übernachtet, als er in Reichenbach war. Deswegen hieß dieser Platz auch ganz lange Königsplatz, weil der König hier mal geschlafen hat. Bevor dann die Post gebaut wurde, dann später hieß der Platz hier dann eben Postplatz, wie das Postgebäude. So, und weil wir jetzt von der Post sprechen, würde ich sagen, gehen wir rüber über die Straße bis zur Postsäule. An der Postsäule könnt ihr sehen, wie lang früher die Kutsche von hier gebraucht hat bis in die nächste Stadt. Damals gab es ja keine Autos, ne? Da wurde die ganze Post mit der Pferdekutsche gebracht. Und hinter der Säule seht ihr noch mal das Bild von der Friederike Caroline Neuber.
6: Ja.
7: Und dann machen wir uns auf den Weg zur Stadtmauer. Raus aus der Sonne. Ihr seid richtige Auskenner. Jetzt gehen wir hier vorne durch das Haus durch. Der Durchgang war schon immer so groß, weil das früher ein Haus war mit einem ganz langen Hinterhof. Und da konnten die Pferdekutschen richtig bis nach hinten durchfahren und dort ihre Waren abladen. Hier müssen wir runter und dann gehen wir durch die alte Stadtmauer durch.
8: Wo ist er denn?
6: Hier ist er doch. Da ist er.
7: Oh weh. Und ich denke, der hat der Torwache den Schlüssel gemobst. Da hat wohl jemand geträumt und hat sich den Schlüssel wegnehmen lassen.
6: Nein, das ist vor der Tür.
7: Ja, ne, die Tür, die kam erst später. Ne? Aber sonst war ja an jedem Stadttor stand auch eine Wache, die dann aufgepasst hat, wer rein und rauskommt. Und am Abend waren die Stadttore zu und wer noch nicht zu Hause war, der ist nicht mehr reingekommen. Der musste dann draußen schlafen. So, ansonsten genau, sind wir jetzt bei der alten Stadtmauer. Das heißt, wir können erstmal hier noch das wieder abfotografieren. Und jetzt musst du auf das Gelbe unten drauf drücken. Genau.
2: Und hier gab es dann noch mehr Infos zur Reichenbacher Stadtmauer.
7: Das habe ich für euch mal gebastelt. Da kann man sehen, wie groß so eine Stadtmauer eigentlich ist. Ne? Fast so groß wie ein Dino.
6: Das ist ihr Dino.
7: Ja, ein Langhals.
6: Hast
7: ne?
6: du den selber gebastelt?
7: Das habe ich mit dem Computer.

0: Judo gemacht.
1: Lecker!
2: Nach so viel Infos gab es für die Kids erstmal was zu trinken. Anschließend ging es zur nächsten Station.
0: Der Weg ist derzeit etwa 550 Meter lang. Wir sind noch im Aufbau. Ist angedacht, eventuell dann in der Maximallänge, dass er bis 1,5 Kilometer wird. Und derzeit braucht man in etwa 50 bis 60 Minuten, je nachdem, wie intensiv man sich mit den Stationen beschäftigt. Können auch die Treppe runtergehen? Hab dann gefunden mit Buch.
1: Nein, nur einmal.
2: An den Figuren wurde jedes Mal kräftig gerubbelt. Wieso das?
0: Das bringt Glück. Gehen wir fest davon aus, ja? Jetzt sind wir am Kirschplatz. Der Harlekin hat ein Buch. Das bedeutet, das ist vielleicht einmal ein Zeichen für die Bibel, für die Kirche und einmal für die Schule. Das ist die älteste Schule hier in Reichenbach. Das war damals eine Schule nur für Jungs. Oh, naja, das
2: technisch lässt sich nicht ermitteln, wie viele Menschen den Rundgang schon absolviert haben.
0: Wir bekommen aber schon Feedback viel von Personen, die den Rundgang schon gegangen sind, wie sie ihn finden. Gerade heute früh haben wir wieder eine E-Mail bekommen von der Grundschule, von der Neuburg-Grundschule aus Reichenbach, die den Weg jetzt gegangen ist, eigentlich eher zufällig entdeckt hat. Sie fanden es sehr schön, haben aber auch dann ja, verschiedene übers allgemeine Kontaktformular, kriegt man dann immer mal wieder E-Mails und eine Rückmeldung. Die Daten, die werden bei uns sind auf der Homepage hinterlegt, die ruft man ab mittels QR-Code, sind aber auch bei Komoot und Outdoor Active hinterlegt, sodass man auch eine GPS-datenbasierte Version sozusagen abrufen kann, wenn man nicht ganz so ortskundig ist. Und da sind zum Beispiel auch barrierefreie Alternativen angelegt, weil jetzt man nicht immer die Treppe einfach so passieren kann. So, jetzt seht ihr hier in der Straße das Zeichen vom ehemaligen Schneeberger Stadttor. Ihr könnt hier oben sehen, hier ist noch ein Rest von der alten Stadtmauer. Hier war ein großes Stadttor, das Plauische Tor. Und dann ging die Stadtmauer weiter hier rüber hinterm Neuburin-Museum entlang. Das Neuburin-Museum, das Gebäude war damals viel größer. Das war eine untere Burganlage, sogar mit einem kleinen Gefängnis drin. Da sitzt er schon. Die Figuren wurden von Jörg Halsema hier aus unserem Ortsteil in Mühlau entwickelt, entworfen, modelliert und in der Gießerei in Lauchhammer dann gegossen. Das war eine Idee aus dem Ab-in-die-Mitte-Projekt 2022. Da haben wir eine Wettbewerbsidee eingereicht zum digitalen Stadtrundgang mit der Idee, eben das in Form von Harlekinen umzusetzen. Und dann haben wir jetzt im Rahmen vom Bundesprogramm Zukunftsfähige Innenstädte und Zentren die Idee weiterentwickelt und ja, jetzt einfach zur Durchführung gebracht. Die Tour, die wir jetzt angedacht haben, hat, ich glaube, 7 Stationen. Der 5. Harlekin ist quasi derzeit schon so in der Abstimmung. Und ja, dann rufen wir natürlich auf, alle Reichenbacher sich an der Aktion mit zu beteiligen. Also es können Patenschaften sozusagen für die Stationen übernommen werden. Dass man natürlich vielleicht auch mal an den Wasserturm oder an die Burg Mühlau oder an die Göllstahlbrücke dann mal mit einem Harlekin mitgeht. Oder eben in der Innenstadt, gerade Geschäfte oder so, dann auch so ein Harlekin vor ihrem Geschäft installieren können. Und wir integrieren den dann quasi in einen Stadtrundgang. Und durch die digitale Variante haben wir ja jederzeit die Möglichkeit, den Rundgang zu erweitern, anzupassen, aktuell zu halten. Wir können dann beispielsweise auf Stadtfeste, Weihnachtszeit, eben saisonale Bedingungen mit eingehen.
2: Für die grünen Flitzer gab es dann als Dankeschön ein leckeres Eis.
0: Geht es?
3: Hat euch denn der Rundgang gefallen?
1: Ja!
0: Sehr schön. Und wenn Sie auch Lust haben, unseren Rundgang zu besuchen, dann kommen Sie gerne nach Reichenbach. Tolles Programm für die Sommerferien. Wenn Sie einmal da sind, danach noch ein Sprung ins Freibad und entdecken Sie unseren Rundgang.
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1: Nachdem heute der heiß ersehnte Regen gepaart mit kühleren Temperaturen als an den Vortagen unser Wetter bestimmt hat, dürfen wir uns morgen bei 26 Grad in der Spitze auf 10 Sonnenstunden freuen. In der Nacht sind dann Schauer möglich. Bei Höchsttemperaturen um die 20 Grad erwartet uns am Freitag ein Mix aus Sonne und wolkigen Abschnitten. Angenehme 22 Grad und ein Wechsel aus Sonne und wolkigen Abschnitten, das sind die Aussichten für den Samstag. Bei gleichen Werten wie am Vortag dominieren Wolken am Sonntag das Wettergeschehen im Sendegebiet. Auch gelegentliche Schauer sind möglich. Trotzdem kämpft sich immer wieder die Sonne durch die Wolkenlücken.
2: Liebe Zuschauer, das war's von Tag aktuell für die Wochenmitte. Vielen Dank fürs Einschalten. Ihnen jetzt einen schönen Abend und wir sehen uns dann am morgigen Donnerstag hier wieder. Bis dahin, machen Sie es gut.

0: Hallo und herzlich willkommen zu Chemnitz Aktuell an diesem Mittwoch. Liebe Zuschauerinnen und Zuschauer, schön, dass Sie wieder mit dabei sind. In unserer Sendung heute schauen wir auf den Parksommer. Das Open-Air-Festival geht in seine 10. Runde. Außerdem schauen wir ins Rathaus. Dort ist ein Trabi aktuell zu sehen. Was es damit auf sich hat, dazu später mehr. Doch zunächst geht der Blick auf das Karl-Marx-Monument. Seit Jahrzehnten ist er das Gesicht der Stadt. Stumm, monumental und scheinbar unverrückbar. Doch jetzt wird aus dem berühmten Nischel plötzlich ein Untersuchungsfall. Wie der Karl-Marx-Kopf genau aufgebaut ist, blieb bisher unklar. Nun nehmen Experten das Chemnitzer Wahrzeichen erstmals ganz genau unter die Lupe.
1: Wir hatten heute die Aufgabe, quasi eine Probe vom Karl-Marx-Kopf zu entnehmen.
2: Karl Marx landet auf dem OP-Tisch.
3: Wir wissen nicht, was uns erwartet. Das ist das Spannende an der Aufgabe.
2: Der berühmte Chemnitzer Nischel bekommt seine große Vorsorgeuntersuchung. Seit über 50 Jahren blickt Karl Marx über die Innenstadt. Jetzt wird der 40 Tonnen schwere Bronzekopf erstmals genauer unter die Lupe genommen. Eine kleine, aber besondere Operation hat heute Tino Bochmann von der Professur für Mikrofertigungstechnik der TU Chemnitz durchgeführt und damit einen seltenen Blick ins Innere des Denkmals ermöglicht.
1: Innen drin ist von der Sache her eine Stahlkonstruktion, die die ganzen Bronzeplatten hält. Ja. Und Näheres werden wir dann sehen, wenn wir mit einem großen Licht drin reinleuchten und dann mit der Kamera richtig filmen. Man kann jetzt nicht so tief gucken, so weit reicht die Beleuchtung nicht. Ne?
2: Zwar ist die Standsicherheit weiterhin gewährleistet, doch was genau die Experten im Inneren erwartet, ist bislang völlig unklar. Deshalb ist es laut Simone Becht vom Kulturbetrieb der Stadt Chemnitz besonders wichtig, genau hinzuschauen.
3: Ja, nach über 50 Jahren Standzeit in unserer Stadt ist es einfach mal notwendig, in den Karl-Marx-Kopf hineinzuschauen, wie sich die Tragwerkskonstruktion, in welchem Zustand sie sich befindet. Und natürlich wird bei dieser Gelegenheit auch alles Weitere betrachtet, die Bronzeskulptur. Man sieht ja auch am Äußeren an der Patina, es gibt ein paar Ausläufe. Und es ist einfach notwendig, nach so einer langen Standzeit sich mal das Monument näher anzuschauen.
2: Und auch wenn das Wetter heute eher ungemütlich war, für Tino Bochmann war es ein ganz besonderes Erlebnis, einmal in den

0: baltigen Bronzekopf hineinschauen zu dürfen.
1: Eigentlich nicht schlecht. Prinzipiell, also es ist bei den Bedingungen jetzt eine ganz einfache Arbeit, aber immer noch besser wie bei nahezu 40 Grad, wie wir letzte Woche hatten. Jetzt sind wir halt nass, aber von der Sache her passt das schon.
0: Doch die heutige Untersuchung ist nur der Anfang. Schon im August steht dem Nichel der nächste, deutlich größere Eingriff bevor. Laut Simone Becht soll die Materialprobe heute dabei verhindern, dass im August das Material der Bronzeplatten beschädigt wird.
2: Das ist heute erstmal nur die Probeentnahme. Wir wollen schauen, wie die Materialzusammensetzung vor allen Dingen der Fugen, wie die ist, also die Zusammensetzung. Und es geht darum, dass wir, wenn wir mit den Schweißarbeiten beginnen, dass die anliegenden Bronzeplatten dabei nicht zerstört werden, so wenig wie möglich in Anspruch genommen werden, geschont.
0: Wie genau die Konstruktion aufgebaut ist, bleibt in Chemnitz zumindest zum Teil ein Rätsel. Erst die Entnahme einer Platte am Hinterkopf soll im August zeigen, was sich im Inneren des Nichels verbirgt. Bis dahin wird weiter sorgfältig geplant und vorbereitet, damit beim großen Blick ins Innere am Ende auch wirklich nichts schief geht.
3: Ja, soweit der Blick in eines der wohl bekanntesten Wahrzeichen von Chemnitz. Bei uns geht es nun weiter mit den Kurznachrichten von Rettungsdienst, Feuerwehr und Polizei. Kurz und kompakt zusammengefasst.
4: Einsatzkräfte der Bundespolizei am Hauptbahnhof Chemnitz wurden gestern um 14 Uhr telefonisch von einem Zugbegleiter der MRB um Unterstützung gebeten. Ein Mann sollte von der Zugfahrt ausgeschlossen werden. Der 61-jährige Deutsche war aggressiv, stark alkoholisiert, schrie lautstark und hatte einen Kampfhund ohne Maulkorb dabei. Die Beamten verwiesen den Mann vom Bahnhof, er kam dem nicht nach. Er leistete Widerstand gegenüber den Einsatzkräften, durch Wegdrehen und Losreißen. Bei der Durchsuchung wurden ein Pfefferspray, ein Messer sowie eine Geldkarte einer anderen Person festgestellt und sichergestellt. Es wurden Ermittlungsverfahren wegen Widerstand gegen Vollstreckungsbeamte und Unterschlagung eingeleitet. In der Jahnstraße machte sich am Mittwoch ein haltender LKW Mercedes selbstständig, rollte los und kollidierte mit drei parkenden Fahrzeugen. Verletzt wurde bei dem Unfall niemand. Der entstandene Sachschaden beziffert sich insgesamt auf etwa 31.000 Euro. Ungefähr 600 Meter vor der Anschlussstelle Chemnitz-Röhrsdorf geriet am Dienstag ein in Richtung Hof auf der Autobahn 72 fahrender PKW Tesla auf regennasser Fahrbahn ins Schleudern und kam nach rechts von der Fahrbahn ab. Im weiteren Verlauf schleuderte das Auto einen Hang aufwärts, überschlug sich und blieb auf dem Seitenstreifen der Autobahn auf dem Fahrzeugdach liegen. Nach ersten Erkenntnissen erlitt die Tesla-Fahrerin, 36, bei dem Unfall leichte Verletzungen. Es entstand Sachschaden in Höhe von insgesamt etwa 45.000 Euro. Die Richtungsfahrbahn war für circa eine Stunde voll gesperrt. Gegen 13.10 Uhr war die Unfallstelle beräumt und die Richtungsfahrbahn wieder frei befahrbar. Einsatzkräfte der Bundespolizeiinspektion Chemnitz kontrollierten am Montag, den 29. Juni 2026 um 12.15 Uhr einen griechischen Staatsangehörigen am Grenzübergang in Reitzenhain. Der 54-jährige Mann wurde fahndungsmäßig überprüft. Es war ein Strafvollstreckungshaftbefehl der Staatsanwaltschaft Stuttgart wegen Betrug offen. Der Grieche konnte die geforderte Geldstrafe von über 1.000 Euro aufbringen und seine Reise fortsetzen. Ebenfalls am Montag um 13.40 Uhr wurde ein Ukrainer zur Einreisekontrolle vorstellig. Er konnte keine aufenthaltslegitimierenden Dokumente vorweisen. Der 19 Jahre alte Mann hatte im Jahr 2024 in der Slowakei einen Asylantrag gestellt. Dieser berechtigt nicht zur Einreise nach Deutschland. Der Ukrainer wurde am Abend nach Tschechien zurückgewiesen. Der 77-jährige Fahrer eines PKW Opel befuhr am Dienstagnachmittag die S208 aus Richtung Burkersdorf in Richtung Dittersbach. In einer Rechtskurve kam der Opel aus bisher unbekannter Ursache nach links von der Fahrbahn ab und kollidierte mit der Leitplanke, wie die Polizeidirektion Chemnitz mitteilte. Danach schleuderte der Opel zurück auf die rechte Fahrbahnseite. Der entgegenkommende Fahrer, 44, eines Kleintransporters konnte trotz Ausweichens eine Kollision mit dem Opel nicht vermeiden. Beide Fahrer erlitten nach dem gegenwärtigen Kenntnisstand leichte Verletzungen. Es entstand Sachschaden in Höhe von insgesamt etwa 52.000 Euro.
3: Ja, soweit der Blick auf die Kurznachrichten von Polizei, Feuerwehr und Rettungsdienst. Und wir kommen zum nächsten Thema. Ein Trabant im Rathaus Chemnitz sorgt derzeit für viele neugierige Blicke. Doch hinter dem ungewöhnlichen Ausstellungsstück steckt weit mehr als nur Automobilgeschichte. Es geht um einen Chemnitzer, dessen Entscheidungen bis heute die Region prägen, und um eine Erfolgsgeschichte, die aktuell wieder auf dem Prüfstand steht.
5: Also, man fährt ja nicht jeden Tag mit dem Auto ins Rathaus rein.
3: Chemnitz lässt seinen Ehrenbürger Karl Hahn hochleben, neben großen Feierlichkeiten auch mit einem Trabi im Rathaus.
5: Und der steht hier, weil diese Motorenfertigung in Sachsen in dieser Kooperation mit der Bundesrepublik eben von dem Karl Hahn initiiert wurde und maßgeblich vorangetrieben.
3: Der ockerfarbene Trabant, der am Dienstag die Stufen des Chemnitzer Rathauses fast schon mit Bravour meisterte, kann im Gegensatz zu seinem Vorgänger aus dem Vollen schöpfen. Denn unter der Duroplast-Haube knattert kein Zweitakt, sondern ein Vierzylinder-VW-Motor. Genau deshalb ist das Kultauto aus der DDR aktuell im Rathaus Chemnitz im Rahmen einer Ausstellung zu sehen. Denn das mit Superbenzin fahrende Auto geht auf eine Kooperation aus den 1980er Jahren zurück, die Karl Hahn einfädelte. Der Automobilmanager wäre am 1. Juli 100 Jahre alt geworden. Zum Jubiläum soll nun an den ehemaligen Vorstandsvorsitzenden von Volkswagen erinnert werden. Für Cornelia Siegel, Leiterin für europäische und internationale Beziehungen im Rathaus Chemnitz, war der Automobilmanager nicht nur ein Kind der Stadt, sondern prägte auch die Wirtschaft der Region nach der Wende entscheidend mit.
2: Karl Hahn war Visionär, Manager, einfach eine riesengroße Größe in der deutschen Wirtschaft. Und er war hauptsächlich dafür zuständig, auch beim VW als Vorstandsvorsitzender damals zu entscheiden, dass Chemnitz wieder ein Motorenwerk bekommt. Und Chemnitz und Zwickau eben in der VW-Welt eine wichtige Rolle spielen.
3: Und eben dieses Engagement sei vor allem nach der Wende von enormer Bedeutung gewesen.
2: Weil wir waren schon immer ein Automobilstandort, wir haben diese starke Industrietradition, aber dass man das auch in den Nachwendejahren wieder Wirklichkeit, dass das Wirklichkeit werden konnte, dafür war Karl Hahn auch verantwortlich mit. Da sind wir schon dankbar dafür.
3: Doch genau diese Erfolgsgeschichte steht derzeit unter Druck. Die Gerüchte um Werksschließungen in Zwickau, rund 45 Kilometer von Chemnitz entfernt, hätten auch die Vorbereitungen zu den Feierlichkeiten überschattet. Aus Sicht von Ludwig Karsch vom Museum für sächsische Fahrzeuge Chemnitz könne man in dieser Hinsicht auch aus der Geschichte lernen.
5: Naja, das ist schon wichtig, auch mal in die Vergangenheit zu schauen, weil wenn man in die Vergangenheit guckt, stellt man fest, dass es immer wieder Krisen, Probleme und irgendwelche schlechten Zeiten für den Fahrzeugbau gab. Und uns Sachsen macht es ja aus, dass wir diese Krisen immer, wir überstehen das, wir überleben das, uns fällt eigentlich immer was ein. Und das hoffe ich, dass es diesmal auch so ist. Also die Wende war das der letzte große Cut, ne, wo also was völlig Neues entstehen musste. Das haben wir hingekriegt und ich hoffe, dass es diesmal auch nochmal klappt.
3: Karsch, dessen erstes Auto ein Trabant war, blickt übrigens mit gemischten Gefühlen auf die Pappe zurück. Wäre es nach ihm gegangen, hätte er sich nach der Führerscheinprüfung wohl für ein anderes Modell entschieden. Und auch die wichtigste Neuerung des ausgestellten Modells, der Viertaktmotor, hätte daran nicht viel geändert. Die Produktion des Trabant wurde 1991 eingestellt. In Chemnitz ging es dagegen mit großen Schritten bergauf. Vor allem durch Karl Hahn, der 1990 Volkswagen Sachsen gründete und 1992 ein neues Motorenwerk in Chemnitz bauen ließ. Damit legte er nach der Wende den Grundstein für die Automobilindustrie als Schlüsselbranche und das nicht nur in Chemnitz, sondern auch an anderen Standorten in Sachsen. Nach einer kleinen Unterbrechung schauen wir unter anderem auf das Parksommerfestival. Bleiben Sie also dran.
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2: Willkommen zurück, liebe Zuschauerinnen und Zuschauer. Schön, dass Sie dran geblieben sind. Bei uns geht es nun weiter mit dem Wichtigsten aus Kultur, Sport und Gesellschaft, kurz und kompakt zusammengefasst.
3: Vierfaches Babyglück am Klinikum Chemnitz. Die 24-jährige Luise Amon aus Oelsnitz im Erzgebirge hat am Montag Vierlinge zur Welt gebracht. Die Jungen Mio, Matti, Luke und Levi kamen in der 30. Schwangerschaftswoche per Kaiserschnitt zur Welt. Die Frühchen wiegen zwischen 900 und 1350 Gramm und werden derzeit intensivmedizinisch versorgt. Laut den Ärzten entwickeln sich alle vier gut. Vierlingsgeburten sind äußerst selten. Statistisch gibt es in Deutschland nur etwa eine pro Jahr. Die Eltern freuen sich trotz der bevorstehenden Herausforderungen auf ihr neues Familienleben und hoffen, ihre Söhne rund um den errechneten Geburtstermin im September mit nach Hause nehmen zu können. In Sachsen arbeiten rund 245.000 Menschen in Minijobs, vor allem in Gastronomie, Handel und Landwirtschaft. Die Jobs werden von Betrieben genutzt, um flexibel auf Arbeitsspitzen zu reagieren, etwa in der Saison oder bei schwankender Nachfrage. Für viele Beschäftigte sind sie ein Nebenverdienst, etwa neben Studium oder Rente. Wirtschaftsverbände warnen vor möglichen Änderungen. Ohne den Sonderstatus könnten Kosten steigen, Flexibilität verloren gehen und am Ende auch Preise für Kunden steigen, etwa in der Gastronomie oder bei saisonaler Arbeit in der Landwirtschaft. Der Deutsche Gewerkschaftsbund sieht Minijobs dagegen kritisch. Sie seien oft schlecht abgesichert und führten langfristig in niedrige Einkommen und geringe Rentenansprüche. Der DGB unterstützt daher Vorschläge, Minijobs stärker in die Rentenversicherung einzubeziehen. Hintergrund ist ein Vorschlag der Rentenkommission, Minijobs künftig enger an die gesetzliche Rente zu koppeln, mit möglichen Ausnahmen für Schülerinnen und Schüler.
4: Der Tourismus in Sachsen ist im vergangenen Jahr erstmals seit der Corona-Pandemie wieder rückläufig. Wie das Statistische Landesamt mitteilte, verzeichneten die Beherbergungsbetriebe rund 19 700.000 Übernachtungen im vergangenen Jahr. In den beiden Jahren zuvor waren es jeweils rund 19 900.000 Übernachtungen. Besonders stark sei mit einem Minus von 7,2% der Rückgang bei ausländischen Gästen gewesen. Regional gab es den Angaben zufolge die größten Zugewinne in der Region Chemnitz-Zwickau. Dies habe vor allem an Chemnitz als Kulturhauptstadt 2025 gelegen, teilten die Statistiker mit. Die Zahl der Beschäftigten im Tourismus ging demnach um 0,3% zurück. Zum Stichtag Ende Juni 2025 waren demnach 64.500 Menschen im Tourismus beschäftigt. Die Arbeitslosigkeit in Sachsen ist im Juni leicht auf rund 150.000 Menschen gesunken, liegt aber weiterhin auf einem hohen Niveau. Die Arbeitslosenquote beträgt unverändert 7%, der höchste Juni-Wert seit 10 Jahren. Die Bundesagentur für Arbeit rechnet nach den Sommerferien mit einem erneuten Anstieg, vor allem bei jungen Menschen nach Schul- und Ausbildungsende. Unternehmen zeigen sich wegen wirtschaftlicher Unsicherheiten weiterhin zurückhaltend bei Neueinstellungen. Der DGB warnt vor einer zunehmenden Verunsicherung am Arbeitsmarkt und sieht insbesondere den Rückgang im verarbeitenden Gewerbe kritisch. Insgesamt meldeten die Unternehmen im Juni zwar 6.500 neue Stellen, dennoch ist die Zahl der sozialversicherungspflichtigen Beschäftigten im Jahresvergleich gesunken. Regional zeigt sich ein deutliches Gefälle. Die höchste Arbeitslosigkeit gibt es in Chemnitz und Leipzig.
2: Ja, soweit der Blick auf die wichtigsten Meldungen aus Kultur, Sport und Gesellschaft. Und nun blicken wir in die Chemnitzer Innenstadt. 10 Jahre Parksommer. Das Open-Air-Festival feiert Jubiläum mit rund 72 Veranstaltungen, viel Musik, Kultur und einem Programm für alle Generationen. Der Stadthallenpark soll sich dabei wieder zur Bühne für Sommerabende mitten in der Stadt entwickeln.
5: Eine sehr bunte Mischung, die einfach auch abholt.
6: Von klassischer Musik bis hin zum Poetry Slam.
7: Das ist ein ganz, ganz positiver Vibe.
6: Der Chemnitzer Parksommer feiert 10-jähriges Jubiläum und hat mit Yoga-Einheiten, Kinderprogrammen, Konzerten und Maskottchentreffen so einiges auf die Beine gestellt. Vom 2. bis 8. August bietet der Stadthallenpark rund 72 Veranstaltungen eine Bühne. Kira Mutze ist jedes Jahr aufs Neue von der Atmosphäre des Parksommers begeistert. Die Projektleiterin lädt ein, abends auf dem Kulturfestival zusammenzukommen, die Musik zu genießen und vor allem die Jubiläumsfeier nicht zu verpassen.
7: Ich glaube, es lohnt sich wirklich, jeden Abend zu kommen, je nachdem, bei welchem Genre man gerne dabei sein möchte. Aber wir haben den 1.8. und das ist ein Highlight-Tag, weil da feiern wir 10 Jahre Parksommer, nämlich hier den ganzen Tag von 10 bis 17 Uhr als großes Familienfest unter dem Titel Schnurrbart feiert. Mit ganz vielen Sonderaktionen, ganz viel Basteln, einem Tigerentenrodeo, einer Kostümversteigerung. Also, glaube ich, den ganzen Tag schönes Programm.
6: Ein fester Bestandteil des Programms ist auch in diesem Jahr wieder der Poetry Slam. Moderator Scherer gibt einen Einblick, worauf sich die Besucherinnen und Besucher in den nächsten Wochen freuen können.
5: Auf eine bunte Mischung verschiedenen Genres, von Prosa, Lyrik, sehr expressionistisch, auch sehr viel Ruhiges, Emotionales. Also da wirklich eine sehr, sehr, ich finde eine sehr bunte Mischung, die einfach auch abholt, wo man einfach auch wirklich sich mal fallen lassen kann, wo man mal lachen kann, wo man vielleicht auch gemeinsam mal weinen kann, wo man auch selber nochmal in sich gehen kann oder eben einfach auch einen locker flockigen und hoffentlich lauen Sommerabend verbringt.
6: Volle Wiesen, tausende Besucher und beste Stimmung. Der Parksommer hat sich längst zu einem Publikumsmagneten entwickelt. Veranstalter Ralf Schulze will mit dem Programm erneut daran anknüpfen und den Parksommer weiter im städtischen Bewusstsein verankern.
8: Ja, dass wir diesen wunderschönen Stadthallenpark über 4,5 Wochen bespielen können. Und zwar mit Künstlern, die üblicherweise nicht ganz so bekannt sind, aber wo man schnell merkt an einem Abend, dass die musikalische Qualität, die Darbietungsqualität doch sehr hoch ist. Und da freuen wir uns, dass wir so vielen Künstlern hier über die 4,5 Wochen eine Bühne bieten können und gleichzeitig eine sehr niedrigschwellige Zugangsbarriere haben. Grundsätzlich ist das Parksommerfestival ja kostenfrei.
6: Das Festival trägt sich vor allem durch Spenden. Im Kulturhauptstadtjahr 2025 war das schon allein mit Blick auf die Zuschauerzahlen kein Problem. Rund 33.000 Menschen strömten in den Stadthallenpark, ein Besucherrekord für den Parksommer. In diesem Jahr scheint das nicht zu reichen. In Zeiten knapper Kasse bleibt das beliebte Festival im Herzen der Stadt zwar auch weiterhin kostenfrei, allerdings für die Menschen, die stehen wollen. Stühle werden für einen Aufpreis herausgegeben. Außerdem hoffen die Veranstalter erneut auf Spenden. Das Ziel: 40.000 Euro, damit der Parksommer auch im kommenden Jahr stattfinden kann. Moderator Scherer Schift ist bereits seit den Anfängen des Parksommers dabei und hofft, dass das Festival auch in den nächsten Jahren erhalten bleibt.
5: Eigentlich kann man fast sagen, dass es so weitergeht. Ja, dass es so weitergeht, dass es weiterhin so gut angenommen wird, dass die Menschen auch Entwicklungen mitgehen, Menschen auch Entwicklungen mitgestalten, die Zuschauerinnen und Zuschauerabend. Und dass man einfach auch dieses Gemeinschaftsgefühl, was hier erzeugt wird, dass das einfach auch bleibt.
6: Ob die Spenden auch in den kommenden Jahren ausreichen, ist noch ungewiss. Fest steht aber, in den kommenden Wochen werden 10 Jahre Parksommer gefeiert. Der Stadthallenpark wird dabei aufs Neue zu einem Highlight in der Chemnitzer Innenstadt und bietet Raum für Kultur und gemeinsame Sommerabende.
2: Und nun geht der Blick nach draußen, liebe Zuschauerinnen und Zuschauer. Fußgänger werden es bemerkt haben, ohne Regenschirm ging heute nicht viel. Ob die Regenschauer nachlassen in den kommenden Tagen, das erfahren Sie nun in unseren Wetteraussichten für Chemnitz.
6: Der Mittwoch startet in Chemnitz grau und regnerisch. Im weiteren Tagesverlauf bleibt der Himmel stark bewölkt. Immer wieder kommt es zu nassen Phasen. Die Temperaturen erreichen Höchstwerte von rund 18 Grad. In der kommenden Nacht bleibt die Wolkendecke geschlossen. Dennoch soll es überwiegend trocken bleiben. Die Temperaturen sinken auf etwa 14 Grad ab. Der Donnerstag zeigt sich mit einem Mix aus Sonne und Wolken. Erst gegen Abend sind einzelne leichte Regenschauer möglich. Die Temperaturen steigen dabei auf bis zu 25 Grad. In den kommenden Tagen bleibt das Wetter wechselhaft. Am Freitag wechseln sich Sonne und Wolken ab, zudem kann es zeitweise etwas windiger werden. Die Temperaturen liegen bei etwa rund 20 Grad. Der Samstag zeigt sich überwiegend bewölkt, jedoch trocken. Die Temperaturen erreichen dabei angenehme 21 Grad. Und am Sonntag bleibt eine dichte Wolkendecke über Chemnitz liegen. Die Temperaturen steigen dann auf

auf etwa 21 Grad an. Und auch morgen heißt es wieder Vorsicht auf den Straßen in und um Chemnitz. Geblitzt wird auf der Klaffenbacher Hauptstraße und auf der Emilienstraße. Wir wünschen Ihnen eine gute und blitzfreie Fahrt. Kommen Sie dabei sicher an Ihrem Ziel an.

Das war Chemnitz aktuell an diesem Mittwoch. Liebe Zuschauerinnen und Zuschauer, alle Meldungen sowie weitere Nachrichten finden Sie wie gewohnt unter www.sachsen-fernsehen.de, auf einem unserer zahlreichen Social-Media-Kanäle wie Facebook, TikTok oder Instagram oder im Radio Sachsen 1 auf DAB+. Ruhig mal reinhören, und damit verabschiede ich mich von Ihnen und würde mich freuen, wenn Sie auch morgen wieder mit dabei sind. Bis dahin, machen Sie es gut.

0: Guten Abend, liebe Zuschauerinnen und Zuschauer, und willkommen zu Ihrem Dresden Aktuell am Mittwoch, dem 1. Juli 2026. Schön, dass Sie auch heute wieder mit dabei sind und mit mir gemeinsam durch Dresden spazieren. Mit unserem ersten Beitrag kann ich Ihnen auch direkt das sächsische Wort des Tages präsentieren. Das ist nämlich heute der Boom geworden. Boom heißt so viel wie Baum, denn ein ganz besonderer Baum, der wird ab jetzt wieder in Dresden gesucht, und zwar handelt es sich um die Striezelmarkt-Tanne. Die gehört jedes Jahr zu den großen Blickfängen auf dem Altmarkt und soll natürlich auch in diesem Jahr für weihnachtliche Stimmung auf Deutschlands ältestem Weihnachtsmarkt sorgen. Mitten im Hochsommer schon an Weihnachten denken? Dresden macht's. Die Landeshauptstadt sucht wieder den perfekten Weihnachtsbaum für den Striezelmarkt. Die sogenannte Striezeltanne gehört jedes Jahr zu den großen Blickfängen auf dem Altmarkt und soll auch in diesem Winter für festliche Stimmung sorgen. Damit der Baum überhaupt in Frage kommt, muss er einige Kriterien erfüllen, so die Landeshauptstadt. Gesucht werde laut Website eine Tanne oder Fichte mit mindestens 23 Metern Höhe, geradem Wuchs und dichter Benadelung. Außerdem sollte der Standort in Dresden oder im Umkreis von etwa 50 Kilometern liegen. Fällung, Abholung und Transport übernehme die Landeshauptstadt. Nach Angaben der Stadt achten Fachleute bei der Auswahl darauf, Natur und Umwelt möglichst wenig zu belasten, und daher werden vor allem Bäume genommen, die ohnehin bald gefällt werden müssten. Nach Angaben der Stadt gehen jährlich nur etwa eine Handvoll Bewerbungen ein, sodass die Auswahl schnell getroffen werden kann. Na, mal sehen, was es in diesem Jahr wird. Eine Fichte, eine Tanne, mal sehen. Wir machen jetzt weiter auf Sachsens Straßen. Kaputte Straßen, fehlende Radwege und lange geplante Schienenprojekte. Ja, Sachsens Infrastruktur braucht an vielen Stellen Geld. Jetzt sollen 50 Millionen Euro aus dem Sachsenfonds in Mobilität und Verkehr fließen. Die Staatsregierung spricht von einem wichtigen Schub für Straßen, ÖPNV, Radverkehr und Schiene. ADAC und ADFC ordnen ein, wie weit das Geld dann auch wirklich reicht und wo aus ihrer Sicht noch nachgelegt werden muss.
1: Praktische Fragen, nämlich kommt man verlässlich zur Arbeit, kommen die Kinder sicher zur Schule, sind Straßen und Brücken belastbar?
2: 50 Millionen Euro aus den Sachsenfonds sollen jetzt in Sachsens Mobilität fließen. In der sächsischen Staatskanzlei Dresden erklärt Infrastrukturministerin Regina Krausser, wie das Geld eingesetzt werden soll.
3: 24 Millionen in nachhaltige Mobilität, davon 8 in den Bereich des ÖPNV, 8 im Bereich Radverkehr und nochmal 8 in Schieneninfrastruktur. Damit wollen wir auch einen klaren Schwerpunkt setzen, nämlich Substanz sichern, Mobilität stärken und, was bei Infrastruktur ja immer wichtig ist, Regionen verbinden.
2: Der größte Einzelposten ist für den Erhalt von Staatsstraßen vorgesehen. Ines Springer, Vorstandsmitglied für Verkehr beim ADAC Sachsen, äußert sich dazu in einem schriftlichen Statement.
4: Alle Mittel für den Straßenbau werden grundsätzlich begrüßt, da gerade der Straßenerhalt bedeutsam ist. Um Substanzverlust zu verhindern, müssen aber zusätzliche Mittel bereitgestellt werden. Die bereitgestellten Mittel reichen bei großzügiger Betrachtung sowie geringer Planungskosten für ca. 25 bis 30 Kilometer Staatsstraße ohne Ingenieurbauwerke. Es können nicht alle erforderlichen Maßnahmen damit realisiert werden, das wäre aber auch aus Kapazitätsgründen unrealistisch. Wir wünschen uns einen gezielten Einsatz der Mittel dort, wo der größte Nutzen für Verkehrssicherheit und Verbesserung des Verkehrsnetzes zu erwarten ist.
2: Die Einordnung zeigt, große Summen werden auf der

0: Straße schnell zu konkreten Kilometern. Genau darum ging es auch auf Nachfrage in der Pressekonferenz.
1: Ich sage es mal so, so deutlich über 40 Kilometer werden wir nicht kommen. Aber ich sage es mal so, diese 40 Kilometer sind ja nicht in einem. Sondern wir haben wirklich, manchmal sind das 700 Meter, die einfach total schlecht sind zwischen zwei Orten oder was auch immer. Und da wirklich auch gute Bedingungen wiederherzustellen, ich habe es ja vorhin gesagt, auf 10, 15 Jahre hin erstmal Ruhe reinzubringen, da, das ist so ein bisschen mein wichtiger Punkt an der Stelle, wirklich Kilometer zu machen, damit die Menschen sehen, das wird was.
0: Nach den Staatsstraßen richtet die Staatsregierung den Blick auf weitere Mobilitätsbereiche.
1: Dann der weitere Bereich ist der Radverkehr, auch da 8 Millionen Euro. Da geht es um sichere, alltagstaugliche Verbindungen, da geht es um Lückenschlüsse, da geht es um Schulwege, Radverkehr für Kinder, für Schülerinnen und Schüler, aber eben auch Pendelwege und Anschlüsse an Bus und Bahn.
0: Konrad Krause, Geschäftsführer des Allgemeinen Deutschen Fahrradclubs Sachsen, begrüßt zwar, dass wieder Geld in den Radwegebau fließen soll, gleichzeitig sieht der Verband die Finanzierung insgesamt weiter kritisch.
2: Die Investitionen aus dem Sachsenfonds sind höchste Eisenbahn, die sind wichtig. Es ist unbedingt wichtig, dass endlich wieder ein bisschen Geld in den Radwegebau fließt. Sachsen war da ja nahezu am Nullpunkt. Aber man muss natürlich sagen, das kann nicht die Mittel aus dem Landeshaushalt ersetzen, die eigentlich im Landeshaushalt zur Verfügung stehen sollten. Im vorletzten Haushalt gab es für den Radverkehr aus dem sächsischen Haushalt über 25 Millionen Euro pro Jahr. Das sind jetzt fast null. Also wir liegen da bei Kürzungen von etwa 90%.
0: Für den ADFC geht es nicht nur um die Summe, sondern auch darum, wo das Geld am Ende ankommt.
2: Der größte Handlungsbedarf ist sicher in den Kommunen. Hier findet der meiste Radverkehr statt. Hier finden die meisten Unfälle statt, auch aus Infrastrukturmängeln heraus. Hier gibt es die meisten Lücken und hier gibt es also wirklich auch das meiste Potenzial. Gleichzeitig hat sich aber der Freistaat schon vor 12 Jahren das Ziel gesetzt, 540 Kilometer Radwege an Staats- und Bundesstraßen zu bauen. Da kann man jetzt sagen, die Radwege an Bundesstraßen bezahlt der Bund, etwa die Hälfte davon sind aber Radwege an Staatsstraßen. Und das war nie ausfinanziert. Und da ist jetzt ein Riesenrattenschwanz an sozusagen Projekten, die es noch nicht gibt, also die geplant sind, die in der Schublade liegen.
0: 50 Millionen Euro sollen Sachsens Mobilität jetzt in Bewegung bringen. ADAC und ADFC machen deutlich, der Bedarf bleibt groß. Entscheidend wird nun, dass aus den bereitgestellten Mitteln möglichst schnell sichtbare Verbesserungen im Freistaat werden.
3: Dresden hat in den vergangenen Jahren gezeigt, wie viel Begeisterung große Sportevents auslösen können. Auf den Rängen, in der Stadt und weit darüber hinaus. Im Studio haben wir mit Sport- und Bildungsbürgermeister Jan Donhauser über die Bedeutung solcher Veranstaltungen, die Planung für kommende Jahre und darüber, wie Dresden als Sportstadt weiter sichtbar bleiben will, gesprochen.
4: Wie wird man denn Sport- und Bildungsbürgermeister?
5: Ja, ich könnte jetzt ganz formal sagen, da muss man vom Stadtrat gewählt werden. Aber es ist natürlich auch richtig, um dahin zu kommen, um gewählt werden zu können, da braucht man schon ein paar, Kompetenzen und Fähigkeiten, ohne mich jetzt zu überhöhen, die man da in der beruflichen Laufbahn so sammeln konnte. Und ich glaube, bei mir war es entscheidend auch mit gewesen, dass ich ja seit 2009 noch Stadtrat gewesen bin, seit 14 dann Fraktionsvorsitzender gewesen bin und den letzten Ausschlag hatte eigentlich gegeben, als 2019 Hartmut Vorjahr zum Finanzminister berufen wurde. Und ich mich mit vielen Leuten unterhalten habe, dass sie dann eben viele der Meinung waren und ich zum Schluss auch so dann das realisiert habe, dass ich mich bewerben werde. Und so bin ich dann Bildungsbürgermeister geworden.
4: Ich durfte ja in den letzten Jahren sehr viele Sportevents in Dresden mit begleiten. Wenn Sie mal ein bisschen zurückblicken auf die letzten 2, 3 Jahre, wir hatten wirklich sehr viele große Top-Events. Was ist denn Ihnen am ehesten vielleicht in Erinnerung geblieben?
5: Naja, schon von der Größe her das herausragende Event waren natürlich die Finals vorher. Nicht nur was die Begeisterung der Dresdnerinnen und Dresdner und deren Gäste angeht, sondern natürlich auch die Kompaktheit der vielen Sportarten, die wir damals oder vor einem Jahr hier in Dresden hatten mit den deutschen Meisterschaften jeweils. Das war natürlich herausragend. Aber es sind auch durchaus Events, wo ich gerne zu kleineren Vereinen gehe. Ich war neulich mal beim Rugby gewesen und dann war ich auch mal beim Baseball gewesen. Das sind ja nur Sportarten, da haben wir in DDR-Zeiten zwar mal was gehört, aber jetzt nie im Traum gedacht, dass man das hier auch mal sich angucken kann oder möglicherweise sogar selber spielen kann. Aber dort gehe ich genauso hin und die haben sich das genauso verdient von der Wertschöpfung, von der Wertschätzung her. Und deswegen ist natürlich die Finals, das war einzigartig, aber es sind auch die kleineren Sachen.
4: Wie kriegt man das hin aktuell mit diesem schwierigen Haushalt, den wir ja aktuell haben in Dresden, weiterhin genug finanzielle Mittel für den Sport ranzukriegen?
5: Ja, dazu gehört erstmal verwaltungsintern ein gutes Verhältnis, was ich mit dem Oberbürgermeister pflege. Das würde ich so schon behaupten, weil auch er ist sportbegeistert, hat natürlich die gesamte Verantwortung über alle Politikbereiche hier im Rathaus, aber dazu gehört natürlich dann auch Lobbyarbeit, wie ich das immer so schön sage, dann auch Mehrheiten finden, viele Gespräche mit Stadträtinnen und Stadträten oder den Fraktionen, dann natürlich auch der Spitzenverband, also Stadtsportbund in Dresden, der ein ganz wichtiger Partner für mich auch ist, wo wir nie immer einer Meinung sind, aber das Ziel vereint uns, da so viel wie möglich für den Sport auch machen zu können und das ist manchmal aufwendig, aber es gehört genauso mit dazu. Und bisher, es kann natürlich noch vieles besser gelingen, aber bisher ist es ganz gut gelungen, da auch für den Sport die nötigen Mittel bereitzustellen.
4: Blicken wir mal so ein bisschen in die nähere Zukunft. Was erwartet Dresden in diesem Sommer noch? Wir haben, glaube ich, noch die Schachmeisterschaften. Radtechnisch hat man das SZ-Fahrradfest jetzt leider abgesagt aufgrund der heißen Temperaturen. Was kommt auf die Dresdner noch zu, sollte das Wetter mitspielen?
5: Schon, wie gesagt, der Schachgipfel. Das ist ja nach den Schachmeisterschaften 2008, die ja noch eine Nummer größer waren, dann seit vielen, vielen Jahren wieder eine Möglichkeit, da auch den Schachsport ein Stück weit in den Mittelpunkt zu rücken, auch gerade für die Kinder und Jugendlichen bei uns in Dresden. Wir haben große Vorbilder mit Wolfgang Ullmann zum Beispiel und deswegen ist das aus meiner Sicht vielleicht manchmal unterschätzt, aber doch ein wichtiger Höhepunkt für uns. Und dann folgt der City-Biathlon noch im August und unabhängig jetzt von den Ligen, die dann wieder anfangen zu spielen, steht uns ja der Dresden-Marathon dann wieder ins Haus. Und dann, wo ich ganz besonders stolz bin, dass das wieder gelungen ist, am 3.10. der GFL-Bowl hier wieder in Dresden im Harbi-Stadion. Und wer die Tabelle oder die Spiele jetzt von Monarchs verfolgt hat, die haben ja noch nicht einmal verloren. Jetzt am Wochenende sogar gegen Potsdam, die ja voriges Jahr dann Meister geworden sind, sogar in Potsdam gewonnen. Und deswegen hoffe ich, dass sie nie nur am Finale stehen werden am 3.10. unsere Monarchs, sondern vielleicht dann sogar auch Meister werden können.
4: Da kann ich nur zustimmen. Sehr spannendes Spiel. Ich habe es mir auch angeguckt. War richtig, richtig gut. Und wir hoffen natürlich, dass die Monarchs am Ende wieder im German Bowl stehen. Ein bisschen auf die längere Sicht geblickt. Ich weiß, Dresden bewirbt sich so ein bisschen oder hat als großes Ziel den Tour de France Start 2030, beziehungsweise im Idealfall als Startort, ansonsten vielleicht als Durchfahrtsort. Können Sie ein bisschen erzählen, wie weit sind wir da? Wie stehen die Chancen?
5: Da hatte ich mich ja drum gekümmert, schon voriges Jahr, dass wir da nicht nur mal in der Zeitung drinstehen als möglicher Etappen- oder Startort, sondern wo ich dann gesagt habe, ernsthaft, das wäre eine Riesenchance für Dresden, was die Tour de France angeht, weil das das drittgrößte Sportereignis der Welt. Und die Übertragungen werden in aller Welt dann logischerweise ausgestrahlt, ob das dann in Amerika ist, in Australien ist. Also diese Reichweite werden wir als Dresden nie wieder bekommen können. Und deswegen bin ich da auch im Hintergrund intensiv dran, dass das auch weiter vorangetrieben wird. Jetzt haben wir es natürlich als Dresden in der Hand, sondern können nur flankieren zurzeit, was die Gespräche auch des Vereins angeht, weil entschieden wird natürlich in Paris die ganzen. Und deswegen war es mir aber auch so wichtig, nächstes Jahr die Deutschland-Tour hierher zu holen, weil das ist die ASO, die Tour de France organisiert und der deutsche Ableger ist auch die ASO, die organisieren wiederum die Deutschland-Tour und da können wir uns schon ein Stück weit noch mehr empfehlen, aber auch insgesamt für Mitteldeutschland empfehlen, dass das also eine super Idee ist. Und wir erwarten nächstes Jahr dann im Frühjahr ungefähr, dass es auch entschieden wird und jeder sich darauf einstellen kann. Kommt das 2029, sind wir ja jetzt, ursprünglich war 2030 angedacht, jetzt 29, 40 Jahre friedliche Revolution ist da der Hintergrund, der da auch eine Rolle spielen soll. Und da wissen wir es aber und jeder kann sich dann darauf einstellen, wie man sich bis 29 dann vorbereitet.
4: Ich kann mir vorstellen, dass das allein schon relativ viel vom Terminkalender beansprucht, dieses Thema Tour de France, weil man muss ja auch ordentlich mit vielen Leuten in Kontakt treten. Gibt es noch irgendwelche größeren Events, die geplant sind?
5: Also wollen wir natürlich nicht nachlassen in meiner Vision 2033.

0: In der Sächsischen Zeitung hatte ich das ja skizziert, wie ich mir, ich hatte es dann so ein bisschen höher im Regal verortet, die Sportmetropole Dresden verorten wollen. Und da gibt es mehrere Bausteine dazu. Dazu gehört natürlich der Breitensport, dazu gehören die Sportschulen dazu mit dem ganzen Nachwuchs. Leistungssport und dazu gehört aber auch, damit wir uns präsentieren können, junge Leute motivieren können, sind das die Großsportveranstaltungen. Und da wollen wir natürlich kontinuierlich, bin ich dem Stadtrat sehr dankbar, der hat das bestätigt am letzten Freitag, dass wir einen City-Biathlon kontinuierlich machen, dass wir das Goldene Oval, die Entscheidung steht noch an, dass wir das weiter in Dresden machen wollen und dass wir aber dann jährlich schauen, was kann man für andere Veranstaltungen auch nach Dresden holen? Das ist eben die Deutschlandtour zum Beispiel, 27. Und da sind wir eigentlich ständig auch am Gucken und Beobachten, wie entwickelt sich sowas. Natürlich muss man auch Zeit mitbringen, weil da muss man schon mal auch reisen, um da eben die Netzwerke letztendlich aufzubauen oder eben auch zu pflegen. Und das endet dann in der bisherigen Planung. Ich habe jetzt offiziell oder mich ist jetzt ein bisschen überhöht und überheblich für Dresden die Bewerbung abgegeben, dass wir 2030 oder 31 wieder die Finals hier in Dresden haben, wo nach wie vor auch die Finalsmacher davon schwärmen, was die Kompaktheit von Dresden angeht, unabhängig von den schönen Bildern, die man ja produzieren kann, wenn wir allein an Neumarkt denken. Aber da sind die, glaube ich, auch nie abgeneigt und die haben das erstmal wohlwollend aufgenommen. Und jetzt werden die Gespräche jetzt schon in 2026 geführt, weil es ist natürlich auch eine finanzielle Herausforderung, gerade in heutigen Zeiten. Und das müssen wir dann auch langfristig angehen. Aber auf jeden Fall muss man eben Zeit mitbringen.
1: Die Bundespolizei hat gestern in den frühen Morgenstunden am Hauptbahnhof Dresden einen bewaffneten Mann festgenommen. Bei einer Kontrolle fanden die Beamten eine illegale Schusswaffe und Munition bei einem 47-jährigen türkischen Staatsangehörigen, so die Bundespolizei Dresden. Der Mann war bereits wegen anderer Delikte Polizei bekannt. Bereits am Vorabend wurde ein weiterer Verdächtiger mit Crystal Meth erwischt. In Dresden-Seevorstadt ermittelt der Staatsschutz gegen einen 32-jährigen Mann, der gestern auf der Prager Straße den Hitlergruß gezeigt und Polizisten angegriffen hat. Laut Polizei stand der Tatverdächtige unter erheblichem Alkoholeinfluss von über 2,2 Promille. Heute Morgen kam es in der Dresdner Heide zu einem Verkehrsunfall, bei dem eine Frau leicht verletzt wurde. Ein Skoda Octavia kollidierte mit ihrem Ford Fiesta auf der Radeberger Landstraße, was zu einem Schaden von rund 20.000 Euro führte, berichtet die örtliche Polizei. In der Leipziger Vorstadt haben Unbekannte gestern Nachmittag einen Rucksack aus einem Auto gestohlen. Die Täter schlugen eine Seitenscheibe ein und entwendeten den Rucksack samt Inhalt aus einem Opel Agila. Ein Portemonnaie ist in der vergangenen Nacht aus einem Auto in Dresden-Löbtau gestohlen worden. Ein Zeuge beobachtete den Dieb, wie er mehrere Autotüren versuchte zu öffnen, bis ihm dies bei einem BMW gelang. Der Wert des gestohlenen Gutes beträgt etwa 500 Euro, teilt die Polizei mit.
2: Nach einer kurzen Unterbrechung geht's hier bei uns weiter. 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
5: Rund 300 Vertreter aus Politik, Wirtschaft und Wissenschaft haben sich heute in Dresden zu einem Wasserkongress getroffen. Laut Thomas Ott, Hauptgeschäftsführer der IHK Dresden, ist Wasser ein entscheidender Standortfaktor für die wirtschaftliche Entwicklung in Berlin, Brandenburg und Sachsen. Die Teilnehmer diskutieren über Investitionen und länderübergreifende Lösungen zur Sicherung der Wasserversorgung angesichts von Klimawandel und Kohleausstieg. Julian Büche vom VKU betont die Notwendigkeit eines gemeinsamen Wasserressourcenmanagements, um die Herausforderungen der kommunalen Wasserwirtschaft zu bewältigen. Im Kammerbezirk Dresden haben bis Anfang Juli 1248 junge Menschen einen Ausbildungsvertrag im Handwerk unterschrieben. Andreas Britschinski von der Handwerkskammer Dresden zeigt sich erfreut über den Anstieg im Vergleich zum Vorjahr. Besonders beliebt sind Berufe wie Kraftfahrzeugmechatroniker und Elektroniker. Interessierte können sich auf Online-Börsen über freie Lehrstellen informieren oder Praktika absolvieren, um erste Einblicke zu gewinnen. Ab dem 1. September steigen in Dresden die Elternbeiträge für die Kindertagesbetreuung um bis zu 7,3%. Grund dafür sind gestiegene Personal- und Sachkosten in den Kitas und Horten der Stadt. Familien mit mehreren Kindern profitieren von einer gestaffelten Beitragsregelung, während Alleinerziehende Ermäßigungen erhalten können. Detaillierte Informationen finden Eltern online oder bei der persönlichen Beratung durch das Amt für Kindertagesbetreuung. Die Kamenzer Straße in Dresden wird ab dem kommenden Montag wegen Straßenarbeiten gesperrt sein. Das Straßen- und Tiefbauamt führt einen Deckentausch sowie Arbeiten an den Straßenabläufen durch, um Umleitungen für ein bevorstehendes Bauvorhaben vorzubereiten. Die Sperrung dauert voraussichtlich bis zum 24. Juli an. Während der sächsischen Sommerferien werden mehrere Buslinien in Dresden aufgrund von Bauarbeiten umgeleitet. Betroffen sind unter anderem die Linien 66, 68 und 78 mit längeren Umleitungen sowie die Linien 62 und 85 mit kürzeren Streckenänderungen ab Montag bis Mitte August. Fahrgäste sollten sich auf geänderte Haltestellen einstellen und alternative Routen planen. Der Start in die Erntesaison hat begonnen. Laut dem Sächsischen Landesbauernverband sind trotz eines trockenen Herbstes und Winters durchschnittliche Ernteerträge zu erwarten. Sachsens Landwirtschaftsminister Georg Ludwig von Breitenbuch betonte bei der Pressekonferenz am 1. Juli, dass steigende Energiepreise und geopolitische Risiken die Betriebe belasten.

0: Dennoch erzielten sächsische Landwirte 2025 das beste Ergebnis seit 15 Jahren, mit einer Bruttowertschöpfung von 2,2 Milliarden Euro. Der Freistaat Sachsen hat in den Jahren 2024 und 2025 Sponsoringleistungen im Wert von rund 3,5 Millionen Euro erhalten. Dies geht aus dem heute veröffentlichten Sponsoringbericht des sächsischen Staatsministeriums der Finanzen hervor. Besonders der Kulturbereich profitierte mit etwa 69% aller Leistungen. Die Gesamtsumme ist im Vergleich zum vorherigen Berichtszeitraum gestiegen. In Sachsen sorgt ein möglicher Wegfall des Sonderstatus für Minijobs für Streit. Die Rentenkommission der Bundesregierung schlägt vor, Minijobs regulär in die gesetzliche Rente einzubeziehen. Ausnahmen soll es nur noch für Schülerinnen und Schüler geben. In Sachsen arbeiten fast 245.000 Menschen in Minijobs. Gewerkschaften begrüßen die Pläne, weil sie Minijobs für schlecht abgesichert halten. Unternehmen aus Handel, Gastronomie und Landwirtschaft warnen dagegen vor höheren Kosten und weniger Flexibilität. Sie fürchten Probleme bei Stoßzeiten, Saisonarbeit und Service. Sachsen verzeichnet derzeit die niedrigste Geburtenrate Deutschlands. Wie das Statistische Bundesamt mitteilt, sank die Rate im vergangenen Jahr auf 1,16 Kinder je Frau, der niedrigste Stand seit Jahrzehnten. Bundesweit liegt die Geburtenrate bei durchschnittlich 1,32 Kindern je Frau. In Sachsen beginnen bald die Sommerferien für rund 530.000 Schülerinnen und Schüler. Am letzten Schultag, dem 3. Juli, steht eine Zeugnishotline bereit, um Unterstützung bei Fragen zu Noten oder schulischen Themen zu bieten, so Kultusminister Konrad Clemens.
1: Und das war Ihr Dresden aktuell am Mittwoch, liebe Zuschauerinnen und Zuschauer. Schön, dass Sie auch heute wieder mit dabei gewesen sind. 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Wir sehen uns dann morgen um die gewohnte Zeit wieder. Bis dahin wünscht das gesamte Team einen wunderschönen Abend. Machen Sie es gut. Tschüss.

0: Der 1. Juli 2026, guten Abend und herzlich willkommen zu Leipzig aktuell an diesem Mittwochabend. Die Themen, die Leipzig in den vergangenen Stunden bewegt haben und auch in den kommenden Tagen noch bewegen werden, die zeigen wir Ihnen jetzt. Wir schauen ausführlich auf den Einsatz bei der sogenannten Tiger Queen Carmen Zander in Dölzig und die Frage, welche Konsequenzen nach der schweren Tigerattacke gezogen werden. Außerdem geht es um das Straßenbahnchaos in Leipzig. Die Hitze hat Gleise und Fahrzeuge verklebt, der Betrieb bleibt weiter eingeschränkt. Und wir zeigen Ihnen, warum das US-Generalkonsulat in Leipzig auch nach 200 Jahren politisch und diplomatisch weiter eine wichtige Rolle spielt. Das und mehr jetzt bei Leipzig aktuell. Doch zunächst zu diesem Thema. Nach der schweren Tigerattacke im Mai 2026 gibt es nun offenbar Konsequenzen. Auf dem Gelände der sogenannten Tiger Queen Carmen Zander in Dölzig sind seit dem Morgen Polizei und Veterinäramt im Einsatz. Worum es bei der Maßnahme geht und ob tatsächlich Tiere abgeholt wurden, dazu jetzt die ersten Hintergründe. Seit den frühen Morgenstunden läuft auf dem Gelände der sogenannten Tiger Queen Carmen Zander im Schkeuditzer Ortsteil Dölzig ein größerer Einsatz von Polizei und Veterinäramt. Zahlreiche Einsatzkräfte sind hier vor Ort. Ja, und der Einsatz folgt offenbar auf den Vorfall im Mai, der bundesweit für Schlagzeilen gesorgt hatte. Damals war ein 72-jähriger Helfer auf dem Gelände von Carmen Zander von einem Tiger angegriffen worden und schwer verletzt worden. Das Tier war anschließend ausgebrochen und wurde wenig später von der Polizei in einer nahegelegenen Kleingartenanlage erschossen. Ob der heutige Einsatz in unmittelbarem Zusammenhang mit diesem Vorfall steht, haben die Behörden bislang nicht offiziell bestätigt. Aber nach Angaben des Landratsamtes soll die aktuelle Maßnahme dem Wohl der Tiere, der dort gehaltenen Tiere, dienen. Nach Informationen vom Einsatzort sollen auch Tiere von dem Gelände abgeholt worden sein. Eine offizielle Bestätigung dafür gibt es bislang allerdings noch nicht. Weitere Einzelheiten zu den Hintergründen des Einsatzes haben die Behörden bislang ebenfalls noch nicht bekannt gegeben.
1: Ja, soweit die Lage am Vormittag. Am Nachmittag gab es dann weitere Informationen vom Landkreis Nordsachsen. 6 der 8 Tiger wurden aus der Haltung in Dölzig entnommen. Hintergrund sei eine nicht erfüllte Auflage zur Vergrößerung des Areals. Das Gelände biete laut Landkreis weiterhin nur angemessenen Platz für 2 Tiger. Die Tiere sind inzwischen auf dem Weg in eine Auffangstation der Tierschutzorganisation AAP im spanischen Viena. Ja, die einen machen sich große Sorgen ums Tierwohl. Bei den Leipziger Verkehrsbetrieben bereitet der Blick aufs Gleisnetz sicherlich großes Unbehagen. Die große Hitze der vergangenen Tage hat dort nämlich deutliche Schäden hinterlassen. Die Fugenmasse ist geschmolzen und hat Gleise sowie Fahrzeuge verklebt. An einen normalen Betrieb ist bis heute nicht zu denken. Deshalb gab es gestern einen ungewöhnlichen Aufruf der LVB. Freiwillige sollten mithelfen, betroffene Gleise wieder freizulegen. Ob Leipzigerinnen und Leipziger dazu bereit waren und was die Aktion gebracht hat, ich habe mich gestern einmal umgehört.
0: Jetzt kratzt Leipzig sozusagen selber das Straßenbahnnetz wieder frei.
2: Ich habe mir gedacht, ach du Scheiße.
3: Also ich glaube, das hat auch noch nie hier jemand erlebt. Und in diesem Ausmaß konnte es wahrscheinlich noch nie jemand sich vorstellen.
2: Ich habe mir nur so dagestanden und mit dem Kopf dachte mir so, nein!
0: Durch die Hitzewelle hat sich die Bitumenschicht zwischen der Schiene und dem Gleis sozusagen verflüssigt, ist geschmolzen. Naja, und das hat den Straßenbahnbetrieb in Leipzig nahezu unmöglich gemacht. Die Mitarbeiter und Mitarbeiterinnen der LVB, die sind seit Tagen, Tag und Nacht im Einsatz, so sagt es das Unternehmen, und versuchen alles möglich zu machen, um die Fahrzeuge von dieser schmierigen Bitumenschicht zu befreien. Ja, und um die Gleise wieder freizukriegen, ja, da setzt jetzt die

0: LVB auf die Leipzigerinnen und Leipziger. Ein bisschen skurril ist das Ganze. Hier auf dem Gürteler Ring wird es jetzt eine große Aktion geben. Kommt und fängt an zu kratzen. Also, Leipzig muss selber ran, damit ihre Straßenbahn wieder fährt.
1: Und gekommen sind einige Freiwillige am Dienstagnachmittag auf die Gleisanlage des Gürteler Rings.
2: Ich bin heute hier, um quasi mitzuhelfen, die Straßenbahn wieder fahrtüchtig zu machen.
3: Das ist wortwörtlich, dass man hier wirklich alles freikratzen mit der Hand.
2: Das ist mir ein Anliegen, weil ich es auch selber sehr viel nutze. Und
4: ich bin selber darauf angewiesen, ich habe kein Auto.
3: Dadurch, dass ich heute quasi nichts zu tun hatte, haben meine Ausbilder gesagt, komm Alex, geh heute mal da lieber hin, da hast du was Nützliches zu tun. Ich so, ja, da habt ihr recht.
2: Genau, ich glaube, je mehr Leute helfen, umso schneller ist es dann wieder auch für alle nutzbar.
1: Fest steht, solch eine Aktion gab es in Leipzig noch nie. Und fest steht auch, die Leipzigerinnen und Leipziger brauchen ihre Straßenbahn. Nach mehr als 2 Tagen Stillstand fahren inzwischen 2 Linien wieder teilweise. Neben der Linie 1 rollt nun auch die Linie 11 wieder im 20-Minuten-Takt. Bis alle Straßenbahnen wieder regulär unterwegs sind, wird es aber noch dauern. Denn die durch die Hitze herausgequollene Fugenmasse hat Bahnen und Schienen verklebt. Besonders davon betroffen ist der Innenstadtring. Gleise müssen per Hand von der klebrigen Masse befreit werden. Dass viele Leipzigerinnen und Leipziger dem kurzfristigen Hilfeaufruf der LVB in den sozialen Netzwerken gefolgt sind und tatsächlich mithelfen, freut Marc Backhaus, Sprecher der Leipziger Verkehrsbetriebe. Online gibt es aber auch Kritik. Viele sehen Versäumnisse beim Hitzeschutz des Gleisnetzes auf Seiten der LVB.
5: Natürlich fragen wir uns das auch selbst. Hätten wir anders reagieren können? Schlichtweg, es gab bisher überhaupt keine Erfahrung. Diese Gluthitze der letzten Tage, über viele Tage, war anstrengend, extrem und hat diese Hitzeschäden das erste Mal auch für uns sichtbar gemacht. Wir werden jetzt versuchen, mit den anderen Städten diesen Austausch zu pflegen, auch mit unseren Baupartnern nach Lösungen zu suchen, die immer genauso ratlos sind. Denn diese Fuge hat ja eine Funktion. Sie soll das Dehnen der Schiene bei Kälte oder Hitze möglich machen. Wie man das verhindern kann, dass sie dann aus der Fuge springt, in Weichen sich verklumpt, das müssen wir jetzt mit Gutachtern, Ingenieuren herausfinden.
1: Parallel zu dieser materiellen Spurensuche arbeiten rund 100 Freiwillige, Mitarbeitende der Leipziger Verkehrsbetriebe und Beschäftigte von Partnerunternehmen daran, das Straßenbahnnetz wieder befahrbar zu machen. Eine Mammutaufgabe. Mit Blick auf die nächste Hitzewelle stellt LVB-Sprecher Marc Backhaus auch klar:
5: Wir probieren alles aus, um das zu verhindern. Es kann aber nie ausgeschlossen werden, dass es wieder zu Schäden kommt. Und auch, dass wir diesen Bitumen aus der Schiene kratzen müssen, haben wir noch nie gemacht. Auch die Ingenieure sind einigermaßen ratlos.
1: Das Ausmaß der Hitzeschäden im Leipziger Gleisnetz wird weiter untersucht. Betroffen sind alte wie sanierte Abschnitte. Zu den Ursachen kann die LVB deshalb noch nichts Abschließendes sagen.
0: Leipzig kratzt sich sein Liniennetz wieder frei und hoffen wir mal, dass es gelingt.
1: Und es gibt eine gute Nachricht. Die Busse der LVB und anderer Dienstleister fahren wie gewohnt.
6: Und jetzt kommen wir zu den wichtigsten Meldungen aus Leipzig und Umgebung, kurz und kompakt für Sie zusammengefasst.
7: In Brandes bei Leipzig haben Unbekannte in der Nacht einen Zigarettenautomaten gesprengt. Ein 45-jähriger Anwohner wurde gegen 2:30 durch einen lauten Knall geweckt. In der Braustraße entdeckte er den zerstörten Automaten und rief die Polizei. Die Beamten stellten fest, dass Tabakwaren gestohlen wurden. Der Schaden wird nach ersten Schätzungen auf rund 8.000 Euro beziffert. Wie viele Zigaretten oder andere Waren fehlen, ist noch unklar. Die Polizei ermittelt nun wegen Herbeiführung einer Sprengstoffexplosion. Hinweise zu den Tätern gibt es bislang nicht. In Leipzig Zentrum Ost sucht die Polizei nach einem Raub nach Zeuginnen und Zeugen. In der Nacht zum Mittwoch kam es in der Büttnerstraße zu einem Überfall. Dabei wurden Bargeld und weitere Wertgegenstände im Wert von über 1.000 Euro geraubt. Die Täter flüchteten anschließend in Richtung Salomonstraße. Die Kriminalpolizei hat die Ermittlungen aufgenommen. Gesucht werden Menschen, die in der Nacht etwas Verdächtiges beobachtet haben.

0: Hinweise nimmt die Kriminalpolizei Leipzig entgegen. Besonders der Bereich zwischen Büttnerstraße und Chopinstraße ist für die Ermittler wichtig. Auf der Eisenbahnstraße in Leipzig-Volkmersdorf hat es in einem Imbiss gebrannt. Das Feuer brach am Dienstagnachmittag in einem Abzugsrohr aus. Ein Mitarbeiter löschte den Brand zunächst selbst mit einem Feuerlöscher. Dabei erlitt er eine Rauchgasvergiftung. Weil zunächst ein Dachstuhlbrand gemeldet wurde, rückte die Feuerwehr mit mehreren Wachen an. Später flammte das Feuer erneut auf und musste endgültig gelöscht werden. Die Anlage soll nach Angaben der Polizei nicht genehmigt gewesen sein. Ermittelt wird nun wegen des Verdachts der fahrlässigen Brandstiftung. Auf der B6 im Landkreis Leipzig hat es am Dienstag einen Unfall gegeben. Bei Bennewitz kam ein Auto von der Straße ab und rutschte in den Graben. Der Wagen war zuvor von Leipzig in Richtung Wurzen unterwegs. Warum es zu dem Unfall kam, ist noch unklar. Zur Abklärung wurde die Fahrerin mit einem Rettungshubschrauber ins Krankenhaus gebracht. Nach ersten Angaben erlitt sie leichte Verletzungen. Der Sachschaden wird auf rund 5000 Euro geschätzt. Der Verkehrsunfalldienst hat die Ermittlungen aufgenommen.
1: Wie sicher ist die Zukunft des US-Generalkonsulats in Leipzig? 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
6: Das ist Leipzig aktuell an diesem Mittwochabend. Willkommen zurück. Seit 200 Jahren steht das US-Generalkonsulat in Leipzig für amerikanische Präsenz in Mitteldeutschland. Beim Jubiläum ging es aber nicht nur um Geschichte, Musik und Festreden, sondern auch um die Zukunft des Standorts. Denn im vergangenen Jahr wurde in den USA über mögliche Schließungen von Konsulaten in Europa diskutiert. Welche Bedeutung?
7: Es gibt viele gute und wachsende Handelsbeziehungen zwischen Amerika und Sachsen. Ich glaube, 2025 lagen die Exporte aus Sachsen nach Amerika bei etwas mehr als 5 Milliarden Euro. Diese Zahl spricht für sich.
8: Aber bleibt Amerika auch vor Ort? In Leipzig steht es, eines der ältesten amerikanischen Konsulate der Welt. Doch dass hier am Dienstagabend 200-jähriges Jubiläum und 250 Jahre Unabhängigkeitstag gefeiert werden konnten, war nicht immer selbstverständlich.
9: Meine langjährigen Erlebnisse in Deutschland haben wir dann auch einige Konsulate geschlossen. Das letzte war auch in Stuttgart.
8: Stellt der ehemalige US-Botschafter James Bindenage fest und blickt dabei nachdenklich auf die amerikanische Flagge. Drohte dem US-Konsulat in Leipzig auch das Ende? Zwischen Flaggen, Musik und Gästen aus Politik, Wirtschaft und Kultur steht an diesem Abend Jody Breisler. Die Frau, die seit 2025 das Sagen im Generalkonsulat hat. Im Jahr ihres Amtseintritts diskutierte die Trump-Regierung darüber, einige US-Konsulate in Europa schließen zu lassen. Für einige Monate war auch die Zukunft des Leipziger Standortes ungewiss.
7: Es wäre wirklich schade gewesen, wenn wir das Konsulat verloren hätten. In Amerika gibt es viele Menschen, auch im Kongress und in der Regierung, die den Standort Leipzig sehr schätzen. Nach einigen Gesprächen wurde die mögliche Schließung dann wieder vom Tisch genommen.
8: Ende 2025 gab es Entwarnung fürs Erste. Aber gilt die bis heute auch noch?
7: Es gibt keinen Plan, das Konsulat zu schließen. Wir sind hier und wir bleiben auch hier.
8: Leipzig bleibt. Für Sachsen, Sachsen-Anhalt und Thüringen bleibt damit eine direkte Verbindung zu den USA bestehen. Brüche in der deutsch-amerikanischen Freundschaft gab es aber schon in der Vergangenheit. Umso wichtiger sei es, die Beziehungen dauerhaft am Leben zu halten, so Generalkonsulin Breisler.
7: Seit 200 Jahren ist das Konsulat immer wieder Teil Leipzigs gewesen. Trotz zweier Weltkriege, trotz Kaltem Krieg und deutscher Teilung war es Anfang der 90er Jahre wichtig, den Standort wieder zu eröffnen. Für Amerika ist Leipzig bis heute ein zentraler Ort, um in Mitteldeutschland präsent zu sein. Menschen aus Sachsen, Sachsen-Anhalt und Thüringen arbeiten an dieser Beziehung und schätzen sie. Gemeinsam können wir viel erreichen. Deshalb ist es wichtig, diese Zusammenarbeit auch für die nächsten 200 Jahre fortzusetzen.
8: Wie wichtig das US-Konsulat für Mitteldeutschland ist, zeigt sich an seiner Vermittlerrolle zur lokalen Halbleiterindustrie, beispielsweise an Silicon Saxony und Global Foundries. Für Sachsens Wirtschaft bleibt die USA damit ein zentraler Partner, trotz Zollstreitigkeiten.
7: Zoll- und Handelsfragen werden nicht in Leipzig entschieden, sondern in Washington, Berlin und Brüssel. Für das Konsulat ist aber wichtig, hier vor Ort mit Wirtschaftsvertretern im Gespräch zu bleiben und zugleich den Kontakt zu ihren Partnern in Amerika zu halten.
8: Sagt Jody Breisler. Auch James Bindenage, der jahrelang als Diplomat zwischen Amerika und Deutschland Brücken gebaut hat, spricht Mut in ungewissen Zeiten zu.
9: Man kann auch ablehnen, auch was die Regierung macht, aber die Gesellschaften gehen weiter. Es ist noch wichtiger in dieser Zeit von Trump. Wir müssen also in der Gesellschaft, in der Wirtschaft, in den Universitäten, was wir dann haben, müssen wir dann auch stärker gemeinsam machen, um diese Werte auch zu behalten. Diese universalen Werte, nicht einfach nationalistische Werte.
8: Was Binnennagel als große politische Linie beschreibt, wird in Leipzig ganz konkret. In Kultur, Wissenschaft und Wirtschaft. Für Dr. Gabriele Goldfuß sind die wirtschaftlichen Kontakte nur ein Teil dessen, was Leipzig aus der transatlantischen Zusammenarbeit mitnimmt. Sie leitet das Referat Internationale Zusammenarbeit und sieht, wie Leipzig von einem internationalen Mindset profitiert.
0: Wie das Gewandhausorchester und seine ganz enge Zusammenarbeit mit Boston, dass unsere Institute, Fraunhofer, Max-Planck-Institute, die Universität Leipzig besonders intensiv zusammenarbeiten mit Universitäten, Hochschulen und Institutionen. Wir profitieren aber auch im Bereich Polizeiaustausch, Schulaustausch, soziale Projekte, die miteinander gestaltet werden.
8: Der Jubiläumsabend zeigt auch, dass die USA weiterhin an Leipzig festhält. Doch wie stabil diese Verbindung auch in Zukunft bleibt, entscheidet sich nicht allein in Washington, sondern daran, wie lebendig der Austausch hier vor Ort bleibt.
6: Und wir werfen jetzt noch einen Blick auf Meldungen, die Leipzig und Umgebung heute sonst noch bewegt haben, kurz und kompakt.
3: Der Bundesgerichtshof hat in Leipzig einen neuen Strafsenat eingerichtet. Der siebte Strafsenat soll die Arbeit des höchsten deutschen

0: Beamten Strafgerichts entlasten, weil die Zahl der Strafverfahren seit Jahren zunimmt. Damit wird zugleich der Leipziger Standort des Bundesgerichtshofs weiter gestärkt, an dem bereits mehrere Strafsenate angesiedelt sind. Der neue Senat ist künftig für Revisionen aus mehreren Oberlandesgerichtsbezirken zuständig, darunter Bamberg, Bremen, Koblenz und Stuttgart. Insgesamt arbeiten nun 21 Richterinnen und Richter des BGH in Leipzig. Der Bundesgerichtshof prüft als letzte Instanz, ob bei Strafurteilen zuvor Rechtsfehler gemacht wurden, nimmt aber keine neuen Beweise auf. Die Wirtschaft in der Region Leipzig und Halle blickt weiter mit Sorge auf die kommenden Monate. Eine gemeinsame Umfrage der Handwerks-, Industrie- und Handelskammern zeigt, dass viele Unternehmen ihre Erwartungen zurückschrauben. Auch Investitionen und Beschäftigungspläne fallen vorsichtiger aus. Die Geschäftslage trübt sich nach Einschätzung der Kammern weiter ein. Belastet wird die Lage vor allem durch hohe Energie- und Kraftstoffpreise, Bürokratie, internationale Unsicherheiten und angespannte Lieferketten. Besonders betroffen sind Industrie, Bau, Handel, Verkehr und Logistik sowie Teile des Handwerks. Die Kammern fordern deshalb bezahlbare Energie, schnellere Genehmigungen, weniger Bürokratie und mehr Unterstützung bei Bildung und Ausbildung in der Region. In Taucha nordöstlich von Leipzig müssen Autofahrer ab dem 6. Juli mit deutlichen Einschränkungen rechnen. Die Kreuzung an der Bundesstraße 87, Otto-Schmidt-Straße und Gießereistraße wird umfassend saniert. Weil angrenzende Gewerbegebiete erreichbar bleiben müssen, kann der Bereich nicht komplett gesperrt werden. Stattdessen wird die Kreuzung abschnittsweise halbseitig dicht gemacht. Die Arbeiten laufen in zwei Bauphasen bis Mitte August. Für den Verkehr aus Leipzig in Richtung Torgau und zurück werden längere Umleitungen eingerichtet, unter anderem über Machern, Eilenburg und Krostitz. Die Strecken verlängern sich dadurch um rund 10 Kilometer. Erneuert werden Asphalt, Straßenabflüsse, Fahrbahnmarkierungen und Teile der Ampeltechnik. Die KSW Eisfighters Leipzig können auch in der neuen Saison auf Erik Hoffmann bauen. Der Torhüter hat seinen Vertrag verlängert und geht damit bereits in seine 10. Spielzeit beim Oberliga-Club. Zugleich hat der Verein die Lizenz für die kommende Saison erhalten und kann weiter für die neue Spielzeit planen. Hoffmann ist dienstältester Spieler der Eisfighters und Rekordtorhüter des Vereins. Neben seiner Rolle auf dem Eis übernimmt er auch Aufgaben in der Geschäftsstelle und gilt als wichtige Identifikationsfigur für die Fans. Auch Marc Zajic und Daniel Schwamberger bleiben in Leipzig. Neu in der Oberliga Nord ist außerdem der EHC Neuwied als künftiger Gegner.
1: Der Mittwoch in Leipzig startet heute wechselhaft. Dichte Wolken ziehen immer wieder durch, dazu fällt zeitweise Regen. Im Tagesverlauf lockert es jedoch zunehmend auf und die Sonne zeigt sich immer häufiger. Die Temperaturen steigen auf rund 20 Grad. Damit bleibt es angenehm, wenn auch nicht mehr hochsommerlich. In der kommenden Nacht beruhigt sich das Wetter. Die Schauer ziehen ab, die Wolken lockern auf und die Temperaturen gehen auf etwa 18 Grad zurück. Es bleibt damit ungewöhnlich mild für die Nacht. Morgen am Donnerstag erwartet uns deutlich freundlicheres Wetter. Nach einem sonnigen Start ziehen nur vereinzelt lockere Wolken durch. Es bleibt überwiegend trocken und mit Höchstwerten von rund 26 Grad wird es wieder spürbar wärmer. Allerdings frischt der Wind zeitweise auf, mit Böen bis etwa 40 Kilometer pro Stunde. Am Freitag setzt sich das freundliche Sommerwetter zunächst fort. Sonne und lockere Wolken wechseln sich ab, Regen ist kaum ein Thema. Die Temperaturen erreichen angenehme 21 Grad. Dazu bleibt es bei einem mäßigen Wind. Der Samstag zeigt sich ebenfalls überwiegend freundlich. Neben längeren sonnigen Abschnitten ziehen hin und wieder einige Wolken durch. Es bleibt größtenteils trocken, bei Höchstwerten um die 23 Grad. Dazu weht ein spürbarer Wind mit einzelnen Böen bis etwa 35 Kilometer pro Stunde. Am Sonntag nimmt die Bewölkung wieder etwas zu. Neben sonnigen Phasen sind im Tagesverlauf auch einzelne Schauer möglich. Die Temperaturen liegen bei rund 23 Grad, sodass es weiterhin angenehm warm bleibt. Der Wind frischt erneut auf und erreicht in Böen bis zu 40 Kilometer pro Stunde.
2: Und das war Leipzig aktuell für heute. Vielen Dank, dass Sie mit dabei waren. 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Reinschauen lohnt sich wie immer. Mein Team und ich wünschen Ihnen einen schönen Mittwochabend und wir freuen uns, wenn Sie auch morgen wieder mit dabei sind. Bis dahin, machen Sie es gut.

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Auf Sachsens Schüler warten die Sommerferien und auf alle Zuschauer der Bikezeit jetzt unter anderem diese Themen. Bunter Blickfang, ein Stück einer Biker Stadtgeschichte. Großes Kino, eine Neuauflage im Strandbad Vilsteich. Und besondere Fotos, ein Thalheimer Angebot in der Mittwochsfolge.

Glück auf. Sommerzeit ist Reisezeit. Wer keine schulpflichtigen Kinder hat, war vielleicht schon im Urlaub. Andere, die auf die Ferien warten müssen, packen womöglich gerade ihre Koffer. Laut Statistischem Landesamt Sachsen blieben die typischen Ferien- und Freizeitaktivitäten in diesem Sommer im Vergleich zu 2025 von Preisanpassungen nicht verschont. Das verdeutlicht ein urlaubsinteressierter Blick auf die Entwicklungen bei den Preisen. Pauschalreisen haben sich um 3,9% verteuert. Übernachtungen in Feriendörfern und auf Campingplätzen um 3,7%. Hotels und Gasthöfen sind 1,2% teurer. Die Entwicklung der Kraftstoffpreise mit einem Plus von 10% innerhalb der letzten 12 Monate belastete die Urlaubskasse zusätzlich. Wer einen typischen Campingurlaub plante, konnte im Vergleich zu Juni 2025 zumindest beim Kauf eines neuen Zeltes minus 0,9%, Schlafsack minus 3,5% oder einer Luftmatratze minus 1,4% sparen. Ungeachtet dessen mussten Urlauber für eine Reise- und Gepäckversicherung deutlich mehr Geld einplanen als noch im letzten Jahr. Damit jetzt genug Zahlen, wir kommen zu unserer Mittwochsfrage.

0: Wann war das?
1: ERZ-TV fragt, wann war das? Wir sind in Thalheim, wo im gesuchten Jahr eine Möglichkeit für einen besonderen Schnappschuss geschaffen und eingeweiht wird. Erinnern soll der Fotopoint an Christoph Hillig. Der kümmerte sich in der Dreitannenstadt um die Wanderwege und schrieb etliche Heimatgedichte. Im Jahr vor der Einweihung des Fotopointes war die Thalheimer Legende im Alter von 84 Jahren verstorben. Wir wollen wissen, in welchem Jahr wurde der Fotopoint Christoph Hillig übergeben? Die Antwort haben wir auch diesmal am Ende der Sendung für Sie.
0: Ein bedeutendes Stück Annaberger Stadtgeschichte hat seine Rückkehr an den Ursprungsort angetreten. Das historische Bleiglasfenster aus dem ehemaligen Verwaltungsgebäude der Open Annaberg GmbH wird künftig einen besonderen Platz im neuen Edeka-Markt an der

0: Bahnhofstraße erhalten. Nach einer mehrmonatigen und sehr anspruchsvollen und aufwendigen Reparatur und Restaurierung durch die Glasschleiferei Sieber aus dem benachbarten Grottendorf ist das Kunstwerk nun bereit für seinen Wiedereinbau. Dazu Oberbürgermeister Rolf Schmidt. Wenn Geschichte sichtbar bleibt, stärkt sie auch die Verbundenheit mit unserer Heimat. Deshalb erfüllt es uns mit großer Freude, dass dieses außergewöhnliche Bleiglasfenster künftig wieder für Bürgerinnen und Bürger und Gäste erlebbar sein wird. Die aufwendige Restaurierung ist ein beeindruckendes Beispiel dafür, wie verantwortungsvoll mit unserem kulturellen Erbe umgegangen werden kann. Mein Dank gilt deshalb der Edeka, Markttreiber Paul Fuchs und insbesondere der Glasschleiferei Sieber, die mit großem handwerklichen Können und viel Herzblut ein bedeutendes Zeugnis unserer Stadtgeschichte bewahrt haben. Für die Restaurierung wurden nach Angaben der Experten insgesamt rund 600 Arbeitsstunden investiert. Allein auf die Glasmalerei entfielen etwa 185 Stunden. Weitere 415 Stunden wurden für die Bleiverglasung aufgewendet. Insgesamt kamen rund 156 Meter neue Bleiprofile, 40 Meter Randprofile und rund 400 Gramm Kitt auf etwa 5 Kilogramm Lötzinn zum Einsatz. Trotz des hohen Restaurierungsaufwandes konnten rund 90% der ursprünglichen Glasteile erhalten werden. Zum Schutz vor äußeren Einflüssen wurden die restaurierten Scheiben zusätzlich mit Sicherheitsglas versehen. Die Arbeitslosigkeit ist im Bezirk der Agentur für Arbeit Annaberg-Buchholz im Juni 2026 gesunken. 9.034 Menschen waren arbeitslos gemeldet, 3% weniger als im Mai, aber 1% mehr als vor einem Jahr. Die Arbeitslosenquote betrug 5,6% und lag mit 0,1 Prozentpunkten unter dem Vormonatsniveau. Vor einem Jahr lag sie bei 5,4%. Die erzgebirgische Agenturchefin Cordula Hartram-Fürschberg dazu: Dass erneut mehr Menschen im Juni eine Arbeit finden konnten, ist ein positives Zeichen für den Arbeitsmarkt. Erfreulich ist ebenso, die Gesamtzahl der Arbeitslosen über alle Altersgruppen hinweg leicht zurückgegangen ist. Aktuell sind 2.140 freie Stellen im Bestand der Arbeitsagentur. Die meisten freien Stellen gibt es in den Branchen sonstige wirtschaftliche Dienstleistungen, verarbeitendes Gewerbe, Gesundheits- und Sozialwesen, Baugewerbe, Handel, Instandhaltung und Reparatur von Kfz sowie im Gastgewerbe.
1: Aus dem Erzgebirgsalmanach, 4. Juli 2006. Baggerarbeiten im Sandkasten sind in Alberoda nur das kindliche Vorspiel für einen feierlichen Anlass. Aus der ehemaligen Schule ist eine moderne Kindertagesstätte entstanden. Bei der Einweihung gibt es gleich einen neuen Namen für das Haus. Es nennt sich jetzt Kindertagesstätte Löwenzahn. Das Gebäude wurde 1898 als Schule errichtet. Nach der politischen Wende kam deren Schließung. Seitdem gab es immer wieder den Wunsch, das Gebäude auch weiterhin für das öffentliche Leben in Alberoda zu nutzen. Mit dem Umbau zu einer Kindertagesstätte und der Bereitstellung von Räumlichkeiten für die Vereine wird dieser Wunsch erfüllt.
0: Ihr 20-jähriges Bestehen feiert die Kita Löwenzahn in Alberoda am 2. Juli. Ab 15 Uhr wird zu großen Geburtstagsparty eingeladen. Für reichlich Spielspaß und Unterhaltung sei bestens gesorgt. Unter dem Motto 20 Jahre Kita Löwenzahn, wir feiern Geburtstag, stimmen bereits seit Jahresanfang liebevoll gestaltete Fensterbilder mit den Schattenbildern der Kinder auf das besondere Jubiläum ein. Das Kita-Team und der Elternrat freuen sich darauf, gemeinsam mit vielen Gästen den runden Geburtstag zu feiern. Zum jetzigen Zeitpunkt gibt es in der Einrichtung insgesamt 70 Krippen, Kindergarten und Hortplätze.
1: Wie im Vorjahr lädt das Strandbad Vilsteich in Schneeberg jetzt zu einem ganz besonderen Kinoerlebnis ein. Beim Sommerkino wird das große Zelt an der Hauptbühne am 4. Juli zum Freilichtkino. Gäste können sich auf zwei beliebte Filme, sommerliche Stimmung und ein kleines Rahmenprogramm freuen. Um 15 Uhr startet der Familienfilm Paddington in Peru. Weiter geht es um 18 Uhr.

0: 13 Uhr mit der Kultkomödie Das Kanu des Manitou. Es gilt der reguläre Eintrittspreis für das Strandbad. Das Sommerkino ist für alle Badegäste ohne Aufpreis inklusive.
1: Am kommenden Sonnabend feiert das Abenteuerstück Pippi Langstrumpf nach dem Roman von Astrid Lindgren um 15 Uhr Premiere bei den Greifenstein-Festspielen in Ehrenfriedersdorf. Erzählt wird die Geschichte von der unerschütterlichen Unabhängigkeit einer kleinen Heldin, die sich durch nichts und niemanden stoppen lässt. Mit Humor, Witz und einer riesigen Portion Mut wird Pippi Langstrumpf zu einem Theatererlebnis, das Jung und Alt gleichermaßen verzaubert. Inszeniert wird das Werk von Martin Borowski. Die Vorstellungen am 19. Juli und am 18. August werden mit Gebärdensprachdolmetschung sein.
2: Fünf Fakten über den Bergmannstag in Auerbad Schlema. Erster Fakt: Der Bergmannstag wird Jahr für Jahr organisiert und gestaltet vom Verein zur Förderung des sächsisch-thüringischen Uranbergbaus gemeinsam mit der Stadt Auerbad Schlema, der Wismut GmbH und weiteren Unterstützern. Zweiter Fakt: Eröffnet wird der Tag mit der traditionellen Gedenkveranstaltung an die zu Tode oder zu Schaden gekommenen Bergleute am Ehrenhain an der Lößnitzer Straße, dem ehemaligen Standort des Schachtes 250 der Wismut.

Dritter Fakt. Am Standort wurden im Juli 1955 nach einem Grubenbrand, dem schwersten Grubenunglück der Wismut, 33 tote Bergleute von den Kameraden der Grubenwehr über Tage gebracht. Die Tragödie bildet eine Zäsur in der Geschichte der SDAG Wismut und war ein wichtiger Impuls für den Aufbau eines leistungsstarken Grubenrettungswesens. Vierter Fakt. Der Ursprung des Bergmannstages liegt im Jahr 1996, als Schneeberg Gastgeber des 8. Deutschen Bergmannstags war und in Schlema der Ehrenhain eingeweiht wurde. Fünfter Fakt. Fester Termin für den Bergmannstag in Auerbad Schlema ist der erste Sonnabend im Juli.

0: Herbert Müller, Sicherheitssteiger.
1: Ja, demnach wird der 29. Bergmannstag in Auerbach Schlema am 4. Juli gefeiert. Beginn ist dort 10 Uhr. In diesem Jahr bereits gewesen ist die Fête de la Musique. 2026 hat die Veranstaltung in Deutschland einen neuen Höchststand erreicht. Nach Angaben des Bundesnetzwerks beteiligten sich am 21. Juni mehr als 180 Städte und Gemeinden an dem Musikfest. Rund 4 Millionen Menschen besuchten die Veranstaltungen. Bundesweit traten rund 75.000 Musiker in 45.000 Konzerten auf. In diesem Jahr wieder mit dabei war Zwönitz. Für die Erzgebirgsstadt ist die Fête de la Musique schon eine kleine Tradition. 2019 war es, als es dort Musikbegeisterte erstmals an reizvollen Auftrittsorten trafen, um gemeinsam die Sommersonnenwende zu begehen und die warme Jahreszeit willkommen zu heißen. Einen Bericht von der diesjährigen Veranstaltung sehen Sie ab Freitag in Gugner, unser Erzgebirge. Ein kleiner Vorgeschmack kommt jetzt.
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1: Jetzt bin ich hier nicht mehr alleine, sondern mit unserer Praktikantin Lilith. Lilith hat das vergangene Jahr mit uns im Chaosjournal verbracht und bevor sie sich nun vorerst von uns verabschiedet, wollen wir mit ihr noch eine kleine Fragerunde durchführen. Heute auf Augenhöhe. Bist du bereit?
3: Ja.
1: Du warst ja anfangs nicht direkt bei uns in der Videoproduktion, sondern du hast dein Jahrespraktikum in der Buchhaltung absolviert. Wie kam es dazu, dass du gegen Ende doch sehr aktiv bei uns warst?
3: Ja, da hat es beim TV sehr Spaß gemacht und da habe ich mich ein bisschen arrangiert, dass ich bei euch noch ein bisschen mitarbeiten darf.
1: Das hat uns auch sehr gefreut. Was hast du hier gemacht, sowohl in der Buchhaltung als auch in der Videoproduktion?
3: Also in der Buchhaltung kann man als Praktikantin jetzt nicht ganz so viel alleine machen. Deswegen habe ich da sehr viel Zuarbeit gemacht oder auch sehr viel Zeit damit verbracht, die Dokumente zu digitalisieren. Und im TV-Bereich durfte ich mit auf Drehs gehen, ich durfte die Off-Stimmen übernehmen und dann am Ende auch in den Schnitt reingucken.
1: Jetzt ist genau die Frage, was hat dir besser gefallen?
3: Mir hat der TV-Bereich besser gefallen.
1: Und auf welche Beiträge bist du ganz besonders stolz?
3: Also natürlich auf meinen Simson-Beitrag von der Sendung gestern, weil ich den komplett alleine geplant habe, die Leute organisiert habe und dann am Ende auch geschnitten habe.
1: Ja, hat sich das Praktikum dann auch auf deine Berufswünsche ausgewirkt?
3: Ja, sehr. Mir hat es sehr Spaß gemacht und ich hoffe, dass ich nächstes Jahr wiederkommen darf.
1: In dem TV- oder Buchhaltungsbereich?
3: TV-Bereich. Mhm.
1: Stark. Nach der ausführlichen Fragen wollen wir jetzt nochmal eine kleine Schnellfragerunde einlegen. Bist du bereit?
3: Immer.
1: Alles klar. Dann Frühaufsteher oder Nachteule?
3: Nachteule.
1: Studio oder Außeneinsatz?
3: Außeneinsatz.
1: Kamera oder Schnitt?
3: Schnitt.
1: Steppe durch die City mit?
3: Aura.
1: Richtige Antwort. Das Jahr hat sich definitiv kürzer angefühlt, als es eigentlich war. Es ist schon schade, dass du uns jetzt schon verlassen wirst, aber vielleicht sieht man sich ja wieder. Wir wünschen dir auf jeden Fall alles Gute fürs neue Schuljahr und gutes Zeugnis. Vielleicht sehen wir uns, wie gesagt, schneller wieder als gedacht. Nun, meine lieben Damen und Herren, kommen wir nun zu unserer Mittwochsfrage. Wir wollten wissen, in welchem Jahr wurde in Thalheim der Fotopoint Christoph Hillig übergeben? Das ist jetzt 5 Jahre her und so lautet die richtige Antwort 2021. Und so haben wir damals berichtet.
4: Der Dulmer Rundwach ist für mich eine ganz besondere Sache. Da bin ich in mein Element, wenn ich die große Runde mache. So beginnt ein Gedicht des Thalheimers Christoph Hillig. Auf seine Runde kann sich der ehemalige Wanderwegewart der Stadt Thalheim nicht mehr begeben. Christoph Hillig verstarb am 5. September 2020 im Alter von 84 Jahren. Auf und mit dem Thalheimer Rundweg hat der Erzgebirge in seiner Heimatstadt Spuren hinterlassen. Seit 30. Juni trifft man wieder auf den Mann, der zu Lebzeiten in seinem Ehrenamt mehr als 10.000 Stunden leistete. Beigefügt ist die Aufforderung: Machen Sie ein Erinnerungsbild mit einer Thalheimer Legende, Christoph Hillig.

Nahe der Wiesenmühle gibt es neuerdings den Fotopoint Christoph Hillig. Für den ersten Schnappschuss war Bürgermeister Nico Dittmann mit vor Ort. Es war ein Foto von der Einweihung des neuen Anlaufpunktes für die freie Presse. Mit einem Fotopoint mit dem Quersack Max als Motiv hat Thalheim schon eine solche Attraktion. Christoph Hillig schuf den Thalheimer Rundweg maßgeblich mit. Darüber hinaus leistete er Planungs- und Wegweisearbeiten für das Wegezeichennetz im gesamten Areal. Damit hat er das Wandergebiet rund um Thalheim sowohl für Einheimische als auch für Besucherinnen und Besucher entscheidend mitgestaltet. Genutzt werden kann das vorhandene Netz für Sport und Erholung. Um dieses außergewöhnliche ehrenamtliche Engagement zu ehren, wurde der Fotopoint am Thalheimer Rundweg in der Nähe der Wiesenmühle aufgestellt. Darüber hinaus erhält der Thalheimer Rundweg den Beinamen Christoph-Hillig-Rundweg. Der so Geehrte schrieb außerdem mehr als 140 Heimatgedichte im erzgebirgischen Dialekt, die er auch veröffentlichte. Sein Gedicht »Dort Dulmer Rundwach« endet so. »Der Runde warf er ganz schick Gruß, denk stets, das kann nicht sei. Der Zeit ist a nahm Haar gerannt, schie war's aber doch dabei.«

Ja, das war ein Bericht aus dem Jahr 2021. Aktuelle Meldungen, unter anderem in der Rubrik 7x Erz in einem Satz, gibt es wieder in unserer Bergzeit am Donnerstag. Sie schauen bestimmt wieder rein. Das freut unser ganzes Team, das jetzt auch immer mal wieder urlaubsbedingt etwas kleiner ist. Bis dahin, bis zur nächsten Bergzeit. Glück auf!

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Herzlich willkommen und Glück auf zu einer neuen Ausgabe von Glück auf Kompakt hier bei Glück auf TV. In den kommenden Minuten haben wir für Sie wieder ausgewählte Themen aus dem Erzgebirge kompakt zusammengefasst. Freuen Sie sich auf interessante Einblicke, aktuelle Entwicklungen und Geschichten aus der Region. Kurz, informativ und auf den Punkt gebracht. Bleiben Sie dran, wir haben wieder einmal einiges für Sie vorbereitet. Wie sieht die Arbeitswelt von morgen aus? Und welche Kompetenzen werden künftig in Industrie und Wirtschaft gefragt sein? Mit diesen Fragen beschäftigt sich die Initiative Transformation Automobilregion Südwestsachsen, kurz ITAS. Im beruflichen Schulzentrum Julius Weißbach in Freiberg wurde dazu jetzt ein neuer Lern- und Experimentierraum vorgestellt. Gemeinsam mit dem sächsischen Staatsminister und Vertretern der IHK Chemnitz ging es darum, neue Wege für Bildung, Innovation und Fachkräfteentwicklung aufzuzeigen. Wir waren mit der Kamera für Sie vor Ort.

0: Am 18. Juni war der sächsische Staatsminister für Kultus Konrad Clemens zu Gast im beruflichen Schulzentrum für Technik und Wirtschaft Julius Weißbach in Freiberg. Gemeinsam mit der Industrie- und Handelskammer Chemnitz wurde dort ein neuer Lern- und Experimentierraum im Namen des Projekts der Initiative Transformation Automobilregion Südwestsachsen, kurz ITAS, vorgestellt. Die Lern- und Experimentierräume sind dabei ein Teilprojekt von ITAS. Das ITAS-Projekt wird vom Bundesministerium für Wirtschaft und Energie gefördert.
1: Wir sind nur als Berufsschule nur ein ganz kleiner Teil davon. Und zwar geht es bei uns um Lern- und Experimentierräume. Und unser Raum bezieht sich auf die Produktionstechnologen. Und deswegen haben wir eine kleine Produktionslinie aufgebaut, die einen Bestellvorgang eines Produkts bis zur Fertigung und später auch mal zur Auslieferung abbilden soll. Und das bauen wir mit Schülern, mit Produktionstechnologen und Mechatronikern derzeit auf, beziehungsweise haben die ersten Teile heute in Betrieb genommen.
0: Mit diesem Projekt setzt ITAS ein deutliches Zeichen für die Zukunft der Fachkräftequalifizierung in Südwestsachsen. Ziel ist es, moderne Lern- und Arbeitsformen zu erproben, die den digitalen und strukturellen Wandel in der Automobil- und Zulieferindustrie aktiv begleiten. Im neuen Lern- und Experimentierraum am beruflichen Schulzentrum für Technik und Wirtschaft Julius Weißbach können Auszubildende im Beruf Produktionstechnologe künftig praxisnah arbeiten, unter anderem mit CNC-Frästechnik, Laserscannern, einem Greifbaukasten sowie moderner Sicherheits- und Steuerungstechnik. So werden Planen, Testen und Optimieren unmittelbar erlebbar.
2: Ja, es gibt hier einen neuen Bildungsgang, der heißt Produktionstechnologe. Das testen wir hier gerade aus. Und das läuft so gut, dass wir das als Dauerbildungsgang einrichten wollen. Wir sehen, dass das sehr beliebt ist bei vielen Firmen.

0: Das wird dann hier auch ein Alleinstellungsmerkmal hier in Flamme geben.
1: Tatsächlich ist der sehr essentiell für die Ausbildung. Die Produktionstechnologen im dritten Lehrjahr, die simulieren Fabrikanlagen und Produktionsprozesse. Und wir wollten einen solchen simulierten Prozess wieder zurück in die Realität holen. Und deswegen bauen wir jetzt in diesem Labor mit den Schülern die echte Produktionslinie, die sie vorher simuliert haben, auf. Wir wollen unsere Kompetenzen in dem Bereich stärken und unsere Berufsschule in dem Punkt ausbauen. Am besten mit einem modernen neuen Gebäude, wo wir Projekträume haben und selbstorganisiertes Lernen in Projektgruppen mit den Schülern, auch in interdisziplinären Ausbildungen. Also zum Beispiel Produktionstechnologe und Mechatroniker gemeinsam in einem Team, wie das in einem Betrieb auch wäre, unterrichten können und dabei jeden auf seinem Stand abholen und mitnehmen können.
2: Neben dem Standort in Freiberg entstehen im Rahmen des ITAS-Projekts weitere Lern- und Experimentierräume in der Region Südwestsachsen. Unter anderem mit Virtual Reality-Anwendungen, 3D-Druck und Robotik, Simulationssoftware sowie Car-to-X-Technologien. Die Angebote stehen Auszubildenden und regionalen Unternehmen kostenfrei zur Verfügung und sollen innovative Bildungs- und Produktionsprozesse ohne unternehmerisches Risiko erproben.
0: Ja, ich finde es großartig. Das ist für uns als Schule natürlich eine große Herausforderung, dass sich die Firmen immer weiterentwickeln und neue Geräte haben, immer mehr Robotik, Industrie 4.0 und auch natürlich KI, die zum Einsatz kommt. Und das ist immer nicht so leicht, da auf der Höhe der Zeit zu sein mit dem neuesten Stand der Technik. Da brauchen wir die Firmen, die auch mit unterstützen, und die IHK ist da ein sehr guter Vermittler.
2: Im Rahmen des Besuchs kam Kultusminister Clemens zudem mit Vertreterinnen und Vertretern der Industrie- und Handelskammer Chemnitz, der regionalen Wirtschaft sowie mit Lehrkräften des BSZ in den Austausch. Dabei standen insbesondere die praktische Umsetzung der Lernformate, die Anforderungen an moderne Berufsausbildung sowie die künftige Zusammenarbeit zwischen Schule, Wirtschaft und Politik im Mittelpunkt.

Jede Erfolgsgeschichte hat einen Anfang. Vor 35 Jahren wurde der Grundstein für die heutige Ratio Mobil Gruppe gelegt. Was damals begann, ist über die Jahre gewachsen, getragen von Menschen, Ideen und dem gemeinsamen Blick nach vorn.

0: Heute blickt die Ratio Mobilgruppe auf 35 Jahre zurück. Zu diesem Anlass wird natürlich groß gefeiert. Was genau an diesem Tag geplant ist, erzählt uns Geschäftsführer Jörg Treinen am Standort in Gornau.
1: Ja, wir haben in Gornau ein Familienfest geplant. Das heißt, es gibt viel Spaß für Große und Kleine, Probefahrtmöglichkeiten. Unsere Modellpalette stellen wir vor. Es gibt natürlich auch was zu essen und was zu trinken, Musik und so weiter. Also alles, was man sich für ein Familienfest vorstellt, das wollen wir mit dem 35-jährigen Jubiläum begehen. Ja, wir stellen den vollelektrischen Cupra Raval vor, ein Fahrzeug in der Fahrzeugklasse wie ein Seat Ibiza in mehreren Motorvarianten, mehreren Reichweitenvarianten und Ausstattung. Und das Auto ist ganz neu, kommt jetzt aus Spanien, wird im Zuge dieses Familienfestes und unseres Jubiläums bei uns an den Standorten vorgestellt und kann selbstverständlich auch Probe gefahren werden.

Ja, wir haben in Gornau an unserem Hauptstandort ein neues Werkstattgebäude gebaut. Das war erforderlich aufgrund der Platzverhältnisse. Es ist einfach alles viel zu eng geworden. Dazu kommt, dass

dass wir in dem neuen Werkstattgebäude drei Arbeitsplätze für Elektroautos geschaffen haben. Unter anderem, man kann natürlich auch normale Autos darauf reparieren, normale Verbrenner. Wir haben eine Waschanlage erstmals jetzt hier vor Ort und auch eine neue Vermessungshalle geschaffen, weil das Thema mit Fahrassistenzsystemen auch in alle Fahrzeuge Einzug gehalten hat, also ein sehr wichtiges Thema. Und haben vor Ort jetzt ein großes Räderlager, wo wir die Kundenräder einlagern können. Und das werden wir auch offiziell an dem 4.7. hier in Gornau eröffnen. Liebe Zuschauer, liebe Freunde und Kunden oder auch zukünftige Kunden der Ratiomobilgruppe, wir werden unser 35. Jubiläum im Rahmen eines Familienfestes in Gornau am 4.7. feiern mit vielem Drumherum. Seien Sie gespannt, freuen Sie sich. Wir wünschen uns schönes Wetter und dass Sie alle ganz zahlreich zu uns kommen und auch den neuen Cupra Raval Probe fahren können, erleben können, erfahren können. Ein ganz tolles Auto. Wir freuen uns jetzt schon am 4.7. in Gornau.

0: Lithiumvorkommen, erneuerbare Energien und die Folgen des Bergbaus. Themen, die die Zukunft des Erzgebirges maßgeblich beeinflussen könnten. Bei einem grenzüberschreitenden Workshop der Euroregion Erzgebirge kamen dazu Vertreterinnen und Vertreter aus Deutschland und Tschechien in Freiberg-Zug zusammen. Im Mittelpunkt standen der Austausch von Erfahrungen und die Suche nach gemeinsamen Lösungen für Herausforderungen, die nicht an Landesgrenzen enden. Wir waren natürlich mit der Kamera für Sie vor Ort. Lithium im Erzgebirge, gemeinsame Energieprojekte und der Umgang mit den Folgen des Bergbaus. Um diese Themen ging es bei einem grenzüberschreitenden Workshop der Euroregion Erzgebirge. Vertreter aus Deutschland und Tschechien kamen dazu im Fachschulzentrum Freiberg-Zug zusammen. Große Lithiumvorkommen im Erzgebirge gelten als wichtige Ressource für die Energiewende. Gleichzeitig wirft ein möglicher Abbau viele Fragen auf. Von Umweltaspekten bis hin zu den Auswirkungen auf die Region.
1: Das deutsche Vorhaben plant pro Jahr in der ersten Abbaustufe ca. 1,6 Millionen Tonnen Roherz zu gewinnen und daraus 18.000 Tonnen pro Jahr an Lithiumhydroxid. Universalgelehrten, die ist lange vorbei. Und manchmal kommen aus der Öffentlichkeit Dinge an uns heran, wo wir sagen, naja, okay, das haben wir bisher gar nicht so gesehen. Damit müssten wir uns mal beschäftigen. Und deswegen sage ich denen, schreibt einfach auf, was euch umtreibt. Wir sortieren dann schon selber, ob das dahin gehört oder dahin gehört. Aber erstmal aufschreiben.
0: Im zweiten Themenblock stand die Energieversorgung im Mittelpunkt. Vorgestellt wurden grenzüberschreitende Energiegemeinschaften, bei denen Kommunen und Bürger gemeinsam von erneuerbaren Energien profitieren können.
2: Aim to have energy efficiency, also being less dependent from an energy security perspective, it's becoming highly important in Europe to not be so dependent from other countries or also perhaps not so dependent from the national states. So having border regions which are strong with also strong economy and strong energy systems would be a key value. And of course, from economic point of view, it's very important and it's a big incentive for people that they know that on the electricity bills they could get reduction because they will be more self-reliant on their own production.
0: Auch die Folgen des Bergbaus wurden diskutiert. Im Fokus stand dabei die Frage, wie Wasserhaushalte in ehemaligen Bergbauregionen nachhaltig gestaltet werden können.
3: Wasser hängt überwiegend mit dem Tagebau, Grubetagebau zusammen. Das haben wir auch im Egertal gesehen, auch hier in Deutschland. Wir haben hier einfach coole Vorräte. Das Verhältnis ist eigentlich 5:1. Das heißt, wenn Sie zum Beispiel die Kohle abbauen, dann fehlt Ihnen eigentlich 15% des Gesamtvolumens. Und dadurch entstehen bestimmte Flächen, die sich dann unten mit Wasser füllen. So funktioniert es. Es ist auch nichts Neues, aber im Erzgebirge haben wir dann auch andere Arten von Wasser.
4: Insgesamt wurden dort 18 Projektstellen geschaffen. Insgesamt ca. 8 Millionen Euro fließen in dieses Projekt hinein. Und das Team dort beschäftigt sich in beiden Revieren mit Querschnittsthemen Wasser, Naturschutz und Boden.
5: Hier im Erzgebirge haben wir ja überwiegend untertägigen Bergbau. An der stellt man eine Verbindung her zu Tiefgewässern mit Regionen, die warm sind. Sodass wir also tatsächlich hier etwas wärmeres Wasser haben als normalerweise. Ich glaube, wir haben so 10, 12 Grad unter der Wassersäule. Dann haben wir das Wasser bis 30 Grad.
0: So unterschiedlich die Themen auch sind, sie haben eines gemeinsam. Viele Herausforderungen machen nicht an Landesgrenzen Halt. Deshalb setzten die Partner in der Euroregion Erzgebirge auf Austausch und gemeinsame Lösungen.

0: Viele von Ihnen kennen das Projekt B-Solutions. Aber diejenigen, die das nicht kennen, würde ich vielleicht noch ein paar Worte ergänzen. B-Solutions wurde vor 8 Jahren gestartet. Es ist fast schon eine Tradition, wo wir rechtliche Hürden suchen. Wir haben 206 Fälle identifiziert. Nicht alle wurden analysiert. 165 wurden veröffentlicht. Und zwar in dieser Publikation. Wir haben mehrere Exemplare dabei. Hier gibt es auch eine dreiseitige Zusammenfassung. Das ist eine Zusammenfassung eines längeren Berichts.
1: Doch wie gelingt grenzüberschreitende Zusammenarbeit in der Praxis? Antworten darauf liefert auch der Blick in andere europäische Grenzregionen. Als Gast des Workshops war Peter Hansen vom Regionskontor und Infocenter Sonderjylland Schleswig nach Freiberg gekommen.
2: Also die Arbeitsgemeinschaft Europäischer Grenzregionen ist ja dafür da, dass man die Kontakte hat, dass man die Themen von allen kennt, dass man fachliche Unterstützung hat und Sprachrohr von und nach Brüssel ist. Und natürlich auch nach Berlin, Kopenhagen beziehungsweise dann auch nach Warschau. Und das ist ganz, ganz wichtig, dass wir dort unsere Beziehung spielen lassen. Ja, die Themen sind erstmal von der Überschrift her gleich, aber die Ausgestaltung, das kann eine andere Wirtschaftsgeografie begründen, andere Pendlerströme, das kann aber auch vielleicht eine physische Grenze sein. Hier im Erzgebirge ist natürlich infrastrukturell eine andere Geschichte, als wenn ich zwischen Kopenhagen und Malmö spreche. Und das muss man dann immer vom Einzelfall zum Einzelfall sehen und unterschiedliche Interessen natürlich auch. Dafür ist die Arbeitsgemeinschaft Europäische Grenzregion ja bekannt, dass man alle Leute auf allen Ebenen zusammenbringt und Leute, die ich kenne, kann ich auch später wieder einbinden in Kooperationen und mit denen dann auch wieder sprechen.
3: Ja, auf jeden Fall. Wir leben in einer Europäischen Union. Wir leben als Nachbarn friedlich zusammen und was liegt es da näher? Enger zusammenzurücken, die Potenziale zu nutzen und das Fahrrad nicht zweimal zu erfinden. Wenn wir über Ressourcen sprechen, da sprechen wir vor allen Dingen über Wasser. Wir reden auch über Luft, die wir reinhalten müssen von Emissionen. Wir reden aber auch über Rohstoffe, die wir benötigen. Und jeder hat da eine Expertise, die eben aus den ganz konkreten Bedürfnissen entsteht. Und das auszutauschen und das Beste daraus zu ziehen für eine Weiterentwicklung, geht eigentlich gar nicht anders. Und ist eigentlich Gebot der Stunde. Wir haben ganz tolle Beispiele, wie immer so schon sagt, Best Praxis, also das Beste, was wir gelernt haben aus den Umständen, die uns umgeben. Und das teilen wir und lernen immer wieder auch von internationalen Erfahrungen. Und kann nur wiederholen, dieser Austausch ist eigentlich die Würze, die das Leben auch so spannend und interessant macht. Man lernt das ganze Leben lang und so soll es auch bleiben.
4: Ja, auf jeden Fall. Also europäisch, gerade Wassereinzugsgebiete machen an keiner Grenze halt. Egal ob im Land oder außerhalb, so hängen wir in Europa eigentlich alle zusammen. Also Sachsen ist Oberligaland für Wasserverteilung in Deutschland. Aber im Süden von uns, als unser Oberligaland, ist auch zum Beispiel Tschechien mit der Elbe. Und wir haben gemeinsam uns das Elbe-Einzugsgebiet mit dem Wasser zu teilen. Und da bedarf es auf jeden Fall bilateraler Abstimmungen über die Grenzen hinweg. Dass man sich erstmal kennenlernt, dass man miteinander redet und dass

0: dass man auch Probleme erkennt und die gemeinsam dann bewältigen will und auch bewältigen wird.
1: Der Workshop machte deutlich, dass viele Zukunftsfragen nur gemeinsam gelöst werden können. Der Austausch über Ländergrenzen hinweg soll deshalb auch künftig eine wichtige Rolle in der Entwicklung der Erzgebirgsregion spielen.

0: Für die Kameradinnen und Kameraden der Freiwilligen Feuerwehr Niederlauterstein ist ein wichtiger Meilenstein erreicht. Das neue Gerätehaus ist fertiggestellt. Bis dahin war es jedoch ein langer Weg. Von den ersten Arbeiten Ende 2024 bis zur heutigen Fertigstellung. Unser Beitrag zeigt die wichtigsten Etappen des Projekts und blickt auf die Entstehung des neuen Feuerwehrstandortes zurück.
1: Es ist geschafft. Das neue Gerätehaus der Freiwilligen Feuerwehr Niederlauterstein ist fertiggestellt und wird ab sofort mit regem Leben erfüllt. Doch bis hierher war es ein langer Weg, der nach jahrelangen Planungen und der Suche nach dem richtigen Standort mit dem Abriss des alten Metzenmarktes im Dezember 2024 begann. Zeitgleich mit dem Asphalteinbau vor dem Gerätehaus Anfang Juni begann im Innenbereich auch das Einräumen und der Aufbau der Möbel. Hier konnten die Kameradinnen und Kameraden mit anpacken.
2: Wir sind jetzt wieder eingestiegen bei der Einrichtung, beim Möbelaufbau. Zwischendrin waren hier eigentlich immer die Firmen unterwegs.
3: Wie ist es denn jetzt geworden, so wie ihr es euch vorgestellt habt?
2: Schöner. Um es jetzt mal ehrlicherweise zu sagen, wenn man am Anfang auf die Pläne guckt, dann ist das eine, ne? Dann kann man sich auch mal im Maß ablesen, man kann sich es ein bisschen versuchen vorzustellen, aber wenn man es dann live sieht und man dann auch drinnen steht, einfach das mal wirken lassen kann und vielleicht auch mal von der Größe eines Zimmers ein Stück weit was sieht, dann ist das einfach nochmal was anderes. Es ist schöner geworden, als wir es uns vorgestellt haben. So kann ich es zusammenfassen. Alle ziehen mit. Immer wenn ich jemanden gebraucht habe für euch eine kleinere Aufgabe, dann sind die da. Es beflügelt natürlich, weil alle sagen, okay, die Zeit der beengten und altertümlichen Verhältnisse sind vorbei. Wir gehen einfach als Wehr ein ganzes Stück in die Zukunft. Und das merkt man bei den Kameraden, aber auch bei den Jugendlichen, dass da wirklich Elan, Eifer dabei ist. Also man merkt es. Ja, ich muss dann immer mal ein bisschen kontrollieren, wer so vorbeiläuft, wer länger als 10 Sekunden stehen bleibt, dann kriegt der von uns einen Aufnahmeantrag ausgereicht. Man hat es gehört an der einen oder anderen Stelle, dass jemand gesagt hat, ja, könnten wir es schon auch vorstellen, gerade mit neuen Bedingungen. Ob es dann so wird, wissen wir nicht. Wir sind natürlich froh, dankbar und machen die Tür auf für jeden, der da kommt und uns unterstützt.
1: Die Aufregung und Vorfreude war immer mehr spürbar.
4: Es gibt ein Ende entgegen, ja?
5: Auf jeden Fall. Großen Schritten.
4: Wir bilden eine Vorfreude dabei.
5: Definitiv. Endlich.
6: Endlich, ja. War schön warm, denke ich.
2: Ich wünsche mir, dass alles so wird und alles funktioniert und auch praktikabel ist, wie wir uns das mal geplant haben. Dass wir immer unfallfrei vom Einsatz wieder zurückkommen, dass alles so funktioniert. Und dass vor allen Dingen auch unser Einweihungswochenende gut klappt. Wir haben uns viel einfallen lassen, da kann ich noch mal eine Einladung aussprechen. Dass da die 3 Tage ein bisschen Festivität sind, dass das alles geruhsam abläuft, dass die Leute Spaß haben und dass wir viel Betrieb haben, dass wir uns die Bude einrennen. Das wünsche ich mir.
1: Und nun ist es soweit. Die Einweihung, der Umzug kann erfolgen. Vom 26. bis 28. Juni feiert die Freiwillige Feuerwehr Niederlauterstein nun das neue Gerätehaus mit einem Tag der offenen Tür am Sonnabend und einem Blaulichtgottesdienst am Sonntagvormittag.
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1: 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Juli. Los geht es am Freitag, dem 17. Juli um 19 Uhr mit einem Fackelumzug ab der Alten Mühle und der anschließenden Festeröffnung. 21 Uhr legen dann die DJs Marik, Cedric und Paul zur Disco-Nacht auf. Der Sonnabend, 18. 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

0: vielfältig gestalten. Also nichts wie nach Fuchsdorf vom 17. bis 19. Juli.
1: Nun, liebe Zuschauer, so schnell geht's. Das war Glück auf Kompakt hier bei Glück auf TV. Vielen Dank, dass Sie mit dabei waren. Alle Beiträge und weitere Informationen aus der Region finden Sie jederzeit

Hallo und herzlich willkommen zu Sachsen aktuell an diesem Mittwochabend. Schön, dass Sie mit dabei sind. Ja, und das sind unsere Themen heute. Konsequenzen nach Tigerattacke, großer Polizeieinsatz bei der sogenannten Tiger Queen bei Leipzig. Außerdem Trabant im Chemnitzer Rathaus, warum ein Ausstellungsstück an Karl Hahn erinnert und was sein Vermächtnis für Sachsen bedeutet. Und ungewöhnlicher Hilferuf, warum nach dem Hitzeschaden Freiwillige die Straßenbahngleise der LVB freikratzen.

0: Nach der schweren Tigerattacke im Mai gibt es nun offenbar Konsequenzen. Auf dem Gelände der sogenannten Tiger Queen Carmen Zander in Dölzig sind seitdem morgen Polizei und Veterinäramt im Einsatz. Worum es bei der Maßnahme geht und ob tatsächlich Tiere abgeholt wurden, dazu jetzt erste Hintergründe. Seit den frühen Morgenstunden läuft auf dem Gelände der sogenannten Tiger Queen Carmen Zander im Schkeuditzer Ortsteil Dölzig ein größerer Einsatz von Polizei und Veterinäramt. Zahlreiche Einsatzkräfte sind hier vor Ort. Ja, und der Einsatz folgt offenbar auf den Vorfall im Mai, der bundesweit für Schlagzeilen gesorgt hatte. Damals war ein 72-jähriger Helfer auf dem Gelände von Carmen Zander von einem Tiger angegriffen worden und schwer verletzt worden. Das Tier war anschließend ausgebrochen und wurde wenig später von der Polizei in einer nahegelegenen Kleingartenanlage erschossen. Ob der heutige Einsatz in unmittelbarem Zusammenhang mit diesem Vorfall steht, haben die Behörden bislang nicht offiziell bestätigt. Aber nach Angaben des Landratsamtes soll die aktuelle Maßnahme dem Wohl der Tiere, der dort gehaltenen Tiere, dienen. Nach Informationen vom Einsatzort sollen auch Tiere von dem Gelände abgeholt worden sein. Eine offizielle Bestätigung dafür gibt es bislang allerdings noch nicht. Weitere Einzelheiten zu den Hintergründen des Einsatzes haben die Behörden bislang ebenfalls noch nicht bekannt gegeben.
1: Ja, soweit die Lage am Vormittag. Am Nachmittag gab es dann weitere Informationen vom Landkreis Nordsachsen dazu. 6 der 8 Tiger wurden aus der Haltung in Dölzig entnommen. Hintergrund sei eine nicht erfüllte Auflage zur Vergrößerung des Areals. Das Gelände biete laut Landkreis weiterhin nur angemessenen Platz für 2 Tiger. Die Tiere sind inzwischen auf dem Weg in eine Auffangstation der Tierschutzorganisation AAP im spanischen Villena. Ja, die einen machen sich große Sorgen ums Tierwohl. Bei den Leipziger Verkehrsbetrieben bereitet der Blick aufs Gleisnetz sicherlich großes Unbehagen. Die große Hitze der vergangenen Tage hat dort nämlich deutliche Schäden hinterlassen. Die Fugenmasse ist geschmolzen und hat die Gleise sowie Fahrzeuge verklebt. An einen normalen Betrieb ist bis heute nicht zu denken. Deshalb gab es gestern einen ungewöhnlichen Aufruf der LVB. Freiwillige sollten mithelfen, betroffene Gleisbereiche wieder freizulegen. Ob die Leipzigerinnen und Leipziger dazu bereit waren und was die Aktion gebracht hat, ich habe mich gestern einmal umgehört.
0: Jetzt kratzt Leipzig sozusagen selber das Straßenbahnnetz wieder frei.
2: Ich habe mir gedacht, ach du Scheiße.
3: Also ich glaube, das hat auch noch nie hier jemand erlebt. Und in diesem Ausmaß konnte es wahrscheinlich noch nie jemand sich vorstellen.
2: Ich habe mir nur so dagestanden und mit dem Kopf dachte mir so, nein!
0: Durch die Hitzewelle hat sich die Bitumenschicht zwischen der Schiene und dem Gleis sozusagen verflüssigt, ist geschmolzen. Naja, und das hat den Straßenbahnbetrieb in Leipzig nahezu unmöglich gemacht. Die Mitarbeiter und Mitarbeiterinnen der LVB, die sind seit Tagen, Tag und Nacht im Einsatz, so sagt es das Unternehmen, und versucht alles möglich zu machen, um die Fahrzeuge von dieser schmierigen Bitumenschicht zu befreien. Ja, und um die Gleise wieder freizukriegen, ja, da setzt jetzt die LVB auf die Leipzig.

0: Leipzigerinnen und Leipziger. Ein bisschen skurril ist das Ganze. Hier auf dem Gürteler Ring wird es jetzt eine große Aktion geben. Kommt und fangt an zu kratzen. Also, Leipzig muss selber ran, damit ihre Straßenbahn wieder fährt.
1: Und gekommen sind einige Freiwillige am Dienstagnachmittag auf die Gleisanlage des Gürteler Rings.
2: Ich bin heute hier, um quasi mitzuhelfen, die Straßenbahn wieder fahrtüchtig zu machen.
3: Das ist wortwörtlich, dass man hier wirklich alles freikratzen mit der Hand.
2: Das ist mir ein Anliegen, weil ich es auch selber sehr viel nutze. Und
4: ich bin selber darauf angewiesen, ich habe kein Auto.
3: Dadurch, dass ich heute quasi nichts zu tun hatte, haben meine Ausbilder gesagt, komm Alex, geh heute mal da lieber hin, da hast du was Nützliches zu tun. Ich so, ja, da habt ihr recht.
2: Genau, ich glaube, je mehr Leute helfen, umso schneller ist es dann wieder auch für alle nutzbar.
1: Fest steht, solch eine Aktion gab es in Leipzig noch nie. Und fest steht auch, die Leipzigerinnen und Leipziger brauchen ihre Straßenbahn. Nach mehr als 2 Tagen Stillstand fahren inzwischen 2 Linien wieder teilweise. Neben der Linie 1 rollt nun auch die Linie 11 wieder im 20-Minuten-Takt. Bis alle Straßenbahnen wieder regulär unterwegs sind, wird es aber noch dauern. Denn die durch die Hitze herausgequollene Fugenmasse hat Bahnen und Schienen verklebt. Besonders davon betroffen ist der Innenstadtring. Gleise müssen per Hand von der klebrigen Masse befreit werden. Dass viele Leipzigerinnen und Leipziger dem kurzfristigen Hilfeaufruf der LVB in den sozialen Netzwerken gefolgt sind und tatsächlich mithelfen, freut Marc Backhaus, Sprecher der Leipziger Verkehrsbetriebe. Online gibt es aber auch Kritik. Viele sehen Versäumnisse beim Hitzeschutz des Gleisnetzes auf Seiten der LVB.
5: Natürlich fragen wir uns das auch selbst. Hätten wir anders reagieren können? Schlichtweg, es gab bisher überhaupt keine Erfahrung. Diese Gluthitze der letzten Tage, über viele Tage, war anstrengend, extrem und hat diese Hitzeschäden das erste Mal auch für uns sichtbar gemacht. Wir werden jetzt versuchen, mit den anderen Städten diesen Austausch zu pflegen, auch mit unseren Baupartnern nach Lösungen zu suchen, die aber genauso ratlos sind. Denn diese Fuge hat ja eine Funktion. Sie soll das Dehnen der Schiene bei Kälte oder Hitze möglich machen. Wie man das verhindern kann, dass sie dann aus der Fuge springt, in Weichen sich verklumpt, das müssen wir jetzt mit Gutachtern, Ingenieuren herausfinden.
1: Parallel zu dieser materiellen Spurensuche arbeiten rund 100 Freiwillige, Mitarbeitende der Leipziger Verkehrsbetriebe und Beschäftigte von Partnerunternehmen daran, das Straßenbahnnetz wieder befahrbar zu machen. Eine Mammutaufgabe. Mit Blick auf die nächste Hitzewelle stellt LVB-Sprecher Marc Backhaus auch klar:
5: Wir probieren alles aus, um das zu verhindern. Es kann aber nie ausgeschlossen werden, dass es wieder zu Schäden kommt. Und auch, dass wir diesen Bitumen aus der Schiene kratzen müssen, haben wir noch nie gemacht. Auch die Ingenieure sind einigermaßen ratlos.
1: Das Ausmaß der Hitzeschäden im Leipziger Gleisnetz wird weiter untersucht. Betroffen sind alte wie sanierte Abschnitte. Zu den Ursachen kann die LVB deshalb noch nichts Abschließendes sagen.
0: Leipzig kratzt sich sein Liniennetz wieder frei und hoffen wir mal, dass es gelingt.
1: Und es gibt eine gute Nachricht. Die Busse der LVB und anderer Dienstleister fahren wie gewohnt. Seit Jahrzehnten ist er das Gesicht der Stadt. Sturm, monumental und scheinbar unverrückbar. Doch jetzt wird aus dem berühmten Nischel plötzlich ein Untersuchungsfall. Wie der Karl-Marx-Kopf genau aufgebaut ist, bleibt bislang unklar. Nun nehmen Experten das Chemnitzer Wahrzeichen erstmals ganz genau unter die Lupe.
6: Wir hatten heute die Aufgabe, quasi eine Probe vom Karl-Marx-Kopf zu entnehmen.
7: Karl Marx landet auf dem OP-Tisch.
8: Wir wissen nicht, was uns erwartet. Das ist das Spannende an der Aufgabe.
7: Der berühmte Chemnitzer Nischel bekommt seine große Vorsorgeuntersuchung. Seit über 50 Jahren blickt Karl Marx über die Innenstadt. Jetzt wird der 40 Tonnen schwere Bronzekopf erstmals genauer unter die Lupe genommen. Eine kleine, aber besondere Operation hat heute Tino Bochmann von der Professur für Mikrofertigungstechnik der TU Chemnitz durchgeführt und damit einen seltenen Blick ins Innere des Denkmals ermöglicht.
6: Innen drin ist von der Sache her eine Stahlkonstruktion, die ganzen Bronzeplatten hält. Ja. Und Näheres werden wir dann sehen, wenn wir mit einem großen Licht drin reinleuchten und dann mit der Kamera richtig filmen. Man kann jetzt nicht so tief gucken, soweit reicht die Beleuchtung nicht. Ne?

0: Zwar ist die Standsicherheit weiterhin gewährleistet, doch was genau die Experten im Inneren erwartet, ist bislang völlig unklar. Deshalb ist es laut Simone Becht vom Kulturbetrieb der Stadt Chemnitz besonders wichtig, genau hinzuschauen.
1: Ja, nach über 50 Jahren Standzeit in unserer Stadt ist es einfach mal notwendig, in den Karl-Marx-Kopf hineinzuschauen, wie sich die Tragwerkskonstruktion, in welchem Zustand sie sich befindet. Und natürlich wird bei dieser Gelegenheit auch alles Weitere betrachtet, die Bronzeskulptur. Man sieht ja auch am Äußeren an der Patina, es gibt ein paar Ausläufe. Und es ist einfach notwendig, nach so einer langen Standzeit sich mal das Monument näher anzuschauen.
0: Und auch wenn das Wetter heute eher ungemütlich war, für Tino Bochmann war es ein ganz besonderes Erlebnis, einmal in den gewaltigen Bronzekopf hineinschauen zu dürfen.
2: Eigentlich nicht schlecht. Prinzipiell, also es ist bei den Bedingungen jetzt eine ganz einfache Arbeit, aber immer noch besser wie bei nahezu 40 Grad, wie wir letzte Woche hatten. Jetzt sind wir halt nass, aber von der Sache her passt das schon.
0: Doch die heutige Untersuchung ist nur der Anfang. Schon im August steht dem Nichel der nächste, deutlich größere Eingriff bevor. Laut Simone Becht soll die Materialprobe heute dabei verhindern, dass im August das Material der Bronzeplatten beschädigt wird.
1: Das ist heute erstmal nur die Probeentnahme. Wir wollen schauen, wie die Materialzusammensetzung vor allen Dingen der Fugen, wie die ist, also die Zusammensetzung. Und es geht darum, dass wir, wenn wir mit den Schweißarbeiten beginnen, dass die anliegenden Bronzeplatten dabei nicht zerstört werden, so wenig wie möglich in Anspruch genommen werden, geschont.
0: Wie genau die Konstruktion aufgebaut ist, bleibt in Chemnitz zumindest zum Teil ein Rätsel. Erst die Entnahme einer Platte am Hinterkopf soll im August zeigen, was sich im Inneren des Nichels verbirgt. Bis dahin wird weiter sorgfältig geplant und vorbereitet, damit beim großen Blick ins Innere am Ende auch wirklich nichts schief geht.
3: Nach der Werbung geht es weiter mit einem besonderen Blickfang im Chemnitzer Rathaus. Dort steht derzeit ein Trabant. Doch hinter dem Ausstellungsstück steckt weit mehr als nur Automobilgeschichte. Es geht um Karl Hahn, sein Vermächtnis und die Frage, wie ein Chemnitzer Sachsen bis heute prägt. Mehr dazu erfahren Sie gleich nach der Werbung. Bleiben Sie dran.

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1: Das ist Sachsen aktuell an diesem Mittwochabend. Willkommen zurück. Ein Trabant im Rathaus in Chemnitz sorgt derzeit für viele neugierige Blicke. Doch hinter dem ungewöhnlichen Ausstellungsstück steckt weit mehr als nur Automobilgeschichte. Es geht um einen Chemnitzer, dessen Entscheidungen bis heute die Region prägen. Und um eine Erfolgsgeschichte, die aktuell wieder auf dem Prüfstand steht.
2: Also, man fährt ja nicht jeden Tag mit dem Auto ins Rathaus rein.
3: Chemnitz lässt seinen Ehrenbürger Karl Hahn hochleben, neben großen Feierlichkeiten auch mit einem Trabi im Rathaus.
2: Und der steht hier, weil diese Motorenfertigung in Sachsen in dieser Kooperation mit der Bundesrepublik eben von dem Karl Hahn initiiert wurde und maßgeblich vorangetrieben.
3: Der ockerfarbene Trabant, der am Dienstag die Stufen des Chemnitzer Rathauses fast schon mit Bravour meisterte, kann im Gegensatz zu seinem Vorgänger aus dem Vollen schöpfen. Denn unter der Duroplast-Haube knattert kein Zweitakt, sondern ein Vierzylinder-VW-Motor. Genau deshalb ist das Kultauto aus der DDR aktuell im Rathaus Chemnitz im Rahmen einer Ausstellung zu sehen. Denn das mit Superbenzin fahrende Auto geht auf eine Kooperation aus den 1980er Jahren zurück, die Karl Hahn einfädelte. Der Automobilmanager wäre am 1. Juli 100 Jahre alt geworden. Zum Jubiläum soll nun an den ehemaligen Vorstandsvorsitzenden von Volkswagen erinnert werden. Für Cornelia Siegel, Leiterin für europäische und internationale Beziehungen im Rathaus Chemnitz, war der Automobilmanager nicht nur ein Kind der Stadt, sondern prägte auch die Wirtschaft der Region nach der Wende entscheidend mit.
4: Karl Hahn war Visionär, Manager, einfach eine riesengroße Größe in der deutschen Wirtschaft. Und er war hauptsächlich dafür zuständig, auch beim VW als Vorstandsvorsitzender damals zu entscheiden, dass Chemnitz wieder ein Motorenwerk bekommt. Und Chemnitz und Zwickau eben in der VW-Welt eine wichtige Rolle spielen.
3: Und eben dieses Engagement sei vor allem nach der Wende von enormer Bedeutung gewesen.
4: Weil wir waren schon immer ein Automobilstandort. Wir haben diese starke Industrie.

0: Industrietradition, aber dass man das auch in den Nachwendejahren wieder Wirklichkeit, dass das Wirklichkeit werden konnte, dafür war Karl Hahn auch verantwortlich mit. Da sind wir schon dankbar dafür.
1: Doch genau diese Erfolgsgeschichte steht derzeit unter Druck. Die Gerüchte um Werksschließungen in Zwickau, rund 45 Kilometer von Chemnitz entfernt, hätten auch die Vorbereitungen zu den Feierlichkeiten überschattet. Aus Sicht von Ludwig Karsch vom Museum für Sächsische Fahrzeuge Chemnitz könne man in dieser Hinsicht auch aus der Geschichte lernen.
2: Naja, das ist schon wichtig, auch mal in die Vergangenheit zu schauen, weil wenn man in die Vergangenheit guckt, stellt man fest, dass es immer wieder Krisen, Probleme und irgendwelche schlechten Zeiten für den Fahrzeugbau gab. Und uns Sachsen macht es ja aus, dass wir diese Krisen immer, wir überstehen das, wir überleben das, uns fällt eigentlich immer was ein. Und das hoffe ich, dass es diesmal auch so ist. Also die Wende war das letzte, der letzte große Cut, ne, wo also was völlig Neues entstehen musste. Das haben wir hingekriegt und ich hoffe, dass es diesmal auch nochmal klappt.
1: Karsch, dessen erstes Auto ein Trabant war, blickt übrigens mit gemischten Gefühlen auf die Pappe zurück. Wäre es nach ihm gegangen, hätte er sich nach der Führerscheinprüfung wohl für ein anderes Modell entschieden. Und auch die wichtigste Neuerung des ausgestellten Modells, der Viertaktmotor, hätte daran nicht viel geändert. Die Produktion des Trabant wurde 1991 eingestellt. In Chemnitz ging es dagegen mit großen Schritten bergauf. Vor allem durch Karl Hahn, der 1990 Volkswagen Sachsen gründete und 1992 ein neues Motorenwerk in Chemnitz bauen ließ. Damit legte er nach der Wende den Grundstein für die Automobilindustrie als Schlüsselbranche und das nicht nur in Chemnitz, sondern auch an anderen Standorten in Sachsen.
3: Besonders im Hinblick auf aktuell weltpolitische Ereignisse merkt man häufig, dass Frieden nicht selbstverständlich ist. So ging es auch der Autorin Janine Thürbeck. In ihrem Buch »Die Mutti lebt« erzählt sie die Geschichte ihrer Großmutter Else. Als 16-Jährige machte sie sich nach den Luftangriffen auf den Weg in die zerstörte Stadt Dresden, um ihre Mutter zu suchen, ohne zu wissen, ob sie überhaupt noch lebt. Wir haben die Lesung des Buches begleitet, mit der die Autorin ein Zeichen für Erinnerungskultur setzen will.
4: Ich fuhr nach Dresden. Da haben sie natürlich alle gesagt, um Gottes Willen, Dresden ist eine zerstörte Stadt. Du kannst hin, da steht kein Stein mehr auf dem anderen. Und ich bin trotzdem gefahren. Und
5: wann war das? Wann bist du gefahren?
4: Drei Tage nach dem Angriff.
6: Dresden am 15. Februar 1945. Während die Stadt nach den Luftangriffen in Trümmern liegt, macht sich die 16-jährige Else auf den Weg in genau die Stadt, die sie zuvor aus 40 Kilometern Entfernung hat brennen sehen. Ihre Mutter ist in Dresden, doch niemand weiß, ob sie überlebt hat. Das ist der Inhalt der literarischen Erzählung »Die Mutti lebt«. Sie basiert auf wahren Erinnerungen einer Zeitzeugin und erzählt von einem einzigen Tag im Leben der Großmutter von der Autorin Janine Thürbeck.
7: Diese Geschichte, was sich dann zutrug an dem Tag, hat meine Großmutter Zeit ihres Lebens immer wieder erzählt. In einzelnen Anekdoten und kurzen Szenen natürlich. Also es hat mich schon meine ganze Kindheit immer wieder begleitet und auch beschäftigt. Und als ich dann selber Mutter wurde und Zeit hatte durch die Elternzeit, habe ich beschlossen, meine Großmutter mal zu interviewen. Und eben mal direkt mal im Zusammenhang, also aus diesen vereinzelten Szenen, quasi mal die ganze Geschichte, den ganzen Tagesablauf zu hören.
6: Im Frühjahr 2025 schrieb Thürbeck das Buch, welches ein Jahr später veröffentlicht wurde. 2015 bereits führte sie das erste Interview mit ihrer Großmutter, 2018 folgte ein zweites. Obwohl sie darin die traumatischen Kriegserfahrungen ihrer Oma Else aufarbeitete, empfand die Autorin die Gespräche nicht als beklemmend.
7: Ich saß auf dem Sofa, meine Tochter krabbelte neben mir umher. Es gibt ja auch eine Audioaufnahme von dem Interview. Und tatsächlich ist es so, dass die ganze Zeit meine 11 Monate alte Tochter auch Aufmerksamkeit quasi auf sich gezogen hat. Und diese ganze Interviewstimmung in ihrer Dramatik, kann man so sagen, aufgelockert war durch das Babygebrabbel.
6: Knapp 100 Seiten umfasst das Buch, welches die Autorin zuletzt im Klostercafé im Kloster Marienstern im Rahmen einer Autorenlesung vorstellte. Mit dabei hatte sie Fotografien der Familie und einen Ausschnitt aus dem Interview mit ihrer Großmutter.
4: Die haben abends um 9, 3:30 Uhr Dresden bombardiert. Und da haben wir bloß gesehen, Dresden wird bombardiert. Tag hell. Die Nacht war taghell und dann am nächsten Tag hieß es, die haben Dresden bombardiert.

0: am ersten Mal gewartet, aber da kam keine Nachricht von meiner Mutter und gar nichts.
1: Hat geknallt, war ich.
0: Es hat kein Telefon gegangen, gar nichts mehr gegangen in der Stadt. Nichts, keine Post, keine, gar nichts.
2: Janine Türbeck verstehe ihr Buch auch als Beitrag zur Erinnerungskultur. Angesichts aktueller politischer Entwicklungen wolle sie hiermit deutlich machen, wie zerbrechlich Frieden sein kann.
3: Und das war Sachsen aktuell für heute. Vielen Dank, dass Sie mit dabei waren. 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Reinschauen lohnt sich wie immer. Mein Team und ich wünschen Ihnen noch einen schönen Mittwochabend und wir freuen uns, wenn Sie auch morgen wieder mit dabei sind. Bis dahin, machen Sie es gut.

Im Erzgebirge gibt es viele weihnachtliche Traditionen, die mit der langen Bergbaugeschichte zusammenhängen, die die Landschaft und die Menschen auf einzigartige Weise geprägt hat. Aus diesem Grund wurde das Erzgebirge 2019 auch zum UNESCO-Welterbe erklärt. Das traditionelle Weihnachtsessen heißt Neinala, regionaler Dialekt für Neunerlei. Im Ratskeller zum Neinala in Annaberg-Buchholz, der sich im Rathaus am Marktplatz befindet, wird das Gericht das ganze Jahr über und auf eine einzigartige Weise serviert. Der patentierte Teller vereint alle neun Komponenten, die für gute Wünsche für das neue Jahr stehen. Dazu gehören Kraft, Gesundheit, Kleingeld, großes Geld, Glück, Freude, Fruchtbarkeit, Familiensinn und vor allem Gastfreundschaft.

0: meine guten, meine Vogtländer und Vogtländerinnen, ich spieß euer Landrätin und neuerdings ja auch Mundartkönigin. Und da hat man mir hier das Domizil zugewiesen. Ist das nicht herrlich? Es ist ja auf jeden Fall wengstandesgemäß. Ich schaue ja halt noch Großes vor. Gleich kommen ja die vogtländischen Hoheiten, denn wir wollen ja auf dem Altmarkt das vogtländische Wort des Jahres küren. Moment mal, ich höre Stimmen. Ich glaube, ich wär Olmo. Was ist denn hier los? Schluss! Streitet ihr euch etwa um das vogtländische Wort des Jahres?
1: Ja.
0: Also bitte, jetzt wollen wir noch mal ganz von vorne anfangen. Jetzt sagt doch bitte mal nacheinander euer Wort.
2: Mein vogtländisches Lieblingswort ist biedeln, was so viel heißt wie verpetzen und anschwärzen.
3: Das schönste vogtländische Wort ist natürlich Kriegenifte. Mein Lieblingsessen grüne Klöße.
4: Und mein persönliches vogtländisches Lieblingswort sind natürlich die Bobbuschen, die Hausschuhe, dass es immer schön warm an den Füßen bleibt.
5: Mein absolutes Lieblingswort aus dem Vogtland ist natürlich die Futzkapsel. Das bedeutet nichts anderes als das Bett.
6: Das Beste kommt bekanntlicherweise zum Schluss. Deswegen ist das schönste vogtländische Wort Sprengstütz. Das bedeutet Gießkanne.
0: Und das Lieblingswort von der Landrätin ist Orischeln. Und es heißt so viel, wenn wir im Winter erfrorene Hände und Füße haben und kommen in die warme Stube und dann dauen die wieder auf. Und dieses Kribbeln, das ist Orischeln. Und jetzt, meine Guten, jetzt haben wir wieder Frieden. Alle haben ihr Wort. Und jetzt müssen wir aber mal schnell zusehen, dass wir mal auf den Altmarkt kommen. Denn wir müssen da jetzt das verkünden, das vogtländische Wort des Jahres. Attacke! Okay.

0: Erfolg. Jetzt ist der Augenblick gekommen. Und es ist...
1: Kriegenifte!
2: Also die Maxi hat gewonnen, Mensch.
0: Kriegenifte! Ab heute werden auch noch Kriegenifte gegessen. Ich freue mich wie Sau. Juhu!
3: Ich bin Ida Asilalai Bornet. Ich komme ursprünglich aus Indonesien. Ich bin seit 2004 in Chemnitz und ich bin eigentlich 45 Jahre alt, habe zwei Kinder. Ich bin verheiratet mit einem deutschen Mann. Dann beschlossen, wohnen wir dann seit 2004 in Chemnitz. Ich habe Jura studiert in meiner Heimat, habe ich auch fertig gemacht. In Deutschland habe ich meinen Beruf nicht weitergeführt. Seit Anfang 2004 bin ich schon aktiv, von Minijobs zu Minijobs. Bis mein Kind so ein bisschen größer geworden, dann bin ich dann weiter einen richtigen Job finden, meine Fähigkeiten erweitern. Was mich sehr beeindruckt als bei Vorstellungsgespräch, ich muss als Koordinator für die ehrenamtlichen Mitarbeiter. Ja, mein Gedanken damals, was? Die arbeiten ohne Geld und ich muss diese Leute koordinieren. Ne? Und dann beschäftige ich das mit diesen Themen. Ne? Verhandelte Produkte, was ist das hinter diesen Produzenten, was ist die Projekte, warum die Leute machen das so was, eine Unterstützung. Dann meine Augen geöffnet. Ich habe auch erlebt, ne? Meine Mutter hat damals auch als kleiner Produzent, ne? Die nähen Klamotten. Das ist ja wirklich, das Kämpfen immer, ne? Mit dieser große Produzenten. Lieber kaufe verhandelte Produkte, weil ich

weiß, das ist bei Einkauf vergandete Produkte. Die Produzenten dort bekommen diese Effekte von unseren Entscheidungen. Ich bin auch glücklich dabei, das zu machen. Das ist etwas Gutes für Veränderungen in bessere Qualität für andere Leute in Global Süden. Mein Traum, das ist nach Nepal. Das ist so ein kleines Frauenprojekt. Das ist ja, die macht mit Hand, also es ist gar nicht modern, es ist traditionell. Aber die Frauen dort, die haben ja Einkommen. Die haben ja Möglichkeiten, Geld nach Hause mitgebracht. Die sind stolz, die Frauen. Ihre Produkte kommen in Deutschland. Die können etwas machen für ihr Leben. Das ist ja, das macht mich so, ach, ich muss mal einmal dorthin. Die Rolle der Frauen in der fairen Handel ist sehr groß. Die Entwicklung von dieser fairen Bewegung ist meistens sind Frauen da. Das ist aber in der fairen Welt leiden auch viele Frauen dabei. Engagieren in der Welt leiden. Diese Gleichberechtigung ist wichtig im fairen Handel. Manchmal das ist es wie ein Traum von mir. Das ist sowas auch machen für diese Leute in meiner Heimat. Aber ich muss noch viel lernen erstmal. Erfahrungen sammeln, dann vielleicht kann ich das sowas machen. Frauen zu stärken in einem globalen Süden ist wichtig. Wir wissen noch, die Rechte von Frauen in verschiedenen, in anderen Ländern ist nicht so wie in Deutschland. Das ist die Chancen für die Frauen dort arbeiten oder ihr Einkommen und dann ihr Leben verbessern ist nicht so viel hier in Deutschland. Deswegen dieser Fairhandel, das ist ja, die machen Projekte für Frauen. Frauen, die hier, die bei uns einkaufen, ich bin ja ganz dankbar. Diese Solidarität muss man mir zeigen. Ne? Diese Entscheidungen, dass ich wollte das machen, ich wollte hier diese Produkte holen, weil ich weiß, mein Einkauf wird für die Frauen in diesem globalen Süden, die Unterstützung brauchen, kriegen wir von mir oder von uns. Das die Solidarität, als zusammen Frauen zu stärken. Aber hoffentlich, langsam wird dann ändern. Die Gleichberechtigung kommt dann.

0: Der Zusammenbruch der Carola-Brücke im Jahr 2024 war ein einschneidendes Erlebnis, vor allem für die Dresdnerinnen und Dresdner.
1: Ich habe es wirklich nicht geglaubt. Ich habe gedacht, das ist eine Fake News.
2: Musste man sich auch erst mal dran gewöhnen.
0: Seitdem gibt es einen gemeinsamen Wunsch. Eine neue Brücke, die verbindet, Mobilität stärkt und sich behutsam ins Stadtbild einfügt.
3: I think it's a challenge, but it's an opportunity also for the city.
4: Wir haben also die Chance, auch die Stadt schöner zu gestalten.
0: Doch welcher Entwurf schafft eine Brücke, die Dresden gerecht wird? Seiner Geschichte, seinem Alltag und seiner Entwicklung.
2: Es hat auch für die Zukunft so etwas Prägendes.
1: Also das heißt, man kann dort schon auch viele Fehler machen.
3: So, this is a big responsibility, big, big, big responsibility.
0: Dieser Verantwortung stellt sich das Team FECOR, TSSB und UKL mit seinem Entwurf für Carola 3.0.
4: Wenn die Brücke dasteht, das ist ein echter Zugewinn für die Stadt in vielerlei Hinsicht.
0: Beim Neuentwurf der Carola-Brücke steht eine Frage im Mittelpunkt: ihre Gestaltung und Form.
3: The form is one of the first points, because you have the elevation. The first you start drawing the elevation of the bridge, and then you see what is the form that fits.
4: Gerade in einer Stadt wie Dresden, die davon lebt, mit so einer Altstadt-Silhouette, kann man nicht irgendwie eine beliebige Form dorthin setzen.
2: Was ist prägend für Dresden und wie schaffen wir es, diese Landschaft von Dresden weiter zu unterstreichen?
1: Man muss ja davon ausgehen, die Brücke, die jetzt entsteht, die steht ja vielleicht 150 Jahre oder länger. Das heißt also, sie wird das Antlitz der Stadt aus allen Richtungen massiv prägen.
5: Die neuen Entwürfe für die Carola-Brücke stehen an. Was wünschen Sie sich denn von der neuen Carola-Brücke?
6: Tatsächlich eine Brücke, die nicht so kompliziert ist und trotzdem ästhetisch gut ins Stadtbild passt. Das wäre tatsächlich mal sehr, sehr sehenswert.
0: Ihre Form muss in das historische Stadtbild drehen.

0: bestens passen. Gleichzeitig muss sie heutigen Anforderungen gerecht werden. Sie soll sicher, langlebig und widerstandsfähig gegenüber extremen Belastungen sein. Die Antwort auf all diese Ansprüche, eine Brücke mit Bögen.
1: Das ergibt sich so ein bisschen aus der Historie der Carola 1 als auch der angrenzenden Albert- und Augustusbrücke.
0: Die schlanke Form mit Bögen greift Elemente der ersten Carola-Brücke auf und verbindet sie mit der Leichtigkeit der zweiten.
1: Wir haben sozusagen das Beste der beiden Welten jetzt draus gemacht. Wir haben also eine filigrane Brücke mit 120 Meter Spannweite und auch die Bögen integriert.
0: Damit die Brücke schlank wirkt und zugleich hohe Lasten trägt, ist die Wahl des Materials entscheidend. Nur wenige Materialien vereinen hohe Festigkeit, Flexibilität und Schlankheit. Die Lösung des Teams? Sandstein in Kombination mit Stahl.
1: Wir nehmen also den Stahl dort, wo wir weit spannen müssen. Und für die Auflager, die Pfeiler, die Fundamente nehmen wir den Sandstein, der sich also hier auch sehr gut einfügt in die Altstadt-Silhouette.
2: In Stahl kann man langlebig bauen, flexibel bauen und auch schnell bauen.
3: Ich glaube, ich wünsche mir vor allem, dass wir schnell eine Lösung finden. Ich glaube, es wäre wichtig, hier mal ein Beispiel zu zeigen, dass Deutschland große Projekte schnell vorantreiben kann und wir uns nicht im Detail oder im Klein-Klein verlieren, sondern wirklich überlegen, was ist der Mehrwert für die Stadt, was ist der Nutzen für die Stadt und wie können wir den schnellstmöglich umsetzen.
0: Mit im Werk vorgefertigten Elementen aus Stahl lässt sich die Brücke schnell und wirtschaftlich bauen.
4: So this will speed up the construction, which is, I think, one of the key points also in this project.
0: Der zweite Schlüssel für eine effektive Konstruktion liegt im Brückendeck. Die neue Brücke muss zukünftige Anforderungen mitdenken und Raum für Anpassungen lassen. Deshalb entsteht die neue Carola-Brücke als ein durchgehender Brückenzug mit einem flexibel nutzbaren Deck.
1: Die Anforderungen, die ja heute dran gestellt werden, sind ja sehr widersprüchlich. Es gibt die einen, die sagen, wir wollen 4 Spuren, die anderen sagen 2 Spuren. Wir haben uns das Ganze angeschaut und gesagt, wir können eine Brücke entwerfen, die beides erfüllt, ohne zu groß zu sein, ohne zu klein zu sein.
2: Wir können sagen, wir machen 4 Pkw-Spuren. Wir können aber auch in Zukunft sagen, wir machen 2 Pkw-Spuren und machen dafür dann Rad- und Fußweg breiter.
1: Also die Flexibilität, die wir anbieten mit 2 oder 4 Spuren, die ist so einfach veränderbar bei unserer Brücke, dass dies entweder sofort gemacht werden kann in naher Zukunft oder in ferner Zukunft.
0: Für die Menschen dieser Stadt ist die Brücke mehr als eine Straße. Sie ist Teil ihres Lebensraums. Deshalb wird die neue Carola-Brücke bewusst als öffentlicher Raum entworfen. Als einen Ort, der verbindet, statt zu trennen.
5: Also ich als Touristin wünsche mir, dass ich gerne mit dem Fahrrad sehr einfach und sehr bequem das Ufer von rechts nach links, also von der einen zur anderen Seite, wechseln könnte. Das wäre super.
0: Großzügig gestaltete, barrierefreie Wege für Radfahrende und Fußgänger verbinden Alt- und Neustadt miteinander und vernetzen sie zugleich mit den Elbwiesen. Unter der Brücke entstehen geschützte Räume für Kultur, Erinnerung, Spielen und Sport.
2: Unter den Brücken fand ich immer früher sehr gruselig, muss ich sagen. Es ist kein sicherer Ort und wir wollen genau das umgehen.
6: Das finde ich sehr cool, wenn das öffentlich genutzt wird und für junge Menschen und ältere Menschen irgendwie nutzbar wäre.
0: Auf der Brücke öffnen Aussichtsbalkone neue Blicke auf Altstadt und Elbe.
7: So eine Brücke soll auch durchaus mal eine Verweilmöglichkeit bieten.
0: Der Neuentwurf der Carola-Brücke muss vielen Ansprüchen gerecht werden. Dafür braucht es nicht nur gute Ideen, sondern auch ein kompetentes Team. Ein Team mit einer klaren Vision und einem offenen Ohr für die Bürgerinnen und Bürger Dresdens.
7: Es wäre, glaube ich, ein sehr großer Frevel, wenn man da die Bürger jetzt außer Acht lassen würde und sozusagen seinen architektonischen Duktus einer großen Bevölkerungsmasse überstülpen würde. Also das ist nicht mein Anspruch.
2: Das hat den Entwurf dann auch erweitert. Wir konnten dann immer weiter das finalisieren. Und wir sind jetzt gerade an dem Stand, wo ich sage, das ist wirklich, wir haben alle Sachen so mitgenommen, die es gab.
0: TSSB und UKL sind erfahrene Architekten aus Dresden. Sie kennen die Stadt und die Verantwortung, die ein Projekt wie dieses mit sich bringt.
1: Für jeden hier im Team ist das ein bisschen Herzblut, das damit reingeht. Das ist keinem egal oder irgendeine Brücke, sondern das ist auch tatsächlich nachher für manchen der Arbeitsweg. Das ist der Stadtraum, den man erleben möchte.
0: FECOR steht für internationalen Erfolg im Brückendesign und bringt sein Wissen gezielt für die Carola-Brücke zum Einsatz.
4: For us, design a bridge is a dream, you know, and a dream in a place like this is a higher level. So we are very pleased to work here and have our partners here that knows the city, know the world, the atmosphere, the requirements and the it helps a lot.
7: Was die schon alles realisiert haben in der ganzen Welt, ja, tolle Brücken, das ist schon für mich auch eine tolle Erfahrung, muss ich sagen. Schöne Erfahrung.
0: Mit diesem Entwurf bewirbt sich das Team FECOR, TSSB und UKL um den Auftrag Carola 3.0. Und die Dresdnerinnen und Dresdner entscheiden mit.
2: Ich würde mich da tierisch drüber freuen, wenn wir diesen Auftrag kriegen könnten, weil es wirklich so was Besonderes ist. Es ist nah, es liegt viel dran. Und genau das so in Dresden dann zu sehen und da so einen Austausch auch mit Dresden zu haben, ist schon was sehr Besonderes.
4: We are working and try to do our best. Our best for the city, our best for ourselves, our best for the municipality. So it's, we tried.
7: Das ist schon ein Herzensprojekt, will ich sagen, weil es in Dresden ist. Und da ist es natürlich schon nochmal schön, an so einem bedeutenden Projekt mitzuarbeiten.
8: Auch Verantwortung den anderen Bürgern dieser Stadt gegenüber. Dass wir auch eine gewisse Zufriedenheit schaffen. Genau diese Gemengelage herauszufinden, mit der wir also den Bürgern was anbieten können, wo man also gut miteinander leben kann.

0: Kein anderes Event bringt automobile Leidenschaft so auf den Punkt. Die Essen Motor Show präsentiert 10 Tage lang die Trends in Sachen Performance und Racing, Tuning und Lifestyle, Motorsport und Classic Cars. Zahlreiche Fans aus ganz Europa zieht es in die Messe Essen, um sich die Highlights der rund 500 Aussteller anzusehen.
1: Die Essen Motor Show ist elementar wichtig dafür, dass man auch sieht, was Tuning bedeutet. Das heißt im Prinzip, es ist Kunst, es ist Liebe, Pflege, des wertvollsten Schatzes, den man hat zu Hause, dieses Automobils. Und das hat nichts zu tun mit dem Poser- und Rasenszenerien, die in manchen Köpfen draußen unterwegs sind.
0: Die Tuning Experience ist das Epizentrum der Messe und zeigt rund 150 Fahrzeuge. Hier gibt es spektakuläre Breitbauten, echte Raritäten und detailverliebte Höchstleistungen auf vier Rädern. Dieses Jahr kommen die Tuner aus 16 Nationen. Es ist die internationalste Tuning Experience aller Zeiten. Auch das Maß an Kreativität kennt keine Grenzen.
2: Das fängt beim klassischen Automobil an, geht hin bis zum brandneuen Automobil, geht von Auto, das auf Performance und Rennsport umgebaut ist, bis hin zum Showcar, was bis in die letzte Ecke verändert wurde. Da sind die Schrauben am Unterboden vergoldet, verchromt, der Unterboden lackiert. Also wir zeigen die ganze Bandbreite.
0: Diesen vollständig umgebauten BMW E34 M5 Touring samt passendem Trailer gibt es wohl so kein zweites Mal. Denn auf ihm thront ein BMW 1602 im identischen Look. Dahinter steckt eine ganz besondere Geschichte.
3: Es ist ein sehr emotionales Projekt, denn es steht für meinen großen Bruder, der im März verstorben ist und mir mein ganzes Leben lang eine Stütze war. Die Geschichte handelt also davon, wie der große Bruder den kleinen Bruder durchs Leben trägt.
0: Der Ideenreichtum der Szene ist ein Erlebnis für jeden Autofan. Dieser 68er VW Käfer ist mit einem 612 PS starken Tesla-Motor zukunftsbereit. Ungebrochen ist der White-Body-Trend, den man hier in zahlreichen Varianten antrifft. Auch sonst ist die Messe ein Trendbarometer.
2: Man sieht alles, was in der Szene angesagt gerade ist, aber man sieht auch das, was vielleicht nächstes Jahr angesagt sein könnte oder in 2-3 Jahren. Hier werden auch Trends geschaffen. Hier ist ein Teilnehmer aus Polen mit am Start, der hat einen Kaido Racer gebaut. In Japan ist das eine absolute Subkultur im Tuning, ist absolut legendär. Da hat es in den späten 90er, 2000er auch schon Filme dazu gegeben. Und er hat so ein Fahrzeug hier gebaut, das hier das absolute Einhorn ist, ist total farbenfroh, ist total kurios. Und die Leute drehen drauf durch, wenn sie es sehen.
0: Ein weiterer Publikumsmagnet ist der Supersportwagen Ford Mustang GTD. Mit 800 PS und einem V8-Motor ist er sowohl für die Straße als auch für die Rennstrecke konzipiert. Die Fans können sich außerdem auf das Girls Only Gitti Tires Rennsportteam freuen. Es ist das weltweit einzige komplette weibliche Team in der Boxengasse.
4: Ja, natürlich kriegt man manchmal vielleicht ein bisschen verwunderte Blicke ab. Aber ich denke, es ist immer so, im Motorsport muss man sich immer beweisen, egal ob Mann oder Frau. Und da macht es im Prinzip keinen Unterschied.
0: Wer nach viel Action und PS-Power etwas Ruhe sucht, der genießt die Dakar-Ausstellung mit legendären Wüstenfahrzeugen und extravagante Oldtimer im Classic- und Prestige-Salon. Die Essen Motor Show hat für jeden was zu bieten.
1: Also es ist ja schon erstaunlich an dem Preview Day und die Hallen sind voll. Das heißt, die Faszination Automobil mit Verbrennertechnologie auch noch behaftet und Elektrotechnologie auf der anderen Seite ist natürlich schon brutal faszinierend, weil ich habe beides auf einem Fleck und ich habe halt in Europa nichts Vergleichbares in der Dimension. Das heißt, die Leute wissen, sie müssen hierher kommen und sie sind da.
0: Die Essen Motor Show ist die Messe für Individualisten mit viel Herzblut. Das wird sich auch in Zukunft nicht verändern.

0: Radfahren ist in den letzten Jahren ein beliebter Freizeitsport geworden. Und ein gut ausgebautes Radwegenetz ist natürlich notwendig, um diesen Ansprüchen zu genügen und unsere touristischen Erlebnisse zu steigern.
1: Ja, wir sind in Nordsachsen, in Oschatz, Ortsteil Merkwitz. Wir bauen hier einen Radweg, einen multifunktionalen Radweg aus, schaffen die Ortsverbindung zwischen Oschatz und Großbühler.
2: Es geht darum, die umliegenden Orte anzubinden, die Region attraktiv zu machen für Radverkehr. Und wir haben auch als Stadt ein Radverkehrskonzept. Und hier können wir so die Verbindung schaffen zwischen Radverkehrskonzept und Tourismus. Und das ist sehr schön, dass das uns gelungen ist. Ja.
1: Wir schaffen ja hier den Spagat, das auch als Wirtschaftsweg mit zu nutzen, um die anliegenden Bewirtschaftungen der Landwirtschaftsflächen zu realisieren. Weil wir nicht nur den Tourismus, auch den Alltagsradverkehr damit berücksichtigen. Es ist so, dass wir im ländlichen Raum auf das Rad stärker angewiesen sind. Wir haben keine Straßenbahn, wo wir einsteigen können oder der Busverkehr in der Taktung ganz anders ist. Und deswegen ist das auch ein Thema, dem wir uns stellen und wo wir stolz sind, dass wir diese Maßnahme in der Art auch umsetzen konnten.

0: Was wäre das Erzgebirge ohne Anne und Günther? Wir hätten ja nichts zu singen.
1: Wir sind hier auf dem Annaberger Markt und feiern heute 150 Jahre Anne und Günther. 150 Musiker sollen zusammenkommen. Anne und Günther war unser Volksdichter hier im Erzgebirge, Volkssänger, Erfinder der Liedpostkarten, hat ganz viel Lieder geschrieben, 140 Stück, hat von 1876 bis 1937 hier gewohnt und in Gottes gab und hat für die erzgebirgische Hami zu viel gemacht.

Anton Günther ist für die Region ganz wichtig, weil er natürlich ein prägender Sänger ist, ein prägender Lieddichter, der jetzt auch das Erzgebirge ganz sehr mit seinen Liedern geprägt hat und mit seinen Inhalten geprägt hat. Und das ist für uns ganz wichtig, weil viele Inhalte auch heute noch relevant sind.

0: sei ja mit einigen Kindern aufgewachsen. Das ist ja nur durch die Erzgebirgsgruppe in Ernfriedersdorf habe ich ja viele Lieder mithören können und bin dadurch schon als Kind mit anderen Kindern groß geworden.
1: Das ist natürlich für uns sehr schön, weil da merken wir, dass das Erzgebirge lebt und dass das Erzgebirge dabei ist und dass das Erzgebirge auch mit Anton Günther lebt und den Dichter einfach ganz sehr noch am Herzen hat.

0: Der Berg ist für mich wirklich ein Sehnsuchtsort. Hier findet man die Ruhe, die man manchmal braucht, um einfach auch eine gewisse Gelassenheit zu finden.
1: Wir sehen es als große Chance, wenn wir hier einen barrierefreien Zugang haben, dass wirklich auch unsere Veranstaltungsreihe in naher Zukunft und in weiterer Zukunft überhaupt durchgeführt werden kann, weil natürlich auch unsere Besucher älter werden, weil auch unsere Mitglieder älter werden und gefühlt wird ja der Eubin beim Besteigen sowieso jedes Jahr höher.
0: Wer den Berg Eubin besteigen will, muss natürlich einen gewissen Rucksack auf sich nehmen. An der Bergkirche vorbei, viele, viele Stufen hinauf auf das erste Zwischenplateau, den steinigen Weg durch das Eingangstor, am Kassenbereich vorbei, nochmal der letzte Anstieg bis auf das obere Burgplateau. Das ist natürlich eine Herausforderung, die muss man meistern. Wir haben hier auf dem Berg einen noch bewirtschafteten Friedhof. Der ist in Deutschland einzigartig und wir merken, wie schwierig es ist, dass die Leute hier hochfinden, hauptsächlich auch die Älteren. Und hier soll natürlich mit dem Projekt die Möglichkeit geschaffen werden, dass jeder in der Lage ist, diese Schönheit hier auf diesem Berg zu erleben. Die Probleme sind hauptsächlich, dass der Berggasthof polizeilich gesperrt ist und wir einen wichtigen Anziehungspunkt mit der gastronomischen Versorgung auf dem Berg so nicht mehr gewährleisten können.
2: Unser Berggasthof ist von oben bis unten hin eigentlich kaputt und nicht mehr so nutzbar, wie es eigentlich sein sollte. Denn wir erwarten ja hier über 120.000 Gäste auf dem Eubin. Und es wäre sehr schön, wenn das alles mal wieder so wäre, dass wir es nutzen könnten.
0: Der Berg Eubin hält eine ganze Reihe an Veranstaltungen für unsere Gäste bereit. Das geht über die historischen Mönchszüge, über den Kaiserzug, dann die verschiedenen Burg- und Klosterfeste.
2: Ich stelle mir vor, wenn alles wieder in Ordnung ist und alles wieder saniert ist, dann dürfen die Gäste sich hier setzen, entweder auf der Terrasse oder dann hinter den wunderschönen Panoramafenstern.
1: Ich würde mir für den Eubin wünschen, dass wir so weitermachen wie bisher, dass wir alle hier Hand in Hand arbeiten und dass wir einen ordentlichen Zugang zu dieser Burg- und Klosteranlage können, damit wir den Besuchern es wirklich ordentlich zeigen können, was hier vor über 600, 700 Jahren auf dem Eubin schon geschehen ist.

0: Jazz und Funk im Gottesdienst erwartet man nicht, aber ist erfrischend überraschend. Für diese Überraschung sorgt Popkantorin Inkeri Hanonen in der Lausitz. Sie bringt abwechslungsreiche Klänge in Kirchen.
1: Ich glaube, heute haben wir gesungen Swing, was eher Funk klingt, einfach so klassisch Pop, aber halt von Stil her richtig von hier zu hier, auch manchmal eher so Worship oder Gospel, aber eben, wie gesagt, auch manchmal Latin und so, ganz gemischt.
0: Und das gefällt groß und klein. Ganze Familien kommen in die Workshops, wie hier in der Carmenza St. Just Kirche, wo etwa 40 Sängerinnen und Sänger einen musikalischen Gottesdienst vorbereiten. Dennoch bleibt der Inhalt die christliche Botschaft, aber nicht mit Gesangbuchsliedern und Orgel vorgetragen. Mit vielen verschiedenen Musikstilen lässt sich heute ein Gottesdienst ausgestalten. Gospel-Gottesdienste sind da schon recht bewährt.
1: Ich würde mich ungern irgendwie nur zu Gospel oder Worship begrenzen. Ich habe schon mal eine Latino-Messe gemacht oder halt, wie gesagt, heute haben wir Swing dabei. Es ist wirklich die ganze Bandbreite da. Es kann alles sein. Alles mit ein bisschen Rhythmus, so mitreißendes. Und die klassische finde ich auch nicht schlecht. Manchmal kann es auch zusammenbinden. Aber das kann man wirklich nicht so pauschal in eine Kategorie reinstecken.
0: Inkeri Hanonen hat zuvor als Kantorin in einer Kirchgemeinde gearbeitet und auch mit klassischer Kirchenmusik ihre Erfahrungen gemacht. Ein Umzug in die Lausitz und die neu geschaffene Stelle als Popkantorin sah sie als Chance mit vielfältigen und kreativen Möglichkeiten. Auf Anfrage bietet Inkeri Hanonen Workshops für alle Altersklassen an, studiert Musicals für Kinder und Jugend aus dem Bereich Popularmusik ein und macht Bandprojekte mit Jugendlichen und Konfirmanden. So konnte sie bereits viele Projekte ausprobieren.
1: Mir wäre es halt ganz lieb, wenn das so anerkannt wird, dass es halt viele Menschen erreicht, die sonst nicht zur Kirche finden. Und man halt vielleicht ein bisschen stärker in unserer Landeskirche das merken würde, welche Kraft und Bezugskraft Popularmusik hat. Das ist halt nicht Musik von Jugendlichen, sondern das ist ja Musik, die wirklich alle, also es ist ja schon lange her, als Popularmusik gibt. Und das spricht einfach wahnsinnig viele Menschen stark an.
0: Bisher ist Popularmusik noch selten ein Bestandteil der musischen Angebote in sächsischen Kirchgemeinden. Gerade das reizte Inkeri Hanonen, diese besondere Kantorenstelle anzunehmen und mit vielfältigen Angeboten Bedürfnisse abzudecken.
1: Die Projekte erreichen Leute, die sonst nicht in der Kirche zu sehen. Ich habe oft gehört von Pfarrer, die im Gottesdienst war und hat gewundert, wer singt denn da vorne, habe ich noch nie gesehen. Ich hatte schon mal eine Muslima dabei. Ich hatte oft Kirchen, Nicht-Kirchenmitglieder mit dabei. Also diese Projekte erreichen ganz klar Leute, die sonst nicht zur Kirche finden. Und auch oft in Orten, wo in die Chor nur vielleicht 20 Menschen sind, kann es sein, dass in dieser Workshop ploppen auf mal 40 Leute. Und das erreicht einfach andere Zielgruppen.
0: Mit Musik spricht man Menschen auf einer emotionalen Ebene an. Eine wunderbare Möglichkeit also zu zeigen, wie auch auf dieser Ebene Menschen zusammenfinden und Glauben entdecken können.
2: Heute begrüße ich Kantorin Ulrike Pippel und Caroline Reinhold aus der Kirchgemeinde im Leipziger Süden. Sie führen beide hier einen Kurs durch, wo gemeinsam mit Babys von 0 bis 18 Monaten gesungen wird. Wie muss man sich das vorstellen? Wie läuft denn das ab und wie sind Sie denn auf dieses Angebot gekommen?
3: Ich bin auf das Angebot gekommen über eine Kollegin, die in der ECBO, in der Berlin-Brandenburgischen Landeskirche, ein dänisches Konzept nach Deutschland importiert hat sozusagen. Also das heißt in Dänemark Baby Salmesang und lädt eben Familien dazu ein, schon mit ganz kleinen Kindern zusammen in der Kirche zu singen. Daher kommt das Konzept und das hat mich sehr überzeugt von den Inhalten.
4: Genau, und Ulrike hat mir dann davon erzählt, dass sie das macht und hatte sich gefragt, ob ich Lust hätte mitzumachen. Ich habe vorher bei ihr im Chor gesungen und genau, jetzt haben wir uns das immer so ein bisschen aufgeteilt und den letzten Kurs habe ich jetzt geleitet und Ulrike besucht uns immer mal, was auch sehr schön ist.
2: Jetzt sind wir hier in einer Kirche. Werden denn dann nur christliche Lieder gesungen oder auch weltliche Kinderlieder? Und was wird denn bei den Babys angesprochen? Werden da irgendwelche Reize geweckt?
4: Ja, also auf jeden Fall. Erstmal zur ersten Frage. Wir haben überwiegend kirchliche Lieder, aber auch

0: weltliche dabei, zum Beispiel das Begrüßungs- und das Schlusslied, aber auch zwischendurch. Das ist jetzt nicht so fest, dass das unbedingt kirchlich sein muss. Wir hatten am Anfang die Lieder so rausgesucht, die uns eben gut gefallen und die teilweise auch mit vorgegeben sind. Genau.
1: Das Konzept folgt einem ganz rituellen Ablauf. Also es geht auch mit eben einer Begrüßungsphase los. Es gibt ruhige Phasen, in denen die Babys durch die Klänge von Instrumenten und natürlich denen der Stimmen der Eltern angeregt werden. Dann gibt es wieder ganz bewegte Phasen, in denen wir auch tanzen und uns durch den Raum bewegen. Und auf die Art und Weise bekommen die Kinder ganz verschiedene Reize, auf die sie auch wirklich phänomenal reagieren. Es geht immer mit einem Glockenschlag los. Und es ist erstaunlich, wie angespannt plötzlich die Kinder auf dieses Geräusch reagieren und wie sie dann, wenn wir plötzlich mal schnipsen oder wenn wir plötzlich mal ganz leise singen oder so, wie sie darauf reagieren. Und da entsteht natürlich eine Bindung zur Stimme der Eltern, die sie vermutlich nicht jeden Tag singend hören. Und das wollen wir eigentlich damit ja auch erreichen, dass die Eltern diese Lieder, egal ob christlich oder nicht, mit nach Hause nehmen und dort im Alltag weiter singen und dadurch im Prinzip die Kinder Hörgelegenheiten bekommen. So entsteht Sprache und so entsteht auch das Singen später. Kinder hören, wie ihre Eltern sprechen oder singen und auf die Art und Weise können sie ihre eigene Stimme entdecken.
2: Jetzt gibt es das Angebot ja schon eine Weile. Wie wird das denn von den Eltern angenommen? Wie ist denn da das bisherige Feedback?
1: Also angenommen, es ist immer sehr spannend, wie viele melden sich nun wirklich für diesen Kurs an? Denn in dieser Zielgruppe haben wir natürlich nicht einen Stamm, der sich immer weiter aufbaut. Wir bauen das ja für 10 Wochen auf, dann gibt es wieder eine Pause und dann gibt es einen neuen Kurs. Und in der Zeit sind natürlich die Säuglinge aus dem Alter rausgewachsen. Und wir müssen wieder versuchen, die Zielgruppe erneut zu erreichen. Darum ist das mal so und mal so. Wir haben manchmal hier 14 Personen sitzen und diesmal ist der Kurs etwas kleiner. Das Feedback der Eltern ist aber sehr positiv.
0: Ja, also die kommen total gerne wieder. Das eine Kind ist jetzt zwar beim ersten Kurs auch mit der Mama da und ist jetzt mit dem Papa dabei, weil denen das so Spaß gemacht hat und sie ist jetzt ein bisschen älter und kann auch schon ein bisschen mehr mitmachen. Und genau, also die kommen gerne her und vor allen Dingen jetzt, wo der Kurs auch ein bisschen kleiner ist, sind die auch wirklich jede Woche da und das ist total schön.
2: Gibt es denn Angebote, die daran anschließen? Begleiten Sie dann die dann Kleinkinder weiter?
0: Also es wird, oder es war aber auch beim letzten Kurs so, dass dann erstmal wie eine Krabbelgruppe schon am gleichen Tag zur gleichen Uhrzeit stattfindet, wo unsere Gemeindepädagogin Sibylle Schicketanz auch dabei ist. Die war auch vorhin mit beim Singen dabei und ist jetzt gerade mit den Babys unten. Und die bietet das weiter an. Das heißt, direkt im Anschluss können quasi die Eltern auch die Wochen darauf kommen. Und dann gibt es ein Angebot von Ulrike.
1: Also genau, die musikalischen Angebote setzen hier in der Gemeinde ab 5 ein. Das heißt, 5 Jahre aufwärts können die Kinder bei mir im Kinderchor singen. Es gibt 3 Kinderchorgruppen und dann Jugendchor. Und für die Mütter und Väter gibt es natürlich auch einen Erwachsenenchor und viele andere musikalische Aktivitäten, die sie hier machen können. Genau.
2: Vielen Dank für das Gespräch, Ulrike Pippel und Caroline Reinhold.
3: Sehr gerne.
1: Sehr gerne.
2: Dass es singt und klingt, ist auch vom Ehrenamt abhängig. Und davon hört man viel in den Posaunenchören in Sachsen.
4: Gemeinsames Musizieren kennt keine Altersgrenzen. So lernen auch Erwachsene gern und motiviert ein neues Instrument. Bei einem Seminartag für erwachsene Jungbläser unterstützt die Sächsische Posaunenmission Menschen, die noch nicht lange auf Posaune, Trompete, Horn oder Tuba musizieren. Auch Stefanie Höber, die seit einem Jahr das Baritonhorn spielt, ist zum ersten Mal dabei.
5: Ich finde es einfach schön, diesen Austausch zu haben, das Spielen in der Gruppe, in der großen Gruppe, auch das Mehrstimmige. Und dann noch einfach durch die Posaunenworte, dass man dann noch mal Hinweise zur Technik bekommt, Hinweise zu überhaupt auch zum Aufbau der Instrumente, noch mal Notenlehre und ja, dieses Zusatzwissen, was vielleicht im normalen Unterricht im Alltag ein bisschen zu kurz kommt.
4: Posaunenchöre, also kirchliche Blasmusikensembles, haben in der Evangelischen Landeskirche Sachsens eine sehr lange Tradition. 6.000 Blechbläser sind in etwa 400 Posaunenchören engagiert.
6: Eine große Zahl an Bläsern, die in Sachsen sich da engagiert, ist eine große Tradition bei uns in der Evangelisch-Lutherischen Landeskirche, auf die wir, glaube ich, stolz sein können, auch im Vergleich so mit anderen

0: Posaunenwerken sind wir da echt ein starker Verband als Posaunenmission.
1: Die Mission ist es, die frohe Botschaft durch Musik hörbar zu machen. Egal ob im Gottesdienst, im Krankenhaus, im Seniorenheim oder bei großen Bläserfesten. Die Sächsische Posaunenmission als Dachorganisation unterstützt auch, wenn eine Gemeinde einen neuen Posaunenchor gründen möchte.
0: Man kann bei uns einen Chorleiterlehrgang besuchen, über 2 Jahre. Das sind insgesamt 4 Wochenenden und erwirbt dann sogar den kirchenmusikalischen D-Abschluss in Posaunenchorleitung. Und es gibt auch seit wenigen Jahren auch einen Ausbilderlehrgang, also Lehrgang Jungbläser, Ausbildung heißt das, weil wir sozusagen auch diese Säule stärken wollten des Unterrichts, der einfach schon seit, also wahrscheinlich immer schon zu Hause in den Chören ehrenamtlich gegeben wird von Leuten aus dem eigenen Chor, dass die sozusagen qualifiziert werden, einen guten Unterricht zu geben.
1: Die Posaunenmission unterstützt die Chöre und organisiert auch Veranstaltungen, bei denen sich Bläser in kleiner und großer Runde versammeln und Musik machen.
0: Es ist immer sehr schön, mit Bläsern in Verbindung zu sein. Und da fühlt man sich eigentlich immer sofort zu Hause, wenn man irgendwie zu Posaunenchören kommt. Und das ist schön. Das wünsche ich mir eigentlich für unsere Landeskirche auch, dass die Bläserarbeit so einen großen Stellenwert hat.
1: Es werden regelmäßig Lehrgänge für Chorleiter, Workshops für verschiedene Leistungsstufen und Musikfreizeiten angeboten.
0: Wir können angefragt werden für Chorbesuche und auch für Jubiläen, für Bläsergottesdienste, die wir vor Ort leiten oder auch im Kirchenbezirk Bezirksposaunenfeste und Jubiläen gemeinsam feiern. Und dann gibt es auch in jedem Kirchenbezirk Bezirksproben zu einem bestimmten Thema. Das ist ganz oft das Jahreslosungsprogramm, was bei uns auch eine große Tradition hat. Das ist also sozusagen mehrheitlich abends unser Dienst und tagsüber geht es dann eher an die Organisation und Verwaltung, also Seminartage, Rüstzeiten, Freizeiten organisieren, aber auch viele Gremien sind bei uns im Kalender zu finden.
1: Im Juni 2027 treffen sich die sächsischen Bläser beim Landesposaunenfest in Freiberg.
0: Momentan hat das Landesposaunenfest für mich einen großen Stellenwert, weil ich also das nächste Landesposaunenfest 2027 in Freiberg organisiere, zusammen mit meinen Kollegen, aber da so ein bisschen federführend vielleicht das Konzept so in der Hand halte. Und deswegen nimmt das momentan auch einen größeren Stellenwert ein. Das Landesposaunenfest in Sachsen findet also ungefähr alle 5 Jahre statt, wenn es nicht mit anderen Großveranstaltungen gerade kollidiert. Und ja, das will also auch lange vorher schon vorbereitet sein. Da gibt es auch viele Absprachen einfach mit der jeweiligen Stadt, die dann sozusagen Gastgeber ist.
1: Bereits 1897 fand das erste Landesposaunenfest in Chemnitz statt. Damals die Geburtsstunde des Sächsischen Posaunenchorverbands. Damit die Arbeit der Posaunenmission mit wenigen Hauptamtlichen weiter so gut funktionieren kann, freut sie sich auch über Spenden und Unterstützung im Freundeskreis der Sächsischen Posaunenmission.
2: Mit diesen fröhlichen Tönen verabschiede ich mich heute von Ihnen. Machen Sie es gut, bis zum nächsten Mal und bleiben Sie gesund.

Die Gemäldegalerie Alte Meister in Dresden gehört zu den besten Sammlungen ihrer Art auf der Welt. Ihr berühmtestes Gemälde ist die Sixtinische Madonna von Raphael, für deren Erwerb der sächsische Kurfürst Friedrich August II. Im Jahr 1754 ein Vermögen ausgab. Noch bekannter als das Gemälde selbst sind die beiden Engelchen am unteren Bildrand, die Raphael seinem Werk als letztes zufügte und die bereits um 1800 eine eigene Karriere starteten. Sie fanden und finden noch immer Verwendung auf anderen Kunstwerken, auf Souvenirs, auf alltäglichen Objekten und in der Werbung. Ihr einziger Zweck scheint zu sein, Besucher aus der ganzen Welt mit ihrem unwiderstehlichen Charme zu verzaubern.

Schloss Moritzburg scheint ganz allein für Instagram-Fotos erschaffen worden zu sein. Das Jagd- und Lustschloss der sächsischen Herrscher liegt malerisch auf einer künstlichen Insel in einem künstlichen See, umgeben von dichten Wäldern. Die heute museal genutzten Räume des Schlosses sind bekannt für ihre barocken Ledertapeten, die es in dieser Fülle nirgendwo anders gibt. Ein Raum fällt aber aus dem Rahmen. Er ist mit Millionen Vogelfedern dekoriert. Auf den ersten Blick glaubt man, Textilien und Gemälde zu sehen. Die letzte Restaurierung dauerte 19 Jahre und wurde verdientermaßen mit einem Preis ausgezeichnet. Das Federzimmer ist eines von nur zweien auf der Welt. Das andere befindet sich ebenfalls in Moritzburg, im sogenannten Fasanenschlösschen.

Wenn man von einem Original redet, kann es eigentlich nur eines geben. Das trifft aber nicht zu, wenn es um die einzige authentische Darstellung von Johann Sebastian Bach geht. Elias Gottlob Hausmann schuf nämlich in den Jahren 1746 und 1748 zwei identische Gemälde nach seinem Vorbild. Bach starb im Jahr 1750 und ist heute in der Leipziger Thomaskirche begraben. Er hatte die letzten 28 Jahre seines Lebens in Leipzig verbracht. Das ältere Gemälde, das im 19. Jahrhundert durch unsachgemäße Restaurierung beschädigt wurde, befindet sich heute im Stadtgeschichtlichen Museum Leipzig. Das andere Original kam 2015 als Schenkung aus den USA ins Bach-Museum Leipzig, wo es in der Schatzkammer hängt.

Nachdem beschlossen worden war, die berühmte Dresdner Frauenkirche wieder aufzubauen, wurden ihre Ruinen beräumt. Dabei wurde überraschenderweise das alte Turmkreuz wiedergefunden, das auf der Laterne der steinernen Glocke gesessen hatte. Es war stark beschädigt und ist heute im Kircheninneren aufgestellt. Der Wiederaufbau des Gotteshauses begann 1994. Noch brauchbare Teile aus Sandstein, die geborgen werden konnten, wurden wieder eingebaut. Ein neues Turmkreuz wurde vom englischen Schmied Alan Smith angefertigt, Sohn eines der Piloten der Royal Air Force, der an der Bombardierung von Dresden beteiligt gewesen war. Finanziert wurde die Replik vom britischen Dresden Trust. Zur Einweihung kam extra der Herzog von Kent. So ist das Turmkreuz, wie die Frauenkirche selbst, zum Symbol der Versöhnung geworden.

Im Jahr 1701 verwandelte der Alchemist Johann Friedrich Böttcher vor vier Zeugen Silber in Gold, so sagt man. Das kann aber nicht stimmen, weil es nicht möglich ist, Gold zu machen. Dennoch begann sich dadurch auch Kurfürst Friedrich August I. von Sachsen, genannt August der Starke, für Böttcher zu interessieren und ließ ihn in Verwahrung nehmen. Er erhielt die Aufgabe, zusammen mit den besten Wissenschaftlern und Bergbauexperten Sachsens die Herstellung von Porzellan zu versuchen, was auch 1708 in Dresden gelang. Seit 1710 befindet sich die Produktion in Meißen. Produktionsstätte war zunächst die Albrechtsburg. Seit dem 19. Jahrhundert gibt es eine dafür besser geeignete Manufaktur im Triebischtal, in der man als Besucher viel erleben kann. Das Porzellan aus Meißen gilt immer noch als das Beste auf der Welt.

Der begnadete Ingenieur August Horch eröffnete 1904 in Zwickau eine eigene Automobilfabrik und machte die Marke Horch zur unumstrittenen Nummer 1 bei Luxuswagen. 5 Jahre später wurde er aus seiner eigenen Firma gedrängt, etablierte aber schnell ein neues Unternehmen in derselben Stadt. Da er nun aus juristischen Gründen einen neuen Markennamen für seine Autos brauchte, übersetzte er seinen Nachnamen ins Lateinische und so entstand der erste Audi. Später wurden Horch und Audi mit 2 weiteren sächsischen Herstellern zur

Auto Union vereinigt. Die vier Marken wurden durch vier Ringe symbolisiert, die sich noch heute an jedem Audi befinden. In der ehemaligen Audi-Fabrik in Zwickau befindet sich heute das preisgekrönte August-Horch-Museum.

Die Chinoiserie, eine Mode des 17. und 18. Jahrhunderts, die sich an ostasiatischen Vorbildern orientierte, fand in Sachsen großen Anklang und spiegelt sich in vielen Gebäuden und Kunstwerken wider. Der beeindruckendste Schlossbau in diesem Stil entstand an der Elbe in Pillnitz, heute ein Stadtteil von Dresden. Ursprünglich als Lustschloss errichtet, diente das mehrfach erweiterte Ensemble aus Gebäuden, Gärten und Parks später als Sommerresidenz der sächsischen Könige. Inspiriert von Malereien auf chinesischem und japanischem Porzellan, wurde das Schloss innen und außen mit exotischen Szenen dekoriert, die einen scheinbar lockeren Lebensstil aufzeigen, der ganz im Kontrast zum strengen Protokoll am heimischen Hofe stand.

das anzuschauen, was ignorante Zeitgenossen als Steine bezeichnen würden, verspricht zunächst einmal nicht viel. Aber die Terra Mineralia in Freiberg hat bislang noch jeden Besucher begeistert. Was dort ausgestellt ist, gilt zu Recht als schönste Mineraliensammlung auf der Welt. Die Weller-Erbin Erika Pohl-Ströer verfügte über Agenten auf der ganzen Welt, die für sie Exemplare beschafften, bei denen nur Seltenheit und Anmut zählten. Für die Ausstellung wurde Schloss Freudenstein, das lange im Besitz der sächsischen Königsfamilie gewesen war, vollständig restauriert und umgebaut. Die Besucher werden auf Reise um die ganze Welt geschickt, bei der jedes Ziel nur einen Steinwurf entfernt liegt. Die Festung Königstein zählt zu den größten Festungsanlagen in Europa, die auf einem Berg sitzen. Sie diente nicht nur militärischen Zwecken, sondern war auch ein sicherer Hafen in schweren Zeiten für die sächsische Königsfamilie und die Schätze des Landes und diente auch als Gefängnis für politische Gefangene und Kriegsgefangene in den Weltkriegen. Heute ist sie ein Museum. Dass sie nie erobert wurde, wie behauptet wird, stimmt allerdings nicht ganz. Im Jahr 1848 überwand ein gewisser Sebastian Abratzky nach einer verlorenen Wette den steilen Sandsteinfelsen und die Festungsmauern, nur um sofort verhaftet zu werden. Das war ein Meilenstein des Klettersports, für den die Sächsische Schweiz noch heute bekannt ist. Seit 1955 ist es auch legal, den Königstein auf diese Weise zu erklimmen. Die Passage ist sogar nach dem kühnen Schornsteinfeger benannt.

Der berühmte, aus Dresden stammende Künstler A.R. Penck konnte sich nicht dem politischen System anpassen. Statt sich, wie gewünscht, dem sozialistischen Realismus zu verschreiben, entwickelte er einen eigenen Stil, der wie eine Mischung aus Höhlenmalerei und Pop-Art daherkommt. Nachdem ihm eine Ausbildung an der Dresdner Kunstakademie verweigert worden war, musste er als Heizer, Laiendarsteller, Nachtwächter, Fliesenleger und Postbote arbeiten. Er wurde ignoriert, drangsaliert und schließlich ausgebürgert. Nach der deutschen Wiedervereinigung wurde ein neues Hotel im Dresdner Stadtzentrum mit seinen Werken dekoriert. Das riesige Strichmännchen auf dem Hoteldach ist weithin sichtbar. Nach dem Tod des Künstlers im Jahr 2017 wurde das Haus zu seiner Ehre in Penck Hotel umbenannt.

Nachdem die Lausitzer Neiße als neue Grenze zwischen Deutschland und Polen festgelegt worden war, verlor Görlitz seine östlichen Stadtteile und geriet als Grenzstadt hinter dem Eisernen Vorhang in Vergessenheit. Vom Krieg verschont geblieben, aber zwischendurch von sozialistischer Abrisswut bedroht, wurde die Stadt nach der deutschen Wiedervereinigung wachgeküsst.

küsst und saniert. Mit mehr als 4000 geschützten Gebäuden ist die Görlitzer Innenstadt das größte Flächendenkmal Deutschlands. Die Stadt ist so schön, dass sie die Aufmerksamkeit vieler Filmemacher gefunden hat. In Görlitz entstanden beispielsweise die Oscar-Gewinner Grand Budapest Hotel und Der Vorleser, aber auch Szenen für andere Erfolgsstreifen wie Inglourious Basterds. Und so ist aus Görlitz Girlywood geworden. 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

Die Leipziger Innenstadt ist bekannt für ihre Passagen. Am bekanntesten ist die Mädler-Passage, die zwischen 1912 und 1914 von einem Leipziger Lederwarenfabrikanten als Teil eines neuen Handelshofes errichtet wurde. Unter der Mädler-Passage befindet sich eines der berühmtesten Restaurants auf der Welt, das auf ein Weinlokal zurückgeht, das erstmals im 15. Jahrhundert erwähnt wurde. Unsterblich wurde Auerbachs Keller durch eine Szene in Goethes Faust, in der Mephisto auf einem Weinfass reitet. Goethe hat in Leipzig studiert und durch noch heute erhaltene Gemälde im Auerbachs Keller von der Faustlegende erfahren. Anton Mädler erhielt die historischen Kellerräume und fügte den großen Keller dazu, der mit Szenen aus Goethes Meisterwerk dekoriert ist. Musik.

Der herausragende Architekt Gottfried Semper hatte in Dresden das größte und schönste Theatergebäude Europas errichtet. Als es 1869 durch ein Großfeuer vernichtet wurde, verlangten die Bürger der Stadt, dass Semper ihnen ein neues Haus errichtet. Das lehnte der sächsische König ab, da sich der Architekt am erfolglosen Maiaufstand von 1849 beteiligt hatte und in Sachsen steckbrieflich gesucht wurde. Aber das Volk bestand auf seiner Forderung und der König musste nachgeben. Das neue Theatergebäude fiel noch prachtvoller als das alte aus. Es zählt noch immer zu den berühmtesten Opernhäusern auf der Welt und ist auch die Spielstätte der Staatskapelle, die seit dem 16. Jahrhundert ununterbrochen spielt und zu den besten Orchestern auf der Welt zählt.

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1: Hallo und herzlich willkommen zur Drehscheibe Lausitz. Heute ist Mittwoch, der 1. Juli. Am heutigen Tag gibt es eine erfreuliche Nachricht, mit der wir unsere Sendung beginnen. Dirkenhausen hat im bundesweiten Wettbewerb Unser Dorf hat Zukunft Gold erreicht. Damit steht das Dorf neben 7 weiteren an der Gewinnerspitze und kann sich über ein Preisgeld von 15.000 Euro freuen. Außerdem kann auch das Dorf Frankene aus dem Elbe-Elster-Landkreis feiern. Für sie gab es die Silberplatzierung. Damit zeigen die beiden Dörfer, wie sie mit vorbildlichen Ideen und innovativen Konzepten ihre Heimat zukunftsfähig entwickeln. Doch nicht nur freudig erregt zeigten sich die Lausitzer heute. Denn der Aufreger des Tages war sicherlich an den Tankstellen in unserer Region. Näheres dazu und wie die Lausitzer auf den ausbleibenden Tankrabatt reagieren, das haben wir jetzt für Sie.
2: Die Spritpreise erreichen wieder Höchststände. Heute, pünktlich am 1. Juli, genau 12 Uhr, schnellten die Preise auch an den Tankstellen der Lausitz exorbitant in die Höhe. Besonders ärgerlich dabei, die Erhöhung ging teilweise weit über den staatlichen Tankrabatt von 16,9 Cent je Liter hinaus. Dabei hatten viele Tankstellen bereits an den Tagen zuvor ihre Preise deutlich angehoben.
3: Ich bin angewiesen für die Arbeit aufs Auto und alle anderen Fahrten natürlich, da überlegt man zweimal, wie man es macht und ob man es muss oder nicht.
4: In anderen Ländern ist es auch möglich, dass das, sage ich mal, von den Ölkonzernen, was erzeugt wird, dass das an die Leute weitergegeben wird. Und bei uns ist es nicht möglich. In allen anderen Ländern funktioniert das. Sehe ich nicht ein.
5: Ich finde es nicht in Ordnung. Also das mit dem Tankrabatt, das hätten sie anders lösen müssen eigentlich, von der Politik her. Wir sind aufs Auto angewiesen oder eben aufs Fahrrad.
4: Wenn man auf dem Land wohnt, kann man nicht mit dem Zug oder mit dem Bus fahren. Das ist ganz schwierig. Das funktioniert nicht. Du musst mit dem Auto fahren. Du bist darauf angewiesen. Wenn ich in einer Großstadt bin, wenn ich in Berlin lebe, da brauche ich kein Auto, brauche ich keine Fleppen, dann brauche ich nichts. Da kann ich mit den Öffis fahren. Aber bei uns funktioniert das nicht.
2: Ob und wann mit einem nennenswerten Preisrückgang an den Zapfsäulen zu rechnen ist, steht wohl in den Sternen. Zumindest lehrt die Erfahrung bei den Verbraucherpreisen, was einmal oben ist, kommt so schnell nicht wieder runter. Blau, soweit das Auge reicht. Und das lag nicht nur am neuen Fünf-Seen-Verbund. Mit tausenden einheitlichen Badekappen haben Badegäste am Montag den neuen Seenverbund im Lausitzer Seenland gefeiert. An den Stränden des Sedlitzer, Senftenberger, Partwitzer, Großräschener und Geierswalder Sees gingen Familien, Vereine, Urlauber und Einheimische gleichzeitig ins Wasser. Die sogenannte Fünf-Seen-Challenge bildete den Abschluss der offiziellen Eröffnung des neuen schiffbaren Seenverbunds. Neben dem gemeinsamen Gang ins kühle Nass erwartete die Besuchenden an allen fünf Seen ein Rahmenprogramm mit Musik, Moderation und kulinarischen Angeboten. Wer die meisten Menschen gleichzeitig zum Baden mobilisieren konnte, wurde ebenfalls gezählt. Schnell entwickelte sich ein Kopf-an-Kopf-Rennen zwischen dem Senftenberger und dem Großräschener See. Am Ende setzte sich der Senftenberger See, der zweitgrößte des Verbunds, mit 1451 Teilnehmenden knapp durch. Der Großräschener See folgte mit 1404 Badegästen. Auch an den übrigen drei Seen ging es denkbar knapp zu. Mit nur einer Person Vorsprung sicherte sich der Partwitzer See mit 546 Teilnehmenden den dritten Platz vor dem Geierswalder See mit 545. Schlusslicht war der Sedlitzer See mit 527 Schwimmerinnen und Schwimmern. Am Ende spielte das Ergebnis jedoch nur eine Nebenrolle. Viel wichtiger war das gemeinsame Zeichen für den neuen Seenverbund und für eine Region, die den Wandel vom Braunkohlerevier zur Wasserlandschaft eindrucksvoll sichtbar macht.
6: Erwachsen sein bedeutet, dass man eines Tages das Gesicht seines Vaters so sieht, wie es wirklich ist. Antigone.
2: Das sächsische Schultheatertreffen ist vorüber. In den vergangenen 3 Tagen brachten junge Schauspielende frischen Wind auf die Hauptbühne des deutsch-sorbischen Volkstheaters Bautzen. Verschiedene Inszenierungen lockten zahlreiche Zuschauer in den großen Saal des Theaters. Zu sehen war unter anderem die antike Tragödie Antigone, eine Kooperation des Schiller-Gymnasiums Bautzen mit dem deutsch-sorbischen Volkstheater. Die Jugendlichen setzten sich darin mit Fragen von

Macht, Verantwortung und Zivilcourage auseinander. Es wurden Konflikte angesprochen, die Fragen aufwarfen. Wer ist der Gewinner zwischen Recht und Gerechtigkeit? Oder wann kann Widerstand gegen Autoritäten gerechtfertigt sein? Mit einer kreativen und beeindruckenden Lichtinstallation zog die Theatergruppe die Besucher in ihren Bann und sorgte für tosenden Applaus.

0: Das Schultheatertreffen brachte junge Theatergruppen aus ganz Sachsen zusammen und wurde vom Landesverband Sachsen des Deutschen Bühnenvereins gefördert.
1: Sie ist meine Frau. Vater, du darfst sie mir nicht entreißen. Musst dich damit abfinden, Helmon. Das bist nicht du.
0: Die Berufsfeuerwehr Hoyerswerda probte mit Hilfe eines Brandcontainers für den Ernstfall. Einsatzkräfte werden so auf extreme Bedingungen in realen Brandeinsätzen vorbereitet. Dazu war vom 25. Juni bis 28. Juni die Feststoffbrandübungsanlage der Firma Atemschutz Röser bei der Berufsfeuerwehr Hoyerswerda zu Gast. Kontrolliert erfolgte die realitätsnahe Ausbildung unter Atemschutz bei Temperaturen von 150 Grad bis über 250 Grad Celsius. Feuerwehrmänner und Frauen trainierten hier das Vorgehen bei Bränden in geschlossenen Räumen, bestimmte Türöffnungs- und Löschtechniken, Orientierung unter Nullsicht sowie die Zusammenarbeit und Kommunikation im Trupp. So soll auch an die körperlichen Grenzen der Feuerwehrleute gegangen werden, um die Schutzausrüstung und den eigenen Körper sowie die persönliche Belastbarkeit besser kennenzulernen. Das Üben mit solch einer Anlage steht nur speziell qualifizierten Kräften zu. Im Zuge dieser besonderen Ausbildungsmöglichkeit war auch der Einsatzstellenhygieneanhänger der Firma Deconta vor Ort. Dieser wurde im Rahmen der Übung vorgestellt und erprobt. Gleichzeitig sollte so das wichtige Thema Einsatzstellenhygiene und Gesundheitsschutz aufgegriffen werden. Einen ausführlichen Bericht zum Thema gibt es auf YouTube und in der Regionalzeit für das Lausitzer Seenland am kommenden Montag hier im Lausitzwelle Fernsehen.
2: In den Kurznachrichten starten wir mit Hoffnung. Denn der Freistaat Sachsen und der Landkreis Görlitz blicken voller Erwartungen auf das ehemalige Alstom-Bahnwerk.
3: Ein Jahr nach der Übernahme des früheren Alstom-Bahnwerks hat sich Sachsens Ministerpräsident Michael Kretschmer vor Ort einen Überblick verschafft. Der deutsch-französische Rüstungskonzern KNDS baut das Werk aktuell zu einem modernen Produktionsstandort für Wehrtechnik mit 400 Mitarbeitern aus. Dort werden bereits Module für verschiedene Varianten des Radpanzers Boxer sowie Teile für den Kampfpanzer Leopard 2 gefertigt. Der Landkreis Görlitz begrüßt zudem die vor wenigen Tagen veröffentlichten Pläne des Bundes, sich mit 40% am Rüstungs- und Technologiekonzern KNDS zu beteiligen. Landrat Stefan Meyer sieht darin eine Chance, den Industriestandort Görlitz weiter zu stärken. Nach Angaben von KNDS sind bereits mehr als die Hälfte der rund 70.000 Quadratmeter großen Werksfläche umgestaltet. Die Betonbrücke über die Schwarze Elster im Elsterwerder Stadtteil Kotschka darf ab sofort nur noch mit einem Höchstgewicht von 3,5 Tonnen passiert werden. Bisher waren bis zu 16 Tonnen möglich. Eine kürzlich durchgeführte Gesamtprüfung ergab die Gesamtnote 3,7 von 4. Das ist mehr als ein schlechter Zustand, heißt es dazu aus dem Rathaus. 2023 endete diese Prüfung noch mit der Note 2,3. Die Begrenzung gilt vorerst für ein knappes Jahr. Sollten im Zuge der weiteren Untersuchungen irreparable Schäden am Spannstahl festgestellt werden, wird wohl auch über einen Neubau nachgedacht werden müssen. Besonders pikant, die Elsterbrücke in Kotschka war erst im Jahr 2012 mit großem Aufwand saniert worden. Die städtische Kinderkrippe Weingangstraße in Bautzen hat ihren Betrieb zum 30. Juni eingestellt. Grund für die Schließung waren der sinkende Bedarf an Krippenplätzen sowie bauliche und brandschutztechnische Anforderungen, die einen Weiterbetrieb unwirtschaftlich gemacht hätten, so die Stadt. Die Entscheidung basiert auf einem Stadtratsbeschluss aus dem September 2025. Über viele Jahrzehnte war die Einrichtung ein fester Bestandteil der frühkindlichen Betreuung in Bautzen und begleitete Kinder bis zum dritten Lebensjahr. Für alle betroffenen Familien und Beschäftigten wurden Plätze bzw. Ersatzmöglichkeiten in anderen städtischen Kindertageseinrichtungen geschaffen, um den Übergang möglichst reibungslos zu gestalten. Mit der Schließung endet die Geschichte einer traditionsreichen Einrichtung.

deren Wurzeln bis in die 1960er Jahre zurückreichen. Die West-Lausitz-Wettbewerbe werden verlängert. Die Frist zur Einreichung für den Vereins- und Fotowettbewerb wurden bis zum 20. August verlängert. Gesucht werden beim Vereinswettbewerb Projekte, die den Austausch zwischen den Generationen fördern. Beim Fotowettbewerb stehen persönliche Lieblingsorte in der West-Lausitz im Mittelpunkt. Für die besten Beiträge winken Preisgelder von insgesamt bis zu 16.000 Euro. Weitere Infos gibt es auf der Internetseite der Region West-Lausitz. Mit dem Start in die Sommerferien beginnt in Sachsen wieder der Buchsommer. Die landesweite Leseaktion wurde in der Stadtbibliothek Radeberg offiziell eröffnet. Schülerinnen und Schüler zwischen 11 und 16 Jahren können dabei in den Ferien Bücher lesen, Punkte sammeln und sich am Buchsommer-Lesepreis beteiligen. Sachsenweit machen in diesem Jahr 90 Bibliotheken mit insgesamt 120 Standorten mit. Wer mindestens 3 Bücher liest, erhält am Ende eine Urkunde. Die Feuerwehrsportler aus Trebendorf haben am vergangenen Wochenende den 3. Lauf des Ostsachsen-Pokals und den 21. Oldie-Cup ausgerichtet. Trotz Temperaturen von über 35 Grad konnte der Wettkampf dank besonderer Vorkehrungen wie Pavillons und Abkühlungsmöglichkeiten planmäßig stattfinden. Sportlich gab es mehrere Erfolge für die Gastgeber. Die Frauen gewannen den Löschangriff, die neu gegründete U20-Mannschaft belegte beim Oldie-Cup Platz 2. Auch über 100 Meter gab es Siege und Podestplätze für die Trebendorfer Starter.

Ein größerer Polizeieinsatz hat am Mittwochmorgen in Weißbach bei Königsbrück für Aufsehen gesorgt. Einsatzkräfte umstellten ein Wohnhaus und forderten die Bewohner per Lautsprecherdurchsage auf, das Gebäude mit erhobenen Händen zu verlassen und sich anschließend auf den Boden zu legen. Zudem wurden die Anwesenden aufgefordert, keinerlei Widerstand zu leisten. Nach Angaben von Zeugen vor Ort war während des Einsatzes mindestens ein schussähnliches Geräusch zu hören. Ein Zusammenhang mit dem Polizeieinsatz ist bislang jedoch nicht bestätigt. Die Polizeidirektion Görlitz bestätigte den laufenden Einsatz, machte zunächst aber keine Angaben zu den Hintergründen oder möglichen Festnahmen. Zahlreiche Polizeikräfte sicherten den Bereich weiträumig ab. Die Ermittlungen zu den Umständen des Einsatzes dauern an.

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1: Bei Temperaturen deutlich über 30 Grad luden mehrere Partner an den Kiebitzsee bei Falkenberg-Elster zum ersten inklusiven Special Fun Cup ein. Was man dabei alles erleben konnte, zeigen wir Ihnen jetzt. Denn was gibt es Besseres als ein Dreh am Strand bei diesem heißen Sommerwetter?
2: Der Kiebitzsee bei Falkenberg-Elster gehört zu den bekanntesten Naherholungsgebieten der Elbe-Elster-Region. Das Elsterberg, hervorgegangen aus den ehemaligen Elsterbergstätten, lud gemeinsam mit der Sparkasse Elbe-Elster und weiteren Partnern an jenen Kiebitzsee ein zum ersten Special Fun Cup. Unter dem Motto »Wir bringen Falkenberg gemeinsam zum Leuchten« konnten die Besucher nicht nur packende Turniere erleben, sondern im Rahmen von Mitmachaktionen und weiteren Angeboten auch Teil davon sein.
3: So jeder Gast, der hier vor Ort war, konnte an den 15 verschiedenen Mitmachständen mitmachen und sich Stempel abholen. Und wenn man 5 Stempel gesammelt hatte, kann man die an der Bühne abgeben und dann werden Gewinne gezogen. Und die Gewinne, die Preise, die sind alle vom Elsterwerk gemacht, also alle von den Werkstattbeschäftigten irgendwo hergestellt, von Kult und Koffer, von der Niederlassung, Betriebsstätte in Herzberg, vom Grünhaus, vom Blauhaus, wo man auch essen gehen kann, wo ja auch Werkstattbeschäftigte arbeiten. Na, also dass man den inklusiven Charakter auch in den Preisen letztendlich wiederfindet. Genau. Und die andere Schiene waren natürlich die Turniere. Da hatten wir 4 von. Vor allen Dingen war das Drachenboot-Turnier so ein Highlight, denke ich. Da war der Verein aus Riesa sogar da, extra angereist.
2: Sieger beim Drachenbootrennen wurde übrigens der ESV.

0: Paulok Falkenberg, dicht gefolgt von der Theatergruppe Kurt in Koppau, von den Elsterwerken und der Mannschaft der Sparkasse Elbe Elster. Nicht ohne Stolz präsentierten die Elsterwerke außerdem ihre Gewinner bei den erst kürzlich stattgefundenen nationalen Special Olympics in Saarbrücken.
1: Wir haben ja uns mit 6 Leuten in der Leichtathletik qualifiziert für die Special Olympics nationale Spiele. Und es war natürlich eine sehr große Erfahrung für alle Athleten und auch für mich, mit diesem Team unterwegs zu sein die ganze Woche. Zu schwitzen im Stadion, ja, ist klar. Saarbrücken war doch ein bisschen hitziger als hier und haben große Erfolge feiern können. Wir haben also 2 Goldmedaillen geholt, 5 Bronzemedaillen und viele gute Platzierungen mit diesem kleinen Team. Das war wirklich sehr hervorragend und bringen auch einen großen Erfolg mit. Wir haben die beste Speerwerferin von Deutschland inzwischen. Also Minispeer gehört, ist eine Disziplin. Ja, und ich muss sagen, Saarbrücken waren wie so kleine Olympische Spiele. Dort haben über 4000 Athleten teilgenommen in 27 verschiedenen Sportarten.
0: Der übermäßigen Hitze zum Trotz war der Special Pan Cup gut besucht. Das Team der Veranstalter zeigte sich schließlich zufrieden.
2: Als schon die Grundidee zu dem Tag heute kam, da waren wir schon Feuer und Flamme. Und was die jetzt am Ende noch draus geworden ist und wie vielfältig es war und wie toll hier alle Partner zusammengearbeitet haben, das hätten wir uns da noch nicht zu träumen erhofft. Also einfach toll.
3: Klar, beim Wetter ist immer, ist zu warm, ist zu kalt, ist zu regnerisch, findet es man nie so richtig. Aber ich bin doch der Meinung, dass wir es durchgezogen haben, ist der richtige Weg. Und wir haben es natürlich dann nicht auf Hochleistung getrimmt, sondern eher in der Thematik, dass man sagt, man macht mit eine Mitmachaktion für alle und für jedermann.
0: Dazu, wie eine Fortsetzung des Special Pan Cups im kommenden Jahr aussehen könnte, hat man ebenfalls bereits Ideen, wie Geschäftsführer Carsten Koch verriet.
3: Ob es dasselbe Konzept im nächsten Jahr geben wird, wissen wir nicht, ob die Fördermittel wieder so zur Verfügung stehen. Ich denke eher, wir werden im nächsten Jahr uns an ein bestehendes System ankoppeln. Warum? Es ist auch immer relativ viel und arbeitsreich im Vorfeld, wenn man so eine Thematik wie so ein Cup heute auf die Füße stellt, brauche ich sehr, sehr viel im Vorfeld. Ich brauche sehr viele Leute, die dort enthusiastisch mitarbeiten. An der Stelle natürlich bei uns der Kopf, Frau Herrmann, recht, recht herzlichen Dank und an alle Helfer, die wir im Elsterwerk hatten, um diesen Tag überhaupt aufzusetzen. Ich denke, im nächsten Jahr werden wir uns an ein bestehendes System mit ankoppeln. Da hat die Sparkasse schon 2, 3 Ideen. Da könnte vielleicht der Herr Stolpe mal 1, 2 Sachen noch mit so ausführen oder jemand vom Sparkassenteam. Und aber im Großen und Ganzen, es wird definitiv nicht die letzte Veranstaltung dieser Art gewesen sein. Und im Großen und Ganzen ist es gut besucht. Dadurch die inklusive Thematik haben wir, glaube ich, ganz gut bespielt. Dadurch, dass halt viele, viele Badegäste auch da waren, die jetzt nicht wirklich fokussiert auf diesen Tag hierher gekommen sind, die sich aber so ein bisschen mit unters Volk gemischt haben. Und schön.
0: Zum Ausklang des Cups bestimmte am Abend dann Musik das Geschehen. Trotz der großen Hitze war er ein Erfolg, so die einhellige Meinung der Veranstalter.
4: Sollten Sie jetzt erst eingeschaltet haben, dann finden Sie diesen und natürlich auch noch viele weitere Beiträge und Nachrichten aus der Lausitz auf unserer Internetseite www.lausitzwelle.de. Und jetzt machen wir eine kleine Reise in die Vergangenheit unserer Heimat. Dafür gehen wir nach Bischofswerda ins Jahr 1876.
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6: Am 1. Juli 1876, also vor genau 150 Jahren, wurde Samuel Hoffmann geboren. Dem Betreiber eines Textilwarenhandels in Bischofswerda ist neben seiner Frau Friederike und der Tochter Hella der erste Stolperstein gewidmet, der am 1. August 2015 durch den Künstler Gunter Demnig in Bischofswerda verlegt wurde. Im Rahmen der Judenverfolgung wurden sie 1942 in das KZ Theresienstadt deportiert. Friederike starb wahrscheinlich bereits im Lager, während Samuel als schwer verletzter Häftling durch das Schweizer Rote Kreuz freigekauft werden konnte. Ihre Tochter Hella Hoffmann emigrierte bereits 1933 aus Sorge vor den erstarkten Nationalsozialisten nach Brasilien. Nach dem Krieg kehrte Samuel Hoffmann nach Bischofswerda zurück und zog 1947 nach Dresden, wo er am 17. Februar 1952 starb.
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4: Hoffentlich hatten Sie heute Ihren Regenschirm gut griffbereit. Nach der Hitze am Wochenende hat uns der Regen die letzten Tage fest im Griff. Wie es die nächsten Tage wird, das haben wir gleich im Wetterbericht für Sie. Doch so viel sei schon einmal verraten, wir sehen wieder einen kleinen Lichtblick. Danach gibt's wieder

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1: Der heutige Tag brachte sonniges und trockenes Sommerwetter. Die Temperaturen stiegen auf bis zu 31 Grad in der Ober- und bis zu 32 Grad in der Niederlausitz. Dazu wehte nur ein schwacher Wind. Auch die Nacht bleibt warm bei Tiefsttemperaturen von 20 Grad, was dazu einlädt, eher den Ventilator an, als die Fenster aufzumachen. Der Donnerstag legt dann wieder eine Schippe drauf, wenn es um hochsommerliche Temperaturen geht. Bei bis zu 35 Grad in Südbrandenburg und bis zu 34 Grad in der Oberlausitz reduzieren nur einige wenige Wolken die UV-Strahlung. Und auch die Abendstunden bringen bei Mindestwerten von gerade einmal 24 Grad keine wirkliche Abkühlung. Dafür eignen sich die hohe Sonneneinstrahlung und die zunehmende Hitzebelastung ideal für Freibad und Badesee. Allerdings sollte auf ausreichenden Sonnenschutz geachtet werden. Zum Freitag klettert der Wetterfrosch dann noch eine Sprosse höher. Bei schweißtreibenden Temperaturen von bis zu 36 Grad darf man nicht vergessen, hydriert zu bleiben. Auch die Freitagnacht bringt keine Kühle und die Temperaturen sinken nur auf 24 Grad. Ein Blick auf Samstag zeigt, der Wetterverantwortliche lässt nun alle Hemmungen fallen. Das Thermometer steigt auf bis zu 39 Grad, von Wolken wird kaum eine Spur zu sehen sein. Selbst die Nacht lädt mit Tiefstwerten von immer noch 27 Grad zu einer ordentlichen Schwitzparty ein. Da helfen nur noch Ventilator, Pool und Badesee sowie jegliche Art von Sonnenschutz.

Was sich letzte Woche an Hitze aufgestaut hat, das lässt sich momentan mit flächendeckenden Gewittern wegspülen. Heute wurde es wie gestern nämlich deutlich regnerisch in der Lausitz. Mancherorts werden die Schauer auch noch bis in die späte Nacht verlaufen. Dafür wurde es aber noch nicht kalt, es blieb eine schwüle Luft mit Höchstwerten von 20 Grad Celsius und minimalen Temperaturen von 13 Grad. Morgen soll es dann schon wieder etwas trockener aussehen. Den ganzen Tag über erwartet uns eine strahlende Sonne neben einigen Quellwolken. Ganz so gefährlich wie letzte Woche werden die Temperaturen dafür nicht. In Ostsachsen wird es nämlich bis zu 25 Grad und in Südbrandenburg bis zu 26 Grad warm. In der Nacht zu Freitag können eventuell noch kurze Schauer über ihren Kopf ziehen, das ist aber kein Versprechen. In der Nacht kühlen sich die Werte hinunter auf 16 Grad in allen Lausitzer Teilen. Am Freitag erwartet uns dann voraussichtlich ein Wolkenfest. Nur durch einige dünne Lücken blinzelt die Sonne hindurch. Die Werte sinken erkennbar auf 12 bis 21 Grad Celsius. Vergleichbar ähnlich sieht es am Samstag aus, wolkig bei Temperaturen bis 22 Grad.

0: Nur noch bis übermorgen kann im Steinhaus Bautzen die Wanderausstellung Die Freiheit winkt, die Sorben und die Minderheitenfrage nach 1918 des Sorbischen Instituts besichtigt werden. Die Ausstellung befasst sich mit der Sehnsucht des sorbischen Volkes nach Freiheit und Nationalität zwischen den beiden Weltkriegen. Wenn Sie also mehr über sorbische Kultur und Geschichte lernen möchten, besuchen Sie noch bis zum 3. Juli das Steinhaus in Bautzen. Zum 10. Mal lädt das Erlebnisbad Tröbitz gemeinsam mit der Sparkasse Elbe-Elster ein zum 24-Stunden-Schwimmen für einen guten Zweck. Am 4. Juli um 10 Uhr geht es los. Alle Wasserratten erwartet ein buntes Rahmenprogramm von Musik bis Live-Übertragung der Fußball-WM. Wer am Schwimmen selbst teilnehmen möchte, kann das über die Homepage der Gemeinde Tröbitz tun. Am 4. Juli lädt der Naturpark Niederlausitzer Heidelandschaft zum traditionellen Naturparkfest ein. In diesem Jahr findet es in der Gemeinde Zeischer bei Bad Liebenwerda statt. Ein umfangreiches Rahmenprogramm von Musik über Sport bis hin zu einem regionalen Brotmarkt wartet auf die Besucher. Los geht es um 10 Uhr. Die Auszeichnung der Naturparkgemeinde 2026 findet um 14 Uhr statt. Der Eintritt ist frei.
1: Die Drehscheibe Lausitz ist fast zu Ende. Wie immer am Mittwoch ist es jetzt Zeit für unsere Umfrage der Woche. Heute mit einem Thema, das Emotionen aufführt. Positiv sowie auch negativ. Sie haben es bestimmt schon mitbekommen. Deutschland ist aus der Fußball-WM ausgeschieden und das gegen das kleine 6

0: 1,5 Millionen Einwohner starke Paraguay. Die Freude dort war so groß, dass Staatspräsident Santiago Peña gleich einen nationalen Feiertag ausrief. Doch so groß die Freude in Südamerika auch ist, umso größer die Enttäuschung bei den Deutschen. Oder? Wir haben uns im Bautzen einmal umgehört. Ihre Antworten zeigen wir Ihnen jetzt. Hier im Anschluss an die Umfrage läuft dann noch die Regionalzeit aus der Westlausitz mit meinem Kollegen Marc Buschbeck. Ich verabschiede mich jetzt von ihm. Wir sehen uns morgen wieder zu einer neuen Ausgabe der Drehscheibe Lausitz. Auf Wiedersehen.
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2: Sind Sie enttäuscht oder haben Sie nichts anderes erwartet?
3: Oh, ich war schon ein bisschen enttäuscht. Das war schon eine Blamage, würde ich sagen. Ja, war ein langes Spiel und einfach ärgerlich.
4: 25 Minuten, dann hat es mir gereicht. Ich habe mich erinnert an das Letzte. Ja, es hat sich nichts verbessert. Die Millionäre sollen bleiben, wo sie zu Hause bleiben. Ja. Und so eine Leistung für Deutschland abzugeben, schüttelt mich. Ich kann kaum noch schlafen.
5: Ich bin nicht enttäuscht. Ich schließe mich anderen an, die sagten, wenn die das Spiel analysieren, Experten, das Ecuador-Spiel, dann kommen die nicht weiter. Dann kriegen die Entropf. Und so ist es eingetreten.
3: Ja, ich bin auf jeden Fall enttäuscht. Also es wäre mehr möglich gewesen, aber so wie die Mannschaft momentan spielt, also gegen Frankreich spätestens wäre es vorbei gewesen, aber leider jetzt schon.
2: Also waren die Erwartungen sowieso nicht allzu sehr groß?
3: Ja, also ich habe nicht damit gerechnet, dass sie das im Achtelfinale dann schaffen, aber im Sechzehntelfinale dann auch noch im Elfmeterschießen, was wir eigentlich können.
2: Haben Sie nach dem Spiel von Ecuador oder gegen Ecuador was anderes erwartet?
6: Nicht wirklich, weil die gesamte Mannschaft schien mir nicht zielstrebig genug, zu langsam und zu wenig ideenreich.
2: War das nach dem Ecuador-Spiel zu erwarten?
7: Ja.
2: Oder hätten Sie sich eine Steigerung erwartet?
7: Na, so schnell nicht. Geht ja nicht so schnell. Nee.
2: Aber wenn Sie sagen...
7: Quält aus. Die haben sich gequält.
3: Ich habe eigentlich an das Positive geglaubt. Ich dachte eigentlich, die kommen bis ins Finale, so wie man das eigentlich sich erhofft. Aber dass sie jetzt so früh ausscheiden, hätte man, glaube ich, nicht gedacht.
8: Naja, Hauptfehler, Nagelsmann, Aufstellung, konnte halt nichts anderes sein. Sollte am besten seinen Hut nehmen und einen fähigeren ranlassen. Material ist genug da in Deutschland an guten Spielern, aber gestern halt nicht.
2: Aber wenn Sie den Trainer ansprechen, Jürgen Klopp ist ja in aller Munde. Wäre das eine Alternative?
8: Nee, war ein Dortmunder.
6: Definitiv. Der Erfolg gibt ihm recht. Er hat es in der Vergangenheit bewiesen, dass er auch aus vielen Einzelkünstlern bei Liverpool ein Team formen konnte. Und er ist ein begnadeter Motivator. Und wenn Nagelsmann sagt, okay, oder wenn die Mehrheit sagt, okay, Nagelsmann sollte seinen Hut werfen, dann wäre Klopp sicherlich die beste Lösung.
4: Ich glaube, er hätte schon vor dem Nagelsmann lange diesen Posten verdient. Das ist ein Trainer, das ist ein Trainer.
5: Ich würde es als Jürgen Klopp nicht machen. Es ist ein undankbarer Posten.
9: Ja. Ach, das kann man nicht sagen. Immer wenn irgendeine Mannschaft verliert oder in vier Jahren, dann hat immer der Trainer Schuld. So ein Blödsinn. Ja. Finde ich Quatsch. Ja, das ist Quatsch, ja.
2: Haben Sie einen Favoriten für das Finale?
3: Argentinien.
5: Nee, gar nicht. Nee. Ich lasse mich hier überraschen.
3: Ich denke, Frankreich wird weiterkommen und Spanien. Ich denke, das ist das Finale.
10: Ja, Frankreich von Anfang an eigentlich, ja.
8: Ich sag Spanien.
4: Ich würde es England und Argentinien anwenden. Dann würde ich es gönnen.
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0: erreicht und dort können Sie alles nachsehen, was wir so in den letzten Jahren produziert haben. Heute geht es mit unserem ersten Bericht nach Oschatz. Die Wirtschaft steht trotz leichtem Wachstum, wie wir gestern in den Nachrichten gehört haben, vor großen Herausforderungen. Fachkräftemangel, Bürokratie und Digitalisierung beschäftigen viele Unternehmen. Bei einer Gesprächsrunde in Oschatz kamen Vertreter aus Wirtschaft, Politik und Förderwesen zusammen, um über Probleme und die möglichen Lösungen davon zu diskutieren. In Sachen Teilnahme war noch Luft nach oben beim Talk- und Dialogformat Wirtschaft stärken, Zukunft sichern. Bei dieser Veranstaltung am 10. Juni ging es in der Stadthalle Thomas-Münzer-Haus in Oschatz um regionalen Austausch zu Herausforderungen, Lösungen und Fördermöglichkeiten. Die Gäste waren interessiert und auch die Protagonisten auf der Bühne waren mit großen Erwartungen nach Oschatz gekommen.
1: Ich habe mich erstmal gefreut, mal wieder in Oschatz zu sein und mit Unternehmerinnen und Unternehmern und mit der regionalen Wirtschaft ins Gespräch zu kommen. Und ich finde, das hat sehr gut geklappt. Da waren viele interessante Punkte mit dabei. Wir konnten in Austausch gehen. Und das ist ja das, was wichtig ist, dass wir auch von der Basis erfahren, worum es geht, was die Themen sind, damit wir das mitnehmen können und am Ende dann die Dinge besser machen können.
2: Mir ist ganz wichtig, dass wir im Austausch sind. Wir können gemeinsam viele, viele Dinge bewegen und dafür müssen wir in den Dialog sein. Dafür müssen wir einander auch besser verstehen, sowohl die Perspektive der Unternehmer einfach auch aufnehmen, manchmal konkrete Einzelfälle lösen, aber auch der Blick nach vorne. Was sind die Zukunftsthemen der Unternehmen? Und andererseits, glaube ich, hilft es aber auch zu vermitteln, dass wir sehr wohl auch verstanden haben und an vielen Dingen bereits arbeiten, weil wir brauchen die Kraft gemeinsam, um die Zukunft in diesem Land zu gestalten. Und dafür braucht es eben die Unternehmer, ganz, ganz wichtig. Es braucht die Politik und es braucht eben auch Förderbanken, die Förderung und Finanzierung machen.
3: Die Erwartung für den heutigen Abend war wirklich, den Dialog zu suchen mit den Unternehmerinnen und Unternehmern, gerade im Landkreis Nordsachsen, aus dem Landkreis Leipzig, dass eben diese großen Veranstaltungen nicht nur immer in den Oberzentren stattfinden, sondern auch quasi auf dem flachen Land.
0: Es ist die zweite Veranstaltung im Rahmen dieses Wirtschaftsdialoges mit Politik, Förderbank sowie Industrie- und Handelskammer. Gestartet ist dieses Format am 10. März in Chemnitz. Moderatorin Ramona Nagel forderte das Publikum auf, sich interaktiv zu beteiligen und die Themen zu benennen, welche Zukunftsthemen in den nächsten Jahren für ihr Unternehmen wichtig sind. Themen wie Fachkräftemangel griff der Wirtschaftsminister ad hoc auf und betonte, dass dieser nicht ohne qualifizierte Zuwanderung zu bewältigen sei. Aber der Abend hielt noch mehr Themen bereit, auch für den Minister.
1: Es gibt zwei, drei ganz konkrete Punkte, wo wir ja Punkte gehört haben, was Förderung angeht, später Auszahlungen und solche Geschichten. Das wollen wir uns auch ganz konkret anschauen. Aber im Allgemeinen ist es ja so, dass die Probleme, die wir gerade haben, sind vor allem Dinge, die wir lösen können, sind das Thema Bürokratie, das Thema Finanzierung hatten wir und das Thema Digitalisierung. Das waren ja auch die Schwerpunkte. Und da konnten wir hoffentlich ein paar Dinge auch deutlich machen, was wir gerade tun. Und aber nehmen auch wiederum Dinge mit, die wir noch anpassen müssen. Aber wir sind da, glaube ich, auf einem gemeinsamen ganz guten Weg.
0: Die Aufgaben einer Bank heute als Förder- und Finanzierungspartner haben sich verändert. Natürlich auch für die Sächsische Aufbaubank in ihrem 30. Jubiläumsjahr.
2: Ich weiß ja noch aus den 90er Jahren, wir haben Papieranträge gehabt, kistenweise. Wir haben Fax, war das wichtigste, das Faxgerät, das wichtigste Arbeitsmittel. Und heute sind wir so weit, dass wir alles, fast alles digital machen. Das heißt, wir haben über 80% unserer Förderanträge werden digital übers Förderportal bestellt. Sie werden digital weiterverarbeitet in Form von Daten. Und auch Verwendungsnachweise werden digital gestellt. Wir versuchen mit unseren Kundinnen und Kunden natürlich telefonisch Kontakt zu haben und auch individuell, aber eben auch sehr viel, indem wir kluge Chatbots haben, die bei Standardfragen einfach auch klug und sicher und 24 Stunden am Tag die Kunden beraten. Also wir sind deutlich digitaler geworden und wir werden auf diesem Weg auch weitergehen, weil da ist noch sehr, sehr viel Potenzial. Aber da, wo gute Beratung wichtig ist, da werden wir sie auch individuell machen, um Unternehmen zu beraten bei ihren Zukunftsaufgaben und bei Förderung und Finanzierung.
0: Vor welche Herausforderungen die digitale Transformation und auswuchernde Bürokratie Unternehmen in dieser Region stellt, beschrieb der Präsident der Industrie- und Handelskammer.
4: Weil wir müssen ja wirklich überlegen, was brauchen wir überhaupt. Ja. Also ich kann jetzt zum Beispiel, wenn wir unseren Jahresabschluss erstellen, sag ich mal, passiert das ja bei uns alles im System, sag ich mal, dann tut das unser Wirtschaftsprüfer prüfen und dann nehmen wir das und tun das dann händisch, sag ich mal, in die Formulare des Finanzamtes, die vermeintlich digital sind, als kompakte Summen eintragen, also da kommen die Einzelsummen nicht und dann schicken wir das dahin und dann schreiben den Steuerbescheid und nach 3, 4, 5, 6, 7 Jahren kommt die dann irgendwann mal an und

0: prüfen das und ziehen aus meinem System das Zeug dann raus. Also ich muss das dann bereitstellen. Also es ist völlig absurd. Also kann ich in dem Moment ja schon, sage ich mal, meine Daten so dem Finanzamt zur Verfügung stellen. Und das ist mit Sicherheit heute kein Problem, mit Software darüber zu gehen und zu gucken, sind da jetzt irgendwelche komischen Buchungen drin. Und sag ich mal, und da muss man dann wirklich mal überlegen, was ist denn da an der Stelle Digitalisierung, was brauche ich da, was brauche ich da nicht. Und dann kommt das in der Kette weiter, dann kommt dann das Statistische Landesamt, dann kommt das Statistische Bundesamt. Und jedes Mal schreibe ich denen immer wieder dieselben Zahlen auf. Na, das ist, sag ich mal, bei den Finanzzahlen so, dann geht das bei den Personalzahlen weiter. Sag ich mal, ich habe Sozialversicherung müssen wir abführen, Krankenkassen, Rente. Und dann schreibe ich jedes Mal hin, die Leute, das bezahlt und bum, bum, bum, bum.
1: Im Fishbowl-Verfahren kamen Unternehmerinnen und Unternehmer bzw. die Geschäftsführung oder Vertreterinnen von Betrieben zu Wort. Sie beschrieben, wie beschwerlich und zeitraubend das Ausfüllen von Förderanträgen ist. Der Aufwand ist eindeutig zu hoch. Allerdings gab es auch Stimmen, dass Bürokratie zumindest für Regeln sorgt, was außerhalb der EU nicht selbstverständlich ist. Trotzdem ist auch hier der Aufwand zu hoch. Förderprogramme sollen auf dem Prüfstand, weil sie für einige Projekte nicht hineinpassen. Bedarf ermitteln? Darum geht es Minister Panther ebenfalls. Er rief zur Mitwirkung auf. Die Fragestellerinnen auf der Bühne sprachen auch die verzögerte Auszahlung von Förderungen nach Abschluss der Bauleistungen an. Selbst der Werkstudentin, die immer noch digitale Bauanträge in dreifacher Ausfertigung ausdrucken muss und das zu Recht hinterfragte, nutzte das Podium. Fast 2 Stunden dauerte der Wirtschaftsdialog in Oschatz. Hier gab es genug Input zum Mit-nach-Hause-Nehmen.
2: Ja, die Themen sind nach wie vor dieselben wie vor der Veranstaltung. Also wir müssen uns um die Themen Bürokratie, Digitalisierung, Finanzierung kümmern. Das waren heute so Hauptthemen gewesen. Hier sind wir gerade als Industrie- und Handelskammer zu Leipzig kritisch mit der Politik im Austausch. Aber wenn das, was wir in den letzten 1,5, 2 Jahren bearbeitet haben, in den nächsten Monaten zum Fliegen kommt, sind wir ein ganzes Stück weiter.
1: Der Anfang zur Umsetzung ist schon längst gemacht, sagt der Minister.
3: Wir haben ja schon Ergebnisse vorgewiesen. Wir haben die Finanzierung mit den Förderprogrammen vereinfacht. Wir haben schon Dinge einfach weggelassen, Prozesse nicht mehr gemacht, Berichtspflichten abgehakt. Also da gibt es ja schon ganz konkrete Ergebnisse. Das merkt man auch. Aber das ist alles so, das ist alles ein sehr kleinteiliger Prozess. Das heißt, im Laufe des Jahres wird dann noch mehr kommen. Und man wird es an verschiedenen Stellen merken und dann im Gesamten, in der Summe. Also ich glaube, dass wir da in Sachsen schon wirklich, wie gesagt, dieses Jahr auch liefern. Und dann hoffentlich Ende des Jahres es auch spürbar wird.
1: Die Potenziale in Sachen digitale Transformationen sind vor allem bei kleineren Unternehmen noch lange nicht gehoben, sagt Dr. Katrin Leonhardt.
4: Ich glaube, es ist unterschiedlich. Das hängt ein bisschen auch von der Größe ab, ne, und auch von der Art des Unternehmens. Wir sehen schon, dass natürlich sehr viel in den digitalen Vertrieb investiert wird, in digitale Abläufe investiert wird. Wir sehen schon, das Thema künstliche Intelligenznutzung ist gerade für kleinere Unternehmen eine große Herausforderung, weil wir haben da eben auch Datenschutzgründe, Sicherheitsthemen. Es ist angekommen, aber was ich immer wahrnehme, die Bedeutung wird sehr hoch eingeschätzt. Aber bei den Investitionen und bei der Umsetzung, da glaube ich, ist noch mehr Potenzial und da wird in den nächsten Jahren auch noch viel mehr passieren und passieren müssen.
1: Mit Zitaten wie "Es gibt nur 2 Dinge, Siegen oder Lernen" von Michael Jordan, ging die Veranstaltung in den gemütlichen Teil, dem Get-Together, über.
5: Ein Treffpunkt für alle Generationen. Im Colditzer Ortsteil Schönbach ist aus einem Spielplatz ein moderner Mehrgenerationenplatz entstanden. Mit neuen Spiel- und Sportgeräten sowie viel Platz für Begegnungen. Damit wurde die Anlage jetzt eröffnet.
1: Es gibt Dinge, die sind zeitlos schön. Und so als ob nichts gewesen wäre, schwingt die alte Busschaukel wie früher in Schönbach über den Rasen. Wenn die Steppkes von damals heute noch gemeinsam und mit den Enkeln schaukeln, dann bekommt der Begriff Mehrgenerationensportplatz eine ganz andere Dimension. Das ist durchaus so gewollt in der Stadt Colditz.
6: Wir haben über 30 Spielplätze in Colditz und sie werden irgendwann nicht mehr genutzt von den Menschen, weil sie werden zu alt. Ne? Ab 10, 12 ist vielleicht vorbei, dass man auf Spielplätze gerne geht, wird man zu cool. Und dann sind die eigentlich verlorener Raum für alle älteren Menschen. Und deshalb war die Idee, lass uns doch alle zusammenzubringen. Mehr Generationenplätze gibt es ja auch schon woanders. Das ist ja keine neue Erfindung, aber es macht einfach Sinn. Und im Sinne des Zusammenwirkens, Zusammenkommens von Menschen war die Überlegung, das zu machen. Das haben wir hier in Schönbach heute eröffnet, nächste Woche in Raschütz der nächste Platz. Und Ende des Jahres wird er auch noch in Colditz fertig. Man kann eben spielen, aber auch ältere Menschen haben die Möglichkeit, Aufenthalt zu finden.

0: finden schöne Entspannungsliegen zum Beispiel, aber auch um körperlich sich ein bisschen aktiv zu zeigen. Einfach für jeden ist etwas dabei, um sich hier gemeinsam aufzuhalten.
1: Am Nachmittag des 29. Juni war es soweit. Die Stadträtin und Schönbacherin Katrin Jurisch begrüßte anlässlich der Eröffnung des Mehrgenerationenplatzes große und kleine Schönbacher sowie gern gesehene Gäste. Für den Kolditzer Ortsteil ein guter Tag.
2: Weil wir ewig wirklich lange darauf gewartet haben, um genau zu sein, seit 2022 ist uns die Idee gekommen mit einem Mehrgenerationsplatz, als wir uns beim Dorf der Zukunft, unser Dorf hat Zukunft beworben haben, da hatten wir die Idee. Es hat lange gedauert, aber jetzt sind wir umso glücklicher, dass es endlich geklappt hat.
1: Wie in Schönbach üblich, werden Erfolge natürlich gebührend gefeiert. Der Heimat- und der Förderverein des Ortes hatten sich um das leibliche Wohl aller gekümmert. Kaffee und Kuchen, deftiges vom Grill, ein schattiges Plätzchen und natürlich ein kühles Pilsner standen hoch im Kurs. Hier kam jeder auf seine Kosten. Es ist gute Tradition der Dorfgemeinschaft, die Feste zu feiern, wie sie fallen. Auch dafür ist ein Mehrgenerationenplatz eine gute Option.
2: Wir wollen ihn auf jeden Fall nutzen, einmal im Jahr für unsere Kinderfeste. Ihr habt ja gesehen, wir haben oben ein goldenes Dixie stehen, also es ist auch für Jung und Alt auf jeden Fall immer gesichert, dass wir lange Feste machen können. Wir wollen es nutzen für unsere Feuerwehrwettkämpfe. Wir hatten im letzten Jahr 25 Jahre Jugendfeuerwehr. Da wollen wir natürlich irgendwann demnächst noch ein großes Fest machen. Und allgemein wollen wir es nutzen. Wir wollen auch alle mit einbinden, die Kirche, wenn sie Feste haben, Ostereier suchen und so. Also insgesamt wollen wir ihn gerne nutzen. Wir haben auch schon von Schulen Anfragen, die jetzt kommen wollen, zu den Wandertagen kurz vor den Ferien. Ob der Platz schon eröffnet ist, ich sage, am Samstag wird er eröffnet. Wir haben also schon Anfragen, ob er jetzt genutzt werden kann. Es wird beobachtet, die Mühle ist vom Bushaltestelle aus sichtbar. Die ist ja wirklich so cool geworden.
1: Wenn die alte Mühle keine Flügel mehr hat, dann wachsen neue an einer anderen. Diese hier hat obendrein eine Rutsche. Der Bürgermeister ließ sich zum Test überreden. Für rund 100.000 Euro ist hier der Spielplatz zum Mehrgenerationenplatz gewachsen. 80% der Bausumme wurden über EU-Mittel gefördert. Alte sowie neue Sport- und Spielgeräte wurden in das Konzept des Spielplatzes integriert. Zur Wippe und der vorhandenen Brücken- und Busschaukeln kamen Kletterspinne, Trampolin und eine Bobbycar-Strecke hinzu. Und natürlich zwei Outdoor-Sportgeräte.
2: Und das ist einfach so, weil das damals die Dorfgemeinschaft auch bezahlt hat. Über den Ortschaftsrat haben wir das dann. Und dann haben wir gesagt, das wollen wir auch auf jeden Fall behalten. Und Teile, die wir nicht mehr untergebracht haben, haben wir auf unserem spitteligen Tobeplatz am Spittel oben untergebracht, sodass wir jetzt für die Kinder zwei Anlaufstellen im Dorf haben. Und das ist einfach eine super Sache. Und wir sehen es auch. Ich wohne am spitteligen Tobeplatz in der Nähe. Ich sehe auch, dass es jeden Tag wieder angenommen wird, dass Familien Abendbrot essen dort. Und das wird hier genauso sein, denke ich, dass es einfach ein wunderschöner Platz ist, wo sich Leute treffen, wo sich Kinder wieder wohlfühlen können. Unser Bauhof, muss ich auch sagen, hat tolle Arbeit geleistet. Volleyballplatz, Fußballplatz ist alles zugänglich. Also es ist rundum für alle was geworden.
1: Einen Namen. Den hat der Mehrgenerationenplatz noch nicht, aber auch daran wird gearbeitet. Spätestens beim Drachenfest im Oktober sollen das Ergebnis der Abstimmung und der Name für den Mehrgenerationenplatz bekannt gegeben werden. Mehrgenerationenplätzen gehört die Zukunft in Kolditz.
0: Wir werden aber immer, wenn wir jetzt neue Spielplätze bauen oder Spielplätze umgestalten, wird das Thema Mehrgenerationen mitgedacht werden. Das heißt, wir werden aus meiner Sicht keine reinen Spielplätze mehr bauen, sondern wenn wir Spielplätze machen, dann ist auch das Thema Mehrgenerationen immer mit dabei.
1: Mit Pokalen und Präsenten für die Macher, einem Einhorn für Sie und einem kleinen Fest für die Besucher ging es in Schönbach weiter, dem Freitagabend entgegen.

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0: 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Lesen verbindet, regt die Fantasie an und schafft gemeinsame Erlebnisse. Im Rahmen der Aktionswoche Auf die Plätze, fertig Buch wurde deshalb auch in Grimma vorgelesen, mitten auf dem Spielplatz. Kinder, Eltern und Ehrenamtliche machten den Schwanenteichpark für einen Nachmittag zu einer kleinen Leseinsel unter freiem Himmel.
1: Die Woche vom 15. bis zum 21. Juni war keine gewöhnliche. Eine Aktionswoche unter dem Motto Auf die Plätze, fertig Buch wartete auf Kinder in Deutschland, Luxemburg, Österreich und der Schweiz.
2: Es haben Menschen aus der Buchbranche sich dazu entschieden, eine Aktion zu starten zur Leseförderung, die ja für alle erreichbar ist. Und dann dachten sie sich, es wäre schön, auf Spielplätze zu gehen und vorzulesen. Und ich habe davon mitbekommen und habe Leute gefragt, ob die mitmachen wollen, wie den Verein oder morgen dann die Jugendlichen der Theaterwerkstatt und Junggemeinde in Grimma.
1: Ab Donnerstag beteiligten sich auch Ehrenamtliche aus der Stadt Grimma. Auch dort wurde dem Aufruf der landesübergreifenden Leseförderungsaktion gefolgt. Auf dem Spielplatz am Schwanenteichpark wurden Decken ausgebreitet, Snacks verteilt und Geschichten vorgelesen. Auf die Spielplatz-Vorlesewoche aufmerksam werden konnte man über unterschiedliche Wege, etwa über Plakate oder auch diverse Social-Media-Beiträge.
2: Genau, wir hatten die Social-Media-Kampagne gesehen und da gab es eine Website, da konnte man sich auf eine Karte eintragen. Da wird dann angezeigt, wo das überall stattfindet. Bis gestern waren wir auch noch die Einzigen, die in Sachsen was initiiert haben.
1: Beim Vorlesenachmittag lasen nicht nur die Erwachsenen den Kindern vor. Auch andersherum scheuten sich die Kinder nicht, laut vorzulesen und den Spielplatz mit Geschichten eine fantasievolle Atmosphäre zu geben.
2: Und es ist wirklich sehr wichtig, dass Kindern vorgelesen wird. Und es findet kaum noch Platz bei uns in der Gesellschaft fürs Vorlesen. Ich möchte dafür niemanden verantwortlich machen oder mit dem Finger zeigen. Aber es ist Fakt, dass Vorlesen Fantasie fördert, die Kreativität. Und es ist wichtig, dass Kinder Geschichten hören. Und nur wenn sie Geschichten hören, können sie auch selber Geschichten entwickeln. Und das stärkt natürlich auch die Resilienz der Kinder.
1: Auch auf die Bilder in den Büchern wurde intensiv eingegangen. Denn bei den mitgebrachten Werken handelt es sich um besondere.
2: Genau, die Bücher, die heute vorgeworden sind, sind von den Buchkindern. Die treffen sich jeden Donnerstag im Stadtgut und schreiben ihre eigenen Bücher mit Hilfe von Erwachsenen. Und mit Linolschnitt machen sie ihre Bilder und am Ende wird das Buch selber gebunden.
1: Der Donnerstagnachmittag hier in Grimma stellte, wie von Kindern und Eltern zu hören war, einen gelungenen Beitrag zur Aktionswoche Auf die Plätze, fertig Buch dar. Auch die Kinder, welche nicht speziell der Aktion gefolgt waren, sondern auf dem Spielplatz tobten, konnten beim Lesen zuhören. Jeder war willkommen und so entstand eine kreative Leseinsel auf dem Spielplatz am Schwanenteich in ganz Deutschland und darüber hinaus.
0: In Großbadau gab es gleich doppelten Grund zum Feiern. Die Weintraube feierte 20 Jahre und der Heimatverein Großbadau 10 Jahre. Gemeinsam wurde auf das Erreichte zurückgeblickt mit Erinnerungen, Musik und einem bunten Festprogramm.
1: Großbadau glänzt nicht nur damit, dass die Gemeinde älter ist als die Stadt Grimma, sondern auch damit, dass das gemeinschaftliche Wirken gut funktioniert. Und das nicht erst seit ein paar Jahren, sondern schon seit Jahrzehnten. Anders ist es nicht zu erklären, wie in der ländlichen Region so viel bewegt wurde. Die Weintraube

0: Weintraube, das Dorfgemeinschaftshaus gegenüber dem Zollhaus, war am 20. Juni der Ort des Feierns. Nach und nach kamen die Gäste aus Großbadau und zum Teil aus umliegenden Gemeinden. Der Saal füllte sich mit Besuchern. Unter diesen war auch Grimmers Oberbürgermeister Tino Kiesig. Schnell war da und dort ein Gesprächsfaden gefunden und auf der Bühne gingen die Vorbereitungen für die Feier zu Ende. Und dann war es soweit. Anita Wittig eröffnete das einstündige, kurzweilige Programm. Steffen Knoll, stellvertretender Vorsitzender des Heimatvereins, begrüßte die Gäste und natürlich auch den Oberbürgermeister von Grimma. Der ließ nicht nur eine Flasche Sekt springen, sondern auch eine kleine Unterstützung zum Verein. Und wenn wir schon 20 Jahre Wiedereröffnung der Weintraube begehen, so ließ Andreas Wittig als erster Redner in kurzen Abschnitten die lange Geschichte der Weintraube bis zu ihrer Schließung in den 1990er Jahren Revue passieren. Nach viel Engagement und Eigenleistung sowie Unterstützung von der Stadt Grimma konnte die Weintraube im Jahr 2006 als Dorfgemeinschaftshaus im neuen Glanz erstrahlen. Steffen Knoll gab dann einen Abriss der Entwicklung des Heimatvereins Großbadau.
1: Der Verein machte Wein und mit ihm die Idee, Gemeinschaft zu fördern, Kultur zu beleben und Menschen zusammenzubringen. Genau das ist in den vergangenen 10 Jahren passiert.
0: Mit dem Lied Unsere Heimat wurde der Übergang zum kurzweiligen Programm auf der Bühne geschaffen.

0: Szenen, die das Dorfleben vor der Wende ironisch auf die Schippe nahmen, spielten sich vor dem Konsum ab, den damaligen Mittelpunkt des Dorflebens. Weiter im Programm ging es mit der Disco zu DDR-Zeiten und dem Alkoholkonsum der damaligen Zeit. Zum Abschluss zeigte ein Kind eine Tanzeinlage von heute, sehr zur Freude des Publikums. Mit einem Imbiss für die Zuschauer ging die Festveranstaltung zum Jubiläum des Heimatvereins in Großbadau in den gemütlichen Teil über.
1: Es soll kühler werden. Ob dem wirklich so ist, das sehen wir jetzt.
2: Am morgigen Donnerstag zeigt sich das Wetter in den Landkreisen Leipzig und Nordsachsen überwiegend freundlich. Nach einem frischen Start in den Tag mit Temperaturen um 13 Grad setzt sich bereits am Vormittag häufig die Sonne durch. Im Tagesverlauf wechseln sich Sonnenschein und lockere Quellwolken ab, dabei bleibt es meist trocken. Erst gegen Abend können vereinzelt dichtere Wolken aufziehen und örtlich ist ein kurzer Regenschauer nicht ausgeschlossen. Die Höchsttemperaturen erreichen angenehme 25 Grad. Dazu weht ein schwacher bis mäßiger Südwest- bis Westwind, der zeitweise etwas auffrischt. In der Nacht zum Freitag kühlt die Luft auf 11 Grad ab. Insgesamt erwartet die Region damit ein überwiegend sonniger und angenehm warmer Sommertag mit nur geringen Schauerneigungen am Abend.
1: Ich höre jetzt zum Ende der Sendung Herrn Krug schon aus unserem Keller klopfen. Wenn Sie wissen wollen, was er dort gemacht hat und Sie unsere letzten Sendungen verpasst haben, da empfehle ich Ihnen nochmal gern unseren YouTube-Kanal, den Sie bestenfalls auch abonnieren, dass wir die 8000 Abonnenten jetzt auch demnächst weit überschreiten werden. Ich wünsche Ihnen einen schönen Abend und wir sehen uns morgen hier wieder.

Ein buntes Häusermeer. So breitet sich das Panorama vor unseren Augen aus. Keine grüne Oase zur Erholung. Die Menschen sind sehr viel draußen unterwegs. Das Leben spielt sich hier auf der Straße ab.

Hier finden die Einwohner Entspannung oder sie gehen ihren Geschäften nach. Okay, die Stadt, so wie du sie gesehen hast, sie ist wunderschön. Sie hat Berge und sie hat eine sehr spanische Architektur. In einigen Aspekten würde ich sogar sagen, dass sie europäisch ist.

Je nachdem, was wir am Teatro Juárez gesehen haben. Diese kulturellen Aspekte, mexikanische als auch spanische, aber auch französische spielen mit hinein. Meine Mutter war nicht besonders glücklich darüber, als ich hier hingegangen bin. Aber zum Glück habe ich hier meine Frau Lola kennengelernt. Wir haben uns hier eingewöhnt. Wir standen uns eines Tages gegenüber und jetzt schauen wir mal. Wir sind glücklich hier und es ist großartig. Ich sage, ich würde sie für nichts in der Welt hergeben. Weder für Malerei noch etwas, was ich liebe. José Gerardo Uribe Aguayo kam ohne Arme und mit deformierten Beinen zur Welt. Bereits mit 6 Jahren begann er als Autodidakt mit dem Fuß zu malen. Auch für Musik jeder Art begeistert er sich. Musik ist ein ganz wesentlicher Teil seines Lebens.

0: tocar ningún instrumento, pero la música ha influido tan grande que...
1: Ich kann zwar kein Instrument spielen, aber Musik hat mich so beeinflusst, dass ich mir nicht vorstellen kann, ohne Musik zu leben. Weil Musik meine Gefühle beeinflusst. Meine Konzepte darüber, wie die Dinge sind und wer ich bin, auch in Bezug auf die anderen.
0: Und ja, de ahí entraría mi gusto por el cine también, porque el cine, el arte cinematográfico.
1: Und von dort kommt auch meine Leidenschaft für das Kino. Weil die Filmkunst genauso die Kunst umfasst. Das Theater beinhaltet Szenen. Hier ist es ein Film. Musik als Hintergrund leitet unsere Emotionen innerhalb des Films. Gelegentlich sind die Dialoge sehr komplex. Über die Schauspieler offenbaren sie sich uns Zuschauern. Für mich ist Kino ein Vergnügen. Ich meine, es begeistert mich, weil es visuell ist und mich auch beim Malen beeinflusst. Bei sich zu Hause hat sich José sein Atelier eingerichtet. Das richtige Licht ist wichtig für die künstlerische Arbeit. José ist stolz darauf, wie er alltägliche Dinge allein bewältigt. Bei der Maltechnik hat er sich dieses Mal für eine Tuschezeichnung entschieden. Mit feiner Feder bringt er die feinen Linien zu Papier. Nach dem Schulabschluss schrieb er sich an der Universität ein und studierte Philosophie und Geisteswissenschaften. Parallel dazu besuchte er eine Schule für bildende Künste und nahm Zeichenkurse. Vor 30 Jahren, 1990, erhielt José ein Stipendium der Vereinigung der Mund- und Fußmalenden Künstler. Diese Unterstützung ermöglichte es ihm, ein halbes Jahr in Madrid zu leben und dort seine Ausbildung im Bereich der Malerei zu vervollkommnen. Nachdem er 1994 als assoziiertes Mitglied der Vereinigung aufgenommen wurde, erhielt er nur ein Jahr später den Status eines Vollmitgliedes. Ja, wie Sie sehen, bin ich von Büchern umgeben. Ich lese gerne über ganz unterschiedliche Themen.

0: el arte, la ciencia, la religión y la filosofía.
1: Über Aspekte der universellen Kultur, wie die Künste, Wissenschaft, Religion und Philosophie. Alle zusammen geben uns eine Vorstellung über die Existenz, darüber, warum wir hier sind. Nun, ich habe ein intellektuelles Bedürfnis, mich selbst zu erklären, woher wir kommen und was unsere Existenz ausmacht. Warum wir so sind, wie wir sind und nicht umgekehrt. Das ist die Suche nach dem Sein, die Suche nach dem Wesen der Dinge. Und mich hat sie so in den Bann gezogen, dass ich nicht malen kann, ohne an alles zu denken, was mich umgibt. Und vor allem ist man Mann selbst und kann kein anderer sein. Im Schmerz drücken wir aus, was wir sind. Also, wie ich in meiner Doktorarbeit feststelle, Malerei ist die Offenbarung des Seins. Und als solches ist es die Offenbarung des Weges oder die Offenbarung der Öffentlichkeit. Wir offenbaren uns durch Malerei. Freudig ist die Stimmung heute auch bei José zu Hause. Gemeinsames Essen mit der Familie in der Küche.

Auch per Telefon hält José einen engen Kontakt zu Freunden. Wir können über sehr einfache Dinge sprechen. Wir können aber auch über andere komplexe Dinge sprechen. Oder manchmal treffen wir uns jetzt, wo ein neuer Buchladen eröffnet wurde. Ich traf José Mendivi. Wir müssen über seine Arbeit sprechen. Er war mein Professor für Philosophie. Wir können über viele Dinge sprechen. Er sah, welche Bücher ich in meinen Korb nahm. Das ist interessant, weil du nicht nur über dumme Sachen deine Existenz bereichern kannst. Das ist interessant für mich. Dann haben wir über Exponate gesprochen und er sagte mir, hey, es gab eine Ausstellung im Museo del Pueblo. Es gibt eine Ausstellung in der Alhóndiga de Granaditas über Jorge Iván Rengoitia, damit sie es überprüfen können. Es gibt eine Gemeinschaftsausstellung in der Casa Cuatro. Und dass es Filme gibt im Museo del Quijote. Und deshalb sind sie interessant, richtig? Und dann können wir über Politik, Weltpolitik sprechen oder nationale Politik. Also sprechen wir über unsere Politiker, weil es auch wichtig ist zu wissen, was machen sie mit unserem Leben? Warum? Weil wir nicht einfach die Augen schließen können vor dem, was sie tun. Wir können uns nicht darum kümmern, was dieser Bettler tut, weil es unser Leben nicht so beeinflusst. Aber Politiker tun es. Und das sind die Dinge, die einen beschäftigen. Manchmal telefoniere ich mit einer Freundin, Hortensia. Sie ist sehr klug, sehr fähig. Sie ist auch Malerin. Und wir können auch über alles reden. Sogar psychologische Dinge. Auf seinem Dachgarten hat José eine Tränke für die Vögel. Regelmäßig füllt er das Wasser nach. Wenn er hier oben ist, genießt er den Blick über die Stadt. Dieses Gemälde ist dem katalanischen Musiker Jordi Savall gewidmet. Er hat mich inspiriert, denn ich liebe seine Musik. Ich habe mehrere Aufnahmen von ihm auf einer CD mit alter Musik. Und in diesem Fall inspiriert er mich, weil er hier die Viola da Gamba spielt. Das ist etwas sehr Interessantes zum 60. Jahrestag der Weltvereinigung der Mund- und Fußmaler. Ich habe bereits mit dem Malen begonnen, als ich aus Barcelona zurückkam. Ich habe es hier in meinem Studio.

Studio in Guanajuato, Mexiko fertiggestellt. Ich möchte es ihm als Geschenk im Namen des Weltverbands der Mund- und Fußmaler geben, weil er viel zu meinen Gemälden beigetragen hat. Ich hatte oft das Bedürfnis, seine Platten anzuhören, wenn ich zu Hause meine Ruhe hatte. Und er hat mich sehr inspiriert. Selbst mitten in der Nacht, wenn alle schlafen und es ruhig ist, greift José zu seinen Malwerkzeugen und band seine kreativen Gedanken auf Papier.

0: Geboren wurde Maria Chagas am 26. Juli 1951 in der Stadt Delfinópolis in der brasilianischen Provinz Minas Gerais. Circa 1000 Kilometer von Rio de Janeiro und 450 Kilometer von São Paulo entfernt. Ihr Start ins Leben, alles andere als einfach. Sie kam mit verkümmerten Armen und Beinen auf die Welt und hat eine angeborene funktionelle Einschränkung der oberen Extremitäten.
1: Nach der Grundschule habe ich angefangen, mit dem Mund zu malen. Und warum habe ich gemalt? Ich wurde geboren. Ich wurde mit der Gabe des Malens geboren.
0: Maria hat die Schule absolviert und anschließend die Universität besucht. 1974, im Alter von 23 Jahren, machte sie einen Abschluss im Schreiben und 1978 einen Abschluss in Kunst sowie Sprachen mit Lehramtsbefähigung. 14 Jahre lang war Marias Arbeitsplatz ganz vorn, vor Studenten an der Universität Franca.
1: Ich bin Motivationstrainerin. Ich muss mich tiefgehend damit auskennen. Ich muss viel Wissen haben. Dafür studiere ich viel. Trotz der Behinderung hat mir die Kunst geholfen, alle Hindernisse zu bewältigen. Ich gehöre seit einiger Zeit zur Vereinigung der Mund- und Fußmalenden Künstler. Und ich glaube, dass von diesem Moment an sich mein Leben komplett verändert hat. Ich hatte geliebt, was ich tat. An der Universität war ich Lehrerin für portugiesische Literatur. Aber von dem Moment an, als die Kunst in mein Leben eingetreten ist, kam eine große Leidenschaft. Das, was ich mache, ist Leidenschaft.
0: Zu Marias besonderen Leidenschaften zählen Blumen. Deshalb sind sie auch zentraler Bestandteil ihrer Bilder, das Hauptmotiv bei fast jedem Werk.
1: Die Blumen repräsentieren in meinem Leben eine Geschichte. Als wir einen Spaziergang durch die Stadt gemacht haben, habt ihr die Blumen auf dem Asphalt gesehen. Ihr habt sie im Garten gesehen. Ihr habt sie in fruchtbarer Erde gesehen. Ich glaube, Blumen sind ein Symbol. Sie sind immer da. Im schwierigen Augenblick sowie im günstigen Moment.
0: Maria Chagas ist Mund- und Fußmalerin. Dabei verwendet sie Acryl-, Wasser- und Ölfarben. Die Mitgliedschaft in der Vereinigung hat Maria Chagas künstlerischem Schaffen einen ordentlichen Schub gegeben. Sie kann sich nun mit aller Hingabe der Kunst widmen. Maria Chagas malt und schreibt gerne. Sie würde gerne Autofahren lernen und ein Buch mit Illustrationen schreiben. Ihren Alltag bewältigt sie gemeinsam mit ihrer Mutter. Maria ist stolz auf ihre Selbstständigkeit und dass sie so unterschiedliche sportliche Hobbys hat, die sie fit halten. Für eine sportliche Aktivität hat Maria ihre tiefsten Ängste überwunden.
1: Ich lebe im Haus meiner 90-jährigen Mutter und wir zwei schaffen es, einen praktisch normalen Tagesablauf zu haben. Ich tue alles, bis darauf, alleine zu baden. Meine Mutter badet mich. Ich putze mir die Zähne, ich benutze Zahnseide, ich ziehe mich an. Einige Kleider kann ich selbstständig anziehen. Ich habe viele Freunde, nicht wahr? Ich habe eine sehr große Familie mit 9 Geschwistern. Meinen Vater habe ich nicht mehr. Aber durch ihre Anwesenheit ist er immer noch in meiner Familie. Es ist eine schöne Familie, vereint und mit einem großen Glauben, mit Gott im Herzen.
0: Außerdem tanzt Maria Chagas für ihr Leben gern. Sie hat einen Tanzlehrer. Wobei Tanzen einfach so in einem größeren Kreis von Menschen ihr keine Freude macht.
1: Ich tanze nicht auf Bällen oder Festen. Ich mag das nicht so sehr. Einfach nur die Bewegung. Aber Standardtänze mag ich wirklich sehr. Ich habe einen Tanzlehrer und es ist mir wichtig, Tango, Samba, halt brasilianisch zu tanzen. Tanz bewirkt, dass sich die Seele erhebt. Der Tanz ist wie eine Medizin. Ich glaube, ich bin ein sehr glücklicher Mensch, weil ich mit dem Tanz und mit der Kunst zu tun habe. Also Farben, Blumen, Tanz, Schwimmen, Liebe, Leidenschaft für meine Familie, für die Freunde. All das erfüllt mich.
0: Die Künstlerin mit den vielen Talenten hört gern Musik, schaut Filme und sie feiert gern. Für ein Familientreffen ist der Tisch bereits reich mit typischen brasilianischen Leckereien gedeckt. Sie ist ein Familienmensch und hat einen festen Glauben. Beides hat ihr im Leben viel Halt und Kraft gegeben. Ihre Zeit als Lehrerin an der Universität liegt schon lang zurück. Trotzdem macht es Maria Chagas viel Spaß, ihr künstlerisches Wissen an andere weiterzugeben. So war sie die Mallehrerin von José Yigdá Vidabreit, den sie über die Vereinigung der Mund- und Fußmalenden Künstler kennenlernte. Marias Leben ist bunt und vielseitig. Sie hat für sich die richtige Mischung für ein glückliches Leben gefunden.
1: Ich hatte Panik vor Wasser. Ich hatte Angst, sehr viel Angst vor Wasser. Und das war eine große Herausforderung. Ich habe mir das Ziel gesetzt, diese Angst zu bekämpfen. Und ich habe an einem Schwimmunterricht für Behinderte teilgenommen. Dort habe ich diese Angst überwunden, weil ich die Sonne liebe. Ich liebe es, mich zu sonnen. Ich liebe den Strand. Ich liebe das Meer. Ich liebe den Fluss, Wasserfälle. Ich musste ins Wasser gehen. Und ich habe meine Angst in den Griff bekommen. Logischerweise benutze ich eine Schwimmhilfe. Ich kann auch ohne Schwimmhilfe schwimmen.
0: Wenn Maria an der Staffelei sitzt, gibt es nur noch den Blick für ihr neuestes Bild. Sie malt, vollständig versunken in ihrer eigenen Bilderwelt. Man wagt es nicht, ihre Konzentration zu stören. Schicht um Schicht trägt sie die Farbe auf, bis sie mit dem Ergebnis zufrieden ist. Und so malt sie Bild und Bild, um anderen Menschen eine Freude zu bereiten.

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1: Liebe Zuschauer, einen wunderschönen guten Abend und herzlich willkommen zu Tagaktuell vom Mittwoch. Musik, Gänsehautmomente und eine beeindruckende Atmosphäre unter freiem Himmel. Bei Classics unter Sternen wurde der Zwickauer Hauptmarkt am Samstagabend erneut zu einer großen Open-Air-Bühne. Tausende Besucher konnten einen warmen Sommerabend voller Musik, Emotionen und

0: Von da an zeigte sich die ganze Bandbreite von Classics unter Sternen. Gemeinsam mit den Solistinnen und Solisten verbanden Orchester, Band und die Singakademie Chemnitz klassische Musik mit Pop, Rock und Filmmusik. Erstmals auch als Moderator und nicht nur als Sänger führte Friedrich Rau dabei charmant durch das Programm und holte die Künstlerinnen und Künstler immer wieder ins Rampenlicht. Das war für ihn selbst ein absolutes Herzensprojekt.
1: Auf jeden Fall. Es ist einfach natürlich großartig, als Zwickauer in der Heimatstadt, in der Stadt, wo ich aufgewachsen bin, jetzt hier auf so einer Bühne auf dem Hauptmarkt zu stehen und die Menschen zu unterhalten und wenn die dann auch noch so laut mitsingen, ja, perfekt.
0: Für einen der ersten großen Höhepunkte sorgte Sopranistin Elisabeth Birkmeier mit Mozarts berühmter Arie »Der Hölle Rache kocht in meinem Herzen« aus der Zauberflöte. Die kraftvolle Interpretation zeigte eindrucksvoll, dass klassische Musik bei Classics unter Sternen ihren festen Platz hat. Nur wenig später wechselte die Stimmung erneut. Mit »Alles neu« von Peter Fox wurde es modern und energiegeladen. Musicaldarstellerin Uso brachte gemeinsam mit Band und Orchester die besondere Mischung auf die Bühne, die das Publikum jedes Jahr aufs Neue begeistert.

0: Emotional wurde es bei Wir sind am Leben von Rosenstolz. Franz Ulich und Stine Fischer verliehen dem Titel eine besondere Intensität und sorgten für einen der ruhigeren, nachdenklichen Momente des ersten Konzertteils. Beide waren nicht zum ersten Mal bei Classics dabei und diese Begeisterung war ihnen anzumerken.
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2: Tja, wie war das für uns? Gut, schön, hat Spaß gemacht. Also es ist immer schön, wenn eine Energie, die wir von der Bühne senden, beim Publikum ankommt, die geben uns das zurück und dann können wir das irgendwie übertragen und dann macht es immer doppelt so viel Spaß.
3: Ja, also ich war ja 2024 bei The Voice Kids und dann beim Junior ESC. Und ja, ich mache noch sehr, sehr viel Social Media und eigentlich auch erfolgreich. Ich bin jetzt seit Anfang März in einem Management in Stuttgart und die kümmern sich echt gut um mich. Habe jetzt viele Auftritte auch dadurch und ja, genau.
0: Mit Falcos Hinter uns die Sintflut übernahm anschließend Kai Danowski die Bühne. Der Zwickauer Sänger griff damit einen Titel auf, der auch Jahrzehnte nach seiner Veröffentlichung nichts von seiner Aktualität verloren hat. Die nachdenklichen Textzeilen über gesellschaftliche Entwicklungen und den Umgang mit Krisen erhielten durch das Zusammenspiel von Band und Orchester eine besondere Wirkung.
4: Ja, es ist einfach ein großer Song und die Leute lieben ihn, das trotz dieser Temperaturen. Wir haben das Zwickauer Publikum animiert bekommen und das ist doch, steht wieder wundervoll für Klassik unter Sternen, finde ich.
0: Kai Danowski tritt dabei nicht nur als Solist und Sänger auf, sondern gehört auch der Band Cosmic Light an, die dieses Event ebenfalls musikalisch umrahmte. Deshalb weiß er nur zu gut, was es bedeutet, solch ein Event wie Classics unter Sternen auf die Beine zu stellen. Man möchte mit der Zeit gehen, den Zuschauern Neues bieten.
4: Ja, absolut. Also wir kommen einmal im Jahr zusammen, jetzt auch viele, wie du schon sagtest, zum wiederholten Male. Und das hat immer so auch ein Gefühl von einem Klassentreffen und gemeinsam zu musizieren. Es ist natürlich ganz viel Fokus, ganz viel Stress auch in der Vorarbeit, im positiven Sinne, Anspannung, Konzentration. Und das ist dann natürlich toll, das auf dem Hauptmarkt in so einem tollen Rahmen dann zu präsentieren.
0: Zum Abschluss des ersten Teils wurde es dann noch einmal besonders eindrucksvoll. Gemeinsam standen Kai Danowski, Friedrich Rau, Ruth van Overdijk und Franz Ulich für Peter Schillings völlig losgelöst auf der Bühne. Der Generation

Übergreifend bekannte Titel entwickelte sich schnell zu einem der großen Mitsing-Momente des Abends und sorgte auf dem Hauptmarkt für echte Gänsehaut, bevor es in die Pause ging.

0: Es war vielen Gästen anzumerken, diese Freude, diese Leichtigkeit, vielleicht auch die Sorgen für einen Moment mal zu vergessen.
1: Ja, ich meine, Kultur ist die Seele irgendwie in diesen Krisenzeiten. Und deswegen freuen wir uns, dass wir irgendwie so kleine Oasen, natürlich auch des Eskapismus irgendwie schaffen können. Aber trotzdem ist es irgendwie auch ein Spiegel unserer Zeit. Und deswegen, zum Beispiel hinter uns die Sintflut war ein politisches Statement, was von Kai als Falco gesungen wurde. Das heißt, es spielt schon auch eine Rolle, aber wir möchten natürlich trotzdem irgendwie zeigen, wir sind hier, wir sind laut, wir leben das Leben trotzdem, wir genießen es trotzdem. Und genau, du wirst auch gleich nochmal ein Statement-Song singen von Johannes Oerding.
2: Auf jeden Fall, ja. Ich singe dann gleich noch Weiße Tauben, wo es ein bisschen um dieses Thema Frieden und Krieg geht. Ja. Und trotzdem will ich einfach grundsätzlich sagen, ich glaube, das, was Musik wirklich kann, ist die Leute vergessen lassen, was im Alltag alles so vor die Hunde geht. Und ich denke, das ist auch einfach wichtig. Also egal, was auf der Welt alles so schief läuft und passiert und uns Sorgen macht und uns Probleme bereitet, kommt einfach zu Live-Konzerten. Ja. Das lohnt sich einfach, weil das ist einfach, das sind 2-3 Stunden, in denen ihr abschalten könnt. Und das machen wir gern für euch.
3: Und das ist ja auch deine Zukunft.
4: Ja, auf jeden Fall. Also mir macht das auch mega viel Spaß und ich hoffe, das geht so weiter. Ja.
5: Ich habe das Glück, mit meinen verschiedenen Coverbands, Cosmic Light, mit den Porridges, aber auch mit meinem Rio Reiser Lesungsprojekt immer wieder regelmäßig Auftritte zu spielen und von dem, was ich tue, zu leben. Meine Leidenschaft quasi auf die Bühne zu bringen. Von daher, ja, wir können glücklich darüber sein und versuchen das natürlich auch immer wieder den Leuten, so schwierig die Zeiten auch sein mögen, zu zeigen, dass wir Lust haben, dass wir da sind, dass wir laut sind und dass wir die Kultur mitgestalten wollen.
0: Da die Temperaturen am Abend noch deutlich über der 30-Grad-Marke lagen, hatten die Wasserwerke Zwickau auf dem Hauptmarkt einen kostenlosen Trinkwasserstand eingerichtet. Das Angebot wurde von den zahlreichen Gästen dankbar angenommen. Nach der Pause fiel dann dem Veranstalter Matthias Kraus ein erster Stein vom Herzen.
6: Ja, also wir sind absolut zufrieden. Ich muss wirklich sagen, es ist das, was wir immer wollten. Wenn man sich umguckt, ihr könnt es ja mal sehen, es ist kein Zaun mehr da. Das Café im Rathaus ist integriert, alles komplett ist offen, wir sind ausverkauft. Die Leute sind absolut zufrieden. Es sind Temperaturen, die sicherlich schon ihre Herausforderungen bedarfen. Aber auf der anderen Seite muss man ganz ehrlich sagen, es ist Sommer. Es ist, glaube ich, jetzt beginnt ein absolutes Highlight, weil ich glaube, der zweite Teil ist mega. Das Licht wird jetzt einsetzen. Ich glaube, wir werden natürlich jetzt einen Sommerabend erleben, wie ihn sich Zwickau wirklich wünscht.
0: Musikalisch knüpfte der zweite Konzertteil nahtlos an die Energie des ersten an. Mit dem Scorpions-Klassiker Rock You Like a Hurricane wurde direkt zu Beginn ein deutliches Zeichen gesetzt. Gemeinsam mit Orchester, Band und Chor verwandelten die Solisten den Hauptmarkt in eine große Rockbühne und sorgten für begeisterte Reaktionen im Publikum.

Doch genau diese musikalische Vielfalt macht den Reiz von Classics unter Sternen aus. Auf rockige Klänge folgten klassische und gefühlvolle Momente. Besonders eindrucksvoll gelang dies bei einer Komposition von Andreas Pabst, bei der Elisabeth Bürgmeier und Wong Jong-Li gemeinsam mit Chor und Philharmonie für einen der feierlichsten Augenblicke des

0: Abends sorgten. Mit Die With a Smile von Lady Gaga und Bradley Cooper wurde es anschließend modern und emotional. Ruth van Overdijk und Uso überzeugten dabei mit ihren Stimmen und zeigten erneut die große Bandbreite des jungen Solistenensembles.
1: Ja, also ich glaube, man merkt das auch, wir haben bei uns ein junges Team und die legen echt extrem Wert, dass wir versuchen, uns ein bisschen zu verjüngen. Klassik unter Stern ist schon ein Mix, aber auch das Theater kann zeigen, dass es eben mehr kann als nur Arien oder irgendwelche Dinge. Und da muss ich wirklich sagen, ich bin absolut glücklich, dass ich das schon gehört habe bei den Proben, bei den Dingen, dass es genau in die Richtung geht, was wir wollen. Weil wir wollen die Leute abholen, wir wollen Spaß und ich glaube, das ist ganz wichtig.
0: Auch Friedrich Rau bewies nicht nur als Moderator, sondern ebenso als Sänger sein Können und brachte, wie bereits angekündigt, in der Folge Johannes Oerdings Weiße Tauben gefühlvoll auf die Bühne.

Immer wieder wechselten sich große Balladen, Musical-Klänge und bekannte Pop-Hits ab. Franz Uhlig begeisterte mit Max Giesingers 80 Millionen, während bei One Night in Bangkok aus dem Musical Chess erneut internationale Musical-Atmosphäre aufkam.

0: Zum Finale versammelten sich schließlich noch einmal zahlreiche Mitwirkende auf der Bühne und erhielten eine Menge Beifall. Damit der Zwickauer Hauptmarkt jedes Jahr zur großen Konzertbühne werden kann, braucht es nicht nur Künstler und Organisatoren, sondern auch starke Partner im Hintergrund.
1: Ganz toll, ich finde es eine wunderbare Veranstaltung. Die Musik ist toll, vor allen Dingen ganz großartig, dass regionale Künstler auch einbezogen sind, neben unserem wunderbaren Orchester hier in Zwickau. Und die Stimmung ist gut, die Wärme hat auch ein bisschen nachgelassen am Abend, sodass ich glaube, es vielen hier gut tut und gefällt. Ja, ja, wir haben es auch dieses Jahr wieder unterstützt. Ich glaube, wir sind seit Anfang an dabei und wir haben auch ein paar Kunden eingeladen, mit uns heute den Abend zu verbringen, einfach um auch Danke zu sagen. Ja, eine schöne Sache, wo die Sparkasse sich gern wieder in unserer Region engagiert.
0: Auf ein traditionelles Feuerwerk musste in diesem Jahr allerdings verzichtet werden. Aufgrund der hohen Waldbrandgefahr und der anhaltenden Trockenheit waren pyrotechnische Effekte nicht erlaubt. Stattdessen wartete auf die Besucher eine ganz besondere Alternative. Zu Vincent Weiss' Feuerwerk und dem großen Finale erleuchteten tausende Wunderkerzen den Zwickauer Hauptmarkt und sorgten für ein ebenso stimmungsvolles wie emotionales Schlussbild. Mit langanhaltendem Applaus verabschiedete das Publikum die Künstlerinnen und Künstler von der Bühne. Und eines wurde an diesem Abend erneut deutlich. Classics unter Sternen gehört längst zu den kulturellen Höhepunkten des Zwickauer Sommers. Die Vorfreude auf die nächste Ausgabe im kommenden Jahr, am 12. Juni 2027, ist deshalb bereits jetzt groß.
2: Und dann werden wir den Weg weitergehen. Wir wollen uns öffnen, wir wollen die Tradition weitergehen. Wir haben noch 2 Jahre bis zum 25-Jährigen und ich glaube, das ist auch nicht selbstverständlich, dass man sowas vor sich hat.
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4: Eine Schnitzeljagd durch die Stadt, spannende Geschichten aus der Vergangenheit und jede Menge Spaß für die ganze Familie. In Reichenbach können kleine und große Entdecker jetzt auf die Spur eines ganz besonderen Stadtführers gehen. 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Ein digitaler Stadtrundgang, der richtig Laune macht.
2: Wir trafen am Postplatzbrunnen in Reichenbach auf 8 Kinder der AWO-Kindertagesstätte August Horch. Die sogenannten grünen Flitzer der diesjährigen Vorschulgruppe begaben sich mit der Erzieherin und Miriam Hoffmann von der Reichenbacher Stadtverwaltung auf die Entdeckertour. Den ersten Harlekin findet man auf dem oberen Brunnenrand, darunter die QR-Codes.
5: Also, Harlekin-Entdeckertour. So ein Theater. Entdecke Reichenbach mit einem digitalen Stadtrundgang. Liebe Entdecker, seid ihr bereit für eine aufregende Schnitzeljagd durch Reichenbach?
6: Ja.
5: Findet weitere Harlekine und erfahrt Spannendes und Geheimnisse von Reichenbach.
2: Natürlich können und wollen wir Ihnen hier nicht den kompletten Rundgang zeigen. Den sollen Sie selbst erleben. Wir möchten nur neugierig machen.
7: So, dann herzlich willkommen zu unserer Harlekin-Rundgang. Wir wollen heute Harlekine suchen. Ihr habt den ersten Harlekin ja schon entdeckt. Genau, da sitzt er. Der hat eine Theatermaske in der Hand, weil der Harlekin, der kam früher, war der im Theater gewesen und hat die Leute unterhalten. Er hat den ganzen Tag Spaß gemacht, sodass alle einfach immer nur gelacht haben, weil die gar keine Lust hatten, sich mit ernsten Sachen zu beschäftigen. Und dann gab es eine Frau, die Friederike Caroline Neuber, die wurde hier in Reichenbach geboren und die hatte die Idee, dass man das Theater jetzt anders macht, ein bisschen ernster, dass man vielleicht auch mal was lernt. Und dann hat die den Harlekin aus dem Theater gejagt und wir machen uns heute auf den Weg, den Harlekin zu suchen, weil die den jetzt ein bisschen, der versteckt sich überall. Und die kleine Runde gehen wir, lernen ein kleines bisschen was über die Stadt, über den Harlekin und die Suche geht schon hier los. Am Postplatz, ne, da haben wir ja die schöne Kirche, die Trinitatiskirche, die ist 400 Jahre alt. Und wir haben das Schenkerhaus vom Karl Louis Schenker aus Hirschmühle bei Greiz. Und als der das Haus gebaut hat, hat er sich nämlich überlegt, weil er aus Hirschmühle kommt, dass er einen Hirsch in der Fassade, also wenn man das Haus anschaut, kann man einen Hirsch entdecken. Hat er den versteckt. Mal schauen, wer den Hirsch zuerst entdeckt. Ihr wisst schon Bescheid, ihr habt wohl schon mal geübt. Da ist er da oben, ganz genau. Hier war früher mal ein Hotel, bevor es die Sparkasse war. Das hieß zum Goldenen Lamm. Und da hat damals der König von Sachsen übernachtet, als er in Reichenbach war. Deswegen hieß dieser Platz auch ganz lange Königsplatz, weil der König hier mal geschlafen hat. Bevor dann die Post gebaut wurde, dann später hieß der Platz hier dann eben Postplatz, wie das Postgebäude. So, und weil wir jetzt von der Post sprechen, würde ich sagen, gehen wir rüber über die Straße bis zur Postsäule. An der Postsäule könnt ihr sehen, wie lang früher die Kutsche von hier gebraucht hat bis in die nächste Stadt. Damals gab es ja keine Autos, ne? Da wurde die ganze Post mit der Pferdekutsche gebracht. Und hinter der Säule seht ihr noch mal das Bild von der Friederike Caroline Neuber.
6: Ja.
7: Und dann machen wir uns auf den Weg zur Stadtmauer. Raus aus der Sonne. Ihr seid richtige Auskenner. Jetzt gehen wir hier vorne durch das Haus durch. Der Durchgang war schon immer so groß, weil das früher ein Haus war mit einem ganz langen Hinterhof. Und da konnten die Pferdekutschen richtig bis nach hinten durchfahren und dort ihre Waren abladen. Hier müssen wir runter und dann gehen wir durch die alte Stadtmauer durch.
8: Wo ist er denn?
6: Hier ist er doch. Da ist er.
7: Oh weh. Und ich denke, der hat der Torwache den Schlüssel gemobst. Da hat wohl jemand geträumt und hat sich den Schlüssel wegnehmen lassen.
6: Nein, das ist von der Tür.
7: Ja, ne, die Tür, die kam erst später. Ne? Aber sonst war ja an jedem Stadttor stand auch eine Wache, die dann aufgepasst hat, wer rein und rauskommt. Und am Abend waren die Stadttore zu und wer noch nicht zu Hause war, der ist nicht mehr reingekommen. Der musste dann draußen schlafen. So, ansonsten genau, sind wir jetzt bei der alten Stadtmauer. Das heißt, wir können erstmal hier noch das wieder abfotografieren. Und jetzt musst du auf das Gelbe unten drauf drücken. Genau.
2: Und hier gab es dann noch mehr Infos zur Reichenbacher Stadtmauer.
7: Das habe ich für euch mal gebastelt. Da kann man sehen, wie groß so eine Stadtmauer eigentlich ist. Ne? Fast so groß wie ein Dino.
6: Das ist ihr Dino.
7: Ja, ein Langhals.
6: Hast
7: ne?
6: du den selber gebastelt?
7: Das habe ich mit dem Computer gemacht.
6: Lecker!
2: Nach so viel Infos gab es für die Kids erstmal was zu trinken. Anschließend ging es zur nächsten Station.
7: Der Weg ist derzeit etwa 550 Meter lang. Wir sind noch im Aufbau. Ist angedacht, eventuell dann in der Maximallänge, dass er bis 1,5 Kilometer wird. Und derzeit braucht man in etwa 50 bis 60 Minuten, je nachdem, wie intensiv man sich mit den Stationen beschäftigt. Können auch die Treppe runtergehen? Habt dann gefunden mit Buch.
6: Nein, nur einmal.
2: An den Figuren wurde jedes Mal kräftig gerubbelt. Wieso das?
7: Das bringt Glück. Gehen wir fest davon aus, ja? Jetzt sind wir am Kirschplatz. Der Harlekin hat ein Buch. Das bedeutet, das ist vielleicht einmal ein Zeichen für die Bibel, für die Kirche. Und einmal für die Schule. Das ist die älteste Schule hier in Reichenbach. Das war damals eine Schule nur für Jungs. Oh, naja, das
2: technisch lässt sich nicht ermitteln, wie viele Menschen den Rundgang schon absolviert haben.
7: Wir bekommen aber schon Feedback viel von Personen, die den Rundgang schon gegangen sind, wie sie ihn finden. Gerade heute früh haben wir wieder eine E-Mail bekommen von der Grundschule, von der Neuburg-Grundschule aus Reichenbach, die den Weg jetzt gegangen ist, eigentlich eher zufällig entdeckt hat. Sie fanden es sehr schön. Haben aber auch dann ja, verschiedene, übers allgemeine Kontaktformular kriegt man dann immer mal wieder E-Mails und eine Rückmeldung. Tour, die Daten, die werden bei uns sind auf der Homepage hinterlegt, die ruft man ab mittels QR-Code, sind aber auch bei Komoot und Outdoor Active hinterlegt, sodass man auch eine GPS-datenbasierte Version sozusagen abrufen kann, wenn man nicht ganz so ortskundig ist. Und da sind zum Beispiel auch barrierefreie Alternativen angelegt, weil jetzt man nicht immer die Treppe einfach so passieren kann. So, jetzt seht ihr hier in der Straße das Zeichen vom ehemaligen Schneeberger Stadttor. Ihr könnt hier oben sehen, hier ist noch ein Rest von der alten Stadtmauer. Hier war ein großes Stadttor, das Plauische Tor. Und dann ging die Stadtmauer weiter hier rüber hinterm Neuburin-Museum entlang. Das Neuburin-Museum, das Gebäude war damals viel größer. Das war eine untere Burganlage. Sogar mit einem kleinen Gefängnis drin.
6: Da!
7: Da sitzt er schon! Die Figuren wurden von Jörg Halsemer hier aus unserem Ortsteil in Mühlau entwickelt, entworfen, modelliert und in der Gießerei in Lauchhammer dann gegossen. Das war eine Idee aus dem Ab in die Mitte-Projekt 2022. Da haben wir eine Wettbewerbsidee eingereicht zum digitalen Stadtrundgang. Mit der Idee, eben das in Form von Harlekinen umzusetzen. Und dann haben wir jetzt im Rahmen vom Bundesprogramm Zukunftsfähige Innenstädte und Zentren die Idee weiterentwickelt und ja, jetzt einfach zur Durchführung gebracht. Die Tour, die wir jetzt angedacht haben, hat, ich glaube, 7 Stationen. Der 5. Harlekin ist quasi derzeit schon so in der Abstimmung. Und ja, dann rufen wir natürlich auf, alle Reichenbacher sich an der Aktion mit zu beteiligen. Also es können Patenschaften sozusagen für die Stationen übernommen werden, dass man natürlich vielleicht auch mal an den Wasserturm oder an die Burgmühlau oder an die Göllstallbrücke dann mal mit einem Harlekin mitgeht oder eben in der Innenstadt gerade Geschäfte oder so dann auch so ein Harlekin vor ihrem Geschäft installieren können und wir integrieren den dann quasi.

0: quasi in einen Stadtrundgang. Und durch die digitale Variante haben wir ja jederzeit die Möglichkeit, den Rundgang zu erweitern, anzupassen, aktuell zu halten, können dann beispielsweise auf Stadtfeste, Weihnachtszeit, eben saisonale Bedingungen mit eingehen.
1: Für die grünen Flitzer gab's dann als Dankeschön ein leckeres Eis.
2: Geht das?
3: Hat euch denn der Rundgang gefallen?
4: Ja!
0: Sehr schön. Und wenn Sie auch Lust haben, unseren Rundgang zu besuchen, dann kommen Sie gerne nach Reichenbach. Tolles Programm für die Sommerferien. Wenn Sie einmal da sind, danach noch einen Sprung ins Freibad und entdecken Sie unseren Rundgang.
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1: Nachdem heute der heiß ersehnte Regen gepaart mit kühleren Temperaturen als an den Vortagen unser Wetter bestimmt hat, dürfen wir uns morgen bei 26 Grad in der Spitze auf 10 Sonnenstunden freuen. In der Nacht sind dann Schauer möglich. Bei Höchsttemperaturen um die 20 Grad erwartet uns am Freitag ein Mix aus Sonne und wolkigen Abschnitten. Angenehme 22 Grad und ein Wechsel aus Sonne und wolkigen Abschnitten, das sind die Aussichten für den Samstag. Bei gleichen Werten wie am Vortag dominieren Wolken am Sonntag das Wettergeschehen im Sendegebiet. Auch gelegentliche Schauer sind möglich. Trotzdem kämpft sich immer wieder die Sonne durch die Wolkenlücken.
2: Liebe Zuschauer, das war's von Tag aktuell für die Wochenmitte. Vielen Dank fürs Einschalten. Ihnen jetzt einen schönen Abend und wir sehen uns dann am morgigen Donnerstag hier wieder. Bis dahin, machen Sie es gut.

Hallo und herzlich willkommen zu Sachsen aktuell an diesem Mittwochabend. Schön, dass Sie mit dabei sind. Ja, und das sind unsere Themen heute. Konsequenzen nach Tigerattacke, großer Polizeieinsatz bei der sogenannten Tiger Queen bei Leipzig. Außerdem Trabant im Chemnitzer Rathaus, warum ein Ausstellungsstück an Karl Hahn erinnert und was sein Vermächtnis für Sachsen bedeutet. Und ungewöhnlicher Hilferuf, warum nach dem Hitzeschaden Freiwillige die Straßenbahngleise der LVB freikratzen.

Nach der schweren Tigerattacke im Mai gibt es nun offenbar Konsequenzen. Auf dem Gelände der sogenannten Tiger Queen Carmen Zander in Dölzig sind seitdem morgen Polizei und Veterinäramt im Einsatz. Worum es bei der Maßnahme geht und ob tatsächlich Tiere

0: abgeholt wurden. Dazu jetzt erste Hintergründe.
1: Seit den frühen Morgenstunden läuft auf dem Gelände der sogenannten Tiger Queen Carmen Zander im Schkeuditzer Ortsteil Dölzig ein größerer Einsatz von Polizei und Veterinäramt. Zahlreiche Einsatzkräfte sind hier vor Ort. Ja, und der Einsatz folgt offenbar auf den Vorfall im Mai, der bundesweit für Schlagzeilen gesorgt hatte. Damals war ein 72-jähriger Helfer auf dem Gelände von Carmen Zander von einem Tiger angegriffen worden und schwer verletzt worden. Das Tier war anschließend ausgebrochen und wurde wenig später von der Polizei in einer nahegelegenen Kleingartenanlage erschossen. Ob der heutige Einsatz in unmittelbarem Zusammenhang mit diesem Vorfall steht, haben die Behörden bislang nicht offiziell bestätigt. Aber nach Angaben des Landratsamtes soll die aktuelle Maßnahme dem Wohl der Tiere, der dort gehaltenen Tiere, dienen. Nach Informationen vom Einsatzort sollen auch Tiere von dem Gelände abgeholt worden sein. Eine offizielle Bestätigung dafür gibt es bislang allerdings noch nicht. Weitere Einzelheiten zu den Hintergründen des Einsatzes haben die Behörden bislang ebenfalls noch nicht bekannt gegeben.
0: Ja, soweit die Lage am Vormittag. Am Nachmittag gab es dann weitere Informationen vom Landkreis Nordsachsen dazu. 6 der 8 Tiger wurden aus der Haltung in Dölzig entnommen. Hintergrund sei eine nicht erfüllte Auflage zur Vergrößerung des Areals. Das Gelände biete laut Landkreis weiterhin nur angemessenen Platz für 2 Tiger. Die Tiere sind inzwischen auf dem Weg in eine Auffangstation der Tierschutzorganisation AAP im spanischen Villena. Ja, die einen machen sich große Sorgen ums Tierwohl. Bei den Leipziger Verkehrsbetrieben bereitet der Blick aufs Gleisnetz sicherlich großes Unbehagen. Die große Hitze der vergangenen Tage hat dort nämlich deutliche Schäden hinterlassen. Die Fugenmasse ist geschmolzen und hat die Gleise sowie Fahrzeuge verklebt. An einen normalen Betrieb ist bis heute nicht zu denken. Deshalb gab es gestern einen ungewöhnlichen Aufruf der LVB. Freiwillige sollten mithelfen, betroffene Gleisbereiche wieder freizulegen. Ob die Leipzigerinnen und Leipziger dazu bereit waren und was die Aktion gebracht hat, ich habe mich gestern einmal umgehört.
1: Jetzt kratzt Leipzig sozusagen selber das Straßenbahnnetz wieder frei.
2: Ich habe mir gedacht, ach du Scheiße.
3: Also ich glaube, das hat auch noch nie hier jemand erlebt. Und in diesem Ausmaß konnte es wahrscheinlich noch nie jemand sich vorstellen.
4: Ich habe mir nur so dagestanden und mit dem Kopf dachte mir so, nein!
1: Durch die Hitzewelle hat sich die Bitumenschicht zwischen der Schiene und dem Gleis sozusagen verflüssigt, ist geschmolzen. Naja, und das hat den Straßenbahnbetrieb in Leipzig nahezu unmöglich gemacht. Die Mitarbeiter und Mitarbeiterinnen der LVB, die sind seit Tagen, Tag und Nacht im Einsatz, so sagt es das Unternehmen, und versuchen alles möglich zu machen, um die Fahrzeuge von dieser schmierigen Bitumenschicht zu befreien. Ja, und um die Gleise wieder freizukriegen, ja, da setzt jetzt die LVB auf die Leipzigerinnen und Leipziger. Ein bisschen skurril ist das Ganze. Hier auf dem Gördeler Ring wird es jetzt eine große Aktion geben. Kommt und fangt an zu kratzen. Also, Leipzig muss selber ran, damit ihre Straßenbahn wieder fährt.
0: Und gekommen sind einige Freiwillige am Dienstagnachmittag auf die Gleisanlage des Gördeler Rings.
5: Ich bin heute hier, um quasi mitzuhelfen, die Straßenbahn wieder fahrtüchtig zu machen.
4: Das ist wortwörtlich, dass man hier wirklich alles freikratzen mit der Hand.
5: Das ist mir ein Anliegen, weil ich es auch selber sehr viel nutze. Und
3: ich bin selber darauf angewiesen, ich habe kein Auto.
4: Dadurch, dass ich heute quasi nichts zu tun hatte, haben meine Ausbilder gesagt, komm Alex, geh heute mal da lieber hin, da hast du was Nützliches zu tun. Ich so, ja, da habt ihr recht.
5: Genau, ich glaube, je mehr Leute helfen, umso schneller ist es dann wieder auch für alle nutzbar.
0: Fest steht, solch eine Aktion gab es in Leipzig noch nie. Und fest steht auch, die Leipzigerinnen und Leipziger brauchen ihre Straßenbahn. Nach mehr als 2 Tagen Stillstand fahren inzwischen 2 Linien wieder teilweise. Neben der Linie 1 rollt nun auch die Linie 11 wieder im 20-Minuten-Takt. Bis alle Straßenbahnen wieder regulär unterwegs sind, wird es aber noch dauern. Denn die durch die Hitze herausgequollene Fugenmasse hat Bahnen und Schienen verklebt. Besonders davon betroffen ist der Innenstadtring. Gleise müssen per Hand von der klebrigen Masse befreit werden. Dass viele Leipzigerinnen und Leipziger dem kurzfristigen Hilfeaufruf der LVB in den sozialen Netzwerken gefolgt sind und tatsächlich mithelfen, freut Marc Backhaus, Sprecher der Leipziger Verkehrsbetriebe. Online gibt es aber auch Kritik. Viele sehen Versäumnisse beim Hitzeschutz des Gleisnetzes auf Seiten der LVB.
6: Natürlich fragen wir uns das auch selbst, hätten wir anders reagieren können. Schlichtweg, es gab bisher
7: überhaupt keine Erfahrung. Diese Gluthitze der letzten Tage, über viele Tage, war anstrengend, extrem und hat diese Hitzeschäden das erste Mal auch für uns sichtbar gemacht. Wir werden jetzt versuchen, mit den anderen Städten diesen Austausch zu pflegen, auch mit unseren Baupartnern nach Lösungen zu suchen, die immer genauso ratlos sind. Denn diese Fuge hat ja eine Funktion. Sie soll das Dehnen der Schiene bei Kälte oder Hitze möglich machen. Wie man das verhindern kann, dass sie dann aus der Fuge springt, in Weichen sich verklumpt, das müssen wir jetzt mit Gutachtern, Ingenieuren herausfinden.
0: Parallel zu dieser materiellen Spurensuche arbeiten rund 100 Freiwillige, Mitarbeitende der Leipziger Verkehrsbetriebe und Beschäftigte von Partnerunternehmen daran, das Straßenbahnnetz wieder befahrbar zu machen. Eine Mammutaufgabe. Mit Blick auf die nächste Hitzewelle stellt LVB-Sprecher Marc Backhaus auch klar:
7: Wir probieren alles aus, um das zu verhindern. Es kann aber nie ausgeschlossen werden, dass es wieder zu Schäden kommt. Und auch, dass wir diesen Bitumen aus der Schiene kratzen müssen, haben wir noch nie gemacht. Auch die Ingenieure sind einigermaßen ratlos.
0: Das Ausmaß der Hitzeschäden im Leipziger Gleisnetz wird weiter untersucht. Betroffen sind alte wie sanierte Abschnitte. Zu den Ursachen kann die LVB deshalb noch nichts Abschließendes sagen.
1: Leipzig kratzt sich sein Liniennetz wieder frei und hoffen wir mal, dass es gelingt.
0: Und es gibt eine gute Nachricht. Die Busse der LVB und anderer Dienstleister fahren wie gewohnt.
1: Seit Jahrzehnten ist er das Gesicht der Stadt. Stumm, monumental und scheinbar unverrückbar. Doch jetzt wird aus dem berühmten Nischel plötzlich ein Untersuchungsfall. Wie der Karl-Marx-Kopf genau aufgebaut ist, bleibt bislang unklar. Nun nehmen Experten das Chemnitzer Wahrzeichen erstmals ganz genau unter die Lupe.
8: Wir hatten heute die Aufgabe, quasi eine Probe vom Karl-Marx-Kopf zu entnehmen.
9: Karl Marx landet auf dem OP-Tisch.
10: Wir wissen nicht, was uns erwartet. Das ist das Spannende an der Aufgabe.
9: Der berühmte Chemnitzer Nischel bekommt seine große Vorsorgeuntersuchung. Seit über 50 Jahren blickt Karl Marx über die Innenstadt. Jetzt wird der 40 Tonnen schwere Bronzekopf erstmals genauer unter die Lupe genommen. Eine kleine, aber besondere Operation hat heute Tino Bochmann von der Professur für Mikrofertigungstechnik der TU Chemnitz durchgeführt und damit einen seltenen Blick ins Innere des Denkmals ermöglicht.
8: Innen drin ist von der Sache her eine Stahlkonstruktion, die die ganzen Bronzeplatten hält. Ja? Und Näheres werden wir dann sehen, wenn wir mit einem großen Licht drin reinleuchten und dann mit der Kamera richtig filmen. Man kann jetzt nicht so tief gucken, so weit reicht die Beleuchtung nicht. Ne?
9: Zwar ist die Standsicherheit weiterhin gewährleistet, doch was genau die Experten im Inneren erwartet, ist bislang völlig unklar. Deshalb ist es laut Simone Becht vom Kulturbetrieb der Stadt Chemnitz besonders wichtig, genau hinzuschauen.
10: Ja, nach über 50 Jahren Standzeit in unserer Stadt ist es einfach mal notwendig, in den Karl-Marx-Kopf hineinzuschauen, wie sich die Tragwerkskonstruktion, in welchem Zustand sie sich befindet. Und natürlich wird bei dieser Gelegenheit auch alles Weitere betrachtet, die Bronzeskulptur. Man sieht ja auch am Äußeren an der Patina, es gibt ein paar Ausläufe. Und es ist einfach notwendig, nach so einer langen Standzeit sich mal das Monument näher anzuschauen.
9: Und auch wenn das Wetter heute eher ungemütlich war, für Tino Bochmann war es ein ganz besonderes Erlebnis, einmal in den gewaltigen Bronzekopf hineinschauen zu dürfen.
8: Eigentlich nicht schlecht. Prinzipiell, also es ist bei den Bedingungen jetzt eine ganz so einfache Arbeit, aber immer noch besser wie bei nahezu 40 Grad, wie wir letzte Woche hatten. Jetzt sind wir halt nass, aber von der Sache her passt das schon.
9: Doch die heutige Untersuchung ist nur der Anfang. Schon im August steht dem Nischel der nächste, deutlich größere Eingriff bevor. Laut Simone Becht soll die Materialprobe heute dabei verhindern, dass im August das Material der Bronzeplatten beschädigt wird.
10: Das ist heute erstmal nur die Probeentnahme. Wir wollen schauen, wie die Materialzusammensetzung vor allen Dingen der Fugen, wie die ist, also die Zusammensetzung. Und es geht darum, dass wir, wenn wir mit den Schweißarbeiten beginnen, dass die anliegenden Bronzeplatten dabei nicht zerstört werden, so wenig wie möglich in Anspruch genommen werden, geschont.
9: Wie genau die Konstruktion aufgebaut ist, bleibt in Chemnitz zumindest zum Teil ein Rätsel. Erst die Entnahme einer Platte am Hinterkopf soll im August zeigen, was sich im Inneren des Nischels verbirgt. Bis dahin wird weiter sorgfältig geplant und vorbereitet, damit beim

0: großen Blick ins Innere am Ende auch wirklich nichts schief geht.
1: Nach der Werbung geht es weiter mit einem besonderen Blickfang im Chemnitzer Rathaus. Dort steht derzeit ein Trabant. Doch hinter dem Ausstellungsstück steckt weit mehr als nur Automobilgeschichte. Es geht um Karl Hahn, sein Vermächtnis und die Frage, wie ein Chemnitzer Sachsen bis heute prägt. Mehr dazu erfahren Sie gleich nach der Werbung. Bleiben Sie dran.

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1: Das ist Sachsen aktuell an diesem Mittwochabend. Willkommen zurück. Ein Trabant im Rathaus in Chemnitz sorgt derzeit für viele neugierige Blicke. Doch hinter dem ungewöhnlichen Ausstellungsstück steckt weit mehr als nur Automobilgeschichte. Es geht um einen Chemnitzer, dessen Entscheidungen bis heute die Region prägen. Und um eine Erfolgsgeschichte, die aktuell wieder auf dem Prüfstand steht.
2: Also, man fährt ja nicht jeden Tag mit dem Auto ins Rathaus rein.
3: Chemnitz lässt seinen Ehrenbürger Karl Hahn hochleben, neben großen Feierlichkeiten auch mit einem Trabi im Rathaus.
2: Und der steht hier, weil diese Motorenfertigung in Sachsen in dieser Kooperation mit der Bundesrepublik eben von dem Karl Hahn initiiert wurde und maßgeblich vorangetrieben.
3: Der ockerfarbene Trabant, der am Dienstag die Stufen des Chemnitzer Rathauses fast schon mit Bravour meisterte, kann im Gegensatz zu seinem Vorgänger aus dem Vollen schöpfen. Denn unter der Duroplast-Haube knattert kein Zweitakt, sondern ein Vierzylinder-VW-Motor. Genau deshalb ist das Kultauto aus der DDR aktuell im Rathaus Chemnitz im Rahmen einer Ausstellung zu sehen. Denn das mit Superbenzin fahrende Auto geht auf eine Kooperation aus den 1980er Jahren zurück, die Karl Hahn einfädelte. Der Automobilmanager wäre am 1. Juli 100 Jahre alt geworden. Zum Jubiläum soll nun an den ehemaligen Vorstandsvorsitzenden von Volkswagen erinnert werden. Für Cornelia Siegel, Leiterin für europäische und internationale Beziehungen im Rathaus Chemnitz, war der Automobilmanager nicht nur ein Kind der Stadt, sondern prägte auch die Wirtschaft der Region nach der Wende entscheidend mit.
4: Karl Hahn war Visionär, Manager, einfach eine riesengroße Größe in der deutschen Wirtschaft. Und er war hauptsächlich dafür zuständig, auch beim VW als Vorstandsvorsitzender damals zu entscheiden, dass Chemnitz wieder ein Motorenwerk bekommt. Und Chemnitz und Zwickau eben in der VW-Welt eine wichtige Rolle spielen.
3: Und eben dieses Engagement sei vor allem nach der Wende von enormer Bedeutung gewesen.
4: Weil wir waren schon immer ein Automobilstandort, wir haben diese starke Industrietradition, aber dass man das auch in den Nachwendejahren wieder Wirklichkeit, dass das Wirklichkeit werden konnte, dafür war Karl Hahn auch verantwortlich mit. Da sind wir schon dankbar dafür.
3: Doch genau diese Erfolgsgeschichte steht derzeit unter Druck. Die Gerüchte um Werksschließungen in Zwickau, rund 45 Kilometer von Chemnitz entfernt, hätten auch die Vorbereitung zu den Feierlichkeiten überschattet. Aus Sicht von Ludwig Karsch vom Museum für sächsische Fahrzeuge Chemnitz könne man in dieser Hinsicht auch aus der Geschichte lernen.
2: Naja, das ist schon wichtig, auch mal in die Vergangenheit zu schauen, weil wenn man in die Vergangenheit guckt, stellt man fest, dass es immer wieder Krisen, Probleme und irgendwelche schlechten Zeiten für den Fahrzeugbau gab. Und uns Sachsen macht es ja aus, dass wir diese Krisen immer, wir überstehen das, wir überleben das, uns fällt eigentlich immer was ein. Und das hoffe ich, dass es diesmal auch so ist. Also die Wende war der letzte große Cut, ne, wo also was völlig Neues entstehen musste. Das haben wir hingekriegt und ich hoffe, dass es diesmal auch nochmal klappt.
3: Karsch, dessen erstes Auto ein Trabant war, blickt übrigens mit gemischten Gefühlen auf die Pappe zurück. Wäre es nach ihm gegangen, hätte er sich nach der Führerscheinprüfung wohl für ein anderes Modell entschieden. Und auch die wichtigste Neuerung des ausgestellten Modells, der Viertaktmotor, hätte daran nicht viel geändert. Die Produktion des Trabant wurde 1991 eingestellt. In Chemnitz ging es dagegen mit großen Schritten bergauf. Vor allem durch Karl Hahn, der 1990 Volkswagen Sachsen gründete und 1992 ein neues Motorenwerk in Chemnitz bauen ließ. Damit legte er nach der Wende den Grundstein für die Automobilindustrie als Schlüsselbranche und das nicht nur in Chemnitz, sondern auch an anderen Standorten in Sachsen.
1: Besonders im Hinblick auf aktuell weltpolitische Ereignisse merkt man häufig, dass Frieden nicht selbstverständlich ist. So ging es auch der Autorin Janine Türbeck. In ihrem Buch »Die Mutti lebt« erzählt sie die

0: Geschichte ihrer Großmutter Else. Als 16-Jährige machte sie sich nach den Luftangriffen auf den Weg in die zerstörte Stadt Dresden, um ihre Mutter zu suchen, ohne zu wissen, ob sie überhaupt noch lebt. Wir haben die Lesung des Buches begleitet, mit der die Autorin ein Zeichen für Erinnerungskultur setzen will.
1: Ich fuhr nach Dresden. Da haben sie natürlich alle gesagt, um Gottes Willen, Dresden ist eine zerstörte Stadt. Du kannst hin, da steht kein Stein mehr auf dem anderen. Und ich bin trotzdem gefahren.
2: Wann war das? Wann bist du gefahren?
1: Drei Tage nach dem Angriff.
3: Dresden am 15. Februar 1945. Während die Stadt nach den Luftangriffen in Trümmern liegt, macht sich die 16-jährige Else auf den Weg in genau die Stadt, die sie zuvor aus 40 Kilometern Entfernung hat brennen sehen. Ihre Mutter ist in Dresden, doch niemand weiß, ob sie überlebt hat. Das ist der Inhalt der literarischen Erzählung »Die Mutti lebt«. Sie basiert auf wahren Erinnerungen einer Zeitzeugin und erzählt von einem einzigen Tag im Leben der Großmutter von der Autorin Janine Thürbeck.
4: Diese Geschichte, was sich dann zutrug an dem Tag, hat meine Großmutter Zeit ihres Lebens immer wieder erzählt. In einzelnen Anekdoten und kurzen Szenen natürlich. Also es hat mich schon meine ganze Kindheit immer wieder begleitet und auch beschäftigt. Und als ich dann selber Mutter wurde und Zeit hatte durch die Elternzeit, habe ich beschlossen, meine Großmutter mal zu interviewen. Und eben mal direkt mal im Zusammenhang, also aus diesen vereinzelten Szenen, quasi mal die ganze Geschichte, den ganzen Tagesablauf zu hören.
3: Im Frühjahr 2025 schrieb Thürbeck das Buch, welches ein Jahr später veröffentlicht wurde. 2015 bereits führte sie das erste Interview mit ihrer Großmutter, 2018 folgte ein zweites. Obwohl sie darin die traumatischen Kriegserfahrungen ihrer Oma Else aufarbeitete, empfand die Autorin die Gespräche nicht als beklemmend.
4: Ich saß auf dem Sofa, meine Tochter krabbelte neben mir umher. Es gibt ja auch eine Audioaufnahme von dem Interview. Und tatsächlich ist es so, dass die ganze Zeit meine 11 Monate alte Tochter auch Aufmerksamkeit quasi auf sich gezogen hat. Und diese ganze Interviewstimmung in ihrer Dramatik, kann man so sagen, aufgelockert war durch das Babygebrabbel.
3: Knapp 100 Seiten umfasst das Buch, welches die Autorin zuletzt im Klostercafé im Kloster Marienstern im Rahmen einer Autorenlesung vorstellte. Mit dabei hatte sie Fotografien der Familie und einen Ausschnitt aus dem Interview mit ihrer Großmutter.
1: Die haben abends um 9, 3:09 Dresden bombardiert. Und da haben wir bloß gesehen, Dresden wird bombardiert. Taghell. Die Nacht war taghell. Und dann am nächsten Tag hieß es, die haben Dresden bombardiert. Da haben wir erstmal gewartet, aber da kam keine Nachricht von meiner Mutter und gar nichts.
5: Hat geknallt, halt.
1: Es hat kein Telefon gegangen, gar nichts mehr gegangen in der Stadt. Nichts. Keine Post, keine, gar nichts.
3: Janine Thürbeck verstehe ihr Buch auch als Beitrag zur Erinnerungskultur. Angesichts aktueller politischer Entwicklungen wolle sie hiermit deutlich machen, wie zerbrechlich Frieden sein kann.
0: Und das war Sachsen aktuell für heute. Vielen Dank, dass Sie mit dabei waren. 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Mein Team und ich wünschen Ihnen noch einen schönen Mittwochabend und wir freuen uns, wenn Sie auch morgen wieder mit dabei sind. Bis dahin, machen Sie es gut.

Im Erzgebirge gibt es viele weihnachtliche Traditionen, die mit der langen Bergbaugeschichte zusammenhängen, die die Landschaft und die Menschen auf einzigartige Weise geprägt hat. Aus diesem Grund wurde das Erzgebirge 2019 auch zum UNESCO-Welterbe erklärt. Das traditionelle Weihnachtsessen heißt Neinala, regionaler Dialekt für Neunerlei. Im Ratskeller zum Neinala in Annaberg-Buchholz, der sich im Rathaus am Marktplatz befindet, wird das Gericht das ganze Jahr über und auf eine einzigartige Weise serviert. Der patentierte Teller vereint alle neun Komponenten, die für gute Wünsche für das neue Jahr stehen. Dazu gehören Kraft, Gesundheit, Kleingeld, großes Geld, Glück, Freude, Fruchtbarkeit, Familiensinn und vor allem Gastfreundschaft.

0: Hallo und herzlich willkommen zu Chemnitz Aktuell an diesem Mittwoch. Liebe Zuschauerinnen und Zuschauer, schön, dass Sie wieder mit dabei sind. In unserer Sendung heute schauen wir auf den Parksommer. Das Open-Air-Festival geht in seine 10. Runde. Außerdem schauen wir ins Rathaus. Dort ist ein Trabi aktuell zu sehen. Was es damit auf sich hat, dazu später mehr. Doch zunächst geht der Blick auf das Karl-Marx-Monument. Seit Jahrzehnten ist er das Gesicht der Stadt. Stumm, monumental und scheinbar unverrückbar. Doch jetzt wird aus dem berühmten Nischel plötzlich ein Untersuchungsfall. Wie der Karl-Marx-Kopf genau aufgebaut ist, blieb bisher unklar. Nun nehmen Experten das Chemnitzer Wahrzeichen erstmals ganz genau unter die Lupe.
1: Wir hatten heute die Aufgabe, quasi eine Probe vom Karl-Marx-Kopf zu entnehmen.
2: Karl Marx landet auf dem OP-Tisch.
3: Wir wissen nicht, was uns erwartet. Das ist das Spannende an der Aufgabe.
2: Der berühmte Chemnitzer Nischel bekommt seine große Vorsorgeuntersuchung. Seit über 50 Jahren blickt Karl Marx über die Innenstadt. Jetzt wird der 40 Tonnen schwere Bronzekopf erstmals genauer unter die Lupe genommen. Eine kleine, aber besondere Operation hat heute Tino Bochmann von der Professur für Mikrofertigungstechnik der TU Chemnitz durchgeführt und damit einen seltenen Blick ins Innere des Denkmals ermöglicht.
1: Innen drin ist von der Sache her eine Stahlkonstruktion, die ganzen Bronzeplatten hält. Ja? Und Näheres werden wir dann sehen, wenn wir mit einem großen Licht drin reinleuchten und dann mit der Kamera richtig filmen.

0: Kreisläufe. Und es ist einfach notwendig, nach so einer langen Standzeit sich mal das Monument näher anzuschauen.
1: Und auch wenn das Wetter heute eher ungemütlich war, für Tino Bochmann war es ein ganz besonderes Erlebnis, einmal in den gewaltigen Bronzekopf hineinschauen zu dürfen.
2: War eigentlich nicht schlecht. Prinzipiell, also es ist bei den Bedingungen jetzt eine ganz so einfache Arbeit, aber immer noch besser wie bei nahezu 40 Grad, wie wir letzte Woche hatten. Jetzt sind wir halt nass, aber von der Sache her passt das schon.
1: Doch die heutige Untersuchung ist nur der Anfang. Schon im August steht dem Nichel der nächste, deutlich größere Eingriff bevor. Laut Simone Becht soll die Materialprobe heute dabei verhindern, dass im August das Material der Bronzeplatten beschädigt wird.
0: Das ist heute erstmal nur die Probeentnahme. Wir wollen schauen, wie die Materialzusammensetzung vor allen Dingen der Fugen, wie die ist, also die Zusammensetzung. Und es geht darum, dass wir, wenn wir mit den Schweißarbeiten beginnen, dass die anliegenden Bronzeplatten dabei nicht zerstört werden, so wenig wie möglich in Anspruch genommen werden, geschont.
1: Wie genau die Konstruktion aufgebaut ist, bleibt in Chemnitz zumindest zum Teil ein Rätsel. Erst die Entnahme einer Platte am Hinterkopf soll im August zeigen, was sich im Inneren des Nichels verbirgt. Bis dahin wird weiter sorgfältig geplant und vorbereitet, damit beim großen Blick ins Innere am Ende auch wirklich nichts schief geht.
3: Ja, soweit der Blick in eines der wohl bekanntesten Wahrzeichen von Chemnitz. Bei uns geht es nun weiter mit den Kurznachrichten von Rettungsdienst, Feuerwehr und Polizei. Kurz und kompakt zusammengefasst.
4: Einsatzkräfte der Bundespolizei am Hauptbahnhof Chemnitz wurden gestern um 14 Uhr telefonisch von einem Zugbegleiter der MRB um Unterstützung gebeten. Ein Mann sollte von der Zugfahrt ausgeschlossen werden. Der 61-jährige Deutsche war aggressiv, stark alkoholisiert, schrie lautstark und hatte einen Kampfhund ohne Maulkorb dabei. Die Beamten verwiesen den Mann vom Bahnhof, er kam dem nicht nach. Er leistete Widerstand gegenüber den Einsatzkräften, durch Wegdrehen und Losreißen. Bei der Durchsuchung wurden ein Pfefferspray, ein Messer sowie eine Geldkarte einer anderen Person festgestellt und sichergestellt. Es wurden Ermittlungsverfahren wegen Widerstand gegen Vollstreckungsbeamte und Unterschlagung eingeleitet. In der Jahnstraße machte sich am Mittwoch ein haltender LKW Mercedes selbstständig, rollte los und kollidierte mit drei parkenden Fahrzeugen. Verletzt wurde bei dem Unfall niemand. Der entstandene Sachschaden beziffert sich insgesamt auf etwa 31.000 Euro. Ungefähr 600 Meter vor der Anschlussstelle Chemnitz-Röhrsdorf geriet am Dienstag ein in Richtung Hof auf der Autobahn 72 fahrender PKW Tesla auf regennasser Fahrbahn ins Schleudern und kam nach rechts von der Fahrbahn ab. Im weiteren Verlauf schleuderte das Auto einen Hang aufwärts, überschlug sich und blieb auf dem Seitenstreifen der Autobahn auf dem Fahrzeugdach liegen. Nach ersten Erkenntnissen erlitt die Tesla-Fahrerin, 36, bei dem Unfall leichte Verletzungen. Es entstand Sachschaden in Höhe von insgesamt etwa 45.000 Euro. Die Richtungsfahrbahn war für circa eine Stunde voll gesperrt. Gegen 13.10 Uhr war die Unfallstelle beräumt und die Richtungsfahrbahn wieder frei befahrbar. Einsatzkräfte der Bundespolizeiinspektion Chemnitz kontrollierten am Montag, den 29. Juni 2026 um 12.15 Uhr einen griechischen Staatsangehörigen am Grenzübergang in Reitzenhain. Der 54-jährige Mann wurde fahndungsmäßig überprüft. Es war ein Strafvollstreckungshaftbefehl der Staatsanwaltschaft Stuttgart wegen Betrug offen. Der Grieche konnte die geforderte Geldstrafe von über 1.000 Euro aufbringen und seine Reise fortsetzen. Ebenfalls am Montag um 13.40 Uhr wurde ein Ukrainer zur Einreisekontrolle vorstellig. Er konnte keine aufenthaltslegitimierenden Dokumente vorweisen. Der 19 Jahre alte Mann hatte im Jahr 2024 in der Slowakei einen Asylantrag gestellt. Dieser berechtigt nicht zur Einreise nach Deutschland. Der Ukrainer wurde am Abend nach Tschechien zurückgewiesen. Der 77-jährige Fahrer eines PKW Opel befuhr am Dienstagnachmittag die S208 aus Richtung Burkersdorf in Richtung Dittersbach. In einer Rechtskurve kam der Opel aus bisher unbekannter Ursache nach links von der Fahrbahn ab und kollidierte mit der Leitplanke, wie die Polizeidirektion Chemnitz mitteilte. Danach schleuderte der Opel zurück auf die rechte Fahrbahnseite. Der entgegenkommende Fahrer, 44, eines Kleintransporters konnte trotz Ausweichens eine Kollision mit dem Opel nicht vermeiden. Beide Fahrer erlitten nach dem gegenwärtigen Kenntnisstand leichte Verletzungen. Es entstand Sachschaden in Höhe von insgesamt etwa 52.000 Euro.
3: Ja, soweit der Blick auf die Kurznachrichten von Polizei, Feuerwehr und Rettungsdienst. Und wir kommen zum nächsten Thema.

0: Ein Trabant im Rathaus Chemnitz sorgt derzeit für viele neugierige Blicke. Doch hinter dem ungewöhnlichen Ausstellungsstück steckt weit mehr als nur Automobilgeschichte. Es geht um einen Chemnitzer, dessen Entscheidungen bis heute die Region prägen, und um eine Erfolgsgeschichte, die aktuell wieder auf dem Prüfstand steht.
1: Also, man fährt ja nicht jeden Tag mit dem Auto ins Rathaus rein.
0: Chemnitz lässt seinen Ehrenbürger Karl Hahn hochleben, neben großen Feierlichkeiten auch mit einem Trabi im Rathaus.
1: Und der steht hier, weil diese Motorenfertigung in Sachsen in dieser Kooperation mit der Bundesrepublik eben von dem Karl Hahn initiiert wurde und maßgeblich vorangetrieben.
0: Der ockerfarbene Trabant, der am Dienstag die Stufen des Chemnitzer Rathauses fast schon mit Bravour meisterte, kann im Gegensatz zu seinem Vorgänger aus dem Vollen schöpfen. Denn unter der Duroplast-Haube knattert kein Zweitakt, sondern ein Vierzylinder-VW-Motor. Genau deshalb ist das Kultauto aus der DDR aktuell im Rathaus Chemnitz im Rahmen einer Ausstellung zu sehen. Denn das mit Superbenzin fahrende Auto geht auf eine Kooperation aus den 1980er Jahren zurück, die Karl Hahn einfädelte. Der Automobilmanager wäre am 1. Juli 100 Jahre alt geworden. Zum Jubiläum soll nun an den ehemaligen Vorstandsvorsitzenden von Volkswagen erinnert werden. Für Cornelia Siegel, Leiterin für europäische und internationale Beziehungen im Rathaus Chemnitz, war der Automobilmanager nicht nur ein Kind der Stadt, sondern prägte auch die Wirtschaft der Region nach der Wende entscheidend mit.
2: Karl Hahn war Visionär, Manager, einfach eine riesengroße Größe in der deutschen Wirtschaft. Und er war hauptsächlich dafür zuständig, auch beim VW als Vorstandsvorsitzender damals zu entscheiden, dass Chemnitz wieder ein Motorenwerk bekommt. Und Chemnitz und Zwickau eben in der VW-Welt eine wichtige Rolle spielen.
0: Und eben dieses Engagement sei vor allem nach der Wende von enormer Bedeutung gewesen.
2: Weil wir waren schon immer ein Automobilstandort, wir haben diese starke Industrietradition, aber dass man das auch in den Nachwendejahren wieder Wirklichkeit, dass das Wirklichkeit werden konnte, dafür war Karl Hahn auch verantwortlich mit. Da sind wir schon dankbar dafür.
0: Doch genau diese Erfolgsgeschichte steht derzeit unter Druck. Die Gerüchte um Werksschließungen in Zwickau, rund 45 Kilometer von Chemnitz entfernt, hätten auch die Vorbereitung zu den Feierlichkeiten überschattet. Aus Sicht von Ludwig Karsch vom Museum für sächsische Fahrzeuge Chemnitz könne man in dieser Hinsicht auch aus der Geschichte lernen.
1: Naja, das ist schon wichtig, auch mal in die Vergangenheit zu schauen, weil wenn man in die Vergangenheit guckt, stellt man fest, dass es immer wieder Krisen, Probleme und irgendwelche schlechten Zeiten für den Fahrzeugbau gab. Und uns Sachsen macht es ja aus, dass wir diese Krisen immer, wir überstehen das, wir überleben das, uns fällt eigentlich immer was ein. Und das hoffe ich, dass es diesmal auch so ist. Also die Wende war das letzte große Cut, ne, wo also was völlig Neues entstehen musste. Das haben wir hingekriegt und ich hoffe, dass es diesmal auch nochmal klappt.
0: Karsch, dessen erstes Auto ein Trabant war, blickt übrigens mit gemischten Gefühlen auf die Pappe zurück. Wäre es nach ihm gegangen, hätte er sich nach der Führerscheinprüfung wohl für ein anderes Modell entschieden. Und auch die wichtigste Neuerung des ausgestellten Modells, der Viertaktmotor, hätte daran nicht viel geändert. Die Produktion des Trabant wurde 1991 eingestellt. In Chemnitz ging es dagegen mit großen Schritten bergauf. Vor allem durch Karl Hahn, der 1990 Volkswagen Sachsen gründete und 1992 ein neues Motorenwerk in Chemnitz bauen ließ. Damit legte er nach der Wende den Grundstein für die Automobilindustrie als Schlüsselbranche und das nicht nur in Chemnitz, sondern auch an anderen Standorten in Sachsen. Nach einer kleinen Unterbrechung schauen wir unter anderem auf das Parksommerfestival. Bleiben Sie also dran.
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2: Willkommen zurück, liebe Zuschauerinnen und Zuschauer. Schön, dass Sie dran geblieben sind. Bei uns geht es nun weiter mit dem Wichtigsten aus Kultur, Sport und Gesellschaft, kurz und kompakt zusammengefasst.
3: Vierfaches Babyglück am Klinikum Chemnitz. Die 24-jährige Luise Amon aus Oelsnitz im Erzgebirge hat am Montag Vierlinge zur Welt gebracht. Die Jungen Mio, Matti, Luke und Levi kamen in der 30. Schwangerschaftswoche per Kaiserschnitt zur Welt. Die Frühchen wiegen zwischen 900 und 1350 Gramm und werden derzeit intensivmedizinisch versorgt. Laut den Ärzten entwickeln sich alle vier gut. Vierlingsgeburten sind äußerst selten. Statistisch gibt es in Deutschland nur etwa eine pro Jahr. Die Eltern freuen sich trotz der bevorstehenden Herausforderungen auf ihr neues Familienleben und hoffen, ihre Söhne rund um den errechneten Geburtstermin im September mit nach Hause nehmen zu können. In Sachsen arbeiten rund 245.000 Menschen in Minijobs, vor allem in Gastronomie, Handel und Landwirtschaft. Die Jobs werden von Betrieben genutzt, um flexibel auf Arbeitsspitzen zu reagieren, etwa in der Saison oder bei schwankender Nachfrage. Für viele Beschäftigte sind sie ein Nebenverdienst, etwa neben Studium oder Rente. Wirtschaftsverbände warnen vor möglichen Änderungen. Ohne den Sonderstatus könnten Kosten steigen, Flexibilität verloren gehen und am Ende auch Preise für Kunden steigen, etwa in der Gastronomie oder bei saisonaler Arbeit in der Landwirtschaft. Der Deutsche Gewerkschaftsbund sieht Minijobs dagegen kritisch. Sie seien oft schlecht abgesichert und führten langfristig in niedrige Einkommen und geringe Rentenansprüche. Der DGB unterstützt daher Vorschläge, Minijobs stärker in die Rentenversicherung einzubeziehen. Hintergrund ist ein Vorschlag der Rentenkommission, Minijobs künftig enger an die gesetzliche Rente zu koppeln, mit möglichen Ausnahmen für Schülerinnen und Schüler.
4: Der Tourismus in Sachsen ist im vergangenen Jahr erstmals seit der Corona-Pandemie wieder rückläufig. Wie das Statistische Landesamt mitteilte, verzeichneten die Beherbergungsbetriebe rund 19 700.000 Übernachtungen im vergangenen Jahr. In den beiden Jahren zuvor waren es jeweils rund 19 900.000 Übernachtungen. Besonders stark sei mit einem Minus von 7,2% der Rückgang bei ausländischen Gästen gewesen. Regional gab es den Angaben zufolge die größten Zugewinne in der Region Chemnitz-Zwickau. Dies habe vor allem an Chemnitz als Kulturhauptstadt 2025 gelegen, teilten die Statistiker mit. Die Zahl der Beschäftigten im Tourismus ging demnach um 0,3% zurück. Zum Stichtag Ende Juni 2025 waren demnach 64.500 Menschen im Tourismus beschäftigt. Die Arbeitslosigkeit in Sachsen ist im Juni leicht auf rund 150.000 Menschen gesunken, liegt aber weiterhin auf einem hohen Niveau. Die Arbeitslosenquote beträgt unverändert 7%, der höchste Juniwert seit 10 Jahren. Die Bundesagentur für Arbeit rechnet nach den Sommerferien mit einem erneuten Anstieg, vor allem bei jungen Menschen nach Schul- und Ausbildungsende. Unternehmen zeigen sich wegen wirtschaftlicher Unsicherheiten weiterhin zurückhaltend bei Neueinstellungen. Der DGB warnt vor einer zunehmenden Verunsicherung am Arbeitsmarkt und sieht insbesondere den Rückgang im verarbeitenden Gewerbe kritisch. Insgesamt meldeten die Unternehmen im Juni zwar 6.500 neue Stellen, dennoch ist die Zahl der sozialversicherungspflichtigen Beschäftigten im Jahresvergleich gesunken. Regional zeigt sich ein deutliches Gefälle. Die höchste Arbeitslosigkeit gibt es in Chemnitz und Leipzig.
2: Ja, soweit der Blick auf die wichtigsten Meldungen aus Kultur, Sport und Gesellschaft. Und nun blicken wir in die Chemnitzer Innenstadt. 10 Jahre Parksommer. Das Open-Air-Festival feiert Jubiläum mit

0: Rund 72 Veranstaltungen, viel Musik, Kultur und einem Programm für alle Generationen. Der Stadthallenpark soll sich dabei wieder zur Bühne für Sommerabende mitten in der Stadt entwickeln.
1: Eine sehr bunte Mischung, die einfach auch abholt.
2: Von klassischer Musik bis hin zum Poetry Slam.
3: Das ist ein ganz, ganz positiver Vibe.
2: Der Chemnitzer Parksommer feiert 10-jähriges Jubiläum und hat mit Yoga-Einheiten, Kinderprogrammen, Konzerten und Maskottchentreffen so einiges auf die Beine gestellt. Vom 2. bis 8. August bietet der Stadthallenpark rund 72 Veranstaltungen eine Bühne. Kira Mutze ist jedes Jahr aufs Neue von der Atmosphäre des Parksommers begeistert. Die Projektleiterin lädt ein, abends auf dem Kulturfestival zusammenzukommen, die Musik zu genießen und vor allem die Jubiläumsfeier nicht zu verpassen.
3: Ich glaube, es lohnt sich wirklich, jeden Abend zu kommen, je nachdem, bei welchem Genre man gerne dabei sein möchte. Aber wir haben den 1.8. und das ist ein Highlight-Tag, weil da feiern wir 10 Jahre Parksommer, nämlich hier den ganzen Tag von 10 bis 17 Uhr als großes Familienfest unter dem Titel Schnurrbart feiert. Mit ganz vielen Sonderaktionen, ganz viel Basteln, einem Tigerentenrodeo, einer Kostümversteigerung. Also, glaube ich, den ganzen Tag schönes Programm.
2: Ein fester Bestandteil des Programms ist auch in diesem Jahr wieder der Poetry Slam. Moderator Scherer gibt einen Einblick, worauf sich die Besucherinnen und Besucher in den nächsten Wochen freuen können.
1: Auf eine bunte Mischung verschiedenen Genres, von Prosa, Lyrik, sehr expressionistisch, auch sehr viel Ruhiges, Emotionales. Also da wirklich eine sehr, sehr, ja, ich finde eine sehr bunte Mischung, die einfach auch abholt, wo man einfach auch wirklich sich mal fallen lassen kann, wo man mal lachen kann, wo man vielleicht auch gemeinsam mal weinen kann, wo man auch selber noch mal in sich gehen kann oder eben einfach auch einen locker flockigen und hoffentlich lauen Sommerabend verbringt.
2: Volle Wiesen, tausende Besucher und beste Stimmung. Der Parksommer hat sich längst zu einem Publikumsmagneten entwickelt. Veranstalter Ralf Schulze will mit dem Programm erneut daran anknüpfen und den Parksommer weiter im städtischen Bewusstsein verankern.
4: Ja, dass wir diesen wunderschönen Stadthallenpark über 4,5 Wochen bespielen können, und zwar mit Künstlern, die üblicherweise nicht ganz so bekannt sind, aber wo man schnell merkt an einem Abend, dass die musikalische Qualität, die Darbietungsqualität doch sehr hoch ist. Und da freuen wir uns, dass wir so vielen Künstlern hier über die 4,5 Wochen eine Bühne bieten können und gleichzeitig eine sehr niedrigschwellige Zugangsbarriere haben. Grundsätzlich ist das Parksommer-Festival ja kostenfrei.
2: Das Festival trägt sich vor allem durch Spenden. Im Kulturhauptstadtjahr 2025 war das schon allein mit Blick auf die Zuschauerzahlen kein Problem. Rund 33.000 Menschen strömten in den Stadthallenpark, ein Besucherrekord für den Parksommer. In diesem Jahr scheint das nicht zu reichen. In Zeiten knapper Kasse bleibt das beliebte Festival im Herzen der Stadt zwar auch weiterhin kostenfrei, allerdings für die Menschen, die stehen wollen. Stühle werden für einen Aufpreis herausgegeben. Außerdem hoffen die Veranstalter erneut auf Spenden. Das Ziel: 40.000 Euro, damit der Parksommer auch im kommenden Jahr stattfinden kann. Moderator Scherer Schift ist bereits seit den Anfängen des Parksommers dabei und hofft, dass das Festival auch in den nächsten Jahren erhalten bleibt.
1: Eigentlich kann man fast sagen, dass es so weitergeht. Ja, dass es so weitergeht, dass es weiterhin so gut angenommen wird, dass die Menschen auch Entwicklungen mitgehen, Menschen auch Entwicklungen mitgestalten, die Zuschauerinnen und Zuschauerabend. Und dass man einfach auch dieses Gemeinschaftsgefühl, was hier erzeugt wird, dass das einfach auch bleibt.
2: Ob die Spenden auch in den kommenden Jahren ausreichen, ist noch ungewiss. Fest steht aber, in den kommenden Wochen werden 10 Jahre Parksommer gefeiert. Der Stadthallenpark wird dabei aufs Neue zu einem Highlight in der Chemnitzer Innenstadt und bietet Raum für Kultur und gemeinsame Sommerabende.
0: Und nun geht der Blick nach draußen, liebe Zuschauerinnen und Zuschauer. Fußgänger werden es bemerkt haben, ohne Regenschirm ging heute nicht viel. Ob die Regenschauer nachlassen in den kommenden Tagen, das erfahren Sie nun in unseren Wetteraussichten für Chemnitz.
2: Der Mittwoch startet in Chemnitz grau und regnerisch. Im weiteren Tagesverlauf bleibt der Himmel stark bewölkt. Immer wieder kommt es zu nassen Phasen. Die Temperaturen erreichen Höchstwerte von rund 18 Grad. In der kommenden Nacht bleibt die Wolkendecke geschlossen. Dennoch soll es überwiegend trocken bleiben. Die Temperaturen sinken auf etwa 14 Grad ab. Der Donnerstag zeigt sich mit einem Mix aus Sonne und Wolken. Erst gegen Abend sind einzelne leichte Regenschauer möglich. Die Temperaturen steigen dabei auf bis zu 25 Grad. In den kommenden Tagen bleibt das Wetter wechselhaft. Am Freitag wechseln sich Sonne und Wolken ab, zudem kann es zeitweise etwas windiger werden. Die Temperaturen liegen bei etwa rund

20 Grad. Der Samstag zeigt sich überwiegend bewölkt, jedoch trocken. Die Temperaturen erreichen dabei angenehme 21 Grad. Und am Sonntag bleibt eine dichte Wolkendecke über Chemnitz liegen. Die Temperaturen steigen dennoch auf etwa 21 Grad an. Und auch morgen heißt es wieder Vorsicht auf den Straßen in und um Chemnitz. Geblitzt wird auf der Klaffenbacher Hauptstraße und auf der Emilienstraße. Wir wünschen Ihnen eine gute und blitzfreie Fahrt. Kommen Sie dabei sicher an Ihrem Ziel an.

Das war Chemnitz aktuell an diesem Mittwoch. Liebe Zuschauerinnen und Zuschauer, alle Meldungen sowie weitere Nachrichten finden Sie wie gewohnt unter www.sachsen-fernsehen.de, auf einem unserer zahlreichen Social-Media-Kanäle wie Facebook, TikTok oder Instagram oder im Radio Sachsen 1 auf DAB+. Ruhig mal reinhören, und damit verabschiede ich mich von Ihnen und würde mich freuen, wenn Sie auch morgen wieder mit dabei sind. Bis dahin, machen Sie es gut.

0: Der 1. Juli 2026, guten Abend und herzlich willkommen zu Leipzig aktuell an diesem Mittwochabend. Die Themen, die Leipzig in den vergangenen Stunden bewegt haben und auch in den kommenden Tagen noch bewegen werden, die zeigen wir Ihnen jetzt. Wir schauen ausführlich auf den Einsatz bei der sogenannten Tiger Queen Carmen Zander in Dölzig und die Frage, welche Konsequenzen nach der schweren Tigerattacke gezogen werden. Außerdem geht es um das Straßenbahnchaos in Leipzig. Die Hitze hat Gleise und Fahrzeuge verklebt, der Betrieb bleibt weiter eingeschränkt. Und wir zeigen Ihnen, warum das US-Generalkonsulat in Leipzig auch nach 200 Jahren politisch und diplomatisch weiter eine wichtige Rolle spielt. Das und mehr jetzt bei Leipzig aktuell. Doch zunächst zu diesem Thema. Nach der schweren Tigerattacke im Mai 2026 gibt es nun offenbar Konsequenzen. Auf dem Gelände der sogenannten Tiger Queen Carmen Zander in Dölzig sind seit dem Morgen Polizei und Veterinäramt im Einsatz. Worum es bei der Maßnahme geht und ob tatsächlich Tiere abgeholt wurden, dazu jetzt die ersten Hintergründe. Seit den frühen Morgenstunden läuft auf dem Gelände der sogenannten Tiger Queen Carmen Zander im Schkeuditzer Ortsteil Dölzig ein größerer Einsatz von Polizei und Veterinäramt. Zahlreiche Einsatzkräfte sind hier vor Ort. Ja, und der Einsatz folgt offenbar auf den Vorfall im Mai, der bundesweit für Schlagzeilen gesorgt hatte. Damals war ein 72-jähriger Helfer auf dem Gelände von Carmen Zander von einem Tiger angegriffen worden und schwer verletzt worden. Das Tier war anschließend ausgebrochen und wurde wenig später von der Polizei in einer nahegelegenen Kleingartenanlage erschossen. Ob der heutige Einsatz in unmittelbarem Zusammenhang mit diesem Vorfall steht, haben die Behörden bislang nicht offiziell bestätigt. Aber nach Angaben des Landratsamtes soll die aktuelle Maßnahme dem Wohl der Tiere, der dort gehaltenen Tiere, dienen. Nach Informationen vom Einsatzort sollen auch Tiere von dem Gelände abgeholt worden sein. Eine offizielle Bestätigung dafür gibt es bislang allerdings noch nicht. Weitere Einzelheiten zu den Hintergründen des Einsatzes haben die Behörden bislang ebenfalls noch nicht bekannt gegeben.
1: Ja, soweit die Lage am Vormittag. Am Nachmittag gab es dann weitere Informationen vom Landkreis Nordsachsen. 6 der 8 Tiger wurden aus der Haltung in Dölzig entnommen. Hintergrund sei eine nicht erfüllte Auflage zur Vergrößerung des Areals. Das Gelände biete laut Landkreis weiterhin nur angemessenen Platz für 2 Tiger. Die Tiere sind inzwischen auf dem Weg in eine Auffangstation der Tierschutzorganisation AAP im spanischen Viena. Ja, die einen machen sich große

0: Sorgen ums Tierwohl. Bei den Leipziger Verkehrsbetrieben bereitet der Blick aufs Gleisnetz sicherlich großes Unbehagen. Die große Hitze der vergangenen Tage hat dort nämlich deutliche Schäden hinterlassen. Die Fugenmasse ist geschmolzen und hat Gleise sowie Fahrzeuge verklebt. An einen normalen Betrieb ist bis heute nicht zu denken. Deshalb gab es gestern einen ungewöhnlichen Aufruf der LVB. Freiwillige sollten mithelfen, betroffene Gleise wieder freizulegen. Ob Leipzigerinnen und Leipziger dazu bereit waren und was die Aktion gebracht hat, ich habe mich gestern einmal umgehört.
1: Jetzt kratzt Leipzig sozusagen selber das Straßenbahnnetz wieder frei.
2: Ich habe mir gedacht, ach du Scheiße.
3: Also ich glaube, das hat auch noch nie hier jemand erlebt. Und in diesem Ausmaß könnte es wahrscheinlich noch nie jemand sich vorstellen.
2: Ich habe mir nur so dagestanden und mit dem Kopf dachte mir so, nein!
1: Durch die Hitzewelle hat sich die Bitumenschicht zwischen der Schiene und dem Gleis sozusagen verflüssigt, ist geschmolzen. Naja, und das hat den Straßenbahnbetrieb in Leipzig nahezu unmöglich gemacht. Die Mitarbeiter und Mitarbeiterinnen der LVB, die sind seit Tagen, Tag und Nacht im Einsatz, so sagt es das Unternehmen, und versuchen alles möglich zu machen, um die Fahrzeuge von dieser schmierigen Bitumenschicht zu befreien. Ja, und um die Gleise wieder freizukriegen, ja, da setzt jetzt die LVB auf die Leipzigerinnen und Leipziger. Ein bisschen skurril ist das Ganze. Hier auf dem Gürteler Ring wird es jetzt eine große Aktion geben. Kommt und fangt an zu kratzen. Also, Leipzig muss selber ran, damit ihre Straßenbahn wieder fährt.
0: Und gekommen sind einige Freiwillige am Dienstagnachmittag auf die Gleisanlage des Gürteler Rings.
4: Ich bin heute hier, um quasi mitzuhelfen, die Straßenbahn wieder fahrtüchtig zu machen.
2: Das ist wortwörtlich, dass man hier wirklich alles freikratzen mit der Hand.
4: Das ist mir Anliegen, weil ich es auch selber sehr viel nutze. Und
3: ich bin selber darauf angewiesen, ich habe kein Auto.
2: Dadurch, dass ich heute quasi nichts zu tun hatte, haben meine Ausbilder gesagt, komm Alex, geh heute mal da lieber hin, da hast du was Nützliches zu tun. Ich so, ja, da habt ihr recht.
4: Genau, ich glaube, je mehr Leute helfen, umso schneller ist es dann wieder auch für alle nutzbar.
0: Fest steht, solch eine Aktion gab es in Leipzig noch nie. Und fest steht auch, die Leipzigerinnen und Leipziger brauchen ihre Straßenbahn. Nach mehr als zwei Tagen Stillstand fahren inzwischen zwei Linien wieder teilweise. Neben der Linie 1 rollt nun auch die Linie 11 wieder im 20-Minuten-Takt. Bis alle Straßenbahnen wieder regulär unterwegs sind, wird es aber noch dauern. Denn die durch die Hitze herausgequollene Fugenmasse hat Bahnen und Schienen verklebt. Besonders davon betroffen ist der Innenstadtring. Gleise müssen per Hand von der klebrigen Masse befreit werden. Dass viele Leipzigerinnen und Leipziger dem kurzfristigen Hilfeaufruf der LVB in den sozialen Netzwerken gefolgt sind und tatsächlich mithelfen, freut Marc Backhaus, Sprecher der Leipziger Verkehrsbetriebe. Online gibt es aber auch Kritik. Viele sehen Versäumnisse beim Hitzeschutz des Gleisnetzes auf Seiten der LVB.
5: Natürlich fragen wir uns das auch selbst. Hätten wir anders reagieren können? Schlichtweg, es gab bisher überhaupt keine Erfahrung. Diese Gluthitze der letzten Tage, über viele Tage, war anstrengend, extrem und hat diese Hitzeschäden das erste Mal auch für uns sichtbar gemacht. Wir werden jetzt versuchen, mit den anderen Städten diesen Austausch zu pflegen, auch mit unseren Baupartnern nach Lösungen zu suchen, die immer genauso ratlos sind. Denn diese Fuge hat ja eine Funktion. Sie soll das Dehnen der Schiene bei Kälte oder Hitze möglich machen. Wie man das verhindern kann, dass sie dann aus der Fuge springt, in Weichen sich verklumpt, das müssen wir jetzt mit Gutachtern, Ingenieuren herausfinden.
0: Parallel zu dieser materiellen Spurensuche arbeiten rund 100 Freiwillige, Mitarbeitende der Leipziger Verkehrsbetriebe und Beschäftigte von Partnerunternehmen daran, das Straßenbahnnetz wieder befahrbar zu machen. Eine Mammutaufgabe. Mit Blick auf die nächste Hitzewelle stellt LVB-Sprecher Marc Backhaus auch klar:
5: Wir probieren alles aus, um das zu verhindern. Es kann aber nie ausgeschlossen werden, dass es wieder zu Schäden kommt. Und auch, dass wir diesen Bitumen aus der Schiene kratzen müssen, haben wir noch nie gemacht. Auch die Ingenieure sind einigermaßen ratlos.
0: Das Ausmaß der Hitzeschäden im Leipziger Gleisnetz wird weiter untersucht. Betroffen sind alte wie sanierte Abschnitte. Zu den Ursachen kann die LVB deshalb noch nichts Abschließendes sagen.
1: Leipzig kratzt sich sein Liniennetz wieder frei. Und

0: Hoffen wir mal, dass es gelingt.
1: Und es gibt eine gute Nachricht. Die Busse der LVB und anderer Dienstleister fahren wie gewohnt.
0: Und jetzt kommen wir zu den wichtigsten Meldungen aus Leipzig und Umgebung, kurz und kompakt für Sie zusammengefasst.
2: In Brandes bei Leipzig haben Unbekannte in der Nacht einen Zigarettenautomaten gesprengt. Ein 45-jähriger Anwohner wurde gegen 2:30 durch einen lauten Knall geweckt. In der Braustraße entdeckte er den zerstörten Automaten und rief die Polizei. Die Beamten stellten fest, dass Tabakwaren gestohlen wurden. Der Schaden wird nach ersten Schätzungen auf rund 8.000 Euro beziffert. Wie viele Zigaretten oder andere Waren fehlen, ist noch unklar. Die Polizei ermittelt nun wegen Herbeiführung einer Sprengstoffexplosion. Hinweise zu den Tätern gibt es bislang nicht. In Leipzig Zentrum Ost sucht die Polizei nach einem Raub nach Zeuginnen und Zeugen. In der Nacht zum Mittwoch kam es in der Büttnerstraße zu einem Überfall. Dabei wurden Bargeld und weitere Wertgegenstände im Wert von über 1.000 Euro geraubt. Die Täter flüchteten anschließend in Richtung Salomonstraße. Die Kriminalpolizei hat die Ermittlungen aufgenommen. Gesucht werden Menschen, die in der Nacht etwas Verdächtiges beobachtet haben. Hinweise nimmt die Kriminalpolizei Leipzig entgegen. Besonders der Bereich zwischen Büttnerstraße und Chopinstraße ist für die Ermittler wichtig. Auf der Eisenbahnstraße in Leipzig-Volkmarsdorf hat es in einem Imbiss gebrannt. Das Feuer brach am Dienstagnachmittag in einem Abzugsrohr aus. Ein Mitarbeiter löschte den Brand zunächst selbst mit einem Feuerlöscher. Dabei erlitt er eine Rauchgasvergiftung. Weil zunächst ein Dachstuhlbrand gemeldet wurde, rückte die Feuerwehr mit mehreren Wachen an. Später flammte das Feuer erneut auf und musste endgültig gelöscht werden. Die Anlage soll nach Angaben der Polizei nicht genehmigt gewesen sein. Ermittelt wird nun wegen des Verdachts der fahrlässigen Brandstiftung. Auf der B6 im Landkreis Leipzig hat es am Dienstag einen Unfall gegeben. Bei Bennewitz kam ein Auto von der Straße ab und rutschte in den Graben. Der Wagen war zuvor von Leipzig in Richtung Wurzen unterwegs. Warum es zu dem Unfall kam, ist noch unklar. Zur Abklärung wurde die Fahrerin mit einem Rettungshubschrauber ins Krankenhaus gebracht. Nach ersten Angaben erlitt sie leichte Verletzungen. Der Sachschaden wird auf rund 5.000 Euro geschätzt. Der Verkehrsunfalldienst hat die Ermittlungen aufgenommen.
0: Wie sicher ist die Zukunft des US-Generalkonsulats in Leipzig? Beim Jubiläum zum 200-jährigen Bestehen ging es nicht nur um Geschichte, sondern auch um politische Bedeutung und mögliche Standortfragen. Das erfahren Sie nach der Werbung. Bleiben Sie dran.

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5: Das ist Leipzig aktuell an diesem Mittwochabend. Willkommen zurück. Seit 200 Jahren steht das US-Generalkonsulat in Leipzig für amerikanische Präsenz in Mitteldeutschland. Beim Jubiläum ging es aber nicht nur um Geschichte, Musik und Festreden, sondern auch um die Zukunft des Standorts. Denn im vergangenen Jahr wurde in den USA über mögliche Schließungen von Konsulaten in Europa diskutiert. Welche Bedeutung?
6: Es gibt viele gute und wachsende Handelsbeziehungen zwischen Amerika und Sachsen. Ich glaube, 2025 lagen die Exporte aus Sachsen nach Amerika bei etwas mehr als 5 Milliarden Euro. Diese Zahl spricht für sich.
7: Aber bleibt Amerika auch vor Ort? In Leipzig steht es, eines der ältesten amerikanischen Konsulate der Welt. Doch dass hier am Dienstagabend 200-jähriges Jubiläum und 250 Jahre Unabhängigkeitstag gefeiert werden konnten, war nicht immer selbstverständlich.
8: Meine langjährigen Erlebnisse in Deutschland, haben wir dann auch einige Konsulate geschlossen. Das letzte war auch in Stuttgart.
7: Stellt der ehemalige US-Botschafter James Bindenage fest und blickt dabei nachdenklich auf die amerikanische Flagge. Drohte dem US-Konsulat in Leipzig auch das Ende? Zwischen Flaggen, Musik und Gästen aus Politik, Wirtschaft und Kultur steht an diesem Abend Jody Breisler. Die Frau, die seit 2025 das Sagen im Generalkonsulat hat. Im Jahr ihres Amtseintritts diskutierte die Trump-Regierung darüber, einige US-Konsulate in Europa schließen zu lassen. Für einige Monate war auch die Zukunft des Leipziger Standortes ungewiss.
6: Es wäre wirklich schade gewesen, wenn wir das Konsulat verloren hätten. In Amerika gibt es viele Menschen, auch im Kongress und in der Regierung, die den Standort Leipzig sehr schätzen. Nach einigen Gesprächen wurde die mögliche Schließung dann wieder vom Tisch genommen.
7: Ende 2025 gab es Entwarnung fürs Erste. Aber gilt die bis heute auch noch?
6: Es gibt keinen Plan, das Konsulat zu schließen. Wir sind hier und wir bleiben auch hier.
7: Leipzig bleibt. Für Sachsen, Sachsen-Anhalt und Thüringen bleibt damit eine direkte Verbindung zu den USA bestehen. Brüche in der deutsch-amerikanischen Freundschaft gab es aber schon in der Vergangenheit. Umso wichtiger sei es, die Beziehungen dauerhaft am Leben zu halten, so Generalkonsulin Breisler.
6: Seit 200 Jahren ist das Konsulat immer wieder Teil Leipzigs gewesen. Trotz zweier Weltkriege, trotz Kaltem Krieg und deutscher Teilung war es Anfang der 90er Jahre wichtig, den Standort wieder zu eröffnen. Für Amerika ist Leipzig bis heute ein zentraler Ort, um in Mitteldeutschland präsent zu sein. Menschen aus Sachsen, Sachsen-Anhalt und Thüringen arbeiten an dieser Beziehung und schätzen sie. Gemeinsam können wir viel erreichen. Deshalb ist es wichtig, diese Zusammenarbeit auch für die nächsten 200 Jahre fortzusetzen.
7: Wie wichtig das US-Konsulat für Mitteldeutschland ist, zeigt sich an seiner Vermittlerrolle zur lokalen Halbleiterindustrie, beispielsweise an Silicon Saxony und Global Foundries. Für Sachsens Wirtschaft bleibt die USA damit ein zentraler Partner, trotz Zollstreitigkeiten.
6: Zoll- und Handelsfragen werden nicht in Leipzig entschieden, sondern in Washington, Berlin und Brüssel. Für das Konsulat ist aber wichtig, hier vor Ort mit Wirtschaftsvertretern im Gespräch zu bleiben und zugleich den Kontakt zu ihren Partnern in Amerika zu halten.
7: Sagt Jody Breisler. Auch James Bindenage, der jahrelang als Diplomat zwischen Amerika und Deutschland Brücken gebaut hat, spricht Mut in ungewissen Zeiten zu.
8: Man kann auch ablehnen, auch was die Regierung macht, aber die Gesellschaften gehen weiter. Es ist noch wichtiger in dieser Zeit von Trump. Wir müssen also in der Gesellschaft, in der Wirtschaft, in den Universitäten, was wir dann haben, müssen wir dann auch stärker gemeinsam machen, um diese Werte auch zu behalten. Diese universalen Werte, nicht nationalistische Werte.
7: Was Bindenage als große politische Linie beschreibt, wird in Leipzig ganz konkret. In Kultur, Wissenschaft,

0: Wirtschaft. Für Dr. Gabriele Goldfuß sind die wirtschaftlichen Kontakte nur ein Teil dessen, was Leipzig aus der transatlantischen Zusammenarbeit mitnimmt. Sie leitet das Referat Internationale Zusammenarbeit und sieht, wie Leipzig von einem internationalen Mindset profitiert.
1: Wie das Gewandhausorchester und seine ganz enge Zusammenarbeit mit Boston, dass unsere Institute, Fraunhofer, Max-Planck-Institute, die Universität Leipzig besonders intensiv zusammenarbeiten mit US-Universitäten, Hochschulen und Institutionen. Wir profitieren aber auch im Bereich Polizeiaustausch, Schulaustausch, soziale Projekte, die miteinander gestaltet werden.
0: Der Jubiläumsabend zeigt auch, dass die USA weiterhin an Leipzig festhält. Doch wie stabil diese Verbindung auch in Zukunft bleibt, entscheidet sich nicht allein in Washington, sondern daran, wie lebendig der Austausch hier vor Ort bleibt.
2: Und wir werfen jetzt noch einen Blick auf Meldungen, die Leipzig und Umgebung heute sonst noch bewegt haben, kurz und kompakt.
3: Der Bundesgerichtshof hat in Leipzig einen neuen Strafsenat eingerichtet. Der 7. Strafsenat soll die Arbeit des höchsten deutschen Strafgerichts entlasten, weil die Zahl der Strafverfahren seit Jahren zunimmt. Damit wird zugleich der Leipziger Standort des Bundesgerichtshofs weiter gestärkt, an dem bereits mehrere Strafsenate angesiedelt sind. Der neue Senat ist künftig für Revisionen aus mehreren Oberlandesgerichtsbezirken zuständig, darunter Bamberg, Bremen, Koblenz und Stuttgart. Insgesamt arbeiten nun 21 Richterinnen und Richter des BGH in Leipzig. Der Bundesgerichtshof prüft als letzte Instanz, ob bei Strafurteilen zuvor Rechtsfehler gemacht wurden, nimmt aber keine neuen Beweise auf. Die Wirtschaft in der Region Leipzig und Halle blickt weiter mit Sorge auf die kommenden Monate. Eine gemeinsame Umfrage der Handwerks-, Industrie- und Handelskammern zeigt, dass viele Unternehmen ihre Erwartungen zurückschrauben. Auch Investitionen und Beschäftigungspläne fallen vorsichtiger aus. Die Geschäftslage trübt sich nach Einschätzung der Kammern weiter ein. Belastet wird die Lage vor allem durch hohe Energie- und Kraftstoffpreise, Bürokratie, internationale Unsicherheiten und angespannte Lieferketten. Besonders betroffen sind Industrie, Bau, Handel, Verkehr und Logistik sowie Teile des Handwerks. Die Kammern fordern deshalb bezahlbare Energie, schnellere Genehmigungen, weniger Bürokratie und mehr Unterstützung bei Bildung und Ausbildung in der Region. In Taucha nordöstlich von Leipzig müssen Autofahrer ab dem 6. Juli mit deutlichen Einschränkungen rechnen. Die Kreuzung an der Bundesstraße 87, Otto-Schmidt-Straße und Gießereistraße wird umfassend saniert. Weil angrenzende Gewerbegebiete erreichbar bleiben müssen, kann der Bereich nicht komplett gesperrt werden. Stattdessen wird die Kreuzung abschnittsweise halbseitig dicht gemacht. Die Arbeiten laufen in zwei Bauphasen bis Mitte August. Für den Verkehr aus Leipzig in Richtung Torgau und zurück werden längere Umleitungen eingerichtet, unter anderem über Machern, Eilenburg und Krostitz. Die Strecken verlängern sich dadurch um rund 10 Kilometer. Erneuert werden Asphalt, Straßenabflüsse, Fahrbahnmarkierungen und Teile der Ampeltechnik. Die KSW Icefighters Leipzig können auch in der neuen Saison auf Erik Hoffmann bauen. Der Torhüter hat seinen Vertrag verlängert und geht damit bereits in seine 10. Spielzeit beim Oberliga-Club. Zugleich hat der Verein die Lizenz für die kommende Saison erhalten und kann weiter für die neue Spielzeit planen. Hoffmann ist dienstältester Spieler der Icefighters und Rekordtorhüter des Vereins. Neben seiner Rolle auf dem Eis übernimmt er auch Aufgaben in der Geschäftsstelle und gilt als wichtige Identifikationsfigur für die Fans. Auch Marc Zajic und Daniel Schwamberger bleiben in Leipzig. Neu in der Oberliga Nord ist außerdem der EHC Neuwied als künftiger Gegner.
4: Der Mittwoch in Leipzig startet heute wechselhaft. Dichte Wolken ziehen immer wieder durch, dazu fällt zeitweise Regen. Im Tagesverlauf lockert es jedoch zunehmend auf und die Sonne zeigt sich immer häufiger. Die Temperaturen steigen auf rund 20 Grad. Damit bleibt es angenehm, wenn auch nicht mehr hochsommerlich. In der kommenden Nacht beruhigt sich das Wetter. Die Schauer ziehen ab, die Wolken lockern auf und die Temperaturen gehen auf etwa 18 Grad zurück. Es bleibt damit ungewöhnlich mild für die Nacht. Morgen am Donnerstag erwartet uns deutlich freundlicheres Wetter. Nach einem sonnigen Start ziehen nur vereinzelt lockere Wolken durch. Es bleibt überwiegend trocken und mit Höchstwerten von rund 26 Grad wird es wieder spürbar wärmer. Allerdings frischt der Wind zeitweise auf, mit Böen bis etwa 40

0: Kilometer pro Stunde. Am Freitag setzt sich das freundliche Sommerwetter zunächst fort. Sonne und lockere Wolken wechseln sich ab. Regen ist kaum ein Thema. Die Temperaturen erreichen angenehme 21 Grad. Dazu bleibt es bei einem mäßigen Wind. Der Samstag zeigt sich ebenfalls überwiegend freundlich. Neben längeren sonnigen Abschnitten ziehen hin und wieder einige Wolken durch. Es bleibt größtenteils trocken, bei Höchstwerten um die 23 Grad. Dazu weht ein spürbarer Wind mit einzelnen Böen bis etwa 35 Kilometer pro Stunde. Am Sonntag nimmt die Bewölkung wieder etwas zu. Neben sonnigen Phasen sind im Tagesverlauf auch einzelne Schauer möglich. Die Temperaturen liegen bei rund 23 Grad, sodass es weiterhin angenehm warm bleibt. Der Wind frischt erneut auf und erreicht in Böen bis zu 40 Kilometer pro Stunde.
1: Und das war Leipzig aktuell für heute. Vielen Dank, dass Sie mit dabei waren. 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Reinschauen lohnt sich wie immer. Mein Team und ich wünschen Ihnen einen schönen Mittwochabend und wir freuen uns, wenn Sie auch morgen wieder mit dabei sind. Bis dahin, machen Sie es gut.

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Freiberg war eine der reichsten Städte des Mittelalters, nachdem im Jahr 1168 Silber gefunden worden war. Der historische Stadtkern, Teil des UNESCO-Welterbes Montanregion Erzgebirge, zeugt vom einstigen Reichtum. Große Teile der mittelalterlichen Stadtmauer sind noch vorhanden. Der Stadtgraben ist größtenteils verschwunden, aber Teile davon wurden zu Seen umgewandelt. An einem dieser Seen, direkt an der Rückseite von Schloss Freudenstein, befindet sich das malerische Restaurant Schwanenschlösschen. Ursprünglich 1896 erbaut, musste es 1973 abgerissen werden. Doch im Jahr 2000 wurde es nach den Wünschen der Freiberger Bürger in seiner ursprünglichen Form wiedererrichtet. Es bietet auch Bootsfahrten an. Eines der Boote hat natürlich auch die Form eines Schwans.

Herzlich willkommen, meine Damen und Herren, und schön, dass Sie so zahlreich vor dem Bildschirm sitzen. Ist ja auch kein Wunder. Draußen bei der Hitze hält man es ja auch nicht aus. Ja, schließlich ist das jetzt Zeit für das Regionalmagazin an diesem Wochenende von Ihrem Lieblingssender Muldental TV. Kommen wir damit zu den Regionalnachrichten. Herzlich willkommen zu den Nachrichten, hier die Meldungen. Bewusster Umgang mit Wasser während der Hitzewelle. Die anhaltende Hitzewelle lässt den Trinkwasserverbrauch deutlich ansteigen. Höhere Temperaturen sorgen dafür, dass mehr Wasser zum Duschen, Baden, Gießen oder Befüllen von Pools benötigt wird. Nach Angaben von Veolia ist die Trinkwasserversorgung im Gebiet des Versorgungsverbandes Grimma-Gaitain weiterhin gesichert. Dennoch appellieren die Verantwortlichen an die Bevölkerung, sparsam mit der wertvollen Ressource umzugehen. Schon mit einfachen Maßnahmen lässt sich Wasser einsparen. Fachleute weisen darauf hin, dass der Wasserverbrauch an besonders heißen Tagen deutlich ansteigt und die Versorgungsanlagen regional stark belastet werden können. Breitbandausbau, Messarbeiten in Grimma-Nord sowie Beiersdorf und Baren. Im Zuge des Breitbandausbaus laufen derzeit in Grimma-Nord wichtige technische Messungen zur Vorbereitung der weiteren Arbeiten. Dafür sind beauftragte Fachfirmen im Stadtgebiet unterwegs und benötigen teilweise Zugang zu den Hausanschlusskästen der betroffenen Gebäude. Nach Abschluss der Arbeiten in Grimma-Nord

0: Häufen.
1: Die heißen Temperaturen und die lang anhaltende Trockenheit macht es halt, es ist gar nicht mehr die Frage, ob es stattfindet, sondern wann die nächsten Vegetationsbrände, Waldbrände vielleicht kommen. Ja, wir haben uns als Feuerwehr schon gut vorbereitet. Gerade wir als Stadt Grimma haben uns da echt gut aufgestellt. Wir haben unsere Waldbrandcontainer, wir haben unsere Tanklöschfahrzeuge in dem Stadtgebiet gut verteilt. Also wir sind gut aufgestellt. Natürlich, die Urlaubszeit beginnt. Viele Leute, auch unsere Kameraden und Kameradinnen, liegen am Badestrand und nutzen natürlich das schöne Wetter. Also die Personaldecke ist jetzt nicht unbedingt stark, aber trotzdem denken wir, dass wir gut aufgestellt sind und der ganzen Sache Herr werden.
0: Vorsicht ist geboten.
1: Kann man ganz einfach kurz halten, bitte kein offenes Feuer, kein Grill in Waldnähe, in Flächennähe. Also die Felder sind alle trocken. Es ist halt erhöhte Brandgefahr. Und man kann immer nur wieder plädieren, bitte schaut alle mit, seid vorsichtig, informiert uns lieber rechtzeitig als zu spät, bevor große Brände entstehen. Gerade wie hier, kleines Beispiel jetzt hier im Stadtwald. Wir machen das einfach nur mit zwei Löschrucksäcken aus, das Feuer. Es ist kein großer Aufwand, aber es hätte zum großen Aufwand werden können.
0: Deshalb auch in den kommenden Tagen der Hinweis, achtsam zu sein, um größere Gefahren zu vermeiden. Die Arbeiten an der Naunhofer Ortsdurchfahrt kommen planmäßig voran. Nach Angaben der Stadt soll die Bahnhofstraße voraussichtlich bis Ende Juli fertiggestellt und anschließend bis zur Kortzenstraße wieder für den Verkehr freigegeben werden. Der Bereich zwischen Kortzer Straße und Markt bleibt weiterhin gesperrt. Ab Juli wird zusätzlich die Straße am Markt für den Verkehr geschlossen. Um das traditionelle Kartoffelfest nicht zu beeinträchtigen, werden die Bauarbeiten in diesem Abschnitt jedoch zunächst ausgesetzt. Vor den Sommerferien ist außerdem eine Anwohnerversammlung geplant. Dort sollen Anwohner und Gewerbetreibende über den aktuellen Stand der Baumaßnahmen sowie die kommenden Bauabschnitte informiert werden. Ab August soll dann der nächste Bauabschnitt beginnen. Geplant sind Arbeiten zwischen der Kreuzung Lange Straße, Breite Straße und der Badergasse. Nach dem Kartoffelfest wird auch der Bereich am Markt in die Bauarbeiten einbezogen. Informationen zu den künftigen Umleitungsstrecken sollen noch folgen. Grimma zeigte sich am Abend des 19. Juni wieder als Erlebnis. Zum Abendmarkt lud die Stadt. Sonne satt gab es dazu. Bei tropischen Temperaturen wurden am Nachmittag die letzten Vorbereitungen getroffen, bevor sich dann im späteren Verlauf der Markt zu einem stimmungsvollen Areal entwickelte. Hier konnten die Besucher Platz nehmen und sich nicht nur kulinarisch verwöhnen lassen. Pluspunkt für Organisatoren kommender Highlights in der Region war es, dass diese in diesem Rahmen dem Publikum schmackhaft gemacht werden konnten. Der beliebte Frische Markt Samstagvormittag verwandelt sich zweimal in diesem Jahr zum Abendmarkt an einem Freitag. Die nächste Auflage ist am 18. September. Bereits zum dritten Mal verwandelte sich der steile Kirchberg in Döben am 14. Juni in eine sportliche Herausforderung für Radfahrerinnen und Radfahrer. Beim Churchill Race traten Teilnehmer in verschiedenen Altersklassen im Einzelzeitfahren gegeneinander an und kämpften sich die bis zu 32% steile Strecke hinauf. Die schnellsten Fahrer qualifizierten sich für das sogenannte Best-of-10-Finale. Neben packenden Rennen sorgten auch unterhaltsame Challenges und die Siegerehrung für beste Stimmung. Das von Döbener Radenthusiasten ins Leben gerufene Event hat sich inzwischen fest etabliert und begeisterte erneut zahlreiche Teilnehmer und Zuschauer, die schon gespannt auf die nächste Auflage im kommenden Jahr blicken.
2: Launzicke in Fremdeswalde wird naturnah umgestaltet. Die Stadt Grimma investiert rund 690.000 Euro in die ökologische Umgestaltung der Launzicke im Ortsteil Fremdeswalde. Der Stadtrat hat das Bauvorhaben beschlossen. Rund 600.000 Euro stammen aus Fördermitteln des Freistaates Sachsen. Den verbleibenden Anteil trägt die Stadt selbst. Auf einer Länge von etwa 165 Metern wird die bestehende Stauanlage am ehemaligen Mühlteich zurückgebaut und das Gewässer naturnah gestaltet. Ziel ist es, die Durchgängigkeit für Fische und andere Wasserlebewesen wiederherzustellen und gleichzeitig den Hochwasserschutz zu verbessern. Außerdem wird der bisher zu kleine Straßendurchlass durch ein größeres Bauwerk ersetzt, um Rückstau bei Starkregen künftig zu vermeiden. Statt der bisherigen Mühlteiches soll die Launzige künftig in einem natürlichen, kurven

reichen Bachlauf durch das Gelände fließen. Die neu entstehende Grünfläche dient als Retentionsraum und bietet zusätzlichen Lebensraum für Pflanzen und Tiere. Der Baubeginn ist für den Sommer 2026 geplant. Die Fertigstellung soll im Jahr 2027 erfolgen. Künstlergut Brösitz sucht DDR-Baumwollstoffe für Kunstprojekt. Das Künstlergut Brösitz bittet um Unterstützung für ein neues Kunstprojekt. Die Künstlerinnen Anna Reiter und Katharine Sanke beschäftigen sich mit dem Thema Mutterschaft und Erwerbsarbeit in der DDR und möchten dazu mit Frauen aus dem Muldental ins Gespräch kommen. Aus den gesammelten Erinnerungen und Erfahrungen soll ein großformatiges textiles Kunstwerk im Stil der sogenannten Malimo-Technik entstehen. Für das Projekt werden gut erhaltene Baumwollstoffe aus DDR-Zeiten gesucht, darunter Geschirrhandtücher, Bettlaken oder Stickgarne. Wer passende Materialien spenden möchte, kann sich direkt an das Künstlergut Brösitz wenden.

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0: Denkmalpflege wird ja in Deutschland sehr hoch gehalten, deutschlandweit im Übrigen. Sachsen war jetzt der Gastgeber für ein Treffen der deutschlandweiten Denkmalpfleger. So sah man sie auch in Wurzen auf einem Rundgang.
1: In ihrem 1065. Jubiläumsjahr war die Stadt Wurzen eines der Exkursionsziele der bundesweiten Jahrestagung der VDL, der Vereinigung der Denkmalfachämter in den Ländern. Die Tagung richtete in diesem Jahr das Landesamt für Denkmalpflege vom 7. bis 10. Juni in Leipzig aus. Die Tagung stand unter dem Motto Umbrüche, Transformation in Stadt und Land, Herausforderung für die Denkmalpflege. In 12 Sektionen wurden unterschiedlich aktuelle Themen

0: und Methoden der Denkmalpflege diskutiert, erklärt Tobias Wolf. Er verantwortet innerhalb der Tagung die Sektion Umbrüche in historischen Kleinstädten als Thema der Denkmalpflege. Ein anschauliches Beispiel, die Stadt Wurzen.
1: Hier in Wurzen haben wir ja einiges gesehen in historischer Hinsicht. Wir haben die Stadtgeschichte gehört, die Bischofsstadt gegen die Bürgerstadt, das kann man hervorragend hier ablesen. Wir sehen die Stadtentwicklung vom Mittelalter, Ausbau der Industrie im 19. Jahrhundert mit Stadtwachstum. Wir sehen, man sieht es ja ganz toll an den Fabrikgebäuden, die ja im Muldental unmittelbar vor der Stadtsilhouette ganz eindrucksvoll stehen als Zutat des frühen 20. Jahrhunderts. Und wir sehen natürlich die Herausforderungen, die es heute gibt im Zuge auch demografischer Entwicklung und wirtschaftlicher Entwicklung. Und wir sehen auch einen Aufschwung, denn wir müssen ja auch sagen, wir sehen die Erfolge dessen, was Stadtsanierung hier in Wurzen geleistet hat. Das ist ein ganz großer Erfolg. Wir sehen natürlich aber auch die Themen, die aktuell sind, wie Wandel eigentlich der Ladeninfrastruktur zum Beispiel. Also wir sehen ja das als ganz großes Thema auch der Denkmalpflege. Wir sind denkmalpflegerisch eigentlich auch ein bisschen entspannt vielleicht in der Hinsicht, weil die historischen Städte ja in vielerlei Hinsicht oft ihre Strukturen geändert haben und man deswegen auch sagen kann, die haben eine gewisse Resilienz auch gegen diese Veränderungen. Also man kann auch vielleicht relativ einfach Ladennutzung später durch Wohnnutzung wieder kompensieren. Und da hat Wurzen ja durch die Erreichbarkeit doch große Potenziale.
0: Auf der Agenda der Denkmalpflegerinnen und Pfleger standen neben der Stadtführung auch die stadtbildprägende Pfarrkirche St. Wenceslei und eine Führung durch den Dom St. Marien mit seiner 900-jährigen Geschichte. Im Anschluss führte sie ihr Weg ins Schloss Wurzen. Hier wurden sie von Oberbürgermeister Marcel Buchter begrüßt. Denkmalpflege ist auch für die Stadtverwaltung Wurzen ein latent aktuelles und herausforderndes Thema.
2: Ja, die größte Herausforderung ist, dass wir natürlich einen sehr tollen historischen Bestand auf der einen Seite haben, aber natürlich auch teilweise einen sehr historisch nicht so gut erhaltenen Bestand. Uns ja aber trotzdem für die Moderne, für die Zukunft fit machen wollen. Das heißt, wir wollen natürlich unsere gesamte Stadt entwickeln. Wir wollen natürlich auch dort, wo irgendwelche Schandflecke jetzt noch bestehen oder irgendwelche wirklich verfallenen Häuser, für die muss es ja trotzdem auch eine Zukunft geben. Entweder in Form von Sanierungsmöglichkeiten oder eben aber tatsächlich auch immer auch Rückbau. Und da muss man natürlich immer dieses Spannungsfeld betrachten. Was ist wichtiger? Der Erhalt von alter Bausubstanz, die aber vielleicht heute gar keinen Nutzungszwecken mehr zugehörig ist, also wo man aufgrund niedriger Deckenhöhen oder Ähnliches da vielleicht wirklich Probleme hat und auf dem anderen, dass es ja trotzdem Bedarfe gibt. Also es gibt ja wirklich auch ein großes Interesse in Wurzen sozusagen zu investieren, was zu entwickeln, was zu machen und da eben wirklich diese verschiedenen Perspektiven einzunehmen und irgendwo einen gemeinsamen Nenner zu finden, der, ich sag mal, eine Lösung hat, die eben nicht unfassbar viel teurer wird. Das ist, weil mit Geld kann man natürlich viel heilen, aber eben noch nicht alles und das ist ja für uns die größte Herausforderung, eben aus diesem historischen Bestand in die Zukunft zu kommen.
0: Auf Gesprächsbereitschaft setzt auch die Denkmalpflege.
1: Die Antwort denkmalpflegerisch oder eine Antwort ist sicherlich Austausch, Vernetzung mit Akteuren, mit der kommunalen Ebene, mit den unteren Denkmalschutzbehörden natürlich ganz wesentlich und natürlich mit Eigentümern. Und das sehen wir hier auch im Schloss Wurzen, wo es ja einen privaten Eigentümer gibt, der sich dieser großen Aufgabe gestellt hat und das Gebäude mit neuem Leben füllt. Und das geht einfach nur gemeinsam und das ist eigentlich auch das Signal, was von unserer Tagung ausgehen soll.
0: Auch Ronny Wedekind, der Eigentümer des Wurzner Schlosses, begrüßte die Teilnehmerinnen und Teilnehmer der Exkursion. Seit 2002 ist der ehemalige Bischofssitz in Besitz der Familie Wedekind. Auch Ronny Wedekind kennt die Herausforderungen der Denkmalpflege für das als Restaurant und Hotel genutzte Haus.
3: Die Herausforderung ist eigentlich, man möchte gerne wissen, wie war es denn tatsächlich vor 500 Jahren? Und da ist der Denkmalschutz wiederum wichtig, mit dem zusammenzuarbeiten und auch von dem Denkmalschutz in dem Sinn das Wissen mitzubekommen. Das ist eigentlich auch das Schöne. Also man freut sich richtig, wenn man irgendwas findet, wo man sucht, okay, wie sah damals der Fußboden aus? Und dann weiß man, okay, der Fußboden schaut mal so aus. Und da freut man sich. Also kleine Ziegel oder eben Sandsteinplatten oder Holzfußboden. Also wenn man das dann zum Schluss weiß, dann freut man sich, dass man jeden Raum in dem Sinne wieder rekonstruieren kann, wie er vor 500 Jahren war und welche Zuordnung er auch hatte, also für was er definitiv in dem Sinne genutzt wurde. Herausforderung bei so einem Gebäude ist natürlich baulich gesehen, Ja, unten im Kellerbereich ist die stärkste Wand bis zu 5-6 Meter. Hier im oberen Bereich sind es 2-3 Meter Bruchsteinwände. Also da kann man nicht einfach mal sagen, ich mache da mal eine Tür rein oder ich mache mal einen Wanddurchbruch, um Rohre zu verlegen oder sowas. Da hat man dazu gar keine Lust und das ist natürlich eine Herausforderung. Also irgendwo, wo tut man die ganzen Wasserleitungen, Abwasserkanal zum Beispiel, Rohr kann man ja noch biegen, aber Abwasserkanal sieht dann natürlich schlecht aus. Das ist die größte Herausforderung letztendlich mit.
0: Nach dem Mittagessen führte der Schlossherr die Männer und Frauen durch das altehrwürdige Gemäuer. Im Anschluss daran besuchte das Gremium die historische Altstadt in Grimma.
4: Sagt Ihnen der Begriff Agroforst etwas? Noch nicht? Dann jetzt vielleicht nach dem nächsten Bericht. Da geht es nämlich darum, wie Ackerbau und Forst auf einer Fläche gemeinsam betrieben werden. Das konnte man sich jetzt auf einem Feldtag angucken.
0: In der Nähe des Thalwitzer Ortsteils Böhlitz liegt Sachsens größtes Agroforstsystem. Auf etwa 70 Hektar werden hier Landwirtschaft, Forstwirtschaft und Gewässerschutz gemeinsam gedacht und praktisch umgesetzt. Beim Feldtag am 3.6. konnten sich die Gäste selbst ein Bild davon machen, wie die Theorie von Agroforstsystemen aussieht und wie sie praktisch umgesetzt werden. Unter ihnen war auch eine Klasse der Landwirtschaftsschule Wurzen und der Staatssekretär des Sächsischen Umwelt- und Landwirtschaftsministeriums Ulrich Menke.
5: Ich glaube, dass das Thema Agroforst noch in Zukunft an Bedeutung gewinnen wird. Wir können hier sehen, wir haben das größte Objekt in Sachsen, eines der größten bundesweit. Und es bietet vielfältige Möglichkeiten. Es bietet vielfältige Möglichkeiten im Gewässerschutz, im Umweltschutz, aber auch gerade für die agrarische Nutzung. Wir sehen hier Einfachhölzer, wir sehen Werthölzer, die vielfältige Formen der wirtschaftlichen Nutzung ermöglichen, die aber auch zum Beispiel Möglichkeiten der regenerativen Energieerzeugung schaffen und das in Zusammenarbeit mit den lokalen Unternehmen. Und das schafft vielfältige zukünftige Möglichkeiten der Entwicklung und gerade im ländlichen Raum hier. Und darauf sind wir sehr stolz.
0: Thalwitz Bürgermeister Thomas Pöge gab einen kurzen zeitlichen Abriss, wie das Vorhaben Agroforst hier bei Böhlitz begonnen und umgesetzt wurde und stellte die Firmen und Partner dabei vor.
6: Hier natürlich gab es mit der Böhlitzer Agrargenossenschaft und den Bodeneigentümern, die hier drunter sind, gab es eben Konsens, dass wir hier dieses so machen konnten. Und wir haben eben eine Erstfinanzierung mit über die EU, über die Wurzner Landwerke hier alles auf die Beine stellen können. Und die Kommune, also die Gemeinde Thalwitz, hat parallel dazu, was ja für dieses System auch sehr wichtig ist, um langfristig es finanzieren zu können, eben in Röcknitz ein Nahwärmenetz gebaut. Das heißt, wir nehmen das dann eben auch in den nächsten Jahren, ab dem Jahr 7 beginnend, auch das Holz ab, um unsere kommunalen Liegenschaften damit zu heizen.
0: Dann ging es in mehreren Gruppen mit unterschiedlichen Schwerpunkten raus aufs Feld. Die unterschiedlichen Akteure des Agroforstsystems erklärten, wie es funktioniert und zeigten es auch direkt vor Ort. Der Tauchnitzgraben zum Beispiel wurde renaturiert, das heißt, die einstige Begradigung wurde durch Windungen zurückgebaut. Die Böschung wurde durch lebend gepflanzte Gehölze umweltschonend und nachhaltig befestigt. Agroforstwirtschaft bedeutet, dass hier Ackerbau und Forstwirtschaft gemeinsam gedacht werden. Die Bäume schützen den Boden vor Erosion durch Wind und das Austrocknen durch Schatten. Gleichzeitig wirken sich die unterschiedlichen Pflanzen positiv auf den Nährstoffhaushalt im Boden aus und unterstützen die Artenvielfalt von Tieren. In einer weiteren Gruppe wurden die benötigten Geräte zur Bearbeitung der Agroforstfläche gezeigt und von den Erfahrungen des vergangenen Jahres berichtet. Bäume und Getreide werden hier abwechselnd in Streifen angebaut. Bei den Baumstreifen werden unterschiedliche Holzarten verwendet, im Streifeninneren Werthölzer wie zum Beispiel Eiche, an den Außenseiten dann Einfachhölzer wie Pappel. Das Agroforstsystem Böhlitz ist auch eine Versuchsfläche, deren Entwicklung aufmerksam kontrolliert wird.
6: Also wir haben ja hier ein permanentes Monitoring drauf. Wir haben ein weiteres Projekt, das heißt Agroflow, was jetzt 5 Jahre lang hier immer hier mit drauf schaut, den Regen mitmisst, den Wind mitmisst und Bodenlysimeter hat und hier schaut, was passiert mit den Bäumen. Also hier sind auch 8 verschiedene Pappelsorten auf unterschiedlichen Bodenklassen gepflanzt worden, damit man auch in Zukunft weiß, welche Sorten auf welchen oder mit welchen Bedingungen am besten klarkommen. Und in der Mittelreihe sind Werthölzer von der Eiche über eine Kirsche und Haselnuss, die dann auch länger

0: langfristiger stehen bleiben. Und dieses Projekt soll auch dazu beitragen, dass zukünftige Agroforstsysteme in Deutschland auch besser vorankommen mit den Erkenntnissen von hier.
1: Aus ganz Deutschland gibt es Interessenten an den Ergebnissen dieses Monitorings. Die Bedeutung solcher Projekte hat auch das Umwelt- und Landwirtschaftsministerium erkannt.
2: Das Thema Agroforst ist uns sehr wichtig und es wird auch gefördert. Es gibt eine Förderrichtlinie ILE. Das ist eine investive Förderung, die eben die Möglichkeit bietet, dementsprechende Förderungen auch für dieses Vorhaben in Anspruch zu nehmen.
1: Nach dem ersten Jahr sind die Ergebnisse des Agroforstprojekts in Böhlitz bereits vielversprechend. Über die nächsten Jahre werden die Handgriffe und Techniken wohl noch etwas verfeinert werden und weitere Messungen werden zeigen, ob Agroforst in Sachsen eine größere Zukunft hat.
3: Der Name Wolfgang Stadler ist sehr eng mit Colditz verbunden. Er war Fotograf und Chronist und Autor. Die Stadt würdigt ihn jetzt mit der Einweihung des Wolfgang-Stadler-Weges.
4: Da, wo die Stadt Colditz schon fast in den Forst mündet, versammelten sich am Abend des 11. Juni Interessierte, Weggefährten und Familie des Colditzer Fotografen, Chronisten und Autoren Wolfgang Stadler. Bürgermeister Robert Zillmann würdigte das Schaffen des Mannes, den er selbst nie kennengelernt hatte und dem seine Stadt nun ein kleines Denkmal setzt. Gemeinsam mit Gerald Stadler, dem Sohn des Geehrten, gab er den Blick frei auf dieses Namensschild.
5: Die Idee ist tatsächlich aus der Bürgerschaft gekommen, ist an mich herangetragen worden und war sofort überzeugt davon, dass das genau der Richtige ist, um den Weg zu benennen. Das haben wir dann vorangetrieben, der Stadtrat hat es entsprechend beschlossen und dann können wir das hier umsetzen. Es ist sehr, sehr schön, dass wir auch diesen Weg über die Flurneuordnung eben gerade erst frisch herrichten konnten. Und da haben wir einen neuen Weg, der auch gerade in die Richtung seines Geburtsortes Schönbach läuft und Besseres passt da nicht.
4: Auch Gerald Stadler erinnerte an seinen Vater. Er freute sich über diesen Moment und dieses Geburtstagsgeschenk zu Ehren von Wolfgang Stadler.
6: Dass er nicht vergessen worden ist, das freut uns sehr. Und na, heute wäre auch sein 102. Geburtstag. Sollte zwar zum 100. passieren, aber na, das waren organisatorische Gründe. Und sind wir froh, dass das so geklappt hat und dass sein Nachlass wirklich nicht vergessen ist. Also sind wir froh drüber. Ja. Und ich hatte ja schon gesagt, was er getan hat, hat er ja fast alles für Colditz und über Colditz gemacht.
4: Die Fotografien, Veröffentlichungen und lokalgeschichtlichen Publikationen von Wolfgang Stadler gehören ins historische Gedächtnis der Stadt Colditz. Deren Entwicklung hat Stadler dokumentiert und so für nachfolgende Generationen erlebbar gemacht. Bilder von Wolfgang Stadler waren auch zur Ausstellung Colditzer Fotografen im Rahmen der 750-Jahr-Feier zu sehen. Auch seine Tonbildschauen, die Sohn Gerald Stadler auf Anfrage gern zeigt, sind im Gedächtnis der Colditzer haften geblieben.
6: Ja, aktiv kann man nur sagen, dass ich es oft bewahre. Oder wenn Interesse besteht, dass ich es immer zeigen könnte. Diese Diadönverträge, wie die sich nannten. Ja.
4: Neben der interessierten Öffentlichkeit ging ein ganz besonderer und vor allem familiärer Geburtstagsgruß auf den Wolfgang Stadler Weg. Nun ist er noch enger mit der Geschichte seiner Stadt verbunden.
3: Manche Leute erneuern ja ihr Eheversprechen. Das tun auch Konfirmanden bei der sogenannten Jubelkonfirmation. Also Leute, die sich vor vielen Jahren ihren Krimmer haben konfirmieren lassen, trafen sich jetzt wieder und bei dieser Gelegenheit wird das entsprechend erneuert.
1: Einmal im Jahr, meist zwischen Ostern und Pfingsten, werden in der Frauenkirche in Grimma Jugendliche konfirmiert.
7: Konfirmation ist ja eine Feierlichkeit, der Abschluss der Konfirmandenzeit, die bei uns im Kirchspiel, in der Kirchgemeinde so 2 Jahre geht oder 1,5 Jahre, 7. bis 8. Schuljahr. Und das ist dann die bewusste Entscheidung der Jugendlichen, ja zu einem Leben mit im Glauben und ein Leben mit Gott auch zu sagen. Und darauf, auf diese Zeit werden sie vorbereitet. Da nehmen wir uns viel Zeit dafür, weil das kann man nicht einfach so nebenbei machen, sondern da wird diskutiert und da werden auch Ausflüge gemacht, also Dinge auch angeschaut.
1: Am 31. Mai fand hier die Jubelkonfirmation statt. Vor der Kirche gab es dabei schon einiges zu bereden, denn die letzte Begegnung der Jubelkonfirmanden war unter Umständen schon mehrere Jahre oder sogar Jahrzehnte her. Zu Beginn des Gottesdienstes zogen die

0: Jubeljahre, angeführt von Pfarrer Thorsten Merkel, der an diesem Tag selbst zu den Jubelkonfirmanden gehörte, in die Kirche ein. Eine Jubelkonfirmation ist eine Gelegenheit, auf die eigene Biografie zurückzuschauen, aber auch dazu, die Unterschiede zur heutigen Konfirmation auszumachen.
1: Das ist die Erinnerung an dieses Fest der Konfirmation. Dass man also nach 25, 40, 50, 60, 65, 70 oder auch 80 Jahren schaut, was ist in meinem Leben passiert? Und das ist ja ähnlich wie eine Geburtstagsfeier oder ein Ehejubiläum, dass man innehält, dass man zurückschaut. Und hier kommen bei den früheren Jahrgängen, war das ja so, die waren ja alle zusammen in einer Klasse gewesen. Und da war das immer mit einem Klassentreffen auch verbunden. Und die freuen sich, wenn sie erzählen können, oh, was ist aus dir geworden? Wo hat es mich hin verschlagen? Wie geht es mir jetzt? Heute, da die aus unterschiedlichen Schulen oft kommen, ist dieser Zusammenhalt in der Klasse nicht mehr so da. Das finde ich einfach schade.
0: Während des Gottesdienstes wurden die Jubelkonfirmanden nach Jahrgängen geordnet, nach vorne gerufen und der Konfirmationssegen erneuert.
1: Ihnen wird immer etwas bewusst auch zugesprochen. Und zwar dieser Segen Gottes und dieser Spruch, der den Konfirmanden zugesprochen wurde, der lautet also so: Nimm hin den Heiligen Geist, Schutz und Schirm vor allem Argen, Stärke und Hilfe zu allen Guten, aus der gnädigen Hand Gottes, des Vaters, des Sohnes und des Heiligen Geistes. Und genau an diesen Zuspruch erinnern wir uns zur Jubelkonfirmation. Und er wird den Jubelkonfirmanden auch wieder zugesprochen.
0: Nach dem Gottesdienst wurden vor dem Altar noch Erinnerungsfotos gemacht. Dabei war es gar nicht so einfach, die große Zahl an Jubelkonfirmanden so zu arrangieren, dass alle ins Bild passen. Am frühen Nachmittag trafen sich viele der hier Abgelichteten noch einmal zum Kaffeetrinken im Gemeindehaus in der Schulstraße. Bereits die Vorstellungsrunde löste hier viele, meist schöne oder sogar lustige Erinnerungen aus. Angefangen beim konfirmierenden Pfarrer bis hin zur gemeinsamen Zeit in der jungen Gemeinde. Einige hatten Fotos aus diesen Tagen mitgebracht, die an diesem Nachmittag durch viele Hände gingen. Insbesondere für diejenigen, die nicht mehr im Muldental leben, war dies eine Gelegenheit für ein Wiedersehen mit alten Freunden und Bekannten und dem Ort der eigenen Konfirmation. Für Erinnerungen sorgte auch der Fotovortrag von Manfred Pippich, der gesammelte Bilder aus der Geschichte Grimmers zeigte. Und für besonders lebendige Erinnerung bei allen, die vor 60 Jahren konfirmiert wurden, sorgte die Vorführung eines Schmalfilms von der Konfirmation 1966. Viele erkannten hier sich selbst oder Freunde aus dem Konfirmandenunterricht wieder. Mit Erinnerungen und guten Gesprächen ging dieser Nachmittag für die Jubelkonfirmanden zu Ende.
2: Aktuell gibt es im Kreismuseum Grimma eine neue Ausstellung. Beständigkeit, Aspekte der Sammlung, so lautet das Ganze. Das Kreismuseum hat in seinem Archiv gekramt und wirklich verborgene Schätze gefunden, die jetzt ausgestellt werden.
3: Das Banner für die neue Sonderausstellung ist gut befestigt. Diese öffnete am 7. Juni ihre Türen. Es ist die erste Ausstellung unter der alleinigen Regie von Luise Hamann im Kreismuseum Grimma. Seit Dezember leitet sie das Haus. Bei der Konzeption der Sonderausstellung schöpfte sie aus den Vollen.
4: Wir zeigen in der Ausstellung Beständigkeit, Aspekte der Sammlung, wie schon der Titel verrät, heißt, wir widmen uns unseren Sammlungsobjekten und stellen mal die Frage, woher kommt eigentlich die Sammlung? Wie ist das Kreismuseum Grimma zu seiner riesigen Sammlung gekommen, die heute weitaus mehr 27.000 Objekte umfasst, eine Fachbibliothek mit mehr als 10.000 Bänden? Und natürlich einige ungezählte Objekte. So haben wir einige Schönheiten, Schätze, Kuriositäten aus den Depots herausgeholt und zeigen sie zum Teil das erste Mal der Bevölkerung. Teilweise sind es aber auch Objekte, die früher schon mal in Ausstellungen präsent waren, aber vielleicht einen Wiedererkennungswert in einer neuen Szene vorbehalten.
3: Mit ihrem Mitarbeiter Jens Müller hatte sie bis zur Eröffnung daran gearbeitet, die Ausstellungsstücke so zu inszenieren, dass sie die Geschichte einer Sammlung zeigen. Auch die legendäre Schreibmaschine ihrer Vorgängerin durfte da nicht fehlen. Eher Insiderwissen, das zur Sammlungsgeschichte, ist da schon präsenter.
4: Die Sammlung entstand eigentlich schon vor 126 Jahren. Es gab engagierte Bürger, die sich entschieden haben, eine Altertumsausstellung in Grimma stattfinden zu lassen. Man suchte nach einer Räumlichkeit, die geeignet war, entschied sich dann, nachdem viele Säle als ungeeignet aufgrund ihrer zu kleinen Größe erachtet worden sind, das Ganze in der Husarenreithalle stattfinden zu lassen. Man buchte also eine ganze Reithalle und rief die Bevölkerung auf, ihre Schätze aus den Böden oder aus den Kellern herauszuholen und zusammenzutragen. Und diese Ausstellung zählte innerhalb von einer Woche mehr als 3000 Besucher. Und dieser wahnsinnige Zuspruch führte dann ein Jahr später im Oktober 1901 zur Gründung des Geschichts- und Altertumsvereins. Und das ist quasi die Geburtsstunde unseres Museums, denn die Stadt Grimma stellte diesem Verein Räumlichkeiten zur Verfügung, um ihre ersten Schätze, ihre erste Sammlung ausstellen zu können. Das war natürlich noch weitaus chaotisch und zur musealen Arbeit gehört mehr dazu, als nur zu sammeln. Und das wollen wir hier in dieser Ausstellung zeigen.
3: Mehr als 300 Objekte präsentiert diese Sonderausstellung. Das Spektrum ist breit angelegt und reicht von Archäologie und Geologie über Stadt- und Regionalgeschichte bis hin zu Objekten der Kunst und Fotografie, offeriert die Ausstellungsankündigung. Auch an die Hochwasserereignisse und ihre verheerenden Auswirkungen auf Teile der Sammlung zeigen, dass Beständigkeit nicht selbstverständlich ist. Museumsarbeit zwischen Sammeln, Bewahren, Forschen, Ausstellen und Vermitteln, auch das zeigen die Vitrinen. Dazu gibt es ein entsprechendes Rahmenprogramm.
4: Es wird einige Führungsangebote geben. Natürlich können auch Führungen jederzeit gebucht werden. Innerhalb der Ausstellung gibt es neben den normalen lesbaren Texten auch weitere Formate, die man entdecken kann. Es wird einen digitalen Bilderrahmen geben, in dem Ausstellungsdokumentationen nachvollziehbar sind. Man kann in den Biografien der Museumsleiter dieses Hauses quasi recherchieren. Und man kann sich einzelne Vitrinen, wo sehr große Sammlungskomplexe ausgestellt werden oder die etwas schwieriger zu begreifen sind, kann man sich in aller Ruhe noch Begleitmaterial nehmen und genießen. Für die Kinder gibt es ein eigens entwickeltes Quiz, was hier Familien und wie gesagt die Kinder ansprechen soll.
3: Die Ausstellung läuft bis zum 4. Oktober und kann während der Öffnungszeiten des Museums besucht werden.

Am vergangenen Wochenende bewegte sich wieder Grimma mit der Veranstaltung Grimma bewegt sich. Viele Bürgerinnen und Bürger haben daran teilgenommen, um sich sportlich an diversen Ständen und Aktionen zu betätigen. Sollte man eigentlich das ganze Jahr machen, aber trotzdem ist diese Veranstaltung immer wieder ein Erfolg.

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1: Grimma bewegt sich. Die große Open-Air-Sportveranstaltung unter Beteiligung einer großen Anzahl von Sportvereinen aus der Stadt fand am Sonntag, den 21. Juni, bereits zum vierten Mal statt. Ins Leben gerufen wurde das Event vom Gymnastikverein Grimma. In diesem vierten Jahr wurde die Federführung bei der Organisation vom Grimma Fitness- und Physiotherapiestudio MediW übernommen. Der neue Organisationspartner bringt neue Vorschläge ein. Das Grundkonzept allerdings wird beibehalten.
2: Wir haben sehr gründlich gemeinsam über das bestehende Konzept gesprochen. Klar ist, dass jeder seine eigenen Ideen hineinträgt oder hineinbringt. Wir haben logistisch einiges verändern müssen, weil der Alleenpark uns dieses Jahr nicht zur Verfügung steht. Damit, sag ich mal, ist nicht alles Schöne in der Umsetzung mit eingegangen. Aber ich glaube, die Perspektive für die nächsten Jahre wird es wieder so machen, dass wir das Grün, den Fluss, zum dominanten Kern machen für dieses Bewegungsangebot.
3: Wir haben jetzt natürlich schon gewisse Sachen wie ein Instagram-Account.

0: eine eigene Homepage ins Leben gerufen, was natürlich einfach modern lebensgerecht ist. Und ansonsten, was sich weiter verändern wird, ist natürlich immer so mein Netzwerk. Ne? Ich habe dadurch, dass ich selber ein Elternteil bin, an die Schulen von Grimma gehe, Kinder habe, die Sport machen in Grimma, halt ein sehr großes Netzwerk an Vereinen, wo ich auch selber beteiligt bin, neben den ganzen Bereichen, in denen ich ja selber eingebunden bin. Und diese halt wieder gebündelt an einen Tisch zu holen und dann nächstes Jahr erfolgreich weitergehen zu lassen.
1: Bereits zur Eröffnung um 9:30 auf dem Floßplatz war die Temperatur auf über 26 Grad geklettert. Bis zum Mittag sollte sie sich noch auf 30 Grad erhöhen. Zur gemeinsamen Erwärmung gab es ein Live-Kinetic-Programm, das Bewegung mit Wahrnehmung und Kognition verknüpft. Grimmas Oberbürgermeister war auch dabei und freute sich, dass Grimma neben seinen kulturellen Angeboten, wie zum Beispiel dem Stadtfest im September, auch eine Tradition für Sport- und Gesundheitsveranstaltungen entwickelt, die aus seiner Sicht in Zukunft auch ausgebaut werden kann.
2: Wir haben ja einige Freiräume noch mehr, die wir mit bespielen können, egal ob das auf der Stadtwaldseite ist, ob das hier im Stadtkern ist. Man kann so eine Veranstaltung, das sehen wir auch bei den Muldelauf, der ja auch ein neues Format hat sozusagen, dass wir die Innenstadt sportlich mit beteiligen können. Und da gibt es schon noch Mittel und Wege, das auszubauen und auch die ein oder andere Sportart auch ein bisschen urbaner noch in die Stadt hereinzuziehen. Andererseits haben wir natürlich auch die Mulde, wo auch der Wassersport eine Rolle spielt. Und da gibt es auch schon den ein oder anderen Gedanken, der mit der ein oder anderen Aktiven dann auch weitergetrieben werden kann.
1: Doch bereits jetzt hat Grimma bewegt sich ein vielfältiges Angebot an Sportarten, Bewegungs- und Gesundheitsangeboten für jede Altersgruppe im Programm. Auf dem Floßplatz zum Beispiel mit Workout-Programmen des Gymnastikvereins Grimma, der Tanzclub Blau-Gelb punktete mit einem Tanzprogramm für Kinder. Juro Fitness animierte ebenfalls musikalisch zum gemeinsamen Zumba. Die Waldschule hatte mit dem Inklusionsnetzwerk des Landkreises Leipzig gemeinsame Übungen mit Schwungtuch für Menschen mit und ohne Behinderung vorbereitet. Der Verein für Historiendarstellung Wettiner Löwen bot Interessierten die Gelegenheit, sich im mittelalterlichen Schwertkampf und anderen Waffengattungen zu versuchen. Auch das ist gerade bei den herrschenden Temperaturen durchaus schweißtreibend. Grimma bewegt sich ist für die Vereine aus Grimma eine Gelegenheit, sich zu präsentieren und ihre Leidenschaft auszuleben und weiterzugeben. Dieses Jahr machten 28 Vereine mit.
0: Der Verein ist ja nur ein Name für etwas, wo ganz viel Herzblut, ganz viele Menschen dahinter stecken, die ähnlich wie ein Zuhause, die das Zuhause mit einem Leben füllen. Und so ist es ja bei den Vereinen auch. Und deswegen freue ich mich, ja, dass halt sich zu dem Sonntag, traumhaftes Wetter, wir die Chance heute haben, hier zu sein und das zu präsentieren, wie viel Herzblut und wie viel Leidenschaft in den Bewegungsangeboten stehen und natürlich auch, wie vielschichtig das ist. Ne? Von auf dem Wasser, neben dem Wasser, von Mehrgenerationenhaus mit Seniorensport, wo es halt im Endeffekt wirklich darum geht, Kontakte in den letzten Lebensjahren noch aufrechtzuerhalten, bis Kinderbewegungsangebote in Grimma, die sehr wichtig sind.
1: Bewegung für den ganzen Körper, das geht auch auf dem Wasser. Der Grimma Ruderverein lud zu einer Schnupperfahrt im Zweier mit Steuermann auf der Mulde ein. Schon das Einsteigen kann tückisch sein, wurde aber hier mit Bravour gemeistert. Für Wasserscheue gab es die Möglichkeit, an Land ein Ruderergometer auszuprobieren. Auch auf der Stadtwaldseite der Mulde gab es Wassersport zum Ausprobieren. Vom Steg des Seesportvereins aus konnte man das Stehpaddeln versuchen. Im schattigen Zelt hatte der Floorballverein seine Torwand aufgestellt und gab Tipps und Hinweise, wie ein gezielter Schuss aufs Tor gelingen kann. Ruhiger ging es auf den Wiesen an der Hängebrücke zu. Hier gab es gemeinsame Yoga-Angebote, Qigong und Klangschalenbehandlung. Grimma bewegt sich in seiner vierten Ausgabe, zeigte wieder einmal, wie vielfältig die sportlichen Angebote der Muldestadt sind und dass wohl jeder hier etwas Passendes für sich finden kann. Die Beteiligung der Vereine ist groß, ebenso wie die Bereitschaft der Beteiligten, das Angebot für die nächste Ausgabe weiter auszubauen.
3: Bereits zum fünften Mal trafen sich zahlreiche Floorballer zum Wikinger Cup. Sie kamen aus Magdeburg, aus Berlin und aus vielen anderen Regionen, die Mannschaft, und reisten wieder mal in Grimma an, denn in der Säumesporthalle waren die Grimma die Gastgeber.
1: Erneut war er der Hauptakteur, denn nun schon zum fünften Mal luden die Grimma Wikinger zu ihrem Hallencup

befreundete und neue Mannschaften in Grimmers Säumesporthalle. Wurde diese noch eine Woche zuvor durch fliegende Fäuste belegt, so drehte sich dieses Mal alles um einen kleinen Ball. Aus Magdeburg, Berlin, Leipzig und Chemnitz konnte der Gastgeber in diesem Jahr Mannschaften begrüßen. Neben den Wikingern selbst waren dies die Flotten Ottos, welche von Anbeginn der Serie teilnehmen. Stockschlag aus Chemnitz, die Florbeeren Berlin und der Berliner Florballclub, Lokomotive Lattendicht sowie die Bärenfreunde und der FC Plastik Fantastik. 8 Mannschaften, welche vom Organisationsteam um Mario, Patrick und Johann an 2 Tagen um Pokale und Sachpreise stritten. Bereits am Samstag sollten in den 17 zur Austragung stehenden Spielen 106 Tore fallen, was nur einen Tag später noch übertroffen werden sollte. Gespielt wurde mit einer Spielstärke von 1:3 bei 2x10 Minuten ohne Seitenwechsel. Für den Gastgeber verlief der erste Spieltag nicht gerade erfolgreich. 4 Spiele, 4 Niederlagen, doch durch gewonnenes Penalty-Schießen rangieren sie mit 10:15 Toren und 4 Punkten auf Platz 6. Ihr Gegner, die Lokomotive Lattendicht, folgte nach dem Vortrag auf Platz 7 mit 3 Punkten. Im nun ersten Aufeinandertreffen entspann sich ein schnelles Spiel, bei welchem erst in der 3. Spielminute der Torjubel ausbrechen sollte. Hier war Jan für die Wikinger erfolgreich, während nicht einmal 2 Minuten später die jungen hellblauen Wilden ausgleichen konnten, sollte Simon diese dann sogar in Führung bringen können. Noch waren in Halbzeit 1 einige Minuten zu spielen, da glich Wikinger Paul zum 2:2 aus und Passi brachte die erneute Führung zurück. 3:2, ein Schritt zum ersten Sieg, werden einige der Zuschauer wohl gedacht haben. Doch nur Sekunden vor der Halbzeitsirene machte Lattendichtspieler Arthur einen Strich durch den vorläufigen Traum und stellte den Halbzeitstand von 3:3 her. Einen erneuten Schritt in Richtung Sieg unternahmen dann im 2. Spielabschnitt Patrick und Paul, denn mit den Toren 4 und 5 brachten sie ihr Team 2 Tore vom Gegner weg. Auch wenn die Lokomotive nochmals verkürzen kann, Speckys Treffer zum 6:4 sollte den alten 2 Tore Abstand bringen. Lokomotive Lattendicht stürmte weiter auf das Tor des Wikinger-Goalie Mario zu. Doch sollte ihnen nur noch ein erfolgreicher Abschluss gelingen. Abermals ist es Arthur, der mit der Schlusssirene den Anschluss zum 5:6 erzielte. Den ersten Sieg der Wikinger konnte kein Sieg beim anschließenden Penalty-Match folgen. Hier war die Lokomotive erfolgreich. Im 2. Spiel des Sonntages standen sich die Florbeeren Berlin und FC Plastik Fantastik gegenüber. Beide Teams hatten sich für den 2. Spieltag viel vorgenommen. Zweiter gegen Letzter hieß es nach dem Sonnabendendstand. Während Plastik Fantastik bis zur 5. Spielminute brauchten, um den Führungstreffer zu erzielen, schlugen die Florbeeren Postwenden zurück und konnten nach dem Ausgleich des Spiels noch in den verbleibenden Minuten des ersten Spielabschnittes für sich durch 2 weitere Treffer erfolgreich gestalten. Auch in der 2. Halbzeit machten sie weiter und erhöhten durch sehenswerte Treffer bis auf 6:1. Den Schlusspunkt setzten dann in einem kräftezehrenden Spiel die schwarzen Plastiker. Mit 2:6 mussten sie den Florbeeren, welche auch das Penalty-Schießen für sich entschieden, den Vorrang lassen. Die Flotten Ottos, welche wie schon gesagt seit Anbeginn die Schläger mit den anderen Teams kreuzen, trafen auf Stockschlag Chemnitz. Hier hatten die Ottos mit Goalie Steven erst einmal das Nachsehen. Nach gespielten 2,5 Minuten lagen die Chemnitzer mit 2:0 vorn, bevor Kevin den Anschluss erzielen konnte.

0: Auch wenn Jannen Rübenhardt ausgleichen konnte, mussten sie nur Minuten später einen erneuten Rückstand hinnehmen. In einem abwechslungsreichen Spiel, in dem sich beide Goalies immer wieder auszeichnen konnten, schlugen nochmals die Chemnitzer nur 15 Sekunden vor der Punkteteilung zu. Mit 4:3, aber einem verlorenen Penalty-Schießen, blieben die Punkte bei dem Chemnitzer Team. In der Vorstellung der 8 teilnehmenden Mannschaften fehlen nur noch der Berliner Floorball-Club und die Bärenfreunde. Nach dem ersten Spieltag rangierte der BFK auf dem 1. Platz der Tabelle, während die Bärenfreunde durch einen Sieg, ein Unentschieden und eine Niederlage auf dem 5. Tabellenplatz lagen. Aber noch war ja nichts entschieden, denn beide Teams mussten ja noch 3 Spiele absolvieren. Beide schenkten sich in ihrem Aufeinandertreffen nichts und attackierten die gegnerischen Goalies permanent. Deshalb dauerte es auch so seine Zeit, bis der erste Torjubel durch den Sporttempel hallte. Alex brachte seinen Berliner FK in die Vorderhand. Und nun, 1,5 Minuten später, erhöhten sie auf 2:0. Auch wenn sich die Bärenfreunde weder nach dem ersten noch nach dem zweiten Gegentreffer geschlagen gaben, sollte ihnen im ersten Spielabschnitt ein Erfolg verwehrt bleiben. Auch in der zweiten Halbzeit scheiterten die Bärenfreunde immer wieder am glänzend reagierenden Goalie des BFK. Die Tore hingegen machten dann die anderen. 3:0 und Tatzel zum 4:0 Endstand. Bei großartiger Stimmung in der Sporthalle schlossen sich weitere spannende Spiele an, in denen nicht nur die männlichen Spieler glänzten. So war es auch schwer, an ihr vorbeizukommen. Florentina, die zwischen den Pfosten bei der Lokomotive lattendicht im Tor stand, konnte so manchen Schuss entschärfen. Wer sich nun nicht gerade um den kleinen löchrigen Ball stritt, konnte sich vom Catering-Team verwöhnen lassen. Auch wenn es in dieser Aufnahme nicht danach aussah, am Ende hieß es ausverkauft. Nach 28 torreichen Spielen standen die Sieger des 5. Wikinger Cups am frühen Sonntagnachmittag dann fest. Doch bevor die Pokale ihre Besitzer wechselten, bedankte sich das Orga-Team nochmals bei allen, die mithalfen, dieses Turnier unvergesslich zu machen. Stockschlag Chemnitz, Florbären Berlin, der Berliner Floorballclub, die Flotten Ottos, Wikinger Grimma, Lokomotive Lattendicht, die Bärenfreunde und der FC Plastik Fantastik lautete die Siegesreihenfolge. Und schon jetzt gab es die ersten Buchungen für das nächste Turnier.
1: Tja, meine Damen und Herren, das war's auch schon wieder von der aktuellen Ausgabe Ihres Regionalmagazins am Wochenende hier bei uns bei Muldental TV. Tja, jetzt dürfen Sie sich wieder vor dem Fernseher wegbewegen und das schöne Wetter draußen genießen. Kommen Sie gut über das restliche Wochenende. Bis bald.

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1: Hallo und herzlich willkommen zur Drehscheibe Lausitz. Heute ist Mittwoch, der 1. Juli. Am heutigen Tag gibt es eine erfreuliche Nachricht, mit der wir unsere Sendung beginnen. Dirkenhausen hat im bundesweiten Wettbewerb Unser Dorf hat Zukunft Gold erreicht. Damit steht das Dorf neben 7 weiteren an der Gewinnerspitze und kann sich über ein Preisgeld von 15.000 Euro freuen. Außerdem kann auch das Dorf Frankene aus dem Elbe-Elster-Landkreis feiern. Für sie gab es die Silberplatzierung. Damit zeigen die beiden Dörfer, wie sie mit vorbildlichen Ideen und innovativen Konzepten ihre Heimat zukunftsfähig entwickeln. Doch nicht nur freudig erregt zeigten sich die Lausitzer heute. Denn der Aufreger des Tages war sicherlich an den Tankstellen in unserer Region. Näheres dazu und wie die Lausitzer auf den ausbleibenden Tankrabatt reagieren, das haben wir jetzt für Sie.
2: Die Spritpreise erreichen wieder Höchststände. Heute, pünktlich am 1. Juli, genau 12 Uhr, schnellten die Preise auch an den Tankstellen der Lausitz exorbitant in die Höhe. Besonders ärgerlich dabei, die Erhöhung ging teilweise weit über den staatlichen Tankrabatt von 16,9 Cent je Liter hinaus. Dabei hatten viele Tankstellen bereits an den Tagen zuvor ihre Preise deutlich angehoben.
3: Ich bin angewiesen für die Arbeit aufs Auto und alle anderen Fahrten natürlich, da überlegt man zweimal, wie man es macht und ob man es muss oder nicht.
4: In anderen Ländern ist es auch möglich, dass das, sag ich mal, von den Ölkonzernen, erzeugt wird, dass das an die Leute weitergegeben wird. Und bei uns ist es nicht möglich. In allen anderen Ländern funktioniert das. Sehe ich nicht ein.
5: Ich finde es nicht in Ordnung. Also das mit dem Tankrabatt, das hätten sie anders lösen müssen eigentlich, von der Politik her. Wir sind aufs Auto angewiesen oder eben aufs Fahrrad.
4: Wenn man auf dem Land wohnt, kann man nicht mit dem Zug oder mit dem Bus fahren. Das ist ganz schwierig. Das funktioniert nicht. Du musst mit dem Auto fahren. Du bist darauf angewiesen. Wenn ich in der Großstadt bin, wenn ich in Berlin lebe, da brauche ich kein Auto, brauche ich keine Fleppen, dann brauche ich nichts. Da kann ich mit den Öffis fahren. Aber bei uns funktioniert das nicht.
2: Ob und wann mit einem nennenswerten Preisrückgang an den Zapfsäulen zu rechnen ist, steht wohl in den Sternen. Zum

0: Challenge bildete den Abschluss der offiziellen Eröffnung des neuen schiffbaren Seenverbunds. Neben dem gemeinsamen Gang ins kühle Nass erwartete die Besuchenden an allen 5 Seen ein Rahmenprogramm mit Musik, Moderation und kulinarischen Angeboten. Wer die meisten Menschen gleichzeitig zum Baden mobilisieren konnte, wurde ebenfalls gezählt. Schnell entwickelte sich ein Kopf-an-Kopf-Rennen zwischen dem Senftenberger und dem Großräschener See. Am Ende setzte sich der Senftenberger See, der zweitgrößte des Verbunds, mit 1451 Teilnehmenden knapp durch. Der Großräschener See folgte mit 1404 Badegästen. Auch an den übrigen 3 Seen ging es denkbar knapp zu. Mit nur einer Person Vorsprung sicherte sich der Partwitzer See mit 546 Teilnehmenden den 3. Platz vor dem Geierswalder See mit 545. Schlusslicht war der Sedlitzer See mit 527 Schwimmerinnen und Schwimmern. Am Ende spielte das Ergebnis jedoch nur eine Nebenrolle. Viel wichtiger war das gemeinsame Zeichen für den neuen Seenverbund und für eine Region, die den Wandel vom Braunkohlerevier zur Wasserlandschaft eindrucksvoll sichtbar macht.
1: Erwachsen sein bedeutet, dass man eines Tages das Gesicht seines Vaters so sieht, wie es wirklich ist.
0: Antigone. Das sächsische Schultheatertreffen ist vorüber. In den vergangenen 3 Tagen brachten junge Schauspielende frischen Wind auf die Hauptbühne des deutsch-sorbischen Volkstheaters Bautzen. Verschiedene Inszenierungen lockten zahlreiche Zuschauer in den großen Saal des Theaters. Zu sehen war unter anderem die antike Tragödie Antigone, eine Kooperation des Schiller-Gymnasiums Bautzen mit dem deutsch-sorbischen Volkstheater. Die Jugendlichen setzten sich darin mit Fragen von Macht, Verantwortung und Zivilcourage auseinander. Es wurden Konflikte angesprochen, die Fragen aufwarfen. Wer ist der Gewinner zwischen Recht und Gerechtigkeit oder wann kann Widerstand gegen Autoritäten gerechtfertigt sein? Mit einer kreativen und beeindruckenden Lichtinstallation zog die Theatergruppe die Besucher in ihren Bann und sorgte für tosenden Applaus.

0: Das Schultheatertreffen brachte junge Theatergruppen aus ganz Sachsen zusammen und wurde vom Landesverband Sachsen des Deutschen Bühnenvereins gefördert.
1: Sie ist meine Frau. Vater, du darfst sie mir nicht entreißen.
2: Musst dich damit abfinden, Helmon.
1: Das bist nicht du.
0: Die Berufsfeuerwehr Hoyerswerda probte mit Hilfe eines Brandcontainers für den Ernstfall. Einsatzkräfte werden so auf extreme Bedingungen in realen Brandeinsätzen vorbereitet. Dazu war vom 25. Juni bis 28. Juni die Feststoffbrandübungsanlage der Firma Atemschutz Röser bei der Berufsfeuerwehr Hoyerswerda zu Gast. Kontrolliert erfolgte die realitätsnahe Ausbildung unter Atemschutz bei Temperaturen von 150 Grad bis über 250 Grad Celsius. Feuerwehrmänner und Frauen trainierten hier das Vorgehen bei Bränden in geschlossenen Räumen, bestimmte Türöffnungs- und Löschtechniken, Orientierung unter Nullsicht sowie die Zusammenarbeit und Kommunikation im Trupp. So soll auch an die körperlichen Grenzen der Feuerwehrleute gegangen werden, um die Schutzausrüstung und den eigenen Körper sowie die persönliche Belastbarkeit besser kennenzulernen. Das Üben mit solch einer Anlage steht nur speziell qualifizierten Kräften zu. Im Zuge dieser besonderen Ausbildungsmöglichkeit war auch der Einsatzstellenhygieneanhänger der Firma Deconta vor Ort. Dieser wurde im Rahmen der Übung vorgestellt und erprobt. Gleichzeitig sollte so das wichtige Thema Einsatzstellenhygiene und Gesundheitsschutz aufgegriffen werden. Einen ausführlichen Bericht zum Thema gibt es auf YouTube und in der Regionalzeit für das Lausitzer Seenland am kommenden Montag hier im Lausitzwelle Fernsehen.
3: In den Kurznachrichten starten wir mit Hoffnung. Denn der Freistaat Sachsen und der Landkreis Görlitz blicken voller Erwartungen auf das ehemalige Alstom-Bahnwerk.
4: Ein Jahr nach der Übernahme des früheren Alstom-Bahnwerks hat sich Sachsens Ministerpräsident Michael Kretschmer vor Ort einen Überblick verschafft. Der deutsch-französische Rüstungskonzern KNDS baut das Werk aktuell zu einem modernen Produktionsstandort für Wehrtechnik mit 400 Mitarbeitern aus. Dort werden bereits Module für verschiedene Varianten des Radpanzers Boxer sowie Teile für den Kampfpanzer Leopard 2 gefertigt. Der Landkreis Görlitz begrüßt zudem die vor wenigen Tagen veröffentlichten Pläne des Bundes, sich mit 40%

am Rüstungs- und Technologiekonzern KNDS zu beteiligen. Landrat Stefan Meyer sieht darin eine Chance, den Industriestandort Görlitz weiter zu stärken. Nach Angaben von KNDS sind bereits mehr als die Hälfte der rund 70.000 Quadratmeter großen Werksfläche umgestaltet. Die Betonbrücke über die Schwarze Elster im Elsterwerder Stadtteil Kotschka darf ab sofort nur noch mit einem Höchstgewicht von 3,5 Tonnen passiert werden. Bisher waren bis zu 16 Tonnen möglich. Eine kürzlich durchgeführte Gesamtprüfung ergab die Gesamtnote 3,7 von 4. Das ist mehr als ein schlechter Zustand, heißt es dazu aus dem Rathaus. 2023 endete diese Prüfung noch mit der Note 2,3. Die Begrenzung gilt vorerst für ein knappes Jahr. Sollten im Zuge der weiteren Untersuchungen irreparable Schäden am Spannstahl festgestellt werden, wird wohl auch über einen Neubau nachgedacht werden müssen. Besonders pikant, die Elsterbrücke in Kotschka war erst im Jahr 2012 mit großem Aufwand saniert worden. Die städtische Kinderkrippe Weingangstraße in Bautzen hat ihren Betrieb zum 30. Juni eingestellt. Grund für die Schließung waren der sinkende Bedarf an Krippenplätzen sowie bauliche und brandschutztechnische Anforderungen, die einen Weiterbetrieb unwirtschaftlich gemacht hätten, so die Stadt. Die Entscheidung basiert auf einem Stadtratsbeschluss aus dem September 2025. Über viele Jahrzehnte war die Einrichtung ein fester Bestandteil der frühkindlichen Betreuung in Bautzen und begleitete Kinder bis zum dritten Lebensjahr. Für alle betroffenen Familien und Beschäftigten wurden Plätze bzw. Ersatzmöglichkeiten in anderen städtischen Kindertageseinrichtungen geschaffen, um den Übergang möglichst reibungslos zu gestalten. Mit der Schließung endet die Geschichte einer traditionsreichen Einrichtung, deren Wurzeln bis in die 1960er Jahre zurückreichen. Die Westlausitz-Wettbewerbe werden verlängert. Die Frist zur Einreichung für den Vereins- und Fotowettbewerb wurden bis zum 20. August verlängert. Gesucht werden beim Vereinswettbewerb Projekte, die den Austausch zwischen den Generationen fördern. Beim Fotowettbewerb stehen persönliche Lieblingsorte in der Westlausitz im Mittelpunkt. Für die besten Beiträge winken Preisgelder von insgesamt bis zu 16.000 Euro. Weitere Infos gibt es auf der Internetseite der Region Westlausitz. Mit dem Start in die Sommerferien beginnt in Sachsen wieder der Buchsommer. Die landesweite Leseaktion wurde in der Stadtbibliothek Radeberg offiziell eröffnet. Schülerinnen und Schüler zwischen 11 und 16 Jahren können dabei in den Ferien Bücher lesen, Punkte sammeln und sich am Buchsommer-Lesepreis beteiligen. Sachsenweit machen in diesem Jahr 90 Bibliotheken mit insgesamt 120 Standorten mit. Wer mindestens 3 Bücher liest, erhält am Ende eine Urkunde. Die Feuerwehrsportler aus Trebendorf haben am vergangenen Wochenende den dritten Lauf des Ostsachsen-Pokals und den 21. Oldie-Cup ausgerichtet. Trotz Temperaturen von über 35 Grad konnte der Wettkampf dank besonderer Vorkehrungen wie Pavillons und Abkühlungsmöglichkeiten planmäßig stattfinden. Sportlich gab es mehrere Erfolge für die Gastgeber. Die Frauen gewannen den Löschangriff, die neu gegründete U20-Mannschaft belegte beim Oldie-Cup Platz 2. Auch über 100 Meter gab es Siege und Podestplätze für die Trebendorfer Starter.

Ein größerer Polizeieinsatz hat am Mittwochmorgen in Weißbach bei Königsbrück für Aufsehen gesorgt. Einsatzkräfte umstellten ein Wohnhaus und forderten die Bewohner per Lautsprecherdurchsage auf, das Gebäude mit erhobenen Händen zu verlassen und sich anschließend auf den Boden zu legen. Zudem wurden die Anwesenden aufgefordert, keinerlei Widerstand zu leisten. Nach Angaben von Zeugen vor Ort war während des Einsatzes mindestens ein schussähnliches Geräusch zu hören. Ein Zusammenhang mit dem Polizeieinsatz ist bislang jedoch nicht bestätigt. Die Polizeidirektion Görlitz bestätigte den laufenden Einsatz, machte zunächst aber keine Angaben zu den Hintergründen oder möglichen Festnahmen. Zahlreiche Polizeikräfte sicherten den Bereich weiträumig ab. Die Ermittlungen zu den Umständen des Einsatzes dauern an.

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1: Bei Temperaturen deutlich über 30 Grad luden mehrere Partner an den Kiebitzsee bei Falkenberg-Elster zum ersten inklusiven Special Fun Cup ein. Was man dabei alles erleben konnte, zeigen wir Ihnen jetzt. Denn was gibt es Besseres als ein Dreh am Strand bei diesem heißen Sommerwetter?
2: Der Kiebitzsee bei Falkenberg-Elster gehört zu den bekanntesten Naherholungsgebieten der Elbe-Elster-Region. Das Elsterberg, hervorgegangen aus den ehemaligen Elsterbergstätten, lud gemeinsam mit der Sparkasse Elbe-Elster und weiteren Partnern an jenen Kiebitzsee ein zum ersten Special Fun Cup. Unter dem Motto „Wir bringen Falkenberg gemeinsam zum Leuchten“ konnten die Besucher nicht nur packende Turniere erleben, sondern im Rahmen von Mitmachaktionen und weiteren Angeboten auch Teil davon sein.
3: So jeder Gast, der hier vor Ort war, konnte an den 15 verschiedenen Mitmachständen mitmachen und sich Stempel abholen. Und wenn man 5 Stempel gesammelt hatte, kann man die an der Bühne abgeben und dann werden Gewinne gezogen. Und die Gewinne, die Preise, die sind alle vom Elsterwerk gemacht, also alle von den Werkstattbeschäftigten irgendwo hergestellt, von Kult und Koffer, von der Niederlassung, Betriebsstätte in Herzberg, vom Grünhaus, vom Plauhaus, wo man auch essen gehen kann, wo ja auch Werkstattbeschäftigte arbeiten. Na, also, dass man den inklusiven Charakter auch in den Preisen letztendlich wiederfindet, genau. Und die andere Schiene waren natürlich die Turniere. Da hatten wir 4 von. Vor allen Dingen war das Drachenboot-Turnier so ein Highlight, denke ich. Da war der Verein aus Riesa sogar da, extra angereist.
2: Sieger beim Drachenbootrennen wurde übrigens der ESV Lok Falkenberg, dicht gefolgt von der Theatergruppe Kult in Koffer, von den Elsterbergen und der Mannschaft der Sparkasse Elbe Elster. Nicht ohne Stolz präsentierten die Elsterwerke außerdem ihre Gewinner bei den erst kürzlich stattgefundenen nationalen Special Olympics in Saarbrücken.
4: Wir haben ja uns mit 6 Leuten in der Leichtathletik qualifiziert für die Special Olympics nationale Spiele. Und es war natürlich eine sehr große Erfahrung für alle Athleten und auch für mich, mit diesem Team unterwegs zu sein die ganze Woche. Zu schwitzen im Stadion, ja, ist klar. Saarbrücken war doch ein bisschen hitziger als hier und haben große Erfolge feiern können. Wir haben also 2 Goldmedaillen geholt, 5 Bronzemedaillen und viele gute Platzierungen mit diesem kleinen Team. Das war wirklich sehr hervorragend und bringen auch einen großen Erfolg mit. Wir haben die beste Speerwerferin von Deutschland inzwischen. Also Minispeer gehört, ist eine Disziplin. Ja, und ich muss sagen, Saarbrücken waren wie so kleine Olympische Spiele. Dort haben über 4000 Athleten teilgenommen in 27 verschiedenen Sportarten.
2: Der übermäßigen Hitze zum Trotz war der Special Fun Cup gut besucht. Das Team der Veranstalter zeigte sich schließlich zufrieden.
5: Als schon die Grundidee zu dem Tag heute kam, da waren wir schon Feuer und Flamme. Und was die jetzt am Ende noch draus geworden ist und wie vielfältig es war und wie toll hier alle Partner zusammengearbeitet haben, das hätten wir uns da noch nicht zu träumen erhofft. Also einfach toll.
6: Klar, beim Wetter ist zu warm, ist zu kalt, ist zu regnerisch, findet es man nie so richtig. Aber ich bin doch der Meinung, dass wir es durchgezogen haben, ist der richtige Weg. Und wir haben es natürlich dann nicht auf Hochleistung getrimmt, sondern eher in der Thematik, dass man sagt, man macht mit eine Mitmachaktion für alle und für jedermann.
2: Dazu, wie eine Fortsetzung des Special Fun Cups im kommenden Jahr aussehen könnte, hat man ebenfalls bereits Ideen, wie Geschäftsführer Carsten Koch verriet.
6: Ob es dasselbe Konzept im nächsten Jahr geben wird, wissen wir nicht, ob die Fördermittel wieder so zur Verfügung stehen. Ich denke eher, wir werden im nächsten Jahr uns an ein bestehendes System ankoppeln. Warum? Es ist auch immer relativ viel und arbeitsreich im Vorfeld, wenn man so eine Thematik wie so ein Cup heute auf die Füße stellt, brauche ich sehr, sehr viel im Vorfeld. Ich brauche sehr viele Leute, die dort enthusiastisch mitarbeiten. An der Stelle natürlich bei uns der Kopf, Frau Herrmann, recht, recht herzlichen Dank und an alle Helfer, die wir im Elsterwerk hatten, um diesen Tag überhaupt aufzusetzen. Ich denke, im nächsten Jahr werden wir uns an ein bestehendes System mit ankoppeln. Da hat die Sparkasse schon 2, 3 Ideen. Da könnte vielleicht der Herr Stolpe mal 1, 2 Sachen noch mit so ausführen oder jemand vom Sparkassenteam. Und aber im Großen und Ganzen, es wird definitiv nicht die letzte Veranstaltung dieser Art gewesen sein. Und im Großen und Ganzen ist es gut besucht. Dadurch die inklusive Thematik haben wir, glaube ich, ganz gut bespielt. Dadurch, dass halt viele, viele Badegäste auch da waren, die jetzt nicht wirklich fokussiert auf diesen Tag hierher gekommen sind, die sich aber so ein bisschen mit unter das Volk gemischt haben. Und

0: Ja, schön.
1: Zum Ausklang des Cups bestimmte am Abend dann Musik das Geschehen. Trotz der großen Hitze war er ein Erfolg, so die einhellige Meinung der Veranstalter.
2: Sollten Sie jetzt erst eingeschaltet haben, dann finden Sie diesen und natürlich auch noch viele weitere Beiträge und Nachrichten aus der Lausitz auf unserer Internetseite www.lausitzwelle.de. Und jetzt machen wir eine kleine Reise in die Vergangenheit unserer Heimat. Dafür gehen wir nach Bischofswerda ins Jahr 1876.
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4: Am 1. Juli 1876, also vor genau 150 Jahren, wurde Samuel Hoffmann geboren. Dem Betreiber eines Textilwarenhandels in Bischofswerda ist neben seiner Frau Friederike und der Tochter Hella der erste Stolperstein gewidmet, der am 1. August 2015 durch den Künstler Gunter Demnig in Bischofswerda verlegt wurde. Im Rahmen der Judenverfolgung wurden sie 1942 in das KZ Theresienstadt deportiert. Friederike starb wahrscheinlich bereits im Lager, während Samuel als schwer verletzter Häftling durch das Schweizer Rote Kreuz freigekauft werden konnte. Ihre Tochter Hella Hoffmann emigrierte bereits 1933 aus Sorge vor den erstarkten Nationalsozialisten nach Brasilien. Nach dem Krieg kehrte Samuel Hoffmann nach Bischofswerda zurück und zog 1947 nach Dresden, wo er am 17. Februar 1952 starb.
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2: Hoffentlich hatten Sie heute Ihren Regenschirm gut griffbereit. Nach der Hitze am Wochenende hat uns der Regen die letzten Tage fest im Griff. Wie es die nächsten Tage wird, das haben wir gleich im Wetterbericht für Sie. Doch so viel sei schon einmal verraten, wir sehen wieder einen kleinen Lichtblick. Danach gibt's wieder Tipps für Ihre Freizeit.
5: Der heutige Tag brachte sonniges und trockenes Sommerwetter. Die Temperaturen stiegen auf bis zu 31 Grad in der Ober- und bis zu 32 Grad in der Niederlausitz. Dazu wehte nur ein schwacher Wind. Auch die Nacht bleibt warm bei Tiefsttemperaturen von 20 Grad, was dazu einlädt, eher den Ventilator an, als die Fenster aufzumachen. Der Donnerstag legt dann wieder eine Schippe drauf, wenn es um hochsommerliche Temperaturen geht. Bei bis zu 35 Grad in Südbrandenburg und bis zu 34 Grad in der Oberlausitz reduzieren nur einige wenige Wolken die UV-Strahlung. Und auch die Abendstunden bringen bei Mindestwerten von gerade einmal 24 Grad keine wirkliche Abkühlung. Dafür eignen sich die hohe Sonneneinstrahlung und die zunehmende Hitzebelastung ideal für Freibad und Badesee. Allerdings sollte auf ausreichenden Sonnenschutz geachtet werden. Zum Freitag klettert der Wetterfrosch dann noch eine Sprosse höher. Bei schweißtreibenden Temperaturen von bis zu 36 Grad darf man nicht vergessen, hydriert zu bleiben. Auch die Freitagnacht bringt keine Kühle und die Temperaturen sinken nur auf 24 Grad. Ein Blick auf Samstag zeigt, der Wetterverantwortliche lässt nun alle Hemmungen fallen. Das Thermometer steigt auf bis zu 39 Grad, von Wolken wird kaum eine Spur zu sehen sein. Selbst die Nacht lädt mit Tiefstwerten von immer noch 27 Grad zu einer ordentlichen Schwitzparty ein. Da helfen nur noch Ventilator, Pool und Badesee sowie jegliche Art von Sonnenschutz.

Was sich letzte Woche an Hitze aufgestaut hat, das lässt sich momentan mit flächendeckenden Gewittern wegspülen. Heute wurde es wie gestern nämlich deutlich regnerisch in der Lausitz. Mancherorts werden die Schauer auch noch bis in die späte Nacht verlaufen. Dafür wurde es aber noch nicht kalt, es blieb eine schwüle Luft mit Höchstwerten von 20 Grad Celsius und minimalen Temperaturen von 13 Grad. Morgen soll es dann schon wieder etwas trockener aussehen. Den ganzen Tag über erwartet uns eine strahlende Sonne neben einigen Quellwolken. Ganz so gefährlich wie letzte Woche werden die Temperaturen dafür nicht. In Ostsachsen wird es nämlich bis zu 25 Grad und in Südbrandenburg bis zu 26 Grad warm. In der Nacht zu Freitag können eventuell noch kurze Schauer über ihren Kopf ziehen, das ist aber kein Versprechen. In der Nacht kühlen sich die Werte hinunter auf 16 Grad in allen Lausitzer Teilen. Am Freitag erwartet uns dann voraussichtlich ein Wolkenfest. Nur durch einige dünne Lücken blinzelt die Sonne hindurch. Die Werte sinken erkennbar auf 12 bis 21 Grad Celsius. Vergleichbar ähnlich sieht es am Samstag aus, wolkig bei Temperaturen bis 22 Grad.

0: Nur noch bis übermorgen kann im Steinhaus Bautzen die Wanderausstellung Die Freiheit winkt, die Sorben und die Minderheitenfrage nach 1918 des Sorbischen Instituts besichtigt werden. Die Ausstellung befasst sich mit der Sehnsucht des sorbischen Volkes nach Freiheit und Nationalität zwischen den beiden Weltkriegen. Wenn Sie also mehr über sorbische Kultur und Geschichte lernen möchten, besuchen Sie noch bis zum 3. Juli das Steinhaus in Bautzen. Zum 10. Mal lädt das Erlebnisbad Tröbitz gemeinsam mit der Sparkasse Elbe-Elster ein zum 24-Stunden-Schwimmen für einen guten Zweck. Am 4. Juli um 10 Uhr geht es los. Alle Wasserratten erwartet ein buntes Rahmenprogramm von Musik bis Live-Übertragung der Fußball-WM. Wer am Schwimmen selbst teilnehmen möchte, kann das über die Homepage der Gemeinde Tröbitz tun. Am 4. Juli lädt der Naturpark Niederlausitzer Heidelandschaft zum traditionellen Naturparkfest ein. In diesem Jahr findet es in der Gemeinde Zeischer bei Bad Liebenwerda statt. Ein umfangreiches Rahmenprogramm von Musik über Sport bis hin zu einem regionalen Brotmarkt wartet auf die Besucher. Los geht es um 10 Uhr. Die Auszeichnung der Naturparkgemeinde 2026 findet um 14 Uhr statt. Der Eintritt ist frei.
1: Die Drehscheibe Lausitz ist fast zu Ende. Wie immer am Mittwoch ist es jetzt Zeit für unsere Umfrage der Woche. Heute mit einem Thema, das Emotionen aufführt, positiv sowie auch negativ. Sie haben es bestimmt schon mitbekommen. Deutschland ist aus der Fußball-WM ausgeschieden und das gegen das kleine 6,5 Millionen Einwohner starke Paraguay. Die Freude dort war so groß, dass Staatspräsident Santiago Peña gleich einen nationalen Feiertag ausrief. Doch so groß die Freude in Südamerika auch ist, umso größer die Enttäuschung bei den Deutschen. Oder? Wir haben uns in Bautzen einmal umgehört. Ihre Antworten zeigen wir Ihnen jetzt. Hier im Anschluss an die Umfrage läuft dann noch die Regionalzeit aus der Westlausitz mit meinem Kollegen Marc Buschbeck. Ich verabschiede mich jetzt von ihm. Wir sehen uns morgen wieder zu einer neuen Ausgabe der Drehscheibe Lausitz. Auf Wiedersehen.
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3: Sind Sie enttäuscht oder haben Sie nichts anderes erwartet?
4: Oh, ich war schon ein bisschen enttäuscht. Das war schon eine Blamage, würde ich sagen. Ja, war ein langes Spiel und einfach ärgerlich.
5: 25 Minuten, dann hat es mir gereicht. Ich habe mich erinnert an das Letzte. Ja, es hat sich nichts verbessert. Die Millionäre sollen bleiben, wo sie zu Hause bleiben. Ja. Und so eine Leistung für Deutschland abzugeben, schüttelt mich. Ich kann kaum noch schlafen.
6: Ich bin nicht enttäuscht. Ich schließe mich anderen an, die sagten, wenn die das Spiel analysieren, Experten, das Ecuador-Spiel, dann kommen die nicht weiter. Dann kriegen die Entroff. Und so ist es eingetreten.
4: Ja, ich bin auf jeden Fall enttäuscht. Also es wäre mehr möglich gewesen, aber so wie die Mannschaft momentan spielt, also gegen Frankreich spätestens wäre es vorbei gewesen, aber leider jetzt schon.
3: Also waren die Erwartungen sowieso nicht allzu sehr groß?
4: Ja, also ich habe nicht damit gerechnet, dass sie das im Achtelfinale dann schaffen, aber im Sechzehntelfinale dann auch noch im Elfmeterschießen, was wir eigentlich können.
3: Haben Sie nach dem Spiel von Ecuador oder gegen Ecuador was anderes erwartet?
7: Nicht wirklich, weil die gesamte Mannschaft schien mir nicht zielstrebig genug, zu langsam und zu wenig ideenreich.
3: War das nach dem Ecuador-Spiel zu erwarten?
8: Ja.
3: Oder hätten Sie sich eine Steigerung erwartet?
8: Na, so schnell nicht. Geht ja nicht so schnell. Nee.
3: Aber wenn Sie sagen...
8: Quält aus. Die haben sich gequält.
4: Ich habe eigentlich an das Positive geglaubt. Ich dachte eigentlich, die kommen bis ins Finale, so wie man das eigentlich sich erhofft. Aber dass sie jetzt so früh ausscheiden, hätte man, glaube ich, nicht gedacht.
9: Naja, Hauptfehler, Nagelsmann, Aufstellung, konnte halt nichts anderes sein. Sollte am besten seinen Hut nehmen und einen fähigeren ranlassen. Material ist genug da in Deutschland an guten Spielern, aber gestern halt nicht.
3: Aber wenn Sie den Trainer ansprechen, Jürgen Klopp ist ja in aller Munde. Wäre das eine Alternative?
9: Nee, war ein Dortmunder.
7: Definitiv, der Erfolg gibt

0: ihm recht. Er hat es in der Vergangenheit bewiesen, dass er auch aus vielen Einzelkünstlern bei Liverpool ein Team formen konnte. Und er ist ein begnadeter Motivator. Und wenn Nagelsmann sagt, okay, oder wenn die Mehrheit sagt, okay, Nagelsmann sollte seinen Hut werfen, dann wäre Klopp sicherlich die beste Lösung.
1: Ich glaube, er hätte schon vor dem Nagelsmann lange diesen Posten verdient. Das ist ein Trainer, das ist ein Trainer.
2: Ich würde es als Jürgen Klopp nicht machen. Es ist ein undankbarer Posten.
3: Ja. Ach, das kann man nicht sagen. Immer wenn irgendeine Mannschaft verliert oder in vier Jahren, dann hat immer der Trainer Schuld. So ein Blödsinn. Ja. Finde ich Quatsch.
4: Ja,
3: das ist Quatsch, ja.
5: Haben Sie einen Favoriten für das Finale?
6: Argentinien.
2: Nee, gar nicht. Gar nicht. Gar nicht. Nee. Ich lasse mich hier überraschen.
6: Ich denke, Frankreich wird weiterkommen und Spanien. Ich denke, das ist das Finale.
7: Ja, Frankreich von Anfang an eigentlich, ja.
8: Ich sag Spanien.
1: Ich würde es England und Argentinien anbinden. Dann würde ich es gönnen.
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1: Hallo und herzlich willkommen zu Ihrer Lausitzwelle Regionalzeit am Mittwoch. Immer zur Wochenmitte mit allen Wissenswerten aus der Westlausitz. Barrierefreiheit ist ein wichtiges Thema beim Bau neuer Einrichtungen oder Ähnlichem. Genau dieses Thema beschäftigt derzeit auch eine wichtige Bahndrehscheibe in der Lausitz. Mehr dazu verrate ich Ihnen jetzt im folgenden Beitrag.
2: Am Bahnhof Bischofswerda sind die Bauarbeiten für zwei neue Aufzüge abgeschlossen. Damit sind nun auch die Bahnsteige 2 und 3 ohne Treppen erreichbar. Von den Aufzügen profitieren unter anderem Menschen mit Rollstuhl oder Rollator, Familien mit Kinderwagen sowie Radfahrer. Zuvor war lediglich Gleis 1 barrierefrei zugänglich. Bischofswerda gilt als wichtige Drehscheibe im sächsischen Bahnnetz. Hier kommen Bahnlinien aus Görlitz und Zittau zusammen. Täglich nutzen knapp 5000 Fahrgäste den Bahnhof. Die Arbeiten im laufenden Bahnbetrieb stellten die Bauleute vor zusätzliche Schwierigkeiten. DB-Manager Heiko Klaffenbach dazu.
3: Das heißt, wir mussten in der Grundsubstanz, als wir die Baugruben ausgehoben haben, haben wir gemerkt, dass das schon desolat ist und mussten dann mit einer HDI, also einer Hochdruckinjektion, mit viel Beton das Ganze sichern, dass die Mundhäuser in den Aufzügen sehr stabil sind. Das haben wir dann auch gemerkt, als wir die Aufzüge eingebaut hatten, in Betrieb genommen haben, gab es viele, viele Störungen am Anfang durch dieses Feintuning. Das läuft jetzt alles sehr gut, aber das war hier schon eine besondere Herausforderung.
2: Trotz der neuen Aufzüge ist der Bahnhof jedoch noch nicht vollständig barrierefrei. Die Bahnsteige entsprechen bislang nicht der Standardhöhe von 55 cm. Für Rollstuhlfahrer ist deshalb beim Ein- und Ausstieg in die Züge weiterhin Hilfe erforderlich. Eine Erhöhung der Bahnsteige ist erst im Zuge der geplanten Elektrifizierung der Strecke vorgesehen. Die Bahnsteigdächer wurden bereits im Vorfeld im Rahmen der Vorbereitung auf diese Elektrifizierung angepasst und erhöht. Neben dem Aufzugseinbau wurden auch der Personentunnel und das unter Denkmal stehende Treppenhaus saniert. Rund 10 Millionen Euro flossen in das Projekt. Trotz der komplexen Bedingungen ist der Bahnhof nun wieder völlig nutzbar. Damit ist der Standort nicht nur technisch modernisiert, sondern bleibt auch ein zentraler Verbindungspunkt im regionalen Schienenverkehr der Oberlausitz.
4: In Kamenz wird die Pulsnitzer Straße vom 29. Juni bis voraussichtlich 3. Juli abschnittsweise vollgesperrt. Grund sind Reparaturarbeiten an der Abwasser- und Trinkwasserversorgung. Im ersten Bauabschnitt erfolgt die Umleitung für Pkw über die Rosa-Luxemburg-Straße und die Zwingerstraße, anschließend über die Rosa-Luxemburg-Straße und die Theaterstraße. Für Lkw gilt eine weiträumige Umleitung über Pulsnitz, Königsbrück und Brauna. Auch im Busverkehr kommt es zu Änderungen. Die Haltestelle Fabrikstraße wird vorübergehend verlegt.
2: Radeberg plant einen Neubau für den Hort Regenbogenland. Das bestehende Gebäude an der Pulsnitzer Straße 2a erfüllt laut Stadtverwaltung Anforderungen an Größe und Brandschutz nicht mehr ausreichend. Der Stadtrat hat deshalb den Tausch mehrerer Grundstücksflächen mit dem Wohnungsunternehmen Wohnbau beschlossen, damit die Stadt das für den Neubau vorgesehene Grundstück an der Pulsnitzer Straße 2 übernehmen kann. Als Ausgleich zahlt die Stadt rund

0: 150.000 Euro. Über die Planung des Ersatzneubaus soll der Stadtrat in einer der nächsten Sitzungen entscheiden. In Sachsen ist die Zahl der Erwerbstätigen weiter zurückgegangen. Nach Angaben des Statistischen Landesamtes waren im ersten Quartal dieses Jahres rund 2,02 Millionen Menschen erwerbstätig, etwa 21.000 weniger als vor einem Jahr. Besonders betroffen sind das verarbeitende Gewerbe und die Baubranche. Zuwächse gab es lediglich im Bereich öffentliche Dienstleistungen, Erziehung und Gesundheit. Der Rückgang fällt in Sachsen stärker aus als im bundesweiten Durchschnitt, heißt es aus dem Statistischen Landesamtes des Freistaates.
1: In einer Eilmeldung teilt der Vorstand des Vereins Naturbühne Reichenau-Pulsnitztal mit, dass aufgrund der brisanten heißen Wetterlage die Aufführung »Die Wikinger kommen« am Sonntag, dem 28. Juni, leider ersatzlos gestrichen werden muss. Mit dieser Absage will der Verein Verantwortung übernehmen, da das Risiko zu hoch sei und man die Gesundheit der Gäste und Schauspieler nicht gefährden wolle. Auch spielen Sicherheit von Technik und Pyrotechnik, verbunden mit einer hohen Waldbrandstufe, eine große Rolle. Die Eintrittskarten können für 2026 für das Stück »Die Wikinger kommen« weiter genutzt werden. Dafür müssen aber zwingend die Karten für eine der drei letzten Termine in den Vorverkaufsstellen umgetauscht werden, heißt es vom Verein. Wer keine Möglichkeit hat, eine der bekannten Zeiten im September wahrzunehmen, der kann sich das Geld in den Vorverkaufsstellen direkt auszahlen lassen. Um Verständnis wird gebeten.
2: Mit der feierlichen Grundsteinlegung ist in Radeberg am Donnerstag ein weiterer wichtiger Meilenstein für den Neubau der Außenstelle des Humboldt-Gymnasiums Radeberg erreicht worden. Der Landkreis Bautzen investiert rund 23,3 Millionen Euro in den Neubau, der Platz für etwa 500 Schülerinnen und Schüler der Klassen 5 bis 7 schaffen soll. Geplant sind unter anderem 18 Unterrichtsräume, eine Mensa mit Aula und großzügige Außenanlagen mit einem grünen Klassenzimmer. Mit dem Erweiterungsbau reagiert der Landkreis auf den gestiegenen Raumbedarf und will den Schulstandort langfristig stärken. Die Fertigstellung ist für den Sommer 2027 vorgesehen. Zum Schuljahr 2027/28 soll die neue Außenstelle den Betrieb aufnehmen. Der Kamenzer Stadtrat hat auf seiner jüngsten Sitzung ein positives Votum für die Errichtung von zwei Mehrfamilienhäusern auf dem Hutberg abgegeben. Gleichzeitig wurde Oberbürgermeister Michael Preuß ermächtigt, einen städtebaulichen Vertrag mit dem Vorhabensträger abzuschließen. Das Abstimmungsergebnis von 24 Ja-Stimmen bei jeweils einer Enthaltung und einer Ablehnung spiegelt allerdings nicht die Kontroversität der Diskussion wider. Zu deren Beginn sprachen sich laut Niederschrift mehrere Anwohner gegen das geplante Bauvorhaben aus. Dieses würde in Form, Größe und Art den Charakter des Hutbergs zerstören. Niemand sei gegen eine Bebauung, aber nicht mit 14 Wohneinheiten und dieser Bauhöhe. Unterdessen hat sich eine Bürgerinitiative von Hutberg-Anwohnern gegründet. Im Schloss Spreewiese stehen Brautpaaren künftig gleich drei neue Trauorte zur Verfügung. Neben dem bisherigen Lichthof können Eheschließungen nun auch auf einem Freisitz im Schlosspark, in einem Saal im Obergeschoss sowie in der Theaterscheune stattfinden. Letztere bietet Platz für bis zu 200 Gäste. Juliane Barthe, die zuständige Standesbeamtin, hatte die neuen Orte bei Schlossbesitzer Paul Werle gefunden, die jetzt offiziell als Trauorte gewidmet wurden. Eine begehrte Adresse, wenn es ums Heiraten geht.
3: Der Spielmannszug Radeberg hat seinen Landesmeistertitel erfolgreich verteidigt und erneut Gold bei den sächsischen Landesmeisterschaften gewonnen.
4: Wir sind
3: trotz Temperaturen von fast 37 Grad überzeugte das 61-köpfige Ensemble in Roßwein mit seiner Leistung und setzte sich mit 96,43 Punkten klar gegen die Konkurrenz durch. Im Chördurchgang begeisterten die Musiker mit einem Medley bekannter Queen-Hits. Wegen der großen Hitze traten die Spielleute erstmals ohne ihre traditionelle Uniform auf, um die Gesundheit aller Beteiligten zu schützen. Auch der Ablauf der Meisterschaften wurde an die Wetterlage angepasst, bevor die Wettbewerbe des Nachwuchses am Folgetag schließlich komplett abgesagt werden mussten. Für den Spielmannszug geht die Wettkampfsaison jedoch weiter. Bereits Mitte Juli wartet beim World Music Contest im niederländischen Kerkrade die internationale Konkurrenz.
2: Eltern in Kamenz könnten ab 2027 bei den Betreuungskosten entlastet werden. Nach Angaben der Stadt sollen die Beiträge für Krippenplätze erstmals seit Jahren sinken. Für für einen 9-stündigen

0: Krippenplatz wären dann statt bisher rund 318 Euro nur noch etwa 308 Euro pro Monat fällig. Auch im Hort ist eine leichte Senkung vorgesehen, während die Kindergartenbeiträge stabil bleiben sollen. Die Stadt sieht darin eine Folge der Anpassungen in der Kamenzer Betreuungslandschaft und spricht von einer finanziellen Entlastung für Familien. Mit dem Beginn der sächsischen Sommerferien nimmt die Seenlandbahn am Wochenende wieder ihren Betrieb auf. Bis zum 16. August fährt sie samstags und sonntags zwischen Dresden-Neustadt, Kamenz und Senftenberg. Finanziert wird das saisonale Angebot unter anderem von der Stadt Bernsdorf, dem Landkreis Bautzen und dem Verkehrsverbund Oberelbe mit Unterstützung des Freistaats Sachsen. Auf den Strecken verkehren Triebwagen der DB Regio. Fahrgäste können neben dem Deutschland-Ticket auch den VVO-Tarif oder das Sachsen-Ticket nutzen. Auf der Naturbühne Reichenau im Haselbachtal wurden im Zuschauerbereich am Wochenende Werte zwischen 40 und 46,3 Grad Celsius gemessen. Möglich sei dies aufgrund der besonderen Lage der Bühne in einer Senke und umgeben von Bäumen und Granitflächen, die sich aufheizen. Ohne Luftzug entsprechen die Zustände dem Effekt in einem Gewächshaus. Zudem strahlen die dunklen Sitzbänke zusätzlich Wärme ab. Da der Bereich über Stunden in der prallen Sonne liegt, musste der Verein die Veranstaltungen am Wochenende absagen. Dass die Entscheidung im Sinne der Zuschauer sicher richtig war, zeigen nun die gemessenen Werte. Ein Umtausch der bereits gekauften Karten ist in den Vorverkaufsstellen noch möglich. Die Westlausitz-Wettbewerbe werden verlängert. Die Frist zur Einreichung für den Vereins- und Fotowettbewerb wurden bis zum 20. August verlängert. Gesucht werden beim Vereinswettbewerb Projekte, die den Austausch zwischen den Generationen fördern. Beim Fotowettbewerb stehen persönliche Lieblingsorte in der Westlausitz im Mittelpunkt. Für die besten Beiträge winken Preisgelder von insgesamt bis zu 16.000 Euro. Weitere Infos gibt es auf der Internetseite der Region Westlausitz. Mit dem Start in die Sommerferien beginnt in Sachsen wieder der Buchsommer. Die landesweite Leseaktion wurde in der Stadtbibliothek Radeberg offiziell eröffnet. Schülerinnen und Schüler zwischen 11 und 16 Jahren können dabei in den Ferien Bücher lesen, Punkte sammeln und sich am Buchsommer-Lesepreis beteiligen. Sachsenweit machen in diesem Jahr 90 Bibliotheken mit insgesamt 120 Standorten mit. Wer mindestens 3 Bücher liest, erhält am Ende eine Urkunde.
1: Ein größerer Polizeieinsatz hat am Mittwochmorgen in Weißbach bei Königsbrück für Aufsehen gesorgt. Einsatzkräfte umstellten ein Wohnhaus und forderten die Bewohner per Lautsprecherdurchsage auf, das Gebäude mit erhobenen Händen zu verlassen und sich anschließend auf den Boden zu legen. Zudem wurden die Anwesenden aufgefordert, keinerlei Widerstand zu leisten. Nach Angaben von Zeugen vor Ort war während des Einsatzes mindestens ein schussähnliches Geräusch zu hören. Ein Zusammenhang mit dem Polizeieinsatz ist bislang jedoch nicht bestätigt. Die Polizeidirektion Görlitz bestätigte den laufenden Einsatz, machte zunächst aber keine Angaben zu den Hintergründen oder möglichen Festnahmen. Zahlreiche Polizeikräfte sicherten den Bereich weiträumig ab. Die Ermittlungen zu den Umständen des Einsatzes dauern an.
2: Mit einem Festakt am Sedlitzer See wurden in den vergangenen Tagen 5 Seen im Lausitzer Seenland freigegeben. Was vor wenigen Jahren noch einer Mondlandschaft glich, wie Sachsens Ministerpräsident Michael Kretschmer verglich, ist jetzt ein attraktives Naherholungs- und Tourismusgebiet. Fast 1 Milliarde Euro sind in die Erschließung geflossen.

Der Regen konnte diesem Tag nichts anhaben, denn der 29. Juni 2026 markiert einen historischen Moment für die Lausitz. Aus 5 ehemaligen Braunkohletagebauen ist Europas größte künstlich geschaffene Wasserlandschaft geworden. Unter dem Motto 5 Seen, ein Verbund wurde die neue Ära offiziell eingeweiht. Mit der Freigabe des Rosendorfer, des Sornor und des Ilsekanals sind der Sedlitzer, Senftenberger, Partwitzer,

0: Großrechener und Geierswalder See, erstmals vollständig über schiffbare Wasserwege miteinander verbunden. Das Herzstück der rund 5100 Hektar großen Wasserfläche markiert der Sedlitzer See. Hier sollte es im Laufe des Tages noch ein ganz besonderes Treffen geben. Knapp 8 Kilometer nordwestlich startete Brandenburgs Ministerpräsident Dietmar Woidke im Hafen Großrechen.
1: Und dass das jetzt nach 25 Jahren der Fall ist, 2001 wurde der Startschuss gegeben, das ist schon was ganz Besonderes, weil es nochmal zeigt, dass diese gemeinsame Kraft, die wir haben, wenn alle gemeinsam in die richtige Richtung arbeiten, wenn alle sich gemeinsam unterstützen, sind auch solche Ziele zu erreichen. Und für mich ist das nochmal ein Zeichen auch dafür, dass wir bei den großen Herausforderungen, vor denen wir stehen, auch jetzt diese Gemeinsamkeit brauchen, auch auf der Bundesebene gemeinsam mit den Bundesländern. Und dann ist Deutschland ein sehr, sehr starkes Land.
0: Gemeinsam mit dem Landrat des Landkreises Oberspreewald-Lausitz, Alexander Erbert, und LMBV-Geschäftsführer Bernd Sablotny ging es per Polizeiboot über den Ilse-Kanal zum Treffpunkt am Sedlitzer See. Fast zeitgleich machte sich auch Sachsens Ministerpräsident Michael Kretschmer am Geierswalder See auf den Weg. Gemeinsam mit dem Bautzener Landrat Udo Witschers und dem kaufmännischen Geschäftsführer der LMBV, Thorsten Safarik, nahm auch seine Delegation Kurs auf den Sedlitzer See auf. Sie nutzten den neu eröffneten Rosendorfer Kanal, um den Treffpunkt zu erreichen. Nach einem kurzen Gruß auf dem Wasser liefen beide Boote schließlich gemeinsam an der LMBV-Schiffshalle Clara ein.
2: Das ist hier eine Veranstaltung, die gelingt nur gemeinsam. Vielleicht liegt es daran, dass wir auch alle Lausitzer sind. Oder es liegt daran, dass dieser Lausitzer Menschenschlag eben etwas ganz Besonderes ist. Für die Lausitzer gilt eben das. Die wissen, das machen wie wollen ist nur krasser. Und die machen das und die ziehen das durch und die kriegen Dinge hin, die in anderen Regionen nicht gehen. Herzlichen Glückwunsch uns allen zu diesem tollen Erfolg.
0: Symbolisch erhielten die Delegationen Schiffsglocken. Mit deren Läuten wurde die neue Epoche im Lausitzer Seenland offiziell eröffnet. Thorsten Safarik sprach dabei von einem Paradies auf Erden. Denn was sich hier verbindet, ist mehr als nur Wasser. Es ist das Ergebnis jahrzehntelanger Sanierungsarbeit, zahlreicher Bauabschnitte und technischer Großprojekte, die die ehemaligen Tagebaue Schritt für Schritt in ein neues Landschaftsbild verwandelt haben. Aus einer einstigen Bergbaufolgelandschaft ist so eine neue Seenlandschaft entstanden. Mit der Freigabe entsteht ein durchgängiges Wassersportrevier, das künftig Tourismus, Freizeit und regionale Entwicklung enger miteinander verknüpfen soll. Zahlreiche Projekte sind dafür bereits abgeschlossen oder befinden sich in der Umsetzung, darunter Ferienhäuser an Land und auf dem Wasser, gastronomische Angebote sowie neue Spiel- und Freizeitflächen rund um die Seen. Abgerundet wurde der Tag mit der sogenannten 5-Seen-Challenge, bei der mit Hilfe von Badekappen ermittelt wurde, welcher See die meisten Teilnehmenden an die Ufer locken konnte. Ein symbolischer Badestart, der die neue Nutzung der Wasserlandschaft noch einmal unterstreichen sollte.
3: Und damit sind wir für heute am Ende unserer Sendung angekommen. Wenn Sie einen Beitrag noch einmal ansehen möchten, besuchen Sie einfach unsere Internetseite www.lausitzwelle.de. Dort finden Sie alle Nachrichten jederzeit auf Abruf. Morgen sind wir wieder für Sie da, dann mit Themen aus dem Zittauer Gebirge und Niederschlesien. Bis dahin, machen Sie es gut. Tschüss.
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1: Musikalische Sommernacht bei Classics unter Sternen und Harlekin-Entdeckertour macht Laune.
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1: Liebe Zuschauer, einen wunderschönen guten Abend und herzlich willkommen zu Tag aktuell vom Mittwoch. Musik, Gänsehautmomente und eine beeindruckende Atmosphäre unter freiem Himmel. Bei Classics unter Sternen wurde der Zwickauer Hauptmarkt am Samstagabend erneut zu einer großen Open-Air-Bühne. Tausende Besucher konnten einen warmen Sommerabend voller Musik, Emotionen und besonderer Momente erleben.
3: Fulminant und klassisch wurde dieser musikalische Abend durch die Clara Schumann Philharmoniker Plauen Zwickau unter Leitung von Leo Siberski und die Band Cosmic Light eröffnet, bevor es dann mit Jump, gesungen von Ruth van Overdijk, sofort schwungvoll wurde.

0: Von da an zeigte sich die ganze Bandbreite von Classics unter Sternen. Gemeinsam mit den Solistinnen und Solisten verbanden Orchester, Band und die Singakademie Chemnitz klassische Musik mit Pop, Rock und Filmmusik. Erstmals auch als Moderator und nicht nur als Sänger führte Friedrich Rau dabei charmant durch das Programm und holte die Künstlerinnen und Künstler immer wieder ins Rampenlicht. Das war für ihn selbst ein absolutes Herzensprojekt.
1: Auf jeden Fall. Es ist einfach natürlich großartig, als Zwickauer in der Heimatstadt, in der Stadt, wo ich aufgewachsen bin, jetzt hier auf so einer Bühne auf dem Hauptmarkt zu stehen und die Menschen zu unterhalten. Und wenn die dann auch noch so laut mitsingen, ja, perfekt.
0: Für einen der ersten großen Höhepunkte sorgte Sopranistin Elisabeth Birkmeier mit Mozarts berühmter Arie »Der Hölle Rache kocht in meinem Herzen« aus der Zauberflöte. Die kraftvolle Interpretation zeigte eindrucksvoll, dass klassische Musik bei Classics unter Sternen ihren festen Platz hat. Nur wenig später wechselte die Stimmung erneut. Mit »Alles neu« von Peter Fox wurde es modern und energiegeladen. Musicaldarstellerin Uso brachte gemeinsam mit Band und Orchester die besondere Mischung auf die Bühne, die das Publikum jedes Jahr aufs Neue begeistert.

0: Ach, tja, wie war das für uns? Gut, schön, hat Spaß gemacht. Also es ist immer schön, wenn eine Energie, die wir von der Bühne senden, beim Publikum ankommt, die geben uns das zurück und dann können wir das irgendwie übertragen und dann macht es immer doppelt so viel Spaß.
1: Ja, also ich war ja 2024 bei The Voice Kids und dann beim Junior ESC. Und ja, ich mache noch sehr, sehr viel Social Media und eigentlich auch erfolgreich. Ich bin jetzt seit Anfang März in dem Management in Stuttgart und die kümmern sich echt gut um mich. Ich habe jetzt viele Auftritte auch dadurch und ja, genau.
2: Mit Falcos Hinter uns die Sintflut übernahm anschließend Kai Danowski die Bühne. Der Zwickauer Sänger griff damit einen Titel auf, der auch Jahrzehnte nach seiner Veröffentlichung nichts von seiner Aktualität verloren hat. Die nachdenklichen Textzeilen über gesellschaftliche Entwicklungen und den Umgang mit Krisen erhielten durch das Zusammenspiel von Band und Orchester eine besondere Wirkung.

0: Ja, es ist einfach ein großer Song und die Leute lieben ihn, das trotz dieser Temperaturen. Wir haben das Zwickauer Publikum animiert bekommen und das ist doch, steht wieder wundervoll für Klassiks unter Sternen, finde ich.
1: Kai Danowski tritt dabei nicht nur als Solist und Sänger auf, sondern gehört auch der Band Cosmic Light an, die dieses Event ebenfalls musikalisch umrahmte. Deshalb weiß er nur zu gut, was es bedeutet, solch ein Event wie Classics unter Sternen auf die Beine zu stellen. Man möchte mit der Zeit gehen, den Zuschauern Neues bieten.
0: Ja, absolut. Also wir kommen einmal im Jahr zusammen, jetzt auch viele, wie du schon sagtest, zum wiederholten Male. Und das hat immer so auch ein Gefühl von einem Klassentreffen und gemeinsam zu musizieren. Es ist natürlich ganz viel Fokus, ganz viel Stress auch in der Vorarbeit, im positiven Sinne, Anspannung, Konzentration. Und das ist dann natürlich toll, das auf dem Hauptmarkt in so einem tollen Rahmen dann zu präsentieren.
1: Zum Abschluss des ersten Teils wurde es dann noch einmal besonders eindrucksvoll. Gemeinsam standen Kai Danowski, Friedrich Rau, Ruth van Overdijk und Franz Ohlich für Peter Schillings völlig losgelöst auf der Bühne. Der generationsübergreifend bekannte Titel entwickelte sich schnell zu einem der großen Mitsing-Momente des Abends und sorgte auf dem Hauptmarkt für echte Gänsehaut, bevor es in die Pause ging.

0: Es war vielen Gästen anzumerken, diese Freude, diese Leichtigkeit, vielleicht auch die Sorgen für einen Moment mal zu vergessen.
1: Ja, ich meine, Kultur ist ist die Seele irgendwie in diesen Krisenzeiten. Und deswegen freuen wir uns, dass wir irgendwie so kleine Oasen, natürlich auch des Eskapismus irgendwie schaffen können. Aber trotzdem ist es irgendwie auch ein Spiegel unserer Zeit. Und deswegen zum Beispiel Hinter uns die Sintflut war ein politisches Statement, was von Kai als Falco gesungen wurde. Das heißt, es spielt schon auch eine Rolle. Aber wir möchten natürlich trotzdem irgendwie zeigen, wir sind hier, wir sind laut, wir leben das Leben trotzdem, wir genießen es trotzdem. Und genau, du wirst auch gleich nochmal ein Statement-Song singen von Johannes Oerding.
2: Auf jeden Fall, ja. Ich singe dann gleich noch Weiße Tauben, wo es ein bisschen um dieses Thema Frieden und Krieg geht. Ja. Und trotzdem will ich einfach grundsätzlich sagen, ich glaube, das, was Musik wirklich kann, ist die Leute vergessen lassen, was im Alltag alles so vor die Hunde geht. Und ich denke, das ist auch einfach wichtig. Also egal, was auf der Welt alles so schief läuft und passiert und uns Sorgen macht und uns Probleme bereitet, kommt einfach zu Live-Konzerten. Ja. Das lohnt sich einfach, weil das ist einfach, das sind 2-3 Stunden, in denen ihr abschalten könnt, und das machen wir gern für euch.
3: Und das ist ja auch deine Zukunft.
4: Ja, auf jeden Fall. Also mir macht das auch mega viel Spaß, und ich hoffe,

0: was geht so weiter? Ja.
1: Ich habe das Glück, mit meinen verschiedenen Coverbands, Cosmic Light, mit den Porridges, aber auch mit meinem Rio Reiser Lesungsprojekt, immer wieder regelmäßig Auftritte zu spielen und von dem, was ich tue, zu leben. Meine Leidenschaft quasi auf die Bühne zu bringen. Von daher, ja, wir können glücklich darüber sein und versuchen das natürlich auch immer wieder den Leuten, so schwierig die Zeiten auch sein mögen, zu zeigen, dass wir Lust haben, dass wir da sind, dass wir laut sind und dass wir die Kultur mitgestalten wollen.
2: Da die Temperaturen am Abend noch deutlich über der 30-Grad-Marke lagen, hatten die Wasserwerke Zwickau auf dem Hauptmarkt einen kostenlosen Trinkwasserstand eingerichtet. Das Angebot wurde von den zahlreichen Gästen dankbar angenommen. Nach der Pause fiel dann dem Veranstalter Matthias Kraus ein erster Stein vom Herzen.
3: Ja, also wir sind absolut zufrieden. Ich muss wirklich sagen, es ist das, was wir immer wollten. Wenn man sich umguckt, ihr könnt es ja mal sehen, es ist kein Zaun mehr da. Das Café im Rathaus ist integriert, alles komplett ist offen, wir sind ausverkauft. Die Leute sind absolut zufrieden. Es sind Temperaturen, die sicherlich schon ihre Herausforderung bedarfen. Aber auf der anderen Seite muss man ganz ehrlich sagen, es ist Sommer. Es ist, glaube ich, jetzt beginnt ein absolutes Highlight, weil ich glaube, der zweite Teil ist mega. Das Licht wird jetzt einsetzen. Und ich glaube, wir werden natürlich jetzt einen Sommerabend erleben, wie ihn sich Zwickau wirklich wünscht.
2: Musikalisch knüpfte der zweite Konzertteil nahtlos an die Energie des ersten an. Mit dem Scorpions-Klassiker Rock You Like a Hurricane wurde direkt zu Beginn ein deutliches Zeichen gesetzt. Gemeinsam mit Orchester, Band und Chor verwandelten die Solisten den Hauptmarkt in eine große Rockbühne und sorgten für begeisterte Reaktionen im Publikum.

0: Doch genau diese musikalische Vielfalt macht den Reiz von Classics unter Sternen aus. Auf rockige Klänge folgten klassische und gefühlvolle Momente. Besonders eindrucksvoll gelang dies bei einer Komposition von Andreas Pabst, bei der Elisabeth Bürgmeier und Wong Jong-Li gemeinsam mit Chor und Philharmonie für einen der feierlichsten Augenblicke des Abends sorgten. Mit Die With A Smile von Lady Gaga und Bradley Cooper wurde es anschließend modern und emotional. Ruth van Overdijk und Uso überzeugten dabei mit ihren Stimmen und zeigten erneut die große Bandbreite des jungen Solistenensembles.
1: Ja, also ich glaube, man merkt das auch, wir haben bei uns ein junges Team und die legen echt extrem Wert, dass wir versuchen, uns ein bisschen zu verjüngen. Klassik unter Stern ist schon ein Mix, aber auch das Theater kann zeigen, dass es eben mehr kann als nur Arien oder irgendwelche Dinge. Und da muss ich wirklich sagen, ich bin absolut glücklich, dass ich das schon gehört habe bei den Proben, bei den Dingen, dass es genau in die Richtung geht, was wir wollen. Weil wir wollen die Leute abholen, wir wollen Spaß und ich glaube, das ist ganz wichtig.
0: Auch Friedrich Rau bewies nicht nur als Moderator, sondern ebenso als Sänger sein Können und brachte, wie bereits angekündigt, in der Folge Johannes Oerdings Weiße Tauben gefühlvoll auf die Bühne.

Immer wieder wechselten sich große Balladen, Musical-Klänge und bekannte Pop-Hits ab. Franz Ulich begeisterte mit Max Giesingers 80 Millionen, während bei One Night in Bangkok aus dem Musical Chess erneut internationale Musical-Atmosphäre aufkam.

0: Zum Finale versammelten sich schließlich noch einmal zahlreiche Mitwirkende auf der Bühne und erhielten eine Menge Beifall. Damit der Zwickauer Hauptmarkt jedes Jahr zur großen Konzertbühne werden kann, braucht es nicht nur Künstler und Organisatoren, sondern auch starke Partner im Hintergrund.
1: Ganz toll, ich finde es eine wunderbare Veranstaltung. Die Musik ist toll, vor allen Dingen ganz großartig, dass regionale Künstler auch einbezogen sind, neben unserem wunderbaren Orchester hier in Zwickau. Und die Stimmung ist gut, die Wärme hat auch ein bisschen nachgelassen am Abend, sodass ich glaube, es vielen hier gut tut und gefällt. Ja, ja, wir haben es auch dieses Jahr wieder unterstützt. Ich glaube, wir sind seit Anfang an dabei und wir haben auch ein paar Kunden eingeladen, mit uns heute den Abend zu verbringen, einfach um auch Danke zu sagen. Ja, eine schöne Sache, wo die Sparkasse sich gern wieder in unserer Region engagiert.
0: Auf ein traditionelles Feuerwerk musste in diesem Jahr allerdings verzichtet werden. Aufgrund der hohen Waldbrandgefahr und der anhaltenden Trockenheit waren pyrotechnische Effekte nicht erlaubt. Stattdessen wartete auf die Besucher eine ganz besondere Alternative. Zu Vincent Weiss' Feuerwerk und dem großen Finale erleuchteten tausende Wunderkerzen den Zwickauer Hauptmarkt und sorgten für ein ebenso stimmungsvolles wie emotionales Schlussbild. Mit langanhaltendem Applaus verabschiedete das Publikum die Künstlerinnen und Künstler von der Bühne. Und eines wurde an diesem Abend erneut deutlich. Classics unter Sternen gehört längst zu den kulturellen Höhepunkten des Zwickauer Sommers. Die Vorfreude auf die nächste Ausgabe im kommenden Jahr, am 12. Juni 2027, ist deshalb bereits jetzt groß.
2: Und dann werden wir den Weg weitergehen. Wir wollen uns öffnen, wir wollen die Tradition weitergehen. Wir haben noch 2 Jahre bis zum 25-Jährigen und ich glaube, das ist auch nicht selbstverständlich, dass man sowas vor sich hat.
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4: 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In Reichenbach können kleine und große Entdecker jetzt auf die Spur eines ganz besonderen Stadtführers gehen. Bei der neuen Harlekin-Entdecker-Tour führt die Theaterfigur Besucher zu historischen Orten, Sehenswürdigkeiten und interessanten Geschichten. Über QR-Codes erfahren die Teilnehmer Wissenswertes zu den einzelnen Stationen und folgen den Hinweisen zum nächsten Harlekin. Ein digitaler Stadtrundgang, der richtig Laune macht.
2: Wir trafen am Postplatzbrunnen in Reichenbach auf 8 Kinder der AWO-Kindertagesstätte August Horch. Die sogenannten grünen Flitzer der diesjährigen Vorschulgruppe begaben sich mit der Erzieherin und Miriam Hoffmann von der Reichenbacher Stadtverwaltung auf die Entdeckertour. Den ersten Harlekin findet man auf dem oberen Brunnenrand, darunter die QR-Codes.
5: Also, Harlekin-Entdeckertour. So ein Theater. Entdecke Reichenbach mit einem digitalen Stadtrundgang. Liebe Entdecker, seid ihr bereit für eine aufregende Schnitzeljagd durch Reichenbach?
6: Ja.
5: Findet weitere Harlekine und erfahrt Spannendes und Geheimnisse von Reichenbach.
2: Natürlich können und wollen wir Ihnen hier nicht den kompletten Rundgang zeigen. Den sollen Sie selbst erleben. Wir möchten nur neugierig machen.
7: So, dann herzlich willkommen zu unserer Harlekin-Rundgang. Wir wollen heute Harlekine suchen. Ihr habt den ersten Harlekin ja

0: schon entdeckt. Genau, da sitzt er. Der hat eine Theatermaske in der Hand, weil der Harlekin, der kam früher, war der im Theater gewesen und hat die Leute unterhalten. Er hat den ganzen Tag Spaß gemacht, sodass alle einfach immer nur gelacht haben, weil die gar keine Lust hatten, sich mit ernsten Sachen zu beschäftigen. Und dann gab es eine Frau, die Friederike Caroline Neuber. Die wurde hier in Reichenbach geboren und die hatte die Idee, dass man das Theater jetzt anders macht. Ein bisschen ernster, dass man vielleicht auch mal was lernt. Und dann hat die den Harlekin aus dem Theater gejagt. Und wir machen uns heute auf den Weg, den Harlekin zu suchen. Weil die den jetzt ein bisschen, der versteckt sich überall. Und die kleine Runde gehen wir, lernen ein kleines bisschen was über die Stadt, über den Harlekin. Und die Suche geht schon hier los, am Postplatz. Na, da haben wir ja die schöne Kirche, die Trinitatiskirche. Die ist 400 Jahre alt. Und wir haben das Schenkerhaus vom Karl Louis Schenker aus Hirschmühle bei Greiz. Und als der das Haus gebaut hat, hat er sich nämlich überlegt, weil er aus Hirschmühle kommt, dass er einen Hirsch in der Fassade, also wenn man das Haus anschaut, kann man einen Hirsch entdecken. Hat er den versteckt. Mal schauen, wer den Hirsch zuerst entdeckt. Ihr wisst schon Bescheid, ihr habt wohl schon mal geübt. Da ist er da oben, ganz genau. Hier war früher mal ein Hotel, bevor es die Sparkasse war. Das hieß zum Goldenen Lamm. Und da hat damals der König von Sachsen übernachtet, als er in Reichenbach war. Deswegen hieß dieser Platz auch ganz lange Königsplatz, weil der König hier mal geschlafen hat. Bevor dann die Post gebaut wurde, dann später hieß der Platz hier dann eben Postplatz, wie das Postgebäude. So, und weil wir jetzt von der Post sprechen, würde ich sagen, gehen wir rüber über die Straße bis zur Postsäule. An der Postsäule könnt ihr sehen, wie lang früher die Kutsche von hier gebraucht hat bis in die nächste Stadt. Damals gab es ja keine Autos, ne? Da wurde die ganze Post mit der Pferdekutsche gebracht. Und hinter der Säule seht ihr nochmal das Bild von der Friederike Caroline Neuber. Ja. Und dann machen wir uns auf den Weg zur Stadtmauer. Raus aus der Sonne. Ja. Ihr seid richtige Auskenner. Jetzt gehen wir hier vorne durch das Haus durch. Der Durchgang war schon immer so groß, weil das früher ein Haus war mit einem ganz langen Hinterhof. Und da konnten die Pferdekutschen richtig bis nach hinten durchfahren und dort ihre Waren abladen. Hier müssen wir runter und dann gehen wir durch die alte Stadtmauer durch.
1: Wo ist er denn?
2: Hier ist er doch. Da ist er.
0: Oh weh. Und ich denke, der hat der Torwache den Schlüssel gemobst. Da hat wohl jemand geträumt und hat sich den Schlüssel wegnehmen lassen.
2: Nein, das ist nur die Tür.
0: Ja, ne, die Tür, die kam erst später. Ne? Aber sonst war ja an jedem Stadttor stand auch eine Wache, die dann aufgepasst hat, wer rein und rauskommt. Und am Abend waren die Stadttore zu. Und wer noch nicht zu Hause war, der ist nicht mehr reingekommen. Der musste dann draußen schlafen. So, ansonsten genau, sind wir jetzt bei der alten Stadtmauer. Das heißt, wir können erstmal hier noch das wieder abfotografieren. Und jetzt musst du auf das Gelbe unten drauf drücken. Genau.
3: Und hier gab es dann noch mehr Infos zur Reichenbacher Stadtmauer.
0: Das habe ich für euch mal gebastelt. Da kann man sehen, wie groß so eine Stadtmauer eigentlich ist. Ne? Fast so groß wie ein Dino.
2: Das ist ihr Dino.
0: Ja, ein Langhals.
2: Hast
0: ne?
2: du den selber gebastelt?
0: Das habe ich mit dem Computer gemacht.
2: Lecker!
3: Nach so viel Infos gab es für die Kids erstmal was zu trinken. Anschließend ging es zur nächsten Station.
0: Der Weg ist derzeit etwa 550 Meter lang. Wir sind noch im Aufbau, ist angedacht eventuell dann in der Maximallänge, dass er bis 1,5 Kilometer wird. Und derzeit braucht man in etwa 50 bis 60 Minuten, je nachdem, wie intensiv man sich mit den Stationen beschäftigt. Können auch die Treppe runtergehen? Hab dann gefunden mit Buch.
2: Nein, nur einmal.
3: An den Figuren wurde jedes Mal kräftig gerubbelt. Wieso das?
0: Das bringt Glück. Gehen wir fest davon aus, ja? Jetzt sind wir am Kirschplatz. Der Harlekin hat ein Buch. Das bedeutet, es ist vielleicht einmal ein Zeichen für die Bibel, für die Kirche. Und einmal für die Schule. Das ist die älteste Schule hier in Reichenbach. Das war damals eine Schule nur für Jungs. Oh, naja, das
3: technisch lässt sich nicht ermitteln, wie viele Menschen den Rundgang schon absolviert haben.
0: Wir bekommen

0: aber schon Feedback viel von Personen, die den Rundgang schon gegangen sind, wie sie ihn finden. Gerade heute früh haben wir wieder ein E-Mail bekommen von der Grundschule, von der Neuburg-Grundschule aus Reichenbach, die den Weg jetzt gegangen ist, eigentlich eher zufällig entdeckt hat. Sie fanden es sehr schön, haben aber auch dann ja, verschiedene, übers allgemeine Kontaktformular kriegt man dann immer mal wieder E-Mails und eine Rückmeldung. Die Daten, die werden bei uns sind auf der Homepage hinterlegt, die ruft man ab mittels QR-Code, sind aber auch bei Komoot und Outdoor Active hinterlegt, sodass man auch eine GPS-datenbasierte Version sozusagen abrufen kann, wenn man nicht ganz so ortskundig ist. Und da sind zum Beispiel auch barrierefreie Alternativen angelegt, weil jetzt man nicht immer die Treppe einfach so passieren kann. So, jetzt seht ihr hier in der Straße das Zeichen vom ehemaligen Schneeberger Stadttor. Ihr könnt hier oben sehen, hier ist noch ein Rest von der alten Stadtmauer. Hier war ein großes Stadttor, das Plauische Tor. Und dann ging die Stadtmauer weiter hier rüber hinterm Neuburin-Museum entlang. Das Neuburin-Museum, das Gebäude war damals viel größer. Das war eine untere Burganlage, sogar mit einem kleinen Gefängnis drin. Da sitzt er schon. Die Figuren wurden von Jörg Halsema hier aus unserem Ortsteil in Mühlau entwickelt, entworfen, modelliert und in der Gießerei in Lauchhammer dann gegossen. Das war eine Idee aus dem Ab in die Mitte-Projekt 2022. Da haben wir eine Wettbewerbsidee eingereicht zum digitalen Stadtrundgang mit der Idee, eben das in Form von Harlekinen umzusetzen. Und dann haben wir jetzt im Rahmen vom Bundesprogramm Zukunftsfähige Innenstädte und Zentren die Idee weiterentwickelt und ja, jetzt einfach zur Durchführung gebracht. Die Tour, die wir jetzt angedacht haben, hat, ich glaube, 7 Stationen. Der 5. Harlekin ist quasi derzeit schon so in der Abstimmung. Und ja, dann rufen wir natürlich auf, alle Reichenbacher sich an der Aktion mit zu beteiligen. Also es können Patenschaften sozusagen für die Stationen übernommen werden. Dass man natürlich vielleicht auch mal an den Wasserturm oder an die Burg Mühlau oder an die Göllstahlbrücke dann mal mit einem Harlekin mitgeht oder eben in der Innenstadt gerade Geschäfte oder so dann auch so ein Harlekin vor ihrem Geschäft installieren können und wir integrieren den dann quasi in einen Stadtrundgang und durch die digitale Variante haben wir ja jederzeit die Möglichkeit, den Rundgang zu erweitern, anzupassen, aktuell zu halten, können dann beispielsweise auf Stadtfeste, Weihnachtszeit, ja eben saisonale Bedingungen mit eingehen.
1: Für die grünen Flitzer gab es dann als Dankeschön ein leckeres Eis.
2: Geht es? Hat euch denn der Rundgang gefallen?
3: Ja!
0: Sehr schön. Und wenn Sie auch Lust haben, unseren Rundgang zu besuchen, dann kommen Sie gerne nach Reichenbach. Tolles Programm für die Sommerferien. Wenn Sie einmal da sind, danach noch einen Sprung ins Freibad und entdecken Sie unseren Rundgang.
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1: Nachdem heute der heiß ersehnte Regen gepaart mit kühleren Temperaturen als an den Vortagen unser Wetter bestimmt hat, dürfen wir uns morgen bei 26 Grad in der Spitze auf 10 Sonnenstunden freuen. In der Nacht sind dann Schauer möglich. Bei Höchsttemperaturen um die 20 Grad erwartet uns am Freitag ein Mix aus Sonne und wolkigen Abschnitten. Angenehme 22 Grad und ein Wechsel aus Sonne und wolkigen Abschnitten, das sind die Aussichten für den Samstag. Bei gleichen Werten wie am Vortag dominieren Wolken am Sonntag das Wettergeschehen im Sendegebiet. Auch gelegentliche Schauer sind möglich. Trotzdem kämpft sich immer wieder die Sonne durch die Wolkenlücken.
2: Liebe Zuschauer, das war's von Tag aktuell für die Wochenmitte. Vielen Dank fürs Einschalten. Ihnen jetzt einen schönen Abend und wir sehen uns dann am morgigen Donnerstag hier wieder. Bis dahin, machen Sie es gut.
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2: Musikalische Sommernacht bei Classics unter Sternen und Harlekin-Entdeckertour macht Laune.
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2: Liebe Zuschauer, einen wunderschönen guten Abend und herzlich willkommen zu Tag aktuell vom Mittwoch. Musik, Gänsehautmomente und eine beeindruckende Atmosphäre unter freiem Himmel. Bei Classics unter Sternen wurde der Zwickauer Hauptmarkt am Samstagabend erneut zu einer großen Open-Air-Bühne. Tausende Besucher konnten einen warmen Sommerabend voller Musik, Emotionen und besonderer Momente erleben.
4: Fulminant und klassisch wurde dieser musikalische Abend durch die Clara Schumann Philharmoniker Plauen Zwickau unter Leitung von Leo Siberski und die Band Cosmic Light eröffnet, bevor es dann mit Jump, gesungen von Ruth van Overdijk, sofort schwungvoll wurde.

0: Von da an zeigte sich die ganze Bandbreite von Classics unter Sternen. Gemeinsam mit den Solistinnen und Solisten verbanden Orchester, Band und die Singakademie Chemnitz klassische Musik mit Pop, Rock und Filmmusik. Erstmals auch als Moderator und nicht nur als Sänger führte Friedrich Rau dabei charmant durch das Programm und holte die Künstlerinnen und Künstler immer wieder ins Rampenlicht. Das war für ihn selbst ein absolutes Herzensprojekt.
1: Auf jeden Fall. Es ist einfach natürlich großartig, als Zwickauer in der Heimatstadt, in der Stadt, wo ich aufgewachsen bin, jetzt hier auf so einer Bühne auf dem Hauptmarkt zu stehen und die Menschen zu unterhalten und wenn die dann auch noch so laut mitsingen, ja, perfekt.
0: Für einen der ersten großen Höhepunkte sorgte Sopranistin Elisabeth Birkmeier mit Mozarts berühmter Arie »Der Hölle Rache kocht in meinem Herzen« aus der Zauberflöte. Die kraftvolle Interpretation zeigte eindrucksvoll, dass klassische Musik bei Classics unter Sternen ihren festen Platz hat. Nur wenig später wechselte die Stimmung erneut. Mit »Alles neu« von Peter Fox wurde es modern und energiegeladen. Musical-Darstellerin Uso brachte gemeinsam mit Band und Orchester die besondere Mischung auf die Bühne, die das Publikum jedes Jahr aufs Neue begeistert.

Emotional wurde es bei Wir sind am Leben von Rosenstolz. Franz Ulich und Stine Fischer verliehen dem Titel eine besondere Intensität und sorgten für einen der ruhigeren, nachdenklichen Momente des ersten Konzertteils. Beide waren nicht zum ersten Mal bei Classics dabei und diese Begeisterung war ihnen anzumerken.

0: Ach, tja, wie war das für uns? Gut, schön, hat Spaß gemacht. Also es ist immer schön, wenn eine Energie, die wir von der Bühne senden, beim Publikum ankommt, die geben uns das zurück und dann können wir das irgendwie übertragen und dann macht es immer doppelt so viel Spaß.
1: Ja, also ich war ja 2024 bei The Voice Kids und dann beim Junior ESC. Und ja, ich mache noch sehr, sehr viel Social Media und eigentlich auch erfolgreich. Ich bin jetzt seit Anfang März in dem Management in Stuttgart und die kümmern sich echt gut um mich. Ich habe jetzt viele Auftritte auch dadurch und ja, genau.
2: Mit Falcos Hinter uns die Sintflut übernahm anschließend Kai Danowski die Bühne. Der Zwickauer Sänger griff damit einen Titel auf, der auch Jahrzehnte nach seiner Veröffentlichung nichts von seiner Aktualität verloren hat. Die nachdenklichen Textzeilen über gesellschaftliche Entwicklungen und den Umgang mit Krisen erhielten durch das Zusammenspiel von Band und Orchester eine besondere Wirkung.

0: Ja, es ist einfach ein großer Song und die Leute lieben ihn. Das trotz dieser Temperaturen. Wir haben das Zwickauer Publikum animiert bekommen und das ist doch, steht wieder wundervoll für Klassiks unter Sternen, finde ich.
1: Kai Danowski tritt dabei nicht nur als Solist und Sänger auf, sondern gehört auch der Band Cosmic Light an, die dieses Event ebenfalls musikalisch umrahmte. Deshalb weiß er nur zu gut, was es bedeutet, solch ein Event wie Classics unter Sternen auf die Beine zu stellen. Man möchte mit der Zeit gehen, den Zuschauern Neues bieten.
0: Ja, absolut. Also wir kommen einmal im Jahr zusammen, jetzt auch viele, wie du schon sagtest, zum wiederholten Male. Und das hat immer so auch ein Gefühl von einem Klassentreffen und gemeinsam zu musizieren. Es ist natürlich ganz viel Fokus, ganz viel Stress auch in der Vorarbeit, im positiven Sinne, Anspannung, Konzentration. Und das ist dann natürlich toll, das auf dem Hauptmarkt in so einem tollen Rahmen dann zu präsentieren.
1: Zum Abschluss des ersten Teils wurde es dann noch einmal besonders eindrucksvoll. Gemeinsam standen Kai Danowski, Friedrich Rau, Ruth van Overdijk und Franz Ohlich für Peter Schillings völlig losgelöst auf der Bühne. Der generationsübergreifend bekannte Titel entwickelte sich schnell zu einem der großen Mitsing-Momente des Abends und sorgte auf dem Hauptmarkt für echte Gänsehaut, bevor es in die Pause ging.

0: Es war vielen Gästen anzumerken, diese Freude, diese Leichtigkeit, vielleicht auch die Sorgen für einen Moment mal zu vergessen.
1: Ja, ich meine, Kultur ist ist die Seele irgendwie in diesen Krisenzeiten. Und deswegen freuen wir uns, dass wir irgendwie so kleine Oasen, natürlich auch des Eskapismus irgendwie schaffen können. Aber trotzdem ist es irgendwie auch ein Spiegel unserer Zeit. Und deswegen zum Beispiel Hinter uns die Sintflut war ein politisches Statement, was von Kai als Falco gesungen wurde. Das heißt, es spielt schon auch eine Rolle. Aber wir möchten natürlich trotzdem irgendwie zeigen, wir sind hier, wir sind laut, wir leben das Leben trotzdem, wir genießen es trotzdem. Und genau, du wirst auch gleich nochmal ein Statement-Song singen von Johannes Oerding.
2: Auf jeden Fall, ja. Ich singe dann gleich noch Weiße Tauben, wo es ein bisschen um dieses Thema Frieden und Krieg geht. Ja. Und trotzdem will ich einfach grundsätzlich sagen, ich glaube, das, was Musik wirklich kann, ist die Leute vergessen lassen, was im Alltag alles so vor die Hunde geht. Und ich denke, das ist auch einfach wichtig. Also egal, was auf der Welt alles so schief läuft und passiert und uns Sorgen macht und uns Probleme bereitet, kommt einfach zu Live-Konzerten. Ja. Das lohnt sich einfach, weil das ist einfach, das sind 2-3 Stunden, in denen ihr abschalten könnt, und das machen wir gern für euch.
3: Und das ist ja auch deine Zukunft.
4: Ja, auf jeden Fall. Also mir macht das auch mega viel Spaß, und ich hoffe,

0: was geht so weiter? Ja.
1: Ich habe das Glück, mit meinen verschiedenen Coverbands, Cosmic Light, mit den Porridges, aber auch mit meinem Rio Reiser Lesungsprojekt, immer wieder regelmäßig Auftritte zu spielen und von dem, was ich tue, zu leben. Meine Leidenschaft quasi auf die Bühne zu bringen. Von daher, ja, wir können glücklich darüber sein und versuchen das natürlich auch immer wieder den Leuten, so schwierig die Zeiten auch sein mögen, zu zeigen, dass wir Lust haben, dass wir da sind, dass wir laut sind und dass wir die Kultur mitgestalten wollen.
2: Da die Temperaturen am Abend noch deutlich über der 30-Grad-Marke lagen, hatten die Wasserwerke Zwickau auf dem Hauptmarkt einen kostenlosen Trinkwasserstand eingerichtet. Das Angebot wurde von den zahlreichen Gästen dankbar angenommen. Nach der Pause fiel dann dem Veranstalter Matthias Kraus ein erster Stein vom Herzen.
3: Ja, also wir sind absolut zufrieden. Ich muss wirklich sagen, es ist das, was wir immer wollten. Wenn man sich umguckt, ihr könnt es ja mal sehen, es ist kein Zaun mehr da. Das Café im Rathaus ist integriert, alles komplett ist offen, wir sind ausverkauft. Die Leute sind absolut zufrieden. Es sind Temperaturen, die sicherlich schon ihre Herausforderung bedarfen. Aber auf der anderen Seite muss man ganz ehrlich sagen, es ist Sommer. Es ist, glaube ich, jetzt beginnt ein absolutes Highlight, weil ich glaube, der zweite Teil ist mega. Das Licht wird jetzt einsetzen. Und ich glaube, wir werden natürlich jetzt einen Sommerabend erleben, wie ihn sich Zwickau wirklich wünscht.
2: Musikalisch knüpfte der zweite Konzertteil nahtlos an die Energie des ersten an. Mit dem Scorpions-Klassiker Rock You Like a Hurricane wurde direkt zu Beginn ein deutliches Zeichen gesetzt. Gemeinsam mit Orchester, Band und Chor verwandelten die Solisten den Hauptmarkt in eine große Rockbühne und sorgten für begeisterte Reaktionen im Publikum.

0: Doch genau diese musikalische Vielfalt macht den Reiz von Classics unter Sternen aus. Auf rockige Klänge folgten klassische und gefühlvolle Momente. Besonders eindrucksvoll gelang dies bei einer Komposition von Andreas Pabst, bei der Elisabeth Bürgmeier und Wong Jong-Li gemeinsam mit Chor und Philharmonie für einen der feierlichsten Augenblicke des Abends sorgten. Mit Die With A Smile von Lady Gaga und Bradley Cooper wurde es anschließend modern und emotional. Ruth van Overdijk und Uso überzeugten dabei mit ihren Stimmen und zeigten erneut die große Bandbreite des jungen Solistenensembles.
1: Ja, also ich glaube, man merkt das auch, wir haben bei uns ein junges Team und die legen echt extrem Wert, dass wir versuchen, uns ein bisschen zu verjüngen. Klassik unter Stern ist schon ein Mix, aber auch das Theater kann zeigen, dass es eben mehr kann als nur Arien oder irgendwelche Dinge. Und da muss ich wirklich sagen, ich bin absolut glücklich, dass ich das schon gehört habe bei den Proben, bei den Dingen, dass es genau in die Richtung geht, was wir wollen. Weil wir wollen die Leute abholen, wir wollen Spaß und ich glaube, das ist ganz wichtig.
0: Auch Friedrich Rau bewies nicht nur als Moderator, sondern ebenso als Sänger sein Können und brachte, wie bereits angekündigt, in der Folge Johannes Oerdings Weiße Tauben gefühlvoll auf die Bühne.

Immer wieder wechselten sich große Balladen, Musical-Klänge und bekannte Pop-Hits ab. Franz Ulich begeisterte mit Max Giesingers 80 Millionen, während bei One Night in Bangkok aus dem Musical Chess erneut internationale Musical-Atmosphäre aufkam.

0: Zum Finale versammelten sich schließlich noch einmal zahlreiche Mitwirkende auf der Bühne und erhielten eine Menge Beifall. Damit der Zwickauer Hauptmarkt jedes Jahr zur großen Konzertbühne werden kann, braucht es nicht nur Künstler und Organisatoren, sondern auch starke Partner im Hintergrund.
1: Ganz toll, ich finde es eine wunderbare Veranstaltung. Die Musik ist toll, vor allen Dingen ganz großartig, dass regionale Künstler auch einbezogen sind, neben unserem wunderbaren Orchester hier in Zwickau. Und die Stimmung ist gut, die Wärme hat auch ein bisschen nachgelassen am Abend, sodass ich glaube, es vielen hier gut tut und gefällt. Ja, ja, wir haben es auch dieses Jahr wieder unterstützt. Ich glaube, wir sind seit Anfang an dabei und wir haben auch ein paar Kunden eingeladen, mit uns heute den Abend zu verbringen, einfach um auch Danke zu sagen. Ja, eine schöne Sache, wo die Sparkasse sich gern wieder in unserer Region engagiert.
0: Auf ein traditionelles Feuerwerk musste in diesem Jahr allerdings verzichtet werden. Aufgrund der hohen Waldbrandgefahr und der anhaltenden Trockenheit waren pyrotechnische Effekte nicht erlaubt. Stattdessen wartete auf die Besucher eine ganz besondere Alternative. Zu Vincent Weiss' Feuerwerk und dem großen Finale erleuchteten tausende Wunderkerzen den Zwickauer Hauptmarkt und sorgten für ein ebenso stimmungsvolles wie emotionales Schlussbild. Mit langanhaltendem Applaus verabschiedete das Publikum die Künstlerinnen und Künstler von der Bühne. Und eines wurde an diesem Abend erneut deutlich. Classics unter Sternen gehört längst zu den kulturellen Höhepunkten des Zwickauer Sommers. Die Vorfreude auf die nächste Ausgabe im kommenden Jahr, am 12. Juni 2027, ist deshalb bereits jetzt groß.
2: Und dann werden wir den Weg weitergehen. Wir wollen uns öffnen, wir wollen die Tradition weitergehen. Wir haben noch 2 Jahre bis zum 25-Jährigen und ich glaube, das ist auch nicht selbstverständlich, dass man sowas vor sich hat.
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4: 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In Reichenbach können kleine und große Entdecker jetzt auf die Spur eines ganz besonderen Stadtführers gehen. Bei der neuen Harlekin-Entdecker-Tour führt die Theaterfigur Besucher zu historischen Orten, Sehenswürdigkeiten und interessanten Geschichten. Über QR-Codes erfahren die Teilnehmer Wissenswertes zu den einzelnen Stationen und folgen den Hinweisen zum nächsten Harlekin. Ein digitaler Stadtrundgang, der richtig Laune macht.
2: Wir trafen am Postplatzbrunnen in Reichenbach auf 8 Kinder der AWO-Kindertagesstätte August Horch. Die sogenannten grünen Flitzer der diesjährigen Vorschulgruppe begaben sich mit der Erzieherin und Miriam Hoffmann von der Reichenbacher Stadtverwaltung auf die Entdeckertour. Den ersten Harlekin findet man auf dem oberen Brunnenrand, darunter die QR-Codes.
5: Also, Harlekin-Entdeckertour. So ein Theater. Entdecke Reichenbach mit einem digitalen Stadtrundgang. Liebe Entdecker, seid ihr bereit für eine aufregende Schnitzeljagd durch Reichenbach?
6: Ja.
5: Findet weitere Harlekine und erfahrt Spannendes und Geheimnisse von Reichenbach.
2: Natürlich können und wollen wir Ihnen hier nicht den kompletten Rundgang zeigen. Den sollen Sie selbst erleben. Wir möchten nur neugierig machen.
7: So, dann herzlich willkommen zu unserer Harlekin-Rundgang. Wir wollen heute Harlekine suchen. Ihr habt den ersten Harlekin ja

0: schon entdeckt. Genau, da sitzt er. Der hat eine Theatermaske in der Hand, weil der Harlekin, der kam früher, war der im Theater gewesen und hat die Leute unterhalten. Er hat den ganzen Tag Spaß gemacht, sodass alle einfach immer nur gelacht haben, weil die gar keine Lust hatten, sich mit ernsten Sachen zu beschäftigen. Und dann gab es eine Frau, die Friederike Caroline Neuber. Die wurde hier in Reichenbach geboren und die hatte die Idee, dass man das Theater jetzt anders macht. Ein bisschen ernster, dass man vielleicht auch mal was lernt. Und dann hat die den Harlekin aus dem Theater gejagt. Und wir machen uns heute auf den Weg, den Harlekin zu suchen. Weil die den jetzt ein bisschen, der versteckt sich überall. Und die kleine Runde gehen wir, lernen ein kleines bisschen was über die Stadt, über den Harlekin. Und die Suche geht schon hier los, am Postplatz. Na, da haben wir ja die schöne Kirche, die Trinitatiskirche. Die ist 400 Jahre alt. Und wir haben das Schenkerhaus vom Karl Louis Schenker aus Hirschmühle bei Greiz. Und als der das Haus gebaut hat, hat er sich nämlich überlegt, weil er aus Hirschmühle kommt, dass er einen Hirsch in der Fassade, also wenn man das Haus anschaut, kann man einen Hirsch entdecken. Hat er den versteckt. Mal schauen, wer den Hirsch zuerst entdeckt. Ihr wisst schon Bescheid, ihr habt wohl schon mal geübt. Da ist er da oben, ganz genau. Hier war früher mal ein Hotel, bevor es die Sparkasse war. Das hieß zum Goldenen Lamm. Und da hat damals der König von Sachsen übernachtet, als er in Reichenbach war. Deswegen hieß dieser Platz auch ganz lange Königsplatz, weil der König hier mal geschlafen hat. Bevor dann die Post gebaut wurde, dann später hieß der Platz hier dann eben Postplatz, wie das Postgebäude. So, und weil wir jetzt von der Post sprechen, würde ich sagen, gehen wir rüber über die Straße bis zur Postsäule. An der Postsäule könnt ihr sehen, wie lang früher die Kutsche von hier gebraucht hat bis in die nächste Stadt. Damals gab es ja keine Autos, ne? Da wurde die ganze Post mit der Pferdekutsche gebracht. Und hinter der Säule seht ihr nochmal das Bild von der Friederike Caroline Neuber. Ja. Und dann machen wir uns auf den Weg zur Stadtmauer. Raus aus der Sonne. Ihr seid richtige Auskenner. Jetzt gehen wir hier vorne durch das Haus durch. Der Durchgang war schon immer so groß, weil das früher ein Haus war mit einem ganz langen Hinterhof. Und da konnten die Pferdekutschen richtig bis nach hinten durchfahren und dort ihre Waren abladen. Hier müssen wir runter und dann gehen wir durch die alte Stadtmauer durch.
1: Wo ist er denn?
2: Hier ist er doch. Da ist er.
0: Oh weh. Und ich denke, der hat der Torwache den Schlüssel gemobst. Da hat wohl jemand geträumt und hat sich den Schlüssel wegnehmen lassen.
2: Nein, das ist nur die Tür.
0: Ja, ne, die Tür, die kam erst später. Ne? Aber sonst war ja an jedem Stadttor stand auch eine Wache, die dann aufgepasst hat, wer rein und rauskommt. Und am Abend waren die Stadttore zu. Und wer noch nicht zu Hause war, der ist nicht mehr reingekommen. Der musste dann draußen schlafen. So, ansonsten genau, sind wir jetzt bei der alten Stadtmauer. Das heißt, wir können erstmal hier noch das wieder abfotografieren. Und jetzt musst du auf das Gelbe unten drauf drücken. Genau.
3: Und hier gab es dann noch mehr Infos zur Reichenbacher Stadtmauer.
0: Das habe ich für euch mal gebastelt. Da kann man sehen, wie groß so eine Stadtmauer eigentlich ist. Ne? Fast so groß wie ein Dino.
2: Das ist ihr Dino.
0: Ja, ein Langhals.
2: Hast
0: ne?
2: du den selber gebastelt?
0: Das habe ich mit dem Computer gemacht.
2: Lecker!
3: Nach so viel Infos gab es für die Kids erstmal was zu trinken. Anschließend ging es zur nächsten Station.
0: Der Weg ist derzeit etwa 550 Meter lang. Wir sind noch im Aufbau. Ist angedacht, eventuell dann in der Maximallänge, dass er bis 1,5 Kilometer wird. Und derzeit braucht man in etwa 50 bis 60 Minuten, je nachdem, wie intensiv man sich mit den Stationen beschäftigt. Können auch die Treppe runtergehen? Hab dann gefunden mit Buch.
2: Nein, nur einmal.
3: An den Figuren wurde jedes Mal kräftig gerubbelt. Wieso das?
0: Das bringt Glück. Gehen wir fest davon aus, ja? Jetzt sind wir am Kirschplatz. Der Harlekin hat ein Buch. Das bedeutet, das ist vielleicht einmal ein Zeichen für die Bibel, für die Kirche. Und einmal für die Schule. Das ist die älteste Schule hier in Reichenbach. Das war damals eine Schule nur für Jungs. Oh, naja, das
3: technisch lässt sich nicht ermitteln, wie viele Menschen den Rundgang schon absolviert haben.
0: Wir bekommen

0: aber schon Feedback viel von Personen, die den Rundgang schon gegangen sind, wie sie ihn finden. Gerade heute früh haben wir wieder ein E-Mail bekommen von der Grundschule, von der Neuburg-Grundschule aus Reichenbach, die den Weg jetzt gegangen ist, eigentlich eher zufällig entdeckt hat. Sie fanden es sehr schön, haben aber auch dann ja, verschiedene, übers allgemeine Kontaktformular kriegt man dann immer mal wieder E-Mails und eine Rückmeldung. Die Daten, die werden bei uns sind auf der Homepage hinterlegt, die ruft man ab mittels QR-Code, sind aber auch bei Komoot und Outdoor Active hinterlegt, sodass man auch eine GPS-datenbasierte Version sozusagen abrufen kann, wenn man nicht ganz so ortskundig ist. Und da sind zum Beispiel auch barrierefreie Alternativen angelegt, weil jetzt man nicht immer die Treppe einfach so passieren kann. So, jetzt seht ihr hier in der Straße das Zeichen vom ehemaligen Schneeberger Stadttor. Ihr könnt hier oben sehen, hier ist noch ein Rest von der alten Stadtmauer. Hier war ein großes Stadttor, das Plauische Tor. Und dann ging die Stadtmauer weiter hier rüber hinterm Neuburin-Museum entlang. Das Neuburin-Museum, das Gebäude war damals viel größer. Das war eine untere Burganlage, sogar mit einem kleinen Gefängnis drin. Da sitzt er schon. Die Figuren wurden von Jörg Halsemer hier aus unserem Ortsteil in Mühlau entwickelt, entworfen, modelliert und in der Gießerei in Lauchhammer dann gegossen. Das war eine Idee aus dem Ab in die Mitte-Projekt 2022. Da haben wir eine Wettbewerbsidee eingereicht zum digitalen Stadtrundgang mit der Idee, eben das in Form von Harlekinen umzusetzen. Und dann haben wir jetzt im Rahmen vom Bundesprogramm Zukunftsfähige Innenstädte und Zentren die Idee weiterentwickelt und ja, jetzt einfach zur Durchführung gebracht. Die Tour, die wir jetzt angedacht haben, hat, ich glaube, 7 Stationen. Der 5. Harlekin ist quasi derzeit schon so in der Abstimmung. Und ja, dann rufen wir natürlich auf, alle Reichenbacher sich an der Aktion mit zu beteiligen. Also es können Patenschaften sozusagen für die Stationen übernommen werden. Dass man natürlich vielleicht auch mal an den Wasserturm oder an die Burg Mühlau oder an die Göllstahlbrücke dann mal mit einem Harlekin mitgeht oder eben in der Innenstadt gerade Geschäfte oder so dann auch so ein Harlekin vor ihrem Geschäft installieren können und wir integrieren den dann quasi in einen Stadtrundgang und durch die digitale Variante haben wir ja jederzeit die Möglichkeit, den Rundgang zu erweitern, anzupassen, aktuell zu halten, können dann beispielsweise auf Stadtfeste, Weihnachtszeit, ja, eben saisonale Bedingungen mit eingehen.
1: Für die grünen Flitzer gab es dann als Dankeschön ein leckeres Eis.
2: Geht es? Hat euch denn der Rundgang gefallen?
3: Ja!
0: Sehr schön. Und wenn Sie auch Lust haben, unseren Rundgang zu besuchen, dann kommen Sie gerne nach Reichenbach. Tolles Programm für die Sommerferien. Wenn Sie einmal da sind, danach noch einen Sprung ins Freibad und entdecken Sie unseren Rundgang.
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1: Nachdem heute der heiß ersehnte Regen gepaart mit kühleren Temperaturen als an den Vortagen unser Wetter bestimmt hat, dürfen wir uns morgen bei 26 Grad in der Spitze auf 10 Sonnenstunden freuen. In der Nacht sind dann Schauer möglich. Bei Höchsttemperaturen um die 20 Grad erwartet uns am Freitag ein Mix aus Sonne und wolkigen Abschnitten. Angenehme 22 Grad und ein Wechsel aus Sonne und wolkigen Abschnitten, das sind die Aussichten für den Samstag. Bei gleichen Werten wie am Vortag dominieren Wolken am Sonntag das Wettergeschehen im Sendegebiet. Auch gelegentliche Schauer sind möglich. Trotzdem kämpft sich immer wieder die Sonne durch die Wolkenlücken.
2: Liebe Zuschauer, das war's von Tag aktuell für die Wochenmitte. Vielen Dank fürs Einschalten. Ihnen jetzt einen schönen Abend und wir sehen uns dann am morgigen Donnerstag hier wieder. Bis dahin, machen Sie es gut.

0: Glück auf zu Kubna, unser Erzgebirge. In dieser Folge blicken wir zunächst auf den Mai zurück. Einen Monat voller Begegnungen, gemeinsamer Erlebnisse und vieler kleiner Momente, die Menschen zusammengebracht haben. Bei den Einrichtungen der DRWS-Pflege standen generationenübergreifende Projekte im Mittelpunkt. Es wurde gepflanzt, gebastelt, gespielt und miteinander Zeit verbracht. In Antonshöhe, Schneeberg und Langenberg entstanden dabei nicht nur neue Beete und Körbchen, sondern vor allem wertvolle Verbindungen zwischen Jung und Alt. Wie diese Aktionen den Alltag bereichern und warum das Miteinander der Generationen so wichtig ist, sehen Sie jetzt im ersten Beitrag. Und später in der Sendung lernen wir mit Annemarie Krause eine Frau kennen, deren bewegte Lebensgeschichte unsere Reihe Frauen im Erzgebirge sichtbar machen bereichert. Am 7. Mai startete die DRWS-Pflege im Haus Waldeck mit einer besonderen Aktion in den Mai. Gemeinsam mit der Ortsfeuerwehr Antonshöhe wurden drei Obstbäume gepflanzt, deren Früchte die Bewohnerinnen und Bewohner künftig selbst verwerten können. Darunter befindet sich unter anderem ein Winterapfelbaum.
1: Die Jugendfeuerwehr Antonshöhe macht heute hier mit dem Haus Waldeck zusammen die Baumpflanzaktion. Weil ich habe hier in der Haus Waldeck schon öfters einmal so Vorführungen mitgemacht und sind wir halt dazu gekommen, da ich auch hier im Haus Waldeck arbeite und das den Leuten auch viel Spaß macht.
0: Mit dem Spatel in den Händen packten die Mitglieder der Jugendfeuerwehr dabei tatkräftig mit an. Auch bei den Bewohnerinnen und Bewohnern des Hauses Waldeck waren die Begeisterung und Motivation deutlich zu spüren. Die frisch gesetzten Bäume wurden nach dem Einsetzen natürlich fachgerecht angegossen, begleitet von viel Freude, Lachen und guter Stimmung. Doch neben dem gemeinsamen Arbeitseinsatz hatte die Jugendfeuerwehr noch eine weitere Botschaft. Denn beim Nachwuchs sieht es derzeit eher dünn aus.
2: Wir sind die Jugendfeuerwehr Antonshöhe.
3: Und wir brauchen mehr Kinder.
2: Weil wir relativ wenige Personen gerade sind in der Jugendfeuerwehr. Und deshalb schade ist es der Verein, den wir schon lange Zeit unterstützen. Wir sind ja jetzt die Ältesten, der halt zusammenbricht und halt keine Mitglieder mehr bekommt. Deswegen rufen wir euch auf, dass sie wieder mal zu uns kommen. Ja.
0: Am 11. Mai wurde das Projekt im Gut Glesberg unter dem Motto »Aus alt mach neu« fortgesetzt. Unterstützt wurden die Bewohnerinnen und Bewohner beim Flechten von Rattankörbchen von einigen Schülerinnen der 8. Klasse der Evangelischen Oberschule Schneeberg.
4: Das Projekt läuft jetzt schon 4 Wochen. Die Kinder sind quasi schon häufiger da gewesen. Sie kennen mittlerweile auch die Senioren. Es ist so, dass eben manche schon ihre Körbchen mit den Kindern die letzten Male geflochten haben. Heute machen manche ihre fertig. Manche machen vielleicht dann doch noch mal was ganz anderes. Und ein paar Spielmöglichkeiten haben wir heute auch, weil es heute der Abschluss ist und das noch mal ein bisschen aufzulockern. Genau.
0: Bei generationsübergreifenden Projekten, wie bei denen der DRWS-Pflege, ist es häufig zu beobachten, dass die Älteren ihre Erfahrungen an die Jüngeren weitergeben. Dieses Mal kam es aber doch etwas

0: ganz viel mitnehmen von hier. Wir hatten jetzt auch mal eine kleine Biografiestunde beim letzten Mal gemacht, wo die dann nochmal sich ein bisschen näher kennenlernen konnten.
1: Die Bewohnerinnen, die sich am Flechten beteiligten, bringen bereits viel Erfahrung im Handarbeiten mit. Viele von ihnen haben früher geklöppelt. Das Muskelgedächtnis hilft dabei auch heute noch, sich in neue Techniken einzuarbeiten. Eigentlich sollte passend zum Mai-Motto gemeinsam gepflanzt werden. Doch die Temperaturen waren in den vergangenen Wochen noch zu niedrig für längere Arbeitseinsätze im Freien. Stattdessen wurde gemeinsam gebastelt, gespielt und die Zeit miteinander genossen. Zwischen Stauden, Kräuterbeeten und Pflanztürmen wurde es am 28. Mai im Gut Förstel in Langenberg besonders lebendig. Im Rahmen des Generationenprojekts der DRWS-Pflege unterstützten Schülerinnen und Schüler der Jena-Planschule Markersbach die Bewohnerinnen und Bewohner sowie die Mitarbeiter der Pflegeeinrichtung bei verschiedenen Gartenarbeiten. Unter dem Jahresmotto »Generationen verbinden« entstanden an mehreren Stationen auf dem weitläufigen Gelände neue Bepflanzungen. Ob am Kräuterbeet, an den Pflanztürmen, im Eingangsbereich oder am Parkpavillon. Überall tummelten sich die Kinder zum gemeinsamen Anpflanzen und Gestalten. Besonders der Alpaka-Blick war bei den Kindern sehr beliebt, auch wenn es an diesem Tag nicht direkt zu den Verwandten der Lamas ging. Für die Helferinnen und Helfer gab es dennoch einiges zu tun. Das Gut Förstel bietet mit seinen Grünanlagen und den vielen Tieren, wie den Alpakas und Ziegen, zahlreiche Möglichkeiten für gemeinsame Aktivitäten. Dafür benötigt es aber viele engagierte Hände. Im Mittelpunkt des Projekts stand jedoch weit mehr als nur die Gartenarbeit. Das Ziel war es, einen Ort zu schaffen, an dem Menschen unterschiedlicher Generationen miteinander ins Gespräch kommen, Erfahrungen austauschen und gemeinsame Erlebnisse sammeln können. Während die Kinder neue Eindrücke gewinnen und Verantwortung übernehmen, freuen sich die Seniorinnen und Senioren über die Unterstützung und die gemeinsame Zeit.
2: Also wir haben ganz viel gepflanzt und hatten auch richtig viel Spaß dabei.
3: Es war cool und wir haben auch mit den Senioren gepflanzt.
4: Ja, wir haben ja erst angefangen hier mit Pflanzen oder noch nicht viel. Und wir haben aber gestern hier im Heim oder da bei der Bekannten und so haben wir schon ein bisschen gepflanzt.
5: Ich fand es sehr schön, dass wir heute mit älteren Leuten auch was zusammen machen konnten.
6: Es hat sehr viel Spaß gemacht, mit den älteren Leuten zu pflanzen und es war sehr schön, ja.
1: Begegnungen wie diese machen das Projekt besonders wertvoll. Die Älteren können von ihrem eigenen Leben erzählen. Von der Zeit, als viele Familien noch einen großen Garten bewirtschafteten und die Hilfe zwischen den Generationen selbstverständlich war. Die Kinder wiederum erleben, wie wichtig ihre Unterstützung ist. Und erfahren Anerkennung für das, was sie gemeinsam geschaffen haben. Neben dem richtigen Graben, Einpflanzen und Angießen werden auch Teamarbeit, Rücksichtnahme und die Akzeptanz gemeinsamer Entscheidungen in den Mittelpunkt gestellt. Oft entsteht aus der Zusammenarbeit ein gegenseitiges Verständnis, das weit über den eigentlichen Projekttag hinausreicht. Die bunt blühenden Ergebnisse sind nun auf dem Gelände des Gut Förstel sichtbar. Neben den frischen Blumen ist es vor allem die Freude der Bewohnerinnen und Bewohner, das Strahlen in ihren Augen und der Stolz der Kinder auf das gemeinsam Geschaffene, das sofort ins Auge fällt. Bei bestem Frühlingswetter wurde aus einem Tag der Gartenarbeit ein Tag voller gemeinsamer Erinnerungen.

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1: Starke Frauen haben die Geschichte des Erzgebirges geprägt und tun es bis heute. In unserer Reihe Frauen im Erzgebirge sichtbar machen, stellen wir Persönlichkeiten vor, deren Lebenswege bewegen und inspirieren. Eine von ihnen ist Annemarie Krause aus Hoheneck. Ihre besondere Geschichte folgt jetzt.
2: Du kannst es sich vorstellen. Du warst vollkommen, warst nicht mehr, warst nur noch eine Nummer. Wir haben doch niemand was getan. Wir haben kein Tut gemacht. Was ist denn jetzt auf der Welt los? Also ich muss sagen, ich hatte in Hoheneck hatte ich Sassen gelernt. Als Kind bin ich am Gebäude vorbei als Kind und dachte, oh, die Burg. Und noch eine Femme komme ich in den Hoheneck. Nein. Oh. Naja, da war alles vorbei.
3: Der Krieg ist vorbei. Millionen Menschen versuchen nach Jahren von Gewalt einen Neuanfang. Doch nicht für alle beginnt mit dem Ende des Zweiten Weltkriegs die Freiheit. Sachsen gehört zur sowjetischen Besatzungszone. Das Land befindet sich unter Kontrolle der Roten Armee. Misstrauen, Angst und politische Verfolgung bestimmen vielerorts den Alltag. Menschen werden überwacht, verhört und verhaftet. Oft reichen Verdächtigungen oder Kontakte aus, um ins Visier der Behörden zu geraten. Rechtsstaatliche Verfahren, wie wir sie heute kennen, existieren vielerorts nicht. Tausende Männer und Frauen verschwinden in Gefängnissen und sowjetischen Speziallagern. Viele von ihnen wissen nicht, wann oder ob sie jemals zurückkehren werden. Einer dieser Orte ist Hoheneck. Hoch über der Stadt Stolberg erhebt sich die ehemalige Burganlage. Ab 1950 wird sie zum zentralen Frauengefängnis der DDR. Hinter den Mauern sitzen politische Gefangene, Mütter, Töchter und Ehefrauen ein. Einige verbringen hier Monate, andere Jahre. Die Geschichten hinter diesen Mauern sind zahlreich. Dies ist eine davon.
4: Annemarie Krause. Annemarie, wie alt bist du jetzt?
2: Ich bin 94. Ja. Ich wäre im November, 95.
4: Annemarie, du bist jetzt hier in Hoheneck im Gefängnis. Wie fühlt sich das an, hier wieder herzukommen?
2: Das ist immer wieder dasselbe. Es tut einen ganz schön berühren. Es tut einen wieder auffühlen. Ja, man kann das nicht vergessen. Das kann man nicht vergessen, was wir hier, was zum Schluss noch haben, wo wir bei den Deutschen waren.
3: Annemarie Krause wächst im Erzgebirge auf. Als der Krieg endet, ist sie 13 Jahre alt. Wie viele Menschen ihrer Generation erlebt sie eine Zeit voller Umbrüche, Unsicherheit und Neuanfänge. Sie lebt bei ihrer Familie, hat Träume, Hoffnungen und Pläne für ihr Leben. In den Jahren nach dem Krieg begegnet sie Maxim Milika, einen Soldaten der Roten Armee.
2: Also das war so, der Krieg war alle. Und wir junge Leute haben wir uns dann interessiert, weil sie in Doom kam dann hier war eine Kommandantur und da waren die Russen stationiert. Und da sind wir Jugendliche manchmal hingegangen und haben uns mit den Soldaten unterhalten. Und da habe ich hier den Maxim hier kennengelernt. Der war Sergeant, ja. Und da haben wir uns dann, das hat sich dann entwickelt, dass wir dann eine Liebe draus war. Ja, und da ist noch nach Anneberg versetzt worden, die Kommandantur. Und die kamen immer von Anneberg gelaufen, haben wir uns immer getroffen. Aber alles heimlich, es war ja verboten. Das war der Befehl von den Ebersten hier, dass die nicht durften hier zusammen. Ich bin richtig Spießruten in Doom gelaufen. Erstens war ich so jung, zweitens sollte ich ein Baby kriegen und dann hatte ich auch noch das Baby von den Russen. Da haben sie dich gehört, die Leute, viele gemeckert. Ich war glücklich. Mich hat es gar nicht gestört.
4: Was hat denn deine Familie dazu gesagt?
2: Also, naja, die waren erst auch sprachlos, aber dann haben sie, weil der war ganz bekannt in Doom, weil er mit der Bevölkerung gut ist umgegangen. Und also, die waren noch einverstanden. Es war noch, meine Oma sagte immer, es gibt hier die Weiße, es gibt Schwarze. Es gibt Rote und es gibt gelbe Menschen. Und die haben alle einen guten Kern, sagt die immer. Also, unsere Familie hat noch ganz sehr zu mir gehalten.
3: Anna-Marie hält an dieser Liebe fest. Und ihre Liebe trägt Früchte. 1947 wird Tochter Verena geboren. Doch als Maxim aus dem Armeedienst entlassen werden will und sein Antrag abgelehnt wird, bleibt für die kleine Familie scheinbar nur ein Ausweg. Die Flucht in den Westen. Doch dazu kommt es nicht. Am 5. Oktober 1948 wird Anna-Marie verhaftet. Auch ihre Mutter und Tante geraten in die Mühlen der sowjetischen Militärjustiz. Der Vorwurf? Beihilfe zur Fahnenflucht.
2: Und dann hier der sind wir verurteilt worden. Und zwar hier am 20. Dezember 1948. Meine Mutter, meine Tante und ich zu 25 Jahren. Und wenn das Urteil hätte noch gegeben, so, wären wir zum Tode verurteilt worden. Ich kann das gar nicht beschreiben. Das kann man gar nicht beschreiben, wie man sei hier. Er war jung, verliebt in Unerfahren, ja.
3: Was folgt, ist eine Odyssee aus Angst, Verurteilung und Trennung. Kassberg, Bautzen, Sachsenhausen, Hoheneck. Gefangenenanstalten, deren Namen allein schon Furcht und Schrecken auslösten.
4: Du kamst dann hier rein. Du warst junge Mutter. Wie hast du dich denn gefühlt, die ganze Zeit von deinem Kind getrennt zu sein?
2: Ja, also Man hat viel geweint, aber was war, das war der Zusammenhalt von uns Frauen. Wir waren ja alle sehr viel intelligenter und nicht etwa, dass das Kriminelle waren. Wir waren froh, denn später haben die mit den Kriminellen zusammengesessen und das war eine Katastrophe. Hier drunter war der Katzer, der Keller. Da war rechts war Schlosserei. Und dann hatten wir hier unter der Kirche war eine Malerei, eine Tischlerei und eine Schusterei. Ja, da haben sie uns noch, wir hatten doch immer mehr die Holzschuhe, da hatten wir hier schon alles wundgeniffelt. Wir haben sie doch noch, die haben doch uns noch gleich im Herbst, wo wir kommen, seit 50, haben die uns die ganzen Zivilsachen weggenommen und die kriegten wir. Also, zwei Männer unter Hosen, zwei Männer Hemden, solche gestreifte, diese Itze noch bei anhören und dann ein Kopftuch und die ganzen Zivilsachen haben sie uns weggenommen. Ja, es gab ja hier auch nichts weiter. gut, wenn ja 200 Gramm Brot und dann hast du die, wie du die Lister-Dinger hast, da war der Zucker drin, die Margarine drin und die Marmelade. Das war unsere Zuteilung jeden Tag. Und wir hatten auch noch wieder

Hummer pflücken und Graupen. Und nur hört man Graupen mit dem Wadenzucker. Oh gut, ich könnte noch einen Teufel erzählen, was los war. Gehungert haben wir. Zahnpasta und in den Haar kommen wir. Die Schere, die haben wir einen Monat einmal gekriegt, konntest du die Fingernägel abschneiden und die Haare mal schneiden und die Fußnägel. Ja, und dann ging es mit dem Boden aus, war Wassermangel in Honeck. Da taten sie immer solche Wasserbänge bringen. Das Wasser war ganz knapp hier oben immer.

0: Du kannst dich vorstellen, du warst vollkommen, warst nicht mehr, warst nur noch eine Nummer. Also mit dem Durchhalten, das sage ich noch mal, weil wir alles, wir haben ja niemandem was getan und wir haben ja uns gegenseitig, haben wir uns getröstet. Ja. Ja, und da war es auch so. Und wir haben uns immer Weihnachten und Ostern und wenn er einen Geburtstag hat, haben wir heimlich immer in der Kleinigkeit in der Handarbeit gemacht. Und ich hatte auch hier, ja, wir haben, das ist nicht, also wir taten wenigstens, wir hatten das ganze Zeit kein Opferpapier. Und hier haben wir die Damenbinden bekommen. Und die waren, da war ein Mulli drüber. Und dann haben wir aufgetreifelt und dann von der Schneiderei haben wir mal Zwirn mitgenommen und die haben mir Schlüpfer gestrickt. Und ich wollte auch über den Schlüpfer stricken. Zwei große vier, zwei Teile, noch einen kleinen. Und dann wurde das zusammengenäht und irgendwo haben wir wieder so mit Luftmaschen und in eine Schnur gemacht. Und da war ich auch drüber und beim Stricken in den Saal um und da saß ich weit hinten und da kommt auf einmal Wust. Und da krieg ich eine traurige Nachricht, ich habe meine Oma über alles gelebt, dass sie schlaganfall hat. Und da war ich noch ein erstes Mal, da ging erst wieder, da habe ich geweint und da haben die mich genommen, da sind wir besser auf und abgelaufen um den Saal. Und auf einmal war doch Zählappell. Und die Wachmeister sagten sie, Anne-Marie. Und dann ist sie bis hierher noch gelaufen in Saal und ist bei mir beim Platz gekommen. Und da hatte ich meine Schüssel mit meinem Strickzeug. Und ich sagte, welcher Strafgefangene gehört es? Und da hat sie mir die Schüssel dran gehabt. Und ich hab doch nicht gesagt, dass die hat reingeguckt schon. Hab ich 14 Durchbau gekriegt und zwei Monate durfte ich keine Pakete empfangen. Hab ich hier unten im Keller gesessen.
1: 5 Jahre Haft sind vergangen. Wenige Monate nach dem Volksaufstand vom 17. Juni, im Herbst 1953, verbreitet sich unter den Gefangenen eine Nachricht, die alles verändert. Aus einer Tageszeitung erfahren die Frauen, dass Gefangene mit ähnlichen Urteilen aus sowjetischer Haft entlassen werden. Zum ersten Mal seit Jahren keimt Hoffnung auf. Die Inhaftierten vergleichen Namen, Schicksale und Urteile. Manche erkennen sogar ehemalige Mitverurteilte wieder. Doch während andere freikommen, sitzen sie weiterhin hinter Gittern. Tag für Tag, Woche für Woche, Monat für Monat. Die Fragen werden lauter. Warum sind wir noch hier? Und wird unsere Freiheit jemals kommen? Die Geduld der Frauen ist erschöpft. Sie wollen antworten. Und sie beschließen, gemeinsam ein Zeichen zu setzen.
0: Und da haben wir gesagt, und nun machen wir Hungerstreik. Und da bin ich heute noch stolz, die haben alle mitgemacht, auch die in der Bierbahn. Und da haben wir 3 Tage, aber wir wurden natürlich gleich auseinandergelegt. Ich war in der G3 um, wir sind noch in die kleinen Räume, die hier bei den Kirchengebäuden drin waren, sind wir verteilt. Da waren wir so 20 Mann in den Kiebel drin und wieder nicht. Und dann, also wenn du im Gefängnis Hungerstreik machst,

0: das die Tüten noch und die Regierung, die Wörtchen noch und die SS noch und mussten sie auch tanzen. Ja.
1: Also durch den Hungerstreik habt ihr euch das erkämpft?
0: Durch den Hungerstreik, durch den Hunger. Wir haben gesagt, es vergeht ein Tag, es vergeht eine Woche, es vergeht ein Monat, es vergeht ein Jahr. Und nichts tut sich. Wir sagten, so schlimm wie das ist, wir kommen mit dem Nordreichskrieg raus. Wir haben ja einen Krieg miterlebt. Wir sagten, wir kommen nicht durch den Krieg, wir kommen hier nicht raus. Und du haben wir dann Hungerstreik gemacht. Und alle, wie auch die im Krankenhaus drin war. Also wie gesagt, du können wir wirklich, dass wir das durchgemacht haben.
2: Die Tage des Protests gehen vorüber. Zunächst scheint sich nichts zu verändern. Doch hinter den Mauern von Hoheneck gerät etwas in Bewegung. Die politischen Entwicklungen führen zu einer erneuten Überprüfung zahlreicher Urteile. Dann, im Januar 1954, kommt die Nachricht, auf die so viele gewartet haben. Auch Annemarie Krause steht auf der Liste der Frauen, die das Gefängnis verlassen dürfen. Nach mehr als 5 Jahren Haft öffnet sich für sie das Tor von Hoheneck. Doch draußen wartet eine Welt, die sich verändert hat.
1: Wann hast du die Verena das erste Mal wieder getroffen und in die Arme genommen?
0: Das war noch, wo ich entlassen war. Das haben wir doch noch Chemnitz geschafft worden. Und ach, das war auch. Überall war es leer. Wir hatten doch hier drin wurde. Und wie ich mich fast als Letzte raus, sind wir nach Chemnitz geschafft worden. Und dann habe ich in Chemnitz, wir haben ja unsere Bilder, die Bilder haben wir ja näher zu den Feiertagen gekriegt, die Fotos einmal. Und da hatte ich auf den End, wo von der Duma, die sie entwickelt haben, hat die Telefonnummer. Und die hatte ich bei mir, dachte ich, ja. Und da bin ich unter dem Bahnhofsrestaurant und habe gesagt, ob sie bitte mal das denn verbinden. Und da habe ich dann das Geschäft angerufen in Dum, in der Drogerie, ob sie mal gut wären und dann nur noch hier zu meiner Mutter. Ich kam und zwar zur Nacht, 2:30 mit dem Kinderzug von Mähnersdorf. Und da stand hier wieder Verena dort, 2:30 früh.
1: Ja. Und die Verena war dann schon 6?
0: Ja, und die hat sich versteckt hinter meiner Mutter. Ja, es waren Probleme, die. Ich war eine fremde Frau. Obwohl sie gehänselt haben, die Kinder, wenn sie mit. Sie wollte nicht mitgehen, wenn sie eingeladen wurde zu Geburtstag feiern. So. Und sie hätte doch keine Eltern. Und du hat die gemeint. Und sie wollte ich zu meiner Mutter, Mutters Mutti sagen. Und sie sagte, nee, du hast deine Mutter und deinen Vater. Und das gibt's nicht. Ja. Ja.
1: Aber ihr habt euch dann gefunden.
0: Und dann haben wir uns zusammengefunden, ja. Also, es war nicht so einfach, aber man muss das verstehen, wenn auf einmal eine fremde Frau kommt und es soll deine Mutti sein, ja. Ja.
2: Heute lebt Annemarie Krause wieder in Thum, dort, wo ihre Geschichte begann. Mit ihrem Mann Heinz, ihre Mutter und Tante, die den russischen Soldaten Maxim bei sich aufgenommen hatten, wurden bereits 1949 in Bautzen aus der Haft entlassen. Sie hingegen war insgesamt 5 Jahre und 3 Monate in Gefangenschaft. Maxim hat sie nie wiedergesehen. Ihre Tochter Verena machte sich Jahrzehnte später auf die Suche nach den Spuren ihres Vaters. Gemeinsam mit Annemarie und ihrem Mann Heinz reiste sie nach Moldawien, zur Familie von Maxim und an sein Grab. Annemarie ist eine Frau aus dem Erzgebirge, die uns von der Haft, von Hunger, Kälte und Wut berichtet hat. Aber auch davon, dass ein Mensch sehr viel verlieren kann und trotzdem nicht aufhören muss, Mensch zu bleiben.
0: Also was ich gesagt habe, das ist keine gemacht, das alles, was ich erlebt habe und was wirklich war.
2: Thank you.
3: Das war Kuckner, unser Erzgebirge für diesmal. Bis zur nächsten Sendung informieren wir Sie von Montag bis Freitag täglich in der Bergzeit. Glück auf!

0: Glück auf und herzlich willkommen zu einer neuen Ausgabe von unserer Zeitreise hier bei Glück auf TV. Auch heute öffnen wir wieder unser Fernseharchiv und werfen gemeinsam einen Blick auf besondere Ereignisse, interessante Geschichten und erinnerungswürdige Momente aus vergangenen Jahren. Die Aufnahmen zeigen nicht nur, wie sich die Region verändert hat, sondern erinnern auch an Traditionen, Menschen und Ereignisse, die das Erzgebirge geprägt haben. Begleiten Sie uns auf eine spannende Reise durch die Vergangenheit und entdecken Sie Erinnerungen aus früheren Zeiten neu. Ein wichtiges Ereignis für die Innenstadt von Marienberg war 1996 die Eröffnung der neuen Sparkassenfiliale am Markt. Zahlreiche Gäste nutzten die Gelegenheit, die neuen Räumlichkeiten kennenzulernen und einen Blick hinter die Kulissen zu werfen. Wir zeigen die Eindrücke von der Eröffnung am Marienberger Markt.
1: Eine lange und wechselvolle Geschichte haben die Grundmauern des Eckhauses Scheffelstraße Markt in Marienberg. Seit dem 22. Juni 1996 befindet sich hier die neue Geschäftsstelle am Markt der Sparkasse Mittleres Erzgebirge. Doch nicht nur Sparkasse allein soll der Gebäudekomplex sein. So sorgen vier weitere Geschäfte für städtisches Flair und auch den Mietern der insgesamt 14 Wohnungen wird Wohnen im Stadtzentrum Freude bereiten. Am 21. Juni 1996 war die offizielle Übergabe dieses neuen Komplexes. Begrüßt werden Sie vom Vorstandsmitglied Frau Renate Finke.
2: Im Namen des Vorstandes der Sparkasse Mittleres Erzgebirge möchte ich Sie zur Einweihung unserer neuen Geschäftsstelle in Marienberg, die den Namen Sparkasse am Markt trägt, herzlich willkommen heißen. Mit besonderer Freude begrüßen wir in unserer Mitte den Landrat des Landkreises Mittleres Erzgebirge und Vorsitzenden des Verwaltungsrates, Herrn Kohlsdorf, sowie die Mitglieder des Verwaltungsrates. Wir begrüßen den Bürgermeister der Stadt Marienberg, Herrn Wittig, und weitere Mitarbeiter sowie Abgeordnete der Stadt Marienberg.
1: Die ersten Grußworte wurden vom Landrat Herrn Kohlsdorf überbracht.
3: Es sind drei Dinge, die mich heute bewegen und die mich auch schon ein bisschen mit Dankbarkeit erfüllen. Drei wesentliche Dinge. Das erste eigentlich, dass eine Geschäftsstelle hier in Marienberg eröffnet wird, die den Wünschen, den Bedürfnissen unserer Kunden am nächsten kommt, die sicherlich für die Kunden eine Bereicherung ist und worauf sie auch Anspruch haben, eine vernünftige Bank und Finanzdienstleistung hier vorzufinden und auch in den entsprechenden Rahmen und in den entsprechenden Rahmenbedingungen behandelt und betreut zu werden. Das andere, wo ich mich sehr darüber freue, dass unsere Mitarbeiter nach sehr langen Kämpfen unter schwierigen Bedingungen hier in Marienberg gearbeitet haben, nun mit dem heutigen Tag solche hervorragende Arbeitsbedingungen vorfinden. Arbeitsbedingungen, die sie sich selber ja auch geschaffen haben. Wir werden uns ja dann alle davon überzeugen können und viele von Ihnen haben daran ja mitgewirkt. Und das Dritte ist eigentlich, dass wieder ein ganzer Gebäudekomplex in der Stadt Marienberg restauriert wurde und einen völlig neuen Inhalt bekommen hat und ich glaube eine sehr gelungene Lösung für unsere Berg- und Kreisstadt wir hier vorfinden. Und pünktlich zur 475-Jahr-Feier macht sich das ja sehr gut.
4: Als Bürgermeister, aber auch als Kunde in diesem Haus bin ich natürlich froh, dass endlich kundenwürdige Bedingungen hier geschaffen sind. Und ich habe es vorhin schon gesagt, man kann jetzt auch in Ruhe einen Auszug mit einem Sollbetrag anschauen, ohne Furcht haben zu müssen, dass dann gleich jemand über die Schulter schaut. In diesem Sinn, denke ich, ist also für viele jetzt dem Renommee der Sparkasse entsprechend hier Bedingungen sind hier geschaffen worden, die wirklich kundenfreundlich und angenehm und auch angemessen sind. Dafür dem Investor ein ganz herzliches Dankeschön.
5: Ein weiteres Grußwort vom Architekten Harald Osmann.
6: Sehr geehrte Damen und Herren, wir übergeben der Stadt Marienberg heute ein architektonisch anspruchsvolles Bankgebäude, in dem versucht wurde, bauliche Brücken zwischen historischem, bewahrenswertem und modernem zu schlagen. Ein Sparkassenbau soll es sein, der den Bürgern der Stadt komfortable Dienstleistungseinrichtung ist, der in seiner Gesamtheit das Stadtbild bereichert und mit all den zusätzlichen Funktionen einen wichtigen Beitrag zur Belebung der Altstadt Marienbergs leistet.
5: Nach Blumen der Vorstandsvorsitzende Roland Manz.
7: Vielen herzlichen Dank. Sie haben ein Schmuckstück für uns und für Marienberg geschaffen. Und Sie können dieses Gebäude überall herzeigen. Sie werden Begeisterung auslösen.
1: Grußworte zur offiziellen Einweihung der neuen Stadtzweigstelle der Sparkasse Mittleres Erzgebirge in Marienberg, die Sparkasse am Markt. Samstag, 22. Juni, der Tag der offenen Tür. Und auch wir haben natürlich für Sie an diesem Tag einmal reingeschaut in Ihrer neuen Sparkasse hier in Marienberg.

0: Ja, viele Gäste haben diese schöne neue Architektur bewundert. Meine lieben Zuschauer, auch Sie waren Gäste bei der Einweihung und beim Tag der offenen Tür in der neuen Sparkasse am Markt in Marienberg.
1: Die Bergwiesen rund um Rübenau gehören zu den besonderen Naturschätzen des Erzgebirges. Beim Bergwiesenfest standen diese einzigartige Landschaft sowie Traditionen und regionale Besonderheiten im Mittelpunkt. Wir werfen gemeinsam einen Blick auf das Fest und die Eindrücke aus Rübenau.
2: Satzung Deutsch-Neudorf ist Rübenau der vierte Ort in Folge, wohin der Landschaftspflegeverband Tschobau Flöhertal zum Bergwiesenfest eingeladen hat. Auf dem Hof des Landwirtschaftsbetriebes Hähnel war am Sonntag, 25. Juni, allerhand los. Bergwiesenfest bedeutet aber auch, dass noch richtig mit der Hand gemäht wird. Bevor es soweit ist, wird aber erst einmal zum Eröffnungsbeginn geblasen. Bevor ganz traditionell gemäht wurde, musste erst einmal die Sense gedengelt werden. Und das machte Herr Freier.
3: Dass wir keine Risseln waren hier. Dass keine Risseln waren.
2: Und wie wird geprüft, ob die Sense richtig scharf ist und wann sollte man aufhören mit dem Dengeln?
3: Wenn die das bewegt hier, dann ist ganz schön dünn hier.
2: Und jetzt ging es zur Sache. Gleich drei Mann griffen zur Sense.
4: Wo kommen Sie denn her?
5: Fribourg.
4: Ach, Sie mähen immer die Krokuswiesen?
5: Ja. Nee, überhaupt nicht.
2: Und diese Arbeit zum Sonntagmorgen wurde natürlich auch mit viel Beifall belohnt. Ein weiterer Höhepunkt war die Heilkräuterwanderungen, geführt und erläutert von Helga Hösel aus Ansprung.
6: Unsere heimischen Bergwiesen sind von den Erzgebirgschronisten hochgelobt. Zum Beispiel hat der wohlbekannteste Erzgebirgschronist, Pfarrer Christian Lehmann, unsere Wiesen als öffentliche Apotheken für Mensch und Vieh bezeichnet.
2: Die Veranstalter können zufrieden sein. Um die 3000 Besucher wurden zum vierten Bergwiesenfest in Rübenau auf dem Hof des Landwirtschaftsbetriebes Hähnel gezählt. Also, bis zum nächsten Mal, vielleicht in Kühnheide. Tschüss.
1: Holz spielt im Erzgebirge seit jeher eine bedeutende Rolle. Beim Ansprunger Holztag konnten Besucher erleben, wie vielseitig dieser Rohstoff genutzt wird und welche Traditionen mit ihm verbunden sind. Wir erinnern an den Holztag und seine Höhepunkte aus dem Jahr 2011.
7: Viele Leute gekommen sind. Wir freuen uns, dass das so angenommen wird. 20 Jahre Forst in dem Bergelt ist auch nicht selbstverständlich. Und wenn man mit unserer Technik und mit unseren Maschinen immer durch den Ort fährt, muss man auch akzeptiert sein. Und das war für uns der Anlass, dass man sagt, wir machen hier ein kleines Dorffest.
4: Haben Sie sich denn diese 20 Jahre so vorgestellt, wie sie gelaufen sind?
7: Auf gar keinen Fall.
4: Was hätten Sie sich denn besser oder was wäre denn angenehmer gewesen?
7: Man hatte halt, wo man angefangen hat, total andere Vorstellungen.
8: Für das Erzgebirgsfernsehen, ein unserer besten Titel vom Album. Bist du bereit, Fahn? Ja? Dann geht's los. Geh!

0: Die Montanregion Erzgebirge blickt auf eine jahrhundertealte Bergbaugeschichte zurück. Im Jahr 2011 wurde ein wichtiger Schritt unternommen, um dieses kulturelle Erbe international noch stärker in den Fokus zu rücken. Wir zeigen einen Beitrag aus der Zeit, als die Bewerbung um den Welterbetitel weiter vorangetrieben wurde.
1: Bläser klängen und mit diesen Unterschriften der beiden Landräte Volker Ulich, Mittelsachsen und Frank Vogel, Erzgebirgskreis, wurde am 27. Juni 2011 der Antrag zum UNESCO-Welterbetitel gestellt.
2: Ja, das war sicherlich ein Meilenstein in der geschichtlichen Entwicklung wiederum. Ich glaube, dass wir jetzt ein gutes Stück vorangekommen sind, was den Titel UNESCO-Weltkulturerbe betrifft. Und das ist schon eine gute Sache, diese große Geschlossenheit.
3: Herr Ulich, war das ein schwieriger Weg bis heute?
4: Also es war ein Weg, der mit sehr vielen Steinen gepflastert war, mit Zweiflern, mit Kritikern. Aber das soll man nicht negativ betrachten. Das hat uns natürlich auch dazu gezwungen, mehr oder weniger sehr tiefgründig und was die Recherchen betrifft, was die Vorbereitung betrifft, sehr exakt zu arbeiten. Also ich möchte das fast sogar noch als positive Begleitung sehen. Und heute fällt mir natürlich ein Stück weit ein Stein vom Herzen. Es ist ein ganz wichtiger Schritt, wie der Kollege gesagt hat. Und vor allen Dingen, wir sind gemeinsam als

0: Erzgebirgskreis und als Mittelsachsen dort an einer Front und haben einen Großteil unserer Kommunen hinter uns. Und ich denke, das ist ein Riesenerfolg für die Region.
1: Danach gab es eine Weltpremiere. Das Anstimmen des Steigerliedes der zwei Landräte, aber auch der 31 Stadt- und Gemeindeoberhäupter auf der ersten Welterbekonferenz Erzgebirge in Marienberg.

0: Ein Jahrhundert Fußballgeschichte konnte 2011 in Marienberg gefeiert werden. Spieler, Vereinsmitglieder und Gäste blickten dabei auf viele sportliche Erfolge und zahlreiche Erinnerungen zurück. Unser Archivbeitrag erinnert an die Feierlichkeiten zum 100-jährigen Jubiläum des Fußballs in Marienberg.
1: Sport- und Freizeitcenter Marena in Marienberg war am Freitag, 17. Juni 2011, Austragungsort der Festveranstaltung für Mitglieder, aber auch für geladene Gäste. Eröffnet und gefeiert wurde 100 Jahre Fußball in Marienberg. Am 14. Januar 1911 wurde der Verein für Bewegungsspiele in Marienberg ins Leben gerufen. 10 Jahre später kam es schließlich zur Gründung eines separaten Fußballvereines. Mit ca. 80 Mitgliedern, die in 2 Männermannschaften und einer Jugendmannschaft den Spielbetrieb aufnahmen, wurde damals begonnen. Über 200 Mitglieder sind 2011 in Männer- und Nachwuchsmannschaften auf Bezirks- bzw. Kreisebene aktiv. Soweit einiges zur Geschichte. Zur Festsitzung sagte der Präsident des FSV Motor Marienberg:
2: Uns allen wünsche ich ein fröhliches, gutes und vor allem unfallfreies Gelingen der kommenden Tage bis zum Abend des 26. Juni. Ich grüße Sie alle mit einem herzlichen Sport frei und Glück auf. Die Festwoche ist damit eröffnet. Vielen Dank.

0: Ein besonderes Jubiläum wurde 2011 in Marienberg gefeiert. Der HSV 1956 Marienberg blickte auf 55 Jahre Vereinsgeschichte zurück und nahm dieses Ereignis zum Anlass, gemeinsam mit Mitgliedern, ehemaligen Sportlern, Unterstützern und Gästen zu feiern. Dabei standen nicht nur die Erfolge des Vereins im Mittelpunkt, sondern auch die vielen Menschen, die den Handballsport in Marienberg über Jahrzehnte geprägt haben. Wir zeigen Ihnen jetzt die Eindrücke von den Feierlichkeiten zum 55-jährigen Bestehen des HSV 1956 Marienberg.
1: 2011, 100 Jahre Fußball in Marienberg gefeiert, so zog dieser Tage der Handballsport in Marienberg ebenfalls Bilanz. Seit nunmehr 55 Jahren wird der Handballsport als Vereinssport betrieben. Aber auch der HSV 1956 Marienberg hatte Grund zum Feiern, denn auf die 20 Jahre des Bestehens dieses Vereines wurde in einer kleinen Festveranstaltung gewürdigt. Mit drei Frauenmannschaften, einer Männermannschaft und fünf Mannschaften im Nachwuchsbereich ist dieser Verein für Wettkämpfe sehr gut aufgestellt. Derzeit gehören 148 Mitglieder dem HSV 1956 Marienberg an. Begonnen wurde vor 20 Jahren mit 45 Mitgliedern. Gründungsmitglied war damals Gerd Bayer. Der Präsident des HSV 1956 Marienberg, Günther Dautenhahn, sagte in der Festsitzung:
2: Als erstes möchte ich allen, die sich mit unterschiedlichen Aktivitäten, ob als Aktive, als Passive, als Funktionäre, als Trainer, Sponsoren, Förderer oder Helfer in unserem Verein in den letzten 55 Jahren eingebracht haben, recht herzlich bedanken und wünschen, dass diese Entwicklung auch so weitergeht. Denn nur mit Ihrer Mithilfe und durch das große Gemeinschaftswerk konnten diese sportlichen Erfolge erreicht werden, die wir in den letzten 55 Jahren zu verzeichnen hatten. Liebe Sportlerinnen, liebe Sportler und liebe Gäste, 1956 hatten 15 Frauen in Marienberg das Bedürfnis, Handball zu spielen. Seitens des Sportfreundes Harald Nestler von der BSG Wismut Marienberg, damaligen BSG Wismut Marienberg, wurde dieser Wunsch erfüllt und damit auch die erste Sektion Handball in Marienberg gegründet. In den ersten Jahren des Handballs in Marienberg wurden hauptsächlich Punkt- und Freundschaftsspiele im Kreismaßstab bestritten. 1969, so sagt es die Chronik, wurden sogar erste Freundschaftsspiele in Ungarn ausgetragen.
1: Ein weiterer Höhepunkt war natürlich die Vereinsgründung des HSV 1956 Marienberg im Jahre 2001. Und ebenfalls ein Meilenstein war folgender:
2: Zu unserem 50-jährigen Vereinsjubiläum im Jahr 2006 bekamen wir durch die Einweihung der neuen Sporthalle am Goldkindstein einen lang ersehnten Wunsch nach einer eigenen Sportstätte in Marienberg erfüllt. Damit erhielten unsere Aktiven sehr gute Trainings- und Wettkampfbedingungen und natürlich bekamen wir zu den Spielen auch wesentlich mehr Zuschauer. Liebe Handballfreunde, liebe Handballfreunde und liebe Gäste, um das gute Niveau unseres Vereins auch weiter zu halten und auszubauen, brauchen wir die breite Unterstützung aller Helfer und Freunde und sind dankbar für neue Sponsoren. Ich danke Ihnen, liebe Handballfreunde, für Ihre Aufmerksamkeit. Ich bitte Sie, ich bitte Sie, dass wir auf die Erfolge unseres Handballs bisher und vor allen Dingen auf die Aufgaben, die vor uns stehen und die erfolgreiche Bewältigung unserer Aufgaben, die vor euch stehen, das Glas mal zu erheben, mal drauf zu trinken, dass wir eine gute Saison und auch gute weitere Jahre im Handball in Marienberg verbringen können. Danke für Ihre Aufmerksamkeit und zum Wohl. Alles Gute auf unseren Handball in Marienberg. Zum Wohl.
1: Zum Wohl. Was folgte, war ein Auszeichnungsakt. das Präsidiumsmitglied Herr Müller vom Kreissportbund Erzgebirgskreis überbrachte die Grüße und nahm die Auszeichnungen vor.
3: Für die langjährige verdienstvolle Tätigkeit wird heute bei der Entwicklung des Sports die Ehrenplakette in Gold verliehen an Karl-Georg Frank.
1: Die Ehrennadel in Gold erhielt Gerd Bayer.
4: Und die Ehrennadel, ne? Ich habe
5: für mich Glückwunsch. Für deine Arbeit. Bei der Sommer schön. Danke. Das ist ein Gut.

0: Hey, wo wieder Dörner?
1: Ja, fein.
0: Du hast jetzt die Medaille.
1: Oh, danke.
0: Und auf die 35.
1: Vielen Dank. Schön.
2: Natürlich gab es auch noch die Auszeichnungen, sprich die Ehrennadel in Silber bzw. in Bronze. Hier die Ausgezeichneten. Wir haben das Gespräch mit dem Vater des Handballsports in Marienberg gesucht. Hier ist Gerhard Schreiter.
3: Es hat mir im Großen und Ganzen Freude gemacht, für den Sport zu arbeiten, mit jungen Menschen zu arbeiten. Was soll es sein? Aber es geht nicht mehr.
2: Wie sehen Sie denn die Zukunft des Handballsports hier in Marienberg?
3: Wie ich das sehe, also ich würde sagen, es geht weiter aufwärts. Wir haben eine gute Nachwuchsarbeit gemacht in den letzten Jahren. Wir haben gute B-Mädchen, C-Mädchen, die werden aufsteigen, vielleicht so in die Oberliga. Und das bringt ja Auftrieb. Die Eltern stehen hinter den Mädchen oder hinter dem Verein. Und das ist gut so.
2: Was würden Sie denn als gestandener Handballer oder der, dieses begleitet hat, der Jugend mit auf den Weg geben, wenn sie vielleicht doch Absicht haben sollte, dem Handballsport auch etwas abzugewinnen?
3: Tja, was soll man dazu sagen? Die Jahrgänge sind momentan nicht so stark besetzt, aber ich nehme an, es wird besser und dann werden wir auch wieder stärkere Nachwuchsmannschaften haben. Wir spielen ja bis runter zum Mini-Handball, also Kindergartenkinder, und wenn das so weitergeht, ich denke, gibt es keine Probleme.
2: Als Nachwuchstrainer fungiert Chris Tippmann. Wie sieht er die Zukunft des Handballsports in Marienberg?
4: Ja, es ist schon viel bewegt worden jetzt in den letzten Jahren. Ich habe ja auch angefangen, als es gerade gestartet ist sozusagen. Die Rakete, die jetzt noch im Flug sich befindet. Ne? Und ich habe ja angefangen, da hatte ich noch gar keine Trainerlizenz. Jetzt habe ich inzwischen die C- und die B-Lizenz gemacht. Und das macht schon auch Spaß, jetzt mit den Leuten zu arbeiten, die alle Lust haben, was zu bewegen, ne? Und dass man dann auch selbst sich entsprechend einbringen kann. Also.
2: Chris Dippmann, dann wünsche ich, dass Sie ein glückliches Händchen haben, dass Sie für den Nachwuchs sorgen hier und für heute noch eine schöne Feier.
4: Alles klar, vielen Dank.
5: Auf eine lange und bewegte Geschichte konnte die Gemeinde Drebach im Jahr 2011 zurückblicken. Anlass war das 625-jährige Ortsjubiläum, das mit verschiedenen Veranstaltungen und einem bunten Festprogramm gefeiert wurde. Wir zeigen die Eindrücke der Jubiläumsfeierlichkeiten in Drebach.
2: Wenn zusätzliche Parkplätze eingerichtet werden, wenn sich Bürger mit Sitzgelegenheiten auf den Weg machen, wenn in Vorgärten mit viel Liebe gestaltete Personen, aber auch Tiere ihren Platz gefunden haben, und wenn große Betriebsamkeit auf Stellplätzen herrscht, dann wird in einem Ort ein Jubiläum gefeiert. So auch in Drebach. Mit den ersten Bewohnern des Ortes, also vor 625 Jahren, haben wir natürlich gesprochen.
6: Unser Bild stellt die Besiedlung dar, die ersten Siedler, die aus Franken kamen und das Land hier urbar gemacht haben, besiedelt haben.
7: Gilt es noch den Höhepunkt zu setzen, also eine Festumzug, und ich hoffe, dass alles gut geht.
2: Und das, was sich in ca. 45 Minuten durch den Ort bewegte, war schon sehens- und hörenswert. Die Lokalmatadoren in Sachen Blasmusik, die Heidelbachtalmusikanten, spielten auf. Und linker und rechterseits der Hauptstraße hatte man es sich bequem gemacht, um alle zu grüßen. Ob Antennengemeinschaft oder Sportvereine, alle waren sie dabei. Aber auch die Städtepartner von Drebach fanden Beachtung im Festumzug. Hier der Abschnittsbevollmächtigte.
8: Alles im grünen Bereich. Ja.
9: Was kommt denn hier?
8: Der Hausbücher sei geführt,
9: ja.
8: Alle Dokumente mit, ja. Alles okay.
9: Dann, guten Dienst hier.
2: Kaum den Rücken gedreht, hatte er schon wieder die Dorfschönen in den Armen. Der ABV von Drebach. Das waren sie nun. Nur einige Ausschnitte vom großen Festumzug aus Drebach. Gefeiert wurde das 625-jährige Bestehen.
5: Nun, liebe Zuschauer, damit endet unsere heutige Ausgabe von unserer Zeitreise hier bei Glück auf TV. Gemeinsam haben wir noch einmal auf Ereignisse und Geschichten aus vergangenen Jahren zurückgeblickt und Erinnerungen an besondere Momente in unserer Region aufgefrischt. Wenn Sie weitere historische Beiträge sehen möchten, besuchen Sie gerne unsere Mediathek auf www.drebach.de.

Meine Guten, meine Vogtländer und Vogtländerinnen, ich spieß euer Landrätin und neuerdings ja auch Mundartkönigin. Und da hat man mir hier das Domizil zugewiesen. Ist das nicht herrlich? Es ist ja auf jeden Fall wengstandesgemäß. Ich schaue ja halt noch Großes vor. Gleich kommen ja die vogtländischen Hoheiten, denn wir wollen ja auf dem Altmarkt das vogtländische Wort des Jahres küren. Moment mal, ich höre Stimmen.

0: glaube, ich schwöre Euro, was ist denn hier los? Schluss! Streitet ihr euch etwa um das vogtländische Wort des Jahres?
1: Ja.
0: Also bitte, jetzt wollen wir noch mal ganz von vorne anfangen. Jetzt sagt doch bitte mal nacheinander euer Wort.
2: Mein vogtländisches Lieblingswort ist biedeln, was so viel heißt wie verpetzen und anschwärzen.
3: Das schönste vogtländische Wort ist natürlich Kriegenifte. Mein Lieblingsessen grüne Klöße.
4: Und mein persönliches vogtländisches Lieblingswort sind natürlich die Bobbuschen, die Hausschuhe, dass es immer schön warm an den Füßen bleibt.
5: Mein absolutes Lieblingswort aus dem Vogtland ist natürlich die Furzkapsel. Das bedeutet nichts anderes als das Bett.
6: Das Beste kommt bekanntlicherweise zum Schluss. Deswegen ist das schönste vogtländische Wort Sprengstütz. Das bedeutet Gießkanne.
0: Und das Lieblingswort von der Landrätin ist Orischeln. Und es heißt so viel, wenn wir im Winter erfrorene Hände und Fies haben und kommen in die warme Stube und dann dauen die wieder auf. Und dieses Kribbeln, das ist Orischeln. Und jetzt, meine Guten, jetzt haben wir wieder Frieden. Alle haben ihr Wort. Und jetzt müssen wir aber mal schnell zusehen, dass wir mal auf den Altmarkt kommen. Denn wir müssen da jetzt das verkünden, das vogtländische Wort des Jahres. Attacke! Okay.

0: dieses Volk, jetzt ist der Augenblick gekommen. Und es ist...
1: Kriegenifte!
2: Also die Maxi hat gewonnen, Mensch.
0: Kriegenifte! Ab heute werden auch noch Kriegenifte gegessen. Ich freue mich wie Sau. Juhu!
3: Ich bin Ida Asilalai Bornet. Ich komme ursprünglich aus Indonesien. Ich bin seit 2004 in Chemnitz und ich bin eigentlich 45 Jahre alt, habe zwei Kinder. Ich bin verheiratet mit einem deutschen Mann. Dann beschlossen, wohnen wir dann seit 2004 in Chemnitz. Ich habe Jura studiert in meiner Heimat. Dann habe ich auch fertig gemacht. In Deutschland habe ich meinen Beruf nicht weitergeführt. Seit Anfang 2004 bin ich schon aktiv, von Minijobs zu Minijobs. Bis mein Kind so ein bisschen größer geworden, dann bin ich dann weiter einen richtigen Job finden, meine Fähigkeiten erweitern. Was mich sehr beeindruckt als bei Vorstellungsgespräch, ich muss als Koordinator für die ehrenamtlichen Mitarbeiter. Ja, mein Gedanken damals, was? Die arbeiten ohne Geld und ich muss diese Leute koordinieren. Ne? Und dann beschäftige ich das mit diesen Themen. Ne? Verhandelte Produkte, was ist das hinter diesen Produzenten, was ist die Projekte, warum?

0: diese Effekte von unseren Entscheidungen.
1: Ich bin auch glücklich dabei, das zu machen. Das ist etwas Gutes sein für Veränderungen in bessere Qualität für andere Leute in Globalisierung. Mein Traum, das ist nach Nepal. Das ist ein kleines Frauenprojekt. Das ist ja, die machen mit Hand. Also es ist gar nicht modern, es ist traditionell. Aber die Frauen dort, die haben ja Einkommen. Die haben ja Möglichkeiten, Geld nach Hause mitgebracht. Die sind stolz, die Frauen. Ihre Produkte kommen in Deutschland. Die können etwas machen für ihr Leben. Das ist ja, das macht mich so, ach, ich muss mal einmal dorthin. Die Rolle der Frauen in der Fähre handelt ist sehr groß. Die Entwicklung von dieser Fährebewegung ist meistens in Frauen da. Das ist aber in vielen Weltleiden auch viele Frauen dabei, engagieren in den Weltleiden. Diese Gleichberechtigung ist wichtig im Fährehandel. Manchmal, das ist nur, ist wie ein Traum von mir. Und das ist sowas auch machen für diese Leute in meiner Heimat. Aber ich muss mal viel lernen erstmal. Erfahrungen sammeln, dann vielleicht kann ich das sowas machen. Frauen zu stärken in einem globalen Süd ist wichtig. Wir wissen noch, die Rechte von Frauen in verschiedenen, in anderen Ländern ist nicht so wie in Deutschland. Das ist die Chancen für die Frauen dort arbeiten oder ihre Einkommen und dann ihr Leben verbessern ist nicht so viel hier in Deutschland. Deswegen dieser Fairhandel, das ist ja, die machen Projekte für Frauen. Frauen, die hier, die bei uns einkaufen, ich bin ja ganz dankbar. Diese Solidarität muss man mir zeigen. Ne? Diese Entscheidungen, dass ich wollte das machen, ich wollte hier diese Produkte holen, weil ich weiß, mein Einkauf wird für die Frauen in dieser globalen Süd, die Unterstützung brauchen, kriegen wir von mir oder von uns. Das die Solidarität, zusammen Frauen zu stärken. Aber hoffentlich, langsam wird dann ändern. Die Gleichberechtigung kommt dann.

0: Der Zusammenbruch der Carola-Brücke im Jahr 2024 war ein einschneidendes Erlebnis, vor allem für die Dresdnerinnen und Dresdner.
1: Ich habe es wirklich nicht geglaubt. Ich habe gedacht, das ist eine Fake News.
2: Musste man sich auch erstmal dran gewöhnen.
0: Seitdem gibt es einen gemeinsamen Wunsch. Eine neue Brücke, die verbindet, Mobilität stärkt und sich behutsam ins Stadtbild einfügt.
3: I think it's a challenge, but it's an opportunity also for the city.
4: Wir haben also die Chance, auch die Stadt schöner zu gestalten.
0: Doch welcher Entwurf schafft eine Brücke, die Dresden gerecht wird? Seiner Geschichte, seinem Alltag und seiner Entwicklung.
2: Es hat auch für die Zukunft so etwas Prägendes.
1: Also das heißt, man kann dort schon auch viele Fehler machen.
3: So, this is a big responsibility. Big, big, big responsibility.
0: Dieser Verantwortung stellt sich das Team FECOR, TSSB und UKL mit seinem Entwurf für Carola 3.0.
4: Wenn die Brücke dasteht, das ist ein echter Zugewinn für die Stadt in vielerlei Hinsicht.
0: Beim Neuentwurf der Carola-Brücke steht eine Frage im Mittelpunkt: ihre Gestaltung und Form.
3: The form is one of the first point, because you have the elevation. The first you start drawing the elevation of the bridge, and then you see what is the form that fits.
4: Gerade in einer Stadt wie Dresden, die davon lebt, mit so einer Altstadt-Silhouette, kann man nicht irgendwie eine beliebige Form dorthin setzen.
2: Was ist prägend für Dresden und wie schaffen wir es, diese Landschaft von Dresden weiter zu unterstreichen?
1: Man muss ja davon ausgehen, die Brücke, die jetzt entsteht, die steht ja vielleicht 150 Jahre oder länger. Das heißt also, sie wird das Antlitz der Stadt aus allen Richtungen massiv prägen.
5: Die neuen Entwürfe für die Carola-Brücke stehen an. Was wünschen Sie sich denn von der neuen Carola-Brücke?
6: Tatsächlich eine Brücke, die nicht so kompliziert ist und trotzdem ästhetisch gut ins Stadtbild passt, das wäre tatsächlich mal sehr, sehr sehenswert.
0: Ihre Form muss in das historische Stadtbild Dresdens passen. Gleichzeitig muss sie heutigen Anforderungen gerecht werden. Sie soll sicher,

0: langlebig und widerstandsfähig gegenüber extremen Belastungen sein. Die Antwort auf all diese Ansprüche, eine Brücke mit Bögen.
1: Das ergibt sich so ein bisschen aus der Historie der Carola 1 als auch der angrenzenden Albert- und Augustusbrücke.
0: Die schlanke Form mit Bögen greift Elemente der ersten Carola-Brücke auf und verbindet sie mit der Leichtigkeit der zweiten.
1: Wir haben sozusagen das Beste der beiden Welten jetzt draus gemacht. Wir haben also eine filigrane Brücke mit 120 Meter Spannweite und auch die Bögen integriert.
0: Damit die Brücke schlank wirkt und zugleich hohe Lasten trägt, ist die Wahl des Materials entscheidend. Nur wenige Materialien vereinen hohe Festigkeit, Flexibilität und Schlankheit. Die Lösung des Teams? Sandstein in Kombination mit Stahl.
1: Wir nehmen also den Stahl dort, wo wir weit spannen müssen. Und für die Auflager, die Pfeiler, die Fundamente nehmen wir den Sandstein, der sich also hier auch sehr gut einfügt in die Altstadt-Silhouette.
2: In Stahl kann man langlebig bauen, flexibel bauen und auch schnell bauen.
3: Ich glaube, ich wünsche mir vor allem, dass wir schnell eine Lösung finden. Ich glaube, es wäre wichtig, hier mal ein Beispiel zu zeigen, dass Deutschland große Projekte schnell vorantreiben kann und wir uns nicht im Detail oder im Klein-Klein verlieren, sondern wirklich überlegen, was ist der Mehrwert für die Stadt, was ist der Nutzen für die Stadt und wie können wir den schnellstmöglich umsetzen.
0: Mit im Werk vorgefertigten Elementen aus Stahl lässt sich die Brücke schnell und wirtschaftlich bauen.
4: So this will speed up the construction, which is, I think, one of the key points also in this project.
0: Der zweite Schlüssel für eine effektive Konstruktion liegt im Brückendeck. Die neue Brücke muss zukünftige Anforderungen mitdenken und Raum für Anpassungen lassen. Deshalb entsteht die neue Carola-Brücke als ein durchgehender Brückenzug mit einem flexibel nutzbaren Deck.
1: Die Anforderungen, die ja heute dran gestellt werden, sind ja sehr widersprüchlich. Es gibt die einen, die sagen, wir wollen vier Spuren, die anderen sagen zwei Spuren. Wir haben uns das Ganze angeschaut und gesagt, wir können eine Brücke entwerfen, die beides erfüllt, ohne zu groß zu sein, ohne zu klein zu sein.
2: Wir können sagen, wir machen vier Pkw-Spuren. Wir können aber auch in Zukunft sagen, wir machen zwei Pkw-Spuren und machen dafür dann Rad- und Fußweg breiter.
1: Also die Flexibilität, die wir anbieten mit zwei oder vier Spuren, die ist so einfach veränderbar bei unserer Brücke, dass dies entweder sofort gemacht werden kann in naher Zukunft oder in ferner Zukunft.
0: Für die Menschen dieser Stadt ist die Brücke mehr als eine Straße. Sie ist Teil ihres Lebensraums. Deshalb wird die neue Carola-Brücke bewusst als öffentlicher Raum entworfen. Als einen Ort, der verbindet, statt zu trennen.
5: Also ich als Touristin wünsche mir, dass ich gerne mit dem Fahrrad sehr einfach und sehr bequem das Ufer von rechts nach links, also von der einen zur anderen Seite, wechseln könnte. Das wäre super.
0: Großzügig gestaltete, barrierefreie Wege für Radfahrende und Fußgänger verbinden Alt- und Neustadt miteinander und vernetzen sie zugleich mit den Elbwiesen. Unter der Brücke entstehen geschützte Räume für Kultur, Erinnerung, Spielen und Sport.
2: Unter den Brücken fand ich immer früher sehr gruselig, muss ich sagen. Es ist kein sicherer Ort und wir wollen genau das umgehen.
6: Das finde ich sehr cool, wenn das öffentlich genutzt wird und für junge Menschen und ältere Menschen irgendwie nutzbar wäre.
0: Auf der Brücke öffnen Aussichtsbalkone neue Blicke auf Altstadt und Elbe.
7: So eine Brücke soll auch durchaus mal eine Verweilmöglichkeit bieten.
0: Der Neuentwurf der Carola-Brücke muss vielen Ansprüchen gerecht werden. Dafür braucht es nicht nur gute Ideen, sondern auch ein kompetentes Team. Ein Team mit einer klaren Vision und einem offenen Ohr für die Bürgerinnen und Bürger Dresdens.
7: Es wäre, glaube ich, ein sehr großer Frevel, wenn man da die Bürger jetzt außer Acht lassen würde und sozusagen seinen architektonischen Duktus einer großen Bevölkerungsmasse überstülpen würde. Also das ist nicht mein Anspruch.
2: Das hat den Entwurf dann auch erweitert. Wir konnten dann immer weiter das finalisieren. Und wir sind jetzt gerade an dem Stand, wo ich sage, das ist wirklich, wir haben alle Sachen so mitgenommen, die es gab.
0: TSSB und UKL sind erfahrene Architekten aus Dresden. Sie kennen die Stadt und die Verantwortung, die ein Projekt wie dieses mit sich bringt.
1: Für jeden hier im Team ist das ein bisschen Herzblut, das damit reingeht. Das ist keinem egal oder irgendeine Brücke, sondern das ist auch tatsächlich nachher für manchen der Arbeitsweg. Das ist der Stadtraum, den man erleben möchte.
0: FECOR steht für internationalen Erfolg im Brückendesign und bringt sein Wissen gezielt für die Carola-Brücke zum Einsatz.
4: For us, design a bridge is a dream, you know, and a dream in a place like this is a higher level. So we are very pleased to work here and have our partners here that knows the city, you know, the atmosphere, the requirements, and it helps a lot.
7: Was die schon alles realisiert haben in der ganzen Welt, ja, tolle Brücken, das ist schon für mich auch eine tolle Erfahrung, muss ich sagen, schöne Erfahrung.
0: Mit diesem Entwurf bewirbt sich das Team FECOR, TSSB und UKL um den Auftrag Carola 3.0 und die Dresdnerinnen und Dresdner entscheiden mit.
2: Ich würde mich da tierisch drüber freuen, wenn wir diesen Auftrag kriegen könnten, weil es wirklich so was Besonderes ist. Es ist nah, es liegt viel dran und genau das so in Dresden dann zu sehen und da so einen Austausch auch mit Dresden zu haben, ist schon was sehr Besonderes.
4: We are working and try to do our best. Our best for the city, our best for ourselves, our best for the municipality. We tried.
7: Das ist schon ein Herzensprojekt, will ich sagen, weil es in Dresden ist. Und da ist es natürlich schon nochmal schön, an so einem bedeutenden Projekt mitzuarbeiten.
8: Auch Verantwortung den anderen Bürgern dieser Stadt gegenüber, dass wir auch eine gewisse Zufriedenheit schaffen. Genau diese Gemengelage herauszufinden, mit der wir also den Bürgern was anbieten können, wo man also gut miteinander leben kann.

0: Kein anderes Event bringt automobile Leidenschaft so auf den Punkt. Die Essen Motor Show präsentiert 10 Tage lang die Trends in Sachen Performance und Racing, Tuning und Lifestyle, Motorsport und Classic Cars. Zahlreiche Fans aus ganz Europa zieht es in die Messe Essen, um sich die Highlights der rund 500 Aussteller anzusehen.
1: Die Essen Motor Show ist elementar wichtig dafür, dass man auch sieht, was Tuning bedeutet. Das heißt im Prinzip, es ist Kunst, es ist Liebe, Pflege des wertvollsten Schatzes, den man hat zu Hause, dieses Automobils. Und das hat nichts zu tun mit den Poser- und Rasenszenerien, die in manchen Köpfen draußen unterwegs sind.
0: Die Tuning Experience ist das Epizentrum der Messe und zeigt rund 150 Fahrzeuge. Hier gibt es spektakuläre Breitbauten, echte Raritäten und detailverliebte Höchstleistungen auf 4 Rädern. Dieses Jahr kommen die Tuner aus 16 Nationen. Es ist die internationalste Tuning Experience aller Zeiten. Auch das Maß an Kreativität kennt keine Grenzen.
2: Das fängt beim klassischen Automobil an, geht hin bis zum brandneuen Automobil, geht von Auto, das auf Performance und Rennsport umgebaut ist, bis hin zum Showcar, was bis in die letzte Ecke verändert wurde. Das sind die Schrauben am Unterboden vergoldet, verchromt, der Unterboden lackiert. Also wir zeigen die ganze Bandbreite.
0: Diesen vollständig umgebauten BMW E34 M5 Touring samt passendem Trailer gibt es wohl so kein zweites Mal. Denn auf ihm thront ein BMW 1602 im identischen Look. Dahinter steckt eine ganz besondere Geschichte.
3: Es ist ein sehr emotionales Projekt, denn es steht für meinen großen Bruder, der im März verstorben ist und mir mein ganzes Leben lang eine Stütze war. Die Geschichte handelt also davon, wie der große Bruder den kleinen Bruder durchs Leben trägt.
0: Der Ideenreichtum der Szene ist ein Erlebnis für jeden Autofan. Dieser 68er VW Käfer ist mit einem 612 PS starken Tesla-Motor zukunftsbereit. Ungebrochen ist der White-Body-Trend, den man hier in zahlreichen Varianten antrifft. Auch sonst ist die Messe ein Trendbarometer.
2: Man sieht alles, was in der Szene angesagt gerade ist, aber man sieht auch das, was vielleicht nächstes Jahr angesagt sein könnte oder in 2, 3 Jahren. Hier werden auch Trends geschaffen. Hier ist ein Teilnehmer aus Polen mit am Start, der hat einen Kaido Racer gebaut. In Japan ist das eine absolute Subkultur im Tuning, ist absolut legendär. Da hat es in den späten 90er, 2000er auch schon Filme dazu gegeben. Und er hat so ein Fahrzeug hier gebaut, das hier das absolute Einhorn. Ist total farbenfroh, ist total kurios und die Leute drehen drauf durch, wenn sie es sehen.
0: Ein weiterer Publikumsmagnet ist der Supersportwagen Ford Mustang GTD. Mit 800 PS und einem V8-Motor ist er sowohl für die Straße als auch für die Rennstrecke konzipiert. Die Fans können sich außerdem auf das Girls Only Gitti Tires Rennsportteam freuen. Es ist das weltweit einzige komplette weibliche Team in der Boxengasse.
4: Ja, natürlich kriegt man manchmal vielleicht ein bisschen verwunderte Blicke ab. Aber ich denke, es ist immer so, im Motorsport muss man sich immer beweisen, egal ob Mann oder Frau. Und da macht es im Prinzip keinen Unterschied.
0: Wer nach viel Action und PS-Power etwas Ruhe sucht, der genießt die Dakar-Ausstellung mit legendären Wüstenfahrzeugen und extravagante Oldtimer im Classic- und Prestige-Salon. Die Essen Motor Show hat für jeden was zu bieten.
1: Also es ist ja schon erstaunlich an dem Preview Day und die Hallen sind voll. Das heißt, die Faszination Automobil mit Verbrennertechnologie auch noch behaftet und Elektrotechnologie auf der anderen Seite ist natürlich schon brutal faszinierend, weil ich habe beides auf einem Fleck und ich habe halt in Europa nichts Vergleichbares in der Dimension. Das heißt, die Leute wissen, sie müssen hierher kommen und sie sind da.
0: Die Essen Motor Show ist die Messe für Individualisten mit viel Herzblut. Das wird sich auch in Zukunft nicht verändern.

0: Radfahren ist in den letzten Jahren ein beliebter Freizeitsport geworden. Und ein gut ausgebautes Radwegenetz ist natürlich notwendig, um diesen Ansprüchen zu genügen und unsere touristischen Erlebnisse zu steigern.
1: Ja, wir sind in Nordsachsen, in Oschatz, Ortsteil Merkwitz. Wir bauen hier einen Radweg, einen multifunktionalen Radweg aus, schaffen die Ortsverbindung zwischen Oschatz und Großbühler.
2: Es geht darum, die umliegenden Orte anzubinden, die Region attraktiv zu machen für Radverkehr. Und wir haben auch als Stadt ein Radverkehrskonzept. Und hier können wir so die Verbindung schaffen zwischen Radverkehrskonzept und Tourismus. Und das ist sehr schön, dass das uns gelungen ist. Ja.
1: Wir schaffen ja hier den Spagat, das auch als Wirtschaftsweg mit zu nutzen, um die anliegenden Bewirtschaftungen der Landwirtschaftsflächen zu realisieren. Weil wir nicht nur den Tourismus, auch den Alltagsradverkehr damit berücksichtigen. Es ist so, dass wir im ländlichen Raum auf das Rad stärker angewiesen sind. Wir haben keine Straßenbahn, wo wir einsteigen können oder der Busverkehr in der Taktung ganz anders ist. Und deswegen ist das auch ein Thema, dem wir uns stellen und wo wir stolz sind, dass wir diese Maßnahmen in der Art auch umsetzen konnten.

0: Was wäre das Erzgebirge ohne Ann und Günther? Wir hätten ja nichts zu singen.
1: Wir sind hier auf dem Annaberger Markt und feiern heute 150 Jahre Ann und Günther. 150 Musiker sollen zusammenkommen. Ann und Günther war unser Volksdichter hier im Erzgebirge, Volkssänger, Erfinder der Liedpostkarten, hat ganz viel Lieder geschrieben, 140 Stück, hat von 1876 bis 1937 hier gewohnt und in Gottes gab und hat für die erzgebirgische Hamme zu viel gemacht.

Gottfried Günther ist für die Region ganz wichtig, weil er natürlich ein prägender Sänger ist, ein prägender Lieddichter, der jetzt auch das Erzgebirge ganz sehr mit seinen Liedern geprägt hat und mit seinen Inhalten geprägt hat. Und das ist für uns ganz wichtig, weil viele Inhalte auch heute noch relevant sind.

0: Man sei ja mit einem Kindern aufgewachsen. Das ist ja nur durch die Erzgebirgsgruppe in Ehrenfriedersdorf habe ich ja viele Lieder mithören können und bin dadurch schon als Kind mit einem Kindern groß geworden.
1: Das ist natürlich für uns sehr schön, weil da merken wir, dass das Erzgebirge lebt und dass das Erzgebirge dabei ist und dass das Erzgebirge auch mit Anton Günther lebt und den Dichter einfach ganz sehr noch am Herzen hat.

0: Der Berg ist für mich wirklich ein Sehnsuchtsort. Hier findet man die Ruhe, die man manchmal braucht, um einfach auch eine gewisse Gelassenheit zu finden.
1: Wir sehen es als große Chance, wenn wir hier einen barrierefreien Zugang haben, dass wirklich auch unsere Veranstaltungsreihe in naher Zukunft und in weiterer Zukunft überhaupt durchgeführt werden kann, weil natürlich auch unsere Besucher älter werden, weil auch unsere Mitglieder älter werden und gefühlt wird ja der Eubin beim Besteigen sowieso jedes Jahr höher.
0: Wer den Berg Eubin besteigen will, muss natürlich einen gewissen Rucksack auf sich nehmen. An der Bergkirche vorbei, viele, viele Stufen hinauf auf das erste Zwischenplateau, den steinigen Weg durch das Eingangstor, einem Kassenbereich vorbei, nochmal der letzte Anstieg bis auf das obere Burgplateau. Das ist natürlich eine Herausforderung, die muss man meistern. Wir haben hier auf dem Berg einen noch bewirtschafteten Friedhof. Der ist in Deutschland einzigartig und wir merken, wie schwierig es ist, dass die Leute hier hochfinden, hauptsächlich auch die Älteren. Und hier soll natürlich mit dem Projekt die Möglichkeit geschaffen werden, dass jeder in der Lage ist, diese Schönheit hier auf diesem Berg zu erleben. Die Probleme sind hauptsächlich, dass der Berggasthof polizeilich gesperrt ist und wir einen wichtigen Anziehungspunkt mit der gastronomischen Versorgung auf dem Berg so nicht mehr gewährleisten können.
2: Unser Berggasthof ist von oben bis unten hin eigentlich kaputt und nicht mehr so nutzbar, wie es eigentlich sein sollte. Denn wir erwarten ja hier über 120.000 Gäste auf dem Eubin. Und es wäre sehr schön, wenn das alles mal wieder so wäre, dass wir es nutzen könnten.
0: Der Berg Eubin hält eine ganze Reihe an Veranstaltungen für unsere Gäste bereit. Das geht über die historischen Mönchszüge, über den Kaiserzug, dann die verschiedenen Burg- und Klosterfeste.
2: Ich stelle mir vor, wenn alles wieder in Ordnung ist und alles wieder saniert ist, dann dürfen die Gäste sich hier setzen, entweder auf der Terrasse oder dann hinter den wunderschönen Panoramafenstern.
1: Ich würde mir für den Eubin wünschen, dass wir so weitermachen wie bisher, dass wir alle hier Hand in Hand arbeiten und dass wir einen ordentlichen Zugang zu dieser Burg- und Klosteranlage können, damit wir den Besuchern es wirklich ordentlich zeigen können, was hier vor über 600, 700 Jahren auf dem Eubin schon geschehen ist.

0: Und der Eigenanteil für seinen Pflegeheimplatz liegt bei über 3000 Euro jeden Monat, Tendenz steigend.
1: Herzlich willkommen zum 11. Podcast von Ivan Petschow. Ich bin David Hanek. Schön, dass du wieder eingeschaltet hast. Und heute sprechen wir über ein Thema, das viele gerne lange vor sich herschieben, weil es nicht, weil es unwichtig ist, sondern weil es unbequem ist, Konzentration erfordert und Mut und auch ein Stück wehtut. Also sich da mal irgendwann richtig intensiv mit zu beschäftigen. Also Glückwunsch, dass du eingeschaltet hast. Bleib unbedingt dran, du wirst einiges Spannendes mitnehmen. Yvonne, schön, dass du da bist. Bis legen wir direkt los.
0: Ja, was passiert mit denen, die ich liebe, wenn ich plötzlich versterbe? Was passiert mit mir, wenn ich pflegebedürftig werde oder nicht mehr selbst für mich entscheiden kann? Und wie kann ich den Ruhestand für meinen Partner mitdenken, wenn er oder sie zum Beispiel durch Kindererziehung oder Pflegezeiten kein eigenes Kapital aufbauen kann? Das sind Fragen, die wir oft erst dann stellen, wenn es eigentlich zu spät ist. Dabei sind es genau die Fragen, die darüber entscheiden, wie gut wir und die Menschen, die wir lieben, durch schwierige Phasen kommen. Deshalb lade ich euch heute dazu ein, gemeinsam hinzuschauen. Nicht aus Angst, sondern aus Fürsorge und Verantwortung für ein Leben, das auch dann noch funktioniert, wenn es mal nicht nach Plan läuft.
1: Das klingt nach einem Gespräch, das wir alle mal führen sollten, auch wenn wir es gerne vermeiden. Vielleicht ist genau heute der richtige Zeitpunkt dafür.
0: Ja, und deshalb sprechen wir in dieser Folge über Vorsorge für verschiedene Lebenslagen. Wie lässt sich sicherstellen, dass Beerdigungskosten die Familie nicht belasten? Wie kann man absichern, dass Kinder ihr Studium beenden und der Partner im gemeinsamen Zuhause bleiben kann, wenn man als Hauptverdiener plötzlich verstirbt? Was muss geregelt sein, wenn ich plötzlich nicht mehr selbst entscheiden kann? Warum ist Pflege kein rein persönliches Thema, sondern hat auch große Auswirkungen auf mein Erbe und meine Angehörigen? Und wie sorgt man in der Partnerschaft fair vor, auch wenn einer beruflich zurücksteckt, um sich um andere zu kümmern?
1: Dann lass uns direkt mal starten. Fangen wir mit dem Thema Sterbegeldversicherung an.
0: Stell dir vor, du bekommst einen Anruf. Jemand, den du liebst, ist plötzlich verstorben. Und kaum hast du den Schock halbwegs verarbeitet, stehst du vor Rechnungen für die Beerdigung, die Grabstelle, den Stein, die Feier. Was viele nicht wissen, eine würdevolle Bestattung kostet heute schnell mindestens 5.000 bis 8.000 Euro, manchmal sogar mehr.
1: Aber warum beschäftigen sich Menschen überhaupt mit so etwas? Ist das nicht ein Thema, das man am liebsten ganz, ganz weit wegschiebt?
0: Ja, weil es das Letzte ist, was sie ihren Liebsten zumuten wollen, weil sie wissen, wie überfordernd es ist, inmitten der Trauer auch noch ums Geld kämpfen zu müssen. Eine Sterbegeldversicherung sorgt dafür, dass im Fall der Fälle eine feste Geldsumme bereitsteht, ohne Bürokratie, ohne Streit, ohne Verzögerung. Und die Auszahlung geht direkt an die Person, die du vorher bestimmt hast.
1: Und wenn ich sage, ich lege einfach selbst Geld zur Seite, das müsste doch auch reichen, oder?
0: Das sagen viele. Und sparen ist nie verkehrt. Aber stell dir vor, du fängst gerade erst an zu sparen und dann passiert was. Dann ist vielleicht erst ein kleiner Betrag beiseite gelegt, aber die Kosten kommen trotzdem alle auf einmal. Eine Sterbegeldversicherung springt dann sofort ein, auch wenn du noch nicht lange eingezahlt hast. Das ist der große Unterschied.
1: Also im Grunde eine letzte Geste. Eine Botschaft, die sagt, ich habe an euch gedacht. Auch für den schlimmsten Fall.
0: Ja, es ist eine Form von Fürsorge über den Tod hinaus. Es geht um Würde für dich, um Entlastung für deine Familie. Und um Klarheit in einem Moment, in dem sonst alles durcheinander geraten kann.
1: Das klingt nicht nach Versicherung. Das klingt nach Verantwortung und du Liebe.
0: Genau. Und wer noch ein Stück weiter denkt, stellt sich irgendwann auch die Frage, Was passiert eigentlich mit meiner Familie, wenn ich plötzlich nicht mehr da bin? Nicht im hohen Alter, wenn alles geregelt ist, sondern mit 35, beim Verkehrsunfall, beim plötzlichen Herzstillstand oder wenn der Krebs schneller ist als jede Hoffnung. Dann, wenn die Kinder noch klein sind, wenn das Haus noch lange nicht abbezahlt ist, wenn das Leben gerade auf dem Höhepunkt ist, aber eben nicht zu Ende sein sollte. Und genau dann fehlt plötzlich nicht nur ein Mensch, sondern auch ein Einkommen. Dann geht es nicht mehr nur um die Beerdigung, sondern um das Zuhause, das vielleicht nicht gehalten werden kann. Um Kinder, deren Ausbildung auf dem Spiel steht. Um einen Partner, der plötzlich alles allein stemmen muss, emotional und finanziell.
1: Ja, und genau deshalb sprechen wir jetzt über das Thema Risikolebensversicherung.
0: Alle, deren Tod nicht nur eine Lücke im Herzen, sondern auch im Alltag hinterlässt, brauchen diesen Schutz. Denn wenn ein Elternteil plötzlich verstirbt, dann fehlt oft nicht nur die Nähe, sondern auch das Einkommen, das jeden Monat die Kreditrate trägt, die Kita zahlt, den Kühlschrank füllt. Eine Risikolebensversicherung ist wie ein Schutzversprechen. Sie zahlt im Todesfall eine vereinbarte Summe aus, direkt und unkompliziert, damit der andere Elternteil nicht sofort wieder Vollzeit arbeiten muss, damit das Zuhause nicht verloren geht, damit Kinder ihre Ausbildung trotzdem machen können und damit das Leben weitergehen kann, trotz allem.
1: Und warum entscheiden sich Menschen nach deiner Beratung dafür?
0: Weil sie Verantwortung übernehmen wollen für ihre Familie, für ihren Partner, für ihre Kinder oder auch für einen Geschäftspartner, mit dem sie ein Unternehmen führen. Viele Eltern sagen auch, ich will, dass meine Kinder zumindest finanziell gut versorgt sind, falls mir etwas passiert.
1: Und ist das nicht teuer?
0: Nicht unbedingt. Gerade junge, gesunde Menschen zahlen oft nur einen kleinen zweistelligen Betrag im Monat. Und je früher man abschließt, desto günstiger wird es.
1: Wie lange läuft so etwas normalerweise?
0: Solange man Verantwortung trägt, bis die Kinder selbstständig sind, bis das Haus abbezahlt ist oder einfach so lange, wie man sicher sein will, dass das eigene Fehlen keine finanzielle Katastrophe auslöst.
1: Dann ist das eigentlich gar keine Frage von ob, sondern von für wen.
0: Ganz genau. Es ist nicht nur ein neuer Vertrag, den man abschließt. Es ist eine Entscheidung aus dem Herzen. Ein leiser Satz, der alles sagt. Ich habe an euch gedacht und alles ist geregelt.
1: Lass uns mal den Blick drehen. Wir haben bisher darüber gesprochen, was passiert, wenn jemand stirbt. Aber du hast zu Beginn etwas gesagt, das mich nachdenklich gemacht hat. Dass Vorsorge nicht erst für den Fall des eigenen Ablebens beginnt, sondern viel, viel früher. Zum Beispiel dann, wenn ein Partner beruflich zurücksteckt, um Kinder großzuziehen oder um Angehörige zu pflegen. Welchen Beratungsansatz gibt es da, auch mit Blick auf den Ruhestand des Partners, der durch Kindererziehung oder Care-Arbeit kaum eigenes Kapital aufbauen kann?
0: Ein unglaublich wichtiger Punkt. Ich sehe das oft. Eine Mutter bleibt mehrere Jahre zu Hause, um die Kinder zu betreuen. Oder ein Partner pflegt die Schwiegereltern. In dieser Zeit fließt wenig oder gar nichts in die Rentenkasse. Das Problem ist, diese Lücke merkt man nicht sofort, sondern erst Jahrzehnte später. Und dann ist es nicht mehr zu heilen.
1: Hast du ein Beispiel aus deinem Beratungsalltag?
0: Ja, vor kurzem saß ich mit einer Kundin im Gespräch, nur wir beide. Sie ging kurz raus, da kam ihr Mann herein und sagte ganz leise, fast verlegen, ich habe Angst, dass meine Rente mal für uns beide reichen muss. Und dieser Satz hat mich echt getroffen, weil er so viel sagt und gleichzeitig fast nie laut ausgesprochen wird, aber trotzdem immer still mitschwingt. Als wir später zu dritt weitergesprochen haben, habe ich meine eigene Geschichte mit den beiden geteilt. Nach der Geburt unseres Sohnes, ich war im zweiten Jahr meiner Selbstständigkeit, haben wir überlegt, ein Au-pair zu nehmen. Aber wir wollten am Ende doch niemand Fremdes mit im Haus haben, sodass wir uns dagegen entschieden haben. Aber bei der Recherche wurde klar, ein Au-pair kostet rund 500 € im Monat. Und dann dachte

0: dachten wir, wenn ich diese Betreuung selbst übernehme, mit Kind und Business, warum investieren wir dieses Geld nicht in meine Altersvorsorge? Diese Entscheidung hat meinen Mann spürbar entlastet und für mich war es mehr als Geld, es war ein Zeichen von echter Wertschätzung. Genau das habe ich auch dem Paar im Gespräch vorgeschlagen. Wir haben diesen unausgesprochenen Kloß genommen und eine klare Lösung daraus gemacht. Heute fühlt er sich nicht mehr allein verantwortlich für die gemeinsame Zukunft und sie weiß, ihre Zeit für die Kindererziehung ist nicht nur wertvoll, sie wird auch monetär ein Stück anerkannt. Und das fühlt sich für beide jetzt fair an.
1: Also, wer zu Hause den Laden zusammenhält, der sollte auch auf keinen Fall leer ausgehen.
0: Ganz genau. Das Familieneinkommen darf kein Einbahnstraßenmodell sein. Es muss die Altersvorsorge beider Partner tragen. Alles andere ist nicht Partnerschaft, sondern Abhängigkeit mit Ansage.
1: Lass uns noch mal über ein anderes Thema sprechen, das viele gern ausklammern, obwohl es viele betrifft. Pflege. Warum ist das ein so heikles Thema?
0: Dazu kann ich wieder eine eigene Geschichte beitragen. Mein Vater hat Alzheimer-Demenz und der Eigenanteil für seinen Pflegeheimplatz liegt bei über 3.000 Euro jeden Monat, Tendenz steigend. Und das bereits nach Abzug der Leistungen für seinen Pflegegrad 3. Er kann jedoch selbst nur 1.070 Euro Altersrente einbringen. Wenn langfristig fast 2.000 Euro im Monat fehlen, wird schnell klar, Pflege ist kein Problem von morgen. Es ist schon heute eine tickende finanzielle Zeitbombe für Betroffene und für die Kinder. Und die gesetzliche Pflegeversicherung war auch vom Gesetzgeber immer nur als Teilkasko gedacht. Und wer hier nicht frühzeitig zusätzlich privat vorsorgt, bei dem bleibt eine vierstellige Zuzahlung früher oder später an der Familie hängen. Und dann frisst die Pflege alles auf, die Ersparnisse des Betroffenen und damit auch sein Erbe.
1: Und was passiert, wenn das Geld des Betroffenen nicht reicht, weil es aufgebraucht ist?
0: Dann müssen die Kinder unter Umständen mitzahlen. Das nennt man dann Elternunterhalt. Dann haften nicht mehr die Eltern für die Kinder, sondern die Kinder für die Eltern. Pflege ist damit auch ein Thema für die nächste Generation. Und wer nicht vorsorgt, hinterlässt keine Sicherheit, sondern Schulden, Chaos und unendlich viel Traurigkeit.
1: Was du erzählst, zeigt, Pflege ist nicht nur emotional, sondern auch monetär anspruchsvoll. Und sie bringt auch Situationen mit sich, in denen man plötzlich Entscheidungen treffen muss, auf die viele gar nicht vorbereitet sind. Was passiert zum Beispiel, wenn man gar nicht mehr sprechen kann? Wenn man gar nicht mehr sagen kann, was man will? Wer entscheidet dann? Und woran orientieren sich dann andere, wenn ich selbst keine Stimme mehr habe?
0: Eine Patientenverfügung ist deine Stimme in einer Situation, in der du nicht mehr sprechen kannst. Sie legt fest, wie du medizinisch behandelt werden möchtest, zum Beispiel, ob du künstlich am Leben gehalten werden willst oder nicht. Sie ist keine Formalie, sie ist ein Akt der Selbstfürsorge.
1: Und wenn ich keine habe?
0: Dann entscheiden andere, Ärzte, Gerichte oder Angehörige, die oft überfordert sind. Ohne Patientenverfügung ist dein Wille nur eine Vermutung. Mit ihr ist er ein klares Versprechen an dich selbst und an die, die für dich sorgen.
1: Und wer entscheidet dann über das Finanzielle, also über Verträge, Konten, Wohnort?
0: Genau da kommt die sogenannte Vorsorgevollmacht ins Spiel. Sie bestimmt, wer dich behandeln darf, wenn du selbst nicht mehr kannst. Ohne sie kann ein Gericht einen Fremden einsetzen als rechtlichen Betreuer. Der entscheidet dann, wo du lebst, was mit deinem Geld passiert und sogar, wer dich besuchen darf. Wer bei diesen beiden Dingen keine Vorsorge trifft, verliert im Zweifel alles. Freiheit, Stimme und Selbstbestimmung. Ich darf solche Dokumente rechtlich nicht erstellen, aber ich kenne großartige Experten, die das können. Schau gerne in die Beschreibung dieser Podcast-Folge. Da verlinke ich dir eine seriöse Anlaufstelle. Und mit einer guten Rechtsschutzversicherung bekommst du oft sogar 250 Euro für eine Erstberatung zu diesem Thema erstattet.
1: Das war in der Tat ein herausforderndes Thema, das wir am liebsten verdrängen. Das ist absolut verständlich. Und genau deshalb müssen wir es dringend angehen.
0: Ja, aber eigentlich ging es ja auch um Leben, um Liebe, um Verantwortung. Darum, die Menschen, die wir lieben, nicht mit Fragen und finanziellem Chaos zurückzulassen, wenn wir selbst keine Antworten mehr geben können. Und wer jetzt spürt, ich sollte das endlich regeln, den lade ich gerne ein, sich direkt einen Termin zu buchen. Denn dieser Podcast hier ersetzt keine Handlung, aber es kann dein Startpunkt sein. Klicke auf den Terminlink unter der Folge, buche dir ein Gespräch mit mir und gemeinsam schaffen wir ein Fundament, das auch dann trägt, wenn das Leben wackelt. Damit du deinen Lieben mit einem guten Gefühl sagen kannst, ich habe es geregelt.
1: Okay. Und wenn du sagst, das Thema Pflege ist okay, das habe ich verstanden, aber es steht gerade was anderes an, zum Beispiel, dass du von der Selbstständigen, vom Angestellten zum Selbstständigen wechselst, dann solltest du nächste Woche unbedingt reinschalten. Dort sprechen wir über das große Thema Sozialversicherung und was sich alles in diesem Bereich ändert, wenn man diesen Change macht. Viele Gründer zum Beispiel, die übersehen, wie verletzlich sie sich in dieser Übergangsphase machen. Und wir schließen damit den Kreis vom Angestellten über echte Vorsorge bis hin zum selbstbestimmten Unternehmertum. Wir freuen uns, wenn du nächste Woche wieder einschaltest. Lass gerne einen Kommentar da, wenn du hier deine Meinung hinterlassen möchtest. Wir freuen uns sehr und werden das auch beantworten. Wenn du eine persönliche Beratung möchtest, buch dir gerne einen Termin über den Link in der Beschreibung. Und wenn du den Kanal unterstützen möchtest, teile ihn gerne mit Leuten, wo du weißt, die werden jetzt, das könnte für die auch interessant sein. Und ja, wir freuen uns, dich nächste Woche wiederzusehen. Mach's gut. Ciao.

0: Hallo und ein herzliches Willkommen zur Ausgabe von Deutschland Lokal. In diesem Juni steht eine ganze Menge an und in dieser Sendung auch. Es gibt eine Menge zu gewinnen, attraktive Sachen, die man draußen zum Teil schon gar nicht mehr bekommt. Also schön aufmerksam dabei bleiben und ich drücke gleich am Anfang einmal die Daumen. Worum geht's in unserem ersten Beitrag? Unser erster Beitrag führt direkt nach Schönefeld an den Flughafen, denn dort findet alle 2 Jahre die ILA statt, die internationale Luftfahrtausstellung. Schaut mal, da ist einiges vorbereitet. Hallo Frau Wolters, einen schönen guten Tag. Es steht Großes vor der Tür, nämlich die ILA 2026.
1: In der Tat, am 10. Juni geht es los, draußen am Flughafen BER. Wir freuen uns schon sehr.
0: Die ILA teilt sich in 2 Teile. Einmal gibt es einen Fachbesucherteil und dann sind natürlich auch wieder die Zuschauer eingeladen.

0: Das ist richtig. Unter der Woche ist die ILA geöffnet für das Fachpublikum und am Wochenende ist die ILA natürlich offen für die gesamte Familie, sozusagen von klein bis groß, alle, die interessiert sind und sich für Luft- und Raumfahrt begeistern.
1: Die ILA läuft alle 2 Jahre. Vor 2 Jahren war sie ausverkauft.
0: Vor 2 Jahren war sie ausverkauft und auch in diesem Jahr stellen wir schon fest, die Nachfrage ist sehr groß. Wir konnten das Ticketkontingent nochmal um 25% steigern. Allerdings ist auch jetzt schon der Samstag wieder ausverkauft, aber für den Sonntag gibt es noch Tickets und auch unter der Woche für die Fachbesucher gibt es natürlich auch noch Tickets.

0: In der Raumfahrthalle waren wir vor 2 Jahren, war sehr viel los, für Groß und Klein. Also eigentlich ist es ein Event für die ganze Familie.
1: Die ILA ist, und da speziell der Space Pavilion, ein Event für die ganze Familie. Das beginnt schon vor der Halle. Dort wird wieder unser Space Bus stehen, wo man eine Reise in die Erdumlaufbahn machen kann, gemeinsam mit den deutschen Astronauten Alexander Gerst und Matthias Maurer zur Internationalen Raumstation. Matthias war der Letzte, der auf der Raumstation war. Und dann geht man in die Raumfahrtwelle und erlebt die Faszination Raumfahrt pur. Dies Jahr mit den Schwerpunkten Erdbeobachtung, Kommunikation, Navigation und Mond.
0: Also für Nerds ist auch eine Menge mit dabei.
1: Für Nerds wird eine ganze Menge dabei sein, denn wir bieten natürlich auch alle unsere Spezialisten auf, die die Exponate begleiten werden, die auf der Bühne sein werden. Wir haben Bühnenshows jeden Tag, natürlich am Wochenende, Samstag und Sonntag für die ganze Familie.
2: Es gibt sehr viel zu sehen. Wir haben insgesamt rund 750 Aussteller, das sind nochmal 25% mehr als bei der letzten ILA. Und gezeigt wird alles rund um Luft- und Raumfahrt, von Drohnen über Helikopter bis hin zu großen A380 Emirates Passagiermaschine.
0: Also da wird man ganz muss sagen, viel in die Emirates-Maschine kommt man rein. Da kann man also tatsächlich auch mal Probesitzen machen.
2: Die Emirates A380-Maschine ist alle Tage auf der ILA und da kann man natürlich auf jeden Fall auch reingehen und sich das alles mal anschauen, die First Class, die Business Class und kann das sozusagen aus nächster Nähe ganz persönlich miterleben.
0: So, jetzt komme ich zu Ihnen und sage, wissen Sie, Frau Wodeis, ich bin das erste Mal hier, was soll ich mir angucken?
2: Das ist natürlich eine große Herausforderung, weil es gibt wirklich sehr viel zu sehen. Spannend ist natürlich auf jeden Fall unser Space Pavilion. Da kann man Astronauten live erleben. Wir haben ein Bühnenprogramm. Also je nachdem, wofür man sich interessiert, ob es die Raumfahrt ist oder auch die Luftfahrt, ist es sozusagen ganz viel zu erleben. Programm auf den Bühnen, draußen auf dem Static Display. Aber natürlich auch in der Luft. Wir sind natürlich eine Luft- und Raumfahrtmesse. Das heißt, da möchte man natürlich auch das ein oder andere Fluggerät auch mal im Flug sehen. Und da gibt es einiges zu sehen. Ganz spannend dürfte dieses Jahr sein der Flug der German Heron Tapé. Das ist eine große Drohne, die man in der Luft erstmalig sehen kann. Aber natürlich auch Helikopter. Es wird Fallschirmspringer geben. Also da wird einiges geboten, auch am Wochenende für die Privatbesucher.
0: Ja, ich ertappe mich immer. Ich spreche natürlich unheimlich gern über die Raumfahrt. Aber DLR heißt ja Luft- und Raumfahrt. Was gibt es für die Luft?
1: Für die Luftfahrer auf der ILA gibt es auch jede Menge zu sehen und das speziell an unserem Stand, Stand 300, wo wir Technologien präsentieren werden, die so zum ersten Mal auf der ILA gezeigt werden. Dort geht es zum Beispiel um einen schnellfliegenden Helikopter oder es geht auch um alternative Energieträger für die Luftfahrt. Und zum ersten Mal werden wir dort einen sogenannten Forschungssimulator präsentieren, mit dem man eine Do 328 Uplift fliegen kann.
0: All das, was wir jetzt besprochen haben, kann man sich anschauen im Space Pavilion von der DLR. Und wir freuen uns natürlich, dass wir 10x2 Eintrittskarten haben von der Messe zur Verfügung gestellt bekommen. Eine Frage dazu vielleicht.
1: Welcher war der letzte deutsche Astronaut, der auf der Internationalen Raumstation war?
0: Und wenn ihr die hoffentlich richtige Antwort wisst, dann schickt ihr die wie immer an gewinnspiel@trevelcan.tv und dann schon seid ihr mit in der Auslosung.
3: Von Nerds war ja eben schon die Rede. Von Nerds für Nerds oder von Fans für Fans könnte man natürlich auch sagen, gab es etwas und zwar in der Friedenskirche in Duisburg-Rheinhausen. Die Amiga Convention findet dort alljährlich statt und das ist natürlich ein richtiger Ritt in die 80er Jahre. Ich glaube, wir waren ja fast alle mit dabei.
4: Für einen Tag wird die Friedenskirche in Rheinhausen mal wieder zu einem Pilgerort und Retro-Gaming-Tempel für Menschen aus ganz Deutschland. Joystick-Klicken, flimmernde Röhrenmonitore und Computersounds aus den 80er Jahren. Hier dreht sich alles um Retro-Gaming.

0: Expertise auszutauschen, neue Leute kennenzulernen, Projekte zu entwickeln. Wir haben in den letzten 4 Jahren durch die ARC ganz viele neue Projekte auf die Beine gebracht, Leute zusammengebracht, die tolle Sachen schaffen können, aber Stolpersteine hatten, weil einfach vielleicht ein Grafiker gefehlt hat oder ein Sounder gefehlt hat oder auch bei Hardwareentwicklung gewisse Prozesse Schwierigkeiten bereitet haben und andere Leute diese Lücke schließen konnten.
1: Schon seit Jahren organisiert die Szene Treffen rund um alte Computer und Videospiele im Ruhrgebiet. Viele Besucher basteln noch immer selbst an den Geräten, reparieren alte Technik oder programmieren sogar neue Anwendungen für den Amiga. Was früher moderne Technik war, gilt heute längst als Retrokult. Trotzdem lebt die Szene bis heute weiter. Für viele geht es dabei nicht nur um Nostalgie, sondern auch um die besondere Kreativität dieser Zeit. Auch das Commodore-Werksmuseum ist mit seltenen Einzelstücken bei der Convention vertreten. Mario Schweders Interesse an Technik wurde schon früh durch den Amiga geweckt. Mit 14 kaufte er sich seinen ersten Amiga 2000 von seinem Konfirmationsgeld und ist seitdem leidenschaftlicher Amigianer.
2: Der Amiga, wie gesagt, war seiner Zeit schon weit voraus. Er war der erste Computer, der überhaupt Multitasking-Erlebnisse bat. Das heißt, dass ich mehrere Fenster zusammen öffnen konnte, mehrere Bilder, konnte das verschieben. Wie gesagt, bahnbrechend war ja, wie gesagt, die Einführung des Amiga 1000 dann in New York 1985. Und wie gesagt, das war einfach technologisch ein Quantensprung in der Computertechnik. Und die Firma Commodore hat, wie gesagt, durch glückliche Fügung die Firma Amiga damals erwerben können, noch bevor Atari sich das unter den Nagel gerissen hat.
1: Neben alten Spielen und Konsolen geht es bei der Convention vor allem auch um Gemeinschaft. Die Szene trifft sich hier zum Austausch, spricht über Eigenkreationen und neue Entwicklungen für Technik, die eigentlich längst Geschichte sein müsste. Extra für die ARC 4 wurde sogar ein eigenes Spiel entwickelt, Arca Nerd. Sowohl der Verkauf des Spiels als auch Teile der Erlöse der Veranstaltung kommen dem Jugendzentrum Area 51 zugute. Für Menzner zeigt genau das, warum die Convention weit mehr ist als nur eine Retromesse.
0: Viele, die heute hier sind, sind so, ja, ich sag mal so, die kratzen die 50 an, 50 plus. Das sind Kindheitserinnerungen, ja, also der Amiga hat zu der Zeit Großartiges geleistet, was Grafik und Musik angeht. Und ich glaube einfach, dass viele sich gerne auch daran zurückerinnern und sich freuen, mit Gleichgesinnten sich auszutauschen.
1: Die Amiga Ruhrpott Convention verwandelt die Friedenskirche in Rheinhausen damit für einen Tag in einen Treffpunkt für Retro-Fans aus ganz Deutschland. Zwischen Pixelgrafik, Disketten und Röhrenmonitoren geht es dabei nicht nur um alte Technik. Die Convention soll vor allem Menschen zusammenbringen, die ihre Leidenschaft für den Amiga und die Gaming-Kultur der 80er Jahre bis heute teilen. Und genau das zeigt die ARC eindrucksvoll. Manche Technik wirkt vielleicht alt, die Begeisterung dafür aber offenbar nicht.
3: Bernburg, ein bezauberndes Städtchen, immer eine Reise wert und jetzt ganz besonders, denn am ersten Wochenende im Juni findet dort der Sachsen-Anhalt-Tag statt. Der, den es nur noch alle 2 Jahre gibt, noch ein Grund mehr also, sich auf den Weg zu machen nach Bernburg.
4: Wo Sachsen-Anhalt trifft, ist das Motto des diesjährigen Landesfestes und bewusst verzichtete man auf den Bindestrich, denn die Veranstalterstadt Bernburg liegt gewissermaßen auf der Grenze zwischen Sachsen und Anhalt. Und damit sind wir auch schon mittendrin im Programmangebot zum nunmehr 24. Sachsen-Anhalt-Tag, der vom 5. bis 7. Juni in Bernburg stattfinden wird. Bernburg, war da nicht mal was? Ja, das erste Landesfest dieser Art im Jahr 1996 war auch in Bernburg. Und in gewisser Weise ist man mit den Veranstalterstädten einmal rum in unserem Bindestrichland. Doch trotzdem man hier zum zweiten Mal zu Gast ist, kann man nicht auf viele der damals gemachten Erfahrungen zurückgreifen.
5: Man macht vieles neu. Vor 30 Jahren sind wir, glaube ich, viel, viel unbeleckter rangegangen. Da hatten wir die Aufgabe, den Sachsen-Anhalt-Tag zu gestalten und haben dann gedacht, naja, dann machen wir mal ein großes Fest. Dann kamen natürlich auch damals Partner von außerhalb mit dazu, aber bestimmte Dinge, die man heute berücksichtigt, Verkehrskonzept, Sicherheitskonzept, die Abstimmung mit den Senderbühnen, das ist schon ein anderes Kaliber als vor 30 Jahren.
4: Und dann kommen natürlich noch die 30 Jahre Erfahrung dazu, die man mit der Veranstaltung großer Stadtfeste sammeln konnte und die die spiegeln sich natürlich auch im Programm für das Landesfest 2026 wieder. So waren bei dieser Medienkonferenz

0: Konferenz die Vertreter der drei großen Radiosender unseres Bundeslandes zugegen, um über die auf ihren Bühnen stattfindenden Programme zu sprechen. MDR, SAW und Radio Brocken betreiben wie gewohnt ihre auf das Festivalgelände verteilten Showbühnen, was natürlich bedeutet, dass man die sonst nur zu hörenden Moderatoren der Sender auch zu sehen bekommt und dass Musik auf diesen Bühnen eine Hauptrolle spielen wird. Wirklich große Bandnamen sind allerdings nicht dabei, sondern eher Coverbands oder Musikgruppen, die vor vielen Jahren mal einen Namen hatten, aber sicher für gute Stimmung stehen dürften.
1: Das Besondere, und da danke ich den Sendern, die haben heute uns sehr gut nochmal aufgezeigt, dass sie ja auch die regionalen Künstler mitnehmen. Also nicht nur Künstler, wo wir uns freuen, dass wir sie nach Bernburg bekommen, sondern sie zeigen die Region eben auch mit den Nachwuchsbands und so weiter.
0: Dazu kommen natürlich die vielen über das gesamte Festivalgelände anzutreffenden Informations- und Mitmachangebote, die besonders vom Ehrenamt geprägt werden. Stände, die sich oft genug um die sogenannten Landesbühnen scharen.
1: Also die Leute können sich darauf freuen, ganz Sachsen-Anhalt kennenzulernen. Wirklich alle fünf Regionen des Landes stellen sich hier beim Sachsen-Anhalt-Tag vor. Mit ihren Künstlern, mit ihren Folkloregruppen, mit ihren regionalen Besonderheiten. Und dann kann man durch die Regionaldörfer schlendern, mit Menschen ins Gespräch kommen. Sie dürfen vor allen Dingen an ganz, ganz vielen Stellen mitmachen. Das habe ich in Stendal wunderbar erlebt und das erwarte ich auch hier. Die ersten Anzeigen dafür sind auch da. Und dann gibt es die Meilen, die sozusagen übergreifend sind, nicht regional geprägt, sondern zu bestimmten Themen. Mittelalter, Kinder- und Jugendmeile, das Kirchendorf, die Bundeswehr wird sich präsentieren, die gesamte Blaulichtmeile, um nur einiges zu nennen.
0: Das Festivalgelände ist groß und umfasst nahezu die gesamte Innenstadt Bernburgs. Da man mit etwa 200.000 Besuchern rechnet, wird der Autoverkehr bereits weit draußen auf Park-and-Ride-Plätze geführt, von denen man Busverbindungen im 20-Minuten-Takt anbieten wird. Deswegen die Empfehlung der Veranstalter, doch mit den Angeboten der NASA nach Bernburg zu reisen, die dafür nicht nur zusätzliche Zugverbindungen anbieten werden, sondern auch die bestehenden Zugkapazitäten durch mehr Waggons erweitern wollen. Das gehört übrigens auch zum Sicherheitskonzept für diese Großveranstaltung, auf das nach den Ereignissen in Magdeburg und Leipzig noch einmal ein besonderer Augenmerk gelegt wurde.
1: Ja, die gesamte Festmeile ist verkehrsfrei. Natürlich, Einsatzfahrzeuge müssen durchfahren, aber kein Privatverkehr. Die Bevölkerung ist darüber informiert worden und richtet sich darauf ein, eben ein paar Tage autofrei zu leben. Das kann man planen. Man kann auch planen, dass die Polizei mit dabei ist, dass man die Verkehrsströme anders lenkt. Und diese Dinge, die sind bedacht worden. Und natürlich das ganz übliche Brandschutz und ähnliche Dinge. Wir werden Unterstützung haben von der Feuerwehr. Das, was man denken kann, das haben wir bedacht. Und trotzdem, das muss man immer wieder sagen, das Leben ist gefährlich, 100% gibt es nicht.
0: Zum Schluss sollte man vielleicht noch den traditionellen Festumzug am Sonntag erwähnen, der sich ab 11 Uhr durch die Stadt bewegen wird. Ja, und das alles gibt es bei freiem Eintritt, wobei für die Nutzung der Parkplätze und des Shuttle-Transfers pauschal 5 Euro fällig werden. Noch 4 Wochen sind Zeit bis zum Sachsen-Anhalt-Tag. Fans solcher Großveranstaltungen sollten sich den Termin unbedingt vormerken.
2: Die Kollegen von Güstrow TV haben sich auf den Weg gemacht und wollen uns einen lebendigen Einblick in die Zukunft ihrer Stadt geben. Und dabei wollen sie auch alle Generationen mit einbeziehen.
3: Bei schönstem Wetter zieht es zahlreiche Menschen am Tag der Städtebauförderung in die festliche Güstrower Altstadt und den Marktplatz, der übrigens zum Stadtfest am 13. Juni fertig sein wird. Seit 1991 wurden bereits rund 200 Millionen Euro aus Städtebaufördermitteln und den Komplementärmitteln der Barlachstadt in die Entwicklung der Stadt Güstrow investiert. Allein 7,4 Millionen Euro stecken in der Sanierung des Marktplatzes, mit Unterstützung des Bundes und dem Land MV.
4: Also der Tag der Städtebauförderung ist ja ein bundesweiter Aktionstag. Und da sind die Kommunen, die aus der Städtebauförderung auch die Gelegenheit haben, wirklich Geld zu bekommen, um ihre Altstadtkerne zu sanieren und so weiter. Die haben da die Möglichkeit, das einfach mal zu präsentieren. Ne? Also was man in den Jahren erreicht hat, was wieder neu dazugekommen ist. Und wir gucken ja auch jedes Jahr.
3: Umrahmt wird der Tag mit einem vielfältigen Programm, das Vereine, Einrichtungen und engagierte Partner gestalten. Sie sorgen dafür, dass der Markt mit Leben gefüllt wird.
4: Dieser Mix, der macht's aus, ne? Weil jeder, der eben einfach Interesse hat, hierher zu kommen, kann sich zum einen nicht nur die Objekte, die wir öffnen, angucken, sondern er kann einfach auch mal sehen, was bietet Güstrow. Ne? Und das ist das Schöne.
3: Zum Muttertag werden rund 70 kostenlose Rosen aus dem Rosengarten auf dem Markt verschenkt. Eine schöne Geste für die Besucherinnen. Und Güstrow zeigt sich auch gern kreativ. Das Kunsthaus ist ebenfalls dabei und bereichert das Programm mit bunten Ideen.
5: Wir vertreten das Kinder-Jugend-Kunsthaus, das mittlerweile jetzt 32 Jahre alt ist. Und da wir immer noch eine Baustelle haben in der Baustraße, sind wir natürlich froh, dass wir uns hier auch präsentieren können. Und wir warten dringlich darauf, dass diese Baustelle fertig wird und wir zurückkommen und in unsere Seele zeigen und wieder richtig gut arbeiten können.
3: Und während auf dem Markt schon vieles sichtbar wird, heißt es für das Kunsthaus in der Baustraße noch ein wenig Geduld haben. Ein Höhepunkt des Tages ist, dass der Borwin-Brunnen wieder sprudelt, dekoriert mit farbenfrohen Blumen des Hagebaumarkt Güstrow. Danach versammeln sich viele Menschen rund um das Wasserspiel. Der Moment der Inbetriebnahme sorgt schließlich für große Begeisterung. Nicht nur die Kinder haben an diesem Tag großen Spaß.
6: Ich bin von Natur aus ein bisschen neugierig und alles, was hier heute stattfindet, finde ich so zauberhaft. Ich habe die ganzen Baustellenstunden auch gerne miterlebt. Und heute wollte ich natürlich die Eröffnung dieses Brunnen, die Wasserspiele, nicht Brunnen, miterleben. So toll, wie die Kinder sich hier freuen können. Fantastisch. Danke, danke, auch dass ihr hier seid.
3: Die Tanzgruppen von Fanatic Dance brachten mit ihrer energiegeladenen Performance richtig gute Unterhaltung mit. Im Rathaus informierten zahlreiche Infotafeln über die aktuelle Sanierung und geben Einblicke in archäologische Funde und der Stadtgeschichte. Besonders spannend ist außerdem, dass an diesem Tag ausgewählte Gebäude ihre Türen öffnen. Dazu gehört auch der ehemalige Eiskeller in der Holzstraße, der sonst nicht zugänglich ist und an diesem Tag selbstständig erkundet werden kann. Der Tag der Städtebauförderung ist für alle Generationen interessant.
7: Meine Eltern und Großeltern sind mit Güstrow sehr verbandelt und ich lebe seit Jahren auch total gerne hier. Ich schaue euch auch total gerne. Und wir haben so darauf hingefiebert, dass das hier alles eröffnet wird. Und es ist ein Heidenspaß und wir sind total glücklich hier.
3: Viele hätten den Markt am liebsten schon heute vollständig fertig gesehen. Die Vorfreude ist groß und der Wunsch, den neuen Platz endlich in seiner ganzen Gestaltung zu erleben, ist deutlich spürbar.
8: Wir sind gespannt gewesen auf den Markt hier, ne? Also die neuen Brunnen wollen wir uns angucken, ja, vielleicht was essen, ne? Schöne Wetter genießen. Bisschen enttäuscht waren wir, dass es eben noch nicht ganz fertig ist, ne? Weil es ja gesagt wurde, dass es fertig wird. Aber mal schauen auf den Markt, wir waren noch gar nicht ganz rum.
3: Die Planungen für die Umgestaltung des Marktes beginnen nicht erst jetzt. Sie laufen bereits seit einer ganzen Weile.
1: Also die Planungen haben tatsächlich schon Anfang der 1990er Jahre angefangen. Und zwar gab es da schon einen ersten Vorentwurf für den Markt und für den Pferdemarkt zusammen. So, und dann war die Entscheidung tatsächlich im Jahr 2015, haben wir als Verwaltung die Stadtvertretung gefragt, wollen wir an diesen alten Entwürfen, zu denen gab es damals auch schon Beschlüsse für den Markt, wollen wir daran festhalten? Oder sehen wir das mit so viel Abstand anders und planen das Ganze wirklich von ganz vorne an nochmal neu?
3: Von Anfang an wird gemeinsam mit den Güstrowerinnen und Güstrowern gearbeitet und die Planung abgestimmt. In Foren, Beteiligungsformaten und durch Öffentlichkeitsarbeit bringen viele ihre Ideen ein.
1: Zum Beispiel die Idee für das Wasserspiel, die kam aus einer Bürgerbeteiligung. Und das haben wir dann auch wirklich hin und her diskutiert in vielen Bürgerforen, auch immer mit der Stadtvertretung natürlich, mit den Fachausschüssen, die uns begleitet haben.
3: Man sieht deutlich, dass hier angepackt wird und dass es sich lohnt. Die rege Teilnahme am Tag der Städtebauförderung zeigt, wie groß das Interesse ist.
9: Also ich bin total geflasht, könnte man sagen, weil das Wetter passt super. Wir haben blauen Himmel, Sonnenschein und die Leute kommen, sag mal, trotzdem statt an die Ostsee fahren sie hier zum Markt, beobachten das Wasserspiel. Einige planschen ja schon im Wasserspiel. Ich bin total überwältigt und begeistert, dass das so gut angenommen wird und das lässt mich positiv in die Zukunft schauen.
3: Bei diesem Tag wird noch einmal deutlich, worum es eigentlich geht. Um lebendige Orte, die sich verändern dürfen und um Menschen, die diese Veränderung mittragen.
2: Ein Sprung ins Jahr 2029. Was haben wir da? Da gibt es die 1100-Jahr-Feier von Meißen. Und aus diesem Anlass gab es eine Einladung der Staatsregierung auf die Albrechtsburg, weil man das Feinkonzept dort vorstellen wollte. Und da ist man natürlich gespannt und bemüht, den gesamten Freistaat mit einzubeziehen.
10: Was war Sachsen? Was macht uns aus? Was macht uns so besonders? Wer hat uns bereichert mit seinen Einflüssen, mit seinen Ideen? Und wo geht es in der Zukunft hin?
11: Meißen wird 2029 zum Schauplatz eines großen Sachsen-Jubiläums. In der Albrechtsburg hat die Staatsregierung gemeinsam mit

0: Meißens Oberbürgermeister Markus Renner und dem Geschäftsführer der staatlichen Schlösser, Burgen und Gärten Sachsen GmbH, Christian Striefler, zuletzt über die nächste Landesausstellung und das 1100-jährige Jubiläum informiert. Für Dresden ist Meißen nicht weit weg. Touristisch, kulturell und historisch gehört die Region eng zusammen. Die Landesausstellung soll deshalb nicht nur ein Ereignis in Meißen werden, sondern ein sachsenweites Projekt mit Strahlkraft bis in die Landeshauptstadt, wie Sachsens Kultur- und Tourismusministerin Barbara Klepsch erklärt.
1: Uns geht es darum, wenn wir von 1100 Jahre sprechen, 929 Meißen, 1100 Jahre Sachsen, dann geht es uns nicht nur darum, um ein Territorium, was es zu beschreiben gilt, sondern es geht darum, Gefühle, ja, was macht die Identität aus, welche Identität ist es? Es geht darum, letztlich aufzuzeigen, was in 1100 Jahren passiert ist, welche Aufbrüche, welche Umbrüche, was Glauben, was Begegnung. Also ganz viele Themen spielen sich in den 1100 Jahren ab. Und diese Themen, und das wird die große Herausforderung sein, dann hier zu platzieren.
0: In der Albrechtsburg wird dafür an einem Konzept gearbeitet, das Vergangenheit, Gegenwart und Zukunft Sachsens miteinander verbinden soll. In 6 Themenbereichen soll die Ausstellung von sogenannten Sachsenzeichen geprägt sein.
1: Und diese Sachsenzeichen, das können Menschen sein, das können, ja, es kann ein Datum sein, das können ebenfalls Begegnungen sein, das können Orte sein. Diese Sachsenzeichen werden dann diese großen Themen, die 6 Themen, noch einmal sehr emotional, sehr plastisch und sehr gut dann abbilden und darstellen.
0: Die Burg selbst spielt dabei eine zentrale Rolle, wie Christian Striefler weiß.
2: Wo könnte das alles besser stattfinden, diese Frage? Naja, das ist ziemlich einfach in der Wiege Sachsens, wie es so oft beschrieben wird. Die Albrechtsburg, die steht wie kein anderes Bauwerk für Sachsen.
0: Bis 2029 soll es aber laut den Veranstaltern nicht bei einer Ausstellung hinter den Burgmauern bleiben. Geplant sei ein Beteiligungsprozess, bei dem Menschen aus ganz Sachsen eigene Ideen und Projekte einbringen können. Kulturministerin Klepsch und Sachsens Ministerpräsident Michael Kretschmer fassen die Planung zusammen.
1: Wir wollen dies in verschiedenen Beteiligungsformaten tun. Ein Beteiligungsformat wird in wenigen Wochen starten. Da bin ich so geht Sächsisch dankbar, denn das wird ein Beteiligungsformat sein, was quasi unter der Führung auch von so geht Sächsisch dann laufen und starten wird. Es trägt den Titel Zeig dein Land. Also hier werden alle aufgefordert sein, sich einfach mit guten Ideen mit zu beteiligen. Es wird eine Marketingkooperation geben und letztlich soll hier schon so ein, ich sag mal, Ruck auch durch das Land gehen.
3: Jetzt habt ihr das alles auf den Weg gebracht und ich möchte gern, dass genau diese Grundhaltung, wie das entstanden ist, nämlich dass Menschen etwas wollen und man gemeinsam ringt, wie das geht, sich Verbündete sucht und am Ende erfolgreich ist, dass das die nächsten Jahre uns miteinander verbindet. Deswegen setze ich sehr darauf, dass wir in den nächsten Wochen diesen Wettbewerb Zeig dein Land, was macht es aus, über die Kampagne So geht Sächsisch organisieren, dass wir mit dem Sächsischen Landtag darüber sprechen, was es ansonsten auch geben kann, auch an finanziellen Mitteln.
0: Für Meißen selbst ist 2029 ein eigenes Stadtjubiläum. Die Landesausstellung soll deshalb in ein größeres Festjahr eingebettet werden, wie Meißens Oberbürgermeister Markus Renner erläutert.
4: Es gibt schon in verschiedenen Arbeitsgruppen tolle Projektideen, die momentan zusammengeschmiedet werden. Und sie werden alle sich eine Frage stellen, wie kann diese reiche Geschichte, die unsere Stadt hier hat, wie können wir sie zukunftsfest bekommen? Wie kriegen wir diese Geschichte in die Zukunft getragen? Welche Projekte kriegen wir mit jungen Menschen so gestaltet, dass diese reiche Vergangenheit auch zukünftig weiter so bewahrt wird, wie wir es tun? Wir stellen uns natürlich auch die Frage, wie können wir die Stadt als Ganzes einbeziehen und nicht nur den Burgberg, nicht nur die Altstadt, sondern die Stadt wirklich als Ganzes begreifen und sehen uns in dem Prozess auch der Vorbereitung jetzt schon auf einem guten Weg, hier viele mitzunehmen und wirklich partizipative Elemente mit einzutragen, dass jeder sagt, ja, 29, das ist auch mein Jahr und ich will meinen Beitrag dazu mitleisten, dass es toll wird.
0: Bis zur Eröffnung im Jahr 2029 bleibt also noch einiges zu tun. Fest steht aber schon jetzt, das Jubiläum soll nicht nur zurückblicken, sondern Sachsen als Ganzes erzählen. Mit Meißen als Bühne und dem Freistaat als Mitmachprojekt.

0: Hallo und herzlich willkommen, liebe Zuschauer, zu einer neuen Folge von Chefsache. In den vergangenen Wochen und Monaten haben wir immer wieder über die neue Weltordnung der Wirtschaft gesprochen. Wir sprachen über Zölle, wir sprachen über Handelshemmnisse. Heute möchten wir den Maschinenraum eines Mittelständlers schauen und erklären, warum Internationalisierung keine Option ist, sondern eine Überlebensstrategie.
1: Die Firma Wagner vom Bodensee zählt zu den weltweit führenden Herstellern innovativer Oberflächenbeschichtungstechnik für Industrie, Handwerk und Heimwerker. Von hochmodernen Pulverbeschichtungsanlagen und intelligenten Applikationssystemen in der Industrie bis zur Spritzpistole für Heim- und Handwerker. Mit rund 1.900 Mitarbeitern, 19 operativ tätigen Unternehmen und Produktionsstandorten auf 3 Kontinenten. Die Strategie nah am Kunden, nah am Wachstum, nah an den Technologien der Zukunft. Gleichzeitig investiert Wagner massiv in internationale Entwicklungsteams und neue KI-basierte Prozesse, und zwar auf der ganzen Welt.
0: Ja, und zu Gast zu diesem Thema begrüße ich ganz herzlich im Chefsache-Studio einen der beiden CEOs der Wagner Unternehmensgruppe. Herzlich willkommen, Michael Müller. Schön, dass du da bist.
2: Vielen herzlichen Dank für die Einladung.
0: Lieber Michael, wenn man in deinen Kalender schaut, dann liest sich das ein bisschen wie ein Reisebuch sozusagen. Du bist viel auf der Welt unterwegs. Warum eigentlich?
2: Ja, wir sind als Unternehmensgruppe im Verhältnis zu unserer Größe sehr international aufgestellt und betreiben insgesamt 19 Gesellschaften weltweit und produzieren auf allen 3 Kontinenten. Und das bringt natürlich auch mit sich, entsprechend unterwegs zu sein und das Geschäft zu verstehen und auch entsprechend strategisch weiterentwickeln zu können.
0: So, und wenn man da jetzt auf dem Globus unterwegs ist, was nimmst du sozusagen von deinen Reisenden unterm Strich mit?
2: Das Spannendste ist eigentlich zu sehen, wie unterschiedlich Wahrnehmungen auf der Welt verteilt sind. Beispielsweise, wenn wir über Veränderungen reden, ist das etwas, was in Deutschland oder Europa eher mit Gefahr und Angst verbunden ist. In Asien wird es als Chance gesehen. Und auch im globalen Süden entwickelt sich eine ganz neue

0: Form von Selbstvertrauen, auch zu Recht teilweise aufgrund der Unabhängigkeit und Exportstärke mancher Länder. Und die unterschiedlichen Dynamiken wahrzunehmen auf solchen Reisen ist sehr, sehr anregend. Man kann sehr, sehr viel lernen.
1: Du warst jetzt gerade in Brasilien. Was hast du da mitgenommen?
0: Ja, wir haben aktuell unsere neue Tochtergesellschaft dort eröffnet. Und Brasilien ist ein sehr, sehr gutes Beispiel für ein Land, in dem Aufbruchsstimmung herrscht. Aufgrund von Exportstärke, die Wirtschaft wächst. Und auch durch die Wirtschaftsreform, vor allem in Argentinien, profitiert der ganze südamerikanische Kontinent. Und von der Dynamik wollen wir als Unternehmensgruppe vor Ort direkt auch entsprechend partizipieren und bauen dort unsere Präsenz weiter aus.
1: Würdest du sagen, dass denn diese Länder unterm Strich optimistischer sind? Man hört ja immer wieder von der typischen German Angst und dergleichen. Ist das so?
0: Ja, das kann man durchaus sagen, ja.
1: Machen wir noch mal einen Sprung sozusagen nach China und auch Vietnam. Auch dort seid ihr mittlerweile vertreten. Wie kannst du hier einen Unterschied festmachen?
0: Ich bin seit etwas mehr als 2 Jahrzehnten beruflich in Asien unterwegs, habe auch 2 Jahre in Japan gelebt und ich habe eigentlich in der Zeit 3 Phasen erlebt. Und in der Frühphase war es so, dass wir in Zentraleuropa aus Asien heraus bewundert wurden und es wurde viel darüber gelernt, wie der Westen agiert. Dann ist das Ganze in eine Phase gekippt, in der es eher Verwunderung war, in Zeiten, in denen wir uns teilweise durch Regulatorik selbst Beine gestellt haben. Und mittlerweile ist es eher, wenn man mit Leuten spricht oder auch lokale Presse liest, eher Mitleid gekippt teilweise.
1: Tatsächlich?
0: Im Sinne dessen, wie sich die Wirtschaft entwickelt, obwohl eigentlich von der Inventionsseite, also was Unternehmen imstande sind zu entwickeln, auch in Technologie zu schaffen, aber dann an der Monetarisierung, den Geschäftsmodellen eher scheitert, ist das durchaus eine Stimmungslage, die man so wahrnehmen kann.
1: Ja. Was ja am Ende auch dazu führt, dass ihr euch auf diese, sag mal, Weltsituation neu einstellen müsst. Ja, ihr seid ja auch in China vor Ort und entwickelt auch vor Ort. Warum das? Man könnte es ja auch anders denken als verlängerte Werkbank sozusagen. Aber ich glaube, da hat sich auch das Mindset verändert. Ja.
0: Ja, sehr. Also wir entwickeln und produzieren in Vietnam für Asien und partizipieren dort von der Dynamik der Wirtschaft, aber eben auch von den Fachkräften, die auch von den Universitäten in sehr gut ausgebildeter Form verfügbar sind. Mhm. Und damit decken wir dann den ganzen asiatischen Raum, vor allem Südostasien und auch Indien, ab.
1: Mhm. Wie würdest du denn diesen Markt insgesamt bewerten? Ist da noch sehr viel Potenzial drin oder sind wir mittlerweile schon auf einem gewissen Sättigungslevel?
0: Ich persönlich glaube, dass noch viel Potenzial vorhanden ist, weil der Aufstieg der Mittelschicht in China schon fortgeschritten ist, in den anderen südostasiatischen Ländern aber eher noch am Anfang steht. Und der Wunsch, dort mehr und auch persönlich zu wachsen oder auch die Lebensverhältnisse zu verbessern, ist ein breiter Front vorhanden. Und aus dem her, es gibt dort einen hohen Antrieb, sich zu engagieren und entsprechend auch in Unternehmen sich einzubringen. Und beispielsweise ist bei uns in Vietnam auch im Führungsgremium die Frauenquote bei 50%, weil es völlig normal ist, dass Frauen dort arbeiten und sich dort entsprechend einbringen und in die Leistungs- und Wertschöpfung.
1: Manchmal hat man ja das Gefühl in Diskussionen mit Unternehmern, dass hierzulande noch nicht so richtig, wie sagt man salopp, der Schuss nicht so richtig gehört worden ist, ja, dass man sich irgendwo zurückzieht auf Arbeitszeiten, auf Wellbeing und dergleichen. Wie betrachtest du diese Diskussion? Weil auch dafür gibt es ja tatsächlich auch Gründe, die man bisweilen ja auch nachvollziehen könnte. Aber wie siehst du es?
0: Ja, ich glaube, Deutschland hatte den Schuss vor etlichen Jahrzehnten sehr wohl gehört und hat sich dahingehend auch sehr, sehr gut entwickelt. Das Wirtschaftswunder war dann, ich sag mal, die logische Folge daraus. Aber die Gesellschaft hat nach und nach aus meiner Sicht verlernt, woher der Wohlstand tatsächlich kommt. Und dort müssen wir uns ein Stück weit von der Vollkasko-Mentalität verabschieden und Veränderung eher als Chance begreifen, anstatt als Gefahr.
1: Man hat ja bisweilen auch gedacht, dass Made in Germany ein ewig währendes Siegel sozusagen ist. Welche Bedeutung hat es heute?
0: Die Reputation im Ausland ist nach wie vor sehr, sehr gut. Allerdings, was Qualität angeht, ist China mittlerweile absolut auf internationalem Parkett absolut angekommen und ernst zu nehmen. Jeder, der iPhones oder andere Elektronikprodukte hat, die aus China kommen, weiß das. Also von daher, das Label existiert, ja. Hm. Deutschland hat nach wie vor eine hohe Reputation. Aber es gibt eben andere Nationen, die dort mindestens gleichgezogen haben.
1: Letztendlich ist ja immer die Frage eines Unternehmenslenkers, wohin geht die Reise? Wenn du nach vorne schaust, nicht nur wenige Monate, sondern im besten Fall Jahre. Wir sprechen über eine Unternehmensstrategie. Du hattest mir im Vorgespräch gesagt, da ist ein Wort gefallen, das fand ich sehr auffällig. Und zwar, du hast über die sogenannte Enkelfähigkeit

0: Kalt gesprochen. Was genau meinst du damit?
1: Ja, wir als Wagner Unternehmensgruppe gehören zwei gemeinnützigen Stiftungen. Und für uns steht beispielsweise ganz oben auf der Agenda, das Unternehmen so zu entwickeln, nachhaltig zu entwickeln, dass es über Generationen überlebensfähig ist. Und wir werden nächstes Jahr 80 Jahre alt. Von daher kann man sagen, dass das in der Vergangenheit durch die Managementteams und auch die Organe in Stiftung oder auch Verwaltungsrat sehr gut gelungen ist. Aber das wird zunehmend zur Herausforderung, weil natürlich der Wandel sich gerade im KI-Zeitalter massiv beschleunigt.
0: Andererseits hat es ja natürlich auch wieder eine Stärke, dass man nicht jedem Gaul sozusagen hinterher reitet, der da, oder jeder Sau sozusagen, die durchs Dorf getrieben wird. Wie kriegt man da eine Balance hin zwischen dem, was so auf der Welt abgeht und auf der anderen Seite natürlich auch das zu bewahren, was man ja hat und was einen ja auch groß gemacht hat?
1: Wir versuchen das im Speziellen dadurch, dass wir mit der gesamten Führungsmannschaft weltweit unterwegs sind und die Eindrücke dort auch in entsprechenden Gremien miteinander teilen, um daraus klare Prioritäten abzuleiten, welche Entwicklungen sind signifikant, welche sind für uns bedeutend, um dann eben auch die Unternehmensausrichtung auf den Themen abzustellen, die tatsächlich das Potenzial haben, auch Geschäftsmodelle zu verändern oder ganze Industrien zu transformieren.
0: Beim Thema Internationalisierung schauen ja viele Unternehmen vor allen Dingen erstmal auf zwei globale Player. Ja, das ist die USA auf der einen Seite und China auf der anderen Seite. Ist es so einfach, dass du dich im Prinzip bei den beiden orientieren musst und das war's? Oder wie läuft es denn tatsächlich im Maschinenraum, wenn du mit deinem internationalen Management-Team sprichst?
1: Also bei uns ist es konkret so, da wir Lackieranlagen herstellen für die Produzenten der Welt, die all die tollen Gegenstände fertigen, die wir privat aus unserem Haushalt kennen, dass sich natürlich die Werkbank der Welt sehr schnell in heutigen Zeiten verändert. Das heißt, Produktion wandert aus China Richtung Südostasien, teilweise nach Middle East, nach Afrika, nach Südamerika. Und unsere Aufgabe ist, damit Schritt zu halten und entsprechend weltweit die gleiche Grad an Exzellenz und Service anzubieten. Und von daher betrachten wir die Welt nicht nur in den zwei Blöcken, wie genannt, sondern es gibt eben auch noch andere Länder. Und genau in denen, gerade dort, wo die Wirtschaft boomt, erschließen wir aktuell entsprechend auch durch lokale Gesellschaften Marktanteile.
0: Da steckt mehr drin in dem Satz, deshalb möchte ich da nochmal nachfragen. Ja, also wenn man da jetzt vor der Entscheidung steht, jetzt in eine Region, in ein bestimmtes Land zu gehen, wie geht man da ganz konkret operativ vor? Hat man schon Leute vor Ort? Scannt man sozusagen nach Unternehmen, bei denen man sich beteiligen möchte? Ruft man bei der Handelskammer an? Oder ist es einfach hilfreich, schon mal selbst vor Ort gewesen zu sein? Also wie sieht ganz konkret eigentlich der erste Touch aus in ein anderes Land, wenn man eine Internationalisierungsstrategie fährt?
1: Also die Realität ist nicht weit weg von dem, wie du es schon beschrieben hast.
0: Ja.
1: Es ist allerdings so, dass der erste Schritt bei uns in der Regel durch die Market Intelligence erfolgt. Also das ist bei uns ein Bereich, der sich mit der Datenauswertung und Analyse beschäftigt, um zu eruieren, welche Potenziale in bestimmten Märkten für uns vorhanden sind. Und dann der nächste Schritt ist tatsächlich vorzugehen, um tatsächlich einen Eindruck vorzukriegen, weil die Analytik kann das nicht ersetzen und soll es auch nicht. Und dann versuchen wir eben durch erste Geschäfte Fuß zu fassen und kriegen darüber auch ein Bild über die Marktdynamik und wie wir unseren Anteil am Gesamtkuchen mit der Leistung, die wir erbringen, ausbauen können.
0: Manchmal ist es ja so, also gestatte mir das Bild einer Party. Stell dir mal vor, irgendwo findet eine Party statt. Du bist vielleicht mehr oder weniger, vielleicht auch gar nicht eingeladen, ja. Aber jetzt tauchst du auf dieser Party sozusagen auf, ja, und möchtest mitfeiern. Kann man dieses Bild bemühen? Also mich interessiert vor allen Dingen die andere Seite, ja. Also rennst du in offene Arme, die sagen, Mensch, schön, Herr Müller, dass Sie endlich da sind. Auf Sie haben wir lange gewartet. Hier ist das Geld. Oder wie läuft es in der Praxis?
1: Ja, ich glaube, es ist immer ein Mix, beziehungsweise es gibt Regionen, in denen wir als Erste kommen und dann tatsächlich die Party organisieren und auch eröffnen. Es gibt andere Länder, da sind wir eher der unliebsame Gast, der sich dort dann breit macht, aus Wettbewerbsperspektive zumindest betrachtet. Aber es gibt beide Ansätze, es sind beide spannend. In einem Fall kann man natürlich schon sehen, was funktioniert, was nicht. In anderen Fällen, wo man selbst Greenfield macht und andere dann nachziehen und uns dann quasi nachahmen, dann ist man im Lead und kann, ich sag mal, das Ganze eher von vorne entwickeln. Was wir lieber tun, als jetzt.
0: Das ist nachvollziehbar, wenn du schon mal drin bist,
1: ja.
0: Tun die anderen sich sozusagen ein bisschen schwerer. Ja? Aber kann man denn grob adressieren, wo denn jetzt die Zukunftsmärkte sind? Oder müssen wir viel mehr in Produkten denken? Müssen wir viel mehr in Branchen denken? Müssen wir in Zyklen denken? Was

0: ist letztendlich der größte Hebel im Hintergrund?
1: Der größte Hebel für uns besteht eigentlich in der Frage, wo sich Volkswirtschaften gut entwickeln und aus welchen Gründen. Und das wird in den nächsten Jahren, Jahrzehnten definitiv in den heute noch sogenannten Emerging Markets der Fall sein. Also für uns in Südostasien, aber auch Südamerika. Mhm. Und das sind Märkte, die heute schon signifikant an Stärke gewinnen, an hohen Umsatz gewinnen. Und unsere Abhängigkeit von bestehenden Kernmärkten, wie zum Beispiel USA oder Europa, minimieren. Und das ist auch ganz klar Strategie der Wagner-Gruppe, um uns dort international breiter abzustützen. Weil mit einer Umsatzfokussierung auf Europa oder gar Deutschland wären wir nicht sehr gut vorbereitet auf zukünftige Szenarien, weil einfach das Wachstum und die Dynamik an der Stelle fehlt. Und wir als Mittelständler gucken müssen, wie wir uns breit aufstellen auf dem Globus.
0: Aber letztendlich ist es ja so, wenn du Umsatz erhalten möchtest, musst du ja auch erstmal investieren. Und auch eine Internationalisierungsstrategie braucht ja letztendlich Kapazitäten, sie braucht Ressourcen. Du musst erstmal was reinstecken. Wie schnell rechnet sich das? Ich glaube, das ist sehr schwer zu sagen. Ja? Ich frage aber auch vor dem Hintergrund, dass viele Unternehmen jetzt einfach nicht mehr diese Luft haben zu Internationalisierung und irgendwelche Spielchen sozusagen zu machen, sondern sie stehen mit dem Rücken an der Wand. Also Hand aufs Herz, was musst du letztendlich haben neben Daten und auch einer vernünftigen Mannschaft, um wirkungsvoll und nachhaltig, vor allem was den Umsatz angeht, internationalisieren zu können?
1: Also um das Beispiel Brasilien zu bemühen, dort waren wir bereits mit eigenen Leuten im Land vor Ort und auch tätig, womit sich die Investition in Brasilien in Jahr 1 mit dem starken Wachstum, was wir im Gründungsjahr schon erreichen konnten, schon entsprechend lohnt. Also Brasilien wird profitabel sein in Jahr 1. Wenn wir komplett Greenfield machen und beispielsweise in komplette Fertigungsstandorte investieren, sieht es natürlich anders aus. Und deswegen hängt etwas vom Szenario ab. Mhm. Aber letzten Endes für uns als europäisches oder deutsches, schweizerisches Unternehmen ist es durchaus so, dass wir uns im Heimatmarkt sehr stark abgestützt haben, mhm. aber die Wachstumsdynamik eher aus den Emerging Markets weltweit kommt und wir deswegen auf dem Spiel mitspielen müssen. Wohl wissen, dass das für kleinere Unternehmen investitionsseitig durchaus herausfordernd ist.
0: Was passiert denn jetzt mit diesen Unternehmen, die jetzt im Prinzip eine knallharte Kostenstrategie fahren, Klammer auf, müssen, ja, weil sie sagen, wir können es uns jetzt einfach nicht leisten. Müssen die warten, dass irgendeiner um die Ecke kommt, sie dann am Ende kauft oder dass sie in ein Joint Venture eingehen oder ist Abwarten eine vernünftige Strategie? Du sprichst ja auch mit vielen Unternehmen. Ja.
1: Also Abwarten aus meiner persönlichen Sicht ist keine Option. Die angesprochene Variante über Joint Ventures oder gekauft zu werden, sieht man ja tatsächlich sehr oft. Richtig wäre aus meiner Sicht zu sagen, als kleineres mittelständisches Unternehmen sich klare Sweetspot-Märkte zu suchen, in denen entsprechendes Potenzial vorhanden ist und dann vielleicht nicht in mehreren Ländern gleichzeitig, sondern in einem einzigen anzugreifen, dort aber dafür richtig.
0: Wenn man angreifen möchte, dann macht man das in aller Regel nicht allein, sondern innerhalb eines Teams mit einer Mannschaft. Und auch darüber möchten wir gleich sprechen, über das Thema Kultur. Wie verändert sich eine Kultur innerhalb des Unternehmens, wenn man eine Internationalisierungsstrategie fährt? Und was bedeutet das für eingesessene Strukturen, die man vielleicht auch hat. Dazu gleich mehr, liebe Zuschauer, hier bei Chefsache. Bleiben Sie dran. Und damit herzlich willkommen zurück. Liebe Zuschauer, bei Chefsache zu Gast im Studio ist Michael Müller. Er ist CEO bei der Wagner Unternehmensgruppe. Wir sprechen über das Thema Internationalisierung im Mittelstand. Du hast schon uns Einblicke gegeben, wie ganz genau ihr auch strategisch vorgeht. Aber am Ende geht es ja immer darum, die Menschen auch mitzunehmen. Ich sag mal so, das herkömmliche Bild ist ja bei einem deutschen Mittelständler, du hast da deine Stammmannschaft und dann hast du die Satelliten, die da draußen irgendwie rumwabern und die anderen machen halt am Ende das, was du halt sagst und müssen liefern und die Zahlen stimmen und so weiter. Ist dieses Bild antiquiert mittlerweile und muss man sich bisweilen in den deutschen Unternehmenszentralen anders ausrichten? Ich würde es mal so sagen.
1: Ja, also die Frage kann ich getrost mit Ja beantworten, denn die Satelliten, die da draußen rumwabern, die gibt es bei uns durchaus auch. Allerdings sind die bei uns sehr viel dezentraler. Und auch durch die Unternehmensstruktur oder wie wir gewachsen sind, auch mit wesentlich mehr Funktionen versehen. Also wir entwickeln nicht nur im Headquarter, wie es klassisch üblich ist im Mittelstand, sondern wir entwickeln in den USA, wir entwickeln in der Schweiz, in Italien, in Deutschland, in Vietnam beispielsweise. Und von daher versuchen wir über die Art und Weise natürlich die Marktdynamik vor Ort mitzunehmen und auch Produkte zu machen, die im Markt dann auch tatsächlich wesentlich besser ankommen, wie wenn wir die uns in Zentraleuropa ausdenken, was man in Indien braucht, um Produkte zu beschichten beispielsweise.
0: Da steckt schon ein bisschen Wumms dahinter, will ich mal so sagen. Ja, also stell dir vor, du bist jetzt halt irgendwo im Headquarter und dann kriegst du mit, dass der Kollege in Vietnam, China, USA, Brasilien plötzlich eine Innovation auf die Strecke bringt, an der du vielleicht jahrelang rumgefummelt hast und nichts ist passiert. Was macht das am Ende mit den Mannschaften und auch mit der Kultur?
1: Also Wagner bereichert es aus meiner Sicht durchaus schon heute. Die Kollegen beispielsweise in Vietnam denken sich durchaus ab und zu Dinge aus, die für uns in Europa neuartig oder sonderbar erscheinen auf den ersten Blick. Und es ist durchaus so, dass es anfangs vielleicht belächelt wird, wenn man sich dann aber mal etwas näher damit beschäftigt, stellt man durchaus fest, dass es sinnvoll wäre, sich damit mal zu beschäftigen und genauer reinzugucken. Und daraus sind schon viele Initiativen entstanden, die auch wiederum ihren Rückfluss quasi ins Headquarter hatten, um dort Denkanstöße zu geben, wie wir anders agieren können. In Entwicklungsprozessen selbst, aber auch in der Frage, wie Produkte im Markt erfolgreicher werden können.
0: Einerseits musst du ja natürlich schon irgendwo die lokale Kultur unterstützen. Andererseits hast du auch eine gemeinsame Kultur in einer Unternehmensgruppe. Wie kriegt man das am Ende zusammen, dass die Menschen zusammenarbeiten, nicht gegeneinander arbeiten, dass sich nicht plötzlich Silos auftun und man in einem Grabenkämpfen sozusagen steckt?
1: Kultur im Unternehmen ist ja letzten Endes nichts anderes als die Summe erlebten Führungsverhaltens. Und das ist ein Punkt, auf den wir sehr viel Wert legen, was die Qualität der Führung angeht, Führungskräfte zu haben, die sehr stark integrativ wirken. Und damit schaffen wir durchaus auch in einem sehr dezentralen Konstrukt ein Miteinander. Und das basiert auch auf gleichen Werten, die bei Wagner international, auch durch die neue Strategie international in gleicher Form entsprechend gelauncht wurden, die eine Weiterentwicklung dessen stattfinden, was wir die letzten 10 Jahre schon hatten, um das auch nochmal zu vereinfachen oder auch nahbarer für die Leute zu machen. Und auf Basis dieser Werte agieren auch die Führungskräfte, weil ich sag mal ganz platt, ein Mensch möchte in China genauso gut behandelt werden wie in Deutschland. Und die Grundregeln sind sehr viel gleicher, als man auf den ersten Blick glaubt. Natürlich gibt es einen proprietären Layer sozusagen, der kulturell in Ländern unterschiedlich ist, aber Umgangsformen und wie sich Menschen gut behandelt und einbezogen fühlen, da gibt es durchaus große gemeinsame Nenner, die wir entsprechend nutzen, auch durch Führungskräftetrainings, die wir weltweit machen, zum Thema Leadership-Entwicklung beispielsweise.
0: Der Fisch fängt vom Kopf an zu stinken. Du kennst ja die Aussage. Und natürlich ist es so, dass viele erstmal auf den oder die CEOs in diesem Fall schauen. Was bedeutet denn das ganz konkret für dein alltägliches Doing, wenn du in die Firma kommst, wenn du mit den Menschen sprichst? Viele sprechen ja über Leadership und persönliche Entwicklung und dergleichen. Aber am Ende geht es doch auch darum, einfach Beispiel zu sein. Gib mal ein Beispiel.
1: Ja, das ist uns durchaus bewusst, dass wir in der Rolle sind. Und das ist auch nicht ganz einfach. Aber wir versuchen natürlich in all den Aspekten mit gutem Beispiel voranzugehen, was uns auch nicht immer gelingt, muss man ganz klar sagen. Wir haben das Glück, aber eine Führungsmannschaft um uns herum zu haben, die uns das auch widerspiegelt. Mhm. Und insofern haben wir aus meiner Sicht bei Wagner eine sehr, sehr gute und offene Feedback-Kultur, die es ermöglicht, solche Verhaltensweisen selbst dann auch zu erkennen und wahrzunehmen, wenn sie von außen gespiegelt werden, weil man oft selbst eine andere Wahrnehmung hat als das Bild, was man im Unternehmen abgibt.
0: Feedback bedeutet ja nicht immer, hey, du machst eine Sache super, sondern bisweilen auch, du machst eine Sache nicht so gut. Aber unterm Strich geht es ja auch immer darum, zu lernen, eine hohe Lernagilität zu haben, eine lernende Organisation zu sein. Klar, steht und fällt natürlich auch mit den Führungskräften. Mal ganz konkret bei dir nachgefragt, wie lernst du und wie lernbereit bist du? Weil wir haben ja viele Themen da draußen, wie zum Beispiel KI und Co., ja, die ja permanent mehr Anforderungen auch an dich stellen. Wie kann man überhaupt Lage über diese Situation sein? Herr der Lage sein.
1: Ich würde auf die Frage versuchen, differenziert zu antworten. Im Kern natürlich geht es darum, sich in der Managementdisziplin selbst weiterzuentwickeln. Dort kann man viel dazu lesen und sich anschauen. Ganz konkret durch die Transformation, die jetzt im KI-Zeitalter eingeläutet ist, schaue ich pro Woche wahrscheinlich größer 10 Stunden Podcasts zum Thema, wie verändert sich Technologie durch KI, wie entwickeln sich Geschäftsmodelle weiter, wie müssen sich Unternehmen transformieren, um in diesen Prozessen entsprechend führend zu sein oder zu bleiben. Und dafür geht sehr viel Zeit drauf. Man muss aber durchaus konstatieren, dass selbst mit hohem Zeitaufwand es mittlerweile kaum noch möglich ist, auf der Höhe dieser Entwicklung zu bleiben, weil einfach so viele neue Dinge tagtäglich dazukommen, die es herausfordernd machen. Aber wir sehen es sportlich an der Stelle, weil letzten Endes geht es darum, dass wir

0: den entscheidenden Schritt schneller sind als unsere Wettbewerber. Nicht die absolute allwissende Front an der Technologie bilden, sondern dort das Quäntchen mehr verstanden zu haben, vielleicht als andere, um die richtigen Entscheidungen zu treffen.
1: Das eine ist natürlich die Information zu haben, aber das andere ist ja dann auch die Transformation in Gang zu setzen. Was macht dir persönlich Spaß bei einem solchen Transformationsprozess? Wissen in die Unternehmung zu bekommen, Internationalisierung reinzubekommen, was reizt dich da persönlich?
0: Wir haben Kraft unserer Governance-Struktur sehr hohe Freiheitsgrade und an den Transformationsprozessen reizt mich vor allem, dass der Ausgang ungewiss ist. Es ist meistens terra incognita und man muss mit bestem Wissen und Gewissen handeln zu Zeitpunkten, in denen nicht alle Informationen vorliegen. Und genau da trennt sich auch die Spreu vom Weizen. Und wir haben insgesamt weltweit eine Führungsmannschaft, die das sehr gerne macht. Und wir sind aus meiner Sicht sehr umsetzungsstark in solchen Transformationsprozessen. Und deswegen glauben wir dort auch zukünftig ganz gut mithalten zu können, wenn nicht führend zu sein in unserer Branche.
1: Jetzt gib uns noch mal abschließend einen Blick auf den Standort Deutschland. Glaubst du denn noch an den Standort Deutschland?
0: In Summe ja. Deutschland muss sich aber von der vorhin schon zitierten Vollkasko-Mentalität verabschieden, weil in der heutigen Welt gibt es keine Sicherheit mehr, auf der wir uns ausruhen können über Jahre oder Jahrzehnte, die einen Wohlstand begründen, wie wir ihn seit Jahrzehnten kennen. Und wenn das stattfindet auf gesellschaftlicher Ebene, dann ist auch durchaus Potenzial, dass sich Deutschland weiterhin im Spitzenfeld der internationalen Volkswirtschaften bewegt.
1: Und was würde dich morgen antreiben, diesen Job weiter so betreiben, wie du es jetzt heute schon tust?
0: Das sind definitiv unsere Kolleginnen und Kollegen, mit denen wir tagtäglich zusammenarbeiten dürfen. Und das gemeinsam voranzutreiben, dass Wagner und Schwarz-Gelb auf dem Planeten durchaus Impact macht und zu einer besseren Welt beiträgt.
1: Herzlichen Dank, Michael Müller, für diese Einschätzung. Schön, dass du hier warst im Studio. Liebe Zuschauer, das war's schon wieder bei Chefsache. Ein großes Thema in relativ kurzer Zeit behandelt. Ich würde mich freuen, wenn Sie spätestens in 2 Wochen wieder mit an Bord sind. Bis dahin, Ihnen alles Gute und herzlichen Dank fürs Einschalten. Bis bald wieder. Tschüss.

0: Diese Lieblingsorte-Folge wird ein bisschen anders als die anderen, denn ich habe heute die Aufgabe, eine Familienrallye durch Saaletal zu machen. Vier Orte, vier Herausforderungen und ganz unterschiedliche Erlebnisse warten auf mich. Ich starte direkt am Wasser, entdecke tierische Welten, lerne ein Handwerk kennen und lande am Ende dort, wo Geschichte und Abenteuer zusammenkommen. Mal schauen, ob das Saaletal ein richtiger Lieblingsort ist. Die Rallye führt mich nicht einfach nur von Ort zu Ort, sondern lädt dazu ein, genauer hinzuschauen, Fragen zu stellen und selbst aktiv zu werden. Denn an jeder Station gibt es für mich eine Aufgabe, die es zu bewältigen gilt. Meine erste Station bringt uns direkt an die wunderschöne Saale. Und hier schaue ich, wie gut man die Landschaft aus der Perspektive des Wassers entdecken kann. In Uhlstedt beginnt die Rallye draußen in der Natur. Hier dreht sich alles um Bewegung, Wasser und Ankommen. Für mich geht es jetzt erstmal gemeinsam mit Tom Greiner-Perf von Komma raus aufs Wasser. Vom Wasser aus wirkt die Saale-Region noch einmal ganz anders. Man entschleunigt, ist in der Natur, kann viel lernen und erlebt gleichzeitig jede Menge. Nach der Kanutour geht es für mich in die Strandbar Wünsch dir was. Hier treffe ich bei einer kleinen Erfrischung auf Steffen Schulz, den Betreiber der Bar. Er erklärt mir, warum dieser Ort für Ausflüge an der Saale so beliebt ist. Meine erste Aufgabe ist es herauszufinden, warum die Saale das perfekte Ausflugsziel ist. Und dafür würde ich direkt Steffen mal den Affen auf die Schulter setzen. Oh, oh. Und passend auch hier zur Location.
1: Die Saale an sich bietet wunderschöne, vielfältige Möglichkeiten, ob man nun schwimmen mag oder ob man Boot fahren mag. Am schönsten ist natürlich, man hat ein bisschen Zeit im Gepäck und kommt in aller Ruhe hier zum Beispiel bei uns an, verbringt eine Nacht auf dem Campingplatz bei Tom, geht am nächsten Tag eine Runde Boot fahren, geht dann vielleicht noch eine Runde Bogenschießen und lässt den Abend in aller Ruhe schön hier am Biergarten Wünsch dir was ausklingen.
0: Wir sind ja jetzt hier im Wünsch dir was. Was kannst du mir dazu so erzählen?
1: Das Wünsch dir was hat eine ganz bewegte Geschichte, war als Ballwurfbude in ganz Ostdeutschland unterwegs, stand die letzten 4 Jahre, wo es noch im Betrieb war, in Wien auf dem Prater, hat dort unglaubliche Geschichten erlebt, lag dann 30 Jahre eingemottet in einer Halle und kam vor 3-4 Jahren zu uns über einen sehr, sehr guten Freund von mir. Seitdem steht der Laden hier und ist einmal komplett umgebaut vom Ballwerfen zu einem Biergarten, der tatsächlich großen Anklang findet in der Bevölkerung von den Leuten, die hier wohnen und von den Leuten, die gern hierher kommen, zum Beispiel du. Ich denke, man bräuchte auf jeden Fall mindestens eine Woche, um alles hier in aller Ruhe zu erfahren.
0: Das glaube ich auch. Wir haben dafür heute einen Tag und schauen mal, was wir da alles so erkunden können. Die erste Aufgabe ist geschafft. Ich habe die Region vom Wasser aus kennengelernt, genauer hingeschaut und ein Gefühl dafür bekommen, warum das Wasser für diese Region so prägend ist. Von der Saale geht's jetzt für mich nach Rendendorf, weg von Booten und hin zu Büchern, Tieren und der Geschichte eines Forschers, der die Tierwelt näher an die Menschen gebracht hat. Die zweite Station meiner Rallye führt mich in Brehms Welt. Alfred Brehm wurde in Rendendorf geboren und später mit Brehms Tierleben weltbekannt. Heute geht es hier aber nicht nur um historische Naturforschung, sondern auch um die Frage, wie wir Tiere sehen, was Artenvielfalt bedeutet und warum genaues Beobachten so wichtig ist. Meine Aufgabe hier ist es, genauer hinzuschauen, denn hier kann man Dinge sehen, die man vielleicht sonst eher übersieht. Aber was Brehms Welt eigentlich so besonders macht und vor allem Bremen für die Welt immer noch so spannend, das erzählt mir jetzt Jochen Süß.
2: Es ist wirklich ein besonderer Ort der Naturgeschichte, weil hier zwei wichtige Gelehrte des 19. Jahrhunderts gewirkt haben. Das ist einmal Christian Ludwig Brehm, der sogenannte Vogelfahrer, und sein berühmterer Sohn Alfred Brehm, der ja weltweit bekannt ist als Schöpfer von Brems Tierleben. Das ist eine der wichtigsten Tierenzyklopädien überhaupt, der ökologische Zusammenhänge gesehen hat. Also wenn man ein Element aus der Natur herausnimmt, exzessiv, dann purzeln andere Elemente, andere Arten nach. Und so wird ein Ökosystem zerstört. Und darüber, unter vielem anderen, wollen wir auch aufklären, dass solche Fragen in der Gesellschaft relevant bleiben.
0: Und wie ermöglicht ihr es, dass hier Kinder und Erwachsene eben lernen, was das überhaupt bedeutet und Tiere richtig erleben können und nicht einfach nur anschauen?
2: Wir sind ein sehr, sehr interaktives, modernes Museum. Wir wollen spielerisch, aber exakt Daten vermitteln und über Freude und Spiel zu fundiertem Wissen beitragen. Und das kommt bei Kindern an. Für mich immer hochvergnüglich zu sehen, wie sie dann auch zum Beispiel ihre Großeltern belehren. Nein, nein, Opa, das ist anders, als du erzählst in Wirklichkeit. Das war, wenn diese kleinen Stippis dann sowas sagen, ist das schon schön. Es ist also ein Ort der Tier-Mensch-Beziehung und der Beziehung von Menschen und Natur. Und das eben für alle Altersklassen, aber hauptsächlich eben für Kinder und junge Erwachsene.
0: Ich finde auch, also Brems Welt ist auf jeden Fall ein Tagesausflug wert.
2: Und noch einen zweiten.
0: Und einen dritten. Diese Station hat mir gezeigt, Entdecken funktioniert nicht nur draußen. Brems Welt macht aus Tierwissen eine Suchbewegung. Wer hier durch die Ausstellung geht, merkt schnell, dass Natur nicht nur aus schönen Bildern besteht, sondern aus Zusammenhängen, Beobachtungen und Verantwortung. Meine nächste Station bringt mich in die Keramikstadt Börgel. Hier dreht sich alles um Ton, Farbe und Handwerk. Die dritte Station meiner Rallye führt mich ins Keramikmuseum. Börgel ist eng mit dem Töpferhandwerk verbunden. Und ich habe gehört, die blau-weiße Keramik ist hier besonders bekannt. Für die Rallye ist Börgel eine Station, bei der es besonders auf die Details ankommt. Aber wie Formen, Farben, Muster und kleine Zeichen zu Hinweisen werden, erklärt mir Dr. Antje Neumann.

0: Die waren hier typisch für Bürgel und der wurde bestückt von dem Meister, der war dafür zuständig. Und der hat dann alle Keramiken gestapelt, er hat dann mit verschiedenen Mitteln, wie zum Beispiel hier diesen kleinen Hahnfüßchen, so ist es genannt, diese Brennhilfen, hat er dann die Keramiken übereinander gestapelt und zwar so, dass die eben hier die Füßchen draufgelegt wurden und dann eine Keramik über die andere kam. Dann wurde der Ofen zugemauert, ein Loch gelassen, bestückt mit Holz und wurde gebrannt da drin.
1: Und die blaue Schürze, was kann ich mir darunter vorstellen?
0: Ja, die blaue Schürze ist keine textile Schürze, sondern das ist eine Glasur, die angeworfen wurde, in den Ofen geworfen wurde während des Brennvorgangs. Ja, man nahm dann dieses Kobaltglas, das wurde zermörsert, hier ist ein Mörser, und dieses Gemisch kombiniert mit Salz und Bleiglätte ergab ein Pulver und dieses wurde beim Brennen in den Ofen geworfen. Und die hat sich abgesetzt an den Keramiken wie eine Schürze.
1: Bürgel und auch das Keramikmuseum, warum ist das ein Lieblingsort im Saaletal?
0: Ja, Bürgel ist schon seit jeher ein Zentrum der Töpferkunst. Man hat hier ein Gefühl wie früher. Man kommt hier rein und kann diese ganze Töpfergeschichte anschauen. Dazu lohnt es sich, hierher zu kommen. Und noch dazu gibt es so einen kleinen Mehrwert vom Museum, denn durch Henri van de Velde, den belgischen Künstler, der hier einen neuen Frühling reingebracht hat, gibt es eben so schöne Keramiken aus der Zeit um 1900 zu sehen. Und das ist ein Mehrwert, den es unbedingt anzuschauen gilt.
2: In Bürgel wird die Rallye plötzlich handwerklich. Kinder und Erwachsene lernen hier, dass Keramik nicht einfach ein fertiger Gegenstand im Regal ist. Dahinter stecken viele Arbeitsschritte. Formen, gestalten, bemalen und brennen. Und plötzlich werden kleine Muster zu Spuren einer langen Tradition.
3: Meine letzte Station ist die Leuchtenburg. Von außen sieht sie aus wie eine klassische mittelalterliche Burg. Aber drin warten jede Menge Überraschungen auf uns.
2: Die Leuchtenburg ist das Finale meiner Rallye durch Saale-Unstrut. Hier kommen mehrere Ebenen zusammen. Burganlage, Aussicht, Porzellanwelten und viele Stationen, an denen Besucherinnen und Besucher selbst aktiv werden können. Also ich verbinde Porzellan oft mit etwas Feinem, Zerbrechlichem und Wertvollem. Auf der Leuchtenburg wird daraus aber eine ganze Erlebniswelt. Zwischen Kunst, Handwerk und Geschichte zeigt sich mir, wie vielseitig dieses Material sein kann.
3: Meine letzte Rallye-Aufgabe klingt eigentlich ganz einfach. Einen Wunsch aufschreiben und ihn einfach loslassen.
2: Aber wahrscheinlich ist sie auch die emotionalste von allen. Scherben bringen Glück, heißt es. Auf der Leuchtenburg wird daraus ein Moment, der bei mir besonders hängen bleibt.

0: Und jetzt Daumen drücken, dass der Wunsch auch wirklich in Erfüllung geht.
1: Am Ende ist die Rallye durch Saaletal mehr als eine Liste von Aufgaben. Sie verbindet Orte, die auf den ersten Blick sehr unterschiedlich sind. Aber überall geht es darum, selbst aktiv zu werden, Fragen zu stellen und Dinge zu entdecken, die man sonst vielleicht übersehen würde.
0: Meine Rallye ist geschafft. Ich war auf dem Wasser unterwegs, habe in der Strandbar gechillt, ganz viel über Tiere erfahren, ein Handwerk kennengelernt und am Ende auf einer Burg einen Wunsch freigelassen. Was alle Orte verbindet, man erlebt sie nicht nur mit den Augen. Man darf selbst mitmachen, ausprobieren und Teil der Geschichte werden. Und genau das macht für mich das Saaletal zu einem richtigen Lieblingsort.

Das Zittauer Gebirge ist Deutschlands kleinstes Mittelgebirge. Die auffälligste Erhebung ist der Eubin, ein Monolith aus Sandstein, der wie ein Bienenkorb aussieht. Die beeindruckenden Ruinen auf dem Berg sind weithin sichtbar. Es war der deutsche Kaiser Karl IV., der 1364 das Kaiserhaus als seinen Ruhesitz errichten ließ. Er gründete daneben ein Cölestinerkloster, welches bis zur Reformation Bestand hatte. Der sächsische Hofmaler Johann Alexander Thiele war im 18. Jahrhundert der Erste, der die zugewachsene Ruinen auf dem Eubin malte. Es folgten die Maler der Romantik, wie Caspar David Friedrich, Adrian Zing und Karl Gustav Carus. Der angrenzende Bergfriedhof ist der einzige in Deutschland, auf dem noch bestattet wird. Trotzdem kein Grund, den Eubin nur einmal zu sehen und dann zu sterben. Was haben das Reichstagsgebäude, der Leuchtturm am Kap Arkona, das Denkmal für die Sowjetarmee in Berlin-Treptow und das Viadukt über die Neiße in Görlitz gemein? Alle wurden mit Granit aus den Königshainer Bergen erbaut. Einst gab es dort mehr als 100 Granitfelsen, aber zwischen 1844 und 1975 wurden die meisten davon zu Baumaterial verarbeitet. Abbau und Verarbeitung waren harte Arbeit. Es ist also nicht überraschend, dass verurteilte Straftäter früher an solche Orte zum Steineklopfen geschickt wurden. Keine Arbeit ist heute notwendig, um die vergangenen Zeiten im Granitabbaumuseum in Königshain nachzuerleben. Der begleitende Erlebnispfad führt durch den Wald zu Ruinen, ausgemusterten Maschinen und Abbaustätten. Und das ist fast schon romantisch.

Das Gut Ramenau wurde erstmals 1597 erwähnt. Es wechselte mehrfach die Hände, bevor 1717 Ernst Ferdinand von Knoch, Kammerherr von August dem Starken, Sachsens prächtigstem Herrscher, erwarb. Er beauftragte den berühmten sächsischen Architekten Johann Christoph Knöffel mit der Errichtung eines neuen Schlosses im Barockstil. Obwohl von Knoch ein wohlhabender Mann war, übernahm er sich finanziell mit diesem Projekt und musste seinen neuen Besitz wieder verkaufen. Seine Nachfolger schufen die prächtige Inneneinrichtung, erst ebenfalls im barocken Stil, wie man am besten im chinesischen Zimmer sehen kann, später im klassizistischen Stil sowie im Teufelszimmer. So wurde Schloss Ramenau zu einem schimmernden Juwel, eingefasst in die schöne Landschaft der Oberlausitz.

Wie schon der Name erkennen lässt, zählt Altenberg zu den Bergstädten des Erzgebirges. Berg steht dabei für Bergbau, sowie in Freiberg, Annaberg oder Schneeberg. Der Bergbau in Altenberg begann in der Mitte des 14. Jahrhunderts und endete erst 1991. Das Gebäude, in dem sich heute das Bergbaumuseum Altenberg befindet, wurde zuerst im Jahr 1577 erwähnt. Darin befindet sich eine Erzwäsche, wo das Erz zerkleinert und dann das Zinn ausgewaschen wurde. Nach heutiger Erkenntnis handelt es sich dabei um die einzige solche Anlage aus dem 16. Jahrhundert, die sich in Europa erhalten hat und noch voll funktionsfähig ist. Der Prozess kann noch immer vorgeführt werden und führt in ein Zeitalter, von dem man sich heute ansonsten nur schwer eine Vorstellung machen kann.

Sebnitz hat heute weniger als 10.000 Einwohner. Aber um 1900 herum gab es mehr als 200 Unternehmen, die Kunstblumen herstellten und damit 3/4 des Weltmarktes abdeckten. Bis zu 15.000 Menschen verdienten ihren Lebensunterhalt damit, die meisten davon als Heimarbeiter. Nach der Wiedervereinigung wurden die meisten Produktionsstätten geschlossen. Aber die deutsche Kunstblume Sebnitz hält die Tradition aufrecht, wobei die Produktion heute auf edle Seidenblumen, Modezubehör und Hochzeitsschmuck ausgerichtet ist. Zum Produktionsprozess gehören viele Schritte, wie beispielsweise das Ausstanzen, Färben und Binden. Besucher können das alles miterleben und sich auf Wunsch unter fachkundiger Anleitung eine eigene Blume gestalten.

Die Frauen mussten sich nicht nur einen Platz in der Gesellschaft erkämpfen, sondern auch in der Geschäftswelt. Grete Wendt und Margarete Kühn gehörten zu den ersten weiblichen Absolventen der Kunsthochschule in Dresden. Sie gründeten ein Unternehmen in Grünhainichen und ihre ersten Holzprodukte erregten 1916 auf der Leipziger Messe viel Aufsehen. Im Jahr 1925 schuf Grete Wendt einen Designklassiker, einen Engel mit grünen Flügeln und jeweils 11 Punkten. 4 Jahre später erschien das erste Blumenkind. Grete Wendts Schwägerin Olli Wendt, die nach dem Ersten Weltkrieg dazugekommen war, steuerte auch viele Produkte bei. Zusammen hinterließen die beiden Damen mehr als 2500 Entwürfe, die aufgrund ihres zeitlosen Designs noch heute die Basis für die meisten Produkte von Wendt und Kühn sind.

Einer der romantischsten Orte nicht nur in Sachsen, sondern in ganz Deutschland ist zweifellos das Weinlokal Vinzenz Richter in Meißen, das sich schon seit dem 19. Jahrhundert in Familienbesitz befindet. Vinzenz Richter etablierte das Restaurant und seine Nachfahren kauften ein Weingut dazu und fügten den schönen Hof an das ehemalige Zunfthaus der Tuchmacher an. Sie steuerten den Betrieb durch die schwierigen Zeiten des Sozialismus und verhinderten eine Enteignung. Und sie schafften es sogar, das Gebäude zu renovieren, damals ein fast unmögliches Unterfangen. Wer glaubt, dass es sich bei der Inneneinrichtung um Kitsch handelt, irrt gewaltig. Alle dort ausgestellten Stücke sind authentisch und gehören zur wertvollen Antiquitätensammlung der Familie.

Was hatten die Dresdner Frauenkirche, das Rathaus von Hamburg, das Franziskanerkloster in Krakau und die Alexander-Newski-Kathedrale in Sofia gemeinsam? Die Dächer waren alle mit Grüntaler Kupfer aus Olbernhau bedeckt. Die 1537 begründete Seigerhütte ist ein einzigartiger historischer Komplex mit 22 Gebäuden, die alle miteinander in Verbindung stehen. Mithilfe des Seigerverfahrens wurde Silber von Kupfer getrennt, wodurch die Seigerhütte, die sich lange im Besitz der sächsischen Herrscher befand, bis 1853 sowohl ein wichtiger Silber- als auch Kupfererzeuger war. Der Althammer, eines der vier Hammerwerke auf dem Gelände, gilt als die älteste funktionsfähige Hammermühle in Europa. Hier wurden früher Garkupfer, Pfannen und Kessel hergestellt. Prädikat wertvoll.

Wilhelm der Einäugige ist ein oft übersehener sächsischer Herrscher, der sehr einflussreich war. Im Jahr 1401 erwarb er die Weinberge im heutigen Radebeul, aus dem das Weingut Hof Lößnitz hervorging. Nach dem Dreißigjährigen Krieg fügte sein Nachfolger, Kurfürst Johann Georg I., ein Lusthaus im Stil eines Jagdschlosses hinzu. Von außen schlicht gehalten, zeigt sich sein gut erhaltenes Inneres prachtvoll im manieristischen Stil. Neben den reich verzierten Räumen des Kurfürsten und seiner Frau präsentiert sich der Saal mit einer Kassettendecke, auf der 80 brasilianische und afrikanische Vögel dargestellt sind. Diese wurden vom niederländischen Künstler Albert Eickhout gemalt, der 8 Jahre auf einer Expedition verbracht hatte. Das Lusthaus beherbergt heute das Sächsische Weinmuseum und zeigt damit mehr als 850 Jahre Weinbaugeschichte.

Was heute als Erzgebirge bekannt ist, wurde im Mittelalter noch Miriquidi genannt, was dunkler Wald bedeutet. Nur Händler durchquerten diese unwirtliche Gegend entlang der alten Salzstraße. Zu ihrem Schutz wurde im frühen 13. Jahrhundert eine Burg errichtet, das sogenannte Neue Haus. Die Siedlung, die darum herum entstand, wurde daher Neuhausen genannt. Die größte Attraktion des Ortes

ist das erste Nussknacker-Museum in Europa, in dem eine private Sammlung mit heute mehr als 6000 Objekten aus 30 Ländern ausgestellt ist. Dazu zählen der größte und der kleinste Nussknacker der Welt, aber auch die größte Spieluhr. Zu jeder Stunde erscheinen Charaktere aus E.T.A. Hoffmanns Märchen Der Nussknacker und bewegen sich zu den Klängen von Peter Tschaikowskis gleichnamigen Ballett.

Als 1728 der Dresdner Zwinger fertiggestellt worden war, zog auch der mathematisch-physikalische Salon mit ein. Was wie ein Albtraum für mäßig naturwissenschaftlich begabte Schüler klingt, ist in Wirklichkeit eine faszinierende Zusammenstellung von wissenschaftlichen Instrumenten und anderen Wunderwerken der Technik. Als Teil einer ehemals königlichen Sammlung bieten die Objekte natürlich auch viel fürs Auge. Manche Ausstellungsstücke waren auch entscheidend für die Kreation von berühmten sächsischen Produkten, wie die konkaven Brennspiegel, mit denen die hohen Temperaturen erzeugt wurden, die für die Erfindung des europäischen Hartporzellans notwendig waren, oder die Uhren, die Ferdinand Adolf Lange zur Begründung der Glashütter Uhrenindustrie inspirierten.

Der Lößnitz-Dackel ist kein legendärer, kurzbeiniger Jagdhund, sondern eine Schmalspurbahn durch die Lößnitzberge, welche die Stadt Radebeul bei Dresden mit Radeburg verbindet. Sie ist eine von vier solchen Linien in Sachsen, die noch täglich unter Dampf befahren wird. Dass sie eine Touristenattraktion ist, bewahrte die Strecke auch vor der Schließung und machte sie zum technischen Denkmal. Der historische Güterboden am Bahnhof Radebeul Ost wurde in ein Tagungszentrum und Museum umgewandelt. Der wichtigste Halt entlang der Strecke ist Moritzburg. Das gleichnamige Jagdschloss der sächsischen Herrscher zählt zu den meistbesuchten Ausflugszielen Sachsens. Es wurde vom legendären August dem Starken errichtet, der vermutlich auch Gefallen am Lößnitz-Dackel gefunden hätte. Salonwagen vorausgesetzt.

Eine sommerliche Bergzeit mit unter anderem diesen Themen. Wasserspeicher, Sachsens größte Trinkwassertalsperre. Fahnenträger, Brauchtum in Siebenmeyerz in einem Satz. Und Festbesucher, Chorkonzert und Gottesdienst in Aue.

Glück auf! In Sachsen geht das Schuljahr zu Ende. Rund 530.000 Schüler erhalten am Freitag ihre Zeugnisse. Für rund 22.400 Absolventen der Oberschulen, rund 14.300 Abiturienten der Gymnasien sowie 3.000 Absolventen der Fachoberschulen

ist damit das Ende ihrer Schulzeit gekommen. Nach den Sommerferien warten für sie neue Herausforderungen. Wir informieren in dieser Bergzeit über die Lage am erzgebirgischen Arbeitsmarkt. Noch immer haben nicht alle einen Ausbildungsplatz gefunden. Die Sommerferien in Sachsen dauern in diesem Jahr bis zum 14. August. Eine Bergzeit dauert immer eine gute Viertelstunde. Und damit los geht's.

Erzgebirge ist, wo man im Besucherbergwerk Markus Röhling-Stollen-Frohnau die Bergbauepochen der Region sehr gut nachempfinden kann.

Und Erzgebirge ist, wo der Floßgraben zwischen Albernau und Bad Schlema nicht nur ein bergbauhistorisches Denkmal ist, sondern auch zum Wandern einlädt.

0: Mit einem grenzüberschreitenden Projekt sollen die Fließgewässern auf tschechischer und sächsischer Seite des Erzgebirges in den kommenden Jahren umfassend untersucht werden. Ziel des geförderten Verbundsprojektes ist es, den Zustand der Fischbestände und deren Parasiten zu erfassen. Damit sollen die Auswirkungen des Klimawandels besser verstanden und Grundlagen für den langfristigen Schutz naturnaher Gewässerökosysteme geschaffen werden. Dazu erklärt der Projektleiter Peter Blaboli vom Biologischen Zentrum der Akademie der Wissenschaft der Tschechischen Republik und der Südböhmischen Universität: Das Erzgebirge hat in den vergangenen Jahrzehnten tiefgreifende Veränderungen erfahren. Historische industrielle Belastungen, umgesetzte Renaturierungsmaßnahmen und die Folge des Klimawandels prägen die bestehenden Gewässer bis heute. Wir wollen untersuchen, in welchem Zustand sich die Fischgemeinschaften aktuell befinden und welche Faktoren ihre zukünftigen Entwicklungen beeinflussen. Neben der wissenschaftlichen Forschung legt das Projekt besonderen Wert auf den Austausch zwischen Wissenschaft, Gewässerbewirtschaftung, Naturschutz und Öffentlichkeit. So sind Fachworkshops, Exkursionen und weitere Informationsveranstaltungen geplant. Kommenden Montag beginnen mit den Sommerferien in Sachsen auch sehr viele Sperrungen auf den Straßen im Erzgebirge. Dass keine Schüler mit Autos oder Bus zur Schule gebracht werden müssen, kann ein Grund für die vielen neuen Baustellen sein. Morgen nennen wir in der Bikezeit einige der Baustellen auf vielbefahrenen Straßen.
1: Sein nunmehr 107. Jahresfest hat das Diakonissenhaus Zion in Aue gefeiert. Das Thema der Veranstaltung: Gemeinsam auf dem Weg. Auftakt war bei schönem sommerlichen Wetter mit einem Konzert auf der Parkwiese. Gestaltet wurde es von den Chören der landeskirchlichen Gemeinschaften Hormersdorf und Dorf Chemnitz. Am Sonntag zum Gottesdienst und zur Festveranstaltung war mit Reinhard Steger, der Direktor des Diakonissen-Mutterhauses Elbingerode, zu Gast und hielt die Predigten. Musikalisch ausgestaltet wurde die Festveranstaltung von den Posaunenchören der landeskirchlichen Gemeinschaften aus Aue, Alberoda und Lößnitz. Es gab Infostände der Arbeitsbereiche des Diakonissenhauses, einen Flohmarkt, Kaffee und Kuchen, alkoholfreie Cocktails, eine Hüpfburg für die Kinder und viele weitere Angebote auf dem Gelände des Diakonissenhauses. Die Besucher konnten sich zum Jahresfest über das neue Wohnprojekt in Zion informieren. Im Haupthaus entstehen bis Anfang nächsten Jahres insgesamt 21 neue barrierefreie Wohnungen in unterschiedlichen Größen.
0: Nun blicken wir auf die Lage auf den erzgebirgischen Ausbildungsmarkt. Im Bereich der Agentur für Arbeit Annaberg-Buchholz waren bis Juni insgesamt 1.323 Interessierte als Bewerber für eine Ausbildungsstelle oder ein duales Studium bei der Berufsberatung geplant.

0: meldet. Darunter befanden sich 88 Jugendliche mit Migrationshintergrund. Aktuell sind noch 560 Bewerber aktiv auf der Suche. Alle anderen Jugendlichen haben sich bereits für ein Angebot entschieden oder eine andere Alternative für sich gefunden. Die regionalen Unternehmen haben bisher 1245 Ausbildungs- und duale Studienplätze gemeldet. Rein rechnerisch kommen damit auf 100 Stellen 109 Bewerber bzw. Bewerberinnen. Aktuell sind 558 Ausbildungs- und duale Studienplätze noch frei. Vor allem in Berufen des Einzelhandels. Gute Chancen gibt es auch für eine Ausbildung zum Zerspannungs- sowie zum Industriemechaniker.
1: Das Jubiläum 675 Jahre Schlettau haben vom 26. bis 28. Juni Einheimische und Gäste gefeiert. Dabei wurde im Schlosspark gemeinsam gelacht und die lange bewegte Geschichte der Stadt zum Leben erweckt. Trotz sengender Hitze sorgten zahlreiche Besucher mit guter Laune für eine großartige Atmosphäre und machten das Festwochenende zu einem besonderen Erlebnis, das noch lange nachhallen wird. So zum Beispiel ab Freitagabend in der nächsten Ausgabe der Sendung Gucknäher unser Erzgebirge. Weitere Themen sind das Jubiläum 500 Jahre Auerhammer, die Fête de la Musique in Zwönitz sowie die feierliche Eröffnung eines neuen Katastrophenschutzzentrums.
0: Neues vom FC Erzgebirge Aue. Da hat die Nachfolge von Cheftrainer Quica Schubitice als Leiter des Nachwuchsleistungszentrums eine Antwort. Mit Björn Lippert übernimmt ab 1. Juli 2026 ein 44-jähriger Fußballlehrer die Verantwortung für die Porsche Kumpelschmiede. Der zuletzt als Cheftrainer des Greifswalder FC in der Regionalliga Nordost tätig war. Björn Lippert an seinem ersten Arbeitstag. Ich freue mich auf die neue Aufgabe, finde Top-Bedingungen vor und kann auf ein eingespieltes Team von Trainern und Verantwortlichen im NLZ bauen. Nun heißt es schnellstmöglich einarbeiten, Abläufe kennenlernen und den eingeschlagenen Weg weitergehen. Mit Marius Demmler begrüßen die Schönheider Wölfe den ersten Neuzugang der Saison 26-27 in ihren Reihen. Der gebürtige Altenburger bringt trotz seiner erst 26 Jahre jede Menge Erfahrungen mit und ist im Angriff variabel einsetzbar. Der Neuzugang gilt als schneller Stürmer mit guter Technik und hoher Einsatzbereitschaft. Wölfe-Coach Sven Schröder zu seinem ersten Neuzugang. Ich freue mich, dass ich die Wege von Marius und mir nochmal kreuzen nach der gemeinsamen Zeit im Grimmitschauer Nachwuchs. Mit Marius kommt ein Spieler in die Region zurück, der uns mit seinen Fähigkeiten verbessern wird, egal ob neben oder auf dem Eis. Ja, und zu einem weiteren Höhepunkt im Festjahr 525 Jahre Buchholz soll das Waldschlösschen Parkfest werden. Für die Veranstaltung, die vom 24. bis 26. Juli geplant ist, werden noch Teilnehmer für das Badewannenrennen am Sonnabend gesucht. Melden können sich Teams und Einzelstarter, die Lust haben, sich dieser ungewöhnlichen Herausforderung zu stellen. Laut Stadtverwaltung Annaberg-Buchholz warten attraktive Preise. Ob fantasievoll gestaltete Badewannen, sportlicher Ehrgeiz oder beides im Mittelpunkt, sollen Teamgeist, Freude und gute Laune stehen. Anmeldungen sind ab sofort möglich unter www.waldschlösschenparkfest.de.
2: Erlebnisse entlang der Dampfbahnroute Sachsen sind unser erster Tipp für die Sommerferien 2026. In Sachsen sind auf 4 Strecken täglich und zu jeder Jahreszeit Dampfzüge auf schmaler Spur unterwegs. Eine täglich verkehrende Dampfbahn ist die Fichtebergbahn im oberen Erzgebirge. Dort fahren die Züge von Kranzahl nach Kurort Oberwiesenthal in die höchstgelegenen Stadt Deutschlands. An anderen Stellen verzaubern Museumsbahnen mit ihrem nostalgischen Flair an ausgewählten Tagen im Jahr die Gäste. Museumsbahnen mit Dampfbetrieb an saisonalen Fahrtagen und Wochenenden sind zum Beispiel die Preßnitztalbahn und die Museumsbahn Schönheide im Erzgebirge sowie die 600 mm spurige Waldeisenbahn Muskau im Nordosten Sachsens.

0: Niedersachsens. Eine Fahrt mit der Preßnitztalbahn von Steinbach nach Jöhstadt verbindet landschaftliche Idylle mit einem besonders authentischen Museumsbahnbetrieb. Eine ideale Abwechslung zum oftmals stressigen Alltag.
1: Ja, wir versuchen jetzt täglich einen Ferientipp in die Bergzeit zu bringen. Was nicht geht, ist Baden in einer Trinkwassertalsperre. Die Landestalsperrenverwaltung Sachsen hat auch in diesem Jahr noch einmal darauf hingewiesen, dass das Baden in Trinkwassertalsperren verboten ist, um Verunreinigung des Wassers zu vermeiden. Auch das unmittelbare Ufer von Trinkwassertalsperren darf nicht betreten werden. Beides dient ausschließlich dem Schutz und der Sicherheit der öffentlichen Trinkwasserversorgung. An allen sächsischen Trinkwassertalsperren sind verschiedene Schutzzonen ausgewiesen. Insgesamt gibt es in Sachsen 25 Trinkwassertalsperren. Eine davon ist in Eibenstock.
2: Fünf Fakten über die Talsperre Eibenstock. Erster Fakt: Gebaut wurde die Talsperre Eibenstock von 1974 bis 1984. Ab 1982 wurde bereits Wasser abgegeben. Zweiter Fakt: Die Bewohner Muldenhammers mussten zuvor umgesiedelt werden, da sich die Flur des einstigen Ortes im Flutungsbereich der Talsperre befand. Außerdem wurde eine Eisenbahnstrecke unterbrochen und ein Tunnel überflutet. Dritter Fakt: Mit ihren Maßen ist die in Eibenstock die zweitgrößte Trinkwassertalsperre auf dem Gebiet der neuen Bundesländer. Vierter Fakt: In Sachsens jüngster Talsperre können 64 Millionen Kubikmeter Wasser vorgehalten werden, plus weitere 10 Millionen, die als Hochwasserstaumöglichkeit freigehalten werden. Fünfter Fakt: Das Gebiet um die Talsperre Eibenstock ist bei Wanderern und Freizeitsportlern beliebt, nicht zuletzt wegen eines markanten Wanderweges.

0: Lassen Sie mich bitte noch ergänzen. Die feierliche Einweihung der Talsperre Eibenstock war im Sommer vor 40 Jahren. Denn Sachsens größte Trinkwassertalsperre wurde am 20. Juni 1986 feierlich eingeweiht. In Betrieb ging sie allerdings schon 1982 und versorgte seitdem den Großraum Chemnitz-Zwickau mit Trinkwasser. Die endgültige Fertigstellung der größten Trinkwassertalsperre Sachsens war im Jahr 1987 erfolgt. Von den Einheimischen wird die Talsperre Eibenstock auch liebevoll das Riesenfass von Eibenstock genannt. Grund dafür sind die Dimensionen des Stausees. Das Wasser der Talsperre Eibenstock ist von sehr guter Qualität. Neben der Hauptsperre gehören die Vorsperre Schönheider Hammer und vier kleine Vorbecken zur Talsperre Eibenstock. Ihre Aufgabe ist es, Sedimente zurückzuhalten. Jetzt geht es weiter bei uns mit Kurzinfos.
1: Erz 1 – Zeichen der Traditionspflege. Eine neue Knappschaftsfahne des Fördervereins Knappschaft des Lugau-Oelsnitzer Steinkohlenreviers. Nach historischem Vorbild wurde am 28. Juni in der Kohlewelt Museum Steinkohlenbergbau Sachsen feierlich eingeweiht.
2: Erz 2 – Im Dienst der Bergbautradition. Ray Letsch, Vorsitzender der Bergbrüderschaft Schneeberger Bergparade und des Sächsischen Landesverbandes der Bergmanns-, Hütten- und Knappenvereine, wurde mit dem Preis Ehrenamt des Monats des Erzgebirgskreises geehrt.
1: Erz 3 – Tenor aus dem Erzgebirge. Der Publikumsliebling des Eduard-von-Winterstein-Theaters Annaberg-Buchholz Richard Glöckner ist in der Kategorie Darsteller-Darstellerin-Musiktheater für den renommierten Theaterpreis der Faust nominiert worden.
2: Erz 4 – Leser willkommen. Die Gründung der heutigen Stadtbibliothek Lugau, nach mehreren Umzügen nun in der Villa Fatius zu finden, jährte sich am 1. Juli 2026 zum 145. Mal.

0: 5. Denkmal geschaffen. Die einstige Friedhofskirche Gottesackerkapelle in Annaberg-Buchholz am Ende der Karlsbader Straße wurde aus erhaltenen Überresten durch die Pfadfinder Buchholz als Ruine nachgebildet.
1: Erz 6. Sonne, Sauna, Sachsen-Trail. Fast 3000 Läuferinnen und Läufer haben die 13. Auflage des Kult-Trails auf dem Rabenberg im erzgebirgischen Breitenbrunn an den wärmsten Tagen des Jahres mit Temperaturen von fast 40 Grad Celsius zu etwas Besonderem gemacht.
0: Erz 7. Musik, Show und Unterhaltung. Das traditionelle Filzteichfest lockte 2026 laut Informationen der Stadtwerke Schneeberg über 10.000 Besucherinnen und Besucher auf das Gelände des Strandbades.
2: Vom Filzteich, der bekanntlich ein Strandbad hat, nochmal zurück zur Trinkwassertalsperre Eibenstock. Dort darf man zwar nicht baden, dafür kann man um das Riesenfass gut wandern. Ein Tipp nicht zuletzt mit Blick auf die Ferien- und Urlaubszeit. Um die Talsperre Eibenstock führen verschiedene Routen mit Längen zwischen 6 und 17 Kilometern. Wanderer können seit 2014 auf ihren Touren über die Mauerkrone der Talsperre Eibenstock und die Mauerkrone der Vorsperre Schönheiderhammer gehen. Am Dienstgebäude der Landestalsperrenverwaltung an der Mauerkrone der Talsperre gibt es Wanderkarten und Stempelkarten für die drei Talsperrensysteme Eibenstock, Karlsfeld und Sosa. Ja, und mit diesem Wandertipp sind wir am Ende dieser Bergzeit angekommen. Die nächste Sendung kommt am Freitagabend. Bis dahin, Glück auf!

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1: Generationswechsel in Traditionsbäckerei. Planitzer Bad öffnet zum Ferienbeginn und Spendenlauf der Oberschule Dr. Theodor Neubauer.
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1: Liebe Zuschauer, einen wunderschönen guten Abend und natürlich herzlich willkommen zur Donnerstagsausgabe von Tag aktuell. Schön, dass Sie eingeschaltet haben. Es ist allgegenwärtig. Viele Unternehmen suchen händeringend nach Nachfolgern. Dabei sind es nicht nur die Großen. Gerade in den Handwerksberufen, oft familiengeführt, gehen die Kinder andere Wege und treten nicht in die Fußstapfen ihrer Eltern. Aber es gibt sie noch, diejenigen, welche mit Herzblut und Leidenschaft die Betriebe ihrer Vorfahren weiterführen. Sehen Sie mehr dazu im folgenden Beitrag. Auch wenn Sonnenschein am gestrigen Tage eher Mangelware war, der Anlass war zweifelsfrei ein schöner. Am 1. Juli erfolgte die Geschäftsübergabe der Feinbäckerei Kessler an einen der Söhne von

0: Marion und Axel Kessler. Grund genug für uns, einmal vorbeizuschauen.
1: Es gibt sie noch, die Geschichten, die das Leben schreibt. Marion und Axel Kessler. Marion, wir sagen du, weil wir kennen uns schon ganz lange. Ihr habt euch damals im Ebersbrunn im Löwen kennengelernt.
2: Ja, das haben wir gemacht. Kurz bevor wir nach Hause gegangen sind, da saß er vorne an der Eingangstür und ich dachte, den schnappe ich mir. Ne?
1: Ein Traditionsunternehmen seit 1913. Ich gehe davon aus, das waren deine Eltern, deine Großeltern, die das damals gegründet haben.
3: Das waren die Urgroßeltern, also mein Urgroßvater hat das Ganze gegründet, musste aber dann im Krieg, Ersten Weltkrieg, ist leider dort gefallen und seine Frau hat dann als eine der ersten deutschen Bäckermeisterin, Frau ihren Meister gemacht, so muss man sagen.
1: So. Wie ist es dann weitergegangen?
3: Ja, dann sie hatten also zwei Söhne und einer davon, der Johannes, der hat dann auch Bäcker gelernt, nämlich bei seiner Mutter, die ja dann Meister war. Und er hatte aber dann auch das Pech, dass er in den Zweiten Weltkrieg musste, sodass also seine Frau dann wiederum das Geschäft weitergeführt hat. Ne, durch diese harten Zeiten und als er Gefangenschaft wiederkam, dann ging es daher weiter. Und sie hatten auch einen Sohn und eine Tochter und der Sohn hat dann auch das Geschäft weitergemacht, nachdem er also als Zuckerkocher gelernt hat und Bäcker gelernt hat, hat er dann die Meisterprüfung gemacht und hat dann 65 das Geschäft übernommen.
1: Und du bist wann eingestiegen?
3: Und ich bin eingestiegen 1977 als Lehrling, habe dann gelernt und habe 1981 meine Meisterschule angefangen und 83 meinen Abschluss gehabt als Meister. Und bin dann die vierte Generation gewesen und habe die ganze Zeit bei der Stange gehalten und konnte dann 1996 den Betrieb hier weiterführen.
1: Marion, wie bist du dazu gekommen? Was hast du eigentlich mal gemacht und was ist deine Liebe zur Bäckerei geworden?
2: Also ich habe Textilfacharbeiter gelernt, wo wir dann geheiratet haben. Ja, dann war das so, steigst du hier mit ein, gehst du mit in den Laden. Gut, dann haben wir drei Kinder bekommen und dann hieß es eben, übernehmt ihr die Bäckerei? Und dann haben wir uns das eigentlich ganz kurz überlegt und haben gesagt, gut, das machen wir. Ja, und ich muss sagen, ich mache es mit Herzblut. Ich stehe von früh bis abends eigentlich im Laden, mache das mit Herzblut. Und ich bin eigentlich glücklich, dass wir das jetzt unseren Sebastian eigentlich übergeben können und dass es weitergeführt wird. Natürlich stehe ich auch weiterhin mit im Laden, ne? Aber wir wollen lernen, loszulassen.
0: Voller Stolz zeigte uns der frisch gebackene Chef dann das Ladenlokal und das Allerheiligste, die Backstube.
1: Sebastian, es ist ja heute nicht mehr alltäglich, dass Kinder in die Fußstapfen ihrer Eltern treten, die Geschäfte übernehmen, aber du bist einer von drei Kindern, von Marion und Axel. Was war die Motivation, dass du gesagt hast, ja, ich möchte?
4: Ich habe schon immer eins meiner Praktikas hier gemacht, die ich in der Schule hatte. Ursprünglich wollte ich immer Tierarzt oder Bauer werden und habe aber in den 2 Wochen Praktikum immer einmal hier Praktikum gemacht. Und irgendwann habe ich dann festgestellt, so schlecht ist es gar nicht. Also es hat durchaus seine Vorteile. Ne? Du schaffst jeden Tag was Neues, du siehst, was du geschaffen hast. Und irgendwann habe ich gesagt, Mensch, das könnte ich mir tatsächlich vorstellen, für immer zu machen. Und ja, dann hat sich das angeboten und die waren direkt voll begeistert und ja, dann kam das so.
1: Du hast eine solide Ausbildung gemacht.
4: Genau, ich habe hier gelernt 3 Jahre, bin dann anschließend gleich nach Dresden zur Meisterschule, war dann mit 21 auch einer der jüngsten Meister hier, sogar als Gruppenbester abgeschlossen. Und ja, und seitdem bin ich dann hier und habe mich mit meinem Vater schon immer ergänzt in der Backstube als auch in der ganzen Geschäftsleitungssache, was alles so da noch bürokratisch ansteht. Und ja, jetzt haben wir den Zeitpunkt genutzt und haben gesagt, jetzt machen wir Nägel mit Köpfen.
1: Wir wissen ja, dass bei euch die Leute besonders am Samstag hier Schlange stehen. Was ist das Geheimrezept oder was ist das Besondere, was euch ausmacht? Ich habe schon mal auf eure Seite geschaut, Traditionsbäckerei und natürlich auch noch die alten Rezepte.
4: Das sowieso. Also die Rezepte sind schon mehrere Jahre alt, noch von meinem Opa, werden manchmal etwas angepasst, verfeinert, aber vom Grundprinzip bleiben die immer gleich und die werden auch so gleich bleiben. Und wir freuen uns einfach wirklich über jeden Kunden, der kommt, der das schätzt, der das Handwerk schätzt. Es ist nun mal so, dass die Brötchen nicht jeden Tag gleich sein können. Das hat Handwerk an sich. Aber ich denke, der Kunde merkt die Frischhaltung, er merkt das am Gesamterlebnis beim Essen, von der Röche, von der Saftigkeit her. Und ich denke, ist der Grund, warum die Kunden Samstag Schlange stehen.
1: Ein halbes Jahr ist ja schon vorbei und jetzt geht ihr wahrscheinlich schon wieder in die Vorbereitung.

0: gegen Spekulatius. Das ist, ja.
1: Sebastian, aus deiner Erfahrung, was würdest du jungen Leuten, die ja gerade vielleicht auf Ausbildungssuche sind, an die Hand geben? Trotzdem, das Handwerk hat noch goldenen Boden.
0: Definitiv. Handwerk kann durch KI nicht ersetzt werden. Das ist der Punkt, der jetzt dasteht. Jeder Bürojob ist gefährdet. Durch KI kann er ergänzt werden oder ersetzt werden. Aber bei uns ist es so, wenn die zwei Hände fehlen, die das Brötchen aufarbeiten, die das Brot wirken, dann funktioniert es nicht. Also Handwerk hat nach wie vor goldenen Boden.
2: Mittlerweile waren viele Gäste gekommen, unter ihnen langjährige treue Kunden, Weggefährten, Vertreter der Kreishandwerkerschaft und auch der Bürgermeister ließ es sich nicht nehmen, dabei zu sein. Uns erklärte Tino Obst, warum genau Einrichtungen wie diese Traditionsbäckerei so wichtig für die Gemeinde sind.
3: Das ist die Nahversorgung, das ist natürlich auch das, dass ja nicht nur die Bäckerei die Brötchen früh liefert, sondern die Bäckerei unterstützt seit Jahrzehnten ja die Vereine. Und das ist ganz, ganz wichtig, dass wir hier eine gewisse Beständigkeit auch haben. Ich sehe das halt auch so, das ist Tradition. Und wenn Tradition weitergeführt wird aus der Vergangenheit in die Zukunft, ist sowas, kann man gar nicht hoch genug einschätzen. Und Work-Life-Balance passt bei den Bäckern nur bedingt. Und deswegen finde ich das super, dass der Junior hier seinen Hut in den Ring wirft. Und wir leben davon und wir können auch nur alle dazu animieren, wenn sowas Bestand haben muss, dann müssen wir als Bürgerschaft müssen das unterstützen, müssen einkaufen, geht nicht fort, kauft vor Ort. Das passt ganz gut dazu und ich finde es ganz toll, dass wir sowas feiern können, dass wir keine Schließung feiern, sondern eine Weiterführung feiern können.
2: Dann bleibt zu hoffen, dass es auch weiterhin junge, engagierte Menschen gibt, die sich trauen, Verantwortung zu übernehmen und damit die Region stärken.
4: Morgen ist es endlich soweit. Das Planitzer Bad, von den Zwickauern auch liebevoll Plane genannt, öffnet nach länger währenden Baumaßnahmen seine Tore. Bei bestem Wetter haben wir uns heute einmal auf den Weg gemacht.
1: Als wir uns letztes Jahr gesehen haben, hast du gesagt, es werden über den Winter große Baumaßnahmen anstehen, um das Bad wieder fit zu machen. Nun hat es in diesem Jahr mit der Öffnung ein bisschen länger gedauert und das hat seine Gründe.
5: Auf alle Fälle. Also wir hatten ja einen relativ straffen Winter. Gerade im Januar war das schon extreme Temperaturen. Und trotzdem haben die Arbeiter hier, gerade die Abbrucharbeiten und so weiter, die haben sich nicht hindern lassen, haben also voll durchgezogen. Auch die Edelstahlarbeiter haben jedes Wetter genutzt, teilweise die Becken freigeschoben von Schnee, dass die weiterarbeiten können. Also hier wurde alles versucht, pünktlich aufzumachen. Und wir sind ja fast pünktlich.
1: Jetzt sag uns genau, was wurde hier gemacht? Thema Edelstahlbecken.
5: Ja, also es wurde das Springerbecken ausgekleidet, das Schwimmer-, das Wellenbecken und das Nichtschwimmerbecken. Und ja, da waren also wirklich immense Abbrucharbeiten zu leisten. Dann mussten die ganzen Bleche angeliefert werden, montiert werden. Das ging mit den Wänden los. Dann am Ende jetzt zum Schluss die Böden. Ja, und jetzt war am Montag war die Hygienebeprobung für die Parameter, dass wir auch aufmachen können. Also die haben die ganzen Becken beprobt. Gestern und heute hatten wir Färbetest. Das haben wir alles wunderbar bestanden. Von daher steht es in der Eröffnung nichts mehr am Weg.
1: Also morgen 14 Uhr geht's los. Und worauf dürfen sich die Zwickauer, die Gäste der Stadt freuen?
5: Ja, die Zwickauer dürfen sich wieder auf unser schönes Bad freuen. Das Gelände ist ja fast das gleiche geblieben. Die Becken sind halt, wie gesagt, neu, bis auf das Massagen- und Erlebnisbecken. Und auch da haben wir straff Hand angelegt, dass das alles schön wird. Ja, und ansonsten das gleiche Programm wie jedes Jahr. Ordentliche Gastronomie auf zwei Seiten. Volleyballplätze, Fußballplatz, Tischtennisplatten, ein schönes Wellenbad. Auch das funktioniert tadellos. Also die Zwickauer können sich, denke ich, wirklich freuen und sind bestimmt auch froh, dass sie das Bad wieder nutzen können.
1: Zu den Eintrittspreisen, hat sich was geändert?
5: Ja, die Eintrittspreise sind auf 5 Euro für den Erwachsenen hochgegangen, also wir haben 50 Cent erhöht und auf 3 Euro für die Kinder, auch da 50 Cent hoch.
1: Ja, und vielen liegt natürlich Ordnung und Sicherheit am Herzen und das ist bei euch wie alle Jahre gewährleistet.
5: Auf alle Fälle, unser Personal ist geschult. Wir sind das ja auch schon ein paar Jahre gewöhnt, im Gegensatz zu manch anderen Bädern, die sich jetzt in der Region etwas beschwert haben, dass die, wie haben Sie es so schön gesagt, unser Klientel abfassen. Das muss man halt handeln können und das muss man halt machen und das muss man halt wollen und dann geht das auch.
1: Es war natürlich auch sicher für die Firmen große Herausforderungen und Sie haben das mit Bravour gemeistert.
5: Auf alle Fälle, also wir haben alle wunderbar zusammengearbeitet, also die Abbrecher mit den Edelstahlarbeitern, die Pflasterarbeiten und so weiter, das ging alles wunderbar Hand in Hand. Also ich kann nur sagen, dass die Firmen, die hier da waren, das lief mit uns in Abstimmung und so weiter, hervorragend. Auch ein großes Lob an die Bauleitung, das lief alles sehr unkompliziert, wir haben für alles Lösungen gefunden und es gab doch das ein oder andere Problem, wo was gelöst werden musste. Kann ich nur ein großes Lob aussprechen, auch an meine Mitarbeiter, die hier mit durchgezogen haben. Wir mussten ja trotzdem in der Schwimmhalle und im Johannesbad immer viel mit aushelfen, weil Personal ist halt ein rares Gut. Wirklich ein großes Lob.

An alle, die hier mitgewirkt haben, kann ich mich nur bedanken. Das war eine sehr schöne Erfahrung auch für mich. Man hat sehr, sehr viel dazugelernt und viele verschiedene Menschen kennengelernt. Das war wunderbar.

0: Die Stadt Zwickau erlässt auf dem Marienplatz und in angrenzenden Bereichen ein Alkoholverbot. Die entsprechende Polizeiverordnung wurde heute im elektronischen Amtsblatt bekannt gemacht und gilt ab dem kommenden Samstag. Das Ordnungsamt setzt seine Kontrollen, die bereits seit Anfang März verstärkt stattfinden, fort. Die Polizeiverordnung gilt auf dem Marienplatz, der Marienstraße bis zum Mariengässchen, im Mariengässchen sowie dem Domhof. In der Zeit von 15 bis 23 Uhr sind von Montag bis Samstag sowohl der Konsum als auch das Mitführen alkoholischer Getränke zum Zwecke des Konsums untersagt. Ausgenommen davon sind lediglich die genehmigten Bereiche der Außengastronomie. Zuwiderhandlungen können mit einer Geldbuße von bis zu 5.000 Euro geahndet werden. Die Verordnung gilt aus rechtlichen Gründen zunächst bis einschließlich 3. August.
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2: Die Stadt Plauen ist mit der vergangenen Nacht der Museen zufrieden und zieht ein positives Fazit. Trotz der heißen Temperaturen machten sich zahlreiche Gäste auf den Weg zur 19. Museumsnacht. An 18 Veranstaltungsorten erwarteten die Besucher etwa 60 Angebote von Musik, Ausstellungen, Vorträgen, Führungen und vielem mehr. Beliebt waren vor allem das Luftschutzmuseum und das Konventgebäude aufgrund der kühleren Temperaturen dort. Ersteres verzeichnete laut eigenen Aussagen aufgrund dessen einen Besucherrekord. Vermutlich das Wetter war auch der Grund, warum in diesem Jahr weniger Eintrittsbändchen im Vorverkauf verkauft wurden. Insgesamt rund 2.400, im Vorjahr waren es 2.700. Etwa 1.600 Personen entschieden sich spontan für einen Besuch und kauften ihr Bändchen an der Abendkasse. Letztes Jahr taten das 2.300. Der größte Andrang herrschte in der Zeit von etwa 21 bis 0 Uhr. Von den Temperaturen profitierte vor allem der Getränkeverkauf. Auf dem Altmarkt gab es Musik und später präsentierte die Firma LSD Lasershow Design wieder eine tolle Lasershow. Ein Vergnügen für Augen und Ohren. Trotz der Wetterbedingungen herrschte eine sehr gute Stimmung in der Stadt. Es kamen zwar weniger Besucher als in den Vorjahren, dafür war es umso gemütlicher. Eine Bildergalerie zur Nacht der Museen gibt es auch unter www.museumsnacht-plauen.de. Auf dem Zwickauer Hauptmarkt steht seit dem gestrigen Mittwoch eine Leinwand bereit. Hier werden im Rahmen des Tag 24 Sommerkinos noch bis zum Sonntag Filmhighlights und Blockbuster auf großer 50 Quadratmeter Leinwand gezeigt. Mit dabei sind unter anderem Lilo und Stitch, Dirty Dancing, Minecraft, Formel 1, der Film und viele weitere Filme. Der Startschuss fällt täglich jeweils um 16 Uhr mit beliebten Kinder- und Familienfilmen. Ab 19.30 Uhr stehen dann beispielsweise Actionfilme oder lustige Comedy-Highlights auf dem Programm. Der Eintritt ist kostenlos. Die Besucher des Sommerkinos werden darauf aufmerksam gemacht, dass man keine eigenen Getränke oder Speisen mitbringen darf. Alle Filme und Zeiten finden Sie auch noch einmal detailliert auf der Website von Tag 24. Die Oberschule Dr. Theodor Neubauer hat auch in diesem Jahr wieder einen Spendenlauf der Schülerinnen und Schüler auf die Beine gestellt. Dieser fand trotz Regen am gestrigen Mittwoch statt. Und zusätzlich gab es schon einmal einen kleinen Ausblick auf das 50-jährige Jubiläum der Oberschule. Aber sehen Sie mehr im folgenden Beitrag. Ursprünglich war es geplant, den Spendenlauf im Rahmen des Tag des Sports auf dem Schulgelände stattfinden zu lassen. Doch der Regen machte den Verantwortlichen einen Strich durch die Rechnung. Aber Absage keineswegs. Kurzerhand war man in die Turnhalle am Christoph-Graupner-Gymnasium ausgewichen.
4: Jawohl, heute hier am 1. Juli findet bei uns an der Oberschule Dr. Theodor Neubauer-Kirchberg unser Spendenlauf statt. Ziel des Spendenlaufs sollte sein, dass die Schüler den Schulhof neu gestalten wollen. Das ist im Rahmen des nächsten Schuljahres geplant. Und die Erlöse von dem heutigen Spendenlauf sollen eben für neue Sitzmöglichkeiten gemacht werden, aber auch vielleicht für die ein oder andere kleine Überraschung für den neuen Schulhof.
2: Der Spendenlauf war nicht der erste, den die Oberschule organisierte.
4: Es gab schon mal einen Spendenlauf, den haben wir zusammen mit der Stadt Kirchberg und dem Gymnasium hier in Kirchberg ausgerichtet. Dieses Jahr machen wir es aber selbstständig, weil wir einfach sagen, es war eine spontane Idee und wir haben gesagt, es ist gut, damit unsere Schüler sozusagen ihren neuen Schulhof erlaufen.
2: In der Turnhalle gab es dann für die Schüler eine kurze Einweisung durch Frau Remus.
5: Ja, wir führen heute einen Spendenlauf durch, einen Spendenlauf für die Ausgestaltung unseres Schulhofes. Das heißt, die Schüler haben sich privat einen Spender gesucht, entweder bei Eltern, Großeltern oder auch in Firmen. Und je nachdem, wie viele Runden sie laufen, wird dann das Geld an das Schulkonto überwiesen oder bei manchen auch ein fester Betrag, der überwiesen wird. Also wir haben sehr, sehr viele, die uns hier unterstützen. Wir werden jetzt zunächst erstmal alle Klassen zusammennehmen, dann laufen die Klassen hier leider aufgrund der Wetterlage in der Turnhalle. Nach dem Spendenlauf, der ungefähr 20 bis 25 Minuten dauern wird, haben die Schüler noch die Möglichkeit, sich bei diversen sportlichen Aktivitäten hier ein bisschen auszupowern. Und nach 2 Stunden gehen dann die Schüler der Klassen 5 und 6 wieder in die Schule runter und danach kommen die Schüler der Klassen 7 und 8 mit dem gleichen Ablauf.
2: Die Sportlehrerin war mit daran beteiligt, dass dieser Spendenlauf überhaupt stattfindet.
5: Das war eigentlich meine Idee, muss ich sagen, habe die gerne in der Schule verbreitet. Ich kenne das auch von meiner alten Schule. Dort haben wir auch viele, viele Spendenläufe durchgeführt. Den Schülern macht es sehr, sehr viel Spaß und sie freuen sich auch dann für die Schule etwas zu tun.
2: Die Schüler waren motiviert mitzulaufen.
6: Also ich habe schon Lust drauf und ich freue mich schon.
7: Ich habe auch Lust drauf und ich bin auch ein bisschen aufgeregt und ja.
2: Die Schüler zu motivieren, beim Spendenlaufen mitzumachen, war nicht schwer.
5: Ach, das ist eigentlich kein Problem gewesen, denn sie wissen ja, dass sie für sich selbst laufen und für ihre Schule. Und damit ist die Motivation eigentlich bei den meisten wirklich sehr, sehr groß.
2: Die Schüler gingen motiviert in den Spendenlauf. Immer nach 2 Runden konnten sie sich ein Gummiband abholen. So war es dann leicht, die Runden im Nachhinein zusammenzuzählen und auszuwerten. Hier ging es dabei nicht darum, wer der Schnellste ist, sondern jeder konnte in seinem Tempo seine Runde laufen und Gummibänder sammeln. Doch der Spendenlauf ist keineswegs das einzige Highlight der Oberschule Dr. Theodor Neubauer in Kirchberg. Im August gibt es ein besonderes Jubiläum.
4: Jawohl, genau. Im kommenden Schuljahr feiern wir 50 Jahre Oberschule Kirchberg. In der zweiten Schulwoche, das ist der 24.8. bis 28.8., werden unsere Schüler sozusagen aus dem Unterricht rausgenommen und wir machen sozusagen eine Woche komplett neu bzw. alt, je nachdem, wie man es sagen möchte. Wir fangen

0: an, den wir sozusagen machen, Schule wie früher. Wir zeigen den Schülern mal, wie denn das Leben in der DDR war, mit Vor-, aber auch mit Nachteilen natürlich. Wir haben ein großes Badfest, wir haben einen Tag am Dienstag, da kommen 190 Grundschüler der Ernst-Schneller-Grundschule aus Kirchberg, aber auch Schüler aus dem Gymnasium und anderen Grundschulen. Und ganz wichtig zu erwähnen, am Donnerstag ist ein großes Schulfest ab 15 Uhr hier auf dem Schulhof. Da sind alle Gäste, alle Freunde der Oberschule Kirchberg eingeladen und natürlich auch alle Kirchbergerinnen und Kirchberger. Feiern Sie mit uns, haben Sie Spaß. Und für die, die hier schon mal waren, als Schüler, als Lehrer, als vielleicht auch Schulleitung, am Freitag findet eine große Festveranstaltung statt. Dort werden wir auch mit der Politprominenz rechnen dürfen. Und da würden wir bitten, wenn Sie daran Interesse haben, dass Sie einfach eine kurze Mail an unsere Mailadresse schreiben, oberschule-kirchberg@t-online.de. Und dann würden wir Ihnen einen Sitzplatz reservieren. Und dann würden wir uns freuen, wenn wir einfach die Woche begehen und rückblickend, aber auch in die Zukunft blicken, was passiert an der Oberschule Kirchberg.
1: Die Oberschule blickt auch in die Zukunft.
0: Also natürlich, unser eines großes Ziel ist, die Digitalisierung voranzuschreiten. Wir sind prinzipiell gut ausgestattet mit Materialien. Jetzt müssen wir es natürlich in den Unterricht reinbringen. Das ist unser großes Ziel. Das zweite große Ziel, was wir haben, ist für uns, dass wir die Demokratieförderung hier vorantreiben. Das heißt, wir werden ab nächsten Jahr einen Tag der Toleranz haben, wo wir einfach viele verschiedene Aktionen mit den Schülern planen. Und ganz allgemein, wir wollen die Oberschule sozusagen neu denken, neu machen und auch die Schüler aber mitnehmen und dabei aber auch die Lehrer nicht vergessen.
1: Dann freuen Sie sich jetzt schon auf das 50-jährige Jubiläum an der Oberschule Dr. Theodor Neubauer in Kirchberg.
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1: Nachdem sich der Sommer heute von seiner schönsten Seite gezeigt hat, erwartet uns am Freitag bei angenehmen 21 Grad in der Spitze ein Mix aus Sonne und wolkigen Abschnitten. Auch der Start ins Wochenende wird schön. Wir erzielen Höchstwerte von 23 Grad. Sonnenschein dominiert das Wettergeschehen, nur gelegentlich ziehen harmlose Wolken ins Sendegebiet. Der Sonntag kommt dann recht durchwachsen daher. Während wir in den Vormittagsstunden noch öfter die Sonne zu Gesicht bekommen, müssen wir uns am Nachmittag auf Regen einstellen. Das Quecksilber pegelt sich im Tagesverlauf um die 20 Grad herum ein. Am Montag erwartet uns dann ein komplett verregneter Tag. Die Höchsttemperaturen liegen dann nur noch bei mageren 17 Grad.
2: Liebe Zuschauer, wir verabschieden uns von Ihnen. Das war tagaktuell vom Donnerstag. Morgen gibt's noch eine Ausgabe vor dem Wochenende. Wir wünschen Ihnen jetzt einen schönen Abend und bis morgen. Machen Sie es gut.

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1: Hallo und herzlich willkommen zur Drehscheibe Lausitz am Donnerstag, dem 2. Juli. Schön, dass Sie heute wieder eingeschaltet haben. Das Thema Geld hält alle Städte und Gemeinden in der Lausitz fest im Griff. Während die Stadt Weißwasser jetzt ihren Haushalt beschlossen hat, aber trotzdem noch im Defizit steht, hat die Stadt Hoyerswerda eine Maßnahme beschlossen, welche die Stadtkasse ein klein wenig auffüllen soll. Diese und weitere Nachrichten aus der gesamten Lausitz sehen Sie jetzt.
2: Der Weißwasseraner Stadtrat hat den Haushalt für 2026 beschlossen, das dazugehörige Haushaltssicherungskonzept jedoch abgelehnt. Damit bleibt zunächst offen, wie es finanziell weitergeht. Die Stadtverwaltung will sich nun mit der Rechtsaufsicht des Landkreises Görlitz abstimmen. Trotz angespannter Haushaltslage können wichtige Investitionen etwa in die Schwimmhalle, das Turnerheim und die Gutenbergstraße vorerst fortgesetzt werden. Für Kritik sorgte das geplante Defizit von mehreren Millionen Euro. Zudem sollen Medienberichten zufolge im kommenden Jahr 14 Vollzeitstellen in der Stadtverwaltung abgebaut werden.
3: Die Stadt Hoyerswerda führt Parkgebühren auf 13 öffentlichen Parkplätzen ein. Ziel ist es, den vorhandenen Parkraum besser zu nutzen und vor allem in den Innenstädten mehr freie Stellplätze für Kunden und Besucher bereitzustellen. Künftig werden dazu die

0: gebührpflichtigen Parkplätze in drei Zonen mit unterschiedlichen Tarifen eingeteilt und mit Parkscheinautomaten ausgestattet.
1: Als Zone 1 ausgewiesen gilt dann beispielsweise auf dem Zooparkplatz, auf dem Schwarzen Markt und an der Bautzener Allee ein höherer Tarif als auf den Parkplätzen der Zone 2, wie Bonhoeffer Straße und Pforzheimer Platz. Die ersten 30 Minuten bleiben jedoch in beiden Zonen kostenfrei, zum Beispiel für kurzzeitige Einkäufe. Danach fallen für das Parken 1 Euro pro Stunde in Zone 1 und 50 Cent in Zone 2 an. Als Tagestarif werden zwischen 2 und 4 Euro fällig. Ab 17 Uhr bis 9 Uhr des Folgetages und am Wochenende ist Parken im Stadtgebiet überall kostenlos möglich. Die dritte Gebührenzone umfasst die Parkplätze mit touristischer Nutzung, wie den Scheibesee und die Krabbernmühle. Dort gelten die Parkgebühren auch an den Wochenenden und Feiertagen.
0: Kostenloses Parken bleibt aber weiterhin möglich, unter anderem auf dem Festplatz in der Neustadt, neben dem Gondelteich. Außerdem wird in der Altstadt ein weiteres Bewohnerparkgebiet in der Kirch- und Friedrichstraße für Anwohner ohne Stellplatz oder Garage eingerichtet.
2: Die Seesporthalle in Großkoschen wird seit dem 1. Juli vom Zweckverband Lausitzer Seenland Brandenburg betrieben. Der bisherige Betreiber, Volkmar Köster, hatte seinen Vertrag zum 30. Juni auslaufen lassen. Für die dort ansässigen Vereine und regelmäßigen Nutzenden ändert sich durch den Wechsel allerdings nichts. Zumindest im Hinblick auf Trainingszeiten und Nutzungsbedingungen. Optische Aufwertungen sowie Sicherheitsmaßnahmen müssen jedoch vorgenommen werden.
3: Farbanstrich, dann sind in den Sanitäranlagen auch die Fugen fällig, dann wird es ein neues Schließsystem geben. Das hat die Stadt zugesichert, dass wir da auch also mit einem modernen Transpondersystem dann rein und raus gehen, dass die Vereine weitestgehend autark auch die Halle nutzen können.
2: Zu den regelmäßigen Nutzenden gehören neben den Radballern und weiteren Vereinssportlern auch die Schule aus Prieske sowie umliegende Kitas. Bereits am kommenden Wochenende ist die Seesporthalle Austragungsort der zweiten Radball-Bundesliga. Künftig soll die Halle zusätzlich stärker touristisch genutzt werden. Konkrete Ideen werden derzeit entwickelt. Die jährlichen Betriebskosten liegen bei rund 40.000 Euro, so die Stadt.
4: Die Sommerfestspiele auf dem Herzberger Marktplatz sind inzwischen eine Tradition. Die damit verbundene Theateraufführung entwickelt sich dabei immer mehr zum echten Höhepunkt. In diesem dritten großen Theaterprojekt stand nun eine Zeit im Mittelpunkt, die es nicht mehr gibt. Mit von der Partie waren dabei zahlreiche Bürger aus Herzberg, der Chor der Grund- und Oberschule Johannes Klajus und die Neunklässler der Abteilung Darstellendes Spiel vom Echtermeier Gymnasium. Auch Bürgermeister Carsten Oelle-Prütz hatte wieder einen kleinen Auftritt. Die Geschichte selbst war als Rückblende konzipiert. Es geht um eine Frau, die einst ein Tagebuch führte und dieses einer Zeitkapsel anvertraute. Viele Jahre später hat sie das Buch wieder in den Händen und erlebt die Zeit von damals noch einmal neu.
5: Und wenn es darauf gar nicht ankommt, was du willst?
6: Was meinst denn du damit? Findest du mich egoistisch?
5: Vielleicht solltest du dich fragen, warum die Gesellschaft dich braucht, weil sie sich dahingesetzt wirst.
6: Hä?
5: Ich sag's nur.
6: Sag mal, warum Berlinerst du eigentlich? Du bist doch ein Indianer.
5: Serbe.
6: Och, du weißt doch, was ich meine.
5: Ich bin der Chef-Indianer, wie du ihn dir vorstellst. Und da Berliner ich.
4: Mit viel Humor und so manchem Aha-Effekt lebte die Zeit der DDR um 1974 noch einmal auf. Insbesondere für die Schüler war die Beschäftigung mit dem Stück ein echtes Lernerlebnis. Denn zum einen gab es damals weder Internet noch Handys und zum anderen sind Begriffe wie HO oder Haushaltstag den meisten jungen Menschen heute gar nicht mehr geläufig.
7: Manchmal zeige ich meinen Schülern die Wildgänse. Dann schauen sie nach oben. Und für einen Moment werden sie ganz still.
8: Die Ahnung, dass hinter jedem Horizont ein neuer Anfang wartet.
9: Etwas, das größer ist als unsere Angst. Größer als Grenzen.
7: Ja, größer als die Zeit. Die Wildgänse fliegen noch immer über Herzberg.
9: Und jedes Jahr machen sie sich wieder auf den Weg.
7: Vielleicht ist das ihre wichtigste Botschaft.
9: Dass man nicht wissen muss, was hinter dem Horizont liegt.
7: Es reicht, den Mut zu haben, loszufliegen.
4: Dem Publikum hatte die Zeitreise am Ende sichtlich gefallen.
10: Die aktuelle Kamera schon wieder.

0: wir haben hier heute mehrere Vorkommnisse hier in Herzberg gehabt. Ja, die Leute sitzen hinten auf dem LKW, trinken Bier, trinken früh an der Bushaltestelle schon Bier. Da kommt so ein Verrückter hier.
1: Ja, Prost!
0: Ja, Prost, ja. Ja. Na ja, hab ja gerade Pause. Prost! Ja.
2: Trotz hochsommerlicher Temperaturen hat der traditionelle Lessing-Pokal in Kamenz zahlreiche Schützinnen und Schützen angelockt. Rund 115 Teilnehmer aus dem gesamten Landkreis Bautzen gingen an den Start und sorgten für spannende Wettkämpfe und eine gute Stimmung. Vereine aus Hoyerswerda, Bautzen, Königsbrück, Radeberg und weiteren Orten waren vertreten. Außerdem zog es zahlreiche unerfahrene Schützen zum Schießstand, um sich auszuprobieren und die Papierziele zu durchlöchern. Bei bis zu 39 Grad war der Wettkampf für Sportler und Helfer gleichermaßen eine Herausforderung. Der erste Platz ging in der Kategorie Bürger an Paul Kreins und in der Kategorie der Vereinsschützen Thomas Engelbrecht. Die Sieger des Lessing-Pokals werden traditionell zum Kamenzer Forstfest ausgezeichnet.
3: In unseren Kurznachrichten widmen wir uns zuerst dem Vandalismus im Seenland. Die Behörden sind schon seit geraumer Zeit am Ermitteln. Danach geht's in Richtung des Oberlauzer Berglandes. Die Gemeinde Königswarte hat Pläne ins Auge gefasst, die auf Gegenwind stoßen. Alle Einzelheiten dazu sehen Sie jetzt.
4: Der Aussichtsturm Rostiger Nagel im Lausitzer Seenland ist seit Jahresbeginn Berichten zufolge immer wieder Ziel von Vandalismus geworden. Nach Angaben des Zweckverbandes gab es bereits 6 Vorfälle. Unbekannte sprengten unter anderem eine mobile Toilettenkabine, sägten Verkehrspfosten ab, warfen Farbeimer vom Turm und beschädigten so die Fassade. Allein die Reinigung kostete rund 6.000 Euro. Außerdem wurden ein Parkautomat beschädigt, Farbpulver verteilt und Betonringe in den Sornor Kanal geworfen. Der Turm blieb zwar geöffnet, die Beseitigung der Schäden verursachte jedoch einen hohen personellen und finanziellen Aufwand. Die Gemeinde Königswarte will südlich ihres derzeitigen Ortsrandes ein neues Wohngebiet mit Verbrauchermarkt entwickeln. Die Beteiligung der sogenannten Träger öffentlicher Belange am Bebauungsplanverfahren hat eine Reihe von Bedenken gegen das Vorhaben offenbart. So wird es mit seinen etwa 35 Bauplätzen als überdimensioniert angesehen. Es gäbe innerhalb der bisherigen Ortsgrenzen genügend freie Flächen für einen Verbrauchermarkt und für neue Wohnbebauung. Die Gemeinde Königswarte weist dies mit der Erklärung zurück, dass die entsprechenden Flächen unattraktiv seien. Niemand wolle im Ortszentrum abseits der B96 einen Markt errichten. Und die Abrissflächen an der Hannebergstraße eignen sich nicht für Eigenheime. Es gäbe bereits 21 Kaufinteressenten für die Grundstücke in Königswarte Süd. Der Spremberger Linus Güter wird zweitjüngster Spieler in der Fußball-Bundesliga. Der 16-Jährige begann Ende Juni die Vorbereitungen auf seine erste Saison als Profi beim 1. FC Union Berlin. Bereits im April sorgte Güter mit seinem Bundesliga-Debüt für Aufsehen und zählt seitdem zu den vielversprechendsten Nachwuchsspielern seines Jahrgangs. Trotz seines sportlichen Erfolgs bleibt die Verbundenheit zur Heimat groß und er kehrt regelmäßig nach Spremberg zurück. Als Zeichen seiner Wertschätzung überreichte er dem Spremberger SV eine seiner ersten Bundesliga-Trikots, das künftig einen Ehrenplatz im Vereinsheim erhält. Auch die Stadt begleitet seinen Weg mit großer Anerkennung. Der stellvertretende Bürgermeister Frank Kulig wünscht ihm persönlich einen erfolgreichen Start in die neue Saison. Die lokale Aktionsgruppe Elbe-Elster hat in ihrer Sitzung in Staupitz weitere 11 Projekte von Unternehmen, Vereinen, Kommunen und Kirchgemeinden für eine Förderung im LIDA-Programm ausgewählt. In dieser 4. Auswahlrunde hatten sich 21 Projekte beworben. Durchgesetzt haben sich 2 Vorhaben von Unternehmen, 4 Projekte von Vereinen, das Vorhaben einer Kirchgemeinde sowie 4 Vorhaben in Trägerschaft von Kommunen. Die ausgewählten Projekte streuen sich über das gesamte LAG-Gebiet von Krienitz und Sonnewalde über Schlieben und Priesen bis hin nach Lindenau und Kroppen. Das Fördervolumen aller Bewerbungen zum 4. Förderaufruf lag bei über 4,5 Millionen Euro. In der Gemeinde Neißeaue können Eltern Betreuungsplätze in den kommunalen Kindertagesstätten und im Hort seit kurzem online anmelden. Dafür steht ein neues digitales Elternportal zur Verfügung. Über das Portal können Familien ihre Angaben digital übermitteln und sich über die Einrichtungen informieren. In Weißkeißl wird vom 10. bis 12. Juli Dorffest gefeiert. Im Freizeitpark stehen unter anderem Line Dance, die zweite Auflage der Highland Games und ein Flohmarkt auf dem Programm. Der Sonntag steht ganz im Zeichen der Freiwilligen Feuerwehr Weißkeißl, die in diesem Jahr ihr 100-jähriges Bestehen feiert. Für Kinder ist vor allem am Samstag und Sonntag ein buntes Programm geplant. Mannschaften für die Highland Games können sich am 11. Juli noch vor Ort anmelden. Im Spremberger Ortsteil Graustein entsteht derzeit ein neues Dorfgemeinschaftszentrum. Rund 6 Millionen Euro investiert die Stadt in den Neubau einer Kita, eines Feuerwehrgerätehauses und die Modernisierung des Mehrzweckbereichs. Auslöser für das Großprojekt war ursprünglich ein Wasserschaden in der alten Kindertagesstätte. Ende Juli soll der Grundstein für die neue Kita gelegt werden. Die Fertigstellung des gesamten Vorhabens ist für 2027 geplant.
1: An der Friedenstraße in Schleife kam es am Mittwochnachmittag zu einem Brand in einer Garage. Nach einer offensichtlichen Verpuffung kam es zu einer starken Rauchentwicklung. Die Örtlichkeit wurde daher umgehend evakuiert. Durch die Explosionen war zunächst nur eine Löschung von außen möglich. Im späteren Verlauf gelang es, das Dach für weitere Maßnahmen zu öffnen. 3 Personen wurden verletzt und dem Rettungsdienst übergeben. Insgesamt waren 75 Einsatzkräfte vor Ort. Zur genauen Brandursache und zum betroffenen Brandgut äußerte sich die Feuerwehr vorerst nicht. Die Polizei hat die Ermittlungen aufgenommen.
3: Außerdem hat ein 45-Jähriger am Dienstagmorgen auf der A4 in Höhe Uist am Tauche einen Verkehrsunfall verursacht. Der Mercedes-Fahrer verpasste offenbar aus Unachtsamkeit eine Baustellenausfahrt. Infolgedessen kollidierte er mit 4 Warnbalken und der Verkehrsbeschilderung. Durch den Unfall entstand zudem eine etwa 2 Meter breite und rund 100 Meter lange Ölspur. Verletzt wurde niemand, der Gesamtschaden belief sich auf etwa 14.000 Euro. In einem Supermarkt in Ebersbach-Neugersdorf hat ein bislang unbekannter Mann einen Reisekoffer mit Spirituosen befüllt und anschließend ohne zu bezahlen aus dem Markt geschleust. Im weiteren Verlauf begab sich der Tatverdächtige über den Grenzübergang nach Tschechien. Dort wurde der Koffer nach derzeitigen Erkenntnissen in einen silberfarbenen Ford Galaxy mit tschechischem Kennzeichen übergeben. Im Gegenzug erhielt der Mann eine unbekannte Geldsumme. Der Stehlschaden beträgt mindestens 1.000 Euro. Die Ermittlungen dauern an.

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1: Das Radrennen rund um die Landeskrone findet jährlich in Görlitz statt, in diesem Jahr zum 89. Mal. Im ersten, dem Breite-Reifen-Rennen, starten traditionell die Kinder. Es wurden die Deutsche Meisterschaft sowie die Landesmeisterschaft Sachsen Masters im Rahmen des Rennens ausgetragen. Die längsten Rennen, wie das Masters 2-Rennen, erstrecken sich über 121,1 Kilometer. Die Route ist anspruchsvoll, doch noch anspruchsvoller war in diesem Jahr, mit der Hitze klarzukommen. Dies galt neben den Rennfahrern auch für Helfer, Organisatoren, ja auch für die Zuschauer.
2: Das 89. Radrennen rund um die Landeskrone fand am vorigen Sonntag, am 28. Juni in Görlitz statt. Temperaturen bis fast 40 Grad Celsius waren im Vorfeld prognostiziert worden. Kritiker waren schnell zur Stelle. Das Rennen müsse abgesagt werden, denn es werden wohl viele Menschen in Kliniken gebracht werden, gar werde es Hitzetote geben. Jürgen Schmidt zieht nach dem Rennen folgende Bilanz.
3: Vielleicht kann ich jetzt von etwas Erleichterung sprechen. Zum Glück ist niemand trotz der Hitzeschlacht hier in Görlitz am 28. Juni bei der Deutschen Meisterschaft der Masters zu Schaden gekommen und musste ins Krankenhaus eingeliefert werden. Uns war da wirklich nicht wohl zumute und dergleichen. Aber es gibt ja Beschlüsse von German Cycling, früher Bund Deutscher Radfahrer, wo eindeutig festgelegt wird, Deutsche Meisterschaft, die wird durchgeführt. Und so einfach ist das nicht einfach, dass wir hier sagen, wir lassen die ausfallen, das geht einfach nicht. Obwohl wir mächtige Sorgen hatten, weil wir hatten ja auch die über 60-Jährigen hier dabei und dergleichen. Und man höre und staune, da kam sogar der Vorschlag, warum nicht eine Runde mehr? Also da fällt einem fast die Worte und so. Also ich bin heilfroh, sage ich Ihnen ganz ehrlich.

0: Ehrlich, und mir ist nicht bloß ein Stein vom Herzen gefallen hier, dass hier alles gut gegangen ist. Wir sind natürlich auch beschimpft worden und was wir hier machen, das kann keiner verantworten und dergleichen. Aber man sollte auch einmal richtig nachdenken. Wir müssen uns an die Bestimmungen von German Cycling richten. Und da gibt es keinerlei Bestimmungen, auf wie viel Grad das Rennen abgesagt werden muss. Die gibt es nicht. Und ich möchte noch ergänzen, an dem heutigen Sonntag gibt es in ganz Europa gibt es die jeweiligen Landesmeisterschaften. Das ist immer üblich und so, und zwar eine Woche vor der Tour de France. Vielleicht darf ich das noch erwähnen, damit man das vielleicht auch ein bisschen besser versteht. Zum gleichen Termin, sprich von Freitag bis heute, fanden in Thüringen die deutschen Meisterschaften auf der Straße statt. Und das sogar für die Schüler, männlich-weiblich, Jugendmännlich-weiblich, Junioren-männlich-weiblich, die Frauenelite und die Profis, die fahren sicherlich jetzt noch um die Zeit, die haben da um die fast 200 Kilometer zu bewältigen. Also wenn das schon die Schüler nicht abgesagt wird und der Nachwuchs und so, der Radsport ist nun mal ein ganz hartes Brot und dergleichen. Und das sind eben auf Deutsch gesagt alles harte Kerle.
1: Moderator Max Giese, der vom ersten dem breite Reifenrennen der Kinder bis nach der letzten Siegerehrung am Nachmittag in bewährter Weise durch das Rennen führte, hatte die Möglichkeit, sich zwischenzeitlich im Schatten aufzuhalten. Streckenposten und Polizisten, die auf dem Rundkurs von 17,3 Kilometern für Ordnung und Sicherheit sorgten, hatten diese Gelegenheit kaum. Dafür wurden alle Helfer mit ausreichend Getränken versorgt. An der Startziellinie am Fuße der Landeskrone war eine Sprenkleranlage aufgebaut worden. Und nicht nur dort. Dazu sagt der Hauptverantwortliche für die Streckensicherheit Peter Demme:
2: Unser heutiges Radrennen rund um die Landeskrone ist erfolgreich verlaufen. Wir haben die deutschen Meister der Altersklasse Masters küren können. Das Jedermannrennen hat einen neuen Spitzenreiter. Insofern können wir als Veranstalter natürlich sehr zufrieden sein, auch weil es keine nennenswerten Unfälle oder Störungen gab. Sicherlich war der Rennverlauf diesmal anders. Bei der sehr großen Hitze war eine etwas Trägheit in den Feldern. Es gab keine tollen Ausreißversuche, aber die Sportler haben ihr Bestes gegeben und man muss den Hut davor ziehen, dass zum Beispiel die Masters 2 über 120 Kilometer gefahren sind. Was für uns als Verein das Rennen immer unwahrscheinlich liebenswert und wirklich erstrebenswert macht, das immer weiter durchzuführen, ist diese Begeisterung. Nicht nur bei unseren Helfern, die ihren Sonntag dran setzen, zum Teil Wettkampf fahren und mithelfen bei der Organisation, sondern auch, was wir an der Strecke erleben. Die Anwohner versammeln sich vor ihren Häusern an der Straße. Bei diesem heißen Wetter wurden Duschen aufgebaut, um die Sportler abzukühlen. Es waren Fans da, die getrommelt haben und begeistert die Sportler angefeuert haben. Das ist immer wieder schön zu sehen. Das ist es auch wert, dass hier nicht nur die Teilnehmer geschwitzt haben, sondern wir alle in der Organisation, wir Helfer. Die Polizisten, die ja nun einfach hier eingeteilt waren, haben trotzdem ihr Bestes gegeben. Ich habe ein, zwei Polizisten gesehen, die puterrot waren, weil sie wirklich 10 Stunden in der Sonne gestanden haben. Das ist bewundernswert und allen Helfern kann man immer wieder nur einen Dank aussprechen und sagen, ihr seid toll.
1: Wie das Rennen medizinisch einzuordnen ist, dazu äußert sich am Ende der Veranstaltung Rennarzt Dr. Lutz Tiedemann.
3: Die Organisation war wie immer ganz toll. Es ist niemandem was Ernsthaftes passiert. Und auf die große Hitze hat man Rücksicht genommen, hat alles Wasser bereitgestellt. An der ganzen Strecke war Sicherheit erstes Gebot. Vielen Dank an die Organisatoren.
1: Nach den offiziellen Siegerehrungen gab es für Jürgen Schmidt noch eine besondere Ehrung, die Dietmar Lohr vom Bund Deutscher Radfahrer German Cycling vornahm.
4: Ich habe die Ehrung von der Radfahrer Jürgen Schmidt, stellvertretend für den Gesamtverein. Vielen Dank für die überhöhte, erfolgreiche Ausordnung dieser deutschen Meisterschaft für Senioren in diesem ganzen Tag hier bei extremen äußeren Temperaturen zu danken. Und German Cycling hat wie jedes Jahr den Ausrichterpokal, der irgendwo rein in Erfurt einnehmen wird. In dem Sinne vielen Dank.
1: Jürgen Schmidt dachte laut darüber nach, ob er im nächsten Jahr noch dabei sein wird. Doch das Jubiläumsrennen, das 90. rund um die Landeskrone, wird er sich wohl ebenso wenig entgehen lassen wie die Radrennfahrer, die, wie zu hören war, die gute Atmosphäre in Görlitz zu schätzen wissen und auch bei solch hohen Temperaturen wie am vorigen Wochenende wieder dabei sein wollen. Man müsse, so sagte einer von ihnen, nur schnell genug fahren. Der Fahrtwind kühlt.
5: Das Rennen ging also trotz der 40 Grad gut für die Veranstalter aus. Wenn Sie noch mehr Beiträge und News der vergangenen Tage sehen wollen, schauen Sie doch gerne mal auf unserer Internetseite www.lauswelle.de vorbei. 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Im Lauswelle-Kalenderblatt schauen wir heute nach Hoyerswerda. Da wird's jetzt sportlich im Jahr 1928.
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7: Am 1. Juli 1928 wurde der Jahnsportplatz in Hoyerswerda feierlich eröffnet. Der erste Männerturnverein 1861 hatte das Areal erworben, in unzähligen Arbeitsstunden das einstige, aber mittlerweile verwilderte Bürgerwäldchen gerodet und gestaltet. Das heutige Stadion wurde am 1. Mai 1959 eröffnet und diente damals der ehemaligen BSG-Aktivist Schwarze Pumpe, dem Vorgänger des FC Lausitz, als Vereinsdomizil. Mittlerweile ist dort auch der SV Einheit 1919 als weiterer Hauptnutzer vor Ort.
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5: Nach dem Regen die letzten Tage hat uns heute wieder die Sonne begleitet. Wer wissen möchte, wie das Wetter in den nächsten Tagen werden soll, der wird gleich fündig. Freizeittipps aus Ihrer Region haben wir aber natürlich auch noch im Gepäck.

Die Sonne feiert ihr Comeback. Nach drei äußerst verregneten Tagen haben uns heute wieder ein blauer Himmel und sommerliche Temperaturen begrüßt. Erst gegen Abend ziehen sich die Wolken wieder etwas dichter zusammen. Bis zu 26 Grad Celsius in der Ober- und Niederlausitz erhalten uns. Nachts, wenn eventuell auch der ein oder andere Regentropfen fällt, sinken die Werte dann auf 15 Grad im Norden und 16 Grad im Süden der Lausitz. Morgen soll es dann schon wieder etwas kälter werden. Bei Höchstwerten von 22 Grad in Bad Liebenwerda und Senftenberg und 21 Grad in Kamenz und Niesky. Zu diesem Freitag erwartet uns anfangs sonniges Wetter, welches im Verlauf auf Wolken und leichte Schauer wechselt. Die späten Stunden bringen dann Tiefstwerte von 14 Grad in Südbrandenburg und 13 Grad in Ostsachsen mit sich. Am Samstag wird es voraussichtlich trocken, sicherlich zur Freude der Teilnehmer des 24-Stunden-Schwimms in Tröbitz. Ein Wolkenfeld zieht trotzdem den Himmel entlang. Rechnen Sie hier mit Temperaturen zwischen 15 und 22 Grad Celsius. Der letzte Tag der Woche, der Sonntag, erinnert dann hingegen eher an den Juli des letzten Jahres. Es wird ganztägig regnen bei 14 bis 20 Grad.

0: Bereits 431 Jahre gibt es den Schliebener Mäuenmarkt. Und auch dieses Wochenende von Freitag bis Sonntag ist es wieder soweit. Sie erwartet ein vielfältiges Programm aus Musik, Party, kreativen Arbeiten, Straßenakteuren und vielem mehr. Das Highlight des Wochenendes wird der bunte Straßenumzug. Lassen Sie sich diese jahrhundertealte Tradition nicht entgehen und kommen Sie nach Schlieben. Diesen Samstag um 17 Uhr gibt es ein musikalisches Programm im Spremberger Ortsteil Hornow. Das Wandlitzer Gitarrenduo spielt für Sie Musik aus der Klassik, von unter anderem Mozart an der Hornower Mühle. Kommen Sie vorbei, der Eintritt ist frei. Zum 18. Mal findet auf dem Marktplatz in Hoyerswerda das Internationale Straßentheaterfest statt. Von 14 bis 19 Uhr erwartet Sie dort einen Sonntag voller Spektakel durch Gaukler, Clowns, Straßenmusiker und Theaterschauspieler. Hier kennt die darstellende Kunst keine Grenzen. Kommen auch Sie kostenfrei vorbei, wenn Sie sehen möchten, wie sich der Marktplatz in eine Bühne verwandelt.
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1: Vor wenigen Wochen war ich in Bautzen Gast des Musicals Treffpunkt Brunnen. Aufgeführt wurde das Stück von Jugendlichen, die es im Rahmen des Projektes Adonia, einem kirchlichen Musiccamp, in den Osterferien gemeinsam einstudiert hatten. Für alle Besucher gab es ein Programmheft, in dem unter anderem auch die Vision und Mission von Adonia erläutert wurde. Entstanden vor über 25 Jahren in der Schweiz, soll das Projekt unser Land begeistern und Hoffnung verbreiten. Für die Aufführungen der jährlichen Musicals wurde im Jahr 2006 die Adonia-Hymne Unser Land komponiert. Im Text heißt es unter anderem: Unser Land braucht neuen Glauben, die Vision der neuen Welt. Ohne Gott fehlt uns die Hoffnung, die im Leben wirklich zählt. Herr, erbarm dich über unser Land und schenk Hoffnung jeder Generation. Nimm du uns ganz neu in deine Hand, führe du die ganze Nation. Wenn ich mir diese wenigen Liedzeilen durchlese, gerne auch einmal den christlichen Bezug dabei ausblende, dann treffen diese Worte meiner Meinung nach genau das Kernproblem unserer heutigen Zeit. Unserer Politik fehlt aktuell die glaubhaft vermittelte Vision der neuen Welt. Vielen von uns fehlt aber auch die lenkende und verlässliche führende Hand und damit das Vertrauen in die Zukunft. Ich kann den Adonia-Text einmal etwas anders formulieren. Unser Land braucht wieder den Glauben an die Kraft der hier wohnenden und arbeitenden Menschen. Unsere Erde und unser Land brauchen aber auch das Wissen, dass die neue Welt nur eine gemeinsame, friedliche Welt aller Völker sein kann. Unsere Regierung muss Entscheidungen treffen, muss die Nation führen, muss dafür sorgen, dass alle Generationen, Kinder, Arbeitende und Senioren, genauso wie Unternehmen und Gewerkschaften, Reformen akzeptieren, weil damit die berechtigte Hoffnung auf ein weltoffenes, wirtschaftlich starkes und soziales Deutschland besteht. Und wenn dann nicht in Wahlperioden gedacht wird, sondern an wirkliche Nachhaltigkeit, wenn Generationengerechtigkeit Grundlage von Entscheidungen ist, dann bleibt die neue Welt sicher keine Vision mehr.
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0: Guten Abend, liebe Zuschauerinnen und Zuschauer. Ich freue mich, dass Sie auch heute wieder eingeschaltet haben zu einer neuen Ausgabe von 04 Plus. Heute beschäftigen wir uns mit den Themen der Stadt Brandis und zwar wieder in einer Online-Bürgersprechstunde mit Bürgermeister Arno Jesse. Unter anderem unterhalten wir uns über die Eröffnung des Ratskellers. Wir sprechen über das Neubürgertreffen und die finanzielle Lage von Kommunen. Liebe Zuschauer, ich begrüße Sie zur Online-Bürgersprechstunde mit den Themen aus der Stadt Brandis. Dazu bei uns wieder im Studio Bürgermeister Arno Jesse. Herzlich willkommen
1: Hallo.
0: und vielen Dank, dass Sie sich den Fragen auch wieder stellen. Wir beginnen mit der Eröffnung des Ratskellers. Das war ja ein Highlight jetzt auch am vergangenen Wochenende. Ein langer Weg geht jetzt zu Ende, beziehungsweise ein neuer beginnt damit auch wieder. In der vergangenen Woche sowie am Wochenende konnte die Eröffnung gefeiert werden. Wie blicken Sie auf die Tage zurück, auf die offizielle Eröffnung? Das
1: Also
0: Lesefest.
1: zu Ende ist es ja noch nicht, aber ein ganz wesentlicher Meilenstein ist erreicht worden. Ja, der erste Bauabschnitt ist vollendet. Das ist ja das eigentliche Haus, der alte Ratskeller. Definitiv ein Höhepunkt. Wir hatten das am Donnerstag ja feierlich eröffnet. Und ich glaube, jeder, der da schon drin war und dann auch am Wochenende sich das angeschaut hat, ist erstaunend rausgegangen mit, glaube ich, einer großen Begeisterung. Ich habe nur, wirklich ausschließlich, nur positives Feedback bekommen von Menschen, die dort früher mal aufgelegt

0: haben zu DDR-Zeiten noch, die es nach der Wendezeit gepachtet haben, die geguckt haben, Mensch, wo sind denn die alten Ecken, wo meine Küche war beispielsweise, und andere, die sogar noch wussten, wo die Bibliothek damals war, ne? Nämlich im kleinen Lesesaal sozusagen oder Lesecafé, wie wir es jetzt nennen. Also es ist toll geworden, das kann man nicht anders sagen. Da können wir dem Bauleiter, dem Planungsbüro Kiewitz wirklich auch ein großes Dankeschön aussprechen, der mit einem unglaublichen Engagement, mit einer großen Leidenschaft und ein hohes Maß an Identifikation wirklich dieses Bauvorhaben für uns begleitet hat. Es ist ein tolles Ergebnis geworden und alle, die am Wochenende da waren, haben das gesehen und haben das auch wiedergespiegelt. Es war ja wirklich die Frage, lassen wir es stattfinden? Ringsherum haben nicht alle, aber viele Veranstaltungen abgesagt. Ich bin wirklich sehr froh, dass wir es nicht gemacht haben. Wir haben allein am Samstag 400 Gäste in der Bibliothek gehabt, die sich die Bibliothek angeschaut haben.
1: Dort war es kühler als draußen, das war ein
0: Allerdings,
1: positiver
0: das
1: Effekt.
0: waren sehr, sehr angenehme Temperaturen. Etwas wärmer war schon im Saal oben. Also das ist ja eine Größenordnung. Wir haben zu den Lesungen einmal 80 Zuschauer gehabt, einmal 70 Zuschauer. Also das Angebot wurde auch gut angenommen. Aber selbstverständlich war es vor allem das Haus, das dann auch gezogen hätte. Wäre die Eröffnung nicht gewesen, hätten wir dieses Publikum nicht gehabt, weil draußen war es nahezu unerträglich. Das stimmt schon. Und
1: Und
0: wir
1: da hat
0: haben
1: die Feuerwehr schon viel geleistet, um
0: die
1: dort auch
0: Feuerwehr hat viel
1: abzukühlen.
0: geleistet. Ich denke, wir haben das Beste draus gemacht. Nochmal, es war auch gut, dass wir es gemacht haben. Auch weil es natürlich für die Beteiligten, die nette Angebote gemacht haben auf dem Marktplatz. Das wurde natürlich nicht so angenommen, weil man wollte irgendwo im Kühlen, im Schatten sein. Aber noch einmal, grundsätzlich war das eine wirklich runde Veranstaltung, trotz alledem, und eine sehr erfolgreiche Veranstaltung. Und wir sind irgendwie unglaublich froh darüber. Und ich glaube auch, das sage ich wirklich selten, auf dieses Bauvorhaben, auf die Umsetzung, die Realisierung können wir alle in der Stadtgesellschaft auch stolz sein. Und ich glaube, auch dieser Stolz kam ein Stück weit rüber bei den Menschen, die das Haus besucht haben. Es ist nun mal das älteste profane Haus am Platz. Es ist wunderschön geworden. Es hat eine tolle Nutzung. Es steht ja nicht nur da und steht da und jetzt wissen wir nicht, was wir damit machen sollen. Die Bibliotheksangestellten, Mitarbeiterinnen sind unglaublich glücklich, jetzt gute, nein, sogar sehr gute Rahmenbedingungen zu haben. Es wird ja dann noch weitergehen bei dem zweiten Gebäude, was sich anschließt und vielleicht in anderthalb Jahren fertig wird. Dann haben sie noch mal Besprechungsraum und Sozialraum und was da noch ein bisschen dazukommt und Lagefläche. Also wir können stolz sein und die meisten, wenn nicht sogar alle, waren auch stolz auf das Gebäude. Oben ein wunderschöner Saal, kann man nicht anders sagen. Eingeführt durch die sächsischen Bläser, also durch das Bläserquintett. Tolle Akustik wurde uns bestätigt durch die Musiker, die ausdrücklich gesagt haben, sie wollen unbedingt wiederkommen, weil es ein ganz tolles Ambiente dort ist und
1: Da
0: eine
1: kann man nicht Nein
0: fantastische,
1: sagen.
0: kann man nicht Nein sagen, werden wir auch nicht sagen, bin ja so und so mit den Bläsern im Gespräch, weil ich ja gerne eine Verbindung haben möchte, auch zum Kulturhaus, was nächstes Jahr fertig wird, dass wir tatsächlich die Sächsische Bläserphilharmonie als die Einrichtung unserer beiden Landkreise nach Brandis und nach Borcher bringen. Also rundum, tolles Wochenende, hat Spaß gemacht, war definitiv anstrengend durch die Hitze, gerade wenn man im Augenblick
1: Durchaus.
0: organisatorisch mal hier und hin her springen musste. Wir haben auch die Meilensteinlesung gehabt, wurde ja auch in die Kirche verlegt. War auch angenehm dort die Temperaturen, da war es auch schön, dass es mal gar nicht nur eine Stunde gedauert hat, dass wir länger
1: Besonders
0: so erwartet
1: angenehm
0: haben.
1: waren auch die Erzählungen der Hundertjährigen, die dort einen Stein verliehen
0: Allerdings,
1: bekommen
0: ja,
1: hat.
0: das war so und so nett gewesen, auch ein guter Mix. Wir haben einen Stein für den Ratskeller, dann war eine Hundertjährige dabei, dann der Tischtennisverein und dann nochmal für eine, ich glaube, es war eine goldene Hochzeit, dann
1: Diamanten.
0: Diamanten, das sehen Sie mal. Schön, es war ein guter Mix und das ist eben dann auch Stadtgeschichte, ob mit oder ohne Anführungsstriche, dürfen Sie entscheiden. Aber toll.
1: Es war eine gute Stadtgeschichte und wir werden auch darüber, auch über die Meilensteinverlegung, bei uns demnächst in der Sendung auch mit berichten. Der Ratskeller wird jetzt wann zum nächsten Mal für eine Veranstaltung genutzt? Die Bibliothek hat ja an dem Wochenende auch einige Neuanmeldungen bekommen. Das
0: Ja,
1: läuft ja und dann.
0: es ist natürlich eine tolle Werbung auch für die Bibliothek und es ist natürlich wirklich einladend und wir haben im zweistelligen Bereich, im niedrigen, mittleren zweistelligen Bereich Neuanmeldungen. Das freut
1: Und
0: mich.
1: das einfach an dem heißesten Tag des Jahres.
0: Ja,
1: Das ist ein gutes Zeichen.
0: das ist verrückt. Nun war ja die Bibliothek, glaube ich, 2, 3 Wochen auch geschlossen. Einige mussten ihre Bücher langsam abgeben. Aber das war, also dass so auch normaler Betrieb dort stattfand. Also nicht nur Leute, die gucken, sondern die es auch wirklich genutzt haben, sich angemeldet haben, Bücher abgegeben haben, Bücher ausgeliehen haben. Also das war einfach toll. Und das ist nochmal eine große Chance für die Bibliothek. Es ist definitiv, und das ist ja das städtebauliche Ziel,

Dahinter eine große Chance für die Innenstadt. Nicht nur, dass das Haus jetzt fertiggestellt ist und toll aussieht, sondern natürlich mit einer Funktion angebunden ist durch die Bibliothek und die Veranstaltung. Jetzt fragen Sie nach den Veranstaltungen. Nach den Sommerferien gibt es schon eine Anmeldung, die wir aber kommunizieren.

0: Selbstverständlich die Bibliothek mit Lesungen, aber das ist ja klar.
1: die ja durchaus auch jüngere Generationen mit in den Ratskeller gezogen hat. Das
0: So
1: war
0: ist
1: ja
0: es,
1: ein.
0: ja, wir haben relativ viele junge Leser und Leserinnen.
1: So kann es weitergehen. Und wir haben auch einige Neubürger in Brandis, die dann auch im Ratskeller ihr erstes
0: Genau.
1: Treffen feiern können. Am 27. September findet das statt. Wir haben ja auch schon mal über das.
0: 17, aber
1: Im September findet
0: Mitte
1: das
0: September.
1: zweite Neubürgertreffen
0: In der
1: statt.
0: zweiten Hälfte des Septembers, dann sind wir wieder fein.
1: Genau dort wird es stattfinden. Wir haben schon einmal darüber berichtet. Bei der letzten Veranstaltung war recht gute Resonanz. Welche
0: Ja.
1: Idee steckt hinter dem Format?
0: Na, die erste Veranstaltung haben wir ja im Forum der Mittelschule gemacht. Das war so ein Experiment und es wurde extrem gut angenommen. Im Grunde genommen geht es darum, sich kennenzulernen. Im Grunde genommen geht es darum, dass wir als Stadt auch die Angebote vorstellen, die wir haben und dass die unterschiedlichen Initiativen, Vereine auch die Möglichkeiten haben, sich vorzustellen, dass man ins Gespräch kommt. Jeder Verein hat erstmal ein Angebot, was Mitgliedschaften angeht oder Aktivitäten, sucht aber auch Menschen, die mithelfen. Und um das quasi zu matchen, ist diese Veranstaltung. Wir werden sie sicherlich wieder kurzweilig machen, ein bisschen Kultur, ein bisschen Interaktion. Wir haben diesmal die Idee, so etwas wie einen Pitch zu machen, dass wir Vereine einladen und die sollen einfach mal innerhalb von 3 Minuten sagen, was ist cool an dem Verein, was kann man da machen, warum ist es toll, wenn man dort Mitglied wird oder mitwirkt. Und das ist dann die Möglichkeit für die Neubürger, die seit ein oder 2 Jahren ja erst in der Stadt sind, sich jetzt so langsam schon eingefunden haben, davon kann man ausgehen, zu schauen, was gibt es für Möglichkeiten, was gibt es für Angebote für einen selber, wo kann ich mich auch einbringen, weil wir haben viele kluge, engagierte Menschen, die so ein bisschen gucken, sie würden gern, aber vielleicht fehlt da manchmal noch so der Anschluss und dafür ist das einfach gedacht, ins Gespräch zu kommen und im Grunde genommen Bedarfe übereinander zu legen.
1: Und dann haben wir viele Veranstaltungen auch über das Jahr, um die Neubürger und die
0: Natürlich.
1: Älteren hier Wohnenden dann wieder
0: Genau.
1: zusammenzubringen, um da ein gutes Miteinander zu schaffen. Wenn ein Neubürger sich für Brandis interessiert, ist die digitale Wohnsitzanmeldung ja auch ein spannender Aspekt, der jetzt in Brandis durchgeführt werden kann. Wohnsitz digital an- bzw. ummelden ist jetzt möglich. Welche Vorteile bringt der neue Service?
0: Naja, ganz einfach. Ich kann von zu Hause mich anmelden. So banal, so einfach ist es und gleichzeitig auch so genial und irgendwie wiederum auch so banal, weil wir sind in einer solch digitalisierten Welt. Es ist manchmal verwunderlich, was noch nicht digital geht. Das ist aber jetzt eine Initiative vom Bund bzw. vom Freistaat. Wir haben sie implementiert. Wir gucken mal auch, wie es angenommen wird. Kurzum, Sie können von zu Hause 24/7 die Anmeldung machen, Sie kriegen dann die Papiere zugeschickt, Sie sind komplett flexibel, Sie können es für den Urlaub aufs machen, Sie können es um 12 Uhr oder 1:30 nach dem Fußballspiel noch machen, wenn Sie Lust dazu haben.
1: Oder man ist deprimiert und
0: Oder man
1: frustriert und zieht weg.
0: Aber wohin?
1: Möglich.
0: Nach Italien ist auch nicht besser, die spielen
1: Nee,
0: nicht mal mit. Ne?
1: Niederlande auch nicht. Funktioniert alles nicht.
0: Nein, also im Grunde einfach ein Angebot. Bisher wurde es noch nicht so genutzt, muss ich sagen. Aber vielleicht ist es auch noch nicht genügend kommuniziert worden. Ich hoffe, dass sukzessive weitere Fachanwendungen wirklich digitalisiert zur Verfügung stehen.
1: Gibt es da ein Beispiel, welches als nächstes folgen könnte?
0: Also wir haben ja insgesamt nicht nur im Partnerland und Wurzelland, sondern tatsächlich sachsenweit, aber initiiert auswurzend die Pate-Cloud, wo wir ja versuchen, Fachverfahren tatsächlich zu integrieren. Da sind wir da.
1: Rathaus Cloud,
0: Was habe
1: Pate.
0: ich gesagt?
1: Sie haben Pate
0: Entschuldigung,
1: Cloud gesagt.
0: ich habe da, ich
1: Aber
0: meine
1: das
0: die
1: Wurzenlande?
0: Rathaus-Cloud. Entschuldigung, ich meine die
1: Rathaus Cloud.
0: Rathaus-Cloud. Ich habe mich jetzt versprochen. Pate Cloud gibt ja auch, geht ja auch, aber es ist eher eine Plattform, eine Interaktion. Ich meine die Rathaus-Cloud. Entschuldigung, wo ja Kommunen wie Naunhof, Borsdorf, Brandis, Wurzen, Bennewitz dabei sind und da gibt es ja einzelne Fachanwendungen. Einfach mal reinschauen. Also es ist ein Prozess, der mühselig ist, der langsam ist, langsamer als er vielleicht in der freien Wirtschaft wäre. Aber die Idee ist natürlich, ob es nun Anmeldungen, verkehrsrechtliche Anmeldungen sind oder Gewerbeanmeldungen. Oder was man halt so braucht, wenn man zu was man das Rathaus braucht, dass das online abbildbar ist.
1: Nicht nur beim Thema Bürokratie sind Kommunen sicherlich auch schon am Limit, vor allem aber auch finanziell. In der vergangenen Woche fand der bundesweite Aktionstag Kommunen am Limit statt. In Markkleeberg setzten 13 Bürgermeister damit auch ein gemeinsames Zeichen. Was fordern Sie von Bund und Land und wie, also wie stehen die Finanzen in Brandis? Was kann man dazu sagen?
0: Also das Thema haben wir ja eigentlich, ich sag mal so, nichts Neues. Wir selber haben noch nicht mal einen Haushalt für 26. Das hat einerseits was mit personellen Ressourcen zu tun, aber andererseits auch damit, es ist schwierig,

0: Ist extrem schwierig und ich mag das jetzt auch gar nicht so wiederholen. Es ist ein strukturelles Problem. Wir sind nicht auskömmlich finanziert. Wir kriegen zu viele Pflichtaufgaben, die wir ableisten müssen. Es bleibt zu wenig für freiwillige Leistungen, aber auch zu wenig auch für Investitionen, weil mitunter, wenn wir eine 40%, 50%, 60%ige Förderung haben, müssen wir trotzdem unseren Eigenanteil dann eben 60, 50, 40% aufbringen. Das haben wir nicht und das kann es ja nicht sein, weil letztendlich ob eine Gesellschaft funktioniert oder nicht, macht sich vor Ort klar, ne? Ob die Straße saniert werden kann, ob es irgendwann mal einen Radweg gibt, ob das Haus verfällt, ob die Toiletten in den Schulen saniert werden können, daran macht sich's klar. Oder sind wir wirklich am Limit, wissen nicht, wie wir das aufbringen wollen. Uns gelingt es in Brandes gerade noch ein Stück weit freiwillige Leistung, was Sportförderrichtlinie ist, Kulturförderrichtlinie aufrechtzuerhalten. Aber es wird immer, immer kritischer. Und das ist ein strukturelles Problem. Und es muss auch strukturell gelöst werden, und zwar vom Bund und vom Land. Wir als Kommunen müssen entlastet oder besser ausgestattet werden. Und dann ist diese Aktion, diese gemeinsame Aktion, ist nicht eine Aktion der Bürgermeister, sondern es ist über eine SSG eingesteuert, einfach wichtig, um dieses Signal nach draußen auch an die Politik zu senden. Leute, es geht so nicht weiter. Wir verlieren am Ende sogar Demokratie und die Akzeptanz in dieser Gesellschaft, wenn wir nicht mehr handlungsfähig sind.
1: Und wenn keine freiwilligen Leistungen mehr stattfinden, was der Bürger ja
0: Na
1: sofort auch
0: klar,
1: spürt und
0: na
1: worüber
0: klar, na
1: sich
0: klar.
1: dann auch verständlicherweise beschwert wird. Der Eichenprozessionsspinner ist in Brandes wohl auch wieder zurückgekehrt und breitet sich weiter aus. Wie groß ist die Herausforderung für die Stadt in diesem Jahr?
0: Ja, das ist ja ein Thema überall und ob er zurückgekehrt ist, weiß ich nicht.
1: Er war
0: Ich
1: gar
0: glaube,
1: nicht weg.
0: naja, er wird mehr. Das Problem wird mehr. Das hat was mit natürlich auch mit der Erwärmung zu tun und mit dem Klimawandel und Veränderung, völlig wertfrei gesagt. Wir müssen damit umgehen, wie überall, wie unsere Nachbarkommunen, wie überall in ganz Deutschland. Und wir haben damit zu tun, weil ich denke, wir müssen ein bisschen runterfahren und realistisch auf die Dinge gucken, wo natürlich Parks sind, wo Kindereinrichtungen sind, wo Schulen sind. Tragen wir dafür Sorge, dass durch Fachexperten sozusagen entfernt wird, weil das sehr schmerzhaft ist. Menschen reagieren unterschiedlich darauf, das muss man auch wissen, nicht jeder gleich. Für den einen ist es ein bisschen was brennt, für den anderen bekommt eine allergische Reaktion. Wir haben damit zu tun, das ist durchaus übrigens auch kostenrelevant, ja, weil so günstig ist das nicht. Wir können das nicht selber machen, Sie müssen Fachfirmen beauftragen. Also es beschäftigt uns jetzt im Sommer. Ich bin froh, dass es natürlich nur ein relativ kleiner Zeitraum ist, wo es diese Raupen gibt. Und ich glaube, es lässt jetzt schon nach und verliert an Relevanz, vor allem jetzt auch nach dem Regen und nach der Wetterlage.
1: Wenn jetzt ein Bürger oder eine Bürgerin ein Gespinstnest entdeckt, wer ist da in dem Fall zuständig?
0: Naja, es kommt darauf an, jetzt ist er immer erst an Bäumen, immer an Bäumen, ne? Heißt ja nicht umsonst Eichen, ne? Das heißt, ich muss gucken, wo steht der Baum? Steht er im öffentlichen Raum? Steht er auf unseren Liegenschaften, an unseren Straßen? Dann sind wir als Stadt verantwortlich. Ist er privat, in einem Privatgrundstück, muss der private Besitzer sich drum kümmern oder auch nicht, muss er ja nicht. Er kann ja auch sagen, okay, mich stört das nicht, erstmal tut es mir nicht sonderlich weh oder ich bewege mich drumherum, ist ja alles in Ordnung, werden wir ihn ja auch zu nichts zwingen. Bei den Straßen kommt es darauf an, welche Straßen es sind. Wie gesagt, Bundesstraßen sind andere oder Staatsstraßen sind wir nicht für verantwortlich. Und so muss man genau gucken, wo ist man verantwortlich, wer ist verantwortlich und wo ist es auch notwendig, was zu machen. Nicht überall ist es notwendig und sinnvoll. Also jetzt 100% sagen, es muss überall weggemacht, wäre überhaupt nicht stemmbar, nicht finanzierbar, nicht stemmbar. Und schlichtweg auch nicht notwendig und sinnvoll.
1: Dennoch, wenn man eine Frage hat, kann man sich ja jederzeit
0: Unbedingt,
1: an die
0: unbedingt. Bei uns gibt es den
1: Stadtverwaltung
0: Herrn
1: wenden.
0: Noack, der ist für Umwelt und speziell auch für Bäume zuständig und wirklich hat eine extrem hohe Expertise. Gerne anrufen, der guckt sich's an, der berät. Klar, ist ein Thema, was relevant ist. Ich denke, wir haben auch gut informiert, sowohl in unserem Stadtjournal wie auch auf unserer Webseite. Nochmal, ich will es nicht kleinreden, es ist ein relevantes Problem. Man muss genau gucken, wo steht es. Und ich kann für unseren Teil sagen, überall dort, wo es relevant ist, noch einmal, Friedhof, Kinderspielplätze, Park, Schulen, haben wir es inzwischen entsorgt.
1: Und jetzt wird das Wetter ja vielleicht auch so, dass es wieder zurückgeht, wie Sie auch gesagt
0: Ja,
1: haben. Jetzt
0: und
1: geht es.
0: irgendwann sind die ja entwickelt, die Raupen. Sie
1: Und
0: sind
1: dann
0: ja
1: ist
0: nicht
1: das
0: ihr Leben
1: Problem
0: lang
1: weg.
0: Raupe.
1: Das
0: Ne?
1: ergibt Sinn. Ich bin
0: Kennen
1: aber
0: Sie das
1: scheinbar
0: kleine
1: zu oft
0: Büchlein, die
1: hier
0: kleine
1: im.
0: Raupe, die wie nimmersatt oder so? Wird
1: Ja.
0: ja irgendwann mal ein schönes Tier.

0: Dann geht es jetzt also in den Buchsommer, wo man dann auch viel lesen kann. Wir sind also jetzt kurz vor der Sommerpause. Wie wird es da jetzt ruhiger? Inwiefern wird es ruhiger in der Stadtverwaltung? Vermutlich einige sind im Urlaub, aber der Haushalt steht ja noch nicht.
1: Ja, also intern haben wir schon Herausforderungen. Wir haben jetzt gestern im Stadtrat den Zeitplan abgestimmt mit dem Haushalt. Wir hätten gerne das sogar in den Ferien, die erste Klausurtagung gemacht. Wollte der Stadtrat nicht, was ich verstehe, weil natürlich der eine oder andere Stadtrat dann nicht kommen könnte. Wir haben uns jetzt festgelegt auf Mitte August, wenn die Ferien zu Ende sind oder irgendwas 24, 25, weiß ich es jetzt gerade nicht. Dann wird es Ende August sein.
0: Die zweite Augusthälfte einigen wir uns
1: darauf. Einigen uns auf die zweite Augusthälfte, ganz wunderbar. Genau so ist es. Und dann geht der Prozess los. Es wird ein Doppelhaushalt. 26, 27. Das heißt, das beschäftigt uns intern schon. Aber da müssen wir trotzdem ehrlich sein. Auch bei uns gehen die Leute sukzessive jetzt in den Urlaub. Überall anders auch. Das ist schon ein bisschen ruhiger. Muss aber auch sein, weil wir natürlich auch nur halbes Personal dann sind.
0: Und dennoch genügend Themen, die man aufzuarbeiten hat.
1: Sie werden immer was finden, denke ich.
0: Auf jeden Fall. Vielen Dank für Ihre Zeit.
1: Ja, sehr
0: und
1: gerne.
0: Dann einen guten Start in den Sommer. Die nächste Sprechstunde werden wir wieder als Sommerinterview durchführen.
1: Ach, tatsächlich.
0: Ja, wir schauen mal, wo wir das noch machen werden. Wenn Sie Fragen haben, jederzeit gerne an bürgerdialog@muldental.tv.
1: Wir haben gesagt, wir machen es dort, wo der Bolzplatz ist. Kann ich mich erinnern.
0: Richtig.
1: Da gibt es eine schöne Liegefläche. Also auch eine Sitzfläche natürlich.
0: Wir sitzen dann und werden Ihre Fragen dort beantworten und auch weitere Themen, die relevant sind. Bis dahin wünschen wir eine gute Zeit und bis zum nächsten Mal.
1: Dankeschön.
2: 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Das internationale Musikantentreffen ist ein Festival der Superlative. 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Neben Attraktionen für Kinder und Erwachsene bietet diese Veranstaltung auch Raum zum Feiern und Tanzen. Tickets gibt es unter anderem bei Muldental TV, in der Touristinformation sowie bei den Konzerten des Jugendblasorchesters.
0: Heute aktuell, frisch vom Schnittplatz, haben wir für Sie Folgendes im Programm.
2: Das Gelände des Kloster Nimschen rüstet sich für drei Tage voller Rock'n'Roll. Vom 3. bis 5. Juli verwandelt sich das Areal erneut in ein Paradies für Fans der 50er Jahre. Die ersten Fans der schwungvollen Musik und des guten Geschmacks reisen bereits an. Denn schon am Donnerstagabend wird in die Festtage musikalisch hineingefeiert. Die Firebirds selbst sind bereit und freuen sich auf die 14. Auflage des beliebten Festivals.
3: Das Firebirds Festival ist der schönste 50s Weekender in Deutschland, nebenbei auch der größte. Und wir haben ein Wochenende voller 50er Jahre Kultur mit alten Autos, Mode, Musik, Tanz und ganz vielen toll gestylten Menschen.
2: Gut gerüstet zeigen sich die Organisatoren auf dem Gelände wortwörtlich. 2,5 Tonnen schwer ist diese Spezialbrücke. Ein Azubi-Projekt der Gemeinhardt Service GmbH. Geschäftsführer Ingolf Stuber und Ausbilder Markus Muschke

0: zeigen sich mit dem Ergebnis ihrer Auszubildenden, die sich gerade in der Schule befinden, zufrieden.
1: Wir haben diese Treppe mit aufgebaut, zusammen mit dem Ausbilder. Und der Fall war sogar etwas spezieller. Das war ein Auszubildender im ersten Lehrjahr. Und eigentlich ist, sag ich mal, eine Konstruktion erst im zweiten bzw. Anfang drittes Lehrjahr erst dran. Aber sie haben die Herausforderungen gut gemeistert und konnten schon Erfahrungen sammeln, die eigentlich später dran kommen.
0: 4 Meter wurden hier überwunden, um den Hochwasserschutzwall zu überbrücken. Die Gäste auf dem anliegenden Campingplatz können dadurch sicher und mit einer kurzen Wegstrecke zum Festivalgelände gelangen. Eine Aufgabe wie geschaffen für die Auszubildendenkolonne des erst kürzlich mit dem Ludwig-Erhard-Preis in Silber prämierten Unternehmen. Diese Auszeichnung würdigt zum einen Spitzenleistungen im Wettbewerb sowie eine herausragende Unternehmensführung. Deutschlandweit erhielten nur 12 Unternehmen diese begehrte Würdigung. Das Roßweiner Unternehmen wird von Dirk Eckhardt und Ingolf Stuber geführt, die sich geehrt fühlen.
2: Da wurden alle Bereiche im Unternehmen wirklich bis aufs kleinste Detail auseinandergenommen. Und da wurden geschaut, wie sind die Prozesse dahinter. Und ich sag mal, wir sind mega stolz, dass wir eine exzellente Auszeichnung bekommen haben.
0: Das Unternehmen zeichnet vor allem die Werte aus, die nicht nur gesagt, sondern auch gelebt werden. Zudem gehen sie innovativ voran.
2: Wir sind schon sehr lange digital unterwegs und jetzt auch nicht nur digital, sondern auch mit der KI. Wir nutzen zum Beispiel die KI für Gefährdungsbeurteilung. Das haben wir auch im Zusammenhang mit der BG Bau abgestimmt, dass wir die KI damit nutzen dürfen. Und das ist das, was bei uns das i-Tüpfelchen obendrauf ist, dass wir wirklich sehr innovativ sind.
0: Die Ausbildung nimmt innerhalb des Unternehmens einen hohen Stellenwert ein.
1: Also wir haben ja festgestellt, Fachkräfte kriegt man nicht mehr auf dem freien Markt. Dann haben wir uns halt überlegt, naja, wie kriegt man sonst Fachkräfte, indem man sie selber ausbildet. Und mittlerweile sind wir in einem Stand, wo wir sagen, wir bilden über den Bedarf aus und wollen dadurch auch die Branche stärken.
0: Die erfolgreichen Ergebnisse sieht man unter anderem an Beispielen wie hier. 10 Auszubildende beschäftigt das Unternehmen aktuell nicht nur im Bereich des Gerüstbaus. Da das Interesse die Kapazitäten mittlerweile übersteigt, soll auch in diesem Bereich nachgerüstet werden. Nachwuchsförderung leistet das Unternehmen nicht nur innerhalb der Ausbildung. Mit jährlichen Sommerfesten, bei denen Nachwuchsbands Auftrittsmöglichkeiten erhalten, wird der Wohlfühlfaktor gleich mitgegeben.
2: Unser Song Contest, den haben wir ins Leben gerufen, weil wir gerade auch die jungen Leute bei uns haben wollen. Ne? Und die kommen jetzt seit 3 Jahren, haben wir die jetzt bei uns auf dem Gelände. Dieses Jahr war es 3. Jahr und nächstes Jahr gibt es das 4. Mal.
0: Junge Leute kommen durch Events und so engagiert sich die Gemeinhardt Service GmbH auch in vielseitigen Bereichen. Und wer weiß, vielleicht ergibt sich musikalisch für die kommenden Sommerfeste auch etwas durch diese Kooperation hier im Grimmer Ortsteil Nimschen. Für das Festival sind alle Beteiligten bestens gerüstet.
3: Wir haben wunderschönes Wetter, es ist alles angerichtet. Die Gäste freuen sich, hier reisen gerade ganz viele Camper an und ja, es wird ein perfektes Wochenende.
0: The Firebirds Gründungsmitglied und Bassist Konrad Schöpe ist bereit, die Camper auch. Und damit ist der Weg bereitet für die kommenden Tage voller Rock'n'Roll.

0: Es wird merklich kühler. Ob das auch morgen so bleibt, das sehen wir jetzt in den Wetteraussichten.
1: Am Freitag zeigt sich das Wetter in den Landkreisen Leipzig und Nordsachsen von seiner freundlichen Sommerseite. Nach einem überwiegend sonnigen Start in den Tag scheint auch im weiteren Verlauf häufig die Sonne. Zeitweise ziehen lockere Quellwolken über die Region. Regen ist jedoch nicht zu erwarten. Die Temperaturen steigen auf warme 26 Grad und sorgen für angenehmes Sommerwetter. Dazu weht ein schwacher bis mäßiger Wind aus westlichen bis nordwestlichen Richtungen, der zeitweise für etwas Abkühlung sorgt. Am Abend bleibt es überwiegend klar und trocken, bevor die Temperaturen in der Nacht auf 15 Grad zurückgehen. Insgesamt erwartet uns also ein ruhiger, sonniger und sommerlich warmer Freitag.
0: Damit verabschiede ich mich für den heutigen Abend und auch für die restliche Woche. Morgen wird sie hier, meine Kollegin.

0: Ich hoffe, Sie sind gut durch diesen angenehmen und freundlichen, wenn auch nicht ganz so warmen Tag gekommen. Der Vize-Freitag neigt sich ja schon dem Ende. Bis zum Beginn des ersten Sommerferienwochenendes ist es nicht mehr weit. Und pünktlich ist jetzt wieder Zeit für Ihre tägliche Dosis Information, heute am Donnerstag, dem 2. Juli 2026. Willkommen zu Megional hier bei Glück auf TV. Informationen aus unserer Region und für unsere Region haben wir wieder mitgebracht. Guten Abend und Glück auf, liebe Zuschauer. Schön, dass Sie auch heute mit dabei sind. Am 6. Juli beginnen die Arbeiten für eine umfassende Fahrbahnerneuerung auf der Staatsstraße 216 zwischen Rübenau und Kühnheide. Die Staatsstraße soll beim späteren Bau der Bundesstraße 174 zwischen Reitzenhain und Marienberg als Umleitungsstrecke genutzt werden. Beide Baumaßnahmen, aber insbesondere die ab nächster Woche in Kühnheide, haben Auswirkungen auf den Anleger- und Lieferverkehr, den Rettungsdienst, die Feuerwehr oder auch auf den ÖPNV. Aus diesem Grund lud das Landesamt für Straßenbau und Verkehr am Abend des 1. Juli zu einer Einwohnerinformationsveranstaltung ein. Frank Langer berichtet.
1: Am Abend des 1. Juli 2026 fand im Marienberger Ortsteil Kühnheide ein Infoabend zur bevorstehenden Fahrbahnerneuerung im Ort statt. Die Strecke zwischen Reitzenhain und Rübenau, sprich die Staatsstraße 216, soll als Umleitungsstrecke für den Bau der B174 im kommenden Jahr dienen, muss deshalb zuvor erst einmal ertüchtigt werden. Oberbürgermeister André Heinrich begrüßte zunächst.
2: Dass wir dann gesagt haben, also wir wollen da schon eingebunden werden und wir müssen sehen, wenn die 174, die ja im Nachgang erst folgt, nächstes Jahr gebaut wird, gibt es ja zumindest dort erstmal seitens der Gemeinde der Herangehensweise, dass wir gesagt haben, versucht mal den Grenzübergang für den Transitverkehr komplett zu sparen.

0: Aber genau, die Bauer weiß das, dass wir das versuchen, in irgendeiner Art und Weise zu gewährleisten, weil die Umleitungsstrecken halt, wo Transitverkehr auf ist, sehr belastend sind. Wir haben ja dort unterschiedliche Erfahrungen gemacht, zum einen bei uns in der Stadt, zum zweiten auch die Gemeinden Pockau-Lengefeld, Waldkirchen, wie überall mal Umleitungsverkehr in dieser Beziehung langging, haben wir dort versucht, natürlich darauf hinzuwirken.
1: Bauherr ist das Landesamt für Straßenbau und Verkehr. Referatsleiter Steffen Batzke und Thomas Neubauer gaben einen Überblick.
2: Und kommen dann mit den Berichten darüber, was wir uns bei der ganzen Sache überhaupt gedacht haben und welche Auswirkungen das auf Sie hat. Die Auswirkungen sind, und das muss man ja vornherein schon sagen, häufig nicht unerheblich. Viele sind dadurch durch solche Baumaßnahmen stark eingeschränkt in ihrer Beweglichkeit. Sie kommen nicht mehr jederzeit an ihr Auto ran, sie wissen nicht mehr, wohin mit ihrer Mülltonne.
3: Zeitlich beginnen wir mit dem zweiten Bauabschnitt. Der wird in den Sommerferien jetzt stattfinden. Ziel ist, dass wir auch in den Sommerferien fertig werden. Der Hintergrund, dass der zweite Bauabschnitt als erster Bauabschnitt durchgeführt wird, ist, in dem Bereich liegt die Grundschule Kühnheide. Und in den Sommerferien ist kein Schülerbusverkehr zu gewährleisten. Wir wissen, dass trotzdem die Schule beeinträchtigt ist, weil ja Hochbetrieb sicherlich weiterlaufen wird und wahrscheinlich auch nicht auslagerbar ist.
1: Einige der angesprochenen Themen sorgten in der gut gefüllten Turnhalle nicht nur für Verständnis, denn solch eine Baumaßnahme erfordert Sperrungen.
4: Die Straßen sind sehr eng, das haben sie extra betont. Und es fahren auch Schulbusse nach Olbernau rüber, die müssen die Kinder genauso früh bringen. Wie ist denn das dann gedacht? Wie fahren die außen lang? Wie kommen die?
1: Mangels Ausweichmöglichkeiten oder Alternativrouten im Ort bedeutet das mitunter, recht weite Umwege fahren zu müssen, wenn man vom unteren Ortsende näher Schwarzwassertal ins Oberdorf möchte. Auch die Wege für die Grundschüler werden nach den Ferien lang, denn der Schulbus nach Rübenau und Olbernau wird nur bis ins Schwarzwassertal fahren.
3: Der fährt von Olbernau Richtung Kühnheide und muss von dort aus dann wieder nach Olbernau zurück. Also er hat keinen Kreisverkehr, der hat keine geschlossene Linie. Das lässt sich nicht bewerkstelligen.
5: Am ersten Schultag, am 17. August, ist die Situation so, der Busverkehr aus Richtung Reizenheim ist überhaupt nicht beeinträchtigt. Die Busse fahren bis zu uns vor die Schule. Für Kinder, die in Schwarzwasser wohnen und einen Busausweis haben, die können früh 6.30 Uhr am Schwarzwasser hinten einsteigen. Ich nehme an, da laufen wahrscheinlich dann Elche hier in die Schule. Ne? Aber jedenfalls, dann fährt er bis 6.30 Uhr nach Schwarzwasser nach Rübenau. Dort steigen die Rübenauer Schüler ein. Und dann fährt er halt seine Umleitungsstrecke. Braucht allerdings ca. 50 Minuten und ist gegen 7.30 Uhr bei uns an der Schule.
1: Der aus Richtung Reizenhain und Satzung wird in der ersten Bauphase bis auf die Brückenstraße fahren können. Individuelles Bringen aus Richtung Reizenhain zum Hort wird in den Ferien auch schwer möglich sein. Heißt also eher viel Laufen und Radfahren, wenn man lange Umwege vermeiden möchte.
6: Also täglich die Abhol- und Bringezeit. Ist da eine Durchfahrt möglich von Reizenhain-Satzung?
1: Geplante Ferienveranstaltungen im Schulhort stehen derzeit etwas auf der Kippe bzw. sind ebenfalls mit Umplanung und längeren Fußmärschen zu bestellten Bussen verbunden.
7: Ist es und einen Tag später will einer langfahren, das ist möglich, aber die Baufirma kann Ihnen jetzt im Vorfeld auch noch nicht taggenau benennen, wann sie was macht. Sie könnten nur sagen, wann sie was planen, an welchem Tag sie was planen, mit einer gewissen Toleranz.
1: Zufahrt für Müllentsorgung sowie Pflege- und Lieferdienste müssen individuell abgestimmt werden. Die Diskussionen mit Anwohnern, Vereinen, Feuerwehr und Unternehmen liefen weitestgehend sachlich ab, auch wenn nicht alle Informationen im Vorfeld dort angekommen sind, wo sie hingehört hätten.
8: Fahren dort nur Busse oder Krankenwagen lang? Oder richtig. In welcher Hinsicht soll das funktionieren dort?
2: Deswegen ist diese Pulversauer Straße jetzt in der Planung, in die Planung, in den Fokus gerückt. Und die wird jetzt gerade durch die Stadt Marienberg ausgebaut, wie Sie es offensichtlich gesehen haben. Vorgesehen ist dort aber nur eine Befahrung durch Rettungsfahrzeuge und durch den Bus.
1: Die Maßnahmen und Sperrungen sollen recht kurzfristig am 6. Juli beginnen und bis Ende Oktober andauern.
2: Die Erreichbarkeit für Gewerbetreibende gewährleistet werden soll, soweit es geht.
1: Mehr Sorgenfalten bekommen die meisten Einwohner bei der geplanten Umleitungsstrecke der B174 durch den Ort im kommenden Jahr, der dann auch den schweren Transitverkehr in den Ort bringen wird und im schlimmsten Fall die dann instand gesetzte Ortsdurchfahrt auf der S216 wieder in Mitleidenschaft ziehen wird.
2: Also wir werden ja den Grenzübergang sperren. Der Grenzübergang zwischen Tschechien und Deutschland wird gesperrt für die Bauzeit.
7: Nicht komplett.
2: Wir empfehlen denen das. Wir wollen das auch auf deutscher Seite so machen. Wir sind ein bisschen abhängig von der Autobahn, weil wir für die Autobahn bei denen vom Prinzip auch anklopfen müssen und denen das darlegen müssen. Aber das Ziel ist, das ist mit der Verkehrsbehörde der Kreisstadt Marienberg abgestimmt und auch mit der Verkehrsbehörde des Landkreises, dass der überregionale Schwerverkehr im Zeitpunkt, wo der Grenzübergang offen ist, nicht diese Streckenführung nutzt. Er darf, also man kann das keinem Verkehrsteilnehmer verbieten, aber es wird hingewiesen auf Staugefahr und dass die B74 nach wie vor voll gesperrt.
9: Nachdem Michael Tatz sein Amt als Vorsitzender des Kreisfeuerwehrverbandes Mittelsachsen zum Ende des Jahres 2025 niedergelegt hatte, galt es nach einer Übergangslösung nun ein neues Leitungsgremium für den Verband zu wählen, um nicht länger kopflos zu sein. So wählten die stimmberechtigten Anwesenden am 8. Mai Roy Schlesinger zur letzten Jahreshauptversammlung als Nachfolger von Michael Tatz. Mittlerweile sind einige Tage vergangen, der neue Vorstand im Arbeitsmodus. Welche Herausforderungen stehen für den Verband nun an? Welche Aufgaben sind zu erledigen? Frank Langer hat dazu den neuen Vorsitzenden Roy Schlesinger befragt.
1: Roy Schlesinger, neuer Vorsitzender des Kreisfeuerverbandes Mittelsachsen. Am 8. Mai 2026 fiel die Wahl auf den Kreisjugendfeuerwart Roy Schlesinger, da nun diese beiden Ämter in Personalunion ausübt. Er trat an, nachdem Michael Tatz zum 31.12.2025 den Vorsitz abgegeben hatte. Feuerwehrmann mit Herzblut eben?
10: Ja klar, mit Leib und Seele. Ich wusste, was ich mich einlasse. Ich habe seit vielen, vielen Jahren als Kreisjugendwart den Vorstand des Kreisfeuerwehrverbandes auch begleiten dürfen. Habe viel mit dem Vorgänger Michael Tatz zusammen machen dürfen. Und habe mich einfach entschieden, das muss fortgeführt werden. Und ich denke, wir werden die Erfolgsspur des Kreisfeuerwehrverbandes hoffentlich stückweise fortführen können.
0: Wo liegen denn die Herausforderungen für die Feuerwehren in Mittelsachsen derzeit?
10: Ja, die Herausforderungen sind vielfältig. Na, das ist natürlich wie überall die finanziellen Ressourcen, die gestellt werden müssen für die Feuerwehren, ob das über die Förderung ist des Landes oder die Feuerwehren eine solide Grundausstattung haben, sodass sie sich optimal in der Lage sind, selbst auszustatten. Natürlich bei steigenden Einsatzzahlen in den verschiedenen, gerade in den größeren Feuerwehren, aber auch das kameradschaftliche Miteinander, das muss auf jeden Fall im Fokus gehalten werden. Und ich denke mal, die Wertschätzung des Ehrenamts ist ein wichtiger Fokus und es braucht natürlich wichtige Rahmenbedingungen. Ich sage nur das Wort Entbürokratisierung, das muss jetzt auch mal umgesetzt werden. Wir haben die meisten Feuerwehren im Landkreis, sind wir uns Mitglied, wir haben 204 Mitglieder im Landkreis, verteilt auf 51 Kommunen. Es sind sicherlich wenige da nicht dabei. Da werden wir nochmal das Gespräch führen und natürlich irgendwie gucken, dass wir die dazu holen. Aber ich glaube, der Fokus muss sein, unseren Mitgliedern, die da sind, erstmal einen optimalen Service zu bieten. Und wir haben in der Geschäftsstelle drei Personen, die hauptamtlich tätig sind, um einerseits den Vorstand ehrenamtlich zu entlasten, den Ehrenamtlichen, aber auch natürlich draußen den Feuerwehren eine optimale Serviceleistung zu bieten, sei es bei dem Thema Auszeichnung, Aus- und Weiterbildungen oder wie gesagt die Interessensvertretung gegenüber Politik.
0: Wie kann der Roy Schlesinger den Feuerwehren unter die Arme greifen oder die Feuerwehren ihm?
10: Ich glaube, zum Schluss ist es ein Miteinander und ich will gar nicht sagen, wie wir den Feuerwehren und die Feuerwehren uns, sondern es muss klar sein, es muss ein Miteinander geben. Wir sind auf ein Miteinander angewiesen, wenn es um Thema Ausrichtung für Wettbewerbe gibt oder Maßnahmen oder dass auch sozusagen Verständnis ist, wenn Sorgen und Nöte sind, dass das miteinander kommuniziert werden muss. Und das natürlich auch jetzt in den Zeiten, wo die Ressourcen nochmal finanziell knapper werden, dass wir gemeinsam Lösungen finden müssen. Und ich bin derjenige, ich kann das nach draußen transportieren, ich habe ein großes Netzwerk, ich kann das hinaustragen in die Welt, aber es braucht das Miteinander von den Feuerwehren. Und ich glaube, da bin ich bei der Kreisjugendfeuerwehr viele Jahre gut gefahren, dass man sagt, gemeinsam ist man stark und ich denke, das müssen wir auch in den Feuerwehren gemeinsam so leben weiterhin.
0: Der Übergang von der Kreisjugendfeuerwehr zur aktiven Abteilung, der funktioniert aktuell noch gut?
10: Der funktioniert gut. Wir haben in der Kreisjugendfeuerwehr stabile Mitgliederzahlen. Natürlich muss ich das nochmal angucken, weil das Halten im ländlichen Raum ist ja überall Thema Und auch das werden wir uns nochmal angucken. Wir haben da so verschiedene Themen, die wir angehen wollen mit Kooperationspartnern, sei es vielleicht mal eine Umfrage, wo der Schuh wirklich drückt.

0: vielleicht dort auch das Thema angegangen werden kann, der Übergang von der Jugendfeuerwehr zu Aktiven. Und da ich ja jetzt aktuell beides ausführen darf, als Kreisjugendwart und Vorsitzender des Kreisfeuerverbandes, ich denke, da kann man auch nochmal einen Blick drauf werfen. Aber alles zu seiner Zeit. Jetzt gucken wir erstmal, dass alles in geregelter Bahn wird und wir eine gute Servicestelle für unsere Feuerwehr werden. Naja, erstmal die nicht in der Feuerwehr sind, klar geht man in eure Feuerwehr vor Ort und guckt euch das an. Die machen alle einen total tollen und wichtigen Job von allen Dingen. Und desto mehr mitmachen, desto mehr auf ehrenamtlichen Beinen das Ganze steht, desto mehr ist auch der Einzelne entlastet. Und ich gebe das gern mit. Einfach mal in die Feuerwehr gehen und die Kameradschaft erleben. Die freuen sich drauf. Und zum Schluss ist das Miteinander, was man, ich glaube, in wenigen Vereinen so erlebt wie in der Feuerwehr. Daher dort die herzliche Einladung. Und natürlich an die Feuerwehrleute selbst, den Verband wahrnehmen, mitwirken. Wir brauchen immer wieder Nachwuchs in den Verbandsebene. Und wenn das nicht passiert, dann kann auch irgendwann mal der Kreisfeuerwehrverband vielleicht aussterben, sage ich mal so. Und das soll auf keinen Fall passieren. Und daher an die Feuerwehren, guckt auch über eure Ortsgrenze hinaus, wo Unterstützung gebraucht wird. Und ich denke, wie ich schon gesagt habe, gemeinschaftlich ist man stark.
1: Die Erzgebirgssparkasse hat zwei neue Projekte auf der Plattform 99 Funken gestartet. Die Rollerbahn im Außengelände der Kita Knirpsenland in Pockau muss dringend saniert werden. Die Bahn wird täglich von den Kindern genutzt und ist ein wichtiger Bestandteil ihres Bewegungs- und Spielangebots. Leider ist sie inzwischen stark in die Jahre gekommen. Der Belag ist uneben und es haben sich zahlreiche Schlaglöcher gebildet. Um die Maßnahmen realisieren zu können, werden umfangreiche finanzielle Mittel benötigt. Deshalb hat der Förderverein der Kita diese Crowdfunding-Aktion initiiert. Der Verein Erzpferd möchte zwei ganz besondere Pferde kaufen. Diese Tiere sind die Grundlage für die Arbeit in der Ponyschule und für therapeutische Angebote, die schon jetzt vielen Menschen Freude, Halt und eine neue Perspektive schenken. Für den Erwerb der beiden Pferde werden neben Eigenmitteln ebenfalls Spendengelder benötigt. Frauenstein, entgegenkommende kollidierten. Der 77-jährige Fahrer eines PKW Opel befuhr am Dienstagnachmittag die Staatsstraße 208 aus Richtung Burkersdorf in Richtung Dittersbach. In einer Rechtskurve kam der Opel aus bisher unbekannter Ursache nach links von der Fahrbahn ab und kollidierte mit der Leitplanke. Danach schleuderte der Opel zurück auf die rechte Fahrbahnseite. Der entgegenkommende 44-jährige Fahrer eines Kleintransporters konnte trotz Ausweichens eine Kollision mit dem Opel nicht vermeiden. Beide Fahrer erlitten nach dem gegenwärtigen Kenntnisstand leichte Verletzungen. Es entstand Sachschaden in Höhe von insgesamt etwa 52.000 Euro. Frauenstein, Ortsteil Burkersdorf. Abgekommen und Bäume gestreift. Offenbar wegen plötzlicher gesundheitlicher Probleme kam am Dienstag ein 69-jähriger Mann mit seinem PKW Skoda kurz nach dem Ortseingang Burkersdorf nach links von der Zinnwalder Straße, Staatsstraße 184, ab und streifte zwei Bäume sowie einen Leitpfosten. Es entstand Sachschaden in Höhe von insgesamt etwa 21.000 Euro. Der 69-Jährige zog sich leichte Verletzungen zu. Niederwiesa. Zwei Schwerverletzte bei Zusammenstoß. Es werden Zeugen gesucht. Der 57-jährige Fahrer eines PKW VW befuhr am Dienstagnachmittag die Bundesstraße 173 aus Richtung Flöha in Richtung Niederwiesa. Ungefähr 400 Meter vor dem Abzweig Niederwiesa kam der VW nach links von der Fahrbahn ab und kollidierte mit einem in Richtung Flöha fahrenden PKW Seat. Beide Fahrzeugführer erlitten bei dem Unfall nach aktuellem Kenntnisstand schwere Verletzungen. Der entstandene Sachschaden beziffert sich insgesamt auf etwa 25.500 Euro. Wer kann Angaben zum Geschehen bzw. zur Fahrweise der beteiligten Fahrzeuge unmittelbar vor dem Zusammenstoß machen? Unter der Telefonnummer 0371 87400 werden Hinweise beim Verkehrsunfalldienst Chemnitz entgegengenommen. Marienberg, Ortsteil Reizenhain. Einsatzkräfte der Bundespolizei treffen Feststellungen am Grenzübergang. Einsatzkräfte der Bundespolizeiinspektion Chemnitz kontrollierten am Montag um 12.15 Uhr einen griechischen Staatsangehörigen am Grenzübergang in Reizenhain. Der 54-jährige Mann wurde fahndungsmäßig überprüft. Es war ein Strafvollstreckungshaftbefehl der Staatsanwaltschaft Stuttgart wegen Betrug offen. Der Grieche konnte die geforderte Geldstrafe von

von über 1.000 Euro aufbringen und seine Reise fortsetzen. Ebenfalls am Montag um 13.40 Uhr wurde ein Ukrainer zur Einreisekontrolle vorstellig. Er konnte keine aufenthaltslegitimierenden Dokumente vorweisen. Der 19 Jahre alte Mann hatte im Jahr 2024 in der Slowakei einen Asylantrag gestellt. Dieser berechtigt nicht zur Einreise nach Deutschland. Der Ukrainer wurde am Abend nach Tschechien zurückgewiesen. Auch am vergangenen Freitag, am 26. Juni um 13.50 Uhr, wurde ein Haftbefehl vollstreckt. Einsatzkräfte der Bundespolizeiinspektion kontrollierten hier im Rahmen der wieder eingeführten Grenzkontrollen einen 61-jährigen Mann mit tschechischer Staatsangehörigkeit. Bei ihm war ein Strafvollstreckungshaftbefehl der Staatsanwaltschaft Deggendorf wegen eines Verstoßes gegen das Waffengesetz offen. Der Tscheche konnte die geforderte Geldstrafe von über 800 Euro aufbringen und in das Bundesgebiet einreisen. Willkommen zum Glück auf TV-Wetter. Von einem schönen Sonne-Wolkenspiel über dicke Nebelschwaden im Flöhertal bis hin zum strahlend blauen Himmel über den Höhen war heute Morgen wirklich alles dabei. Und beim Blick über die Wiesen und Felder sah man dicke Tautropfen glitzern. Dieser Tau bringt jetzt noch einmal zusätzliche Feuchtigkeit in den Boden, darüber freut sich die Natur, aber auch in die Atmosphäre. Aber die großen und starken Regenfälle der letzten beiden Tage, die haben wir erst einmal überstanden. Die Großwetterlage zeigt ein Kontrastprogramm. Ein von Schottland nach Südskandinavien ziehendes kleines Sturmtief lenkte heute im Tagesverlauf einen Schwall subpolarer Meeresluft zunächst in den Norden. Bis zum Freitagmorgen erreicht diese kühlere Luft nun auch die Mitte Deutschlands. Weiter nach Süden hin bestimmt dagegen der Ausläufer eines Azorenhochs mit warmer Luft das Geschehen. Bei uns in Sachsen gestalten von Nordwesten wiederholt durchschwenkende Tiefausläufer das Wetter wechselhaft und auch zunehmend windiger. Dann ist es aber auch schlagartig vorbei mit dem Nebel. Die Luftmassen können sich wieder gut durchmischen und bringen uns erst einmal spürbar frischere, überhaupt nicht hitzige Temperaturen. Schauen wir uns das Ganze jetzt mal im Detail an. In den Abend geht es heute mit einer recht dichten Wolkendecke, aus der örtlich auch noch ein paar letzte Regenschauer fallen. Zwischendurch können die Wolken aber durchaus mal aufreißen und erlauben uns dann den Blick zum Sternenhimmel und natürlich auch zum mittlerweile wieder abnehmenden Mond. Unser Erdtrabant geht übrigens am späten Abend um 22.43 Uhr auf und verabschiedet sich morgen früh in der Helle dann schon um 7.01 Uhr wieder unter den Horizont. In der zweiten Nachthälfte bleiben uns die dichte Bewölkung und einzelne lokale Regenschauer erst einmal erhalten. Rechtzeitig zum Start in den morgigen Freitag, den letzten Schultag vor den lang ersehnten Sommerferien, ist es dann zwar bewölkt, aber immerhin schon trocken. Schauen wir auf die Temperaturen für den Abend und die Nacht. 23 bis 20 Grad lesen wir heute Abend noch an den Thermometern ab. Bis zum Freitagmorgen sinken die Tiefstwerte dann auf recht frische 14 bis 10 Grad. Es wird also spürbar kühler, ideal, um die Häuser und Wohnungen noch einmal richtig durchzulüften. Wie schaut's mit dem Wind aus? Der weht aus Nordwesten, im Mittel leicht bis schwach, mit Geschwindigkeiten zwischen 10 und 17 Kilometer pro Stunde. Kann aber in Böen schwach bis frische Werte von bis zu 32 Kilometer pro Stunde erreichen. Ein überwiegend bewölkter Himmel begleitet uns dann durch den gesamten Freitag. Sonne und Wolken wechseln sich munter ab. Aber die gute Nachricht für alle Schülerinnen und Schüler zum Zeugnistag lautet: Niederschläge stehen absolut keine auf der Tagesordnung. Stattdessen können wir im Sendegebiet durchschnittlich immerhin 5 bis 7,5 Sonnenstunden verbuchen. Apropos Sonne, sie geht morgen früh um 4.58 Uhr auf und am Abend um 21.22 Uhr wieder unter. Nur leicht bewölkt und trocken geht es anschließend in den Freitagabend und in die Nacht zum Samstag hinein. Blicken wir jetzt auf die Tagestemperaturen.
12 bis 15 Grad sind die erfrischenden und angenehmen Morgenwerte auf dem

Weg zur Zeugnisübergabe. Die Höchstwerte erreichen wir am Nachmittag bei mäßigen 17 bis 20 Grad. Was macht der Wind? Der pustet uns morgen aus Nordwesten schon ganz ordentlich um die Nase. Im Mittel weht er schwach bis mäßig zwischen 13 und 25 Kilometer pro Stunde. In Böen wird es mit mäßigen bis starken Geschwindigkeiten von bis zu 50 Kilometer pro Stunde sogar richtig ungemütlich. Und so sehen die Wetteraussichten am 1. Juli-Wochenende aus. Schauen wir auf den Trend für Samstag und Sonntag. Am Samstag erwartet uns erneut ein Wechselspiel aus Sonne und Wolken. Der Wolkenanteil ist dabei zwar etwas höher, aber es bleibt weiterhin trocken. Die Meteorologen haben eine glatte 0% Niederschlagswahrscheinlichkeit vorausberechnet. Erst in der Nacht zum Sonntag steigt das Regenrisiko wieder an. Für Unternehmungen im Freien wird das somit ein sehr schöner und angenehmer Tag. Für manche im Schatten vielleicht sogar ein kleines bisschen zu frisch. Denn die Tagestemperaturen liegen morgens bei 11 bis 14 Grad und klettern am Nachmittag lediglich auf 16 bis 19 Grad. Ein spürbar West- bis Nordwestwind begleitet uns durch den Samstag. Er weht im Mittel schwach bis mäßig mit 12 bis 21 Kilometer pro Stunde und erreicht in Böen mäßige bis starke Spitzen von bis zu 50 Kilometer pro Stunde. So durchwachsen wie die Nacht zum Sonntag, so gestaltet sich dann leider auch der Sonntag selbst. Viele Wolken prägen das Himmelsbild und zwischendurch gibt es zwar auch mal ein paar sonnige Abschnitte, allerdings sind neue Regenschauer tagsüber keineswegs ausgeschlossen. Die Regenjacke oder der Regenschirm sollten am Sonntag bei Ausflügen in der Region also unbedingt mit dabei sein. Die Tagestemperaturen präsentieren sich dazu deutlich unterdurchschnittlich. 13 bis 16 Grad messen wir am Morgen und am Nachmittag werden maximal magere 17 bis 20 Grad so rum erreicht. Der Wind weht dabei überwiegend aus westlichen Richtungen, im Mittel leicht bis mäßig mit 10 bis 20 Kilometer pro Stunde und in Böen mäßig bis stark mit Geschwindigkeiten von bis zu 46 Kilometer pro Stunde. So wechselhaft wie diese Woche aufhört, so startet am Montag leider auch die erste Sommerferienwoche. In der Mittelfrist berechnen die Modelle aber zum Glück schon wieder sommerlich warme Luftmassen. Seien wir gespannt, ob sich dieser Trend so bestätigt. Liebe Zuschauer, das war der Donnerstag bei Regional. 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Bleiben Sie weiter hier bei uns im Programm, denn es folgen gleich die Veranstaltungshinweise. Doch zuvor verabschiede ich mich für heute von Ihnen. Ich wünsche einen schönen Abend und später dann eine angenehme Nacht. Machen Sie es gut.

Das Klöppeln wird im Erzgebirge ganz groß geschrieben. Und in Seifen steht das alte Handwerk zwei Tage im Mittelpunkt beim 14. internationalen Klöppeltreffen. Am 4. und 5. Juli sind alle Freunde und Interessierte ins Haus des Gastes eingeladen. Jeweils von 10 Uhr bis 17 Uhr kann dort auch eine große Klöppelausstellung der Höckendorfer Klöppelfrauen bestaunt werden. Seien Sie gespannt, was aus Klöppeln so alles hergestellt werden kann. Deckchen und Fenster- oder Weihnachtsbaumbehang sind da nur ganz kleine Bereiche. Am Samstag, den 4. Juli, beginnt um 15 Uhr auch eine Kindermodenschau. Übrigens, zur Mode bietet

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1: Vogtsdorf schießt wieder den Vogel ab und das im wahrsten Sinne des Wortes vom 17. bis zum 19. 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

Hallo und herzlich willkommen zu Sachsen aktuell an diesem Donnerstagabend. Schön, dass Sie mit dabei sind und das sind unsere Themen heute. Hightech aus Dresden. Infineon eröffnet eine neue Chipfabrik mit Milliardeninvestitionen und 1000 neuen Jobs. Außerdem 200 Jahre US-Generalkonsulat in Leipzig und die Frage, wie sicher ist der Standort? Und tanken wird teurer. Wir fragen in Chemnitz, wie Autofahrer darauf reagieren.

0: Doch zunächst zu dem Thema, das wirtschaftlich Strahlkraft weit über Sachsen hinaus haben wird. In Dresden ist heute eine Fabrik der Superlative eröffnet worden. Infineon nimmt seine neue Smart Power Fab in Betrieb. Früher als geplant mit rund 5 Milliarden Euro Investition und 1000 neuen Arbeitsplätzen. In der weltweit größten Fabrik für Leistungshalbleiter und Analog-Mixed-Signal-Technologien sollen künftig Chips entstehen, die unter anderem für KI-Rechenzentren, E-Autos, erneuerbare Energien und Industrieanlagen gebraucht werden.
1: Das ist für ein Projekt dieser Größenordnung und von so hoher Komplexität enorm. Sie haben gezeigt, wie es vorangehen kann in unserem Land. Das wird jetzt der Regelfall.
2: 5 Milliarden Euro Investitionen, rund 1000 neue Arbeitsplätze und eine Fabrik, die früher fertig wird als geplant. In Dresden eröffnet Infineon die neue Smart Power Fab. Für das Unternehmen ist es die größte Einzelinvestition der Geschichte. Vorstandschef Jochen Hanebeck beschreibt, wofür die neue Produktion künftig gebraucht wird.
3: Angesichts des steigenden Bedarfs an elektrischer Energie sind Leistungshalbleiter der Schlüssel zu einer lebenswerten Zukunft und ökologisch nachhaltigem Wachstum. Die Infineon und die Smart Power Fab sind Teil der Lösung.
2: Die Chips aus Dresden sollen in Zukunft dort zum Einsatz kommen, wo besonders viel elektrische Energie gesteuert werden muss. In Rechenzentren, in der Industrie, bei erneuerbaren Energien und in der Mobilität. Damit wird die neue Fabrik auch bundespolitisch aufgeladen. Für Bundeskanzler Friedrich Merz geht es um nicht weniger als die industrielle Zukunftsfähigkeit Deutschlands.
1: Es wird viel davon gesprochen, dass künstliche Intelligenz Wertschöpfungsprozesse und Industrien revolutionieren wird, transformieren wird, neu erschaffen wird. Ja, da sind wir mittendrin. Allein die Erwartung all dieser Veränderungen führt dazu, dass die globale Wirtschaft sich in einem radikalen Transformationsprozess schon jetzt befindet. Die Investitionen in Rechenzentren steigern sich jährlich von Rekord zu Rekord. Denn heute wird das Grundgerüst für die Industrie in der Zukunft gelegt. Und die Leistungshalbleiter, die bei Ihnen produziert werden, meine Damen und Herren, sind dabei wichtige Bausteine.
2: Dresden ist längst mehr als nur ein einzelner Produktionsstandort. Rund um die Stadt ist mit Silicon Saxony eines der wichtigsten Mikroelektronik-Cluster Europas entstanden. Bundesdigitalminister Dr. Carsten Wildberger sieht genau darin die strategische Stärke des Standorts.
4: 5 Jahre nach der Wiedervereinigung wurde hier die Infineon Dresden GmbH. Und Dresden ist heute der größte Fertigungsstandort von Infineon. Und Sachsen ist zum wichtigsten Produktionsstandort der europäischen Halbleiterindustrie geworden. Jeder dritte Chip in Europa, der produziert wird, er stammt aus Sachsen.
2: Die Geschichte der Mikroelektronik in Sachsen reicht weit zurück. Aus Forschung, Industrie und politischen Standortentscheidungen ist über Jahrzehnte ein Netzwerk gewachsen, das heute international wahrgenommen wird. Sachsens Ministerpräsident Michael Kretschmer verbindet die Eröffnung deshalb auch mit einem Anspruch an Europa.
5: Wir wollen nicht der Kontinent sein mit der besten Mikrosteuerung, sondern ein Kontinent der Freiheit, der Dynamik, der wirtschaftlichen Leistungsfähigkeit. Dann wird es auch aufwärts gehen mit diesem Bereich.
2: Die neue Fabrik ist aber nicht nur ein Symbol, sondern auch ein öffentlich gefördertes Industrieprojekt. Knapp 1 Milliarde Euro staatliche Unterstützung fließt in den Ausbau.
4: PowerFab ist ein starkes Bekenntnis zu Dresden, zu Sachsen, zu Deutschland und zu Europa. Rund 5 Milliarden Euro investiert Infineon hier. Rund 1000 wichtige Arbeitsplätze stehen. Und jeder dieser Arbeitsplätze zieht weitere nach sich. Bei den Zulieferern, Unternehmen, Forschungsparken, dort und im Stadt. Das ist das Ökosystem, von dem wir sprechen.
2: Mit der Smart Power Fab setzt Infineon in Dresden ein deutliches Ausrufezeichen. Für neue Jobs, für mehr Chipproduktion in Europa und für eine Branche, die immer wichtiger wird. Von KI-Rechenzentren bis zur Energiewende. Gleichzeitig bleibt die Eröffnung ein Testfall dafür, ob Deutschland bei großen Industrieprojekten künftig wirklich schneller, planbarer und wettbewerbsfähiger werden kann.
0: Seit 200 Jahren steht das US-Generalkonsulat in Leipzig für amerikanische Präsenz in Mitteldeutschland. Beim Jubiläum ging es aber nicht nur um Geschichte, Musik und Festreden, sondern auch um die Zukunft des Standorts. Denn im vergangenen Jahr wurde in den USA über mögliche Schließungen von Konsulaten in Europa diskutiert. Welche Bedeutung Leipzig heute für die transatlantischen Beziehungen hat und warum die Standortfrage politisch sensibel bleibt, Ming-En Do berichtet.
6: Es gibt viele gute und wachsende Handelsbeziehungen zwischen Amerika und Sachsen. Ich glaube, 2025 lagen die Exporte aus Sachsen nach Amerika bei etwas mehr als 5 Milliarden Euro. Diese Zahl spricht für sich.
7: Aber bleibt Amerika auch vor Ort? In Leipzig steht es, eines der ältesten amerikanischen Konsulate der Welt. Doch dass hier am Dienstagabend 200-jähriges Jubiläum und 250 Jahre Unabhängigkeitstag gefeiert werden konnten, war nicht immer selbstverständlich.
8: Meine langjährige Lebnisse in Deutschland haben wir dann auch einige Konsulate geschlossen. Das letzte war auch in Stuttgart.
7: Stellt der ehemalige US-Botschafter James Bindenage fest und blickt dabei nachdenklich auf die amerikanische Flagge. Drohte dem US-Konsulat in Leipzig auch das Ende? Zwischen Flaggen, Musik und Gästen aus Politik, Wirtschaft und Kultur steht an diesem Abend Jody Breisler, die Frau, die seit 2025 das Sagen im Generalkonsulat hat. Im Jahr ihres Amtseintritts diskutierte die Trump-Regierung darüber, einige US-Konsulate in Europa schließen zu lassen. Für einige Monate war auch die Zukunft des Leipziger Standortes ungewiss.
6: Es wäre wirklich schade gewesen, wenn wir das Konsulat verloren hätten. In Amerika gibt es viele Menschen, auch im Kongress und in der Regierung, die den Standort Leipzig sehr schätzen. Nach einigen Gesprächen wurde die mögliche Schließung dann wieder vom Tisch genommen.
7: Ende 2025 gab es Entwarnung, fürs Erste. Aber gilt die bis heute auch noch?
6: Es gibt keinen Plan, das Konsulat zu schließen. Wir sind hier und wir bleiben auch hier.
7: Leipzig bleibt. Für Sachsen, Sachsen-Anhalt und Thüringen bleibt damit eine direkte Verbindung zu den USA bestehen.

0: an Silicon Saxony und Global Foundries. Für Sachsens Wirtschaft bleibt die USA damit ein zentraler Partner, trotz Zollstreitigkeiten.
1: Zoll- und Handelsfragen werden nicht in Leipzig entschieden, sondern in Washington, Berlin und Brüssel. Für das Konsulat ist aber wichtig, hier vor Ort mit Wirtschaftsvertretern im Gespräch zu bleiben und zugleich den Kontakt zu ihren Partnern in Amerika zu halten.
0: Sagt Jody Breisler. Auch James Binden-Nagel, der jahrelang als Diplomat zwischen Amerika und Deutschland Brücken gebaut hat, spricht Mut in ungewissen Zeiten zu.
2: Man kann auch ablehnen, auch was die Regierung macht, aber die Gesellschaften gehen weiter. Es ist noch wichtiger in dieser Zeit von Trump. Wir müssen also in der Gesellschaft, in der Wirtschaft, in den Universitäten, was wir dann haben, müssen wir dann auch stärker gemeinsam machen, um diese Werte auch zu behalten. Diese universalen Werte, nicht von nationalistischen Werten.
0: Was Binden-Nagel als große politische Linie beschreibt, wird in Leipzig ganz konkret. In Kultur, Wissenschaft und Wirtschaft. Für Dr. Gabriele Goldfuß sind die wirtschaftlichen Kontakte nur ein Teil dessen, was Leipzig aus der transatlantischen Zusammenarbeit mitnimmt. Sie leitet das Referat Internationale Zusammenarbeit und sieht, wie Leipzig von einem internationalen Mindset profitiert.
3: Wie das Gewandhausorchester und seine ganz enge Zusammenarbeit mit Boston, dass unsere Institute, Fraunhofer, Max-Planck-Institute, die Universität Leipzig besonders intensiv zusammenarbeiten mit Universitäten, Hochschulen und Institutionen. Wir profitieren aber auch im Bereich Polizeiaustausch, Schulaustausch, soziale Projekte, die miteinander gestaltet werden.
0: Der Jubiläumsabend zeigt auch, dass die USA weiterhin an Leipzig festhält. Doch wie stabil diese Verbindung auch in Zukunft bleibt, entscheidet sich nicht allein in Washington, sondern daran, wie lebendig der Austausch hier vor Ort bleibt.
4: Für Autofahrer hat sich mit dem Wegfall des Tankrabattes an den Zapfsäulen einiges geändert. Und um es klar zu sagen, billiger ist es nicht geworden. Wie die Chemnitzer auf die neuen Spritpreise reagieren und was sie jetzt von der Politik erwarten, das haben wir in der Innenstadt von Chemnitz nachgefragt.
5: Es muss bald wieder gehen und die Preise sind wirklich sehr schön. Ne?
6: Rabatt am Zapfhahn ausgelaufen, braucht es neue Maßnahmen zur Senkung der Spritpreise?
7: Wenn die Grenze bei 2 Euro liegt, kann im Land der Sprit nicht 2,20 kosten.
6: Der Tankrabatt ist Geschichte. Seit Mittwoch wird an den Chemnitzer Tankstellen wieder ohne Subvention getankt. Eingeführt wurde die Maßnahme als Reaktion auf den Ölpreisschock infolge des Irankriegs. Die Bundesregierung senkte für Mai und Juni 2026 die Spritsteuer. Ziel: Autofahrer entlasten. Kosten für den Steuerzahler: 1,6 Milliarden Euro. Doch wie schauen die Chemnitzerinnen und Chemnitzer auf das Ende der staatlichen Unterstützung und braucht es eine neue Entlastung am Zapfhahn?
8: Waren Sie heute schon tanken?
5: Ja, ich war heute noch nicht tanken, aber ich muss bald wieder gehen und die Preise sind wirklich sehr schön. Ne?
9: Ich nein, heute noch nicht. Heute wollen wir noch nicht tanken.
10: Gut tanken? Ja, essen.
8: Und war an der Tankstelle gewesen?
10: Nein, waren wir nicht. Nein.
11: Wir wissen nicht mal die Preise.
8: Waren Sie heute schon tanken?
12: Nö. Wir gehen zu Fuß.
13: Morgen erst.
8: Und was glauben Sie, was Sie da erwartet?
14: 20 Cent weniger wie vorher.
8: Wie kommen Sie darauf?
14: Ja, wir haben ja sonst, wenn wir normal um die Uhrzeit jetzt getankt haben, nach 12, 2,12 Euro bezahlt und jetzt werden wir vielleicht 92 bezahlen.
15: Was?
8: Getankt.
15: Getankt habe ich heute noch nicht, nein. Ja, vor dem 30.06. hier, also vor dem 1.07. getankt.
8: Dann wissen Sie aber, warum ich frage. Sagen Sie, wie schauen Sie darauf, dass dieser Tankrabatt hier gestern ausgelaufen ist?
15: Der ist aus, das ist sehr schade.
16: Ja, nee, ich tanke so sehr, ich fahre sehr wenig Auto, deswegen, ich fahre nicht. Ne?
8: Und Sie?
17: Das ist es eben. Ich tanke, weil ich relativ selten fahre und dann, ja, es ist unangenehm, aber was will ich machen?
18: Ja, wir sind drauf schauen. Weniger fahren, ganz einfach, mehr Kosten machen.
5: Das ist sehr, sehr traurig, ne? Und ich denke, es wird hoffentlich bald mal wieder eine Information kommen, dass da sowas Ähnliches kommt, ne? Ein Tankdeckel oder sowas.
8: Wie schauen Sie darauf, dass diese Maßnahme beendet ist?
10: Ja, die Maßnahme hat ja fast kaum was gebracht, aber man könnte trotzdem mal runtergehen. Ne? Man muss sich ja nicht immer bereichern an dem, was die Leute brauchen, wenn sie mit dem Auto unterwegs sind und zur Arbeit müssen.
8: Und Sie?
11: Vor allem, es geht immer in die falsche Richtung. Ne? Wenn es nach oben geht, dann sind Sie sofort dabei. Wenn aber die Preise nach unten gehen, kommen Sie nicht hinterher.
8: Also ich versuche, Autofahren zu vermeiden. Ich fahre mit öffentlichen Verkehrsmitteln.

0: Und da ist Ihnen das sozusagen egal, dass der Tankrabatt entfallen ist?
1: Ja, ich habe bald ein E-Auto und da juckt mich das dann nicht mehr.
2: Wir können es ja nicht ändern. Wir haben 2 Monate gutes Geld verdient. Viele Leute, die viel gefahren haben, haben viel gespart. So muss man es auch rechnen. Und jetzt ist wieder der normale Preis. Obwohl theoretisch, wenn man den Einkaufspreis pro Barrel berücksichtigen würde von 83 oder 84, was wir jetzt haben, sind rund 20-25% weniger, wie der Preis vor 2 Monaten war.
3: Aber der Ölpreis ist doch gesunken. Insgesamt.
0: Erklären kann ich Ihnen das auch nicht.
3: Ja, ich auch nicht.
4: Ich glaube, wir sind bei 73 Dollar. Der Dollar ist jetzt auch nicht so hoch, 1,14 oder 1,13 nun. Müsste eigentlich ein bisschen noch nach unten gehen, der Preis.
0: Braucht es aus Ihrer Sicht eine neue Maßnahme, um den Preis an der Tankstelle ja, für Sie erträglich zu halten?
5: Ja, logisch, das geht ja nicht mehr weiter so. Schauen Sie, ich bin ein Frührentner, ich kann mir das gar nicht leisten. Dass Sie so ständig tanken vor.
0: Ein Preisdeckel, darüber wird zumindest geredet. Wie schauen Sie auf so eine Maßnahme?
3: Das klingt nicht schlecht. Das hatte man ja früher auch, eine Preisbindung, die war gar nicht so schlecht. Da muss man sich eben über den Kundendienst profilieren. Ne?
4: Und Sie? Die Frage ist nur, ob Sie mitspielen, nicht? Oder ob Sie möglicherweise sagen, wir liefern dann nicht mehr. Ne?
6: Letzten Endes bezahlen wir das mit, aber es ist eine Grenze für die Leute. Also es kommt eben dann, wenn die Grenze bei 2 Euro liegt, kann eben dann der Sprit nicht 2,20 kosten.
0: Jetzt ist ein Wort aufgeploppt, ich glaube Preisdeckel wird das genannt, da wird drüber diskutiert. Wie schauen Sie auf derlei Maßnahmen? Muss der Staat oder sollte der Staat da eingreifen? Weiter?
7: Ich bin schon der Meinung, dass der Staat da was tun sollte. Ja, also irgendwo kann der Bürger nicht alleine dafür bluten, was hier los ist. Aber ob sie was machen werden, lassen wir uns überraschen.
8: Das Ende des Tankrabatts ist bei den meisten Chemnitzerinnen und Chemnitzern angekommen. Die höheren Preise an der Zapfsäule wurden schnell bemerkt. Der Wunsch ist eindeutig. Viele fordern neue Maßnahmen, damit Tanken wieder bezahlbarer wird.
9: Junge Ideen und eine knallharte Jury. In Chemnitz stellen Gründerinnen und Gründer ihre Konzepte vor. Welche Innovationen überzeugen konnten, das zeigen wir Ihnen nach einer kurzen Pause. Bleiben Sie dran.

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0: Das ist Sachsen aktuell an diesem Donnerstagabend. Willkommen zurück. Ein Millionenpublikum, 5 Investoren und viele spektakuläre Pitches. Dafür ist die TV-Sendung Die Höhle der Löwen bekannt. Ja, ganz so groß war die Bühne in Chemnitz zwar nicht, doch auch hier mussten Ideen beweisen, was in ihnen steckt. Denn aus innovativen Konzepten sollen neue Unternehmen und Impulse für den Strukturwandel entstehen.
5: Die Höhle der Löwen gibt es eigentlich nur im Fernsehen. Nun öffnete sie ihre Türen aber in Chemnitz. Statt um Millionen Investments ging es hier um Ideen mit Zukunft. 60 Einreichungen, 11 Finalisten und eine knallharte Jury, die entscheidet, welche Konzepte wirklich Potenzial haben. Im Rahmen des Masterplans für die Region Chemnitz-Südwestsachsen ist ein Ideenwettbewerb entstanden, der eines zeigen soll. Industrie denkt sich hier gerade neu. Südwestsachsen steht dabei mitten im Strukturwandel. Neue Geschäftsideen, Technologien und Startups sollen den wirtschaftlichen Wandel vorantreiben, weshalb die Region laut Martin Witschers von der IHK Chemnitz jetzt neue Impulse braucht.
6: Ja, wir befinden uns ja gerade in Südwestsachsen einen großen Strukturwandel, angefangen von der Automobilindustrie über die Textilindustrie hin zum Maschinenbau. Also im Prinzip verändert sich Industrie und Wertschöpfung

0: gerade nachhaltig. Und deswegen brauchen wir hier für die Region neue Konzepte, neue Ideen, um diesen Wandel zu adressieren. Und genau diese Ideen, die ja hier schlummern in der Region an vielen Stellen, sollen sichtbar gemacht werden, um die Transformation aktiv zu begleiten.
1: Aus insgesamt 60 Bewerbungen wurden die 11 überzeugendsten Konzepte ausgewählt. Vor einer Jury sowie einem Publikum aus Wirtschaft, Wissenschaft und Politik präsentierten die Teilnehmenden nicht nur erste Ideen, sondern auch ausgereifte Geschäftsmodelle oder Startups, die bereits am Markt aktiv sind. Entscheidend waren laut Martin Witschers vor allem die Neuheit der Idee, ihre Umsetzbarkeit sowie das Potenzial, daraus ein erfolgreiches Unternehmen zu entwickeln. Doch wie es nach dem Wettbewerb mit den Ideen weitergeht, bleibt nun die entscheidende Frage.
0: Na gut, wir versuchen jetzt natürlich erstmal auch die Ideen hier zu vernetzen, an die richtigen Akteure zu finden, vielleicht auch hier und da mal das Thema Finanzierung anzusprechen, dort auch eine Vernetzung herzustellen. Aber am Ende braucht es natürlich aus den Ideen auch ein Geschäftskonzept und dafür ist halt häufig Geld notwendig. Ja? Und da müssen wir gucken, wie kriegen wir diese Ideen auch mit den Gründern, mit den Ideengebern zusammen in die Breite, wie kriegen wir das auch kommuniziert. Und dafür soll natürlich dieser Ideenwettbewerb auch wirken, dass wir das Thema Ideen, aber auch die konkreten Ansätze hier in die Breite bekommen. Ja. Aber am Ende ist es natürlich das Geld und die Finanzierung.
1: Die Bandbreite der eingereichten Projekte war groß und reichte von Drohnenabwehrsystemen über digitale Orthopädie-Technik bis hin zu Konzepten, mit denen sich Bauteile aus gebrauchten Fahrzeugen analysieren und weiterverwenden lassen. Besonders im Fokus der Jury stand dabei ein Teilnehmer, Richard. Mit gerade einmal 13 Jahren ist er der jüngste Bewerber des Wettbewerbs. Trotzdem hat er die Jurymitglieder mit seiner Idee überzeugt, die ein aktuelles Problem lösen soll.
2: Also die Idee dahinter ist, vor DDoS-Angriffen zu schützen, weil die normalen Konzepte, die funktionieren gut, aber nicht unendlich skalierbar. Meins geht und das ist auch eine große Marktlücke und damit lässt sich viel Geld machen.
1: Sein Interesse an Technik und Programmierung begleitet ihn schon seit seiner frühen Kindheit. Bereits vor seinem 6. Lebensjahr hat er an ersten Programmierworkshops teilgenommen. Später bekam er seinen eigenen Roboter zum Schulanfang und begann von da an, eigene Projekte zu entwickeln und weiter auszubauen. Die Idee für seinen Wettbewerbsbeitrag entstand schließlich während seines Frühstudiums der Informatik.
2: Ich habe für die Uni, fürs Frühstudium, muss ich Web Research machen. Und da bin ich auf die DDoS-Angriffe und welche Schäden sie angerichtet haben. Und dann kam die fixe Idee, dass man das per GPU vielleicht lösen kann, weil ich mache auch Grafikprogramme und da geht es auch viel um Parallelisierung deshalb.
1: Mit seinem Konzept überzeugte Richard die Jury und belegte den 2. Platz. Das Preisgeld von 2.500 Euro möchte er nun nutzen, um sein Programm weiterzuentwickeln und eine erste Version unter realen Bedingungen zu testen. Den ersten Platz sicherte sich Heiko Schilling mit seinem Projekt Modu. Seine digitale Plattform bringt Planer, Bauunternehmen und Hersteller zusammen und soll nachhaltiges Bauen einfacher, schneller und wirtschaftlicher machen. Erste Elemente seines Konzepts kommen schon heute in der Praxis zum Einsatz.
3: Also wir haben ein Bürogebäude hier im Erzgebirge umgesetzt. Das steht, wurde letztes Jahr im Dezember eröffnet. Momentan bauen wir in Chemnitz einen Anbau für eine Wohnungsbaugenossenschaft. Das wird im Juli jetzt fertig. Also wir sind durchaus dort im Flow. Wir haben aktuelle Projekte, bauen jetzt, beginnt dieses Jahr noch einen Schulbau und so weiter. Also es ist breit gefächert, nicht auf Wohnbau begrenzt und sind eigentlich ganz gut im Game. Aber wir wollen es halt noch ein bisschen digitalisierter, noch schneller und vor allen Dingen planeneffizienter machen, nachvollziehbar und kostensicher.
1: Der Ideenwettbewerb fand in diesem Jahr erstmals statt und zeigt schon jetzt, dass es in der Region an innovativen Ideen nicht mangelt. Vielmehr geht es darum, diese Ideen auch in die Praxis zu bringen. Denn, so die Einschätzung von Martin Witschers, die Region hat kein Innovationsproblem, sondern ein Umsetzungsproblem. Genau hier soll der Wettbewerb ansetzen. Aus Ideen sollen Unternehmen entstehen, aus Projekten Wachstum und im besten Fall aus Visionen neue Arbeitsplätze in der Region.
4: Die Stadt Leipzig muss sparen, auch im Kulturbereich. Doch weniger Geld im Haushalt soll nicht automatisch weniger Musik bedeuten. Die Musikstadt Leipzig arbeitet an einer neuen Festivalstrategie. Geplant sind eine engere Zusammenarbeit der Kulturhäuser, klarere Schwerpunkte und mehr internationale Sichtbarkeit. Wie das künftig aussehen soll und ob Leipzig in den kommenden Jahren tatsächlich stiller wird, hat Reporterin Ming Engdo für Sachsenfernsehen herausgefunden.
5: Ich bin im Gespräch mit einem ganz fantastischen DJ aus Frankreich, der eine große Liebe für Barockmusik und für Bach hat, aber eben zugleich ein absoluter Techno-Cracker.

0: ist und der mit gigantischen Lasershows mit Orchester, aber er selber dann eben auch am Mischpult unglaubliche Dinge macht.
1: Genau so will Leipzig seine Musikgeschichte in Zukunft erzählen. Traditionsbewusst, aber nicht museal. Clubkultur trifft auf Klassik, während im Hintergrund bereits die Bewerbung zur UNESCO City of Music läuft. Doch wie passt das zu Leipzigs knappem Haushalt? Stadt- und Kulturhäuser haben dafür eine Festivalstrategie bis 2039 erarbeitet, um Geld zu sparen. Das Bachfest und die Mendelssohn-Festtage finden weiterhin jährlich statt, während das Opernfestival und das Gewandhausfestival ab 2029 nur noch alle 2 Jahre stattfinden. Angesichts der angespannten Haushaltslage sieht Kulturbürgermeisterin Skadi Jennecke darin einen großen Vorteil.
2: Jährlich fließen nach wie vor und unverändert 220.000 Euro sowohl in die Oper als auch in dem anderen Jahr in das Gewandhaus, um das Programm zu finanzieren. Wenn es dann nur alle 2 Jahre stattfindet, kann man halt mit 2 Jahresscheiben mehr Programm machen, aber dafür mit umso mehr Power und Kraft und Energie.
1: Weniger Festivals, dafür größere Programme. Lydia Schubert, geschäftsführende Intendantin der Oper Leipzig, sieht darin keinen Profilverlust. Denn still soll es in keinem Jahr bleiben.
3: Einmal Oper, einmal Gewandhaus, also dass jedes Jahr was stattfindet. Also 1, 3, 5, 9 sind die neuen Zahlen.
1: Das Programm für die nächsten Jahre steht. 2027 kommt ein kleineres Beethoven-Festival. 2028 setzt die Oper auf Verdi. Ab 2029 planen Oper und Gewandhaus dann gemeinsame Festivals. Zuerst mit Tschaikowski, später mit Mahler und Wagner, sagt Lydia Schubert. Dass Musikfestivals auch ein Wirtschaftsfaktor sind, zeigt das Bachfest. 69.000 Besucher kamen in diesem Jahr nach Leipzig und füllten während der Festivaltage laut Bachfest-Intendant Michael Maul dabei auch Hotels und Restaurants.
0: Unsere Gäste bleiben im Schnitt eine Woche hier in Leipzig und die sind in diesem Jahr aus 56 Ländern gekommen. Und ich glaube, wir werden nicht mehr unter dieses Niveau zurückfallen.
1: Doch er will nicht nur Stammpublikum halten, sondern auch Menschen außerhalb der Klassikbubble anziehen. Für das nächste Bachfest soll es auch Karaoke geben.
0: Bach-Karaoke. Ja, da werden wir also in eine große Leipziger Kneipe gehen und dann haben die Gäste von Japan bis Australien die Chance, mit echten Musikern da selber Akteure zu werden.
1: Ab 2028 plant die Stadt außerdem 200.000 Euro in IT und internationale Marketingstrategien fließen zu lassen, um Leipzig als Musikstadt bekannter zu machen. Ob diese Rechnung allerdings aufgeht, wird sich erst in den kommenden Jahren zeigen.
4: Und das war Sachsen aktuell für heute. Vielen Dank, dass Sie mit dabei waren. 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Mein Team und ich wünschen Ihnen noch einen schönen Donnerstagabend. Ja, und wir freuen uns, wenn Sie auch morgen wieder mit dabei sind. Bis dahin, machen Sie es gut.

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0: Guten Abend, liebe Zuschauerinnen und Zuschauer, und willkommen zu Ihrem Dresden Aktuell am Donnerstag, dem 2. Juli 2026. Schön, dass Sie auch heute wieder mit dabei sind und mit mir gemeinsam durch Dresden spazieren. Wir starten heute im Dresdner Norden, denn dort ist heute eine Fabrik der Superlative eröffnet worden. Infineon nimmt seine neue Smart Power Fab in Betrieb. Früher als geplant, mit rund 5 Milliarden Euro Investition und 1.000 neuen Arbeitsplätzen. In der weltweit größten Fabrik für Leistungshalbleiter und Analog-Mixed-Signal-Technologien sollen künftig Chips entstehen, die unter anderem für KI-Rechenzentren, E-Autos, erneuerbare Energien und Industrieanlagen gebraucht werden.
1: Das ist für ein Projekt dieser Größenordnung und von so hoher Komplexität enorm. Sie haben gezeigt, wie es vorangehen kann in unserem Land. Das wird jetzt der Regelfall.
2: 5 Milliarden Euro Investitionen, rund 1.000 neue Arbeitsplätze und eine Fabrik, die früher fertig wird als geplant. In Dresden eröffnet Infineon die neue Smart Power Fab. Für das Unternehmen ist es die größte Einzelinvestition der Geschichte. Vorstandschef Jochen Hanebeck beschreibt, wofür die neue Produktion künftig gebraucht wird.
3: Angesichts des steigenden Bedarfs an elektrischer Energie sind Leistungshalbleiter der Schlüssel zu einer lebenswerten Zukunft und ökologisch nachhaltigen Wachsen. Infineon und die Smart Power Fab sind Teil der Lösung.
2: Die Chips aus Dresden sollen in Zukunft dort zum Einsatz kommen, wo besonders viel elektrische Energie gesteuert werden muss. In Rechenzentren, in der Industrie, bei erneuerbaren Energien und in der Mobilität. Damit wird die neue Fabrik auch bundespolitisch aufgeladen. Für Bundeskanzler Friedrich Merz geht es um nicht weniger als die industrielle Zukunftsfähigkeit Deutschlands.
1: Es wird viel davon gesprochen, dass künstliche Intelligenz Wertschöpfungsprozesse und Industrien revolutionieren wird, transformieren wird, neu erschaffen wird. Ja, da sind wir mittendrin. Allein die Erwartung all dieser Veränderungen führt dazu, dass die globale Wirtschaft sich in einem radikalen Transformationsprozess schon jetzt befindet. Die Investitionen in Rechenzentren steigern sich jährlich von Rekord zu Rekord. Denn heute wird das Grundgerüst für die Industrien der Zukunft gelegt. Und die Leistungshalbleiter, die bei Ihnen produziert werden, meine Damen und Herren, sind dabei wichtige Bausteine.
2: Dresden ist längst mehr als nur ein einzelner Produktionsstandort. Rund um die Stadt ist mit Silicon Saxony eines der wichtigsten Mikroelektronik-Cluster Europas entstanden. Bundesdigitalminister Dr. Carsten Wildberger sieht genau darin die strategische Stärke des Standorts.
4: 5 Jahre nach der Wiedervereinigung wurde hier die Infineon Dresden GmbH gegründet. Und Dresden ist heute der größte Fertigungsstandort von Infineon. Und Sachsen ist zum wichtigsten Produktionsstandort der europäischen

0: Halbleiter, Industriegehock. Jeder dritte Chip in Europa, der produziert wird, er stammt aus Sachsen.
1: Die Geschichte der Mikroelektronik in Sachsen reicht weit zurück. Aus Forschung, Industrie und politischen Standortentscheidungen ist über Jahrzehnte ein Netzwerk gewachsen, das heute international wahrgenommen wird. Sachsens Ministerpräsident Michael Kretschmer verbindet die Eröffnung deshalb auch mit einem Anspruch an Europa.
2: Wir wollen nicht der Kontinent sein mit der besten Mikrosteuerung, sondern ein Kontinent der Freiheit, der Dynamik, der wirtschaftlichen Leistungsfähigkeit. Dann wird es auch aufwärts gehen mit diesem Bereich.
1: Die neue Fabrik ist aber nicht nur ein Symbol, sondern auch ein öffentlich gefördertes Industrieprojekt. Knapp 1 Milliarde Euro staatliche Unterstützung fließt in den Ausbau.
0: Corfab ist ein starkes Bekenntnis zu Dresden, zu Sachsen, zu Deutschland und zu Europa. Rund 40 Milliarden Euro investiert in Finnair. Rund 1000 wichtige Arbeitsplätze entstehen. Und jeder dieser Arbeitsplätze zieht weitere nach sich. Bei den Zulieferern, Unternehmen, Forschungspark, Geburt und im Stadt. Das ist das Ökosystem, von dem wir immer sprechen.
1: Mit der Smart Power Fab setzt Infineon in Dresden ein deutliches Ausrufezeichen. Für neue Jobs, für mehr Chipproduktion in Europa und für eine Branche, die immer wichtiger wird. Von KI-Rechenzentren bis zur Energiewende. Gleichzeitig bleibt die Eröffnung ein Testfall dafür, ob Deutschland bei großen Industrieprojekten künftig wirklich schneller, planbarer und wettbewerbsfähiger werden kann.
3: Wer in Dresden zuletzt am Bernhard-von-Lindenau-Platz vorbeigefahren ist, dem wird's aufgefallen sein. Bauabsperrungen, Bagger, Erdhaufen, was geht hier vor sich? Das haben wir uns auch gefragt und heute eine Antwort darauf erhalten.
4: Wer in Dresden zuletzt am Bernhard-von-Lindenau-Platz vorbeigefahren ist, also direkt hier am Sächsischen Landtag vorbei, der wird festgestellt haben, irgendwas tut sich hier. Man sieht es hier im Hintergrund, Bauzäune, Erdhäufchen, irgendwas passiert. Und was genau, das hat Landtagspräsident Alexander Dirks heute verraten.
5: Es wird seit Jahren darüber gesprochen und jetzt geht's los. Der Sächsische Landtag baut an und wird im Ganzen saniert. Das Gebäude ist jetzt über 30 Jahre alt und wir haben an verschiedensten Stellen wirklich erhebliche technische Probleme von so klassisch baulichen Dingen, wie dass beispielsweise die Fassade teilweise undicht wird, aber natürlich auch den Erfordernissen, dass die IT-Infrastruktur im Jahr 1994 ganz, ganz andere Erfordernisse hatte als heute. Wir einen zusätzlichen Raumbedarf haben durch mehr Fraktionen und einfach den Umstand, dass ja inzwischen ein großer Teil der Landtagsverwaltung gar nicht mehr im Landtag sitzt, sondern auf angemieteten Flächen. Das sind inzwischen über 4000 Quadratmeter. Und das alles gemeinsam macht eben diese Sanierung und den Anbau notwendig.
3: Geplant ist ein dreigeschossiger Erweiterungsbau zwischen Landtag und Kongresszentrum. Der soll rund 84 Meter lang, ca. 22 Meter breit und 15 Meter hoch sein. Zusätzlich entsteht im Innenhof ein öffentlich zugänglicher Kubus mit Anhörungsraum und moderner Übertragungstechnik. So wurde es vom Präsidium des Sächsischen Landtags bereits 2022 einstimmig beschlossen und jetzt im Rahmen eines Pressetermins vorgestellt. Bei dem war auch Finanzminister Christian Piewarz vor Ort.
4: Herr Piewarz, an Sie als Finanzminister natürlich die Frage der Fragen, was wird denn das ganze Vorhaben hier kosten?
6: Also wir haben natürlich hier mehrere Bauvorhaben, die quasi ineinander greifen. Wir haben den Kubus im Innenhof des Landtages, wir haben den Erweiterungsbau, der quasi direkt hinter uns dann entstehen wird. Und vor allen Dingen, was richtig ins Geld gehen wird, ist die Bestandssanierung des jetzigen Gebäudes. Und wir planen jetzt mit rund 320 Millionen Euro für die gesamte Maßnahme, das aber auf mindestens 10 Jahre verteilt, weil bis 2037 planen wir dieses Bauvorhaben. Haben, sodass wir jetzt erstmal Jahresscheiben für die nächsten Jahre von roundabout 20 Millionen Euro einordnen. Und dann nach hinten wird es ein Stück weit steigen. Und was man natürlich auch immer berücksichtigen muss, dass wir eine Risikovorsorge treffen über 120 Millionen Euro, weil wir natürlich wissen, in 10 Jahren werden sich die Baupreise eher nach oben entwickeln, teilweise auch deutlich nach oben. Das muss berücksichtigt werden, auch in der Finanzplanung, damit wir also zum Schluss auch wirklich bei dem endgültigen Preis rauskommen, wie wir es auch entsprechend geplant haben.
3: Ebenso wie die Finanzierung werden auch die Bauarbeiten an sich in Etappen vorgenommen. Denn der Parlamentsbetrieb soll weitergehen.
5: Es ist auch wichtig zu sagen, das Parlament muss immer arbeitsfähig sein. Man kann nicht sagen, wir legen jetzt mal 5 Jahre den Landtag still oder der Landtag tagt einfach woanders. Die Erfordernisse an einen solchen Gebäude inklusive der dauerhaften Verfügbarkeit, die erfüllt de facto nichts anderes.
3: Genau aus diesem Grund wird es keinen Umzug an einen anderen Standort geben, trotz einer Bauzeit von etwa 10 Jahren. Bis 2030 sollen Kubus und Erweiterungsbau stehen, bis 2037 die gesamte Sanierung abgeschlossen sein. Wie der Umbau konkret starten soll, das erklärt Falk Reinhardt vom Staatsbetrieb Sächsisches Immobilien- und Baumanagement.
7: Also der offizielle Beginn ist der 9.9., da werden wir den Spatenstich vollziehen, dann geht es richtig los mit der Baugrube. Tatsächlich wird man aber erst im nächsten Jahr sehen, was baulich passiert, wenn nämlich die Rohbauarbeiten beginnen und auch der erste Kran aufgestellt wird und sozusagen auch stadtbildprägend dann die Silhouette des Landtags bestimmt.
3: Erste Vorarbeiten laufen bereits seit 2025. Im Mai diesen Jahres wurde der erste Baustellenbereich vor dem Parlamentsgebäude eingerichtet. Innen drin wird die Sommerpause aktuell genutzt, um den Boden des Plenarsaals anzuheben und die darunter befindliche Technik zu erneuern. Für den Sächsischen Landtag geht es jetzt also an mehr als ein Jahrzehnt Baustelle.
8: Das ist jetzt eine wirklich große Operation, die wir vornehmen, die auch über 10 Jahre dauern wird. Aber ich bin zuversichtlich, dass es gelingt und es ist tatsächlich zwingend notwendig.
9: Auf der A4 bei Dresden hat sich heute Morgen ein Unfall ereignet. Eine Frau ist dabei gestorben und 2 weitere Frauen wurden schwer verletzt, wie die Polizei mitteilte. Die Fahrerin eines Opel Insignia verlor offenbar aufgrund gesundheitlicher Probleme die Kontrolle über ihr Fahrzeug und prallte in die Mittelleitplanke. Ein nachfolgender Opel Corsa kollidierte mit der Unfallstelle. Beide Fahrzeuge sind vermutlich Totalschaden und es kam zu einem langen Stau. Gestern Abend hat sich an der Autobahnabfahrt Dresden-Altstadt ein Hyundai überschlagen. Der 46-jährige Fahrer wurde dabei schwer verletzt, so die Polizei. Er verlor auf dem Grünstreifen die Kontrolle über das Fahrzeug, nachdem er mehrere Autos überholt hatte. Der Sachschaden wird auf etwa 9.500 Euro geschätzt. In Dresden-Prohles ist gestern am späten Abend ein Mann beraubt worden. Laut Polizei geriet der 35-Jährige in einen Streit mit einer Frau, die ihm seine Bauchtasche entwendete. Als er versuchte, sie zurückzuholen, wurde er von der Frau und einem Begleiter angegriffen und leicht verletzt. Trickbetrüger haben gestern Nachmittag einen 78-jährigen Mann in Dresden-Leuben um insgesamt 78.200 Euro gebracht. Eine Anruferin gab sich als Bankmitarbeiterin aus und überzeugte ihn zu Überweisungen auf fremde Konten, berichtete die Kriminalpolizei. Der Mann wurde später misstrauisch und ließ seine Konten sperren. Ebenfalls Opfer von Telefonbetrügerin ist gestern in Dresden-Striesen eine Seniorin geworden. Sie bekam einen sogenannten Schockanruf. Unbekannte gaben sich als Polizisten aus und behaupteten, ihr Sohn sei in Haft nach einem Unfall. Sie brachten die 93-Jährige dazu, Schmuck und eine Münzsammlung zu übergeben, teilte die Polizei mit. 11 ähnliche Fälle wurden gemeldet, jedoch ohne Erfolg für die Betrüger.
3: Nach einer kurzen Unterbrechung geht's weiter in Ihrem Dresden aktuell. Dranbleiben lohnt sich. Wir haben noch ein weiteres spannendes Thema für Sie.
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3: Weiter geht's in Ihrem Dresden aktuell. Schön, dass Sie dran geblieben sind. Mobbing, Gewalt, sexualisierte Gewalt. Am Gymnasium Dresden-Plauen stehen in diesem Jahr schwere Themen auf der Bühne. Die Schülerinnen und Schüler haben den Roman »Kein Ort dieser Welt« als eigenes Musiktheaterstück umgesetzt. Entstanden ist eine Aufführung, die nicht nur berühren, sondern auch zum Hinschauen ermutigen will.
22: Gerade weil es von Schülern für Schüler konzipiert wurde, ist das genau das, was ich mit diesem Buch eben auch erreichen wollte.
23: Denn das Buch »Kein Ort dieser Welt« der Spiegel-Bestseller-Autorin Marie Döhling wurde nun erstmals als Theaterstück aufgeführt. Das Gymnasium Dresden-Plauen inszenierte das Buch bei ihrer jährlichen Theateraufführung. Die Projektleiterin Antonia Lesse berichtet über den Inhalt des Stücks.
24: In »Kein Ort dieser Welt« geht es um Fiona. Fiona erlebt viel Leid. Sie wird stark gemobbt von ihren Mitschülerinnen und Mitschülern. Sie hat keine Freunde, sie ist sehr einsam und allein und macht auch Erfahrungen im Hinblick auf sexualisierte Gewalt. Und all ihre diese Erfahrungen und was ihr passiert, verarbeitet sie in Gedichten.
23: Das Gymnasium wagt sich somit an pikäre Themen der Zwischenmenschlichkeit. Doch was bewegt die Verantwortlichen zur Abhandlung dieser Themen? Die Projektleiterin Frieda Pickert erläutert die Hintergründe.
25: Die Themen sind gerade in letzter Zeit sehr aktuell und relevant geworden und wir wollten dieses Jahr etwas mutiger sein, uns eines anderen Themas bedienen und nicht nur unbedingt die schillernde Welt zeigen, sondern ein Thema auf die Bühne bringen, das relevant ist für vor allem Kinder und Jugendliche in diesem Alter.
23: Die Statistik unterstreicht die Relevanz. Laut Bundeskriminalamt gibt es jährlich über 13.000 Fälle sexualisierter Gewalt. Rund 94% der Opfer sind weiblich. Besonders gefährdet sind junge Frauen zwischen 14 und 20 Jahren. Warum also Schülerinnen und Schüler früh mit solchen Themen konfrontieren? Autorin Marie Döhling erklärt ihre Intention.
22: Ich glaube, gerade in den jungen Generationen, ich habe ja mit Absicht auch ein Jugendbuch geschrieben, kann man noch ganz viel bewegen und aufklären, Diskurse öffnen, die es vielleicht so auf diese Weise sonst nicht geben würde. Und darum dachte ich, das ist eigentlich die perfekte Bühne dafür.
23: Durch die Musik bekommt die Geschichte eine zusätzliche emotionale Ebene. Der Chor und die Band verstärken die Stimmung des Stücks und tragen die Gefühle der Figuren direkt ins Publikum.
24: Fiona verarbeitet ihr Erlebtes in den Gedichten und quasi am Ende jedes Kapitels findet man ein Gedicht in diesem Buch. Und das war natürlich für uns gefundenes Fressen, um das musikalisch umzusetzen. Und wir wollten das aber nicht so klassisch irgendwie, dass man daraus irgendwelche Songs macht, das fanden wir zu kitschig. Wir haben uns entschieden, genauso wie quasi diese Gedichte sich motivisch durch das Buch ziehen, ein musikalisches Thema zu entwickeln, das sich quasi durch das Theaterstück führt. Und immer, wenn es quasi um Fionas Gefühle geht, wenn ihre Gedichte vorgetragen werden, erklingt eine Melodie.

0: und somit konnte die Gefühlswelt der Mitspielenden erfolgreich transportiert werden. Doch am Ende ist es am wichtigsten, was die Schülerinnen und Schüler selbst über ihre Aufführung denken.
1: Ja, Emotionen pur, würde ich sagen.
2: Ich glaube einfach, dass man ja hinschauen sollte, handeln soll.
3: Wichtig ist auf jeden Fall, wie groß und auch wie schwerwiegend das ganze Problem ist, also Mobbing, aber auch sexuelle Übergriffigkeit.
2: Und wir hoffen, dass das, was wir gefühlt haben beim Komponieren, auch so beim Publikum ankommt.
4: Und wie Frau Lesse und Frau Pigard das machen, also riesen Respekt und auch an die Schauspieler Flora und Robertus, extrem gut.
3: Also mir ist noch ganz wichtig zu wissen, dass ich alle hier sehr ins Herz geschlossen habe.
2: Ich finde, es ist wichtig zu sehen, wie hier alle zusammengearbeitet haben, wie hier alle an einem Strang gezogen haben. Dieses Gemeinschaftsgefühl ist einfach so besonders.
0: Am Ende bleibt kein Ort dieser Welt nicht nur als schwere Geschichte zurück, sondern als zusammenschweißendes Schulprojekt, das zeigt, wie wichtig es ist, mit Mut hinzuschauen, anstatt folgeschwer wegzusehen.
5: Schön, dass Sie dranbleiben. Jetzt folgen kurz und kompakt die Nachrichten aus der Region.
6: Die sächsische Staatsregierung hat die Beantwortung einer umfangreichen Datenschutzanfrage der Linksfraktion im Landtag verweigert. Der Verfassungsgerichtshof Sachsen entschied, dass die Anfrage mit 1090 Fragen zu umfangreich sei, um beantwortet zu werden. Laut dem Gericht beeinträchtige der Aufwand für die Beantwortung die Handlungsfähigkeit der Staatsregierung. Die Linken hatten geklagt, da sie ihr Fragerecht verletzt sahen. Mit Beginn der Sommerferien in Sachsen am Samstag freuen sich die Reiseregionen im Freistaat auf zahlreiche Gäste. Laut Rückmeldungen aus den Regionen ist die Buchungslage gut, jedoch gibt es noch freie Kapazitäten für spontane Urlauber. Besonders gefragt sind familienfreundliche Angebote und Naturerlebnisse. Die sächsische Staatsministerin für Kultur und Tourismus, Barbara Klepsch, betont die Bedeutung des Tourismus als Wirtschaftsfaktor und lädt dazu ein, Sachsens Vielfalt zu entdecken. Zwei Dörfer aus Sachsen haben beim Bundeswettbewerb Unser Dorf hat Zukunft Gold gewonnen. Dörgenhausen im Landkreis Bautzen und Ruppendorf im Landkreis Sächsische Schweiz-Osterzgebirge überzeugten mit bürgerschaftlichem Engagement und innovativen Konzepten zur Dorfentwicklung. Das Bundesministerium für Landwirtschaft teilte mit, dass beide Orte jeweils 15.000 Euro Preisgeld erhalten werden. Der Landessportbund Sachsen ermöglicht seit diesem Jahr Schülern an Sportgymnasien parallel zum Abitur eine Trainerlizenz zu erwerben. Dieses Modell wurde erfolgreich in Dresden getestet und wird nun auf weitere Gymnasien ausgeweitet. Es soll junge Menschen frühzeitig an ehrenamtliche Aufgaben heranführen und ihre Bindung an Sportvereine stärken. Die Stadt Dresden hat die Ergebnisse der Bürgerbeteiligung zum integrierten Stadtentwicklungskonzept, kurz INSEC, veröffentlicht. Laut der Stadtverwaltung haben sich rund 7.500 Dresdnerinnen und Dresdner an der Umfrage beteiligt, die im Januar und Februar 2026 stattfand. Die Bürgerinnen und Bürger legten besonderen Wert auf bezahlbares Wohnen, Klimaschutz und eine grüne Stadtentwicklung. Diese Ergebnisse fließen in die nächste Fortschreibung des INSEC ein, die bis Ende 2027 dem Stadtrat vorgelegt werden soll. Auf der Günzstraße in Dresden finden ab dem kommenden Montag umfangreiche Gleis- und Leitungsreparaturen statt. Die Dresdner Verkehrsbetriebe leiten deshalb die Straßenbahnlinien 8 und 13 über den Fetscherplatz um. Diese Maßnahmen sind notwendig, da sich der Zustand der Gleise durch erhöhten Verkehr nach dem Einsturz der Carola-Brücke stark verschlechtert hat. Die Arbeiten sollen bis zum 11. August abgeschlossen sein. Nachwuchsfreuden im Dresdner Zoo. Dort hat sich erstmals ein Koala-Jungtier aus dem Beutel seiner Mutter Irin gezeigt. Das Jungtier wurde am 8. Januar geboren und ist der letzte Nachkomme des verstorbenen Koala-Männchens Mulaya. Besucher können das Jungtier mit etwas Glück in den ruhigen Morgenstunden beobachten. Der Elberadweg in Dresden wird künftig durch neue Piktogramme besser gekennzeichnet sein, um Radfahrenden die Orientierung zu erleichtern. Dies wurde heute von Juliane Mosterz vom ADFC Dresden bekannt gegeben. Ehrenamtliche werden in den kommenden Monaten insgesamt 20 Piktogramme entlang des Weges anbringen, um Konflikte zwischen Fußgängern und Radfahrern zu reduzieren. Dynamo Dresden startet mit einem Auswärtsspiel gegen den 1. FC Nürnberg in die neue Saison der 2. Fußball-Bundesliga am Wochenende des 8. und 9. August, wie aus dem veröffentlichten Spielplan hervorgeht. Das erste Heimspiel findet Mitte August gegen Darmstadt 98 statt. Möglicherweise ohne Zuschauer im K-Block. Aufgrund

0: und eines laufenden Rechtsstreits mit dem DFB wegen vorheriger Ausschreitungen.
1: Der Dresdner Extremschwimmer Josef Hess hat sich auf eine beeindruckende Reise begeben. Laut seinem Team ist er am Samstag in Donaueschingen gestartet, um die Donau von Ulm bis zum Schwarzen Meer zu durchschwimmen. Die Strecke umfasst etwa 2850 Kilometer und dient gleichzeitig einem Umweltprojekt. Entlang der Route sammelt Hess Wasserproben für eine Mikroplastikkartierung, die von einem Team unter Leitung der Expertin Karin Schuhn aus Karlsruhe analysiert werden soll. Diese Ergebnisse sollen wichtige Erkenntnisse für Politik und Gesellschaft liefern. Der Filmemacher Markus Weinberg plant, die Expedition in einem Dokumentarfilm festzuhalten. In Dresden gibt es sportliche Erfolge zu feiern. Die SG Bülow und die Lübtauer Kickers sind in die höchste Fußballliga der Stadt aufgestiegen. Laut Joe Brödner, dem Vereinsvorsitzenden von Bülow, wird der Klub nach zwei Aufstiegen in Folge nun in der Stadtoberliga spielen. Trainer Robert Vogt hat es geschafft, das Team wieder aufzubauen und den Erfolg zu sichern. Auch die Lübtauer Kickers verzeichnen einen historischen Dreifachaufstieg ihrer Männerteams und freuen sich über ein wachsendes Vereinsleben mit mittlerweile 470 Mitgliedern. Beim HC Elb Florenz beginnt bald die Vorbereitung auf die neue Saison. Coach André Haber hat seine Spieler für den 15. Juli zum Trainingsauftakt eingeladen, um fit für das erste Pflichtspiel im DHB-Pokal im August zu sein. Neuzugänge wie Dominik Skopa und Daniel Blaha stoßen zum Team hinzu, während einige Spieler den Verein verlassen haben. Ein Testspiel gegen Erstliga-Absteiger Leipzig am 30. Juli gilt als Highlight der Vorbereitungsspiele vor dem
2: Und das war Ihr Dresden aktuell am Donnerstag, liebe Zuschauerinnen und Zuschauer. Schön, dass Sie auch heute wieder mit dabei gewesen sind. 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Wenn Sie uns hören wollen, schalten Sie doch jederzeit gerne unseren Radiosender Sachsen 1 ein. Wir sehen uns dann morgen um die gewohnte Zeit wieder. Bis dahin wünscht das gesamte Team einen wunderschönen Abend. Machen Sie es gut. Tschüss.

0: Der 2. Juli 2026. Guten Abend und herzlich willkommen zu Leipzig aktuell an diesem Donnerstagabend. Die Themen, die Leipzig in den vergangenen Stunden bewegt haben und auch in den kommenden Tagen noch bewegen werden, die zeigen wir Ihnen jetzt. Wir schauen heute zunächst auf die Zukunft der Leipziger Musikfestivals. Die Stadt muss sparen, will aber dennoch an ihrem Kulturprofil festhalten und arbeitet deshalb an einer neuen Festivalstrategie bis 2039. Außerdem geht es um Stress, Leistungsdruck und volle Köpfe. An der Universität Leipzig setzt ein Projekt auf Achtsamkeit, um Studierende, Lehrkräfte und Mitarbeitende im Bildungsbereich zu unterstützen. Das und mehr sehen Sie jetzt bei Leipzig aktuell. Doch zunächst zu dem Thema, das Leipzig heute bewegt. Die Zukunft der Musikfestivals in der Stadt. Leipzig muss sparen, auch im Kulturbereich. Doch weniger Geld im Haushalt soll nicht automatisch weniger Musik bedeuten. Die Stadt arbeitet an einer neuen Festivalstrategie. Geplant sind eine engere Zusammenarbeit der Kulturhäuser, klarere Schwerpunkte und mehr internationale Sichtbarkeit. Wie das künftig aussehen soll und ob Leipzig in den kommenden Jahren tatsächlich stiller wird, hat Reporterin Ming Engdo für Sachsenfernsehen herausgefunden.
1: Ich bin im Gespräch mit einem ganz fantastischen DJ aus Frankreich, der eine große Liebe für Barockmusik und für Bach hat, aber eben zugleich ein absoluter Techno-Crack ist und der mit gigantischen Lasershows mit Orchester, aber er selber dann eben auch am Mischpult unglaubliche Dinge macht.
2: Genau so will Leipzig seine Musikgeschichte in Zukunft erzählen. Traditionsbewusst, aber nicht museal. Clubkultur trifft auf Klassik, während im Hintergrund bereits die Bewerbung zur UNESCO City of Music läuft. Doch wie passt das zu Leipzigs knappem Haushalt? Stadt- und Kulturhäuser haben dafür eine Festivalstrategie bis 2039 erarbeitet, um Geld zu sparen. Das Bachfest und die Mendelssohn-Festtage finden weiterhin jährlich statt, während das Opernfestival und das Gewandhausfestival ab 2029 nur noch alle 2 Jahre stattfinden. Angesichts der angespannten Haushaltslage sieht Kulturbürgermeisterin Skadi Jennecke darin einen großen Vorteil.
3: Jährlich fließen nach wie vor und unverändert 220.000 Euro sowohl in die Oper als auch in dem anderen Jahr in das Gewandhaus, um das Programm zu finanzieren. Wenn es dann nur alle 2 Jahre stattfindet, kann man halt mit 2 Jahresscheiben mehr Programm machen, aber dafür mit umso mehr Power und Kraft und Energie.
2: Weniger Festivals, dafür größere Programme. Lydia Schubert, geschäftsführende Intendantin der Oper Leipzig, sieht darin keinen Profilverlust. Denn still soll es in keinem Jahr bleiben.
4: Einmal Oper, einmal Gewandhaus, also dass jedes Jahr was stattfindet. Also 1, 3, 5, 9 sind die neuen Zahlen.
2: Das Programm für die nächsten Jahre steht. 2027 kommt ein kleineres Beethoven-Festival. 2028 setzt die Oper auf Verdi. Ab 2029

0: Planen Oper und Gewandhaus, dann gemeinsame Festivals. Zuerst mit Tschaikowski, später mit Mahler und Wagner, sagt Lydia Schubert. Dass Musikfestivals auch ein Wirtschaftsfaktor sind, zeigt das Bachfest. 69.000 Besucher kamen in diesem Jahr nach Leipzig und füllten während der Festivaltage laut Bachfest-Intendant Michael Maul dabei auch Hotels und Restaurants.
1: Unsere Gäste bleiben im Schnitt eine Woche hier in Leipzig und die sind in diesem Jahr aus 56 Ländern gekommen. Und ich glaube, wir werden nicht mehr unter dieses Niveau zurückfallen.
0: Doch er will nicht nur Stammpublikum halten, sondern auch Menschen außerhalb der Klassikbubble anziehen. Für das nächste Bachfest soll es auch Karaoke geben.
1: Bach-Karaoke. Ja, da werden wir also in eine große Leipziger Kneipe gehen und dann haben die Gäste von Japan bis Australien die Chance, mit echten Musikern da selber Akteure zu werden.
0: Ab 2028 plant die Stadt außerdem 200.000 Euro in IT und internationale Marketingstrategien fließen zu lassen, um Leipzig als Musikstadt bekannter zu machen. Ob diese Rechnung allerdings aufgeht, wird sich erst in den kommenden Jahren zeigen.
2: Und jetzt kommen wir zu den wichtigsten Meldungen aus Leipzig und Umgebung, kurz und kompakt wie immer für Sie zusammengefasst.
3: Auf der Eisenbahnstraße in Leipzig hat die Polizei gestern Nachmittag eine Bar durchsucht. Hintergrund waren Ermittlungen wegen des Verdachts auf Drogenhandel. Mit Unterstützung eines Spürhundes fanden die Beamten in mehreren Verstecken verschiedene Drogen und verschreibungspflichtige Medikamente. Sichergestellt wurden unter anderem Heroin, Kokain, Crystal, Marihuana sowie Tabletten. Zwei Männer wurden im Zusammenhang mit dem Einsatz festgenommen und in Gefängnisse gebracht. Nach Polizeiangaben ist es bereits das 21. Gewerbeobjekt in Leipzig, das in diesem Jahr wegen krimineller Tätigkeiten geschlossen werden musste. In Bad Düben im Landkreis Nordsachsen hat ein Zeuge offenbar Schlimmeres verhindert. Am Mittwochnachmittag meldete er der Polizei einen Lastwagen, der auffällig langsam und in Schlangenlinien unterwegs war. Der Zeuge folgte dem Fahrzeug, bis es an einer Kreuzung anhielt und wartete dort auf die Beamten. Bei der Kontrolle stellten die Polizisten deutlichen Alkoholgeruch beim Fahrer fest. Ein Vortest ergab nach Angaben der Polizei 3,3 Promille. Der Mann musste zur Blutentnahme ins Krankenhaus. Fahrzeugpapiere und Schlüssel wurden sichergestellt. Die Weiterfahrt wurde untersagt. Nun wird wegen Trunkenheit im Verkehr ermittelt. In Kolditz im Landkreis Leipzig ist in der Nacht ein mutmaßlicher Buntmetalldieb auf frischer Tat entdeckt worden. Zeugen hatten die Polizei alarmiert, weil sich Unbefugte in einer ehemaligen Kaufhalle am Bahnhof aufhalten sollten. Vor Ort fanden die Beamten einen Verdächtigen in einem Lüftungsschacht. In dem leerstehenden Gebäude entdeckten die Polizisten außerdem durchtrennte Kupferkabel. Wie hoch der entstandene Stehl- und Sachschaden ist, steht noch nicht fest. Das Polizeirevier Grimmer hat die Ermittlungen aufgenommen. Geprüft wird nun der Verdacht des besonders schweren Diebstahls. In Leipzig-Sellerhausen-Stünz hat die Polizei in der Nacht zwei mutmaßliche Graffiti-Sprüher gestellt. Ein Zeuge hatte beobachtet, wie an einer Mauer in der Julius-Krause-Straße mehrere Schriftzüge angebracht wurden. Anschließend fuhren die Verdächtigen mit einem E-Scooter davon. Streifenbeamte konnten die beiden in Tatortnähe kontrollieren. Dabei fanden sie Spraydosen, deren Farben nach Polizeiangaben zu den Graffiti passten. Nach Abschluss der Maßnahmen wurden beide wieder entlassen. Das Revier Leipzig-Südost ermittelt nun wegen Sachbeschädigung. Auf der Käthe-Kollwitz-Straße in Leipzig hat es kurz nach der Wiederaufnahme des Straßenbahnverkehrs einen Unfall gegeben. In Höhe der Haltestelle Marschner Straße stießen ein Auto und eine entgegenkommende Tram der Linie 14E seitlich zusammen. Die Strecke war erst am Mittwochabend wieder freigegeben worden. Nach ersten Informationen wurde bei dem Unfall niemand verletzt. Möglicherweise war der Autofahrer zu weit in den Gegenverkehr geraten oder hatte den Abstand zur Bahn falsch eingeschätzt. Die Linie 14E war in Richtung Innenstadt unterwegs.
2: Stress, Leistungsdruck und die Frage, wie man im Bildungsbereich wieder mehr zur Ruhe kommen kann. Genau darum geht es gleich bei uns. An der Universität Leipzig setzt nämlich jetzt ein Projekt auf Achtsamkeit für Studierende, Lehrkräfte und Mitarbeitende. Ob das mehr ist als nur ein Trend, zeigen wir Ihnen nach der kurzen Pause. Bleiben Sie dran.
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3: Das ist Leipzig aktuell an diesem Donnerstagabend. Willkommen zurück. Leistungsdruck, Stress, volle Köpfe. Viele Studierende und Beschäftigte im Bildungsbereich kennen das Gefühl, ständig funktionieren zu müssen. An der Universität Leipzig setzt ein Projekt genau dort an, mit Achtsamkeitskursen für Studierende, Lehrkräfte und Mitarbeitende. Wir haben einen Kurs begleitet und gefragt, ist Achtsamkeit nur ein Trend oder kann sie Bildung und Arbeit tatsächlich verändern?
4: Also vor allem würde ich sagen, ist es der Leistungsdruck.
3: Leistungsdruck, ein Wort, das viele kennen. Im Hörsaal, im Büro, im Klassenzimmer mit engen Zeitplänen und hohen Erwartungen. Doch es könnte auch anders gehen.
5: Achtsamkeit ist eine Haltung, die uns allen zu eigen sein kann, die wir aber durch unsere schnelllebige Gesellschaft immer mehr verlieren.
3: Susanne Krämer leitet an der Universität Leipzig das Projekt Achtsamkeit in der Bildung und Hochschulkultur und will Achtsamkeit dort verankern, wo Stress entsteht, nämlich im Bildungsalltag. Doch nicht alle sind sofort überzeugt.
6: Es hat halt so nicht so einen guten Ruf wahrscheinlich, weil wenn man denkt, ja, das bringt doch nichts und so. Aber das ist bei vielen Dingen so, man muss sich halt auch drauf einlassen.
3: Zwischen Skepsis und Leistungsdruck stellt sich die Frage, kann man Gelassenheit lernen und was kann Achtsamkeit leisten, wenn Schule, Studium und Beruf selbst unter Druck stehen? Ein Kursraum an der Universität Leipzig. Für ein paar Minuten wird es leiser. Keine Vorlesung, keine Prüfung, kein Bildschirm im Mittelpunkt. Angeleitet von Susanne Krämer richten die Teilnehmenden eines Workshops ihre Aufmerksamkeit auf den Atem, den Körper, den Moment. Einer von ihnen ist Oskar. Er ist 21 Jahre alt, studiert Informatik an der Universität Leipzig und kennt den Leistungsdruck aus dem Studienalltag.
6: Ich studiere Informatik und da macht man Module, die nicht immer, wo man sich nicht so entspannen kann.
3: Für Oskar ist der Aufmerksamkeitskurs zunächst ein Versuch. Ein Gegenmoment zu einem Studium, das oft durchgetaktet ist, erzählt er.
6: Wenn man dann einmal kurz aus der Meditation kommt, dann kann man gleich viel produktiver arbeiten oder hat mehr Platz für Emotionen und Gedanken im Kopf. Ja.
3: So beschreibt Oskar, was nach dem Workshop für ihn bleibt. Nicht die Lösung aller Probleme, aber ein sortierterer Kopf.
6: Ja, also wenn ich gestresst bin, wenn ich auf einmal sehr viele Aufgaben in meinem Kopf habe, dann hilft es einfach mal kurz die Augen zu schließen und mich auf meinem Atem zu konzentrieren. Oder wenn ich gerade dabei bin, in ein Meeting reinzugehen oder so, kann man einfach mal die Hand auf der Türklinke lassen und mal kurz innehalten und sich auf das Gefühl der Türklinke zu konzentrieren, einfach das nennt sich Anker, einen Anker zu finden. Und das hilft auch schon. Nicht mehr so gestresst zu sein, zumindest bei mir. Ja.
3: Was bei Oskar im Kleinen beginnt, ist an der Universität Leipzig Teil eines größeren Programms. ABIC, Achtsamkeit in der Bildung und Hochschulkultur. Das Projekt wurde 2021 am

0: Zentrum für Lehrer- und Schulforschung gegründet, gemeinsam mit der AOK+. Geleitet wird es von Susanne Krämer. Seit 13 Jahren arbeitet sie am Zentrum und versteht Achtsamkeit nicht als Zusatzangebot, sondern als Teil einer neuen Bildungs- und Arbeitskultur.
1: Achtsamkeit ist das bewusste Wahrnehmen des Moments. Und das heißt, wir befinden uns wirklich präsent im Hier und Jetzt, nicht vorauseilend in Zukunft oder in vergangenen Strukturen und nehmen dann auch wahr, welche Gedankenmuster sind vielleicht da oder wie geht es mir körperlich, emotional, das, was sonst im Unterbewusstsein stattfindet. Und das gibt mir Entscheidungsfreiheit, nämlich genau mit dem, was da ist, wirklich zu agieren und nicht vielleicht aufgrund von Projektionen, Vorstellungen, die überhaupt nichts mit der Realität zu tun haben.
0: Susanne Krämers Blick geht also über den einzelnen Kurs hinaus. ABIC richtet sich unter anderem an Studierende, Hochschullehrende, Führungskräfte, verwaltungsmitarbeitende Lehrkräfte an Schulen und auch an Schülerinnen und Schüler.
1: Wir haben Formate entwickelt für die jeweiligen Zielgruppen, wo es einerseits darum geht, Achtsamkeitsübungen kennenzulernen in Stille und in Bewegung, dann aber auch Psychoedukation, also was ist Stress, wie kann ich damit umgehen, wie kann ich mit schwierigen Emotionen umgehen, wie kann ich Positives stärken.
0: Die Nachfrage nach ihren Achtsamkeitskursen sei groß. Bei den Studierendenkursen kamen mehr als 400 Bewerbungen auf 50 Plätze. Über die Zusammenarbeit mit dem Landesamt für Schule und Bildung erreicht ABIC inzwischen auch sächsische Schulen. Auch hier sei die Nachfrage enorm. Ein Grund für das Interesse sei auch die wissenschaftliche Begleitung des Projekts.
1: Wir haben zwei Studien gemacht, eine mit Studierenden und eine mit den Lehrkräften an den Schulen. Hier zeigt es sich, dass Achtsamkeit gesteigert wird, dass Stress reduziert wird, dass bei den Lehrkräften Burnout-Symptome auch reduziert werden, die Beziehungsqualität steigt, aber auch, dass sogar Auswirkungen hat auf das Schulklima, also wirklich auf strukturelle Bedingungen sich auswirkt. Und auch, das hat uns sehr gefreut, bei beiden Zielgruppen wurde das proökologische Verhalten erhöht.
0: Für Krämer ist entscheidend, Achtsamkeit soll Wirkung zeigen, im Studium, in der Schule und im Arbeitsalltag. Auch die Universität Leipzig nimmt deshalb ihre Beschäftigten stärker in den Blick. Nils Seele arbeitet im ABIC-Projekt und hat selbst am Mindful Employees Program teilgenommen. Er kennt das Thema aus der Projektarbeit und aus eigener Erfahrung.
2: Ja, diverse Übungen habe ich da kennenlernen können. Ich muss sagen, mir hat ganz gut gefallen der Bodyscan. Das ist eine Übung, da liegt man auf dem Boden, macht die Augen zu und geht quasi, scannt einmal seinen ganzen Körper ab. Das heißt, man fängt beispielsweise bei den Zehenspitzen an, geht Zeh für Zeh durch gedanklich und wandert über den ganzen Körper hoch bis zum Kopf.
0: Für den Uni-Mitarbeiter wird Achtsamkeit damit zu einem Warnsignal, denn der Körper melde oft früher, dass etwas zu viel werde, nur werde das im Alltag leicht überhört, sagt Nils Seele.
2: Das hat auf jeden Fall mir geholfen, so ein Bewusstsein für meinen Körper zu schaffen, also irgendwie zu merken, vielleicht, ich saß den ganzen Tag so ganz komisch am Schreibtisch und hatte eine Verspannung vielleicht an der Schulter. Und da habe ich diese Verspannung den ganzen Tag nicht gemerkt bis zum Bodyscan. Und das fand ich schon auch erstaunlich, wie man dann so anfängt, seinen Körper wirklich zu spüren und wahrzunehmen.
0: Für ihn hört Achtsamkeit nicht beim eigenen Stress auf. Wer sich selbst besser wahrnimmt, kann auch bewusster mit anderen umgehen.
2: Ich meine, es gibt nicht umsonst den Spruch, man ist sich selbst am nächsten. Einfach mal mit sich selber zu beschäftigen. Zu schauen, wie geht es mir eigentlich und aber auch darüber hinaus halt nicht nur mit sich selber, sondern auch mit seinem Umfeld zu beschäftigen.
0: Susanne Krämer sieht deshalb in dem Projekt auch eine gesellschaftliche Aufgabe.
1: Für mich heißt es, Menschen zu unterstützen, in ihre Kraft zu kommen und Welt zu gestalten. Und das ist was, was ich für extrem wichtig finde in einer Gesellschaft, wo Verantwortung ganz, ganz viel abgegeben wird, wieder selbst Verantwortung zu übernehmen für die eigenen Ressourcen, aber auch für die Ressourcen unserer Gesellschaft.
0: Achtsamkeit kann womöglich ein Anfang sein für mehr Bewusstsein, bessere Kommunikation und eine Kultur, in der Menschen nicht nur funktionieren müssen. Wie das konkret gelingen kann, darüber wird im September auch auf einer großen Konferenz an der Universität Leipzig diskutiert werden. Und wir werfen jetzt noch einen Blick auf Meldungen, die Leipzig und Umgebung heute sonst noch bewegt haben. Kurz und kompakt.
3: Der Leipziger Straßenbahnbauer Heiterblick ist endgültig gerettet. Das polnische Unternehmen PESA hat die Übernahme des insolventen Betriebs abgeschlossen. Damit bleiben rund 250 Arbeitsplätze in Leipzig erhalten. Perspektivisch soll der Standort sogar weiter ausgebaut werden. Heiterblick war im Frühjahr 2025 wegen gestiegener Kosten und Lieferkettenproblemen in die Krise geraten. Das Unternehmen hatte daraufhin ein Sanierungsverfahren in Eigenverwaltung durchlaufen. Mit PESA übernimmt nun ein erfahrener Schienenfahrzeughersteller, der seine Position auf dem deutschen und europäischen Straßenbahnmarkt stärken will. In Leipzig bleibt der Straßenbahnverkehr nach den Hitzeschäden weiter eingeschränkt. Zwar konnten die LVB am Mittwoch mehrere Linien wieder teilweise in Betrieb nehmen, darunter die 7, 3, 15 und 14. Bis alle wichtigen Strecken in die Stadtquartiere wieder fahren, soll es aber voraussichtlich noch bis Mitte nächster Woche dauern. Grund für die Ausfälle ist Bitumenmasse, die bei fast 40 Grad weich wurde und die Gleise verklebte. LVB-Beschäftigte und zahlreiche Freiwillige kratzen die Strecken seit Tagen frei. Am Johannesplatz waren rund 150 Helfer im Einsatz. Fahrgäste sollten weiter den Sondernetzplan und die Leipzig Move-App nutzen. Im Leipziger Norden soll ein Teil der Georg-Schumann-Straße umfassend erneuert werden. Zwischen Böhme-Straße und Chausseehaus sind neue Fahrbahnen, Fußwege und Gleise geplant. Das Projekt kostet rund 9,5 Millionen Euro. Die Bauarbeiten sollen voraussichtlich im April 2027 beginnen. Ziel ist es, die stark abgenutzte Straße sicherer und attraktiver zu machen. Geplant sind außerdem neue Beleuchtung, sanierte Leitungen, eine neue Haltestelle und mehr Grün. Dafür sollen 46 Bäume gepflanzt werden. Allerdings fallen auch zahlreiche Parkplätze weg. Zum Start der Sommerferien können Leipzigs Schülerinnen und Schüler am Freitag besonders günstig ins Freibad. Am Zeugnistag kostet der Eintritt in allen städtischen Freibädern nur 1 Euro. Die Aktion soll Kindern und Jugendlichen einen unkomplizierten Ferienbeginn ermöglichen. Der Rabatt gilt in den 5 Leipziger Freibädern sowie im Kinderfreibecken Robbe. Voraussetzung ist ein Schülerausweis. Jüngere Kinder profitieren ebenfalls vom ermäßigten Eintritt. Neben den Becken bieten die Anlagen auch Spielplätze, Beachvolleyball und Tischtennisflächen. Bei RB Leipzig dürfte sich in den kommenden Wochen auf dem Transfermarkt noch einiges tun. Bevor neue Spieler kommen, muss der Club offenbar erst Einnahmen erzielen und den Kader verkleinern. Zum Trainingsstart am 13. Juli will der neue Trainer Martin De Michelis erste Eindrücke am Kotterweg sammeln. Besonders spannend ist die Lage auf den Flügeln, wo Antonio Nusa und Jan Diomande eigentlich gehalten werden sollen. Gleichzeitig könnten starke Angebote die Leipziger Verantwortlichen zum Nachdenken bringen. Auch in der Abwehr hängt ein möglicher Neuzugang wohl davon ab, ob zuvor Spieler wie Castello Luqueba oder El Chadail Bichiabu gehen. In Leipzig hat der Sächsische Verfassungsgerichtshof über das Fragerecht im Landtag entschieden. Die Staatsregierung muss eine große Anfrage der Linksfraktion zum Datenschutz nicht beantworten. Die Anfrage umfasste insgesamt 1090 Einzelfragen und war nach Auffassung des Gerichts zu umfangreich. Die Linke wollte unter anderem wissen, wie der Freistaat Meldedaten nutzt und schützt. Das Innenministerium hatte die Antwort wegen des hohen Aufwands verweigert. Dagegen hatte die Fraktion geklagt. Der Verfassungsgerichtshof sah jedoch keine Pflicht zur Beantwortung, auch nicht in Teilen. Die Leipziger Regionalligisten stecken weiter mitten in der Vorbereitung. Lok Leipzig testet am Samstag in Naunhof gegen den tschechischen Drittligameister SK Kladno und verlängerte zuvor den Vertrag mit Abwehrspieler Pepe Böhm um 2 Jahre. Einige Spieler fehlen allerdings noch, während andere nach muskulären Problemen wieder einsatzbereit sind. Auch die BSG Chemie Leipzig kommt langsam in Schwung. Die Leutscher gewannen ihr 2. Testspiel gegen den VfB Eichstätt mit 3:1. Unter anderem trafen die Neuzugänge Luca Bürger und Elias Kratzer. Bereits am Samstag geht es für Chemie gegen den SC Wiedenbrück weiter, während Lok den ersten echten Härtetest vor sich hat.
4: Der Donnerstag in Leipzig zeigte sich heute von seiner freundlichen Seite. Sonne und lockere Wolken wechselten sich über den Tag hinweg ab. Dazu blieb es überwiegend trocken. Die Temperaturen stiegen auf rund 26 Grad. Ideales Sommerwetter. In der kommenden Nacht bleibt es meist locker bewölkt und trocken. Die Temperaturen gehen auf etwa 13 Grad zurück und sorgen für eine angenehm frische Sommernacht. Morgen am Freitag setzt sich das freundliche Wetter zunächst fort. Neben längeren sonnigen Abschnitten ziehen immer wieder ein paar Wolken durch. Regen ist eher die Ausnahme.

0: Die Höchstwerte liegen bei rund 22 Grad. Dazu bleibt der Wind spürbar und erreicht in Böen erneut bis zu 45 Kilometer pro Stunde. Am Samstag wechseln sich Sonne und lockere Wolken ab. Insgesamt bleibt es überwiegend trocken und angenehm sommerlich. Mit Höchstwerten um die 23 Grad ist es weder zu heiß noch zu kühl. Ideales Wetter für Unternehmungen im Freien. Am Sonntag wird das Wetter unbeständiger. Die Wolken nehmen deutlich zu und im Tagesverlauf ziehen immer wieder Schauer durch. Zwischendurch zeigt sich zwar noch kurz die Sonne, insgesamt dominiert aber das wechselhafte Wetter. Die Temperaturen gehen auf etwa 20 Grad zurück. Auch der Montag startet wechselhaft. Viele Wolken bestimmen das Bild, dazu fällt immer wieder Regen. Mit Höchstwerten von rund 17 Grad wird es noch etwas kühler. Der Wind bleibt spürbar, sodass sich die Temperaturen zeitweise etwas frischer anfühlen, als das Thermometer vermuten lässt.
1: Und das war Leipzig aktuell für heute. Vielen Dank, dass Sie mit dabei waren. 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Mein Team und ich wünschen Ihnen noch einen schönen Donnerstagabend. Ja, und wir freuen uns, wenn Sie auch morgen wieder mit dabei sind. Bis dahin, machen Sie es gut.

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0: Hallo und herzlich willkommen zu Chemnitz Aktuell an diesem Donnerstag. Liebe Zuschauerinnen und Zuschauer, schön, dass Sie wieder mit dabei sind. In unserer Sendung heute schauen wir auf ein ganz besonderes Veranstaltungsformat, das an die Höhle der Löwen erinnert und die lokale Wirtschaft ankurbeln soll. Außerdem haben wir für Sie wieder die wichtigsten Meldungen aus Sport, Kultur und Gesellschaft kurz und kompakt zusammengefasst. Doch zunächst geht unser Blick an die Tankstellen der Stadt. Volle Tanks, leere Geldbeutel. Für Autofahrer hat sich mit dem Wegfall des Tankrabattes an der Zapfsäule einiges geändert. Und um es klar zu sagen, billiger ist es nicht geworden. Wie die Chemnitzer auf die neuen Spritpreise reagieren und was sie jetzt von der Politik erwarten, das haben wir in der Innenstadt nachgefragt.
1: Muss bald wieder gehen und die Preise sind wirklich sehr schön, ne?
0: Rabatt am Zapfhahn ausgelaufen, braucht es neue Maßnahmen zur Senkung der Spritpreise?
2: Wenn die Grenze bei 2 € liegt, kann im Land der Sprit nicht 2,20 kosten.
0: Der Tankrabatt ist Geschichte. Seit Mittwoch wird an den Chemnitzer Tankstellen wieder ohne Subvention getankt. Eingeführt wurde die Maßnahme als Reaktion auf den Ölpreisschock infolge des Irankriegs. Die Bundesregierung senkte für Mai und Juni 2026 die Spritsteuer. Ziel: Autofahrer entlasten. Kosten für den Steuerzahler: 1,6 Milliarden Euro. Doch wie schauen die Chemnitzerinnen und Chemnitzer auf das Ende der staatlichen Unterstützung und braucht es eine neue Entlastung am Zapfhahn?
3: Waren Sie heute schon tanken?
1: Ja, ich war heute noch nicht tanken. Aber ich muss bald wieder gehen und die Preise sind wirklich sehr schön, ne?
4: Ich lache halt noch nicht. Ich wollte noch nicht tanken.
5: Gut tanken? Ja, essen.
3: Und war an der Tankstelle gewesen?
5: Nein, waren wir nicht. Nein.
6: Wir wissen nicht mal die Preise.
3: Haben Sie heute schon tanken?
7: Nö. Wir gehen zu Fuß.
8: Morgen erst.
3: Und was glauben Sie, was Sie da erwartet?
9: 20 Cent weniger wie vorher.
3: Wie kommen Sie darauf?
9: Ja, wir haben ja sonst, wenn wir normal um die Uhrzeit jetzt getankt haben, nach 12, 2,12 € bezahlt und jetzt werden wir vielleicht 92 bezahlen.
10: Was?
3: Getankt.
10: Getankt habe ich heute noch nicht, nein. Ja, ich habe vor dem 30.06. hier, also vor dem 1.07. getankt.
3: Dann wissen Sie ja, warum ich frage. Sagen Sie, wie schauen Sie darauf, dass dieser Tankrabatt ja gestern ausgelaufen ist?
10: Das ist sehr schade.
11: Ja, nee, ich tanke so sehr, ich fahre sehr wenig Auto, deswegen, ich fahre nicht, ne?
3: Und Sie?
12: Das ist es eben. Ich tanke, weil ich relativ selten fahre. Und dann, ja, es ist unangenehm, aber was will ich machen?
13: Ja, wir sind drauf schauen. Weniger fahren, ganz einfach, mehr Kosten machen.
1: Das ist sehr, sehr traurig, ne? Und ich denke, es wird hoffentlich bald mal wieder eine Information kommen, dass da sowas Ähnliches kommt, ne? Ein Tankdeckel oder sowas.
3: Wie schauen Sie darauf, dass diese Maßnahme beendet ist?
5: Ja, die Maßnahme hat ja fast kaum was gebracht, aber man könnte trotzdem mal runtergehen, ne? Man muss sich ja nicht immer bereichern an dem, was die Leute brauchen, wenn sie mit dem Auto unterwegs sind und zur Arbeit müssen.
3: Und Sie?
6: Vor allem, es geht immer in die falsche Richtung, ne? Wenn es nach oben geht, dann sind Sie sofort dabei. Wenn aber die Preise nach unten gehen, kommen Sie nicht hinterher.
5: Genau.
14: Also ich versuche, Autofahren zu vermeiden. Ich fahre mit öffentlichen Verkehrsmitteln.
3: Und da ist Ihnen das sozusagen egal, dass der Tankrabatt entfallen ist?
14: Ja, ich habe bald ein E-Auto und da juckt mich das dann nicht mehr.
9: Wir können es ja nicht ändern. Wir haben 2 Monate gutes Geld verdient. Viele Leute, die viel gefahren haben, haben viel gespart. So muss man es auch rechnen. Und jetzt ist wieder der normale Preis. Obwohl theoretisch, wenn man den Einkaufspreis pro Barrel berücksichtigen würde von 83 oder 84, was wir jetzt haben, sind rund 20, 25% weniger wie der Preis vor 2 Monaten.

0: war.
1: Aber der Ölpreis ist doch gesunken. Insgesamt.
2: Erklären kann ich Ihnen das auch nicht.
1: Ja, ich auch nicht.
0: Ich glaube, wir sind bei 73 Dollar. Der Dollar ist jetzt auch nicht so hoch, 1,14 oder 1,13 um. Müsste eigentlich ein bisschen noch nach unten gehen, der Preis.
2: Braucht es aus Ihrer Sicht eine neue Maßnahme, um den Preis an der Tankstelle ja, für Sie erträglich zu halten?
3: Ja, logisch, das geht ja nicht mehr weiter so. Schauen Sie, ich bin ein Frührentner, ich kann mir das gar nicht leisten, dass Sie so ständig tanken vor.
2: Ein Preisdeckel, darüber wird zumindest geredet. Wie schauen Sie auf so eine Maßnahme?
1: Das klingt nicht schlecht. Das hatte man ja früher auch, eine Preisbindung, die war gar nicht so schlecht. Da muss man sich eben über den Kundendienst profilieren, ne?
0: Und Sie? Die Frage ist nur, ob Sie mitspielen, ne? Oder ob Sie möglicherweise sagen, wir liefern dann nicht mehr, ne?
4: Letzten Endes bezahlen wir das mit, aber es ist eine Grenze für die Leute. Also es kommt eben dann, wenn die Grenze bei 2 Euro liegt, kann eben dann der Sprit nicht 2,20 kosten.
2: Jetzt ist ein Wort aufgeploppt, ich glaube Preisdeckel wird das genannt. Da wird darüber diskutiert. Wie schauen Sie auf derlei Maßnahmen? Muss der Staat oder sollte der Staat da eingreifen? Weiter?
5: Ich bin schon der Meinung, dass der Staat da was tun sollte. Also irgendwo kann der Bürger nicht alleine dafür bluten, was hier los ist. Aber ob sie was machen werden, lassen wir uns überraschen.
6: Das Ende des Tankrabatts ist bei den meisten Chemnitzerinnen und Chemnitzern angekommen. Die höheren Preise an der Zapfsäule wurden schnell bemerkt. Der Wunsch ist eindeutig. Viele fordern neue Maßnahmen, damit Tanken wieder bezahlbarer wird. Ja, soweit der Blick an die Tankstellen der Stadt, die wohl dem einen oder anderen die Tränen in die Augen treiben dürften. Bei uns geht es nun weiter mit den wichtigsten Meldungen von Feuerwehr, Rettungsdienst und Polizei. Kurz und kompakt zusammengefasst.
7: Ein 14-jähriger Jugendlicher ist am Mittwochnachmittag in einem Regionalzug von Dresden nach Chemnitz verletzt worden. Nach Angaben der Bundespolizei kam es während der Fahrt zu einer Auseinandersetzung mit einem 46-jährigen Mann. Der Jugendliche wurde dabei geschlagen und erlitt eine gerötete Stelle am Kopf. Gemeinsam mit seinem Lehrer stieg er bereits in Freiberg aus. Später meldete sich die Mutter des Jungen bei der Bundespolizei. Der Zugbegleiter informierte die Einsatzkräfte am Chemnitzer Hauptbahnhof und lieferte eine Personenbeschreibung des mutmaßlichen Täters. Die Beamten konnten den 46-jährigen russischen Staatsangehörigen nach Ankunft des Zuges am Bahnsteig stellen. Er wurde zur Dienststelle gebracht und nach Abschluss der polizeilichen Maßnahmen wieder entlassen. Gegen den Mann wird nun wegen des Verdachts der gefährlichen Körperverletzung ermittelt. Nach einem in sozialen Medien veröffentlichten Video ermittelt die Polizei wegen des Verdachts der Volksverhetzung und der gefährlichen Körperverletzung. Das Video soll einen Übergriff am Rande des Public Viewings in Chemnitz zeigen. Zu sehen ist unter anderem, wie Bauzaunteile in Richtung mehrerer Menschen geworfen werden. In der Videobeschreibung ist zudem von mutmaßlich fremdenfeindlichen Angriffen die Rede. Nach Angaben der Polizei war in der betreffenden Nacht zwar eine Auseinandersetzung im Umfeld des Public Viewings gemeldet worden. Trotz einer sofortigen Suche konnten die Einsatzkräfte jedoch weder Beteiligte noch Geschädigte oder Zeugen antreffen. Ob das Video mit diesem Einsatz zusammenhängt, ist nun Gegenstand der Ermittlungen. Die Kriminalpolizei bittet Besucher, Anwohner sowie weitere Zeugen, sich mit Hinweisen zum Geschehen oder zu den Beteiligten zu melden. Bei einer Kontrolle im Bahnhof Freiberg hat die Bundespolizei Chemnitz am Mittwoch einen polizeibekannten 50-jährigen Deutschen festgestellt, gegen den ein Haftbefehl vorlag. Die Beamten überprüften den Mann gegen 12.15 Uhr und stellten dabei fest, dass das Amtsgericht Riesa ihn zur sogenannten Sitzungshaft ausgeschrieben hatte. Hintergrund war sein Nichterscheinen zu einer Hauptverhandlung wegen Sachbeschädigung und Beleidigung. Der 50-Jährige wurde daraufhin festgenommen und einem Haftrichter vorgeführt. Nach der richterlichen Entscheidung konnte er die Dienststelle wieder verlassen. Die Sitzungshaft dient dazu, das Erscheinen eines Angeklagten vor Gericht sicherzustellen und endet in der Regel nach der Vorführung bzw. der Verhandlung.
6: Ja, soweit der Blick auf die wichtigsten Meldungen von Polizei, Feuerwehr und Rettungsdienst. Nach einer kurzen Unterbrechung geht es in unserer Sendung unter anderem um ein ganz besonderes Veranstaltungsformat. Bleiben Sie also dran.
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0: Goslar und euch nehme ich mit.
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4: Willkommen zurück, liebe Zuschauerinnen und Zuschauer. Schön, dass Sie dran geblieben sind. Bei uns geht es nun weiter mit den wichtigsten Meldungen aus Kultur, Sport und Gesellschaft, kurz und kompakt zusammengefasst.
5: Der Trinkbrunnen im Chemnitzer Concordia Park bleibt ab sofort bis Ende August dauerhaft in Betrieb. Mit dieser Maßnahme reagiert die Stadt auf das erhöhte Risiko einer bakteriellen Verunreinigung an diesem Standort. Aufgrund der vergleichsweise langen Wasserleitungen könnten sich sogenannte Umweltkeime leichter bilden. Durch den kontinuierlichen Wasserfluss soll das verhindert werden. Ein weiterer Vorteil: Das Wasser bleibt ständig in Bewegung und erwärmt sich auch bei hohen Außentemperaturen nicht so stark. Gerade während der angekündigten Hitzeperioden soll so die Trinkwasserqualität dauerhaft sichergestellt werden. Gleichzeitig wird verhindert, dass sich die Austrittsdüse durch unsachgemäße Nutzung stärker verschmutzt. Nach Angaben der Stadt verursacht der Dauerbetrieb zwar einen höheren Wasserverbrauch, trotzdem rechnet sich die Maßnahme wirtschaftlich. Aufwendige Spülvorgänge, längere Wartungsarbeiten und notwendige Absperrungen durch den Wasserversorger können dadurch weitgehend vermieden werden. Die Stadt betont, dass das gesamte Trinkwassernetz regelmäßig und streng kontrolliert wird. Die 5 weiteren öffentlichen Trinkbrunnen im Stadtgebiet bleiben unverändert im Betrieb und können wie gewohnt per Knopfdruck genutzt werden. Auf der Yorkstraße in Chemnitz beginnen am kommenden Montag umfangreiche Bauarbeiten zur Sanierung der Fahrbahn. Betroffen ist der rund 320 Meter lange Abschnitt zwischen der Fürstenstraße und der Augustusburger Straße. Die Arbeiten sollen voraussichtlich bis zum 14. August abgeschlossen sein. Im Zuge der Sanierung werden unter anderem einzelne Straßenabläufe instand gesetzt und Bordsteine reguliert. Anschließend erhält die Fahrbahn neue Asphaltbinder und Deckschichten. In einigen Bereichen wird zusätzlich auch die darunterliegende Asphalttragschicht erneuert. Während der Bauzeit bleibt die Yorkstraße halbseitig gesperrt. Der Verkehr kann die Strecke weiterhin als Einbahnstraße von der Augustusburger Straße in Richtung Fürstenstraße passieren. Wer in die Gegenrichtung fahren möchte, wird über die Fürstenstraße und die Zietenstraße umgeleitet. Die Zufahrt zu den angrenzenden Grundstücken ist während der Bauarbeiten nur eingeschränkt und in Abstimmung mit der ausführenden Baufirma möglich. Zu Fuß bleiben alle Grundstücke jedoch jederzeit erreichbar. Die Stadt investiert rund 292.000 Euro in die Sanierung. Mit der Ausführung der Arbeiten wurde

0: die Chemnitzer Verkehrsbau GmbH beauftragt. Ziel ist es, den Fahrbahnbelag zu erneuern und die Verkehrssicherheit auf diesem Abschnitt der Yorkstraße langfristig zu verbessern. Der Chemnitzer Stadtrat hat den Entwicklungsplan der städtischen Musikschule bis zum Jahr 2032 beschlossen. Gleichzeitig wurden Änderungen bei den Unterrichtsgebühren, der Instrumentenausleihe sowie den Eintrittspreisen für Konzerte und Workshops auf den Weg gebracht. Die neuen Regelungen gelten ab dem Beginn des Schuljahres am 1. August. Im Mittelpunkt steht ein überarbeitetes Gebührensystem. Künftig soll der sogenannte Aktivtarif Schülerinnen und Schüler stärker dazu motivieren, sich auch außerhalb des Unterrichts einzubringen, etwa in Ensembles oder bei Wettbewerben. Wer sich aktiv am Musikschulleben beteiligt, muss für den Unterricht künftig rund 5% mehr bezahlen. Für den Einzelunterricht ohne zusätzliche Mitwirkung steigt die Gebühr dagegen um 15%. Auch die Kosten für die Ausleihe von Instrumenten werden um 25% angehoben. Gleichzeitig dürfen Instrumente künftig wieder länger als 3 Jahre ausgeliehen werden. Damit reagiert die Stadt auf die Praxis vieler Musikschülerinnen und Musikschüler, die ihr Instrument über einen längeren Zeitraum nutzen. Zudem erhöhen sich die Eintrittspreise für Konzerte und Veranstaltungen der Musikschule je nach Angebot um 1 Euro. Bestehende Ermäßigungen, etwa für Familien, Menschen mit Behinderung oder sozial Bedürftige, bleiben erhalten. Nach Angaben der Stadt sind die Anpassungen notwendig, um gestiegene Personal- und Sachkosten auszugleichen und gleichzeitig die musikalische Bildung in Chemnitz auch künftig für möglichst viele Menschen zugänglich zu halten.
1: Ja, soweit der Blick auf die wichtigsten Meldungen aus Kultur, Sport und Gesellschaft, und wir blicken aufs nächste Thema. Millionen Publikum, Investoren und spektakuläre Pitches. Dafür ist die Höhle der Löwen bekannt. Ganz so groß war die Bühne in Chemnitz zwar nicht, doch auch hier mussten Ideen beweisen, was in ihnen steckt. Denn aus innovativen Konzepten sollen neue Unternehmen und Impulse für den Strukturwandel entstehen.
2: Die Höhle der Löwen gibt es eigentlich nur im Fernsehen. Nun öffnete sie ihre Türen aber in Chemnitz. Statt um Millionen Investments ging es hier um Ideen mit Zukunft. 60 Einreichungen, 11 Finalisten und eine knallharte Jury, die entscheidet, welche Konzepte wirklich Potenzial haben. Im Rahmen des Masterplans für die Region Chemnitz-Südwestsachsen ist ein Ideenwettbewerb entstanden, der eines zeigen soll. Industrie denkt sich hier gerade neu. Südwestsachsen steht dabei mitten im Strukturwandel. Neue Geschäftsideen, Technologien und Startups sollen den wirtschaftlichen Wandel vorantreiben, weshalb die Region laut Martin Witschers von der IHK Chemnitz jetzt neue Impulse braucht.
3: Ja, wir befinden uns ja gerade in Südwestsachsen einen großen Strukturwandel, angefangen von der Automobilindustrie über die Textilindustrie hin zum Maschinenbau. Also im Prinzip verändert sich Industrie und Wertschöpfung gerade nachhaltig. Und deswegen brauchen wir hier für die Region neue Konzepte, neue Ideen, um diesen Wandel zu adressieren. Und genau diese Ideen, die ja hier schlummern in der Region an vielen Stellen, sollen sichtbar gemacht werden, um die Transformation aktiv zu begleiten.
2: Aus insgesamt 60 Bewerbungen wurden die 11 überzeugendsten Konzepte ausgewählt. Vor einer Jury sowie einem Publikum aus Wirtschaft, Wissenschaft und Politik präsentierten die Teilnehmenden nicht nur erst Ideen, sondern auch ausgereifte Geschäftsmodelle oder Startups, die bereits am Markt aktiv sind. Entscheidend waren laut Martin Witschers vor allem die Neuheit der Idee, ihre Umsetzbarkeit sowie das Potenzial, daraus ein erfolgreiches Unternehmen zu entwickeln. Doch wie es nach dem Wettbewerb mit den Ideen weitergeht, bleibt nun die entscheidende Frage.
3: Na gut, wir versuchen jetzt natürlich erstmal auch die Ideen hier zu vernetzen, an die richtigen Akteure zu finden, vielleicht auch hier und da mal das Thema Finanzierung anzusprechen, dort auch eine Vernetzung herzustellen. Aber am Ende braucht es natürlich aus den Ideen auch ein Geschäftskonzept, und dafür ist halt häufig Geld notwendig. Ja? Und da müssen wir gucken, wie kriegen wir diese Ideen auch mit den Gründern, mit den Ideengebern zusammen in die Breite, wie kriegen wir das auch kommuniziert. Und dafür soll natürlich dieser Ideenwettbewerb auch wirken, dass wir das Thema Ideen, aber auch die konkreten Ansätze hier in die Breite bekommen. Ja. Aber am Ende ist es natürlich das Geld und die Finanzierung.
2: Die Bandbreite der eingereichten Projekte war groß und reichte von Drohnenabwehrsystemen über digitale Orthopädietechnik bis hin zu Konzepten, mit denen sich Bauteile aus gebrauchten Fahrzeugen analysieren und weiterverwenden lassen. Besonders im Fokus der Jury stand dabei ein Teilnehmer, Richard. Mit gerade einmal 13 Jahren ist er der jüngste Bewerber des Wettbewerbs. Trotzdem hat er die Jurymitglieder mit seiner Idee überzeugt, die ein aktuelles Problem lösen soll.
4: Also die Idee dahinter ist, vor DDoS-Angriffen zu schützen, weil die normalen Konzepte, die funktionieren gut, aber nicht unendlich skalierbar. Meins geht. Und das ist

0: Auch eine große Marktlücke und damit lässt sich viel Geld machen.
1: Sein Interesse an Technik und Programmierung begleitet ihn schon seit seiner frühen Kindheit. Bereits vor seinem 6. Lebensjahr hat er an ersten Programmierworkshops teilgenommen. Später bekam er seinen eigenen Roboter zum Schulanfang und begann von da an, eigene Projekte zu entwickeln und weiter auszubauen. Die Idee für seinen Wettbewerbsbeitrag entstand schließlich während seines Frühstudiums der Informatik.
0: Ich habe für die Uni, fürs Frühstudium, muss ich Web Research machen. Und da bin ich auf die DDoS-Angriffe und welche Schäden sie angerichtet haben. Und dann kam die fixe Idee, dass man das per GPU vielleicht lösen kann, weil ich mache auch Grafikprogramme und da geht es auch viel um Parallelisierung deshalb.
1: Mit seinem Konzept überzeugte Richard die Jury und belegte den 2. Platz. Das Preisgeld von 2.500 Euro möchte er nun nutzen, um sein Programm weiterzuentwickeln und eine erste Version unter realen Bedingungen zu testen. Den 1. Platz sicherte sich Heiko Schilling mit seinem Projekt Modu. Seine digitale Plattform bringt Planer, Bauunternehmen und Hersteller zusammen und soll nachhaltiges Bauen einfacher, schneller und wirtschaftlicher machen. Erste Elemente seines Konzepts kommen schon heute in der Praxis zum Einsatz.
2: Also wir haben ein Bürogebäude hier im Erzgebirge umgesetzt. Das steht, wurde letztes Jahr im Dezember eröffnet. Momentan bauen wir in Chemnitz einen Anbau für eine Wohnungsbaugenossenschaft. Das wird im Juli jetzt fertig. Also wir sind durchaus dort im Flow. Wir haben aktuelle Projekte, bauen jetzt, beginnt dieses Jahr noch einen Schulbau und so weiter. Also es ist breit gefächert, nicht auf Wohnbau begrenzt und sind da eigentlich ganz gut im Game. Aber wir wollen es halt noch ein bisschen digitalisierter, noch schneller und vor allen Dingen planen, effizienter machen, nachvollziehbar und kostensicher.
1: Der Ideenwettbewerb fand in diesem Jahr erstmals statt und zeigt schon jetzt, dass es in der Region an innovativen Ideen nicht mangelt. Vielmehr geht es darum, diese Ideen auch in die Praxis zu bringen. Denn, so die Einschätzung von Martin Witschers, die Region hat kein Innovationsproblem, sondern ein Umsetzungsproblem. Genau hier soll der Wettbewerb ansetzen. Aus Ideen sollen Unternehmen entstehen, aus Projekten Wachstum und im besten Fall aus Visionen neue Arbeitsplätze in der Region.
3: Ja, Sie werden es bemerkt haben, liebe Zuschauerinnen und Zuschauer. Am Himmel hat sich einiges getan und das zum Guten. Die Sonne hat sich heute tatsächlich über der ehemaligen Kulturhauptstadt gezeigt. Ob das in den kommenden Tagen so bleibt und am Wochenende ebenfalls klarer am Himmel übernimmt, das erfahren Sie nun in unseren Wetteraussichten für Chemnitz.
4: Der Donnerstag startete in Chemnitz mit einem lockeren Sonne-Wolken-Mix. Auch der weitere Tagesverlauf wurde von einem Wechsel aus sonnigen und bewölkten Abschnitten geprägt. Die Höchstwerte lagen bei 25 Grad. Die kommende Nacht bringt überwiegend dichte Wolken mit sich. Der Blick auf Mond und Sterne bleibt daher meist versperrt. Dabei sollen die Temperaturen auf milde 13 Grad sinken. Der Freitag präsentiert sich mit einem Wechselspiel aus Sonnenstrahlen und Wolkenfeldern. Zwischendurch kann auch der Wind etwas auffrischen. Die Temperaturen sollen auf bis zu 21 Grad ansteigen. Die kommenden Tage präsentieren sich von ihrer grauen Seite. Am Samstag bleibt der Himmel von dichten Wolken bedeckt, während Höchstwerte von maximal 18 Grad erwartet werden. Außerdem sollte der Regenschirm griffbereit bleiben. Auch der Sonntag zeigt sich wolkenverhangen, windig und regnerisch. Dabei werden Temperaturen von maximal 19 Grad erwartet. Der Montag zeigt sich ebenfalls grau in grau, aber immerhin kann der Regenschirm zu Hause bleiben. Teilweise kann es windiger werden, dabei sollen die Temperaturen auf etwa 24 Grad ansteigen. Und auch am Freitag heißt es wieder Vorsicht auf den Straßen in und um Chemnitz. Geblitzt wird unter anderem auf der Emilienstraße und der Schulstraße. Wir wünschen Ihnen eine angenehme und blitzfreie Fahrt. Kommen Sie gut und sicher an Ihrem Ziel an.

Das war Chemnitz aktuell an diesem Donnerstag, liebe Zuschauerinnen und Zuschauer. 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Ruhig mal reinhören, und damit verabschiede ich mich von Ihnen und würde mich freuen, wenn Sie auch morgen wieder mit dabei sind.

0: Guten Abend, liebe Zuschauerinnen und Zuschauer, und willkommen zu Ihrem Elbland aktuell am Donnerstag, dem 2. Juli 2026. Schön, dass Sie auch heute wieder mit dabei sind und mit mir gemeinsam durchs Elbland spazieren. Heute geht es bei uns zuerst um archäologische Grabungen am künftigen Hotel Schwarzer Adler in Pirna und danach um den Baufortschritt auf der Tscheilaer Straße. Starten wir wie versprochen beim künftigen Hotel Schwarzer Adler. Dort laufen derzeit archäologische Grabungen. Bevor dort nämlich gebaut werden kann, sichern Fachleute noch Spuren mittelalterlicher Besiedlung und dokumentieren, was sonst für immer verschwinden würde.
1: Archäologen arbeiten bei jedem Wetter, erst recht, wenn die Zeit knapp ist. Gut 2 Monate bleiben einem kleinen Team, um das Gelände des künftigen Hotels Schwarzer Adler zu untersuchen.
2: Der eine will möglichst völlig in Ruhe gelassen werden und bauen, und der andere will das Kulturerbe hier bergen und dokumentieren. Insofern sind das schon 2 Gegenpole und man muss sich dann irgendwo anständig in der Mitte, sage ich mal, treffen, sodass es für alle Seiten erträglich ist und wir auch unsere Arbeit tun können.
1: Das Baugrundstück Schwarzer Adler liegt unmittelbar vor dem Donauischen Tor. Erste Ansiedlungen hier sind für das 14. Jahrhundert schriftlich belegt. Dementsprechend begannen die Ausgrabungen entlang der breiten Straße.
3: Also es gibt also eine These von einem relativ bekannten Historiker in Sachsen, Karl-Heinz Plaschke, der diese These vertritt, dass im Kontext von Nikolaikirchen häufig urbane Kaufmannssiedlungen dort gestanden haben. Das heißt, Pirna ist vermutlich Ende 12. Jahrhundert entstanden. Hat es da vielleicht auch schon vorher mal etwas gegeben? Und das konnten wir nicht belegen. Das ist unser erstes Ergebnis, auch ein Ergebnis, auch ein Negativbefund ist ein Befund.
1: Mauerreste aus Naturstein und ein Kieselsteinpflaster sind Indizien für eine Gebäudestruktur. Auch wurde Keramik gefunden, die aus dem 15. Jahrhundert stammt. Vieles deutet also auf eine mittelalterliche Ansiedlung, auch außerhalb des befestigten Stadtkerns.
3: Die tatsächliche Erstbegehung des Areals konnten wir dann fürs 13. Jahrhundert feststellen, mit vereinzelten Scherben, die in untersten Schichten gelegen haben. Wir haben tiefe Profile angelegt und darüber dann sukzessive aufgesiedelt für 14. bis 15. Jahrhundert. Den großen Stadtbrand, der historisch belegt ist, für 1488, konnten wir auch archäologisch verifizieren. Mögliches Überschwemmungsereignis. Und dann tatsächlich scheint das Niveau auch ein bisschen angehoben worden zu sein. Möglicherweise hat man auch mit feuchtem Untergrund zu kämpfen gehabt. Und dann, womit wir aber schon immer gerechnet haben, ist dann der 30-jährige Krieg.
1: Die Ausgrabungen konzentrieren sich auf 2 Felder. Bis Ende Juli wird nun das Areal in Richtung Robert-Koch-Straße untersucht. Besonderes Interesse liegt hierbei auf der einstigen Nutzung des Geländes.
3: Also spannend sind halt dort irgendwie noch Gebäudestrukturen, die wir da haben, abgebranntes Fachwerkgebäude mit dem alten Schwellrahmen, den wir da unten haben aus dem 15. Jahrhundert, vermutlich 15. Jahrhundert. Hundertprozentig können wir es noch nicht sagen, deswegen müssen wir sie dort noch ausgraben, weil immer die jüngste Scherbe, die wir finden, datiert.
1: Zwischen Abriss und Neubebauung liegen nur wenige Monate. Für die Archäologen eine intensive Zeit, denn alles, was jetzt nicht gefunden und archiviert wird, bleibt für die Nachwelt unerforscht.
2: Die Sachen verschwinden und darum ist unsere Dokumentation so wichtig. Also ein solches Baugeschehen ist immer eine Komplettzerstörung der gesamten Substanz bis zur Tiefe letztlich der Tiefgarage. Das wird komplett ausgekoffert und ist dann weg.
1: Im August, so plant es die Investorengruppe zum Schwarzen Adler, soll mit dem Tiefbau begonnen werden. Das Bauvorhaben liegt im Plan. Die Zusammenarbeit mit dem Landesamt für Archäologie verlief reibungslos.
4: Der Tiefbau soll gleich im Anschluss nach den archäologischen Ausgrabungen stattfinden. Also die Erdmasse wird ausgehoben, der Verbau wird eingebracht. Und dann wollen wir mit einer großen Grundsteinlegung, einer öffentlichen, Anfang November ungefähr, das wird auch nochmal bekannt gegeben, wirklich die Öffentlichkeit auch einladen, Teil

0: vom Start des Schwarzen Adlers zu sein.
1: Für uns geht es jetzt nach Meißen. Auf der Tscheilaer Straße ist jetzt ein erster wichtiger Bauabschnitt geschafft. Die Umgestaltung der Straße soll den Verkehr beruhigen und vor allem das Umfeld der Schulen sicherer machen.
2: Seit März wird in Meißen die Tscheilaer Straße grundlegend umgestaltet. Ziel der rund 2 Millionen Euro teuren Baumaßnahme ist es, den etwa 500 Meter langen Abschnitt zwischen Brückenkopf und Niederfährer Straße in eine verkehrsberuhigte Mischverkehrsfläche umzubauen. Künftig sollen Autos, Radfahrer und Fußgänger den Straßenraum gleichberechtigt nutzen. Hintergrund sind vor allem die Verkehrsprobleme im Bereich der Freien Werkschule und des Gymnasiums Franziskaneum, wo es besonders zu Schulbeginn regelmäßig zu gefährlichen Situationen kommt. Nun ist ein erster wichtiger Meilenstein erreicht. Ab dem 29. Juni wird der erste Bauabschnitt zwischen Hafenstraße und Bahnhofstraße wieder für den Verkehr freigegeben. Damit entspannt sich die Situation zumindest teilweise. Weitergebaut wird allerdings im zweiten Bauabschnitt zwischen Hafenstraße und der Freien Werkschule. Dieser Bereich bleibt voraussichtlich bis Ende August voll gesperrt. Parallel beginnen anschließend der dritte und vierte Bauabschnitt. Dann wird von der Freien Werkschule bis zur Niederfährer Straße sowie vom Vorplatz des Franziskaneums bis zur Kenderstraße gearbeitet. Die Gesamtmaßnahme soll nach aktuellem Stand bis Dezember 2026 abgeschlossen werden. Für die Schulen bleibt der Zugang während der gesamten Bauzeit über die Weinberggasse möglich. Zum Ende der Sommerferien soll außerdem der neue Hol- und Bringebereich fertiggestellt sein. Bis dahin bittet die Stadt Eltern zum Bringen und Abholen ihrer Kinder den Park-and-Ride-Platz am Busbahnhof oder den Parkplatz am Kendlerpark bzw. am Sägewerk zu nutzen. Im Vorfeld der Baumaßnahme wurden Anwohner und Schulen in mehreren Informationsveranstaltungen in die Planungen einbezogen. Der Durchgangsverkehr wird weiterhin großräumig über die Bundesstraße 101 und die Elbtalbrücke umgeleitet. Wer die Möglichkeit hat, sollte den Bereich möglichst umfahren. Mit der Umgestaltung sollen die Verkehrssicherheit deutlich verbessert, der Durchgangsverkehr reduziert und die Aufenthaltsqualität entlang der Tscheilaer Straße nachhaltig erhöht werden.
3: In der vergangenen Nacht sind 4 Menschen bei einem Unfall auf der Bärwalder Straße in Ebersbach verletzt worden. Laut dem Verkehrsunfalldienst kam ein 22-jähriger Fahrer mit seinem Ford Focus von der Fahrbahn ab und prallte gegen 4 Bäume. Der Fahrer sowie eine Frau und 2 Männer wurden schwer verletzt in Krankenhäuser gebracht. Der Sachschaden wird auf etwa 20.000 Euro geschätzt und die Ermittlungen zur Unfallursache laufen. Am Mittwochmorgen ist eine 18-jährige Motorradfahrerin auf der B101 bei Nossen gestürzt. Laut Polizei verlor sie zwischen der Autobahnabfahrt Siebenlehn und der Innenstadt bei regennasser Straße die Kontrolle. Die junge Frau erlitt leichte Verletzungen. Die Schadenshöhe ist noch unklar. 2 Personen sind gestern Vormittag bei einem Unfall auf der S191 in Bannewitz verletzt worden. Ersten Ermittlungen zufolge geriet eine 61-jährige Fahrerin mit ihrem Peugeot auf die Gegenspur und kollidierte mit einem Opel. Beide Fahrer mussten medizinisch versorgt werden. Es entstand ein Schaden von rund 30.000 Euro. Ein Wendemanöver führte gestern zu einem Zusammenstoß auf der S36 in Wilsdruff. Ein 69-jähriger VW-Polo-Fahrer stieß beim Wenden mit einem Fiat zusammen, dessen Fahrerin ebenfalls in Richtung Kesselsdorf unterwegs war. Die 52-Jährige wurde leicht verletzt und es entstand ein Schaden von etwa 10.000 Euro. In Pirna haben Unbekannte zwischen Dienstagabend und Mittwochmorgen einen Baucontainer an der Emil-Schlegel-Straße aufgebrochen. Laut Polizei wurde nichts gestohlen, jedoch beträgt der Sachschaden rund 1.000 Euro. Ermittlungen zum Vorfall laufen derzeit noch.
1: Nach einer kurzen Unterbrechung geht's weiter in Ihrem Elbland aktuell. Dranbleiben lohnt sich. Wir haben noch 2 weitere spannende Themen für Sie. Bis gleich.
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5: Weiter geht's in Ihrem Elbland aktuell. Schön, dass Sie dran geblieben sind. Für die Herder Musical Company aus Pirna ging es jetzt auf die ganz große Bühne. In der Staatsoper Dresden stand die Gruppe im Finale des sächsischen Schulmusical-Wettbewerbs und sammelte dabei Erfahrungen, die so schnell niemand vergisst.
6: Große Anspannung bei der Herder Musical Company. 3 Monate nach der letzten Aufführung von The Brom geht es noch einmal zur Sache. Rauf auf die Bühne, rein ins Rampenlicht. Diesmal aber ist alles deutlich größer und greller als gewohnt.
7: Wir sind heute in der Staatsoperette Dresden und wir haben uns qualifiziert für das Finale des sächsischen Schulmusical-Wettbewerbs.
6: Insgesamt 12 Schulen hatten sich beworben, wollten den erstmals ausgerufenen Wettstreit für sich gewinnen.
8: Die Idee für diesen Musical-Wettbewerb hatte unsere Theaterpädagogin Sabina Egea-Sobral und hat mich mit dieser Idee sofort begeistert, weil die Themen, die Perspektiven auf Stoffe, auch die Musikauswahl doch bei jungen Menschen oft noch mal eine andere ist als die von uns Programmmachern in den Theatern möglicherweise.
6: Die Präsentationen der 4 Finalisten waren vielfältig. Inhaltlich nahmen sie mysteriöse Mordfälle, Mobbing und Ausgrenzung, Hoffnung sowie Liebe in den Fokus. Große Gefühle standen dabei immer im Mittelpunkt.
9: Wenn man das jetzt auch noch mal von der anderen Seite gesehen hat als Zuschauer, das war dann auch noch mal beeindruckend, dann zu wissen, okay, auf der Bühne stehe ich jetzt auch gleich noch mal und werde da auch noch mal meine Performance hinlegen. Das ist schon ein sehr überragendes Gefühl.
6: Die Pirner mussten sich gedulden. Die Bühne gehörte erst den Kollegen aus Freital, Dresden und Neubrandenburg. Doch dann war es soweit. Die Geschichte von Emma Nolan fand den Weg auf die Bühne. Und schnell auch in die Herzen der Zuschauer.
10: Das war erstmal wieder ungewohnt, auch erstmal in die ganzen Songtexte und Schauspieltexte wieder reinzukommen, weil man eigentlich die Rolle ja schon abgelegt hatte. Aber jetzt ist es eigentlich, beweist es nur nochmal, dass man die richtige Entscheidung damals getroffen hat und wie viel Spaß es eigentlich macht.
6: Die Herder Musical Company auf der Bühne der Staatsoperette Dresden. Ein wundersames Zusammenspiel. Denn statt mit der großen Kulisse zu fremdeln, lief alles rund. Schauspieler, Tänzer und Sänger ließen ihr Herz auf der Bühne.
11: Es war halt einfach nochmal ein komplett anderes Gefühl, weil jetzt auch die Zusammensetzung zwischen Publikum und Bühne jetzt anders war. Da ja bei der einen Seite sozusagen von beiden Seiten das Publikum war und jetzt hier direkt von vorne. Deswegen war es schon mal ein ganz krasser Eindruck.

0: Mit ihrem Auftritt spielten, sangen und tanzten sich die Pirna in die Herzen der Zuschauer und in das der hochdekorierten Jury.
1: Die hat uns wahnsinnig begeistert. Die Energie auf der Bühne war wirklich spürbar. Wir hatten eine wahnsinnig schöne Zeit mit euch. Und deshalb wird es einen Workshop geben für Gesang und die Möglichkeit, an Gesangstechnik, Interpretation und Bühnenpräsenz zu arbeiten und wertvolle Einblicke in den Berufsalltag professioneller Operetten- und Musicaldarstellerinnen zu gewinnen.
0: Die Tipps und Tricks der Profidarsteller werden helfen. Nicht mehr für The Brom, denn dieser Auftritt war nun wirklich das große Finale. Doch die Reise der Herder Musical Company geht weiter. Das ist sicher.
2: Ich würde es gerne nochmal machen, wenn ich die Möglichkeit habe.
3: Ja. Ja, also wir sind ja auch in unserer Freizeit sehr, sehr oft hier und einfach mal diese Erfahrung zu haben. Zu wissen, dass man schon mal hier auf der Bühne jetzt stande, wenn man halt die nächsten Mal hierher kommt, das ist wirklich... Also ein Erlebnis, was man sich wirklich im Herzen behalten.
0: Und wer weiß, vielleicht treibt es den ein oder anderen eines Tages hierhin zurück, in die Staatsoperette Dresden, auf die ganz große Bühne. Weil nur mein Herz weiß, was es will, wie Emma Nolen die jungen Pirna gelehrt hat.
4: Das Pirna-Stadtfest hatte in diesem Jahr mit großer Hitze zu kämpfen. Trotzdem wurde in der Altstadt gefeiert, getanzt und musiziert, mit vielen bekannten Programmpunkten, guter Stimmung am Abend und einem insgesamt ruhigen Verlauf.
0: Das Wichtigste beim Stadtfest in diesem Jahr war die Abkühlung. Ob so, so oder so. Pirnas Stadtfete war eine Hitzeschlacht, speziell tagsüber bei Temperaturen weit über 30 Grad.
5: Die Abende waren schön, aber tagsüber hat die Hitze uns auch Leute gekostet, einfach. Verständlich.
0: Weniger Besucher als in den Jahren zuvor tummelten sich in den Altstadtgassen. Dabei gab es sie, die schattigen Orte. Beliebt und belebt war der Zollhof. Der kleine Handwerkermarkt war der Ruhepol in diesem Jahr, musikalisch begleitet von verschiedenen Künstlern. Die Blechsportgruppe aus Pirna war da schon das große Besteck. Die Blechsportgruppe gibt es seit 11 Jahren. Viele Musiker und Musikerinnen spielten einst an der Musikschule Sächsische Schweiz. Von jung bis alt kommt hier alles zusammen. Entsprechend durcheinander geht es bei der Liederwahl.
6: Wir wollten auch nicht nur Blasmusik spielen, deswegen haben wir uns dafür entschieden, eben genau diesen Mix aufzunehmen, die modernen Titel. Und da müssen die älteren Mitglieder halt durch und wir müssen halt durch die paar Blasmusiktitel, so könnte man das vielleicht diplomatisch ausdrücken.
0: Das Stadtfest wird für viele Vereine, Unternehmen und Gewerbetreibende zum Schaufenster. Ein wirklich buntes zeigt sich auf der Schössergasse. Hail Bob feierte zum Stadtfest sein Comeback. Der Pop-Up-Store hat für 2 Monate wieder geöffnet. Am Partywochenende wurde vor Ort gemalt.
7: Ja, wir wollen einfach mal zeigen, was so unser täglich Brot ist als Künstler. Dass man, wie ein Bild entsteht, zeigen und vielleicht auch die Leute animieren, mal in die Galerie reinzukommen.
0: Ansichten der Region gepaart mit Porträtmalereien können in der Schössergasse 6 bestaunt und natürlich auch erworben werden. Bis zum Tag der Kunst im Juli hat die Galerie geöffnet.
7: Dieses Jahr haben wir uns ein bisschen erweitert mit einer jungen Architektin aus Dresden, mit der Anja. Die sehr interessante Bilder malt, weil sie plenär malt. Sie malt im Freien, in der Natur, mit ihrer Staffelei. Und das war eine spannende Ergänzung, weil wir selber malen mehr im Atelier und sie malt eben wirklich in der Natur.
0: Draußen unterwegs sein, das war zum Stadtfest oberstes Gebot. Dauergast auf dem Marktplatz ist die Tanzschule Pötschke-Nebel. Seit 23 Jahren gehört sie zu Pirna wie der Walzer zur Hochzeit.
8: Die Kinder freuen sich, die Jugendlichen freuen sich, einfach ihr Können zu präsentieren. Nicht nur bei Bällen und sonstigen Veranstaltungen, sondern gerade auch beim Stadtfest. Und da kommen die Familien und die Angehörigen feuern an. Und ich denke auch viele andere Gäste, die sich das Programm immer mit anschauen, mit viel Freude. Und das macht uns glücklich. Und so soll es sein.
0: Lachende Gesichter gab es erst recht in den Abendstunden. Als die Hitze ging, kamen die Massen. Zum Beispiel zu Marquez. Besser hätte der Haupteck zum Stadtfest kaum gewählt sein können. Latino-Pop zum Sommerflair. 20 Jahre feiert Marquez in diesem Jahr. Der Tourneeauftakt in Pirna konnte sich wirklich

0: Fast unbemerkt ein Stadtfestflitzer. Mit einbrechender Dunkelheit zog eine vollbesetzte Barke an den Elbwiesen vorbei. Die 10-köpfige Mannschaft vom Pirna Ruderverein nutzte die kürzeste Nacht des Jahres für eine ganz besondere Trainingsfahrt. Ende Juli wollen sie den Ärmelkanal mit einer Non-Stop-Fahrt überqueren. Der Test ist geglückt. In 15 Stunden ging es von Dresden nach Krippen und wieder zurück. Auf eine späte Rückreise ihrer Lieblinge hofft die halbe Nation. Deutschland im WM-Fieber. Zum Stadtfest wurde der DFB-Elf die Daumen gedrückt. Hunderte Besucher taten dies erfolgreich gemeinschaftlich beim Public Viewing an den Elbwiesen. Der Last-Minute-Sieg der deutschen Elf wurde gefeiert bis spät in die Nacht. Der perfekte Ort dafür war die Open-Air-Lounge der WGP. Zum 20. Mal sorgte Pirnas Wohnungsunternehmen für den Partykracher zum Stadtfest. Unterbrochen wurde das tanzwütige Publikum bestenfalls vom Feuerwerk. Ohne Lichter mehr am Himmel, kein Stadtfest in Pirna.
1: Was braucht's Mallorca, wenn wir Pirna haben?
0: Sagt einer, der es wissen muss. Schlagersänger Olaf Berger lebt seit vielen Jahren auf der Baleareninsel. Seine Wurzeln aber hat er in Pirna.
1: So viel habe ich nicht mehr erkannt. Schon alleine die Pappeln zum Beispiel auf der Allee habe ich gesehen. Da hatte nämlich mein Papa mir damals erzählt, auf der Allee, da hat er meine Mama zum ersten Mal geküsst. Und die Pappeln gibt es nicht mehr, aber es sind neue entstanden und die wachsen auch wieder. Also da werden sich einige knutschen.
0: Das Partywochenende ist Geschichte. Vieles wurde geboten, manches versorgt. Gassen und Straßenzüge, die in der Vergangenheit bespielt wurden, blieben diesmal leer. Die abgespeckte Stadtfestsause fiel den Besuchern auf. Hier muss nachgebessert werden. Pirna kann mehr, in diesem Fall garantiert. Was bestens funktionierte, war das Sicherheitskonzept. Kaum Vorfälle und auch wenig Einsätze für die Sanitäter. Pirna behielt kühlen Kopf.
2: Das sind Sachen, die wir in der Pipeline haben und die dann ausgefahren werden, wenn es nötig ist. Und ansonsten gibt es gerade im Sicherheitsbereich auch viele Runden zu diesem Thema. Was ist bei Hitze, was ist bei Schlechtwetter, was ist bei Starkregen, was ist bei Gewitter. Das ist Bestandteil des Konzeptes.
0: Eine erfreuliche Meldung gab es zum Stadtfest vom Stadtradeln. Pirnas Radfahrer stellten einen neuen Rekord auf. Über 300.000 Kilometer wurden gemeinschaftlich abgespult. Für die dicksten Waden gab es fette Preise. Für alle anderen das Abschlusskonzert in der Marienkirche. Pirnas Kantorei und die Elblandphilharmonie spielten das Konzert zum Stadtfest.
3: Und das war Ihr Elbland aktuell am Donnerstag, liebe Zuschauerinnen und Zuschauer. Schön, dass Sie auch heute wieder mit dabei gewesen sind. 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Wenn Sie uns hören wollen, schalten Sie gern jederzeit unter Sachsen 1 unserem Radiosender ein. Wir sehen uns dann morgen um die gewohnte Zeit wieder. Bis dahin wünscht das gesamte Team einen wunderschönen Abend. Machen Sie es gut. Tschüss.

0: 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Für mich geht's hoch hinaus.
1: Ja, das ist mal ein Ausblick, ne?
0: Aber auch ganz schön hoch. Oh, hinein in die Stadtgeschichte.
2: Wo waren die Konflikte? 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
0: Raus ins Grüne.
3: Die Form folgt der Funktion. Das ist ja das Schlagwort des Bauhauses.
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1: Generationswechsel in Traditionsbäckerei. Planitzer Bad öffnet zum Ferienbeginn und Spendenlauf der Oberschule Dr. Theodor Neubauer.
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1: Liebe Zuschauer, einen wunderschönen guten Abend und natürlich herzlich willkommen zur Donnerstagsausgabe von Tag aktuell. Schön, dass Sie eingeschaltet haben. Es ist allgegenwärtig. Viele Unternehmen suchen händeringend nach Nachfolgern. Dabei sind es nicht nur die Großen. Gerade in den Handwerksberufen, oft familiengeführt, gehen die Kinder andere Wege und treten nicht in die Fußstapfen ihrer Eltern. Aber es gibt sie noch, diejenigen, welche mit Herzblut und Leidenschaft die Betriebe ihrer Vorfahren weiterführen. Sehen Sie mehr dazu im folgenden Beitrag. Auch wenn Sonnenschein am gestrigen Tage eher Mangelware war, der Anlass war zweifelsfrei ein schöner. Am 1. Juli erfolgte die Geschäftsübergabe der Feinbäckerei Kessler an einen der Söhne von Marion und Axel Kessler. Grund genug für uns, einmal vorbeizuschauen.
3: Es gibt sie noch, die Geschichten, die das Leben schreibt. Marion und Axel Kessler. Marion, wir sagen du, weil wir kennen uns schon ganz lange. Ihr habt euch damals im Ebersbrunn im Löwen kennengelernt.
4: Ja, das haben wir gemacht. Kurz bevor wir nach Hause gegangen sind, da saß er vorne an der Eingangstür und ich dachte, den schnappe ich mir. Ne?
3: Ein Traditionsunternehmen seit 1913. Ich gehe davon aus, das waren deine Eltern, deine Großeltern, die das damals gegründet haben.
5: Das waren die Urgroßeltern, also mein Urgroßvater hat das Ganze gegründet, musste aber dann im Krieg, im Ersten Weltkrieg, ist leider dort gefallen und seine Frau hat dann als eine der ersten deutschen Bäckermeisterin, Frau ihren Meister gemacht, so muss man sagen.
3: So. Wie ist es dann weitergegangen?
5: Ja, dann sie hatten also zwei Söhne und einer davon, der Johannes, der hat dann auch Bäcker gelernt, nämlich bei seiner Mutter, die ja dann Meister war. Und er hatte aber dann auch das Pech, dass er im Zweiten Weltkrieg musste, sodass also seine Frau dann wiederum das Geschäft weitergeführt hat. Ne, durch diese harten Zeiten und als er Gefangenschaft wiederkam, dann ging es daher weiter. Und sie hatten auch einen Sohn und eine Tochter und der Sohn hat dann auch das Geschäft weitergemacht, nachdem er also als Zuckerkocher gelernt hat und Bäcker gelernt hat, hat er dann die Meisterprüfung gemacht und hat dann 65 das Geschäft übernommen.
3: Und du bist wann eingestiegen?
5: Und ich bin eingestiegen 1977 als Lehrling, habe dann gelernt und habe 1981 meine Meisterschule angefangen und 1983 meinen Abschluss gehabt als Meister. Und bin dann die vierte Generation gewesen und habe die ganze Zeit bei der Stange gehalten und konnte dann 1996 den Betrieb hier weiterführen.
3: Marion, wie bist du dazu gekommen? Was hast du eigentlich mal gemacht und was ist deine Liebe zur Bäckerei geworden?
4: Also ich habe Textilfacharbeiter gelernt, wo wir dann geheiratet haben. Und dann war das so, steigst du hier mit ein, gehst du mit in den Laden. Gut, dann haben wir drei Kinder bekommen und dann hieß es eben, übernehmt er die Bäckerei und dann haben wir uns das eigentlich ganz kurz überlegt und haben gesagt, gut, das machen wir. Ja, und ich muss sagen, ich mache es mit Herzblut. Ich stehe von früh bis abends eigentlich im Laden, mache das mit Herzblut und ich bin eigentlich glücklich, dass wir das jetzt unseren Sebastian eigentlich übergeben können und dass es weitergeführt wird. Natürlich stehe ich auch weiterhin mit im Laden, ne? Aber wir wollen lernen, loszulassen.
1: Voller Stolz zeigte uns der frisch gebackene Chef dann das Ladenlokal und das Allerheiligste, die Backstube.
3: Sebastian, es ist ja heute nicht mehr alltäglich, dass Kinder in die Fußstapfen ihrer Eltern treten, die Geschäfte übernehmen, aber du bist einer von drei Kindern, von Marion und Axel. Was war die Motivation, dass du gesagt hast, ja, ich möchte?
6: Ich habe schon immer eins meiner Praktikas hier gemacht, die ich in der Schule hatte. Ursprünglich wollte ich immer Tierarzt oder Bauer werden und habe aber in den zwei Wochen Praktikum immer einmal hier Praktikum gemacht. Und irgendwann habe ich dann festgestellt, so schlecht ist es gar nicht. Also es hat durchaus seine Vorteile. Ne? Du schaffst jeden Tag was Neues, du siehst, was du geschaffen hast. Und irgendwann habe ich gesagt, Mensch, das könnte ich mir tatsächlich vorstellen, für immer zu machen. Und ja, dann hat sich das angeboten und die waren direkt voll begeistert und ja, dann kam das so.
3: Du hast eine solide Ausbildung gemacht.
6: Genau, ich habe hier gelernt 3 Jahre, bin dann anschließend gleich nach Dresden zur Meisterschule, war dann mit 21 auch einer der jüngsten Meister hier, sogar als Gruppenbester abgeschlossen. Und ja, und seitdem bin ich dann hier und habe mich mit meinem Vater schon immer ergänzt in der Backstube als auch in der ganzen Geschäftsleitungssache, was alles so da noch bürokratisch ansteht. Und ja, jetzt haben wir den Zeitpunkt genutzt und haben gesagt, jetzt machen wir Nägel mit Köpfen.
3: Wir wissen ja, dass bei euch die Leute besonders am Samstag hier Schlange stehen. Was ist das Geheimrezept oder was ist das Besondere, was euch ausmacht? Ich habe schon mal auf eurer Seite geschaut, Traditionsbäckerei und natürlich auch noch die alten Rezepte.
6: Das sowieso. Also die Rezepte sind schon mehrere Jahre alt, noch von meinem Opa, werden manchmal etwas angepasst, verfeinert, aber vom Grundprinzip bleiben die immer gleich und die werden auch so gleich bleiben. Und wir freuen uns einfach wirklich über jeden Kunden, der kommt, der das schätzt, der das Handwerk schätzt. Es ist nun mal so, dass die Brötchen nicht jeden Tag gleich sein können. Das hat Handwerk an sich. Aber ich denke, der Kunde merkt die Frischhaltung, er merkt das am Gesamterlebnis beim Essen, von der Rösche, von der Saftigkeit her. Und ich denke, das ja, ist der Grund, warum die Kunden Samstag Schlange stehen.
3: Ein halbes Jahr ist ja schon vorbei und jetzt geht ihr wahrscheinlich schon wieder in die Vorbereitung auf Weihnachten.
6: Ja, sind wir noch nicht so weit. Jetzt ist erstmal so das ganze Sommer, die Sommerzeit da. Aber ansonsten dann spätestens im September, Oktober fangen wir dann schon langsam an mit dem ganzen Weihnachtszeug, kaufen die Zutaten dafür ein. Und ja, und der Spekulatius ist ja, das Besondere daran ist, dass der natürlich noch ganz, ganz traditionell hergestellt wird, über keine Maschine, sondern das ist extremste Handarbeit. Auf einem Brett wird das ausgerollt, abgeschnitten, ausgeklopft auf dem Tisch. Also das ist wirklich mega viel Arbeit, aber es ergibt halt am Ende einen einzigartigen Spekulatius. Das ist, ja.
3: Sebastian, aus deiner Erfahrung, was würdest du jungen Leuten, die ja gerade vielleicht auf Ausbildungssuche sind, an die Hand geben? Trotzdem, das Handwerk hat noch goldenen Boden.
6: Definitiv. Handwerk kann durch KI nicht ersetzt werden. Das ist der Punkt, der jetzt dasteht. Jeder Bürojob ist gefährdet. Durch KI kann er ergänzt werden oder ersetzt werden. Aber bei uns ist es so, wenn die 2 Hände fehlen, die das Brötchen aufarbeiten, die das Brot wirken, dann funktioniert es nicht. Also Handwerk hat nach wie vor goldenen Boden.
1: Mittlerweile waren viele Gäste gekommen, unter ihnen langjährige treue Kunden, Weggefährten, Vertreter der Kreishandwerkerschaft und auch der Bürgermeister ließ es sich nicht nehmen, dabei zu sein. Uns erklärte Tino Obst, warum genau Einrichtungen wie diese Traditionsbäckerei so wichtig für die Gemeinde sind.
7: Das ist die Nahversorgung, das ist natürlich auch das, dass ja nicht nur die Bäckerei die Brötchen früh liefert, sondern die Bäckerei unterstützt seit Jahrzehnten ja die Vereine. Und das ist ganz, ganz wichtig, dass wir hier eine gewisse Beständigkeit auch haben. Ich sehe das halt auch so, das ist Tradition. Und wenn Tradition weitergeführt wird aus der Vergangenheit in die Zukunft, ist sowas, kann man gar nicht hoch genug einschätzen. Und Work-Life-Balance passt bei den Bäckern nur bedingt. Und deswegen finde ich das super, dass der Junior hier seinen Hut in den Ring wirft. Und wir leben davon und wir können auch nur alle dazu animieren, wenn sowas Bestand haben muss, dann müssen wir als Bürgerschaft müssen das unterstützen, müssen einkaufen, geht nicht fort, kauft vor Ort. Das passt ganz gut dazu und ich finde es ganz toll, dass wir sowas feiern können, dass wir keine Schließung feiern, sondern eine Weiterführung feiern können.
1: Dann bleibt zu hoffen, dass es auch weiterhin junge, engagierte Menschen gibt, die sich trauen, Verantwortung zu übernehmen und damit die Region stärken.
8: Morgen ist es endlich soweit. Das Planitzer Bad, von den Zwickauern auch liebevoll Plane genannt, öffnet nach länger währenden Baumaßnahmen seine Tore. Bei bestem Wetter haben wir uns heute einmal auf den Weg gemacht.
3: Als wir uns letztes Jahr gesehen haben, hast du gesagt, es werden über den Winter große Baumaßnahmen anstehen, um das Bad wieder fit zu machen. Nun hat es in diesem Jahr mit der Öffnung ein bisschen länger gedauert und das hat seine Gründe.
9: Auf alle Fälle. Also wir hatten ja einen relativ straffen Winter. Gerade im Januar war das schon extreme Temperaturen und trotzdem haben die Arbeiter hier, gerade die Abbrucharbeiten und so weiter, die haben sich nicht hindern lassen, haben also voll durchgezogen. Auch die Edelstahlarbeiter haben jedes Wetter genutzt, teilweise die Becken freigeschoben von Schnee, dass die weiterarbeiten können. Also hier wurde alles versucht, pünktlich aufzumachen und wir sind ja fast pünktlich.
3: Jetzt sag uns genau, was wurde hier gemacht? Thema Edelstahlbecken.
9: Ja, also es wurde das Springerbecken ausgekleidet, das Schwimmer-, das Wellenbecken und das Nichtschwimmerbecken. Und ja, da waren also wirklich immense Abbrucharbeiten zu leisten. Dann mussten die ganzen Bleche

0: angeliefert werden, montiert werden. Das ging mit den Wänden los, dann am Ende jetzt zum Schluss die Böden. Ja, und jetzt war am Montag war die Hygienebeprobung für die Parameter, dass wir auch aufmachen können. Also die haben die ganzen Becken beprobt. Gestern und heute hatten wir Färbetest, das haben wir alles wunderbar bestanden. Von daher steht es in der Eröffnung nichts mehr am Weg.
1: Also morgen 14 Uhr geht's los. Und worauf dürfen sich die Zwickauer, die Gäste der Stadt, freuen?
0: Ja, die Zwickauer dürfen sich wieder auf unser schönes Bad freuen. Das Gelände ist ja fast das gleiche geblieben. Die Becken sind halt, wie gesagt, neu, bis auf das Massage- und Erlebnisbecken. Und auch da haben wir straff Hand angelegt, dass das alles schön wird. Ja, und ansonsten das gleiche Programm wie jedes Jahr. Ordentliche Gastronomie auf zwei Seiten. Volleyballplätze, Fußballplatz, Tischtennisplatten, ein schönes Wellenbad. Auch das funktioniert tadellos. Also die Zwickauer können sich, denke ich, wirklich freuen und sind bestimmt auch froh, dass sie das Bad wieder nutzen können.
1: Zu den Eintrittspreisen, hat sich was geändert?
0: Ja, die Eintrittspreise sind auf 5 Euro für den Erwachsenen hochgegangen. Also wir haben 50 Cent erhöht und auf 3 Euro für die Kinder, auch da 50 Cent hoch.
1: Ja, und vielen liegt natürlich Ordnung und Sicherheit am Herzen. Und das ist bei euch wie alle Jahre gewährleistet.
0: Auf alle Fälle, unser Personal ist geschult. Wir sind das ja auch schon ein paar Jahre gewöhnt, im Gegensatz zu manch anderen Bädern, die sich jetzt in der Region etwas beschwert haben, dass die, wie haben Sie es so schön gesagt, unser Klientel abfassen. Ja, das muss man halt handeln können und das muss man halt machen und das muss man halt wollen. Und dann geht das auch.
1: Es war natürlich auch sicher für die Firmen große Herausforderungen und Sie haben das mit Bravour gemeistert.
0: Auf alle Fälle. Also wir haben alle wunderbar zusammengearbeitet. Also die Abbrecher mit den Edelstahlarbeitern, die Pflasterarbeiten und so weiter, das ging alles wunderbar Hand in Hand. Also ich kann nur sagen, dass die Firmen, die hier da waren, das lief mit uns in Abstimmung und so weiter hervorragend. Auch ein großes Lob an die Bauleitung. Das lief alles sehr unkompliziert. Wir haben für alles Lösungen gefunden und es gab doch das ein oder andere Problem, was gelöst werden musste. Kann ich nur ein großes Lob aussprechen, auch an meine Mitarbeiter, die hier mit durchgezogen haben. Wir mussten ja trotzdem in der Schwimmhalle und im Johannesbad immer viel mit aushelfen, weil Personal ist halt ein rares Gut. Wirklich ein großes Lob an alle, die hier mitgewirkt haben. Kann ich mich nur bedanken. Das war eine sehr schöne Erfahrung auch für mich. Man hat sehr, sehr viel dazugelernt und viele verschiedene Menschen kennengelernt. Das war wunderbar.

0: Die Stadt Zwickau erlässt auf dem Marienplatz und in angrenzenden Bereichen ein Alkoholverbot. Die entsprechende Polizeiverordnung wurde heute im elektronischen Amtsblatt bekannt gemacht und gilt ab dem kommenden Samstag. Das Ordnungsamt setzt seine Kontrollen, die bereits seit Anfang März verstärkt stattfinden, fort. Die Polizeiverordnung gilt auf dem Marienplatz, der Marienstraße bis zum Mariengässchen, im Mariengässchen sowie dem Domhof. In der Zeit von 15 bis 23 Uhr sind von Montag bis Samstag sowohl der Konsum als auch das Mitführen alkoholischer Getränke zum Zwecke des Konsums untersagt. Ausgenommen davon sind lediglich die genehmigten Bereiche der Außengastronomie. Zuwiderhandlungen können mit einer Geldbuße von bis zu 5.000 Euro geahndet werden. Die Verordnung gilt aus rechtlichen Gründen zunächst bis einschließlich 3. August.
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2: Die Stadt Plauen ist mit der vergangenen Nacht der Museen zufrieden und zieht ein positives Fazit. Trotz der heißen Temperaturen machten sich zahlreiche Gäste auf den Weg zur 19. Museumsnacht. An 18 Veranstaltungsorten erwarteten die Besucher etwa 60 Angebote von Musik, Ausstellungen, Vorträgen, Führungen und vielem mehr. Beliebt waren vor allem das Luftschutzmuseum und das Konventgebäude aufgrund der kühleren Temperaturen dort. Ersteres verzeichnete laut eigenen Aussagen aufgrund dessen einen Besucherrekord. Vermutlich das Wetter war auch der Grund, warum in diesem Jahr weniger Eintrittsbändchen im Vorverkauf verkauft wurden. Insgesamt rund 2.400, im Vorjahr waren es 2.700. Etwa 1.600 Personen entschieden sich spontan für einen Besuch und kauften ihr Bändchen an der Abendkasse. Letztes Jahr taten das 2.300. Der größte Andrang herrschte in der Zeit von etwa 21 bis 0 Uhr. Von den Temperaturen profitierte vor allem der Getränkeverkauf. Auf dem Altmarkt gab es Musik und später präsentierte die Firma LSD Lasershow Design wieder eine tolle Lasershow. Ein Vergnügen für Augen und Ohren. Trotz der Wetterbedingungen herrschte eine sehr gute Stimmung in der Stadt. Es kamen zwar weniger Besucher als in den Vorjahren, dafür war es umso gemütlicher. Eine Bildergalerie zur Nacht der Museen gibt es auch unter www.museumsnacht-plauen.de.
4: Auf dem Zwickauer Hauptmarkt steht seit dem gestrigen Mittwoch eine Leinwand bereit. Hier werden im Rahmen des Tag 24 Sommerkinos noch bis zum Sonntag Filmhighlights und Blockbuster auf großer 50 Quadratmeter Leinwand gezeigt. Mit dabei sind unter anderem Lilo und Stitch, Dirty Dancing, Minecraft, Formel 1, der Film und viele weitere Filme. Der Startschuss fällt täglich jeweils um 16 Uhr mit beliebten Kinder- und Familienfilmen. Ab 19.30 Uhr stehen dann beispielsweise Actionfilme oder lustige Comedy-Highlights auf dem Programm. Der Eintritt ist kostenlos. Die Besucher des Sommerkinos werden darauf aufmerksam gemacht, dass man keine eigenen Getränke oder Speisen mitbringen darf. Alle Filme und Zeiten finden Sie auch noch einmal detailliert auf der Website von Tag 24. Die Oberschule Dr. Theodor Neubauer hat auch in diesem Jahr wieder einen Spendenlauf der Schülerinnen und Schüler auf die Beine gestellt. Dieser fand trotz Regen am gestrigen Mittwoch statt. Und zusätzlich gab es schon einmal einen kleinen Ausblick auf das 50-jährige Jubiläum der Oberschule. Aber sehen Sie mehr im folgenden Beitrag.
2: Ursprünglich war es geplant, den Spendenlauf im Rahmen des Tag des Sports auf dem Schulgelände stattfinden zu lassen. Doch der Regen machte den Verantwortlichen einen Strich durch die Rechnung. Aber Absage? Keineswegs. Kurzerhand war man in die Turnhalle am Christoph-Graupner-Gymnasium ausgewichen.
5: Jawohl, heute hier am 1. Juli findet bei uns an der Oberschule Dr. Theodor Neubauer-Kirchberg unser Spendenlauf statt. Ziel des Spendenlaufs sollte es sein, dass die Schüler den Schulhof neu gestalten wollen. Das ist im Rahmen des nächsten Schuljahres geplant. Und die Erlöse von dem heutigen Spendenlauf sollen eben für neue Sitzmöglichkeiten gemacht werden, aber auch vielleicht für die ein oder andere kleine Überraschung für den neuen Schulhof.
2: Der Spendenlauf war nicht der erste, den die Oberschule organisierte.
5: Es gab schon mal einen Spendenlauf, den haben wir zusammen mit der Stadt Kirchberg und dem Gymnasium hier in Kirchberg ausgerichtet. Dieses Jahr machen wir es aber selbstständig, weil wir einfach sagen, es war eine spontane Idee und wir haben gesagt, es ist gut, damit unsere Schüler sozusagen ihren neuen Schulhof erlaufen.
2: In der Turnhalle gab es dann für die Schüler eine kurze Einweisung durch Frau Remus.
6: Ja, wir führen heute einen Spendenlauf durch, einen Spendenlauf für die Ausgestaltung unseres Schulhofes. Das heißt, die Schüler haben sich privat einen Spender gesucht, entweder bei Eltern, Großeltern oder auch in Firmen. Und je nachdem, wie viele Runden sie laufen, wird dann das Geld an das Schulkonto überwiesen oder bei manchen auch ein fester Betrag, der überwiesen wird. Also wir haben sehr, sehr viele, die uns hier unterstützen. Wir werden jetzt zunächst erstmal alle Klassen zusammennehmen, dann laufen die Klassen hier leider aufgrund der Wetterlage in der Turnhalle. Nach dem Spendenlauf, der ungefähr 20 bis 25 Minuten dauern wird, haben die Schüler noch die Möglichkeit, sich bei diversen sportlichen Aktivitäten hier ein bisschen auszupowern. Und nach 2 Stunden gehen dann die Schüler der Klassen 5 und 6 wieder in die Schule runter und danach kommen die Schüler der Klassen 7 und 8 mit dem gleichen Ablauf.
2: Die Sportlehrerin war mit daran beteiligt, dass dieser Spendenlauf überhaupt stattfindet.
6: Das war eigentlich meine Idee, muss ich sagen, habe die gerne in der Schule verbreitet. Ich kenne das auch von meiner alten Schule. Dort haben wir auch viele, viele Spendenläufe durchgeführt. Den Schülern macht es sehr, sehr viel Spaß und sie freuen sich auch dann für die Schule etwas zu tun.
2: Die Schüler waren motiviert mitzulaufen.
7: Also ich habe schon Lust drauf und ich freue mich schon.
8: Ich habe auch Lust drauf und ich bin auch ein bisschen aufgeregt und ja.
2: Die Schüler zu motivieren, beim Spendenlaufen mitzumachen, war nicht schwer.
6: Ach, das ist eigentlich kein Problem gewesen, denn sie wissen ja, dass sie für sich selbst laufen und für ihre Schule. Und damit ist die Motivation eigentlich bei den meisten wirklich sehr, sehr groß.
2: Die Schüler gingen motiviert in den Spendenlauf. Immer nach 2 Runden konnten sie sich ein Gummiband abholen. So war es dann leicht, die Runden im Nachhinein zusammenzuzählen und auszuwerten. Hier ging es dabei nicht darum, wer der Schnellste ist, sondern jeder konnte in seinem Tempo seine Runde laufen und Gummibänder sammeln. Doch der Spendenlauf ist keineswegs das einzige Highlight der Oberschule Dr. Theodor Neubauer in Kirchberg. Im August gibt es ein besonderes Jubiläum.
5: Jawohl, genau. Im kommenden Schuljahr feiern wir 50 Jahre Oberschule Kirchberg. In der zweiten Schulwoche, das ist der 24.8. bis 28.8., werden unsere Schüler sozusagen aus dem Unterricht rausgenommen und wir machen sozusagen eine Woche komplett neu bzw. alt, je nachdem, wie man es sagen möchte. Wir fangen an, indem wir sozusagen machen Schule wie früher. Wir zeigen den Schülern mal, wie denn das Leben in der DDR war, mit Vor-, aber auch mit Nachteil natürlich. Wir haben ein großes Badfest, wir haben einen Tag am Dienstag, da kommen 190 Grundschüler der Ernst-Schneller-Grundschule aus Kirchberg, aber auch Schüler aus dem Gymnasium und anderen Grundschulen. Und ganz wichtig zu erwähnen, am Donnerstag ist ein großes Schulfest ab 15 Uhr hier auf dem Schulhof. Da sind alle Gäste, alle Freunde der Oberschule Kirchberg eingeladen und natürlich auch alle Kirchbergerinnen und Kirchberger. Feiern Sie mit uns, haben Sie Spaß. Und für die, die hier schon mal waren, als Schüler, als Lehrer, als vielleicht auch Schulleitung, am Freitag findet eine große Festveranstaltung statt. Dort werden wir auch mit der Politprominenz rechnen dürfen. Und da würden wir bitten, wenn Sie daran Interesse haben, dass Sie einfach eine kurze Mail an unsere Mailadresse schreiben, oberschule-kirchberg@t-online.de. Und dann würden wir Ihnen einen Sitzplatz reservieren. Und dann würden wir uns freuen, wenn wir einfach die Woche begehen und rückblickend, aber auch in die Zukunft blicken, was passiert an der Oberschule Kirchberg.
2: Die Oberschule blickt auch in die Zukunft.
5: Also natürlich, unser eines großes Ziel ist, die Digitalisierung voranzuschreiten. Wir sind prinzipiell gut ausgestattet mit Materialien. Jetzt müssen wir es natürlich in den Unterricht reinbringen. Das ist unser großes Ziel. Das zweite große Ziel, was wir haben, ist für uns, dass wir die Demokratieförderung hier vorantreiben. Das heißt, wir werden ab nächsten Jahr einen Tag der Toleranz haben, wo wir einfach viele verschiedene Aktionen mit den Schülern planen. Und ganz allgemein, wir wollen die Oberschule sozusagen neu denken, neu machen und auch die Schüler aber mitnehmen und dabei aber auch die Lehrer nicht vergessen.
2: Dann freuen Sie sich jetzt schon auf das 50-jährige Jubiläum an der Oberschule Dr. Theodor Neubauer in Kirchberg.
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1: Nachdem sich der Sommer heute von seiner schönsten Seite gezeigt hat, erwartet uns am Freitag bei angenehmen 21 Grad in der Spitze ein Mix aus Sonne und wolkigen Abschnitten. Auch der Start ins Wochenende wird schön. Wir erzielen Höchstwerte von 23 Grad. Sonnenschein dominiert das Wettergeschehen, nur gelegentlich ziehen harmlose Wolken ins Sendegebiet. Der Sonntag kommt dann recht durchwachsen daher. Während wir in den Vormittagsstunden noch öfter die Sonne zu Gesicht bekommen, müssen wir uns am Nachmittag auf Regen einstellen. Das Quecksilber pegelt sich im Tagesverlauf um die 20 Grad herum ein. Am Montag erwartet uns dann ein komplett verregneter Tag. Die Höchsttemperaturen liegen dann nur noch bei mageren 17 Grad.
2: Liebe Zuschauer, wir verabschieden uns von Ihnen. Das war tagaktuell vom Donnerstag. Morgen gibt's noch eine Ausgabe vor dem Wochenende. Wir wünschen Ihnen jetzt einen schönen Abend und bis morgen. Machen Sie es gut.

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1: Hallo und herzlich willkommen. Ich begrüße Sie zu einer neuen Ausgabe der Lausitzwelle Regionalzeit am Donnerstag. Ich habe heute die neuesten Themen rund um Niederschlesien und dem Zittauer Gebirge für Sie im Gepäck. Die Spritpreise erreichen wieder Höchststände. Pünktlich am 1. Juli, genau 12 Uhr, schnellten die Spritpreise auch an den Tankstellen der Lausitz exorbitant in die Höhe. Besonders ärgerlich dabei, die Erhöhung ging teilweise weit über den staatlichen Tankrabatt von 16,9 Cent je Liter hinaus. Zudem hatten viele Tankstellen bereits an den Tagen zuvor ihre Preise deutlich angehoben.
2: Die Spritpreise erreichen wieder Höchststände. Heute, pünktlich am 1. Juli, genau 12 Uhr, schnellten die Preise auch an den Tankstellen der Lausitz exorbitant in die Höhe. Besonders ärgerlich dabei, die Erhöhung ging teilweise weit über den staatlichen Tankrabatt von 16,9 Cent je Liter hinaus. Dabei hatten viele Tankstellen bereits an den Tagen zuvor ihre Preise deutlich angehoben.
3: Ich bin angewiesen für die Arbeit aufs Auto und alle anderen Fahrten natürlich, da überlegt man zweimal, wie man es macht und ob man es muss oder nicht.
4: In anderen Ländern ist es auch möglich, dass das, sag ich mal, von den Ölkonzernen, was erzeugt wird, dass das an die Leute weitergegeben wird. Und bei uns ist es nicht möglich. In allen anderen Ländern funktioniert das. Sehe ich nicht ein.
5: Ich finde es nicht in Ordnung. Also das mit dem Tankrabatt, das hätten sie anders lösen müssen eigentlich, von der Politik her. Wir sind aufs Auto angewiesen oder eben aufs Fahrrad.
4: Wenn man auf dem Land wohnt, kann man nicht mit dem Zug oder mit dem Bus fahren. Das ist ganz schwierig. Das funktioniert nicht. Du musst mit dem Auto fahren. Du bist darauf angewiesen. Wenn ich in der Großstadt bin, wenn ich in Berlin lebe, da brauche ich kein Auto, brauche ich keine Fleppen, dann brauche ich nichts. Da kann ich mit den Öffis fahren. Aber bei uns funktioniert das nicht.
2: Ob und wann mit einem nennenswerten Preisrückgang an den Zapfsäulen zu rechnen ist, steht wohl in den Sternen. Zumindest lehrt die Erfahrung bei den Verbraucherpreisen, was einmal oben ist, kommt so schnell nicht wieder runter.
6: Ein Jahr nach der Übernahme des früheren Alstom-Bahnwerks hat sich Sachsens Ministerpräsident Michael Kretschmer vor Ort einen Überblick verschafft. Der deutsch-französische Rüstungskonzern KNDS baut das Werk aktuell zu einem modernen Produktionsstandort für Wehrtechnik mit 400 Mitarbeitern aus. Dort werden bereits Module für verschiedene Varianten des Radpanzers Boxer sowie Teile für den Kampfpanzer Leopard 2 gefertigt. Der Landkreis Görlitz begrüßt zudem die vor wenigen Tagen veröffentlichten Pläne des Bundes, sich mit 40% am Rüstungs- und Technologiekonzern KNDS zu beteiligen. Landrat Stefan Meyer sieht darin eine Chance, den Industriestandort Görlitz weiter zu stärken. Nach Angaben von KNDS sind bereits mehr als die Hälfte der rund 70.000 Quadratmeter großen Werksfläche umgestaltet.
7: Der Naturschutztierpark Görlitz-Koselec ist um eine Attraktion reicher. Gestern stellte Tierparkdirektor Sven Hammer gemeinsam mit seinem Team die interaktive Entdeckerwelt Wild Love Stories vor. Projektleiter Carsten Liebig begrüßte dazu die ersten Gäste aus Politik, Gesellschaft und Medienvertreter. Diese Entdeckerwelt basiert auf dem Kinderbuch Das Liebesleben der Tiere. Es werden viele Fragen zum Liebesleben von Tieren beantwortet, beispielsweise, warum haben Känguru-Muttertiere zwei Sorten Milch oder welchen Trick wenden Pinguine bei der Paarung an? Der Görlitzer Tierpark macht die Inhalte mit analogen, interaktiven und multimedialen Stationen räumlich sichtbar. Als Teil der Strukturförderprojekte hat der Naturschutztierpark diese neue Entdeckerwelt entwickelt, die pünktlich zu den Sommerferien für Besucher erlebbar sein wird. Ausführlich berichtet Lausitzwelle in der kommenden Woche über diese neue Entdeckerwelt.
6: In der Gemeinde Neiße-Aue können Eltern Betreuungsplätze in den kommunalen Kindertagesstätten und im Hort seit kurzem online anmelden. Dafür steht ein neues digitales Elternportal zur Verfügung. Über das Portal können Familien ihre Angaben digital übermitteln und sich über die Einrichtungen informieren. In Weißkeisel wird vom 10. bis 12. Juli Dorffest gefeiert. Im Freizeitpark stehen unter anderem Line Dance, die zweite Auflage der Highland Games und ein Flohmarkt auf dem Programm. Der Sonntag steht ganz im Zeichen der Freiwilligen Feuerwehr Weißkeisel, die in diesem Jahr ihr 100-jähriges Bestehen feiert. Für Kinder ist vor allem am Samstag und Sonntag ein buntes Programm geplant. Mannschaften für die Highland Games

0: Teams können sich am 11. Juli noch vor Ort anmelden. Die Feuerwehrsportler aus Trebendorf haben am vergangenen Wochenende den dritten Lauf des Ostsachsen-Pokals und den 21. Oldie-Cup ausgerichtet. Trotz Temperaturen von über 35 Grad konnte der Wettkampf dank besonderer Vorkehrungen wie Pavillons und Abkühlungsmöglichkeiten planmäßig stattfinden. Sportlich gab es mehrere Erfolge für die Gastgeber. Die Frauen gewannen den Löschangriff, die neu gegründete U20-Mannschaft belegte beim Oldie Cup Platz 2. Auch über 100 Meter gab es Siege und Podestplätze für die Trebendorfer Starter. Die chirurgische Praxis von Roland Jatschkowski wird zum 1. Juli Teil der Poliklinik Görlitz, dem medizinischen Versorgungszentrum des städtischen Klinikums. Für Patienten ändert sich dabei kaum etwas, die Praxis am Konsulplatz bleibt bestehen. Auch Roland Jatschkowski behandelt dort weiterhin. Neu ist, dass zusätzlich ein Facharzt für Orthopädie und Unfallchirurgie aus dem Klinikum in der Praxis tätig sein wird. Damit soll die ambulante chirurgische und unfallchirurgische Versorgung in der Region langfristig gesichert werden. Auch die Behandlung von Arbeits- und Wegeunfällen als sogenannte D-Arztpraxis bleibt erhalten.
1: Der Weißwasseraner Stadtrat hat den Haushalt für 2026 beschlossen, das dazugehörige Haushaltssicherungskonzept jedoch abgelehnt. Damit bleibt zunächst offen, wie es finanziell weitergeht. Die Stadtverwaltung will sich nun mit der Rechtsaufsicht des Landkreises Görlitz abstimmen. Trotz angespannter Haushaltslage können wichtige Investitionen, etwa in die Schwimmhalle, das Turnerheim und die Gutenbergstraße, vorerst fortgesetzt werden. Für Kritik sorgte das geplante Defizit von mehreren Millionen Euro. Zudem sollen Medienberichten zufolge im kommenden Jahr 14 Vollzeitstellen in der Stadtverwaltung abgebaut werden.
2: Die anhaltende Sommerhitze hat am Wochenende in Weißwasser offenbar für ein ungewöhnliches Schadensbild gesorgt. Gegen 23 Uhr wurde die Polizei in die Heinrich-Heine-Straße gerufen, nachdem sich dort der Asphalt plötzlich gefährlich aufgewölbt hatte. Nach ersten Erkenntnissen hatte sich die Fahrbahn von beiden Straßenseiten nach oben gedrückt. Die entstandene Erhebung stellt nun eine erhebliche Gefahr für den Straßenverkehr dar. Als mögliche Ursache gilt die extreme Hitze der vergangenen Tage. Bei hohen Temperaturen kann sich der Straßenbelag ausdehnen und unter bestimmten Bedingungen aufbrechen oder sich nach oben wölben. An der Stelle gilt bis auf Weiteres ein Tempolimit von 30 km/h. Das Straßenverkehrsamt muss nun den Schaden begutachten und über das weitere Vorgehen entscheiden.
0: Am Spielplatz Amselweg Lerchenweg in Niesky entsteht derzeit ein neues Kletter- und Spielgerät. Das bisherige Spielgerät musste nach rund 30 Jahren ersetzt werden, da es marode geworden war und nicht mehr den Sicherheitsanforderungen entsprach, heißt es aus der Stadtverwaltung. Schon bald können Kinder dort wieder sicher klettern, spielen und toben.
2: In der Görlitzer Straße in Weißwasser kam es am Sonntagnachmittag zu einem Brand in einer Gartenlaube. Beim Eintreffen der Feuerwehr stand die Laube bereits in Vollbrand. Insgesamt waren 6 Personen von dem Brand betroffen, 2 Erwachsene und 4 Kinder. Eine Person wurde verletzt und durch den Rettungsdienst versorgt. Im Verlauf des Einsatzes wurde die Feuerwehr Weißkeisel zur Unterstützung hinzugezogen. Das gesamte Ausmaß des Schadens ist derzeit noch unklar. Am Montag nahmen Brandursachenermittler ihre Arbeit auf.
3: Das Radrennen rund um die Landeskrone findet jährlich in Görlitz statt, in diesem Jahr zum 89. Mal. Im ersten, dem Breite-Reifen-Rennen, starten traditionell die Kinder. Es wurden die Deutsche Meisterschaft sowie die Landesmeisterschaft Sachsen Masters im Rahmen des Rennens ausgetragen. Die längsten Rennen, wie das Masters 2-Rennen, erstrecken sich über 121,1 Kilometer. Die Route ist anspruchsvoll, doch noch anspruchsvoller war in diesem Jahr mit der Hitze klarzukommen. Dies galt neben den Rennfahrern auch für Helfer, Organisatoren, ja, auch für die Zuschauer.
4: Das 89. Radrennen rund um die Landeskrone fand am vorigen Sonntag, am 28. Juni in Görlitz statt. Temperaturen bis fast 40 Grad Celsius waren im Vorfeld prognostiziert worden. Kritiker waren schnell zur Stelle. Das Rennen müsse abgesagt werden, denn es werden wohl viele Menschen in Kliniken gebracht werden, gar werde es Hitzetote geben. Jürgen Schmidt zieht nach dem Rennen folgende Bilanz.
5: Vielleicht kann ich jetzt von etwas Erleichterung sprechen. Zum Glück ist niemand trotz der Hitzeschlacht hier in Görlitz am 28. Juni bei der Deutschen Meisterschaft der Masters zu Schaden gekommen und musste ins Krankenhaus eingeliefert werden. Und zwar da wirklich nicht wohl zumute und dergleichen. Aber es gibt ja Beschlüsse von German Cycling, früher Bund Deutscher Radfahrer, wo eindeutig festgelegt wird, Deutsche Meisterschaft, die wird durchgeführt. Und so einfach ist das nicht.

0: von German Zeitlink richten. Und da gibt es keinerlei Bestimmungen, ab wie viel Grad das Rennen abgesagt werden muss. Die gibt es nicht. Und ich möchte noch ergänzen, an dem heutigen Sonntag gibt es in ganz Europa gibt es die jeweiligen Landesmeisterschaften. Das ist immer üblich und so, und zwar eine Woche vor der Tour de France. Vielleicht darf ich das noch erwähnen, damit man das vielleicht auch ein bisschen besser versteht. Zum gleichen Termin, sprich von Freitag bis heute, fanden in Thüringen die deutschen Meisterschaften auf der Straße statt. Und das sogar für die Schüler, männlich-weiblich, Jugend-männlich-weiblich, Junioren-männlich-weiblich, die Frauenelite und die Profis, die fahren sicherlich jetzt noch um die Zeit, die haben da um die fast 200 Kilometer zu bewältigen. Also wenn da schon die Schüler nicht abgesagt wird und der Nachwuchs und so, der Radsport ist nun mal ein ganz hartes Brot und dergleichen. Und das sind eben auf Deutsch gesagt alles harte Kerle.
1: Moderator Max Giese, der vom ersten dem Breite-Reifen-Rennen der Kinder bis nach der letzten Siegerehrung am Nachmittag in bewährter Weise durch das Rennen führte, hatte die Möglichkeit, sich zwischenzeitlich im Schatten aufzuhalten. Streckenposten und Polizisten, die auf dem Rundkurs von 17,3 Kilometern für Ordnung und Sicherheit sorgten, hatten diese Gelegenheit kaum. Dafür wurden alle Helfer mit ausreichend Getränken versorgt. An der Startziellinie am Fuße der Landeskrone war eine Sprenkleranlage aufgebaut worden. Und nicht nur dort. Dazu sagt der Hauptverantwortliche für die Streckensicherheit Peter Demme:
2: Unser heutiges Radrennen rund um die Landeskrone ist erfolgreich verlaufen. Wir haben die deutschen Meister der Altersklasse Masters küren können. Das Jedermann-Rennen hat einen neuen Spitzenreiter. Insofern können wir als Veranstalter natürlich sehr zufrieden sein, auch weil es keine nennenswerten Unfälle oder Störungen gab. Sicherlich war der Rennverlauf diesmal anders. Bei der sehr großen Hitze war eine etwa Trägheit in den Feldern. Es gab keine tollen Ausreißversuche, aber die Sportler haben ihr Bestes gegeben und man muss den Hut davor ziehen, dass zum Beispiel die Masters 2 über 120 Kilometer gefahren sind. Was für uns als Verein das Rennen immer unwahrscheinlich liebenswert und wirklich erstrebenswert macht, das immer weiter durchzuführen, ist diese Begeisterung. Nicht nur bei unseren Helfern, die ihren Sonntag dran setzen, zum Teil Wettkampf fahren und mithelfen bei der Organisation, sondern auch, was wir an der Strecke erleben. Die Anwohner versammeln sich vor ihren Häusern an der Straße. Bei diesem heißen Wetter wurden Duschen aufgebaut, um die Sportler abzukühlen. Es waren Fans da, die getrommelt haben und begeistert die Sportler angefeuert haben. Das ist immer wieder schön zu sehen. Das ist es auch wert, dass hier nicht nur die Teilnehmer geschwitzt haben, sondern wir alle in der Organisation, wir Helfer. Die Polizisten, die ja nun einfach hier eingeteilt waren, haben trotzdem ihr Bestes gegeben. Ich habe ein, zwei Polizisten gesehen, die puterrot waren, weil sie wirklich 10 Stunden in der Sonne gestanden haben. Das ist bewundernswert und allen Helfern kann man immer wieder nur einen Dank aussprechen und sagen, ihr seid toll.
1: Wie das Rennen medizinisch einzuordnen ist, dazu äußert sich am Ende der Veranstaltung Rennarzt Dr. Lutz Tiedemann.
3: Die Organisation war wie immer ganz toll. Es ist niemandem was Ernsthaftes passiert. Und auf die große Hitze hat man Rücksicht genommen, hat alles Wasser bereitgestellt. An der ganzen Strecke war Sicherheit erstes Gebot. Vielen Dank an die Organisatoren.
1: Nach den offiziellen Siegerehrungen gab es für Jürgen Schmidt noch eine besondere Ehrung, die Dietmar Lohr vom Bund Deutscher Radfahrer German Cycling vornahm.
4: Ich habe die ehrenvolle Aufgabe, Jürgen Schmidt, stellvertretend für den Gesamtverein, vielen Dank für die überhöhte, erfolgreiche Austragung dieser deutschen Meisterschaft für Senioren über diesen ganzen Tag hier bei extremen äußeren Temperaturen zu danken. Und German Cycling hat wie jedes Jahr den Ausrichterpokal der Hochschulverein in Erfurt-Rennen. In dem Sinne, vielen Dank.
1: Jürgen Schmidt dachte laut darüber nach, ob er im nächsten Jahr noch dabei sein wird. Doch das Jubiläumsrennen, das 90. rund um die Landeskrone, wird er sich wohl ebenso wenig entgehen lassen wie die Radrennfahrer, die, wie zu hören war, die gute Atmosphäre in Görlitz zu schätzen wissen und auch bei solch hohen Temperaturen wie am vorigen Wochenende wieder dabei sein wollen. Man müsse, so sagte einer von ihnen, nur schnell genug fahren. Der Fahrtwind kühlt.
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0: um die Lausitz weitere spannende Themen. Und damit verabschiede ich mich von Ihnen, wünsche Ihnen noch einen schönen Abend und begrüße Sie hoffentlich morgen wieder zur letzten Ausgabe der Lausitzwelle Regionalzeit für diese Woche. Da gibt es dann alle Themen aus dem Elbe-Elsterland und der Niederlausitzer Heide. Bis dahin, machen Sie es gut. Tschüss.
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0: Guten Abend, liebe Zuschauerinnen und Zuschauer. Ich freue mich, dass Sie auch heute wieder eingeschaltet haben zu einer neuen Ausgabe von 04+. Heute beschäftigen wir uns mit den Themen der Stadt Brandis und zwar wieder in einer Online-Bürgersprechstunde mit Bürgermeister Arno Jesse. Unter anderem unterhalten wir uns über die Eröffnung des Ratskellers. Wir sprechen über das Neubürgertreffen und die finanzielle Lage von Kommunen. Liebe Zuschauer, ich begrüße Sie zur Online-Bürgersprechstunde mit den Themen aus der Stadt Brandis. Dazu bei uns wieder im Studio Bürgermeister Arno Jesse. Herzlich willkommen.
1: Hallo.
0: Und vielen Dank, dass Sie sich den Fragen auch wieder stellen. Wir beginnen mit der Eröffnung des Ratskellers. Das war ja ein Highlight jetzt auch am vergangenen Wochenende. Ein langer Weg geht jetzt zu Ende, beziehungsweise ein neuer beginnt damit auch wieder. In der vergangenen Woche, so wie am Wochenende, konnte die Eröffnung gefeiert werden. Wie blicken Sie auf die Tage zurück, auf die offizielle Eröffnung? Das Lesefest.
1: Also zu Ende ist es ja noch nicht, aber ein ganz wesentlicher Meilenstein ist erreicht worden. Ja, der erste Bauabschnitt ist vollendet. Das ist ja das eigentliche Haus, der alte Ratskeller. Definitiv ein Höhepunkt. Wir hatten das am Donnerstag ja feierlich eröffnet. Und ich glaube, jeder, der da schon drin war und dann auch am Wochenende sich das angeschaut hat, ist erstaunend rausgegangen mit, glaube ich, einer großen Begeisterung. Ich habe nur, wirklich ausschließlich, nur positives Feedback bekommen von Menschen, die dort früher mal aufgelegt haben, zu DDR-Zeiten noch, die es nach der Wendezeit gepachtet haben, die geguckt haben, Mensch, wo sind denn die alten Ecken, wo meine Küche war beispielsweise, und andere, die sogar noch wussten, wo die Bibliothek damals war, ne? Nämlich im kleinen Lesesaal sozusagen oder Lesecafé, wie wir es jetzt nennen. Also es ist toll geworden, das kann man nicht anders sagen. Da können wir dem Bauleiter, dem Planungsbüro Kiewitz wirklich auch ein großes Dankeschön aussprechen, der mit einem unglaublichen Engagement, mit einer großen Leidenschaft, und ein hohes Maß an Identifikation wirklich dieses Bauvorhaben für uns begleitet hat. Es ist ein tolles Ergebnis geworden und alle, die am Wochenende da waren, haben das gesehen und haben das auch widergespiegelt. Es war ja wirklich die Frage, lassen wir es stattfinden? Ringsherum haben nicht alle, aber viele Veranstaltungen abgesagt. Ich bin wirklich sehr froh, dass wir es nicht gemacht haben. Wir haben allein am Samstag 400 Gäste in der Bibliothek gehabt, die sich die Bibliothek angeschaut haben.
0: Dort war es kühler als draußen, das war ein
1: Allerdings,
0: positiver
1: das
0: Effekt.
1: waren sehr, sehr angenehme Temperaturen. Etwas wärmer war schon im Saal oben. Also das ist ja eine Größenordnung. Wir haben zu den Lesungen einmal 80 Zuschauer gehabt, einmal 70 Zuschauer. Also das Angebot wurde auch gut angenommen. Aber selbstverständlich war es vor allem das Haus, das dann auch gezogen hätte. Wäre die Eröffnung nicht gewesen, hätten wir dieses Publikum nicht gehabt, weil draußen war es nahezu unerträglich. Das stimmt schon. Und
0: Und da hat die Feuerwehr schon viel geleistet, um
1: die
0: dort auch
1: Feuerwehr hat viel
0: abzukühlen.
1: geleistet. Ich denke, wir haben das Beste draus gemacht. Nochmal, es war auch gut, dass wir es gemacht haben. Auch wenn es natürlich für die Beteiligten, die nette Angebote gemacht haben auf dem Marktplatz, das wurde natürlich nicht so angenommen, weil man wollte irgendwo im Kühlen, im Schatten sein. Aber noch einmal, grundsätzlich war das eine wirklich runde Veranstaltung, trotz alledem, und eine sehr erfolgreiche Veranstaltung. Und wir sind irgendwie unglaublich froh darüber. Und ich glaube auch, das sage ich wirklich selten, auf dieses Bauvorhaben, auf die Umsetzung, die Realisierung können wir alle in der Stadtgesellschaft auch stolz sein. Und ich glaube, auch dieser Stolz kam ein Stück weit rüber bei den Menschen, die das Haus besucht haben. Es ist nun mal das älteste profane Haus am Platz. Es ist wunderschön geworden. Es hat eine tolle Nutzung. Es steht ja nicht nur da und steht da und jetzt wissen wir nicht, was wir damit machen sollen. Die Bibliotheksangestellten, Mitarbeiterinnen sind unglaublich glücklich, jetzt gute, nein, sogar sehr gute Rahmenbedingungen zu haben. Es wird ja dann noch weitergehen bei dem zweiten Gebäude, was sich anschließt und vielleicht in anderthalb Jahren fertig wird. Dann haben sie noch mal Besprechungsraum und Sozialraum und was da noch ein bisschen dazukommt und Lagefläche. Also wir können stolz sein und die meisten, wenn nicht sogar alle, waren auch stolz auf das Gebäude. Oben ein wunderschöner Saal, kann man nicht anders sagen. Eingeführt durch die sächsischen Bläser, also durch das Bläserquintett. Tolle Akustik wurde uns bestätigt durch die Musiker, die ausdrücklich gesagt haben, sie wollen unbedingt wiederkommen, weil es ein ganz tolles Ambiente dort ist und
0: Da
1: eine
0: kann man nicht Nein
1: fantastische.
0: sagen.
1: Kann man nicht Nein sagen, werden wir auch nicht sagen. Bin ja so und so mit den Bläsern im Gespräch, weil ich ja gerne eine Verbindung haben möchte, auch zum Kulturhaus, was nächstes Jahr fertig wird, dass wir tatsächlich die Sächsische Bläserphilharmonie als die Einrichtung unserer beiden Landkreise nach Brandis und nach Borcher bringen. Also rundum tolles Wochenende, hat Spaß gemacht, war definitiv anstrengend durch die Hitze, gerade wenn man im
0: durchaus
1: organisatorisch mal hier und hin her springen musste. Wir haben auch die Meilensteinlesung gehabt, wurde ja auch in die Kirche verlegt. War auch angenehm dort die Temperaturen, da war es auch schön, dass es mal gar nicht nur eine Stunde gedauert hat.
0: Besonders angenehm waren auch die Erzählungen der Hundertjährigen, die dort einen Stein verliehen bekommen.
1: Allerdings, ja, das war so und so nett gewesen, auch ein guter Mix. Wir haben einen Stein für den Ratskeller, dann war eine Hundertjährige dabei, dann der Tischtennisverein und dann nochmal für eine, ich glaube, es war eine goldene Hochzeit.
0: Diamanten,
1: das sehen Sie mal. Schön, es war ein guter Mix und das ist eben dann auch Stadtgeschichte, ob mit oder ohne Anführungsstriche, dürfen Sie entscheiden. Aber war toll.
0: Es war eine gute Stadtgeschichte und wir werden auch darüber, auch über die Meilensteinverlegung bei uns demnächst in der Sendung auch mit berichten. Der Ratskeller wird jetzt wann zum nächsten Mal für eine Veranstaltung genutzt? Die Bibliothek hat ja an dem Wochenende auch einige Neuanmeldungen bekommen.
1: Ja, das läuft ja. Es ist natürlich eine tolle Werbung auch für die Bibliothek und es ist natürlich wirklich einladend und wir haben im zweistelligen Bereich niedrigen, mittleren, zweistelligen Bereich Neuanmeldungen. Das freut mich.
0: Und das einfach an dem heißesten Tag des Jahres.
1: Ja,
0: das ist ein gutes Zeichen.
1: Das ist verrückt. Nun war ja die Bibliothek, glaube ich, 2-3 Wochen auch geschlossen. Einige mussten ihre Bücher langsam abgeben. Aber das war, also dass so auch normaler Betrieb dort stattfand. Also nicht nur Leute, die gucken, sondern die es auch wirklich genutzt haben, sich angemeldet haben, Bücher abgegeben haben, Bücher ausgeliehen haben. Also das war einfach toll. Und das ist nochmal eine große Chance für die Bibliothek. Es ist definitiv, und das ist ja das städtebauliche Ziel dahinter, eine große Chance für die Innenstadt. Nicht nur, dass das Haus jetzt fertiggestellt ist und toll aussieht, sondern natürlich mit einer Funktion angebunden ist durch die Bibliothek und die Veranstaltung. Jetzt fragen Sie nach den Veranstaltungen. Nach den Sommerferien geht schon eine Anmeldung, die wir aber kommunizieren werden. Wir werden Neubürgertreffen dort machen. Aber wir arbeiten
0: Stadtrat.
1: Auch Stadtrat, logisch. Aber wir arbeiten auch konkret an künstlerischen Formaten, wie Lesungen, wie Musikreihen. Da werden Sie, wenn wir uns vielleicht beim übernächsten Mal treffen, Näheres erfahren. Also das haben wir einige Gespräche und meine Vorstellung ist schon, dass im Monat 2-4 Veranstaltungen dort stattfinden, unterschiedlichste Formate. Selbstverständlich die Bibliothek mit Lesungen, aber das ist ja klar.
0: Die ja durchaus auch jüngere Generationen mit in den Ratskeller gezogen hat.
1: So ist es, ja, wir haben relativ viele junge Leser und Leserinnen. Mhm.
0: So kann es weitergehen und wir haben auch einige Neubürger in Brandes, die dann auch im Ratskeller ihr erstes Treffen feiern können. Am 27. September findet das statt. Wir haben ja auch schon mal über
1: 17,
0: das... Im September findet das
1: Mitte September.
0: Zweite Neubürgertreffen statt.
1: In der zweiten Hälfte des Septembers, dann sind wir wieder frei.
0: Genau dort wird es stattfinden. Wir haben schon einmal darüber berichtet, bei der letzten Veranstaltung war recht gute Resonanz. Welche Idee steckt hinter dem Format?
1: Na, die erste Veranstaltung haben wir ja im Forum der Mittelschule gemacht. Das war so ein Experiment und es wurde extrem gut angenommen. Im Grunde genommen geht es darum, sich kennenzulernen. Im Grunde genommen geht es darum, dass wir als Stadt auch die Angebote vorstellen, die wir haben und dass die unterschiedlichen Initiativen, Vereine auch die Möglichkeiten haben, sich vorzustellen, dass man ins Gespräch kommt. Jeder Verein hat erstmal ein Angebot, was Mitgliedschaften angeht oder Aktivitäten, sucht aber auch Menschen, die mithelfen. Und um das quasi zu matchen, ist diese Veranstaltung. Wir werden sie sicherlich wieder kurzweilig machen, ein bisschen Kultur, ein bisschen Interaktion. Wir haben diesmal die Idee, so etwas wie einen Pitch zu machen, dass wir Vereine einladen und die sollen einfach mal innerhalb von 3 Minuten sagen, was ist cool an dem Verein, was kann man da machen, warum ist es toll, wenn man dort Mitglied wird oder mitwirkt. Und das ist dann die Möglichkeit für die Neubürger, die seit 1 oder 2 Jahren ja erst in der Stadt sind, sich jetzt so langsam schon eingefunden haben, davon kann man ausgehen, zu schauen, was gibt es für Möglichkeiten, was gibt es für Angebote für einen selber, wo kann ich mich auch einbringen, weil wir haben viele kluge, engagierte Menschen, die so ein bisschen gucken, sie würden gern, aber vielleicht fehlt da manchmal noch so der Anschluss und dafür ist das einfach gedacht, ins Gespräch zu kommen und im Grunde genommen Bedarfe übereinander zu legen.
0: Und dann haben wir viele Veranstaltungen auch über das Jahr, um die Neubürger und die Älteren hier Wohnenden dann wieder zusammenzubringen, um da ein gutes Miteinander zu schaffen. Wenn ein Neubürger sich für Brandes interessiert, ist die digitale Wohnsitzanmeldung ja auch ein spannender Aspekt, der jetzt in Brandes durchgeführt werden kann. Wohnsitz digital an- bzw. ummelden ist jetzt möglich. Welche Vorteile bringt der neue Service?
1: Naja, ganz einfach. Ich kann von zu Hause mich anmelden. So banal, so einfach ist es und gleichzeitig auch so genial und irgendwie wiederum auch so banal, weil wir sind in einer solch digitalisierten Welt. Es ist manchmal verwunderlich, was noch nicht digital geht. Das ist aber jetzt eine Initiative vom Bund bzw. vom Freistaat. Wir haben sie implementiert. Wir gucken mal auch, wie es angenommen wird. Kurzum, Sie können von zu Hause 24/7 die Anmeldung machen, Sie kriegen dann die Papiere zugeschickt, Sie sind komplett flexibel, Sie können es für den Urlaub aufs machen, Sie können es um 12 Uhr oder 1:30 nach dem Fußballspiel noch machen, wenn Sie Lust dazu haben.
0: Oder man ist deprimiert und frustriert und zieht weg.
1: Aber wohin?
0: Möglich.
1: Nach Italien ist auch nicht besser, die spielen
0: Nee,
1: nicht mal mit.
0: Niederlande auch nicht, funktioniert alles nicht.
1: Nein, also im Grunde einfach ein Angebot. Bisher wurde es noch nicht so genutzt, muss ich sagen. Aber vielleicht ist es auch noch nicht genügend kommuniziert worden. Ich hoffe, dass sukzessive weitere Fachanwendungen wirklich digitalisiert zur Verfügung stehen.
0: Gibt es da ein Beispiel, welches als nächstes folgen könnte?
1: Also wir haben ja insgesamt nicht nur im Partnerland und Wurzelland, sondern tatsächlich sachsenweit, aber initiiert auswurzen die Pate-Cloud, wo wir ja versuchen, Fachverfahren tatsächlich zu integrieren. Da sind wir da.
0: Rathaus-Cloud?
1: Was habe ich gesagt?
0: Sie haben
1: Entschuldigung,
0: Pate-Cloud gesagt.
1: Ich
0: Aber
1: meine
0: das
1: die
0: Wurzelland
1: Rathaus-Cloud.
0: und
1: Entschuldigung, ich meine die
0: Rathaus-Cloud.
1: Rathaus-Cloud. Ich habe mich jetzt versprochen. Pate-Cloud gibt ja auch, geht ja auch, aber es ist eher eine Plattform, eine Interaktion. Ich meine die Rathaus-Cloud, Entschuldigung, wo ja Kommunen wie Naunhof, Borsdorf, Brandis, Wurzen, Bennewitz dabei sind. Und da gibt es ja einzelne Fachanwendungen, einfach mal reinschauen. Also es ist ein Prozess, der mühselig ist, der langsam ist, langsamer als er vielleicht in der freien Wirtschaft wäre. Aber die Idee ist natürlich, ob es nun Anmeldungen, verkehrsrechtliche Anmeldungen sind oder Gewerbeanmeldungen. Oder was man halt so braucht, wenn man zu was man das Rathaus braucht, dass das online abbildbar ist.
0: Nicht nur beim Thema Bürokratie sind Kommunen sicherlich auch schon am Limit, vor allem aber auch finanziell. In der vergangenen Woche fand der bundesweite Aktionstag Kommunen am Limit statt. In Markkleeberg setzten 13 Bürgermeister damit auch ein gemeinsames Zeichen. Was fordern Sie von Bund und Land und wie stehen die Finanzen in Brandis? Was kann man dazu sagen?
1: Also das
0: Nichts.
1: Thema haben wir ja eigentlich, nicht, ich sage mal so, nichts Neues. Wir selber haben noch nicht mal einen Haushalt für 26. Das hat einerseits was mit personellen Ressourcen zu tun, aber andererseits auch damit, dass es schwierig ist, extrem schwierig. Und ich mag das jetzt auch gar nicht so wiederholen. Es ist ein strukturelles Problem. Wir sind nicht auskömmlich finanziert. Wir kriegen zu viele Pflichtaufgaben, die wir ableisten müssen. Es bleibt zu wenig für freiwillige Leistungen, aber auch zu wenig auch für Investitionen, weil mitunter, wenn wir eine 40%, 50%, 60%ige Förderung haben, müssen wir trotzdem unseren Eigenanteil dann eben 60, 50, 40% aufbringen. Das haben wir nicht und das kann es ja nicht sein, weil letztendlich, ob eine Gesellschaft funktioniert oder nicht, macht sich vor Ort klar, ne? Ob die Straße saniert werden kann, ob es irgendwann mal einen Radweg gibt, ob das Haus verfällt, ob die Toiletten in den Schulen saniert werden können, daran macht sich's klar. Oder sind wir wirklich am Limit, wissen nicht, wie wir das aufbringen wollen. Uns gelingt es in Brandis gerade noch ein Stück weit freiwillige Leistung, was Sportförderrichtlinie ist, Kulturförderrichtlinie aufrechtzuerhalten, aber es wird immer, immer kritischer. Und das ist ein strukturelles Problem und das muss auch strukturell gelöst werden, und zwar vom Bund und vom Land. Wir als Kommunen müssen entlastet oder besser ausgestattet werden. Und dann ist diese Aktion, diese gemeinsame Aktion, ist nicht eine Aktion der Bürgermeister, sondern es ist über eine SSG eingesteuert, einfach wichtig, um dieses Signal nach draußen auch an die Politik zu senden. Leute, es geht so nicht weiter. Wir verlieren am Ende sogar Demokratie und die Akzeptanz in dieser Gesellschaft, wenn wir nicht mehr handlungsfähig sind.
0: Und wenn keine freiwilligen Leistungen mehr stattfinden, was der Bürger ja
1: Na
0: sofort auch
1: klar,
0: spürt und
1: na
0: worüber
1: klar, na
0: sich
1: klar.
0: dann auch verständlicherweise beschwert wird. Der Eichenprozessionsspinner ist in Brandis wohl auch wieder zurückgekehrt und breitet sich weiter aus. Wie groß ist die Herausforderung für die Stadt in diesem Jahr?
1: Ja, das ist ja ein Thema überall und ob er zurückgekehrt ist, weiß ich nicht.
0: Er war
1: Ich
0: gar
1: glaube,
0: nicht weg.
1: naja, er wird mehr. Das Problem wird mehr. Das hat was mit natürlich auch mit der Erwärmung zu tun und mit dem Klimawandel und Veränderung, völlig wertfrei gesagt. Wir müssen damit umgehen, wie überall. wie unsere Nachbarkommunen, wie überall in ganz Deutschland. Und wir haben damit zu tun, weil ich denke, wir müssen ein bisschen runterfahren und realistisch auf die Dinge gucken, wo natürlich Parks sind, wo Kindereinrichtungen sind, wo Schulen sind. Tragen wir dafür Sorge, dass das durch Fachexperten sozusagen entfernt wird, weil das sehr schmerzhaft ist. Menschen reagieren unterschiedlich darauf, das muss man auch wissen, nicht jeder gleich. Für den einen ist es ein bisschen was brennt, für den anderen bekommt eine allergische Reaktion. Wir haben damit zu tun, das ist durchaus übrigens auch kostenrelevant, ja, weil so günstig ist das nicht, wir können das nicht

0: sich selber machen, sie müssen Fachfirmen beauftragen. Also es beschäftigt uns jetzt im Sommer. Ich bin froh, dass es natürlich nur ein relativ kleiner Zeitraum ist, wo es diese Raupen gibt. Und ich glaube, es lässt jetzt schon nach und verliert an Relevanz, vor allem jetzt auch nach dem Regen und nach der Wetterlage.
1: Wenn jetzt ein Bürger oder eine Bürgerin ein Gespinstnest entdeckt, wer ist da in dem Fall zuständig?
0: Naja, es kommt darauf an, jetzt ist er immer erst an Bäumen, immer an Bäumen, ne? Heißt ja nicht umsonst Eichen, ne? Das heißt, ich muss gucken, wo steht der Baum? Steht er im öffentlichen Raum? Steht er auf unseren Liegenschaften, an unseren Straßen? Dann sind wir als Stadt verantwortlich. Ist er privat, in einem Privatgrundstück, muss der private Besitzer sich drum kümmern oder auch nicht, muss er ja nicht. Er kann ja auch sagen, okay, mich stört das nicht, erstmal tut es mir nicht sonderlich weh oder ich bewege mich drumherum, ist ja alles in Ordnung, werden wir ihn ja auch zu nichts zwingen. Bei den Straßen kommt es darauf an, welche Straßen es sind. Wie gesagt, Bundesstraßen sind andere oder Staatsstraßen sind wir nicht für verantwortlich. Und so muss man genau gucken, wo ist man verantwortlich, wer ist verantwortlich und wo ist es auch notwendig, was zu machen. Nicht überall ist es notwendig und sinnvoll. Also jetzt 100% sagen, es muss überall weggemacht, wäre überhaupt nicht stemmbar, nicht finanzierbar, nicht stemmbar. Und schlichtweg auch nicht notwendig und sinnvoll.
1: Dennoch, wenn man eine Frage hat, kann man sich ja jederzeit
0: Unbedingt,
1: an die
0: unbedingt. Bei uns gibt es den
1: Stadtverwaltung
0: Herrn
1: wenden.
0: Noack, der ist für Umwelt und speziell auch für Bäume zuständig und wirklich hat eine extrem hohe Expertise. Gerne anrufen, der guckt sich's an, der berät. Klar, ist ein Thema, was relevant ist. Ich denke, wir haben auch gut informiert, sowohl in unserem Stadtjournal wie auch auf unserer Webseite. Nochmal, ich will es nicht kleinreden. Es ist ein relevantes Problem. Man muss genau gucken, wo steht es. Und ich kann für unseren Teil sagen, überall dort, wo es relevant ist, noch einmal, Friedhof, Kinderspielplätze, Park, Schulen, haben wir es inzwischen entsorgt.
1: Und jetzt wird das Wetter ja vielleicht auch so, dass es wieder zurückgeht, wie Sie auch gesagt
0: Ja,
1: haben. Jetzt
0: und
1: geht's
0: irgendwann sind die ja entwickelt, die Raupen. Sie
1: und dann
0: sind ja
1: ist das
0: nicht ihr Leben
1: Problem
0: lang
1: weg.
0: Raupe.
1: Das
0: Ne?
1: ergibt Sinn. Ich bin
0: Kennen
1: aber
0: Sie das
1: scheinbar
0: kleine
1: zu oft
0: Büchlein, die
1: hier
0: kleine
1: im.
0: Raupe, die nimmersatt oder so? Wird
1: Ja.
0: ja irgendwann mal ein schönes Tier.
1: Dann geht es jetzt also in den Buchsommer, wo man dann auch viel lesen kann. Wir
0: Sehr
1: sind also
0: gut,
1: jetzt
0: Frau
1: kurz vor der Sommerpause. Wie wird es da
0: Kerr.
1: jetzt ruhiger? Inwiefern wird es ruhiger in der Stadtverwaltung? Vermutlich einige sind im Urlaub, aber der Haushalt steht ja noch nicht.
0: Ja, also intern haben wir schon Herausforderungen. Wir haben jetzt gestern im Stadtrat den Zeitplan abgestimmt mit dem Haushalt. Wir hätten gerne das sogar in den Ferien die erste Klausurtagung gemacht. Wollte der Stadtrat nicht, was ich verstehe, weil natürlich der eine oder andere Stadtrat dann nicht kommen könnte. Wir haben uns jetzt festgelegt auf Mitte August, wenn die Ferien zu Ende sind oder irgendwas 24, 25, weiß ich jetzt gerade nicht. Dann wird es Ende August sein. Haben
1: Zweiten Augusthälfte einigen wir uns
0: Ende einigen wir uns
1: darauf.
0: auf die zweite Augusthälfte, ganz wunderbar. Genau so ist es. Und dann geht der Prozess los. Es wird ein Doppelhaushalt, 26, 27. Das heißt, das beschäftigt uns intern schon. Aber da müssen wir trotzdem ehrlich sein. Auch bei uns gehen die Leute sukzessive jetzt in den Urlaub. Überall anders auch. Das ist schon ein bisschen ruhiger. Muss aber auch sein, weil wir natürlich auch nur halbes Personal dann sind.
1: Und dennoch genügend Themen, die man aufzuarbeiten hat.
0: Sie werden immer was finden, denke ich.
1: Auf jeden Fall. Vielen Dank für Ihre Zeit
0: Ja, sehr
1: und dann
0: gerne.
1: einen guten Start in den Sommer. Die nächste Sprechstunde werden wir wieder als Sommerinterview durchführen.
0: Ach, tatsächlich,
1: Ja,
0: ja.
1: wir schauen mal, wo wir das noch machen
0: Genau.
1: werden. Wenn Sie Fragen haben, jederzeit gerne an
0: Wir haben gesagt, wir machen
1: bürgerdialog@muldental.tv.
0: es dort, wo der Bolzplatz ist. Kann ich mich erinnern. Da gibt es eine
1: Richtig.
0: schöne Liegefläche. Also auch eine Sitzfläche natürlich.
1: Wir sitzen dann und werden Ihre Fragen dort beantworten und auch weitere Themen, die relevant sind. Bis dahin wünschen wir eine gute Zeit und bis zum nächsten Mal.
0: Dankeschön.
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1: Heute aktuell, frisch vom Schnittplatz, haben wir für Sie Folgendes im Programm.
2: Das Gelände des Kloster Nimschen rüstet sich für 3 Tage voller Rock'n'Roll. Vom 3. bis 5. Juli verwandelt sich das Areal erneut in ein Paradies für Fans der 50er Jahre. Die ersten Fans der schwungvollen Musik und des guten Geschmacks reisen bereits an. Denn schon am Donnerstagabend wird in die Festtage musikalisch hineingefeiert. Die Firebirds selbst sind bereit und freuen sich auf die 14. Auflage des beliebten Festivals.
3: Das Firebirds Festival ist der schönste 50s Weekender in Deutschland, nebenbei auch der größte. Und wir haben ein Wochenende voller 50er Jahre Kultur mit alten Autos, Mode, Musik, Tanz und ganz vielen toll gestylten Menschen.
2: Gut gerüstet zeigen sich die Organisatoren auf dem Gelände wortwörtlich. 2,5 Tonnen schwer ist diese Spezialbrücke. Ein Azubi-Projekt der Gemeinhardt Service GmbH. Geschäftsführer Ingolf Stuber und Ausbilder Markus Muschke zeigen sich mit dem Ergebnis ihrer Auszubildenden, die sich gerade in der Schule befinden, zufrieden.
4: Sie haben diese Treppe mit aufgebaut, zusammen mit dem Ausbilder. Und der Fall war sogar etwas spezieller. Das war ein Auszubildender im ersten Lehrjahr. Und eigentlich ist, sag ich mal, in so eine Konstruktion erst im zweiten bzw. Anfang drittes Lehrjahr erst dran. Aber sie haben die Herausforderungen gut gemeistert und konnten schon Erfahrungen sammeln, die eigentlich später dran kommen.
2: 4 Meter wurden hier überwunden, um den Hochwasserschutzwall zu überbrücken. Die Gäste auf dem anliegenden Campingplatz können dadurch sicher und mit einer kurzen Wegstrecke zum Festivalgelände gelangen. Eine Aufgabe wie geschaffen für die auszubildenden Kolonne des erst kürzlich mit dem Ludwig-Erhard-Preis in Silber prämierten Unternehmen. Diese Auszeichnung würdigt zum einen Spitzenleistungen im Wettbewerb sowie eine herausragende Unternehmensführung. Deutschlandweit erhielten nur 12 Unternehmen diese begehrte Würdigung. Das Roßweiner Unternehmen wird von Dirk Eckhardt und Ingolf Stuber geführt, die sich geehrt fühlen.
5: Da wurden alle Bereiche im Unternehmen wirklich bis aufs kleinste Detail auseinandergenommen. Und da wurden geschaut, wie sind die Prozesse dahinter. Und ich sag mal, wir sind mega stolz, dass wir eine exzellente Auszeichnung bekommen haben.
2: Das Unternehmen zeichnet vor allem die Werte aus, die nicht nur gesagt, sondern auch gelebt werden. Zudem gehen sie innovativ voran.
5: Wir sind schon sehr lange digital unterwegs und jetzt auch nicht nur digital, sondern auch mit der KI. Wir nutzen zum Beispiel die KI für Gefährdungsbeurteilung. Das haben wir auch im Zusammenhang mit der BG Bau abgestimmt, dass wir die KI damit nutzen dürfen. Und das ist das, was bei uns das i-Tüpfelchen obendrauf ist, dass wir wirklich sehr innovativ sind.
2: Die Ausbildung nimmt innerhalb des Unternehmens einen hohen Stellenwert ein.
4: Also wir haben ja festgestellt, Fachkräfte kriegt man nicht mehr auf dem freien Markt. Da haben wir uns halt überlegt, na, wie kriegt man sonst Fachkräfte, indem man sie selber ausbildet. Und mittlerweile sind wir in einem Stand, wo wir sagen, wir bilden über den Bedarf aus und wollen dadurch auch die Branche stärken.
2: Die erfolgreichen Ergebnisse sieht man unter anderem an Beispielen wie hier. 10 Auszubildende beschäftigt das Unternehmen aktuell nicht nur im Bereich des Gerüstbaus. Da das Interesse die Kapazitäten mittlerweile übersteigt, soll auch in diesem Bereich nachgerüstet werden. Nachwuchsförderung leistet das Unternehmen nicht nur innerhalb der Ausbildung. Mit jährlichen Sommerfesten, bei denen Nachwuchsbands Auftrittsmöglichkeiten erhalten, wird der Wohlfühlfaktor gleich mitgegeben.
5: unser Song Contest, den haben wir ins Leben gerufen, weil wir gerade auch die jungen Leute bei uns haben wollen, ne? Und die kommen jetzt seit 3 Jahren, haben wir die jetzt bei uns auf dem Gelände. Dieses Jahr war es 3. Jahr und nächstes Jahr gibt es das 4. Mal.
2: Junge Leute kommen durch Events und so engagiert sich die Gemeinheitsservice GmbH auch in vielseitigen Bereichen. Und wer weiß, vielleicht ergibt sich musikalisch für die kommenden Sommerfeste auch etwas durch diese Kooperation hier im Grimmer Ortsteil Nimschen. Für das Festival sind alle Beteiligten bestens gerüstet.
3: Wir haben wunderschönes Wetter, es ist alles angerichtet, die Gäste freuen sich, hier reisen gerade ganz viele Camper an und ja, es wird ein perfektes Wochenende.
2: The Firebirds Gründungsmitglied und Bassist Konrad Schöpe ist bereit, die Camper auch, und damit ist der Weg bereitet für die kommenden Tage voller Rock'n'Roll.

0: Es wird merklich kühler. Ob das auch morgen so bleibt, das sehen wir jetzt in den Wetteraussichten.
1: Am Freitag zeigt sich das Wetter in den Landkreisen Leipzig und Nordsachsen von seiner freundlichen Sommerseite. Nach einem überwiegend sonnigen Start in den Tag scheint auch im weiteren Verlauf häufig die Sonne. Zeitweise ziehen lockere Quellwolken über die Region. Regen ist jedoch nicht zu erwarten. Die Temperaturen steigen auf warme 26 Grad und sorgen für angenehmes Sommerwetter. Dazu weht ein schwacher bis mäßiger Wind aus westlichen bis nordwestlichen Richtungen, der zeitweise für etwas Abkühlung sorgt. Am Abend bleibt es überwiegend klar und trocken, bevor die Temperaturen in der Nacht auf 15 Grad zurückgehen. Insgesamt erwartet uns also ein ruhiger, sonniger und sommerlich warmer Freitag.
0: Damit verabschiede ich mich für den heutigen Abend und auch für die restliche Woche. Morgen wird Sie hier meine Kollegin Heidi Ludwig begrüßen.

Hallo und herzlich willkommen zu Sachsen aktuell an diesem Donnerstagabend. Schön, dass Sie mit dabei sind und das sind unsere Themen heute. Hightech aus Dresden. Infineon eröffnet eine neue Chipfabrik mit Milliardeninvestitionen und 1000 neuen Jobs. Außerdem 200 Jahre US-Generalkonsulat in Leipzig und die Frage, wie sicher ist der Standort? Und tanken wird teurer. Wir fragen in Chemnitz, wie Autofahrer darauf reagieren.

0: Doch zunächst zu dem Thema, das wirtschaftlich Strahlkraft weit über Sachsen hinaus haben wird. In Dresden ist heute eine Fabrik der Superlative eröffnet worden. Infineon nimmt seine neue Smart Power Fab in Betrieb. Früher als geplant mit rund 5 Milliarden Euro Investition und 1000 neuen Arbeitsplätzen. In der weltweit größten Fabrik für Leistungshalbleiter und Analog-Mixed-Signal-Technologien sollen künftig Chips entstehen, die unter anderem für KI-Rechenzentren, E-Autos, erneuerbare Energien und Industrieanlagen gebraucht werden.
1: Das ist für ein Projekt dieser Größenordnung und von so hoher Komplexität enorm. Sie haben gezeigt, wie es vorangehen kann in unserem Land. Das wird jetzt der Regelfall.
2: 5 Milliarden Euro Investitionen, rund 1000 neue Arbeitsplätze und eine Fabrik, die früher fertig wird als geplant. In Dresden eröffnet Infineon die neue Smart Power Fab. Für das Unternehmen ist es die größte Einzelinvestition der Geschichte. Vorstandschef Jochen Hanebeck beschreibt, wofür die neue Produktion künftig gebraucht wird.
3: Angesichts des steigenden Bedarfs an elektrischer Energie sind Leistungshalbleiter der Schlüssel zu einer lebenswerten Zukunft und ökologisch nachhaltigen Wachstum. Die Infineon und die Smart Power Fab sind Teil der Lösung.
2: Die Chips aus Dresden sollen in Zukunft dort zum Einsatz kommen, wo besonders viel elektrische Energie gesteuert werden muss. In Rechenzentren, in der Industrie, bei erneuerbaren Energien und in der Mobilität. Damit wird die neue Fabrik auch bundespolitisch aufgeladen. Für Bundeskanzler Friedrich Merz geht es um nicht weniger als die industrielle Zukunftsfähigkeit Deutschlands.
1: Es wird viel davon gesprochen, dass künstliche Intelligenz Wertschöpfungsprozesse und Industrien revolutionieren wird, transformieren wird, neu erschaffen wird. Ja, da sind wir mittendrin. Allein die Erwartung all dieser Veränderungen führt dazu, dass die globale Wirtschaft sich in einem radikalen Transformationsprozess schon jetzt befindet. Die Investitionen in Rechenzentren steigern sich jährlich von Rekord zu Rekord. Denn heute wird das Grundgerüst für die Industrien der Zukunft gelegt. Und die Leistungshalbleiter, die bei ihnen produziert werden, meine Damen und Herren, sind dabei wichtige Bausteine.
2: Dresden ist längst mehr als nur ein einzelner Produktionsstandort. Rund um die Stadt ist mit Silicon Saxony eines der wichtigsten Mikroelektronik-Cluster Europas entstanden. Bundesdigitalminister Dr. Carsten Wildberger sieht genau darin die strategische Stärke des Standorts.
4: 5 Jahre nach der Wiedervereinigung wurde hier die Infineon Dresden GmbH. Und Dresden ist heute der größte Fertigungsstandort von Infineon. Und Sachsen ist zum wichtigsten Produktionsstandort der europäischen Halbleiterindustrie geworden. Jeder dritte Chip in Europa, der produziert wird, der stammt aus Sachsen.
2: Die Geschichte der Mikroelektronik in Sachsen reicht weit zurück. Aus Forschung, Industrie und politischen Standortentscheidungen ist über Jahrzehnte ein Netzwerk gewachsen, das heute international wahrgenommen wird. Sachsens Ministerpräsident Michael Kretschmer verbindet die Eröffnung deshalb auch mit einem Anspruch an Europa.
5: Wir wollen nicht der Kontinent sein mit der besten Mikrosteuerung, sondern ein Kontinent der Freiheit, der Dynamik, der wirtschaftlichen Leistungsfähigkeit. Dann wird es auch aufwärts gehen mit diesem Bereich.
2: Die neue Fabrik ist aber nicht nur ein Symbol, sondern auch ein öffentlich gefördertes Industrieprojekt. Knapp 1 Milliarde Euro staatliche Unterstützung fließt in den Ausbau.
4: PowerFab ist ein starkes Bekenntnis zu Dresden, zu Sachsen, zu Deutschland und zu Europa. Rund 5 Milliarden Euro investiert Infineon hier. Rund 1000 wichtige Arbeitsplätze entstehen. Und jeder dieser Arbeitsplätze zieht weitere nach sich. Bei den Zulieferern, Unternehmen, Forschungsparken, dort und im Stadt. Das ist das Ökosystem, von dem wir immer sprechen.
2: Mit der Smart Power Fab setzt Infineon in Dresden ein deutliches Ausrufezeichen. Für neue Jobs, für mehr Chipproduktion in Europa und für eine Branche, die immer wichtiger wird. Von KI-Rechenzentren bis zur Energiewende. Gleichzeitig bleibt die Eröffnung ein Testfall dafür, ob Deutschland bei großen Industrieprojekten künftig wirklich schneller, planbarer und wettbewerbsfähiger werden kann.

0: Seit 200 Jahren steht das US-Generalkonsulat in Leipzig für amerikanische Präsenz in Mitteldeutschland. Beim Jubiläum ging es aber nicht nur um Geschichte, Musik und Festreden, sondern auch um die Zukunft des Standorts. Denn im vergangenen Jahr wurde in den USA über mögliche Schließungen von Konsulaten in Europa diskutiert. Welche Bedeutung Leipzig heute für die transatlantischen Beziehungen hat und warum die Standortfrage politisch sensibel bleibt, Ming-En Do berichtet.
1: Es gibt viele gute und wachsende Handelsbeziehungen zwischen Amerika und Sachsen. Ich glaube, 2025 lagen die Exporte aus Sachsen nach Amerika bei etwas mehr als 5 Milliarden Euro. Diese Zahl spricht für sich.
2: Aber bleibt Amerika auch vor Ort? In Leipzig steht es, eines der ältesten amerikanischen Konsulate der Welt. Doch dass hier am Dienstagabend 200-jähriges Jubiläum und 250 Jahre Unabhängigkeitstag gefeiert werden konnten, war nicht immer selbstverständlich.
3: Meine langjährigen Erlebnisse in Deutschland haben wir dann auch einige Konsulate geschlossen. Das letzte war auch in Stuttgart.
2: Stellt der ehemalige US-Botschafter James Bindenage fest und blickt dabei nachdenklich auf die amerikanische Flagge. Drohte dem US-Konsulat in Leipzig auch das Ende? Zwischen Flaggen, Musik und Gästen aus Politik, Wirtschaft und Kultur steht an diesem Abend Jody Breisler, die Frau, die seit 2025 das Sagen im Generalkonsulat hat. Im Jahr ihres Amtseintritts diskutierte die Trump-Regierung darüber, einige US-Konsulate in Europa schließen zu lassen. Für einige Monate war auch die Zukunft des Leipziger Standortes ungewiss.
1: Es wäre wirklich schade gewesen, wenn wir das Konsulat verloren hätten. In Amerika gibt es viele Menschen, auch im Kongress und in der Regierung, die den Standort Leipzig sehr schätzen. Nach einigen Gesprächen wurde die mögliche Schließung dann wieder vom Tisch genommen.
2: Ende 2025 gab es Entwarnung, fürs Erste. Aber gilt die bis heute auch noch?
1: Es gibt keinen Plan, das Konsulat zu schließen. Wir sind hier und wir bleiben auch hier.
2: Leipzig bleibt. Für Sachsen, Sachsen-Anhalt und Thüringen bleibt damit eine direkte Verbindung zu den USA bestehen. Brüche in der deutsch-amerikanischen Freundschaft gab es aber schon in der Vergangenheit. Umso wichtiger sei es, die Beziehungen dauerhaft am Leben zu halten, so Generalkonsulin Breisler.
1: Seit 200 Jahren ist das Konsulat immer wieder Teil Leipzigs gewesen. Trotz zweier Weltkriege, trotz Kaltem Krieg und deutscher Teilung war es Anfang der 90er Jahre wichtig, den Standort wieder zu eröffnen. Für Amerika ist Leipzig bis heute ein zentraler Ort, um in Mitteldeutschland präsent zu sein. Menschen aus Sachsen, Sachsen-Anhalt und Thüringen arbeiten an dieser Beziehung und schätzen sie. Gemeinsam können wir viel erreichen. Deshalb ist es wichtig, diese Zusammenarbeit auch für die nächsten 200 Jahre fortzusetzen.
2: Wie wichtig das US-Konsulat für Mitteldeutschland ist, zeigt sich an seiner Vermittlerrolle zur lokalen Halbleiterindustrie, beispielsweise an Silicon Saxony und Global Foundries. Für Sachsens Wirtschaft bleibt die USA damit ein zentraler Partner, trotz Zollstreitigkeiten.
1: Zoll- und Handelsfragen werden nicht in Leipzig entschieden, sondern in Washington, Berlin und Brüssel. Für das Konsulat ist aber wichtig, hier vor Ort mit Wirtschaftsvertretern im Gespräch zu bleiben und zugleich den Kontakt zu ihren Partnern in Amerika zu halten.
2: Sagt Jody Breisler. Auch James Bindenagel, der jahrelang als Diplomat zwischen Amerika und Deutschland Brücken gebaut hat, spricht Mut in ungewissen Zeiten zu.
3: Man kann auch ablehnen, auch was die Regierung macht, aber die Gesellschaften gehen weiter. Es ist noch wichtiger in dieser Zeit von Trump. Wir müssen in der Gesellschaft, in der Wirtschaft, in den Universitäten, was wir dann haben, müssen wir dann auch stärker gemeinsam machen, um diese Werte auch zu behalten. Diese universalen Werte, nicht von nationalistischen Werten.
2: Was Bindenage als große politische Linie beschreibt, wird in Leipzig ganz konkret. In Kultur, Wissenschaft und Wirtschaft. Für Dr. Gabriele Goldfuß sind die wirtschaftlichen Kontakte nur ein Teil dessen, was Leipzig aus der transatlantischen Zusammenarbeit mitnimmt. Sie leitet das Referat Internationale Zusammenarbeit und sieht, wie Leipzig von einem internationalen Mindset profitiert.
4: Wie das Gewandhausorchester und seine ganz enge Zusammenarbeit mit Boston, dass unsere Institute, Fraunhofer, Max-Planck-Institute, die Universität Leipzig besonders intensiv zusammenarbeiten mit Universitäten, Hochschulen und Institutionen. Wir profitieren aber auch im Bereich Polizeiaustausch, Schulaustausch, soziale Projekte, die miteinander gestaltet werden.
2: Der Jubiläumsabend zeigt auch, dass die USA weiterhin an Leipzig festhält. Doch wie stabil diese Verbindung auch in Zukunft bleibt, entscheidet sich nicht allein in Washington, sondern daran, wie lebendig der Austausch hier vor Ort bleibt.
0: Für Autofahrer hat sich mit dem Wegfall des Tankrabattes an den Zapfsäulen

0: 2020 die Spritsteuer. Ziel: Autofahrer entlasten. Kosten für den Steuerzahler: 1,6 Milliarden Euro. Doch wie schauen die Chemnitzerinnen und Chemnitzer auf das Ende der staatlichen Unterstützung und braucht es eine neue Entlastung am Zapfhahn? Waren Sie heute schon tanken?
1: Ja, ich war heute noch nicht tanken, aber ich muss bald wieder gehen und die Preise sind wirklich sehr schön. Ne?
2: Ich nein, heute noch nicht. Heute wollen wir noch nicht tanken.
3: Gut tanken? Ja, essen.
0: Und war an der Tankstelle gewesen?
3: Nein, waren wir nicht. Nein.
4: Wir wissen nicht mal die Preise.
0: Waren Sie heute schon tanken?
5: Nö. Wir gehen zu Fuß.
6: Morgen erst.
0: Und was glauben Sie, was Sie da erwartet?
7: 20 Cent weniger wie vorher.
0: Wie kommen Sie darauf?
7: Ja, wir haben ja sonst, wenn wir normal um die Uhrzeit jetzt gedankt haben, nach 12, 2,12 Euro bezahlt und jetzt werden wir vielleicht 92 bezahlen.
8: Was?
0: Getankt.
8: Getankt habe ich heute noch nicht, nein. Ja, vor dem 30.06. hier, also vor dem 1.07. getankt.
0: Dann wissen Sie ja, warum ich frage. Sagen Sie, wie schauen Sie darauf, dass dieser Tankrabatt ja gestern ausgelaufen ist?
8: Das ist sehr schade.
9: Ja, nee, ich tanke so sehr, ich fahre sehr wenig Auto, deswegen, ich fahre nicht, ne?
0: Und Sie?
10: Das ist es eben. Ich tanke, weil ich relativ selten fahre und dann, ja, es ist unangenehm, aber was will ich machen?
2: Ja, wir sind drauf schon. Weniger fahren, ganz einfach, mehr Kosten machen.
1: Das ist sehr, sehr traurig, ne? Und ich denke, es wird hoffentlich bald mal wieder eine Information kommen, dass da sowas Ähnliches kommt, ne? Ein Tankdeckel oder sowas.
0: Wie schauen Sie darauf, dass diese Maßnahme beendet ist?
3: Ja, die Maßnahme hat ja fast kaum was gebracht, aber man könnte trotzdem mal runtergehen. Ne? Man muss sich ja nicht immer bereichern an dem, was die Leute brauchen, wenn sie mit dem Auto unterwegs sind und zur Arbeit müssen.
0: Und Sie?
4: Vor allem, es geht immer in die falsche Richtung. Ne? Wenn es nach oben geht, dann sind Sie sofort dabei. Wenn aber die Preise nach unten gehen, kommen Sie nicht hinterher.
3: Genau.
11: Also ich versuche, Autofahren zu vermeiden. Ich fahre mit öffentlichen Verkehrsmitteln.
0: Und da ist Ihnen das sozusagen egal, dass der Tankrabatt entfallen ist?
11: Ja, ich habe bald ein E-Auto und da juckt mich das dann nicht mehr.
7: Wir können es ja nicht ändern. Wir haben 2 Monate gutes Geld verdient. Viele Leute, die viel gefahren haben, haben viel gespart. So muss man es auch rechnen. Und jetzt ist wieder der normale Preis. Obwohl theoretisch, wenn man den Einkaufspreis pro Barrel berücksichtigen würde von 83 oder 84, was wir jetzt haben, sind rund 20-25% weniger, wie der Preis vor 2 Monaten war.
3: Aber der Ölpreis ist doch gesunken. Insgesamt.
0: Erklären kann ich Ihnen das auch nicht.
3: Ja, ich auch nicht.
4: Ich glaube, wir sind bei 73 Dollar. Der Dollar ist jetzt auch nicht so hoch, 1,14 oder 1,13 nun. Müsste eigentlich ein bisschen noch nach unten gehen, der Preis.
0: Braucht es aus Ihrer Sicht eine neue Maßnahme, um den Preis an der Tankstelle ja, für Sie erträglich zu halten?
2: Ja, logisch, das geht ja nicht mehr weiter. So. Schauen Sie, ich bin ein Frührentner, ich kann mir das gar nicht leisten. Dass Sie so ständig tanken vor.
0: Ein Preisdeckel, darüber wird zumindest geredet. Wie schauen Sie auf so eine Maßnahme?
3: Das klingt nicht schlecht. Das hatte man ja früher auch, eine Preisbindung, die war gar nicht so schlecht. Da muss man sich eben über den Kundendienst profilieren. Ne?
0: Und Sie?
4: Die Frage ist nur, ob Sie mitspielen, nicht? Oder ob Sie möglicherweise sagen, wir liefern dann nicht mehr. Ne?
8: Letzten Endes bezahlen wir das mit, aber es ist eine Grenze für die Leute. Also es kommt eben dann, wenn die Grenze bei 2 Euro liegt, kann eben dann der Sprit nicht 2,20 kosten.
0: Jetzt ist ein Wort aufgeploppt, ich glaube Preisdeckel wird das genannt, da wird drüber diskutiert. Wie schauen Sie auf derlei Maßnahmen? Muss der Staat oder sollte der Staat da eingreifen? Weiter?
5: Ich bin schon der Meinung, dass der Staat da was tun sollte. Also irgendwo kann der Bürger nicht alleine dafür bluten, was hier los ist. Aber ob sie was machen werden, lassen wir uns überraschen.
0: Das Ende des Tankrabatts ist bei den meisten Chemnitzerinnen und Chemnitzern angekommen. Die höheren Preise an der Zapfsäule wurden schnell bemerkt. Der Wunsch ist eindeutig. Viele fordern neue Maßnahmen, damit Tanken wieder bezahlbarer wird.
12: Junge Ideen und eine knallharte Jury. In Chemnitz stellen Gründerinnen und Gründer ihre Konzepte vor. Welche Innovationen überzeugen konnten, das zeigen wir Ihnen nach einer kurzen Pause. Bleiben Sie dran.

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0: Das ist Sachsen aktuell an diesem Donnerstagabend. Willkommen zurück. Ein Millionenpublikum, 5 Investoren und viele spektakuläre Pitches. Dafür ist die TV-Sendung Die Höhle der Löwen bekannt. Ja, ganz so groß waren die Bühne in Chemnitz zwar nicht, doch auch hier mussten Ideen beweisen, was in ihnen steckt. Denn aus innovativen Konzepten sollen neue Unternehmen und Impulse für den Strukturwandel entstehen.
2: Die Höhle der Löwen gibt es eigentlich nur im Fernsehen. Nun öffnete sie ihre Türen aber in Chemnitz. Statt um Millioneninvestments ging es hier um Ideen mit Zukunft. 60 Einreichungen, 11 Finalisten und eine knallharte Jury, die entscheidet, welche Konzepte wirklich Potenzial haben. Im Rahmen des Masterplans für die Region Chemnitz-Südwestsachsen ist ein Ideenwettbewerb entstanden, der eines zeigen soll. Industrie denkt sich hier gerade neu. Südwestsachsen steht dabei mitten im Strukturwandel. Neue Geschäftsideen, Technologien und Startups sollen den wirtschaftlichen Wandel vorantreiben, weshalb die Region laut Martin Witschers von der IHK Chemnitz jetzt neue Impulse braucht.
3: Ja, wir befinden uns ja gerade in Südwestsachsen einen großen Strukturwandel, angefangen von der Automobilindustrie über die Textilindustrie hin zum Maschinenbau. Also im Prinzip verändert sich Industrie und Wertschöpfung gerade nachhaltig. Und deswegen brauchen wir hier für die Region neue Konzepte, neue Ideen, um diesen Wandel zu adressieren. Und genau diese Ideen, die ja hier schlummern in der Region an vielen Stellen, sollen sichtbar gemacht werden, um die Transformation aktiv zu begleiten.
2: Aus insgesamt 60 Bewerbungen wurden die 11 überzeugendsten Konzepte ausgewählt. Vor einer Jury sowie einem Publikum aus Wirtschaft, Wissenschaft und Politik präsentierten die Teilnehmenden nicht nur erste Ideen, sondern auch ausgereifte Geschäftsmodelle oder Startups, die bereits am Markt aktiv sind. Entscheidend waren laut Martin Witschers vor allem die Neuheit der Idee, ihre Umsetzbarkeit sowie das Potenzial, daraus ein erfolgreiches Unternehmen zu entwickeln. Doch wie es nach dem Wettbewerb mit den Ideen weitergeht, bleibt nun die entscheidende Frage.
3: Na gut, wir versuchen jetzt natürlich erstmal auch die Ideen hier zu vernetzen, an die richtigen Akteure zu finden, vielleicht auch hier und da mal das Thema Finanzierung anzusprechen, dort auch eine Vernetzung herzustellen. Aber am Ende braucht es natürlich aus den Ideen auch ein Geschäftskonzept und dafür ist halt häufig Geld notwendig. Ja? Und da müssen wir gucken, wie kriegen wir diese Ideen auch mit den Gründern, mit den Ideengebern zusammen in die Breite, wie kriegen wir das auch kommuniziert. Und dafür soll natürlich dieser Ideenwettbewerb auch wirken, dass wir das Thema Ideen, aber auch die konkreten Ansätze hier in die Breite bekommen. Ja. Aber am Ende ist es natürlich das Geld und die Finanzierung.
2: Die Bandbreite der eingereichten Projekte war groß und reichte von Drohnenabwehrsystemen über digitale Orthopädietechnik bis hin zu Konzepten, mit denen sich Bauteile aus gebrauchten Fahrzeugen analysieren und weiterverwenden lassen. Besonders im Fokus der Jury stand dabei ein Teilnehmer, Richard. Mit gerade einmal 13 Jahren ist er der jüngste Bewerber des Wettbewerbs. Trotzdem hat er die Jurymitglieder mit seiner Idee überzeugt, die ein aktuelles Problem lösen soll.
4: Also die Idee dahinter ist, vor DDoS-Angriffen zu schützen, weil die normalen Konzepte, die funktionieren gut, aber nicht unendlich skalierbar. Meins geht und das ist auch eine große Marktlücke und damit lässt sich viel Geld machen.
2: Sein Interesse an Technik und Programmierung begleitete ihn schon seit seiner frühen Kindheit. Bereits vor seinem 6. Lebensjahr hat er an ersten Programmierworkshops teilgenommen. Später bekam er seinen eigenen Roboter zum Schulanfang und begann von da an, eigene Projekte zu entwickeln und weiter auszubauen. Die Idee für seinen Wettbewerbsbeitrag entstand schließlich während seines Frühstudiums der Informatik.
4: Ich habe für die Uni, fürs Frühstudium, muss ich Web Research machen. Und da bin ich auf die DDoS-Angriffe und welche Schäden sie angerichtet haben. Und dann kam die fixe Idee, dass man das per GPU vielleicht lösen kann, weil ich mache auch Grafikprogramme und da geht es auch viel um Parallelisierung. Deshalb.

0: Seinem Konzept überzeugte Richard die Jury und belegte den zweiten Platz. Das Preisgeld von 2500 Euro möchte er nun nutzen, um sein Programm weiterzuentwickeln und eine erste Version unter realen Bedingungen zu testen. Den ersten Platz sicherte sich Heiko Schilling mit seinem Projekt Modu. Seine digitale Plattform bringt Planer, Bauunternehmen und Hersteller zusammen und soll nachhaltiges Bauen einfacher, schneller und wirtschaftlicher machen. Erste Elemente seines Konzepts kommen schon heute in der Praxis zum Einsatz.
1: Also wir haben ein Bürogebäude hier im Erzgebirge umgesetzt. Das steht, wurde letztes Jahr im Dezember eröffnet. Momentan bauen wir in Chemnitz einen Anbau für eine Wohnungsbaugenossenschaft. Das wird im Juli jetzt fertig. Also wir sind durchaus dort im Flow. Wir haben aktuelle Projekte, bauen jetzt, beginnen dieses Jahr noch einen Schulbau und so weiter. Also es ist breit gefächert, nicht auf Wohnbau begrenzt und sind eigentlich ganz gut im Game. Aber wir wollen es halt noch ein bisschen digitalisierter, noch schneller und vor allen Dingen planen, effizienter machen, nachvollziehbar und kostensicher.
0: Der Ideenwettbewerb fand in diesem Jahr erstmals statt und zeigt schon jetzt, dass es in der Region an innovativen Ideen nicht mangelt. Vielmehr geht es darum, diese Ideen auch in die Praxis zu bringen. Denn, so die Einschätzung von Martin Witschers, die Region hat kein Innovationsproblem, sondern ein Umsetzungsproblem. Genau hier soll der Wettbewerb ansetzen. Aus Ideen sollen Unternehmen entstehen, aus Projekten Wachstum und im besten Fall aus Visionen neue Arbeitsplätze in der Region.
2: Die Stadt Leipzig muss sparen, auch im Kulturbereich. Doch weniger Geld im Haushalt soll nicht automatisch weniger Musik bedeuten. Die Musikstadt Leipzig arbeitet an einer neuen Festivalstrategie. Geplant sind eine engere Zusammenarbeit der Kulturhäuser, klarere Schwerpunkte und mehr internationale Sichtbarkeit. Wie das künftig aussehen soll und ob Leipzig in den kommenden Jahren tatsächlich stiller wird, hat Reporterin Ming Engdo für Sachsenfernsehen herausgefunden.
3: Ich bin im Gespräch mit einem ganz fantastischen DJ aus Frankreich, der eine große Liebe für Barockmusik und für Bach hat, aber eben zugleich ein absoluter Techno-Crack ist und der mit gigantischen Lasershows mit Orchester, aber er selber dann eben auch am Mischpult unglaubliche Dinge macht.
4: Genau so will Leipzig seine Musikgeschichte in Zukunft erzählen. Traditionsbewusst, aber nicht museal. Clubkultur trifft auf Klassik, während im Hintergrund bereits die Bewerbung zur UNESCO City of Music läuft. Doch wie passt das zu Leipzigs knappem Haushalt? Stadt- und Kulturhäuser haben dafür eine Festivalstrategie bis 2039 erarbeitet, um Geld zu sparen. Das Bachfest und die Mendelssohn-Festtage finden weiterhin jährlich statt, während das Opernfestival und das Gewandhausfestival ab 2029 nur noch alle 2 Jahre stattfinden. Angesichts der angespannten Haushaltslage sieht Kulturbürgermeisterin Skadi Jennecke darin einen großen Vorteil.
5: Jährlich fließen nach wie vor und unverändert 220.000 Euro sowohl in die Oper als auch in dem anderen Jahr in das Gewandhaus, um das Programm zu finanzieren. Wenn es dann nur alle 2 Jahre stattfindet, kann man halt mit 2 Jahresscheiben mehr Programm machen, aber dafür mit umso mehr Power und Kraft und Energie.
4: Weniger Festivals, dafür größere Programme. Lydia Schubert, geschäftsführende Intendantin der Oper Leipzig, sieht darin keinen Profilverlust. Denn still soll es in keinem Jahr bleiben.
6: Einmal Oper, einmal Gewandhaus, also dass jedes Jahr was stattfindet. Also 1, 3, 5, 9 sind die neuen Zahlen.
4: Das Programm für die nächsten Jahre steht. 2027 kommt ein kleineres Beethoven-Festival. 2028 setzt die Oper auf Verdi. Ab 2029 planen Oper und Gewandhaus dann gemeinsame Festivals. Zuerst mit Tschaikowski, später mit Mahler und Wagner, sagt Lydia Schubert. Dass Musikfestivals auch ein Wirtschaftsfaktor sind, zeigt das Bachfest. 69.000 Besucher kamen in diesem Jahr nach Leipzig und füllten während der Festivaltage laut Bachfest-Intendant Michael Maul dabei auch Hotels und Restaurants.
3: Unsere Gäste bleiben im Schnitt eine Woche hier in Leipzig und die sind in diesem Jahr aus 56 Ländern gekommen. Und ich glaube, wir werden nicht mehr unter dieses Niveau zurückfallen.
4: Doch er will nicht nur Stammpublikum halten, sondern auch Menschen außerhalb der Klassikbubble anziehen. Für das nächste Bachfest soll es auch Karaoke geben.
3: Bach-Karaoke. Ja, da werden wir also in eine große Leipziger Kneipe gehen und dann haben die Gäste von Japan bis Australien die Chance, mit echten Musikern da selber Akteure zu werden.
4: Ab 2028 plant die Stadt außerdem 200.000 Euro in IT und internationale Marketingstrategien fließen zu lassen, um Leipzig als Musikstadt bekannter zu machen. Ob diese Rechnung allerdings aufgeht, wird sich erst in den kommenden Jahren zeigen.
2: Und das war Sachsen aktuell für heute. Vielen Dank, dass Sie mit dabei waren. 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Reinschauen lohnt sich. Mein Team und ich wünschen Ihnen noch einen schönen Donnerstagabend. Ja, und wir freuen uns, wenn Sie auch morgen wieder mit dabei sind. Bis dahin, machen Sie es gut.

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Hallo und ein herzliches Willkommen zur Ausgabe von Deutschland Lokal. In diesem Juni steht eine ganze Menge an und in dieser Sendung auch. Es gibt eine Menge zu gewinnen, attraktive Sachen, die man draußen zum Teil schon gar nicht mehr bekommt. Also schön aufmerksam dabei bleiben und ich drücke gleich am Anfang einmal die Daumen. Worum geht's in unserem ersten Beitrag? Unser erster Beitrag führt direkt nach Schönefeld an den Flughafen, denn dort findet alle 2 Jahre die ILA statt, die internationale Luftfahrtausstellung. Schaut mal, da ist einiges vorbereitet. Hallo Frau Wolters, einen schönen guten Tag. Es steht Großes vor der Tür, nämlich die

0: ILA 2026.
1: In der Tat, am 10. Juni geht es los, draußen am Flughafen BER, und wir freuen uns schon sehr.
0: Die ILA teilt sich in zwei Teile. Einmal gibt es einen Fachbesucherteil und dann sind natürlich auch wieder die Zuschauer eingeladen.
1: Das ist richtig. Unter der Woche ist die ILA geöffnet für das Fachpublikum und am Wochenende ist die ILA natürlich offen für die gesamte Familie, sozusagen von klein bis groß, alle, die interessiert sind und sich für Luft- und Raumfahrt begeistern.
0: Die ILA läuft alle 2 Jahre. Vor 2 Jahren war sie ausverkauft.
1: Vor 2 Jahren war sie ausverkauft und auch in diesem Jahr stellen wir schon fest, die Nachfrage ist sehr groß. Wir konnten das Ticketkontingent nochmal um 25% steigern. Allerdings ist auch jetzt schon der Samstag wieder ausverkauft, aber für den Sonntag gibt es noch Tickets und auch unter der Woche für die Fachbesucher gibt es natürlich auch noch Tickets.

0: In der Raumfahrthalle waren wir vor 2 Jahren, war sehr viel los, für Groß und Klein. Also eigentlich ist es ein Event für die ganze Familie.
1: Die ILA ist, und da speziell der Space Pavilion, ein Event für die ganze Familie. Das beginnt schon vor der Halle. Dort wird wieder unser Space Bus stehen, wo man eine Reise in die Erdumlaufbahn machen kann, gemeinsam mit den deutschen Astronauten Alexander Gerst und Matthias Maurer zur Internationalen Raumstation. Matthias war der Letzte, der auf der Raumstation war. Und dann geht man in die Raumfahrtwelle und erlebt die Faszination Raumfahrt pur. Dies Jahr mit den Schwerpunkten Erdbeobachtung, Kommunikation, Navigation und Mond.
0: Also für Nerds ist auch eine Menge mit dabei.
1: Für Nerds wird eine ganze Menge dabei sein, denn wir bieten natürlich auch alle unsere Spezialisten auf, die die Exponate begleiten werden, die auf der Bühne sein werden. Wir haben Bühnenshows jeden Tag, natürlich am Wochenende, Samstag und Sonntag für die ganze Familie.
2: Es gibt sehr viel zu sehen. Wir haben insgesamt rund 750 Aussteller, das sind nochmal 25% mehr als bei der letzten ILA. Und gezeigt wird alles rund um Luft- und Raumfahrt, von Drohnen über Helikopter bis hin zur großen A380 Emirates Passagiermaschine.
0: Also da wird man ganz muss sagen, in die Emirates-Maschine kommt man rein. Da kann man also tatsächlich auch mal Probesitzen machen.
2: Die Emirates A380-Maschine ist alle Tage auf der ILA und da kann man natürlich auf jeden Fall auch reingehen und sich das alles mal anschauen, die First Class, die Business Class und kann das sozusagen aus nächster Nähe ganz persönlich miterleben.
0: So, jetzt komme ich zu Ihnen und sage, wissen Sie, Frau Wodeis, ich bin das erste Mal hier, was soll ich mir angucken?
2: Das ist natürlich eine große Herausforderung, weil es gibt wirklich sehr viel zu sehen. Spannend ist natürlich auf jeden Fall unser Space Pavilion. Da kann man Astronauten live erleben. Wir haben ein Bühnenprogramm. Also je nachdem, wofür man sich interessiert, ob es die Raumfahrt ist oder auch die Luftfahrt, es ist sozusagen ganz viel zu erleben. Programm auf den Bühnen, draußen auf dem Static Display. Aber natürlich auch in der Luft. Wir sind natürlich eine Luft- und Raumfahrtmesse. Das heißt, da möchte man natürlich auch das ein oder andere Fluggerät auch mal im Flug sehen. Und da gibt es einiges zu sehen. Ganz spannend dürfte dieses Jahr sein der Flug der German Heron TP. Das ist eine große Drohne, die man in der Luft erstmalig sehen kann. Aber natürlich auch Helikopter. Es wird Fallschirmspringer geben. Also da wird einiges geboten, auch am Wochenende für die Privatbesucher.
0: Ja, ich ertappe mich immer. Ich spreche natürlich unheimlich gern über die Raumfahrt. Aber DLR heißt ja Luft- und Raumfahrt. Was gibt es für die Luft?
1: Für die Luftfahrer auf der ILA gibt es auch jede Menge zu sehen. Und das speziell an unserem Stand, Stand 300, wo wir Technologien präsentieren werden, die so zum ersten Mal auf der ILA gezeigt werden. Dort geht es zum Beispiel um einen schnellfliegenden Helikopter oder es geht auch um alternative Energieträger für die Luftfahrt. Und zum ersten Mal werden wir dort einen sogenannten Forschungssimulator präsentieren, mit dem man eine DO 328 Uplift fliegen kann.
0: All das, was wir jetzt besprochen haben, kann man sich anschauen im Space Pavilion von der DLR. Und wir freuen uns natürlich, dass wir 10x2 Eintrittskarten haben von der Messe zur Verfügung gestellt bekommen. Eine Frage dazu vielleicht.
1: Welcher war der letzte deutsche Astronaut, der auf der Internationalen Raumstation war?
0: Und wenn ihr die hoffentlich richtige Antwort wisst, dann schickt ihr die wie immer an gewinnspiel@travelcamp.tv und dann schon seid ihr mit in der Auslosung.
3: Von Nerds war ja eben schon die Rede. Von Nerds für Nerds oder von Fans für Fans könnte man natürlich auch sagen, gab es etwas und zwar in der Friedenskirche in Duisburg-Rheinhausen. Die Amiga Convention findet dort alljährlich statt und das ist natürlich ein richtiger Ritt in die 80er Jahre. Ich glaube, wir waren ja fast alle mit dabei.
4: Für einen Tag wird die Friedenskirche in Rheinhausen mal wieder zu einem Pilgerort und Retro-Gaming-Tempel für Menschen aus ganz Deutschland. Joystick-Klicken, flimmernde Röhrenmonitore und Computersounds aus den 80er Jahren. Hier dreht sich alles um Retro-Gaming und Heimcomputer, besonders um den Amiga. Für viele Fans ist der Amiga längst mehr als nur ein alter Computer. Er steht bis heute für Erinnerungen, Kreativität und Gemeinschaft. Genau dieses Gefühl will die Amiga Ruhrpott Convention gemeinsam mit Organisator Tino Menzner wieder erlebbar machen.
5: Es geht hier ganz viel um Emotionen, um Freundschaft, um Community, um Zusammenhalt, um sich auszutauschen, Erfahrungen und Expertise auszutauschen, neue Leute kennenzulernen, Projekte zu entwickeln. Wir haben in den letzten 4 Jahren durch die ARK ganz viele neue Projekte auf die Beine gebracht, Leute zusammengebracht, die tolle Sachen schaffen können, aber Stolpersteine hatten, weil einfach vielleicht ein Grafiker gefehlt hat oder ob ein Sounder gefehlt hat oder auch bei Hardwareentwicklung gewisse Prozesse Schwierigkeiten bereitet haben und andere Leute diese Lücke schließen konnten.
4: Schon seit Jahren organisiert die Szene Treffen rund um alte Computer und Videospiele im Ruhrgebiet. Viele Besucher basteln noch immer selbst an den Geräten, reparieren alte Technik oder programmieren sogar neue Anwendungen für den Amiga. Was früher moderne Technik war, gilt heute längst als Retrokult. Trotzdem lebt die Szene bis heute weiter. Für viele geht es dabei nicht nur um Nostalgie, sondern auch um die besondere Kreativität dieser Zeit. Auch das Commodore-Werksmuseum ist mit seltenen Einzelstücken bei der Convention vertreten. Mario Schweders Interesse an Technik wurde schon früh durch den Amiga geweckt. Mit 14 kaufte er sich seinen ersten Amiga 2000 von seinem Konfirmationsgeld und ist seitdem leidenschaftlicher Amigianer.
6: Der Amiga, wie gesagt, war seiner Zeit schon weit voraus. Er war der erste Computer, der überhaupt Multitasking-Erlebnisse bat. Das heißt, dass ich mehrere Fenster zusammen öffnen konnte, mehrere Bilder, konnte das verschieben. Wie gesagt, bahnbrechend war ja, wie gesagt, die Einführung des Amiga 1000 dann in New York 1985. Und wie gesagt, das war einfach technologisch ein Quantensprung in der Computertechnik. Und die Firma Commodore hat, wie gesagt, durch glückliche Fügung die Firma Amiga damals erwerben können, noch bevor Atari sich das unter den Nagel gerissen hat.
4: Neben alten Spielen und Konsolen geht es bei der Convention vor allem auch um Gemeinschaft. Die Szene trifft sich hier zum Austausch, spricht über Eigenkreationen und neue Entwicklungen für Technik, die eigentlich längst Geschichte sein müsste. Extra für die ARK 4 wurde sogar ein eigenes Spiel entwickelt, Arca Nerd. Sowohl der Verkauf des Spiels als auch Teile der Erlöse der Veranstaltung kommen dem Jugendzentrum Area 51 zugute. Für Menzner zeigt genau das, warum die Convention weit mehr ist als nur eine Retromesse.
5: Viele, die heute hier sind, sind so, ja, ich sag mal so, die kratzen die 50 an, 50 plus. Das sind Kindheitserinnerungen, ja, also der Amiga hat zu der Zeit Großartiges geleistet, was Grafik und Musik angeht. Und ich glaube einfach, dass viele sich gerne auch daran zurückerinnern und sich freuen, mit Gleichgesinnten sich auszutauschen.
4: Die Amiga Ruhrpott Convention verwandelt die Friedenskirche in Rheinhausen damit für einen Tag in einen Treffpunkt für Retro-Fans aus ganz Deutschland. Zwischen Pixelgrafik, Disketten und Röhrenmonitoren geht es dabei nicht nur um alte Technik. Die Convention soll vor allem Menschen zusammenbringen, die ihre Leidenschaft für den Amiga und die Gaming-Kultur der 80er Jahre bis heute teilen. Und genau das zeigt die ARK eindrucksvoll. Manche Technik wirkt vielleicht alt. Die Begeisterung dafür aber offenbar nicht.
3: Bernburg, ein bezauberndes Städtchen, immer eine Reise wert und jetzt ganz besonders, denn am ersten Wochenende im Juni findet dort der Sachsen-Anhalt-Tag statt. Der, den es nur noch alle 2 Jahre gibt, noch ein Grund mehr also, sich auf den Weg zu machen nach Bernburg.
7: Wo Sachsen-Anhalt trifft, ist das Motto des diesjährigen Landesfestes und bewusst verzichtete man auf den Bindestrich, denn die Veranstalterstadt Bernburg liegt gewissermaßen auf der Grenze zwischen Sachsen und Anhalt. Und damit sind wir auch schon mittendrin im Programmangebot zum nunmehr 24. Sachsen-Anhalt-Tag, der vom 5. bis 7. Juni in Bernburg stattfinden wird. Bernburg, war da nicht mal was? Ja, das erste Landesfest dieser Art im Jahr 1996 war auch in Bernburg und in gewissen

0: Gewisserweise ist man mit den Veranstalterstädten einmal rum in unserem Bindestrichland. Doch trotzdem man hier zum zweiten Mal zu Gast ist, kann man nicht auf viele der damals gemachten Erfahrungen zurückgreifen.
1: Man macht vieles neu. Vor 30 Jahren sind wir, glaube ich, viel, viel unbeleckter rangegangen. Da hatten wir die Aufgabe, den Sachsen-Anhalt-Tag zu gestalten und haben dann gedacht, naja, dann machen wir mal ein großes Fest. Dann kamen natürlich auch damals Partner von außerhalb mit dazu, aber bestimmte Dinge, die man heute berücksichtigt, Verkehrskonzept, Sicherheitskonzept, die Abstimmung mit den Senderbühnen, das ist schon ein anderes Kaliber als vor 30 Jahren.
0: Und dann kommen natürlich noch die 30 Jahre Erfahrung dazu, die man mit der Veranstaltung großer Stadtfeste sammeln konnte. Und die spiegeln sich natürlich auch im Programm für das Landesfest 2026 wieder. So waren bei dieser Medienkonferenz die Vertreter der drei großen Radiosender unseres Bundeslandes zugegen, um über die auf ihren Bühnen stattfindenden Programme zu sprechen. MDR, SAW und Radio Brocken betreiben wie gewohnt ihre auf das Festivalgelände verteilten Showbühnen, was natürlich bedeutet, dass man die sonst nur zu hörenden Moderatoren der Sender auch zu sehen bekommt und dass Musik auf diesen Bühnen eine Hauptrolle spielen wird. Wirklich große Bandnamen sind allerdings nicht dabei, sondern eher Coverbands oder Musikgruppen, die vor vielen Jahren mal einen Namen hatten, aber sicher für gute Stimmung stehen dürften.
1: Und das Besondere, da danke ich den Sendern, die haben heute uns sehr gut nochmal aufgezeigt, dass sie ja auch die regionalen Künstler mitnehmen. Also nicht nur Künstler, wo wir uns freuen, dass wir sie nach Bernburg bekommen, sondern sie zeigen die Region eben auch mit den Nachwuchsbands und so weiter.
0: Dazu kommen natürlich die vielen über das gesamte Festivalgelände anzutreffenden Informations- und Mitmachangebote, die besonders vom Ehrenamt geprägt werden. Stände, die sich oft genug um die sogenannten Landesbühnen scharen.
1: Also die Leute können sich darauf freuen, ganz Sachsen-Anhalt kennenzulernen. Wirklich alle fünf Regionen des Landes stellen sich hier beim Sachsen-Anhalt-Tag vor. Mit ihren Künstlern, mit ihren Folkloregruppen, mit ihren regionalen Besonderheiten. Und dann kann man durch die Regionaldörfer schlendern, mit Menschen ins Gespräch kommen. Sie dürfen vor allen Dingen an ganz, ganz vielen Stellen mitmachen. Das habe ich in Stendal wunderbar erlebt und das erwarte ich auch hier. Die ersten Anzeigen dafür sind auch da. Und dann gibt es die Meilen, die sozusagen übergreifend sind, nicht regional geprägt, sondern zu bestimmten Themen. Mittelalter, Kinder- und Jugendmeile, das Kirchendorf, die Bundeswehr wird sich präsentieren, die gesamte Blaulichtmeile, um nur einiges zu nennen.
0: Das Festivalgelände ist groß und umfasst nahezu die gesamte Innenstadt Bernburgs. Da man mit etwa 200.000 Besuchern rechnet, wird der Autoverkehr bereits weit draußen auf Park-and-Ride-Plätze geführt, von denen man Busverbindungen im 20-Minuten-Takt anbieten wird. Deswegen die Empfehlung der Veranstalter, doch mit den Angeboten der NASA nach Bernburg zu reisen, die dafür nicht nur zusätzliche Zugverbindungen anbieten werden, sondern auch die bestehenden Zugkapazitäten durch mehr Waggons erweitern wollen. Das gehört übrigens auch zum Sicherheitskonzept für diese Großveranstaltung, auf das nach den Ereignissen in Magdeburg und Leipzig noch einmal ein besonderer Augenmerk gelegt wurde.
1: Ja, die gesamte Festmeile ist verkehrsfrei. Natürlich, Einsatzfahrzeuge müssen durchfahren, aber kein Privatverkehr. Die Bevölkerung ist darüber informiert worden und richtet sich darauf ein, eben ein paar Tage autofrei zu leben. Das kann man planen. Man kann auch planen, dass die Polizei mit dabei ist, dass man die Verkehrsströme anders lenkt. Und diese Dinge, die sind bedacht worden. Und natürlich das ganz übliche Brandschutz und ähnliche Dinge. Wir werden Unterstützung haben von der Feuerwehr. Das, was man denken kann, das haben wir bedacht. Und trotzdem, das muss man immer wieder sagen, das Leben ist gefährlich, 100% gibt es nicht.
0: Zum Schluss sollte man vielleicht noch den traditionellen Festumzug am Sonntag erwähnen, der sich ab 11 Uhr durch die Stadt bewegen wird. Ja, und das alles gibt es bei freiem Eintritt, wobei für die Nutzung der Parkplätze und des Shuttle-Transfers pauschal 5 Euro fällig werden. Noch 4 Wochen sind Zeit bis zum Sachsen-Anhalt-Tag. Fans solcher Großveranstaltungen sollten sich den Termin unbedingt vormerken.
2: Die Kollegen von Güstrow TV haben sich auf den Weg gemacht und wollen uns einen lebendigen Einblick in die Zukunft ihrer Stadt geben. Und dabei wollen sie auch alle Generationen mit einbeziehen.
3: Bei schönstem Wetter zieht es zahlreiche Menschen am Tag der Städtebauförderung in die festliche Güstrower Altstadt und den Marktplatz, der übrigens zum Stadtfest am 13. Juni fertig sein wird. Seit 1991 wurden bereits rund 200 Millionen Euro aus Städtebaufördermitteln und den Komplementärmitteln der Barlachstadt in die Entwicklung der Stadt Güstrow investiert. Allein 7,4 Millionen

0: Euro stecken in der Sanierung des Marktplatzes. 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
1: Also der Tag der Städtebauförderung ist ja ein bundesweiter Aktionstag. Und da sind die Kommunen, die aus der Städtebauförderung auch die Gelegenheit haben, wirklich Geld zu bekommen, um ihre Altstadtkerne zu sanieren und so weiter, die haben da die Möglichkeit, das einfach mal zu präsentieren. Ne? Also was man in den Jahren erreicht hat, was wieder neu dazugekommen ist. Und wir gucken ja auch jedes Jahr.
0: Umrahmt wird der Tag mit einem vielfältigen Programm, das Vereine, Einrichtungen und engagierte Partner gestalten. Sie sorgen dafür, dass der Markt mit Leben gefüllt wird.
1: Dieser Mix, der macht's aus, ne? Weil jeder, der eben einfach Interesse hat, hierher zu kommen, kann sich zum einen nicht nur die Objekte, die wir öffnen, angucken, sondern er kann einfach auch mal sehen, was bietet Güstrow. Ne? Und das ist das Schöne.
0: Zum Muttertag werden rund 70 kostenlose Rosen aus dem Rosengarten auf dem Markt verschenkt. Eine schöne Geste für die Besucherinnen. Und Güstrow zeigt sich auch gern kreativ. Das Kunsthaus ist ebenfalls dabei und bereichert das Programm mit bunten Ideen.
2: Wir vertreten das Kinder-Jugend-Kunsthaus, das mittlerweile jetzt 32 Jahre alt ist. Und da wir immer noch eine Baustelle haben in der Baustraße, sind wir natürlich froh, dass wir uns hier auch präsentieren können. Und wir warten dringlich darauf, dass diese Baustelle fertig wird und wir zurückkommen und in unsere Seele zeigen und wieder richtig gut arbeiten können.
0: Und während auf dem Markt schon vieles sichtbar wird, heißt es für das Kunsthaus in der Baustraße noch ein wenig Geduld haben. Ein Höhepunkt des Tages ist, dass der Borwin-Brunnen wieder sprudelt, dekoriert mit farbenfrohen Blumen des Hagebaumarkt Güstrow. Danach versammeln sich viele Menschen rund um das Wasserspiel. Der Moment der Inbetriebnahme sorgt schließlich für große Begeisterung. Nicht nur die Kinder haben an diesem Tag großen Spaß.
3: Ich bin von Natur aus ein bisschen neugierig und alles, was hier heute stattfindet, finde ich so zauberhaft. Ich habe die ganzen Baustellenstunden auch gerne miterlebt. Und heute wollte ich natürlich die Eröffnung dieses Brunnen, die Wasserspiele, nicht Brunnen, miterleben. So toll, wie die Kinder sich hier freuen können. Fantastisch. Danke, danke, auch dass ihr hier seid.
0: Die Tanzgruppen von Fanatic Dance brachten mit ihrer energiegeladenen Performance richtig gute Unterhaltung mit. Im Rathaus informierten zahlreiche Infotafeln über die aktuelle Sanierung und geben Einblicke in archäologische Funde und der Stadtgeschichte. Besonders spannend ist außerdem, dass an diesem Tag ausgewählte Gebäude ihre Türen öffnen. Dazu gehört auch der ehemalige Eiskeller in der Hollstraße, der sonst nicht zugänglich ist und an diesem Tag selbstständig erkundet werden kann. Der Tag der Städtebauförderung ist für alle Generationen interessant.
4: Meine Eltern und Großeltern sind mit Güstrow sehr verbandelt und ich lebe seit Jahren auch total gerne hier. Ich schaue euch auch total gerne. Und wir haben so darauf hingefiebert, dass das hier alles eröffnet wird. Und es ist ein Heidenspaß und wir sind total glücklich hier.
0: Viele hätten den Markt am liebsten schon heute vollständig fertig gesehen. Die Vorfreude ist groß und der Wunsch, den neuen Platz endlich in seiner ganzen Gestaltung zu erleben, ist deutlich spürbar.
5: Wir sind gespannt gewesen auf den Markt hier. Ne? Also die neuen Brunnen wollen wir uns angucken. Ja, vielleicht was essen, ne? Das schöne Wetter genießen. Bisschen enttäuscht waren wir, dass es eben noch nicht ganz fertig ist, ne? Weil es ja gesagt wurde, dass es fertig wird. Aber mal schauen auf dem Markt. Wir waren noch gar nicht ganz rum.
0: Die Planungen für die Umgestaltung des Marktes beginnen nicht erst jetzt. Sie laufen bereits seit einer ganzen Weile.
6: Also die Planungen haben tatsächlich schon Anfang der 1990er Jahre angefangen. Und zwar gab es da schon einen ersten Vorentwurf für den Markt und für den Pferdemarkt zusammen. So, und dann war die Entscheidung tatsächlich im Jahr 2015, haben wir als Verwaltung die Stadtvertretung gefragt, wollen wir an diesen alten Entwürfen, zu denen gab es damals auch schon Beschlüsse für den Markt, wollen wir daran festhalten? Oder sehen wir das mit so viel Abstand anders und planen das Ganze wirklich von ganz vorne an nochmal neu?
0: Von Anfang an wird gemeinsam mit den Güstrowerinnen und Güstrowern gearbeitet und die Planung abgestimmt. In Foren, Beteiligungsformaten und durch Öffentlichkeitsarbeit bringen viele ihre Ideen ein.
6: Zum Beispiel die Idee für das Wasserspiel, die kam aus einer Bürgerbeteiligung. Und das haben wir dann auch wirklich hin und her diskutiert in vielen Bürgerforen, auch immer mit der Stadtvertretung natürlich, mit den Fachausschüssen, die uns begleitet haben.
0: Man sieht deutlich, dass hier angepackt wird und dass es sich lohnt. Die rege Teilnahme am Tag der Städtebauförderung zeigt, wie groß das Interesse ist.
7: Also ich bin total geflasht, könnte man sagen, weil das Wetter passt super. Wir haben blauen Himmel, Sonnenschein und die Leute kommen, sag mal, trotzdem statt an die Ostsee fahren sie hier zum Markt, beobachten das Wasserspiel. Einige planschen ja schon im Wasserspiel. Ich bin total überwältigt und begeistert, dass das so gut angenommen wird und das lässt mich positiv in die Zukunft schauen.
0: Bei diesem Tag wird noch einmal deutlich, worum es eigentlich geht. Um lebendige Orte, die sich verändern dürfen und um Menschen, die diese Veränderung mittragen.
8: Ein Sprung ins Jahr 2029. Was haben wir da? Da gibt es die 1100-Jahr-Feier von Meißen. Und aus diesem Anlass gab es eine Einladung der Staatsregierung auf die Albrechtsburg, weil man das Feinkonzept dort vorstellen wollte. Und da ist man natürlich gespannt und bemüht, den gesamten Freistaat mit einzubeziehen.
9: Was war Sachsen? Was macht uns aus? Was macht uns so besonders? Wer hat uns bereichert mit seinen Einflüssen, mit seinen Ideen? Und wo geht es in der Zukunft hin?
10: Meißen wird 2029 zum Schauplatz eines großen Sachsen-Jubiläums. In der Albrechtsburg hat die Staatsregierung gemeinsam mit Meißens Oberbürgermeister Markus Renner und dem Geschäftsführer der staatlichen Schlösser, Burgen und Gärten Sachsen GmbH, Christian Striefler, zuletzt über die nächste Landesausstellung und das 1100-jährige Jubiläum informiert. Für Dresden ist Meißen nicht weit weg. Touristisch, kulturell und historisch gehört die Region eng zusammen. Die Landesausstellung soll deshalb nicht nur ein Ereignis in Meißen werden, sondern ein sachsenweites Projekt mit Strahlkraft bis in die Landeshauptstadt, wie Sachsens Kultur- und Tourismusministerin Barbara Klepsch erklärt.
11: Uns geht es darum, wenn wir von 1100 Jahre sprechen, 929 Meißen, 1100 Jahre Sachsen, dann geht es uns nicht nur darum, um ein Territorium, was es zu beschreiben gilt, sondern es geht darum, Gefühle, ja, was macht die Identität aus, welche Identität ist es? Es geht darum, letztlich aufzuzeigen, was in 1100 Jahren passiert ist, welche Aufbrüche, welche Umbrüche, was Glauben, was Begegnung. Also ganz viele Themen spielen sich in den 1100 Jahren ab. Und diese Themen, und das wird die große Herausforderung sein, dann hier zu platzieren.
10: In der Albrechtsburg wird dafür an einem Konzept gearbeitet, das Vergangenheit, Gegenwart und Zukunft Sachsens miteinander verbinden soll. In 6 Themenbereichen soll die Ausstellung von sogenannten Sachsenzeichen geprägt sein.
11: Und diese Sachsenzeichen, das können Menschen sein, das können, es kann ein Datum sein, das können ebenfalls Begegnungen sein, das können Orte sein. Diese Sachsenzeichen werden dann diese großen Themen, die 6 Themen, noch einmal sehr emotional, sehr plastisch und sehr gut dann abbilden und darstellen.
10: Die Burg selbst spielt dabei eine zentrale Rolle, wie Christian Striefler weiß.
12: Wo könnte das alles besser stattfinden, diese Frage? Naja, das ist ziemlich einfach in der Wiege Sachsens, wie es so oft beschrieben wird. Die Albrechtsburg, die steht wie kein anderes Bauwerk für Sachsen.
10: Bis 2029 soll es aber laut den Veranstaltern nicht bei einer Ausstellung hinter den Burgmauern bleiben. Geplant sei ein Beteiligungsprozess, bei dem Menschen aus ganz Sachsen eigene Ideen und Projekte einbringen können. Kulturministerin Klepsch und Sachsens Ministerpräsident Michael Kretschmer fassen die Planung zusammen.
11: Wir wollen dies in verschiedenen Beteiligungsformaten tun. Ein Beteiligungsformat wird in wenigen Wochen starten. Da bin ich so geht's Sächsisch dankbar, denn das wird ein Beteiligungsformat sein, was quasi unter der Führung auch von so geht's Sächsisch dann laufen und starten wird. Es trägt den Titel Zeig dein Land. Also hier werden alle aufgefordert sein, sich einfach mit guten Ideen mit zu beteiligen. Es wird eine Marketingkooperation geben und letztlich soll hier schon so ein, ich sag mal, Ruck auch durch das Land gehen.
9: Jetzt habt ihr das alles auf den Weg gebracht und ich möchte gern, dass genau diese Grundhaltung, wie das entstanden ist, nämlich dass Menschen etwas wollen und man gemeinsam ringt, wie das geht, sich Verbündete sucht und am Ende erfolgreich ist, dass das die nächsten Jahre uns miteinander verbindet. Deswegen setze ich sehr darauf, dass wir in den nächsten Wochen diesen Wettbewerb Zeig dein Land, was macht es aus, über die Kampagne So geht Sächsisch organisieren, dass wir mit dem Sächsischen Landtag darüber sprechen, was es ansonsten auch geben kann, auch an finanziellen Mitteln.
10: Für Meißen selbst ist 2029 ein eigenes Stadtjubiläum. Die Landesausstellung soll deshalb in ein größeres Festjahr eingebettet werden, wie Meißens Oberbürgermeister Markus Renner erläutert.
13: Es gibt schon in verschiedenen Arbeitsgruppen tolle Projektideen, die momentan zusammengeschmiedet werden. Und sie werden alle sich eine Frage stellen, wie kann diese reiche Geschichte, die unsere Stadt hier hat, wie können wir sie zukunftsfest bekommen? Wie kriegen wir diese Geschichte in die Zukunft getragen? Welche Projekte kriegen wir mit Jo

0: Menschen so gestaltet, dass diese reiche Vergangenheit auch zukünftig weiter so bewahrt wird, wie wir es tun. Wir stellen uns natürlich auch die Frage, wie können wir die Stadt als Ganzes einbeziehen und nicht nur den Burgberg, nicht nur die Altstadt, sondern die Stadt wirklich als Ganzes begreifen und sehen uns in dem Prozess auch der Vorbereitung jetzt schon auf einem guten Weg, hier viele mitzunehmen und wirklich partizipative Elemente mit einzutragen, dass jeder sagt, ja, 29, das ist auch mein Jahr und ich will meinen Beitrag dazu mitleisten, dass es toll wird.
1: Bis zur Eröffnung im Jahr 2029 bleibt also noch einiges zu tun. Fest steht aber schon jetzt, das Jubiläum soll nicht nur zurückblicken, sondern Sachsen als Ganzes erzählen. Mit Meißen als Bühne und dem Freistaat als Mitmachprojekt.

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1: Hallo und herzlich willkommen. Ich begrüße Sie zu einer neuen Ausgabe der Lausitzwelle Regionalzeit am Donnerstag. Ich habe heute die neuesten Themen rund um Niederschlesien und dem Zittauer Gebirge für Sie im Gepäck. Die Spritpreise erreichen wieder Höchststände. Pünktlich am 1. Juli, genau 12 Uhr, schnellten die Spritpreise auch an den Tankstellen der Lausitz exorbitant in die Höhe. Besonders ärgerlich dabei, die Erhöhung ging teilweise weit über den staatlichen Tankrabatt von 16,9 Cent je Liter hinaus. Zudem hatten viele Tankstellen bereits an den Tagen zuvor ihre Preise deutlich angehoben.
2: Die Spritpreise erreichen wieder Höchststände. Heute, pünktlich am 1. Juli, genau 12 Uhr, schnellten die Preise auch an den Tankstellen der Lausitz exorbitant in die Höhe. Besonders ärgerlich dabei, die Erhöhung ging teilweise weit über den staatlichen Tankrabatt von 16,9 Cent je Liter hinaus. Dabei hatten viele Tankstellen bereits an den Tagen zuvor ihre Preise deutlich angehoben.
3: Ich bin angewiesen für die Arbeit aufs Auto und alle anderen Fahrten natürlich. Der

0: überlegt man zweimal, wie man es macht und ob man es muss oder nicht.
1: In anderen Ländern ist es auch möglich, dass das, sage ich mal, von den Ölkonzernen, was erzeugt wird, dass das an die Leute weitergegeben wird. Und bei uns ist es nicht möglich. In allen anderen Ländern funktioniert das. Ja, sehe ich nicht ein.
2: Ich finde es nicht in Ordnung. Also das mit dem Tankrabatt, das hätten sie anders lösen müssen eigentlich, von der Politik her. Wir sind aufs Auto angewiesen oder eben aufs Fahrrad.
1: Wenn man auf dem Land wohnt, kann man nicht mit dem Zug oder mit dem Bus fahren. Das ist ganz schwierig. Das funktioniert nicht. Du musst mit dem Auto fahren. Du bist darauf angewiesen. Wenn ich in der Großstadt bin, wenn ich in Berlin lebe, da brauche ich kein Auto, brauche ich keine Fleppen, dann brauche ich nichts. Da kann ich mit den Öffis fahren. Aber bei uns funktioniert das nicht.
3: Ob und wann mit einem nennenswerten Preisrückgang an den Zapfsäulen zu rechnen ist, steht wohl in den Sternen. Zumindest lehrt die Erfahrung bei den Verbraucherpreisen, was einmal oben ist, kommt so schnell nicht wieder runter.
4: Ein Jahr nach der Übernahme des früheren Alstom-Bahnwerks hat sich Sachsens Ministerpräsident Michael Kretschmer vor Ort einen Überblick verschafft. Der deutsch-französische Rüstungskonzern KNDS baut das Werk aktuell zu einem modernen Produktionsstandort für Wehrtechnik mit 400 Mitarbeitern aus. Dort werden bereits Module für verschiedene Varianten des Radpanzers Boxer sowie Teile für den Kampfpanzer Leopard 2 gefertigt. Der Landkreis Görlitz begrüßt zudem die vor wenigen Tagen veröffentlichten Pläne des Bundes, sich mit 40% am Rüstungs- und Technologiekonzern KNDS zu beteiligen. Landrat Stefan Meyer sieht darin eine Chance, den Industriestandort Görlitz weiter zu stärken. Nach Angaben von KNDS sind bereits mehr als die Hälfte der rund 70.000 Quadratmeter großen Werksfläche umgestaltet.
5: Der Naturschutztierpark Görlitz-Koselec ist um eine Attraktion reicher. Gestern stellte Tierparkdirektor Sven Hammer gemeinsam mit seinem Team die interaktive Entdeckerwelt Wild Love Stories vor. Projektleiter Carsten Liebig begrüßte dazu die ersten Gäste aus Politik, Gesellschaft und Medienvertreter. Diese Entdeckerwelt basiert auf dem Kinderbuch Das Liebesleben der Tiere. Es werden viele Fragen zum Liebesleben von Tieren beantwortet, beispielsweise, warum haben Känguru-Muttertiere zwei Sorten Milch oder welchen Trick wenden Pinguine bei der Paarung an? Der Görlitzer Tierpark macht die Inhalte mit analogen, interaktiven und multimedialen Stationen räumlich sichtbar. Als Teil der Strukturförderprojekte hat der Naturschutztierpark diese neue Entdeckerwelt entwickelt, die pünktlich zu den Sommerferien für Besucher erlebbar sein wird. Ausführlich berichtet Lausitzwelle in der kommenden Woche über diese neue Entdeckerwelt.
4: In der Gemeinde Neiße-Aue können Eltern Betreuungsplätze in den kommunalen Kindertagesstätten und im Hort seit kurzem online anmelden. Dafür steht ein neues digitales Elternportal zur Verfügung. Über das Portal können Familien ihre Angaben digital übermitteln und sich über die Einrichtungen informieren. In Weißkeisel wird vom 10. bis 12. Juli Dorffest gefeiert. Im Freizeitpark stehen unter anderem Line Dance, die zweite Auflage der Highland Games und ein Flohmarkt auf dem Programm. Der Sonntag steht ganz im Zeichen der Freiwilligen Feuerwehr Weißkeisel, die in diesem Jahr ihr 100-jähriges Bestehen feiert. Für Kinder ist vor allem am Samstag und Sonntag ein buntes Programm geplant. Mannschaften für die Highland Games können sich am 11. Juli noch vor Ort anmelden. Die Feuerwehrsportler aus Trebendorf haben am vergangenen Wochenende den dritten Lauf des Ostsachsen-Pokals und den 21. Oldie-Cup ausgerichtet. Trotz Temperaturen von über 35 Grad konnte der Wettkampf dank besonderer Vorkehrungen wie Pavillons und Abkühlungsmöglichkeiten planmäßig stattfinden. Sportlich gab es mehrere Erfolge für die Gastgeber. Die Frauen gewannen den Löschangriff, die neu gegründete U20-Mannschaft belegte beim Oldie-Cup Platz 2. Auch über 100 Meter gab es Siege und Podestplätze für die Trebendorfer Starter. Die chirurgische Praxis von Roland Jatschkowski wird zum 1. Juli Teil der Poliklinik Görlitz, dem medizinischen Versorgungszentrum des städtischen Klinikums. Für Patienten ändert sich dabei kaum etwas, die Praxis am Konsulplatz bleibt bestehen. Auch Roland Jatschkowski behandelt dort weiterhin. Neu ist, dass zusätzlich ein Facharzt für Orthopädie und Unfallchirurgie aus dem Klinikum in der Praxis tätig sein wird. Damit soll die ambulante chirurgische und unfallchirurgische Versorgung in der Region langfristig gesichert werden. Auch die Behandlung von Arbeits- und Wegeunfällen als sogenannte D-Arztpraxis bleibt erhalten.
6: der

0: Weißwasseraner Stadtrat hat den Haushalt für 2026 beschlossen, das dazugehörige Haushaltssicherungskonzept jedoch abgelehnt. Damit bleibt zunächst offen, wie es finanziell weitergeht. Die Stadtverwaltung will sich nun mit der Rechtsaufsicht des Landkreises Görlitz abstimmen. Trotz angespannter Haushaltslage können wichtige Investitionen, etwa in die Schwimmhalle, das Turnerheim und die Gutenbergstraße, vorerst fortgesetzt werden. Für Kritik sorgte das geplante Defizit von mehreren Millionen Euro. Zudem sollen Medienberichten zufolge im kommenden Jahr 14 Vollzeitstellen in der Stadtverwaltung abgebaut werden.
1: Die anhaltende Sommerhitze hat am Wochenende in Weißwasser offenbar für ein ungewöhnliches Schadensbild gesorgt. Gegen 23 Uhr wurde die Polizei in die Heinrich-Heine-Straße gerufen, nachdem sich dort der Asphalt plötzlich gefährlich aufgewölbt hatte. Nach ersten Erkenntnissen hatte sich die Fahrbahn von beiden Straßenseiten nach oben gedrückt. Die entstandene Erhebung stellt nun eine erhebliche Gefahr für den Straßenverkehr dar. Als mögliche Ursache gilt die extreme Hitze der vergangenen Tage. Bei hohen Temperaturen kann sich der Straßenbelag ausdehnen und unter bestimmten Bedingungen aufbrechen oder sich nach oben wölben. An der Stelle gilt bis auf Weiteres ein Tempolimit von 30 km/h. Das Straßenverkehrsamt muss nun den Schaden begutachten und über das weitere Vorgehen entscheiden.
2: Am Spielplatz Amselweg Lerchenweg in Niesky entsteht derzeit ein neues Kletter- und Spielgerät. Das bisherige Spielgerät musste nach rund 30 Jahren ersetzt werden, da es marode geworden war und nicht mehr den Sicherheitsanforderungen entsprach, heißt es aus der Stadtverwaltung. Schon bald können Kinder dort wieder sicher klettern, spielen und toben.
1: In der Görlitzer Straße in Weißwasser kam es am Sonntagnachmittag zu einem Brand in einer Gartenlaube. Beim Eintreffen der Feuerwehr stand die Laube bereits in Vollbrand. Insgesamt waren 6 Personen von dem Brand betroffen, 2 Erwachsene und 4 Kinder. Eine Person wurde verletzt und durch den Rettungsdienst versorgt. Im Verlauf des Einsatzes wurde die Feuerwehr Weißkeißel zur Unterstützung hinzugezogen. Das gesamte Ausmaß des Schadens ist derzeit noch unklar. Am Montag nahmen Brandursachenermittler ihre Arbeit auf.
3: Das Radrennen rund um die Landeskrone findet jährlich in Görlitz statt, in diesem Jahr zum 89. Mal. Im ersten, dem Breite-Reifen-Rennen, starten traditionell die Kinder. Es wurden die Deutsche Meisterschaft sowie die Landesmeisterschaft Sachsen Masters im Rahmen des Rennens ausgetragen. Die längsten Rennen, wie das Masters-2-Rennen, erstrecken sich über 121,1 Kilometer. Die Route ist anspruchsvoll, doch noch anspruchsvoller war in diesem Jahr mit der Hitze klarzukommen. Dies galt neben den Rennfahrern auch für Helfer, Organisatoren, ja, auch für die Zuschauer.
4: Das 89. Radrennen rund um die Landeskrone fand am vorigen Sonntag, am 28. Juni in Görlitz statt. Temperaturen bis fast 40 Grad Celsius waren im Vorfeld prognostiziert worden. Kritiker waren schnell zur Stelle. Das Rennen müsse abgesagt werden, denn es werden wohl viele Menschen in Kliniken gebracht werden, gar werde es Hitzetote geben. Jürgen Schmidt zieht nach dem Rennen folgende Bilanz.
5: Vielleicht kann ich jetzt von etwas Erleichterung sprechen. Zum Glück ist niemand trotz der Hitzeschlacht hier in Görlitz am 28. Juni bei der Deutschen Meisterschaft der Masters zu Schaden gekommen und musste ins Krankenhaus eingeliefert werden. Und zwar da wirklich nicht wohl zumute und dergleichen. Aber es gibt ja Beschlüsse von German Cycling, früher Bund Deutscher Radfahrer, wo eindeutig festgelegt wird, Deutsche Meisterschaft, die wird durchgeführt. Und so einfach ist das nicht einfach, dass wir hier sagen, wir lassen die ausfallen, das geht einfach nicht. Obwohl wir mächtige Sorgen hatten, weil wir hatten ja auch die über 60-Jährigen hier dabei und dergleichen. Und man höre und staune, da kam sogar der Vorschlag, warum nicht eine Runde mehr? Also da fällt einem fast die Worte und so. Also ich bin heilfroh, sage ich Ihnen ganz ehrlich. Und mir ist nicht bloß ein Stein vom Herzen gefallen hier, dass hier alles gut gegangen ist. Wir sind natürlich auch beschimpft worden. Und was wir hier machen, das kann keiner verantworten und dergleichen. Aber man sollte auch einmal richtig nachdenken. Wir müssen uns an die Bestimmungen von German Cycling richten. Und da gibt es keinerlei Bestimmungen, auf wie viel Grad das Rennen abgesagt werden muss. Die gibt es nicht. Und ich möchte noch ergänzen, an dem heutigen Sonntag gibt es in ganz Europa gibt es die jeweiligen Landesmeisterschaften. Das ist immer üblich und so. Und zwar eine Woche vor der Tour de France. Vielleicht darf ich das noch erwähnen, damit man das vielleicht auch ein bisschen besser versteht. Zum gleichen Termin, sprich von Freitag bis heute, fanden in Thüringen die deutschen Meisterschaften auf der Straße statt. Und das sogar für die Schüler, männlich-weiblich, jugendmännlich-weiblich, Junioren-männlich-weiblich, die Frauenelite und die Profis, die fahren sicherlich jetzt noch um die Zeit, die haben da um die

0: Dafür wurden alle Helfer mit ausreichend Getränken versorgt. An der Startziellinie am Fuße der Landeskrone war eine Sprenkleranlage aufgebaut worden. Und nicht nur dort. Dazu sagt der Hauptverantwortliche für die Streckensicherheit Peter Demme:
1: Unser heutiges Radrennen rund um die Landeskrone ist erfolgreich verlaufen. Wir haben die deutschen Meister der Altersklasse Masters küren können. Das Jedermannrennen hat einen neuen Spitzenreiter. Insofern können wir als Veranstalter natürlich sehr zufrieden sein, auch weil es keine nennenswerten Unfälle oder Störungen gab. Sicherlich war der Rennverlauf diesmal anders. Bei der sehr großen Hitze war ein etwas, wie soll ich sagen, eine etwa Trägheit in den Feldern. Es gab keine tollen Ausreißversuche, aber die Sportler haben ihr Bestes gegeben und man muss den Hut davor ziehen, dass zum Beispiel die Masters 2 über 120 Kilometer gefahren sind. Was für uns als Verein das Rennen immer unwahrscheinlich liebenswert und wirklich erstrebenswert macht, das immer weiter durchzuführen, ist diese Begeisterung. Nicht nur bei unseren Helfern, die ihren Sonntag dran setzen, zum Teil Wettkampf fahren und mithelfen bei der Organisation, sondern auch, was wir an der Strecke erleben. Die Anwohner versammeln sich vor ihren Häusern an der Straße. Bei diesem heißen Wetter wurden Duschen aufgebaut, um die Sportler abzukühlen. Es waren Fans da, die getrommelt haben und begeistert die Sportler angefeuert haben. Das ist immer wieder schön zu sehen. Das ist es auch wert, dass hier nicht nur die Teilnehmer geschwitzt haben, sondern wir alle in der Organisation, wir Helfer. Die Polizisten, die ja nun einfach hier eingeteilt waren, haben trotzdem ihr Bestes gegeben. Ich habe ein, zwei Polizisten gesehen, die puterrot waren, weil sie wirklich 10 Stunden in der Sonne gestanden haben. Das ist bewundernswert und allen Helfern kann man immer wieder nur einen Dank aussprechen und sagen, ihr seid toll.
0: Wie das Rennen medizinisch einzuordnen ist, dazu äußert sich am Ende der Veranstaltung Rennarzt Dr. Lutz Tiedemann.
2: Die Organisation war wie immer ganz toll. Es ist niemandem was Ernsthaftes passiert. Und auf die große Hitze hat man Rücksicht genommen, hat auch Wasser bereitgestellt. An der ganzen Strecke war Sicherheit erstes Gebot. Vielen Dank an die Organisatoren.
0: Nach den offiziellen Siegerehrungen gab es für Jürgen Schmidt noch eine besondere Ehrung, die Dietmar Lohr vom Bund Deutscher Radfahrer German Cycling vornahm.
3: Ich habe die ehrenvolle Aufgabe, Jürgen Schmidt, stellvertretend für den Gesamtverein, vielen Dank für die überhöhte, erfolgreiche Ausordnung dieser deutschen Meisterschaft für Senioren über diesen ganzen Tag hier bei extremen, größeren Temperaturen zu danken. Und German Cycling hat wie jedes Jahr den Ausrichterpokal, der Hochschulverein in Erfurt einnehmen wird. In dem Sinne, vielen Dank.
0: Jürgen Schmidt dachte laut darüber nach, ob er im nächsten Jahr noch dabei sein wird. Doch das Jubiläumsrennen, das 90. rund um die Landeskrone, wird er sich wohl ebenso wenig entgehen lassen wie die Radrennfahrer, die, wie zu hören war, die gute Atmosphäre in Görlitz zu schätzen wissen und auch bei solch hohen Temperaturen wie am vorigen Wochenende wieder dabei sein wollen. Man müsse, so sagte einer von ihnen, nur schnell genug fahren. Der Fahrtwind kühlt.
4: 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Und damit verabschiede ich mich von Ihnen, wünsche Ihnen noch einen schönen Abend und begrüße Sie hoffentlich morgen wieder zur letzten Ausgabe der Lausitzwelle Regionalzeit für diese Woche. Da gibt es dann alle Themen aus dem Elbe-Elsterland und der Niederlausitzer Heide. Bis dahin, machen Sie es gut, tschüss.
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0: Guten Abend, liebe Zuschauerinnen und Zuschauer. Ich freue mich, dass Sie auch heute wieder eingeschaltet haben zu einer neuen Ausgabe von 04+. Heute beschäftigen wir uns mit den Themen der Stadt Brandis und zwar wieder in einer Online-Bürgersprechstunde mit Bürgermeister Arno Jesse. Unter anderem unterhalten wir uns über die Eröffnung des Ratskellers. Wir sprechen über das Neubürgertreffen und die finanzielle Lage von Kommunen. Liebe Zuschauer, ich begrüße Sie zur Online-Bürgersprechstunde mit den Themen aus der Stadt Brandis. Dazu bei uns wieder im Studio Bürgermeister Arno Jesse. Herzlich willkommen.
1: Hallo.
0: Und vielen Dank, dass Sie sich den Fragen auch wieder stellen. Wir beginnen mit der Eröffnung des Ratskellers. Das war ja ein Highlight jetzt auch am vergangenen Wochenende. Ein langer Weg geht jetzt zu Ende, beziehungsweise ein neuer beginnt damit auch wieder. In der vergangenen Woche, so wie am Wochenende, konnte die Eröffnung gefeiert werden. Wie blicken Sie auf die Tage zurück, auf die offizielle Eröffnung?
1: Also
0: Lesefest.
1: zu Ende ist es ja noch nicht, aber ein ganz wesentlicher Meilenstein ist erreicht worden. Ja, der erste Bauabschnitt ist vollendet. Das ist ja das eigentliche Haus, der alte Ratskeller. Definitiv ein Höhepunkt. Wir hatten das am Donnerstag ja feierlich eröffnet. Und ich glaube, jeder, der da schon drin war und dann auch am Wochenende sich das angeschaut hat, ist erstaunend rausgegangen mit glaube ich, mit einer großen

0: Begeisterung. Ich habe nur, wirklich ausschließlich, nur positives Feedback bekommen von Menschen, die dort früher mal aufgelegt haben, zu DDR-Zeiten noch, die es nach der Wendezeit gepachtet haben, die geguckt haben, Mensch, wo sind denn die alten Ecken, wo meine Küche war beispielsweise, und andere, die sogar noch wussten, wo die Bibliothek damals war, ne? Nämlich im kleinen Lesesaal sozusagen oder Lesecafé, wie wir es jetzt nennen. Also es ist toll geworden, das kann man nicht anders sagen. Da können wir dem Bauleiter, dem Planungsbüro Kewitz wirklich auch ein großes Dankeschön aussprechen, der mit einem unglaublichen Engagement, mit einer großen Leidenschaft und ein hohes Maß an Identifikation wirklich dieses Bauvorhaben für uns begleitet hat, ist ein tolles Ergebnis geworden. Und alle, die am Wochenende da waren, haben das gesehen und haben das auch wiedergespiegelt. Es war ja wirklich die Frage, lassen wir es stattfinden, ringsherum haben nicht alle, aber viele Veranstaltungen abgesagt. Ich bin wirklich sehr froh, dass wir es nicht gemacht haben. Wir haben allein am Samstag 400 Gäste in der Bibliothek gehabt, die sich die Bibliothek angeschaut haben.
1: Dort war es kühler als draußen, das war ein positiver Effekt.
0: Das waren sehr, sehr angenehme Temperaturen. Etwas wärmer war schon im Saal oben. Also das ist ja eine Größenordnung. Wir haben zu den Lesungen einmal 80 Zuschauer gehabt, einmal 70 Zuschauer. Also das Angebot wurde auch gut angenommen. Aber selbstverständlich war es vor allem das Haus, das dann auch gezogen hätte. Wäre die Eröffnung nicht gewesen, hätten wir dieses Publikum nicht gehabt, weil draußen war es nahezu unerträglich, das stimmt schon.
1: Und da hat die Feuerwehr schon viel geleistet, um dort
0: abzukühlen. Die Feuerwehr hat viel geleistet. Ich denke, wir haben das Beste draus gemacht. Nochmal, es war auch gut, dass wir es gemacht haben. Auch weil es natürlich für die Beteiligten, die nette Angebote gemacht haben auf dem Marktplatz, das wurde natürlich nicht so angenommen, weil man wollte irgendwo im Kühlen, im Schatten sein. Aber noch einmal, grundsätzlich war das eine wirklich runde Veranstaltung, trotz alledem, und eine sehr erfolgreiche Veranstaltung. Und wir sind irgendwie unglaublich froh darüber. Und ich glaube auch, das sage ich wirklich selten, auf dieses Bauvorhaben, auf die Umsetzung, die Realisierung können wir alle in der Stadtgesellschaft auch stolz sein. Und ich glaube, auch dieser Stolz kam ein Stück weit rüber bei den Menschen, die das Haus besucht haben. Es ist nun mal das älteste profane Haus am Platz. Es ist wunderschön geworden. Es hat eine tolle Nutzung. Es steht ja nicht nur da und steht da. Und jetzt wissen wir nicht, was wir damit machen sollen. Die Bibliotheksangestellten, Mitarbeiterinnen sind unglaublich glücklich, jetzt sehr gute Rahmenbedingungen zu haben. Es wird ja dann noch weitergehen bei dem zweiten Gebäude, was sich anschließt und vielleicht in anderthalb Jahren fertig wird. Dann haben sie nochmal Besprechungsraum und Sozialraum und was da noch ein bisschen dazukommt und Lagefläche. Also wir können stolz sein und die meisten, wenn nicht sogar alle, waren auch stolz auf das Gebäude. Oben ein wunderschöner Saal, kann man nicht anders sagen. Eingeführt durch die sächsischen Bläser, also durch das Bläserquintett. Tolle Akustik wurde uns bestätigt durch die Musiker, die ausdrücklich gesagt haben, sie wollen unbedingt wiederkommen, weil es ein ganz tolles Ambiente dort ist.
1: Und da kann man nicht Nein sagen.
0: Kann man nicht Nein sagen, werden wir auch nicht sagen. Bin ja so und so mit den Bläsern im Gespräch, weil ich ja gerne eine Verbindung haben möchte, auch zum Kulturhaus, was nächstes Jahr fertig wird, dass wir tatsächlich die Sächsische Bläserphilharmonie als die Einrichtung unserer beiden Landkreise nach Brandes und nach Borcher bringen. Also rundum, tolles Wochenende, hat Spaß gemacht, war definitiv anstrengend durch die Hitze, gerade wenn man im organisatorisch mal hier und hin her springen musste. Wir haben auch die Meilensteinlesung gehabt, wurde ja auch in die Kirche verlegt. War auch angenehm dort die Temperaturen, da war es auch schön, dass es mal gar nicht eine Stunde gedauert hat.
1: Besonders angenehm waren auch die Erzählungen der Hundertjährigen, die dort einen Stein verliehen bekommen.
0: Allerdings, ja, das war so und so nett gewesen, auch ein guter Mix. Wir haben mal einen Stein für den Ratskeller, dann war eine Hundertjährige dabei, dann der Tischtennisverein und dann nochmal für eine, ich glaube, es war eine goldene Hochzeit.
1: Diamanten,
0: das sehen Sie mal. Schön, es war ein guter Mix und das ist eben dann auch Stadtgeschichte, ob mit oder ohne Anführungsstriche, dürfen Sie entscheiden. Aber toll.
1: Es war eine gute Stadtgeschichte und wir werden auch darüber, auch über die Meilensteinverlegung, bei uns demnächst in der Sendung auch mit berichten. Der Ratskeller wird jetzt wann zum nächsten Mal für eine Veranstaltung genutzt? Die Bibliothek hat ja an dem Wochenende auch einige Neuanmeldungen bekommen.
0: Ja, das läuft ja. Es ist natürlich eine tolle Werbung auch für die Bibliothek und es ist natürlich wirklich einladend und wir haben im zweistelligen Bereich niedrigen, mittleren, zweistelligen Bereich Neuanmeldungen. Das freut mich.
1: Und das einfach an dem heißesten Tag des Jahres.
0: Ja,
1: das ist ein gutes Zeichen.
0: Das ist verrückt. Nun war ja die Bibliothek, glaube ich, 2-3 Wochen auch geschlossen. Einige mussten ihre Bücher langsam abgeben. Aber das war, also dass so auch normaler Betrieb dort stattfand. Also nicht nur Leute, die gucken, sondern die es auch wirklich genutzt haben, sich angemeldet haben, Bücher abgegeben haben, Bücher ausgeliehen haben.

0: Also das war einfach toll und das ist nochmal eine große Chance für die Bibliothek. Es ist definitiv, und das ist ja das städtebauliche Ziel dahinter, eine große Chance für die Innenstadt. Nicht nur, dass das Haus jetzt fertiggestellt ist und toll aussieht, sondern natürlich mit einer Funktion angebunden ist durch die Bibliothek und die Veranstaltung. Jetzt fragen Sie nach den Veranstaltungen. Nach den Sommerferien gibt es schon eine Anmeldung, die wir aber kommunizieren werden. Wir werden Neubürgertreffen dort machen. Aber wir arbeiten auch
1: Stadtrat.
0: Stadtrat, logisch, aber wir arbeiten auch konkret an künstlerischen Formaten wie Lesungen, wie Musikreihen. Da werden Sie, wenn wir uns vielleicht beim übernächsten Mal treffen, Näheres erfahren. Also das haben wir einige Gespräche und meine Vorstellung ist schon, dass im Monat zwei, vier Veranstaltungen dort stattfinden, unterschiedlichste Formate. Selbstverständlich die Bibliothek mit Lesungen, aber das ist ja klar.
1: Ja, durchaus auch jüngere Generationen mit in den Ratskeller gezogen hat. Das
0: So
1: war
0: ist
1: ja
0: es,
1: ein.
0: ja, wir haben relativ viele junge Leser und Leserinnen.
1: So kann es weitergehen. Und wir haben auch einige Neubürger in Brandis, die dann auch im Ratskeller ihr erstes
0: Genau.
1: Treffen feiern können. Am 27. September findet das statt. Wir haben ja auch schon mal über das.
0: 17, aber
1: Im September findet
0: Mitte
1: das
0: September.
1: zweite Neubürgertreffen
0: In der
1: statt.
0: zweiten Hälfte des Septembers, dann sind wir wieder fein.
1: Genau dort wird es stattfinden. Wir haben schon einmal darüber berichtet. Bei der letzten Veranstaltung war recht gute Resonanz. Welche
0: Ja.
1: Idee steckt hinter dem Format?
0: Ja, die erste Veranstaltung haben wir ja im Forum der Mittelschule gemacht. Das war so ein Experiment und es wurde extrem gut angenommen. Im Grunde geht es darum, sich kennenzulernen. Im Grunde geht es darum, dass wir als Stadt auch die Angebote vorstellen, die wir haben und dass die unterschiedlichen Initiativen, Vereine auch die Möglichkeit haben, sich vorzustellen, dass man ins Gespräch kommt. Jeder Verein hat erstmal ein Angebot, was Mitgliedschaften angeht oder Aktivitäten, sucht aber auch Menschen, die mithelfen. Und um das quasi zu matchen, ist diese Veranstaltung. Wir werden sie sicherlich wieder kurzweilig machen, ein bisschen Kultur, ein bisschen Interaktion. Wir haben diesmal die Idee, so etwas wie einen Pitch zu machen, dass wir Vereine einladen und die sollen einfach mal innerhalb von 3 Minuten sagen, was ist cool an dem Verein, was kann man da machen, warum ist es toll, wenn man dort Mitglied wird oder mitwirkt. Und das ist dann die Möglichkeit für die Neubürger, die seit ein oder 2 Jahren ja erst in der Stadt sind, sich jetzt so langsam schon eingefunden haben, davon kann man ausgehen, zu schauen, was gibt es für Möglichkeiten, was gibt es für Angebote für einen selber, wo kann ich mich auch einbringen, weil wir haben viele kluge, engagierte Menschen, die so ein bisschen gucken, sie würden gern, aber vielleicht fehlt da manchmal noch so der Anschluss. Und dafür ist das einfach gedacht, ins Gespräch zu kommen und im Grunde genommen Bedarfe übereinander zu legen.
1: Und dann haben wir viele Veranstaltungen auch über das Jahr, um die Neubürger und die
0: Natürlich.
1: Älteren hier Wohnenden dann wieder
0: Genau.
1: zusammenzubringen, um da ein gutes Miteinander zu schaffen. Wenn ein Neubürger sich für Brandis interessiert, ist die digitale Wohnsitzanmeldung ja auch ein spannender Aspekt, der jetzt in Brandis durchgeführt werden kann. Wohnsitz digital an- bzw. ummelden ist jetzt möglich. Welche Vorteile bringt der neue Service?
0: Naja, ganz einfach. Ich kann von zu Hause mich anmelden. So banal, so einfach ist es und gleichzeitig auch so genial und irgendwie wiederum auch so banal, weil wir sind in einer solch digitalisierten Welt. Es ist manchmal verwunderlich, was noch nicht digital geht. Das ist aber jetzt eine Initiative vom Bund bzw. vom Freistaat. Wir haben sie implementiert. Wir gucken mal auch, wie es angenommen wird. Kurzum, Sie können von zu Hause 24/7 die Anmeldung machen, Sie kriegen dann die Papiere zugeschickt, Sie sind komplett flexibel, Sie können es für den Urlaub aus machen, Sie können es um 12 Uhr oder 1:30 Uhr nach dem Fußballspiel noch machen, wenn Sie Lust dazu haben.
1: Oder
0: Wenn
1: man
0: Sie
1: ist deprimiert und
0: oder man
1: frustriert und zieht weg.
0: Aber wohin?
1: Möglich.
0: Nach Italien ist auch nicht besser, Sie spielen
1: Nee,
0: nicht mal mit, ne?
1: Niederlande auch nicht. Funktioniert alles nicht.
0: Nein, also im Grunde einfach ein Angebot. Bisher wurde es noch nicht so genutzt, muss ich sagen. Aber vielleicht ist es auch noch nicht genügend kommuniziert worden. Ich hoffe, dass sukzessive weitere Fachanwendungen wirklich digitalisiert zur Verfügung stehen.
1: Gibt es da ein Beispiel, welches als nächstes folgen könnte?
0: Also wir haben ja insgesamt nicht nur im Partnerland und Wurzelland, sondern tatsächlich sachsenweit, aber initiiert Auswurzeln die Pate-Cloud, wo wir ja versuchen, Fachverfahren tatsächlich zu integrieren. Da sind wir da.
1: Rathauscloud?
0: Was habe ich gesagt?
1: Sie haben Pate
0: Entschuldigung,
1: Cloud
0: ich
1: gesagt.
0: habe da, ich
1: Aber
0: meine
1: das
0: die
1: Wurzeln und
0: Rathauscloud.
1: Lande?
0: Entschuldigung, ich meine die
1: Rathauscloud.
0: Rathauscloud. Ich habe mich jetzt versprochen. Pate Cloud gibt ja auch, geht ja auch, aber es ist eher eine Plattform, eine Interaktion. Ich meine die Rathauscloud. Entschuldigung, wo ja Kommunen wie Naunov, Borsdorf, Brandis, Wurzen, Bennewitz dabei sind. Und

0: Da gibt es ja einzelne Fachanwendungen, einfach mal reinschauen. Also es ist ein Prozess, der mühselig ist, der langsam ist, langsamer als er vielleicht in der freien Wirtschaft wäre. Aber die Idee ist natürlich, ob es nun Anmeldungen, verkehrsrechtliche Anmeldungen sind oder Gewerbeanmeldungen oder was man halt so braucht, wenn man zu was man das Rathaus braucht, dass das online abbildbar ist.
1: Nicht nur beim Thema Bürokratie sind Kommunen sicherlich auch schon am Limit, vor allem aber auch finanziell. In der vergangenen Woche fand der bundesweite Aktionstag Kommunen am Limit statt. In Markkleeberg setzten 13 Bürgermeister damit auch ein gemeinsames Zeichen. Was fordern Sie von Bund und Land und wie stehen die Finanzen im Brand? Was kann man dazu sagen?
0: Also nichts. Das Thema haben wir ja eigentlich, ich sag mal so, nichts Neues. Wir selber haben noch nicht mal einen Haushalt für 26. Das hat einerseits was mit personellen Ressourcen zu tun, aber andererseits auch damit, dass es schwierig ist, extrem schwierig. Und ich mag das jetzt auch gar nicht so wiederholen. Es ist ein strukturelles Problem. Wir sind nicht auskömmlich finanziert. Wir kriegen zu viele Pflichtaufgaben, die wir ableisten müssen. Es bleibt zu wenig für freiwillige Leistungen, aber auch zu wenig auch für Investitionen, weil mitunter, wenn wir eine 40%, 50%, 60%ige Förderung haben, müssen wir trotzdem unseren Eigenanteil dann eben 60, 50, 40% aufbringen. Das haben wir nicht und das kann es ja nicht sein, weil letztendlich, ob eine Gesellschaft funktioniert oder nicht, macht sich vor Ort klar, ne? Ob die Straße saniert werden kann, ob es irgendwann mal einen Radweg gibt, ob das Haus verfällt, ob die Toiletten in den Schulen saniert werden können, daran macht sich's klar. Oder sind wir wirklich am Limit, wissen nicht, wie wir das aufbringen wollen. Uns gelingt es in Brandes gerade noch ein Stück weit freiwillige Leistung, was Sportförderrichtlinie ist, Kulturförderrichtlinie aufrechtzuerhalten, aber es wird immer, immer kritischer. Und das ist ein strukturelles Problem und das muss auch strukturell gelöst werden, und zwar vom Bund und vom Land. Wir als Kommunen müssen entlastet oder besser ausgestattet werden. Und dann ist diese gemeinsame Aktion, ist nicht eine Aktion der Bürgermeister, sondern es ist über eine SSG eingesteuert, einfach wichtig, um dieses Signal nach draußen auch an die Politik zu senden. Leute, es geht so nicht weiter. Wir verlieren am Ende sogar Demokratie und die Akzeptanz in dieser Gesellschaft, wenn wir nicht mehr handlungsfähig sind.
1: Und wenn keine freiwilligen Leistungen mehr stattfinden, was der Bürger ja sofort auch spürt und worüber sich dann auch verständlicherweise beschwert wird. Der Eichenprozessionsspinner ist in Brandes wohl auch wieder zurückgekehrt und breitet sich weiter aus. Wie groß ist die Herausforderung für die Stadt in diesem Jahr?
0: Ja, das ist ja ein Thema überall und ob er zurückgekehrt ist, weiß ich nicht.
1: Er war gar nicht weg.
0: Naja, er wird mehr. Das Problem wird mehr. Das hat was mit natürlich auch mit der Erwärmung zu tun und mit dem Klimawandel und Veränderung, völlig wertfrei gesagt. Wir müssen damit umgehen, wie überall, wie unsere Nachbarkommunen, wie überall in ganz Deutschland. Und wir haben damit zu tun, weil ich denke, wir müssen ein bisschen runterfahren und realistisch auf die Dinge gucken, wo natürlich Parks sind, wo Kindereinrichtungen sind, wo Schulen sind. Tragen wir dafür Sorge, dass das durch Fachexperten sozusagen entfernt wird, weil das sehr schmerzhaft ist. Menschen reagieren unterschiedlich darauf, das muss man auch wissen, nicht jeder gleich. Für den einen ist es ein bisschen was brennt, für den anderen bekommt eine allergische Reaktion. Wir haben damit zu tun, das ist durchaus übrigens auch kostenrelevant, ja, weil so günstig ist das nicht. Wir können das nicht selber machen, Sie müssen Fachfirmen beauftragen. Also es beschäftigt uns jetzt im Sommer. Ich bin froh, dass es natürlich nur ein relativ kleiner Zeitraum ist, wo es diese Raupen gibt. Und ich glaube, es lässt jetzt schon nach und verliert an Relevanz, vor allem jetzt auch nach dem Regen und nach der Wetterlage.
1: Wenn jetzt ein Bürger oder eine Bürgerin ein Gespinstnest entdeckt, wer ist da in dem Fall zuständig?
0: Nee, es kommt darauf an, jetzt ist er immer erst an Bäumen, immer an Bäumen, ne? Heißt ja nicht umsonst Eichen. Ne? Das heißt, ich muss gucken, wo steht der Baum? Steht er im öffentlichen Raum? Steht er auf unseren Liegenschaften, an unseren Straßen? Dann sind wir als Stadt verantwortlich. Ist er privat, in einem Privatgrundstück, muss der private Besitzer sich drum kümmern oder auch nicht, muss er ja nicht. Er kann ja auch sagen, okay, mich stört das nicht, erstmal tut es mir nicht sonderlich weh oder ich bewege mich drumherum, ist ja alles in Ordnung, werden wir ihn ja auch zu nichts zwingen. Bei den Straßen kommt es darauf an, welche Straßen es sind. Wie gesagt, Bundesstraßen sind andere oder Staatsstraßen sind wir nicht für verantwortlich. Und so muss man genau gucken, wo wo ist man verantwortlich, wer ist verantwortlich und wo ist es auch notwendig, was zu machen. Nicht überall ist es notwendig und sinnvoll. Also jetzt 100% sagen, es muss überall weggemacht werden, überhaupt nicht stemmbar, nicht finanzierbar, nicht stemmbar. Und schlichtweg auch nicht notwendig.

0: notwendig und sinnvoll.
1: Dennoch, wenn man eine Frage hat, kann man sich ja jederzeit
0: unbedingt, unbedingt. An die Stadtverwaltung wenden. Bei uns gibt es den Herrn Noack, der ist für Umwelt und speziell auch für Bäume zuständig und wirklich hat eine extrem hohe Expertise. Gerne anrufen, der guckt sich's an, der berät. Klar, ist ein Thema, was relevant ist. Ich denke, wir haben auch gut informiert, sowohl in unserem Stadtjournal wie auch auf unserer Webseite. Nochmal, ich will es nicht kleinreden, es ist ein relevantes Problem. Man muss genau gucken, wo steht es. Und ich kann für unseren Teil sagen, überall dort, wo es relevant ist, noch einmal, Friedhof, Kinderspielplätze, Park, Schulen, haben wir es inzwischen entsorgt.
1: Und jetzt wird das Wetter ja vielleicht auch so, dass es wieder zurückgeht, wie Sie auch gesagt haben. Jetzt
0: und geht's irgendwann sind die ja entwickelt, die Raupen. Sie sind ja nicht ihr Leben lang Raupe.
1: Das ergibt Sinn. Ich bin aber scheinbar zu oft hier.
0: Die kleine Raupe, die wie nimmer satt oder so, wird ja irgendwann mal ein schönes Tier.
1: Dann geht es jetzt also in den Buchsommer, wo man dann auch viel lesen kann. Wir sind also jetzt kurz vor der Sommerpause. Wie wird es da jetzt ruhiger? Inwiefern wird es ruhiger in der Stadtverwaltung? Vermutlich einige sind im Urlaub, aber der Haushalt steht ja noch nicht.
0: Ja, also intern haben wir schon Herausforderungen. Wir haben jetzt gestern im Stadtrat den Zeitplan abgestimmt mit dem Haushalt. Wir hätten gerne das sogar in den Ferien die erste Klausurtagung gemacht. Wollte der Stadtrat nicht, was ich verstehe, weil natürlich der eine oder andere Stadtrat dann nicht kommen könnte. Wir haben uns jetzt festgelegt auf Mitte August, wenn die Ferien zu Ende sind oder irgendwas 24, 25, weiß ich jetzt gerade nicht. Dann wird es Ende August sein.
1: Die zweite Augusthälfte einigen wir uns
0: Einigen uns auf die zweite Augusthälfte, ganz wunderbar. Genau so ist es. Und dann geht der Prozess los, es wird ein Doppelhaushalt. 26, 27. Das heißt, das beschäftigt uns intern schon. Aber da müssen wir trotzdem ehrlich sein. Auch bei uns gehen die Leute sukzessive jetzt in den Urlaub. Überall anders auch. Das ist schon ein bisschen ruhiger. Muss aber auch sein, weil wir natürlich auch nur halbes Personal dann sind.
1: Und dennoch genügend Themen, die man aufzuarbeiten hat.
0: Sie werden immer was finden, denke ich.
1: Auf jeden Fall. Vielen Dank für Ihre Zeit.
0: Ja, sehr
1: und
0: gerne.
1: Dann einen guten Start in den Sommer. Die nächste Sprechstunde werden wir wieder als Sommerinterview durchführen.
0: Ach, tatsächlich.
1: Ja, wir schauen mal, wo wir das noch machen werden. Wenn Sie Fragen haben, jederzeit gerne an bürgerdialog@muldental.tv.
0: Wir haben gesagt, wir machen es dort, wo der Bolzplatz ist. Kann ich mich erinnern.
1: Richtig.
0: Da gibt es eine schöne Liegefläche. Also auch eine Sitzfläche natürlich.
1: Wir sitzen dann und werden Ihre Fragen dort beantworten und auch weitere Themen, die relevant sind. Bis dahin wünschen wir eine gute Zeit und bis zum nächsten Mal.
0: Dankeschön.
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1: Heute aktuell, frisch vom Schnittplatz, haben wir für Sie Folgendes im Programm.
2: Das Gelände des Kloster Nimschen rüstet sich für drei Tage voller Rock'n'Roll.

0: Vom 3. bis 5. Juli verwandelt sich das Areal erneut in ein Paradies für Fans der 50er Jahre. Die ersten Fans der schwungvollen Musik und des guten Geschmacks reisen bereits an. Denn schon am Donnerstagabend wird in die Festtage musikalisch hineingefeiert. Die Firebirds selbst sind bereit und freuen sich auf die 14. Auflage des beliebten Festivals.
1: Das Firebirds Festival ist der schönste 50s Weekender in Deutschland, nebenbei auch der größte. Und wir haben ein Wochenende voller 50er Jahre Kultur mit alten Autos, Mode, Musik, Tanz und ganz vielen toll gestylten Menschen.
0: Gut gerüstet zeigen sich die Organisatoren auf dem Gelände wortwörtlich. 2,5 Tonnen schwer ist diese Spezialbrücke. Ein Azubi-Projekt der Gemeinhardt Service GmbH. Geschäftsführer Ingolf Stuber und Ausbilder Markus Muschke zeigen sich mit dem Ergebnis ihrer Auszubildenden, die sich gerade in der Schule befinden, zufrieden.
2: Wir haben diese Treppe mit aufgebaut, zusammen mit einem Ausbilder. Und der Fall war sogar etwas spezieller. Das war ein Auszubildender im ersten Lehrjahr. Und eigentlich ist, sag ich mal, in so eine Konstruktion erst im zweiten bzw. Anfang drittes Lehrjahr erst dran. Aber sie haben die Herausforderungen gut gemeistert und konnten schon Erfahrungen sammeln, die eigentlich später dran kommen.
0: 4 Meter wurden hier überwunden, um den Hochwasserschutzwall zu überbrücken. Die Gäste auf dem anliegenden Campingplatz können dadurch sicher und mit einer kurzen Wegstrecke zum Festivalgelände gelangen. Eine Aufgabe wie geschaffen für die Auszubildendenkolonne des erst kürzlich mit dem Ludwig-Erhard-Preis in Silber prämierten Unternehmen. Diese Auszeichnung würdigt zum einen Spitzenleistungen im Wettbewerb sowie eine herausragende Unternehmensführung. Deutschlandweit erhielten nur 12 Unternehmen diese begehrte Würdigung. Das Roßweiner Unternehmen wird von Dirk Eckhardt und Ingolf Stuber geführt, die sich geehrt fühlen.
3: Da wurden alle Bereiche im Unternehmen wirklich bis aufs kleinste Detail auseinandergenommen. Und da wurden geschaut, wie sind die Prozesse dahinter. Und ich sag mal, wir sind mega stolz, dass wir eine exzellente Auszeichnung bekommen haben.
0: Das Unternehmen zeichnet vor allem die Werte aus, die nicht nur gesagt, sondern auch gelebt werden. Zudem gehen sie innovativ voran.
3: Wir sind schon sehr lange digital unterwegs und jetzt auch nicht nur digital, sondern auch mit der KI. Wir nutzen zum Beispiel die KI für Gefährdungsbeurteilung. Das haben wir auch im Zusammenhang mit der BG Bau abgestimmt, dass wir die KI damit nutzen dürfen. Und das ist das, was bei uns das i-Tüpfelchen obendrauf ist, dass wir wirklich sehr innovativ sind.
0: Die Ausbildung nimmt innerhalb des Unternehmens einen hohen Stellenwert ein.
2: Also wir haben ja festgestellt, Fachkräfte kriegt man nicht mehr auf dem freien Markt. Dann haben wir uns halt überlegt, naja, wie kriegt man sonst Fachkräfte, indem man sie selber ausbildet. Und mittlerweile sind wir in einem Stand, wo wir sagen, wir bilden über den Bedarf aus und wollen dadurch auch die Branche stärken.
0: Die erfolgreichen Ergebnisse sieht man unter anderem an Beispielen wie hier. 10 Auszubildende beschäftigt das Unternehmen aktuell nicht nur im Bereich des Gerüstbaus. Da das Interesse die Kapazitäten mittlerweile übersteigt, soll auch in diesem Bereich nachgerüstet werden. Nachwuchsförderung leistet das Unternehmen nicht nur innerhalb der Ausbildung. Mit jährlichen Sommerfesten, bei denen Nachwuchsbands Auftrittsmöglichkeiten erhalten, wird der Wohlfühlfaktor gleich mitgegeben.
3: Unser Song-Contest, den haben wir ins Leben gerufen, weil wir gerade auch die jungen Leute bei uns haben wollen. Ne? Und die kommen jetzt seit 3 Jahren, haben wir die jetzt bei uns auf dem Gelände. Dieses Jahr war es 3. Jahr und nächstes Jahr gibt es das 4. Mal.
0: Junge Leute kommen durch Events und so engagiert sich die Gemeinhardt Service GmbH auch in vielseitigen Bereichen. Und wer weiß, vielleicht ergibt sich musikalisch für die kommenden Sommerfeste auch etwas durch diese Kooperation hier im Grimmer Ortsteil Nimschen. Für das Festival sind alle Beteiligten bestens gerüstet.
1: Wir haben wunderschönes Wetter, es ist alles angerichtet, die Gäste freuen sich, hier reisen gerade ganz viele Camper an und ja, es wird ein perfektes Wochenende.
0: The Firebirds Gründungsmitglied und Bassist Konrad Schöpe ist bereit, die Camper auch und damit ist der Weg bereitet für die kommenden Tage voller Rock'n'Roll.

0: Es wird merklich kühler. Ob das auch morgen so bleibt, das sehen wir jetzt in den Wetteraussichten.
1: Am Freitag zeigt sich das Wetter in den Landkreisen Leipzig und Nordsachsen von seiner freundlichen Sommerseite. Nach einem überwiegend sonnigen Start

0: in den Tag, scheint auch im weiteren Verlauf häufig die Sonne. Zeitweise ziehen lockere Quellwolken über die Region. Regen ist jedoch nicht zu erwarten. Die Temperaturen steigen auf warme 26 Grad und sorgen für angenehmes Sommerwetter. Dazu weht ein schwacher bis mäßiger Wind aus westlichen bis nordwestlichen Richtungen, der zeitweise für etwas Abkühlung sorgt. Am Abend bleibt es überwiegend klar und trocken, bevor die Temperaturen in der Nacht auf 15 Grad zurückgehen. Insgesamt erwartet uns also ein ruhiger, sonniger und sommerlich warmer Freitag.
1: Damit verabschiede ich mich für den heutigen Abend und auch für die restliche Woche. Morgen wird Sie hier meine Kollegin Heidi Ludwig begrüßen.

0: Meine Guten, meine Vogtländer und Vogtländerinnen, ich spieß euer Landrätin und neuerdings ja auch Mundartkönigin. Und da hat man mir hier das Domizil zugewiesen. Ist das nicht herrlich? Es ist ja auf jeden Fall wenkstandesgemäß. Ich schaue ja halt noch Großes vor. Gleich kommen ja die vogtländischen Hoheiten, denn wir wollen ja auf dem Altmarkt das vogtländische Wort des Jahres küren. Moment mal, ich höre Stimmen. Schluss! Streitet ihr euch etwa um das vogtländische Wort des Jahres?
1: Ja!
0: Also bitte, jetzt wollen wir noch mal ganz von vorne anfangen. Jetzt sagt doch bitte mal nacheinander euer Wort.
2: Mein vogtländisches Lieblingswort ist biedeln, was so viel heißt wie verpetzen und anfangen.